0: auch ein persönliches Thema. Ich habe sie durch meine Arbeit im Karmel und in der Edith-Stein-Gesellschaft kennengelernt. Ihre Art zu denken und sich auszudrücken hat mich von Anfang an fasziniert. Ich finde mich in vielem wieder, in ihrem aufrichtigen Suchen nach der Wahrheit, in ihrem unermüdlichen Fragen, in ihrem klaren Denken und ihrer präzisen Sprache. Und zugleich beeindruckt mich ihr tiefes Einfühlungsvermögen. Besonders, wenn sie über den Menschen, über Gott und über die Vorgänge in der menschlichen Seele schreibt. Edith Stein ist eine außergewöhnliche Frau. Sie stammte aus einer jüdischen Familie und wurde katholische Christin, ohne ihre jüdische Herkunft zu verleugnen. Sie war Philosophin und Wissenschaftlerin, engagierte sich für die Rechte und Bildung von Frauen und war Pädagogin, Referentin und Schriftstellerin, Ordensfrau und schließlich Märtyrerin. In ihrem Leben verbinden sich scheinbare Gegensätze. Wissenschaft und Glaube, philosophische Wahrheitssuche und mystische Erfahrung, jüdische Herkunft und christliche Berufung. Schauen wir uns zunächst ihren Lebensweg an. Edith Stein wurde am 12. Oktober 1891 in Breslau im damaligen Preußen geboren. Sie war das jüngste von 11 Kindern von Siegfried und Auguste Stein. 4 Geschwister starben bereits im Kindesalter. Bemerkenswert ist, dass Edith am Yom Kippur, dem jüdischen Versöhnungstag, geboren wurde, einem der höchsten Feiertage des jüdischen Jahres. Ihr Vater starb, als Edith noch keine 2 Jahre alt war. Ihre Mutter musste nun allein für die große Familie sorgen und zugleich den Holzhandel ihres Mannes weiterführen. Sie tat dies mit großer Tatkraft, Disziplin und Ausdauer. Edith wuchs in einer religiös geprägten jüdischen Familie auf. Sie war ein außergewöhnlich kluges, aber auch lebhaftes und eigenwilliges Kind. Sie dachte viel über die Dinge des Lebens nach und entfernte sich schon als Jugendliche zunehmend vom Glauben. Mit etwa 14 Jahren unterbrach sie ihre Schulzeit und ging für 10 Monate zu ihrer ältesten Schwester Else nach Hamburg. Später beschrieb sie diese Zeit als eine Art Puppenstadium. In dieser Zeit gewöhnte sie sich, nach eigener Aussage, bewusst und aus freiem Entschluss das Beten ab. Nach ihrer Rückkehr nahm sie ihre Schulausbildung wieder auf und legte 1911 ihr Abitur mit Auszeichnung ab. Sie und ihre Schwester Erna hatten das Privileg, als Jüngste studieren zu dürfen. So studierte Edith an der Universität Breslau Germanistik, Geschichte, Psychologie und Philosophie. Schon damals beschäftigte sie sich intensiv mit der Stellung der Frau und setzte sich für Frauenrechte ein. 1913 ging Edith nach Göttingen. Dort studierte sie bei dem berühmten Philosophen Edmund Husserl, dem Begründer der Phänomenologie. Göttingen wurde für sie zu einem wichtigen geistigen Zentrum. Sie begegnete bedeutenden Philosophen und schloss sich einem Philosophenkreis an. Besonders schätzte sie die Freundschaft zu Adolf Reinach. Auch der Philosoph Max Scheler weckte in ihr erneut das Interesse an religiösen Fragen. Bei der Ausarbeitung ihrer Staatsexamensarbeit Ende 1914 erlebte Edith Stein eine Phase äußerster Erschöpfung und Verzweiflung bis hin zu Gedanken der Todessehnsucht. Im Zusammenhang mit ihrer wissenschaftlichen Arbeit hatte sie das Gefühl, den eigenen Ansprüchen nicht gerecht werden zu können. 1915 bestand sie aber ihr Staatsexamen mit Auszeichnung. Dann kam der Erste Weltkrieg. Edith Stein wollte nicht nur theoretisch über den Menschen nachdenken, sondern konkret helfen. Deshalb meldete sie sich freiwillig zum Deutschen Roten Kreuz und arbeitete 1915 5 Monate als Schwesternhelferin in einem Seuchenlazarett in Mährisch-Weißkirchen. Dort erlebte sie Krankheit, Sterben und menschliche Hilflosigkeit ganz unmittelbar. Diese Erfahrungen beschäftigten sie sehr. Nach ihrer Rückkehr setzte sie ihre wissenschaftliche Arbeit fort. Ihre Dissertation schrieb sie über das Problem der Einfühlung. 1916 promovierte sie an der Universität Freiburg bei Edmund Husserl mit Summa Cum Laude. Anschließend arbeitete sie von 1916 bis 18 als wissenschaftliche Assistentin bei Husserl. Trotz ihrer außergewöhnlichen Begabung blieb ihr jedoch eine akademische Karriere als Frau zunächst verwehrt, was sie traf und auch enttäuschte. Auch persönlich erlebte Edith Stein in diesen Jahren schmerzliche Enttäuschungen. Ihre Beziehung zu dem polnischen Philosophen Roman Ingarden war zwar von einer tiefen Freundschaft, aber letztendlich nicht von erwiderter Zuneigung geprägt. Später entwickelte sie ernste Gefühle zu dem Philosophen und Mediziner Hans Lips. Auch aus dieser Beziehung entstand keine gemeinsame Lebensperspektive. All diese Erfahrungen führten bei ihr zu einem immer tieferen Fragen nach dem Menschen, nach Liebe, Wahrheit und dem Sinn des Lebens. Eine entscheidende Begegnung auf ihrem Weg zum christlichen Glauben war die Begegnung mit Anna Reinach, der Witwe ihres 1917 im Ersten Weltkrieg gefallenen Freundes Adolf Reinach. Edith erwartete eine vom Tod ihres Mannes völlig verzweifelte Frau, doch ihr begegnete eine gläubige Frau, die ihren Schmerz aus dem christlichen Glauben heraus tragen konnte. Diese Erfahrung beeindruckte Edith tief. Sie erlebte darin eine Kraft, die angesichts von Leid und Tod Hoffnung geben konnte. Später deutete sie diese Begegnung als eine erste Begegnung mit der Kraft des Kreuzes. In den folgenden Jahren beschäftigte sie sich immer intensiver mit religiösen Fragen. Sie las das Neue Testament, Werke von Søren Kierkegaard und die geistlichen Übungen von Ignatius von Loyola. Allmählich fand sie zum Christentum. Doch die Frage, welcher christlichen Konfession sie angehören sollte, blieb noch offen. Im Sommer 1921 las Edith Stein die Autobiografie der heiligen Teresa von Avila. Sie hatte das Buch zu ihrer Freundin Hedwig Konrad Martius nach Bergzabern mitgenommen. Diese Lektüre wurde für sie zu einem entscheidenden Schritt auf ihrem Weg zur katholischen Kirche. Es wird gesagt, sie habe das Buch in einer einzigen Nacht gelesen und danach gesagt, das ist die Wahrheit. Wenn es vielleicht auch mehrere Nächte waren, so war diese Schrift für sie maßgeblich richtungsweisend. Sie ließ sich daraufhin am 1. Jänner 1922 in Bergzabern katholisch taufen und erhielt die Taufnamen Theresia Hedwig. Am 2. Februar, Maria Lichtmess, wurde sie in Speyer gefirmt. Für ihre jüdische Mutter war die Konversion ihrer Tochter sehr schmerzhaft. Sie konnte diesen Schritt zeitlebens nicht verstehen. Trotzdem blieb ihre Beziehung von gegenseitiger Wertschätzung geprägt. Edith Stein selbst verstand ihre Konversion niemals als Abkehr von ihrem jüdischen Volk. Von 1923 bis 1931 unterrichtete sie in Speyer an der Schule der Dominikanerinnen. Gleichzeitig wurde sie zu einer gefragten Referentin über Bildung, Erziehung und besonders über die Stellung der Frau. Sie übersetzte Schriften von John Henry Newman und beschäftigte sich intensiv mit Thomas von Aquin. Daraus entwickelte sich später ihr bedeutendes philosophisches Werk »Endliches und ewiges Sein«. 1932 erhielt sie eine Dozentur bzw. einen Lehrauftrag am Deutschen Institut für wissenschaftliche Pädagogik in Münster. Dort konnte sie ihre philosophische und pädagogische Arbeit miteinander verbinden. Doch schon bald veränderte die nationalsozialistische Machtübernahme ihr Leben grundlegend. 1933 begann die systematische Ausgrenzung jüdischer Menschen aus dem öffentlichen, beruflichen und wissenschaftlichen Leben. Auch Edith Stein musste im April 1933 ihre Dozententätigkeit beenden. Schon lange hatte sie den Wunsch verspürt, in den Karmel einzutreten. Am 14. Oktober 1933 trat sie dann in den Kölner Karmel ein. Bei ihrer Einkleidung 1934 erhielt sie den Ordensnamen Theresia Benedicta a Cruce, die vom Kreuz Gesegnete. Die Verfolgung der jüdischen Bevölkerung wurde immer brutaler. Nach der Pogromnacht im November 1938 war für Edith Stein und ihre Mitschwestern absehbar, dass ihre jüdische Herkunft auch den Kölner Karmel gefährdete. Deshalb übersiedelte sie am 31. Dezember 1938 in den niederländischen Karmel von Echt. Am 1. Juli 1939 kam auch ihre Schwester Rosa nach Echt und lebte als Tertiarin mit der Karmelgemeinschaft mit. Edith Stein arbeitete dort an ihrem letzten großen Werk, der Kreuzeswissenschaft, einer Studie über den Karmeliten und Mystiker Johannes vom Kreuz. Immer stärker empfand Edith Stein ihr eigenes Schicksal als verbunden mit dem Schicksal ihres jüdischen Volkes. Am 2. August 1942 wurde sie gemeinsam mit ihrer Schwester Rosa von der Gestapo im Karmel von Echt verhaftet. Nach späterer Überlieferung soll Edith beim Abtransport zu ihrer Schwester gesagt haben: Komm, wir gehen für unser Volk. Über Amersfoort und Westerbork wurden die beiden dann nach Auschwitz deportiert. Am 9. August 1942 wurden Edith Stein und ihre Schwester Rosa in Auschwitz-Birkenau ermordet. Edith Stein war damals 50 Jahre alt. Ihr Leben endete in der Katastrophe der Shoah. Und doch bewegt ihr Lebensweg bis heute Menschen. Ihr kompromissloses Suchen nach der Wahrheit, ihr Ringen um den Sinn des Lebens, die Verbindung von Denken und Glauben und ihre tiefe Verbundenheit mit ihrem jüdischen Volk. 1998 wurde Edith Stein von Papst Johannes Paul II. Heilig gesprochen. Am 1. Oktober 1999 wurde sie gemeinsam mit Brigitta von Schweden und Katharina von Siena zur Mitpatronin Europas erklärt. Hören wir nun ein wenig Musik und lassen wir dieses außergewöhnliche, reich erfüllte Leben auf uns wirken.
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1: Nachdem wir nun in die Biografie von Edith Stein eingetaucht sind, möchte ich im zweiten Teil unserer Sendung auf das Besondere ihrer Berufung eingehen. Auf das, was sich in ihrer Person verbindet. Ihre jüdische Herkunft und ihr späterer zutiefst überzeugter christlicher Glaube, insbesondere ihre Nachfolge Christi unter dem Zeichen des Kreuzes. Für mich zieht sich durch ihr Leben ein eindrucksvoller Bogen, der das Judentum und das Christentum umspannt. Beginnend vom Yom Kippur, dem Versöhnungstag, zugleich dem Tag ihrer Geburt, über die Begegnung mit der Wahrheit in der Person Christi, hin zur Annahme des Kreuzes aus Liebe und der Hingabe ihres Lebens, besonders für ihr jüdisches Volk, gipfelnd im tiefen Glauben an die Auferstehung. Ich möchte ihren Weg der Suche nach der Wahrheit und der Glaubensfindung nochmals kurz umreißen. Edith Stein wurde in eine jüdische Familie hineingeboren. Und es ist bemerkenswert, dass sie ausgerechnet am Yom Kippur, einem der höchsten jüdischen Feiertage, zur Welt kam. Als Jugendliche war Edith eine kritische und konsequente Wahrheitssucherin. Die religiöse Praxis ihrer Kindheit gab ihr zunächst keine befriedigenden Antworten auf ihre existenziellen Fragen. Sie distanzierte sich deshalb vom Judentum, meldete sich vom Religionsunterricht ab und gewöhnte sich, wie bereits erwähnt, bewusst das Beten ab. Doch eines blieb: ihre leidenschaftliche Suche nach der Wahrheit. Sie suchte diese zunächst in der Philosophie und Wissenschaft. Während ihrer Arbeit in einem Kriegslazarett während des Ersten Weltkrieges wurde sie unmittelbar mit Leid und Tod konfrontiert. Auch dort begegnete ihr die Frage nach dem Sinn und nach Gott. Sie begann, sich mit christlichen Schriften und Denkern auseinanderzusetzen. Mit Kierkegaard, Thomas von Aquin, Ignatius von Loyola und dem Neuen Testament. Der entscheidende Schritt kam jedoch durch zwei Begegnungen. Durch das Zeugnis der Witwe ihres verstorbenen Freundes Adolf Reinach und durch die Autobiografie der Teresa von Avila. Gerade im Glauben dieser Menschen begegnete ihr eine Hoffnung, die auch angesichts von Leid und Tod Bestand hatte. Dabei wurde ihr zunehmend bewusst, Wahrheit ist nicht nur eine Sache, eine Theorie oder ein Gedanke. Die Wahrheit ist eine Person, Jesus Christus. Nach ihrer Taufe begann Edith Stein, ihre jüdischen Wurzeln neu und tiefer zu verstehen. Sie erkannte, Jesus, Maria und die Apostel waren alle Juden und dass der christliche Glaube tief mit der Geschichte Israels und den Schriften des Alten Testaments verbunden ist. Und so geschah etwas Entscheidendes. Je tiefer Edith Stein in den christlichen Glauben hineinwuchs, desto stärker wurde auch ihr Bewusstsein für ihre jüdische Herkunft und ihre Verbundenheit mit dem jüdischen Volk. Vielleicht verstand sie als Christin die Tiefe des Schema Israel neu. Höre Israel, du sollst den Herrn, deinen Gott, lieben, mit ganzem Herzen, mit ganzer Seele und mit all deiner Kraft. Hier wird eine Verbindung zwischen dem Alten und dem Neuen Testament sichtbar. Was im Schema Israel als Ruf zur vollkommenen Liebe zu Gott erklingt, findet für Edith Stein in Christus seine tiefste Gestalt. Und gerade im gekreuzigten Christus wird diese Liebe sichtbar. Denn in Jesus begann sie, die Botschaft des Kreuzes zu verstehen. Jesus gab sich aus Liebe zu den Menschen hin. Er suchte das Leiden nicht um des Leidens willen, aber er nahm das Kreuz an und blieb der Liebe treu bis in den Tod. Dieses Geschehen lässt sich auch mit Bildern des Alten Testaments verbinden, mit dem Sündenbock, auf den symbolisch die Schuld des Volkes gebunden wurde und der dann in die Wüste geschickt wurde. Im christlichen Verständnis wird Christus als das Lamm Gottes bezeichnet, das die Sünde der Welt trägt. Edith Stein verstand zunehmend die Bedeutung des Kreuzes. Es geht nicht um die Verherrlichung des Leidens oder das Leiden um des Leidens Willens zu suchen, sondern es geht einzig um die Liebe, die darin zum Ausdruck kommt. Wahre Liebe gibt sich hin. Sie hält nichts zurück. Und so wurde Edith Stein immer klarer, wenn sie Christus wirklich nachfolgen wollte, musste auch sie bereit sein, das Kreuz anzunehmen. Das Kreuz wird damit zum Zeichen einer Liebe, die sich verschenkt. Nicht die Liebe zum Leiden ist entscheidend, sondern die Liebe zu Christus, die bereit ist, auch das Schwere anzunehmen. In den Jahren 1941 und 42, kurz vor ihrem Tod, arbeitete Edith Stein an ihrem letzten großen Werk, der Kreuzeswissenschaft. Darin beschäftigte sie sich mit dem geistlichen Weg des heiligen Johannes vom Kreuz. Ein wichtiger Gedanke hier ist das Bild der Nacht. Die Nacht bezeichnet einen Weg, auf dem der Mensch erfährt, dass er nicht alles selbst in der Hand hat, dass er nicht alles kontrollieren und sich nicht aus eigener Kraft erlösen kann. Er muss lernen, loszulassen. Und er muss lernen, Gott zu vertrauen. Diese Nacht kann aus schweren Erfahrungen bestehen, aus Unsicherheit, offenen Fragen, einem Verlust oder dem Wegbrechen menschlicher Sicherheiten. Es ist eine Zeit, in der nur noch ein gewissermaßen nacktes Vertrauen bleibt. Aber gerade in dieser Dunkelheit kann ein Mensch lernen, tiefer zu vertrauen. Das hat auch Edith Stein in ihrem Leben erfahren. So wurde das Kreuz für sie immer persönlicher. Es blieb nicht nur das Kreuz Jesu, das sie von außen betrachtete. Es wurde zur Einladung, Christus auf seinem Weg nachzufolgen. Bei ihrer Einkleidung im Karmel erhielt Edith Stein den Ordensnamen Theresia Benedicta Acruze, die vom Kreuz gesegnete. Dieser Name brachte etwas von ihrer Berufung zum Ausdruck, ihr Leben unter das Zeichen des Kreuzes zu stellen. Dabei wurde ihr zunehmend bewusst, dass Kreuzesnachfolge nicht bedeutet, sich von der Welt und den Menschen abzuwenden. Im Gegenteil, die Nähe zu Christus führt tiefer in die Verbundenheit mit anderen Menschen hinein. Das eigene Leben kann zum Geschenk für andere werden. Das eigene Gebet kann stellvertretend sein. Und auch eigenes Leiden kann, aus Liebe getragen, als Hingabe für andere verstanden werden. Wir sprechen hier von Sühne. Komm, wir gehen für unser Volk. Der Satz, den Edith Stein zu ihrer Schwester Rosa beim Abtransport vom Echter Karmel gesagt hat, es ist ein starker Ausdruck für das stellvertretende Leiden. Im Jahr 1933, angesichts der Machtübernahme der Nationalsozialisten und der beginnenden Verfolgung der Juden, wandte sie sich mit einem Brief an Papst Pius XI. Sie bat darum, angesichts des Unrechts nicht zu schweigen. Dabei stellte sie sich ausdrücklich als Kind des jüdischen Volkes vor, das zugleich seit 11 Jahren der katholischen Kirche angehörte. Sie sprach also zugleich als Tochter des jüdischen Volkes und als Christin. Wenige Jahre später wurde auch ihr eigenes Leben unmittelbar von dieser Verfolgung erfasst. Nachdem die nationalsozialistischen Behörden im Sommer 1942 die Verhaftung und Deportation katholisch getaufter Juden in den Niederlanden angeordnet hatten, wurden auch Edith Stein und ihre Schwester Rosa verhaftet und deportiert. Am 9. August 1942 wurden sie in Auschwitz in der Gaskammer ermordet. Ihr Tod verbindet damit auf erschütternde Weise 3 Geschichten. Die Geschichte des jüdischen Volkes, die Geschichte des Christentums und die Geschichte der Shoah. Edith Stein starb als Jüdin, als Christin und als Ordensfrau, als Opfer des Holocaust. Hier wurde das, worüber sie in ihrer Kreuzeswissenschaft geschrieben hatte, auf erschütternde Weise zur Wirklichkeit ihres eigenen Lebens. Dabei ist wichtig zu beachten, Edith Stein suchte weder den Tod noch das Leiden. Sie hatte aber ihr Leben bereits zuvor Gott anvertraut. In ihrem geistlichen Testament von 1939 bat sie darum, dass Gott ihr Leben und Sterben annehmen möge. Für die Kirche, für den Karmel, für ihr jüdisches Volk, für Deutschland, den Frieden in der Welt und alle Menschen, die sie liebte. Und ich denke, hier liegt eine tiefe Botschaft ihres Lebens. Das Kreuz ist nicht das Ziel. Das Ziel ist die Liebe. Das Kreuz ist der Weg, auf dem diese Liebe sichtbar wird. Es ist eine Liebe, die nichts zurückhält. Eine Liebe, die sich ganz verschenkt. Edith Steins Kreuzestheologie endet deshalb nicht beim Tod. Denn das Kreuz hat nicht das letzte Wort. Das letzte Wort hat die Liebe Gottes. Jene Liebe, die sich in der Hingabe am Kreuz zeigt und im christlichen Glauben in der Auferstehung vollendet. Kreuz und Auferstehung gehören untrennbar zusammen. Jesus Christus wird im christlichen Glauben als Mittler des neuen Bundes verstanden. Edith Stein ist durch ihre Lebensgeschichte auch eine besondere Gestalt an der Schnittstelle von Judentum und Christentum. Ihr Lebensbogen reicht vom Yom Kippur ihrer Geburt über das Kreuz Jesu Christi bis hin zu ihrer Heiligsprechung und Erwählung als Mitpatronin Europas. Ihre Liebe galt Christus und seiner Kirche und zugleich ihrem jüdischen Volk. Gerade deshalb kann Edith Stein heute als eine Brückenfigur verstanden werden. Ihr Leben erinnert daran, wie tief das Christentum in der Geschichte Israels verwurzelt ist und wie untrennbar die Geschichte beider Religionen miteinander verbunden ist. Es liegt viel Spannung und Lebendigkeit im Leben der heiligen Edith Stein. Ein Bogen von der Suche nach Wahrheit hin zur Begegnung mit Christus. Von ihrer jüdischen Herkunft hin zu ihrem christlichen Glauben, ohne dass ihre Verbundenheit mit dem jüdischen Volk dadurch ausgelöscht wurde. Von der Schmach des Kreuzes hin zur Annahme und Umarmung des Kreuzes. Von der Hingabe des Lebens zur Hoffnung auf die Überwindung des Todes im Licht der Auferstehung. Edith Stein ist eine sehr interessante Persönlichkeit. Mit Scharfsinn und Tiefe, Liebe und Hingabe, Glauben und Mut. Ich möchte nun gerne mit einem Gebet von ihr abschließen. Umarme das Kreuz. Schau auf zum Kreuz. Es breitet seine Balken, wie einer seine Arme öffnet, als wollte er alle Welt umfassen. Kommt her, ihr alle Mühselige und Beladene, auch ihr, die ihr mir rieft, ans Kreuz mit ihm. Es ist das Bild des Gottes, der am Kreuz erblich. Es steigt vom Erdengrund hinauf zum Himmel, gleich ihm, der auf zum Himmel fuhr, und tragen möcht es alle mit hinauf. Umfasse nur das Kreuz, so hast du ihn, der Wahrheit, Weg und Leben ist. Trägst du dein Kreuz, so trägt es dich und wird dir Seligkeit. Bitten wir die heilige Edith Stein als Mitpatronin Europas, besonders für die Einheit und den Frieden in Europa, für die geschwisterliche Begegnung von Juden und Christen, für alle Menschen, die unter Verfolgung und Ausgrenzung leiden, für alle Frauen, die unterdrückt und ungerecht behandelt werden, für alle Menschen, die aufrichtig nach der Wahrheit suchen, dass sie Gott finden, und für alle, die der Karmelfamilie angehören. Heilige Edith Stein, bitte für uns.
0: Ein sehr großes Vergelt's Gott, liebe Marie-Christine, erstens für diese wunderschönen Auslegungen, für diesen tiefen Einblick in das Leben der heiligen Edith Stein und auch, dass du uns mit deiner Stimme eine solche Bereicherung heute darbringen konntest. Liebe Hörer, ich hoffe, Sie wurden auch von diesem Zeugnis tief berührt und wissen nun noch mehr über die heilige Edith Stein, als Ihnen vielleicht bereits bekannt war. Gerne können Sie diese Sendung in der Radiothek nachhören, herunterladen und auch an Verwandte und Freunde weiterleiten. Einen gesegneten restlichen Tag wünscht Ihnen Alexia de Lorlaval.
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0: Im Namen des Vaters und des Sohnes und des Heiligen Geistes.
1: Amen.
0: Vater unser im Himmel, geheiligt werde dein Name, dein Reich komme, dein Wille geschehe, wie im Himmel, so auf Erden.
1: Unser tägliches Brot gib uns heute und vergib uns unsere Schuld, wie auch wir vergeben unseren Schuldigern. Und führe uns nicht in Versuchung, sondern erlöse uns von dem Bösen. Amen.
0: Gegrüßet seist du, Maria, voll der Gnade, der Herr ist mit dir. Du bist gebenedeit unter den Frauen, und gebenedeit ist die Frucht deines Leibes, Jesus.
1: Heilige Maria, Mutter Gottes, bitte für uns Sünder, jetzt und in der Stunde unseres Todes. Amen.
0: Ich glaube an Gott, den Vater, den Allmächtigen, den Schöpfer des Himmels und der Erde, und an Jesus Christus, seinen eingeborenen Sohn, unseren Herrn, empfangen durch den Heiligen Geist, geboren von der Jungfrau Maria, gelitten unter Pontius Pilatus, gekreuzigt, gestorben und begraben, hinabgestiegen in das Reich des Todes, am dritten Tage auferstanden von den Toten, aufgefahren in den Himmel, er sitzt zur Rechten Gottes des allmächtigen Vaters, von dort wiederkommen, zu richten die Lebenden und die Toten.
1: Ich glaube an den Heiligen Geist, die heilige katholische Kirche, Gemeinschaft der Heiligen, Vergebung der Sünden, Auferstehung der Toten und das ewige Leben. Amen.

0: Ewiger Vater, ich opfere dir auf den Leib und das Blut, die Seele und die Gottheit deines über alles geliebten Sohnes, unseres Herrn Jesus Christus.
1: Zur Sühne für unsere Sünden und für die Sünden der ganzen Welt.
0: Durch sein schmerzhaftes Leiden.
1: Hab Erbarmen mit uns und mit der ganzen Welt.
0: Durch sein schmerzhaftes Leiden.
1: Hab Erbarmen mit uns und mit der ganzen Welt.
0: Durch sein schmerzhaftes Leiden.
1: Hab Erbarmen mit uns und mit der ganzen Welt.
0: Durch sein schmerzhaftes Leiden.
1: Hab Erbarmen mit uns und mit der ganzen Welt.
0: Durch sein schmerzhaftes Leiden.
1: Hab Erbarmen mit uns und mit der ganzen Welt.
0: Durch sein schmerzhaftes Leiden.
1: Hab Erbarmen mit uns und mit der ganzen Welt.
0: Durch sein schmerzhaftes Leiden.
1: Hab Erbarmen mit uns und mit der ganzen Welt.
0: Durch sein schmerzhaftes Leiden.
1: Hab Erbarmen mit uns und mit der ganzen Welt.
0: Durch sein schmerzhaftes Leiden.
1: Hab Erbarmen mit uns und mit der ganzen Welt.
0: Durch sein schmerzhaftes Leiden.
1: Hab Erbarmen mit uns und mit der ganzen Welt.

0: Ewiger Vater, ich opfere dir auf, den Leib und das Blut, die Seele und die Gottheit deines über alles geliebten Sohnes, unseres Herrn Jesus Christus.
1: Zur Sühne für unsere Sünden und für die Sünden der ganzen Welt.
0: Durch sein schmerzhaftes Leiden.
1: Hab Erbarmen mit uns und mit der ganzen Welt.
0: Durch sein schmerzhaftes Leiden.
1: Hab Erbarmen mit uns und mit der ganzen Welt.
0: Durch sein schmerzhaftes Leiden.
1: Hab Erbarmen mit uns und mit der ganzen Welt.
0: Durch sein schmerzhaftes Leiden.
1: Hab Erbarmen mit uns und mit der ganzen Welt.
0: Durch sein schmerzhaftes Leiden.
1: Hab Erbarmen mit uns und mit der ganzen Welt.
0: Durch sein schmerzhaftes Leiden.
1: Hab Erbarmen mit uns und mit der ganzen Welt.
0: Durch sein schmerzhaftes Leiden.
1: Hab Erbarmen mit uns und mit der ganzen Welt.
0: Durch sein schmerzhaftes Leiden.
1: Hab Erbarmen mit uns und mit der ganzen Welt.
0: Durch sein schmerzhaftes Leiden.
1: Hab Erbarmen mit uns und mit der ganzen Welt.
0: Durch sein schmerzhaftes Leiden.
1: Hab Erbarmen mit uns und mit der ganzen Welt.

0: Ewiger Vater, ich opfere dir auf den Leib und das Blut, die Seele und die Gottheit deines über alles geliebten Sohnes, unseres Herrn Jesus Christus.
1: Zur Sühne für unsere Sünden und für die Sünden der ganzen Welt.
0: Durch sein schmerzhaftes Leiden.
1: Hab Erbarmen mit uns und mit der ganzen Welt.
0: Durch sein schmerzhaftes Leiden.
1: Hab Erbarmen mit uns und mit der ganzen Welt.
0: Durch sein schmerzhaftes Leiden.
1: Hab Erbarmen mit uns und mit der ganzen Welt.
0: Durch sein schmerzhaftes Leiden.
1: Hab Erbarmen mit uns und mit der ganzen Welt.
0: Durch sein schmerzhaftes Leiden.
1: Hab Erbarmen mit uns und mit der ganzen Welt.
0: Durch sein schmerzhaftes Leiden.
1: Hab Erbarmen mit uns und mit der ganzen Welt.
0: Durch sein schmerzhaftes Leiden.
1: Hab Erbarmen mit uns und mit der ganzen Welt.
0: Durch sein schmerzhaftes Leiden.
1: Hab Erbarmen mit uns und mit der ganzen Welt.
0: Durch sein schmerzhaftes Leiden.
1: Hab Erbarmen mit uns und mit der ganzen Welt.
0: Durch sein schmerzhaftes Leiden.
1: Hab Erbarmen mit uns und mit der ganzen Welt.

0: Ewiger Vater, ich opfere dir auf den Leib und das Blut, die Seele und die Gottheit deines über alles geliebten Sohnes, unseres Herrn Jesus Christus.
1: Zur Sühne für unsere Sünden und für die Sünden der ganzen Welt.
0: Durch sein schmerzhaftes Leiden.
1: Hab Erbarmen mit uns und mit der ganzen Welt.
0: Durch sein schmerzhaftes Leiden.
1: Hab Erbarmen mit uns und mit der ganzen Welt.
0: Durch sein schmerzhaftes Leiden.
1: Hab Erbarmen mit uns und mit der ganzen Welt.
0: Durch sein schmerzhaftes Leiden.
1: Hab Erbarmen mit uns und mit der ganzen Welt.
0: Durch sein schmerzhaftes Leiden.
1: Hab Erbarmen mit uns und mit der ganzen Welt.
0: Durch sein schmerzhaftes Leiden.
1: Hab Erbarmen mit uns und mit der ganzen Welt.
0: Durch sein schmerzhaftes Leiden.
1: Hab Erbarmen mit uns und mit der ganzen Welt.
0: Durch sein schmerzhaftes Leiden.
1: Hab Erbarmen mit uns und mit der ganzen Welt.
0: Durch sein schmerzhaftes Leiden.
1: Hab Erbarmen mit uns und mit der ganzen Welt.
0: Durch sein schmerzhaftes Leiden.
1: Hab Erbarmen mit uns und mit der ganzen Welt.

0: Ewiger Vater, ich opfere dir auf den Leib und das Blut, die Seele und die Gottheit deines über alles geliebten Sohnes, unseres Herrn Jesus Christus.
1: Zur Sühne für unsere Sünden und für die Sünden der ganzen Welt.
0: Durch sein schmerzhaftes Leiden.
1: Hab Erbarmen mit uns und mit der ganzen Welt.
0: Durch sein schmerzhaftes Leiden.
1: Hab Erbarmen mit uns und mit der ganzen Welt.
0: Durch sein schmerzhaftes Leiden.
1: Hab Erbarmen mit uns und mit der ganzen Welt.
0: Durch sein schmerzhaftes Leiden.
1: Hab Erbarmen mit uns und mit der ganzen Welt.
0: Durch sein schmerzhaftes Leiden.
1: Hab Erbarmen mit uns und mit der ganzen Welt.
0: Durch sein schmerzhaftes Leiden.
1: Hab Erbarmen mit uns und mit der ganzen Welt.
0: Durch sein schmerzhaftes Leiden.
1: Hab Erbarmen mit uns und mit der ganzen Welt.
0: Durch sein schmerzhaftes Leiden.
1: Hab Erbarmen mit uns und mit der ganzen Welt.
0: Durch sein schmerzhaftes Leiden.
1: Hab Erbarmen mit uns und mit der ganzen Welt.
0: Durch sein schmerzhaftes Leiden.
1: Hab Erbarmen mit uns und mit der ganzen Welt.

0: Heiliger Gott, heiliger starker Gott, heiliger unsterblicher Gott.
1: Hab Erbarmen mit uns und mit der ganzen Welt.
0: Heiliger Gott, heiliger starker Gott, heiliger unsterblicher Gott.
1: Hab Erbarmen mit uns und mit der ganzen Welt.
0: Heiliger Gott, heiliger starker Gott, heiliger unsterblicher Gott.
1: Hab Erbarmen mit uns und mit der ganzen Welt.
0: O Blut und Wasser aus dem Herzen Jesu, als Quelle der Barmherzigkeit für uns entströmt.
1: Ich vertraue auf dich.
0: Im Namen des Vaters und des Sohnes und des Heiligen Geistes.
1: Amen.

0: Liebe Hörerinnen und Hörer von Radio Maria, wir laden Sie nun ein, gemeinsam mit Pater Benno den Rosenkranz zu beten.
1: Im Namen des Vaters und des Sohnes und des Heiligen Geistes.
2: Amen.
1: Heilige Maria, hilf uns, den schmerzhaften Rosenkranz gut zu beten. Ich glaube an Gott, den Vater, den Allmächtigen, den Schöpfer des Himmels und der Erde, und an Jesus Christus, seinen eingeborenen Sohn, unseren Herrn, empfangen durch den Heiligen Geist, geboren von der Jungfrau Maria, gelitten unter Pontius Pilatus, gekreuzigt, gestorben und begraben, hinabgestiegen in das Reich des Todes, am dritten Tage auferstanden von den Toten, aufgefahren in den Himmel. Er sitzt zur Rechten Gottes, des allmächtigen Vaters, von dort wird er kommen, zu richten die Lebenden und die Toten.
2: Ich glaube an den Heiligen Geist, die heilige katholische Kirche, Gemeinschaft der Heiligen, Vergebung der Sünden, Auferstehung der Toten und das ewige Leben. Amen.
1: Vater unser im Himmel, geheiligt werde dein Name, dein Reich komme, dein Wille geschehe, wie im Himmel so auf Erden.
2: Unser tägliches Brot gib uns heute und vergib uns unsere Schuld, wie auch wir vergeben unseren Schuldigern. Und führe uns nicht in Versuchung, sondern erlöse uns von dem Bösen.
1: Gegrüßet seist du, Maria, voll der Gnade, der Herr ist mit dir. Du bist gebenedeit unter den Frauen, und gebenedeit ist die Frucht deines Leibes, Jesus, der in uns den Glauben vermehre.
2: Heilige Maria, Mutter Gottes, bitte für uns Sünder, jetzt und in der Stunde unseres Todes. Amen.
1: Gegrüßet seist du, Maria, voll der Gnade, der Herr ist mit dir. Du bist gebenedeit unter den Frauen, und gebenedeit ist die Frucht deines Leibes, Jesus, der in uns die Hoffnung stärke.
2: Heilige Maria, Mutter Gottes, bitte für uns Sünder, jetzt und in der Stunde unseres Todes. Amen.
1: Gegrüßet seist du, Maria, voll der Gnade, der Herr ist mit dir. Du bist gebenedeit unter den Frauen, und gebenedeit ist die Frucht deines Leibes, Jesus, der in uns die Liebe entzünde.
2: Heilige Maria, Mutter Gottes, bitte für uns Sünder, jetzt und in der Stunde unseres Todes. Amen.
1: Ehre sei dem Vater und dem Sohn und dem Heiligen Geist.
2: Wie im Anfang, so auch jetzt und alle Zeit und in Ewigkeit. Amen.
1: Vater unser im Himmel, geheiligt werde dein Name, dein Reich komme, dein Wille geschehe, wie im Himmel so auf Erden.
2: Unser tägliches Brot gib uns heute und vergib uns unsere Schuld, wie auch wir vergeben unseren Schuldigern. Und führe uns nicht in Versuchung, sondern erlöse uns von dem Bösen.
1: Gegrüßet seist du, Maria, voll der Gnade, der Herr ist mit dir. Du bist gebenedeit unter den Frauen, und gebenedeit ist die Frucht deines Leibes, Jesus, der für uns Blut geschwitzt hat.
2: Heilige Maria, Mutter Gottes, bitte für uns Sünder, jetzt und in der Stunde unseres Todes. Amen.
1: Gegrüßet seist du, Maria, voll der Gnade, der Herr ist mit dir. Du bist gebenedeit unter den Frauen, und gebenedeit ist die Frucht deines Leibes, Jesus, der für uns Blut geschwitzt hat.
2: Heilige Maria, Mutter Gottes, bitte für uns Sünder, jetzt und in der Stunde unseres Todes. Amen.
1: Gegrüßet seist du, Maria, voll der Gnade, der Herr ist mit dir. Du bist gebenedeit unter den Frauen, und gebenedeit ist die Frucht deines Leibes, Jesus, der für uns Blut geschwitzt hat.
2: Heilige Maria, Mutter Gottes, bitte für uns Sünder, jetzt und in der Stunde unseres Todes. Amen.
1: Gegrüßet seist du, Maria, voll der Gnade, der Herr ist mit dir. Du bist gebenedeit unter den Frauen, und gebenedeit ist die Frucht deines Leibes, Jesus, der für uns Blut geschwitzt hat.
2: Heilige Maria, Mutter Gottes, bitte für uns Sünder, jetzt und in der Stunde unseres Todes. Amen.
1: Gegrüßet seist du, Maria, voll der Gnade, der Herr ist mit dir. Du bist gebenedeit unter den Frauen, und gebenedeit ist die Frucht deines Leibes, Jesus, der für uns Blut geschwitzt hat.
2: Heilige Maria, Mutter Gottes, bitte für uns Sünder, jetzt und in der Stunde unseres Todes. Amen.
1: Gegrüßet seist du, Maria, voll der Gnade, der Herr ist mit dir. Du bist gebenedeit unter den Frauen, und gebenedeit ist die Frucht deines Leibes, Jesus, der für uns Blut geschwitzt hat.
2: Heilige Maria, Mutter Gottes, bitte für uns Sünder, jetzt und in der Stunde unseres Todes. Amen.
1: Gegrüßet seist du, Maria, voll der Gnade, der Herr ist mit dir. Du bist gebenedeit unter den Frauen, und gebenedeit ist die Frucht deines Leibes, Jesus, der für uns Blut geschwitzt hat.
2: Heilige Maria, Mutter Gottes, bitte für uns Sünder, jetzt und in der Stunde unseres Todes. Amen.
1: Gegrüßet seist du, Maria, voll der Gnade, der Herr ist mit dir. Du bist gebenedeit unter den Frauen, und gebenedeit ist die Frucht deines Leibes, Jesus, der für uns Blut geschwitzt hat.
2: Heilige Maria, Mutter Gottes, bitte für uns Sünder, jetzt und in der Stunde unseres Todes. Amen.
1: Gegrüßet seist du, Maria, voll der Gnade, der Herr ist mit dir. Du bist gebenedeit unter den Frauen, und gebenedeit ist die Frucht deines Leibes, Jesus, der für uns Blut geschwitzt hat.
2: Heilige Maria, Mutter Gottes, bitte für uns Sünder, jetzt und in der Stunde unseres Todes. Amen.
1: Gegrüßet seist du, Maria, voll der Gnade, der Herr ist mit dir. Du bist gebenedeit unter den Frauen, und gebenedeit ist die Frucht deines Leibes, Jesus, der für uns Blut geschwitzt hat.
2: Heilige Maria, Mutter Gottes, bitte für uns Sünder, jetzt und in der Stunde unseres Todes. Amen.
1: Ehre sei dem Vater und dem Sohn und dem Heiligen Geist.
2: Wie im Anfang, so auch jetzt und alle Zeit und in Ewigkeit. Amen. O mein Jesus, verzeih uns unsere Sünden, bewahre uns vor dem Feuer der Hölle, führe alle Seelen in den Himmel, besonders jene, die deiner Barmherzigkeit am meisten bedürfen. Vater unser im Himmel,

0: auf Erden.
1: Unser tägliches Brot gib uns heute und vergib uns unsere Schuld, wie auch wir vergeben unseren Schuldigern. Und führe uns nicht in Versuchung, sondern erlöse uns von dem Bösen.
0: Gegrüßet seist du, Maria, voll der Gnade, der Herr ist mit dir. Du bist gebenedeit unter den Frauen, und gebenedeit ist die Frucht deines Leibes, Jesus, der für uns gegeißelt worden ist.
1: Heilige Maria, Mutter Gottes, bitte für uns Sünder, jetzt und in der Stunde unseres Todes. Amen.
0: Gegrüßet seist du, Maria, voll der Gnade, der Herr ist mit dir.

0: Frucht deines Leibes, Jesus, der für uns gegeißelt worden ist.
1: Heilige Maria, Mutter Gottes, bitte für uns Sünder, jetzt und in der Stunde unseres Todes. Amen.
0: Gegrüßet

0: deines Leibes, Jesus, der für uns gegeißelt worden ist.
1: Heilige Maria, Mutter Gottes, bitte für uns Sünder, jetzt und in der Stunde unseres Todes. Amen.
0: Gegrüßet seist du, Maria, voll der Gnade, der Herr ist mit dir. Du bist gebenedeit unter den Frauen, und gebenedeit ist die Frucht deines Leibes, Jesus, der für uns gegeißelt worden ist.
1: Heilige Maria, Mutter Gottes, bitte für uns Sünder, jetzt und in der Stunde unseres Todes. Amen.
0: Gegrüßet

0: reinste Frucht deines Leibes, Jesus, der für uns gegeißelt worden ist.
1: Heilige Maria, Mutter Gottes, bitte für uns Sünder, jetzt und in der Stunde unseres Todes. Amen.
0: Gegrüßet seist du, Maria, voll der Gnade, der Herr ist mit dir. Du bist gebenedeit unter den Frauen, und gebenedeit ist die Frucht deines Leibes, Jesus, der für uns gegeißelt worden ist.
1: Heilige Maria, Mutter Gottes, bitte für uns Sünder, jetzt und in der Stunde unseres Todes. Amen.
0: Gegrüßet seist du, Maria, voll der Gnade, der Herr ist mit dir. Du bist gebenedeit unter den Frauen, und gebenedeit ist die Frucht deines Leibes, Jesus, der für uns gegeißelt worden ist.
1: Heilige Maria, Mutter Gottes, bitte für uns Sünder, jetzt und in der Stunde unseres Todes. Amen.
0: Ehre sei dem Vater und dem Sohn und dem Heiligen Geist.
1: Wie im Anfang, so auch jetzt und alle Zeit und in Ewigkeit. Amen.
0: O mein Jesus, verzeih uns unsere Sünden, bewahre uns vor dem Feuer der Hölle. Führe alle Seelen in den Himmel, besonders jene, die deiner Barmherzigkeit am meisten bedürfen.
1: Vater, unser Himmel, geheiligt werde dein Name, dein Reich komme, dein Wille geschehe, wie im Himmel, so auf Erden.
0: Unser tägliches Brot gib uns heute und vergib uns unsere Schuld, wie auch wir vergeben unseren Schuldigern, und führe uns nicht in Versuchung, sondern erlöse uns von dem Bösen.
1: Gegrüßet seist du, Maria, voll der Gnade, der Herr ist mit dir. Du bist gebenedeit unter den Frauen, und gebenedeit ist die Frucht deines Leibes, Jesus, der für uns mit Dornen gekrönt worden ist.
0: Heilige Maria, Mutter Gottes, bitte für uns Sünder, jetzt und in der Stunde unseres Todes. Amen.
1: Gegrüßet seist du, Maria, voll der Gnade, der Herr ist mit dir. Du bist gebenedeit unter den Frauen, und gebenedeit ist die Frucht deines Leibes, Jesus, der für uns mit Dornen gekrönt worden ist.
0: Heilige Maria, Mutter Gottes, bitte für uns Sünder, jetzt und in der Stunde unseres Todes. Amen.
1: Gegrüßet seist du, Maria, voll der Gnade, der Herr ist mit dir. Du bist gebenedeit unter den Frauen, und gebenedeit ist die Frucht deines Leibes, Jesus, der für uns mit Dornen gekrönt worden ist.
0: Heilige Maria, Mutter Gottes, bitte für uns Sünder, jetzt und in der Stunde unseres Todes. Amen.
1: Gegrüßet seist du, Maria, voll der Gnade, der Herr ist mit dir. Du bist gebenedeit unter den Frauen, und gebenedeit ist die Frucht deines Leibes, Jesus, der für uns mit Dornen gekrönt worden ist.
0: Heilige Maria, Mutter Gottes, bitte für uns Sünder, jetzt und in der Stunde unseres Todes. Amen.
1: Gegrüßet seist du, Maria, voll der Gnade, der Herr ist mit dir. Du bist gebenedeit unter den Frauen, und gebenedeit ist die Frucht deines Leibes, Jesus, der für uns mit Dornen gekrönt worden ist.
0: Heilige Maria, Mutter Gottes, bitte für uns Sünder, jetzt und in der Stunde unseres Todes. Amen.
1: Gegrüßet seist du, Maria, voll der Gnade, der Herr ist mit dir. Du bist gebenedeit unter den Frauen, und gebenedeit ist die Frucht deines Leibes, Jesus, der für uns mit Dornen gekrönt worden ist.
0: Heilige Maria, Mutter Gottes, bitte für uns Sünder, jetzt und in der Stunde unseres Todes. Amen.
1: Gegrüßet seist du, Maria, voll der Gnade, der Herr ist mit dir. Du bist gebenedeit unter den Frauen, und gebenedeit ist die Frucht deines Leibes, Jesus, der für uns mit Dornen gekrönt worden ist.
0: Heilige Maria, Mutter Gottes, bitte für uns Sünder, jetzt und in der Stunde unseres Todes. Amen.
1: Gegrüßet seist du, Maria, voll der Gnade, der Herr ist mit dir. Du bist gebenedeit unter den Frauen, und gebenedeit ist die Frucht deines Leibes, Jesus, der für uns mit Dornen gekrönt worden ist.
0: Heilige Maria, Mutter Gottes, bitte für uns Sünder, jetzt und in der Stunde unseres Todes. Amen.
1: Gegrüßet seist du, Maria, voll der Gnade, der Herr ist mit dir. Du bist gebenedeit unter den Frauen, und gebenedeit ist die Frucht deines Leibes, Jesus, der für uns mit Dornen gekrönt worden ist.
0: Heilige Maria, Mutter Gottes, bitte für uns Sünder, jetzt und in der Stunde unseres Todes. Amen.
1: Gegrüßet seist du, Maria, voll der Gnade, der Herr ist mit dir. Du bist gebenedeit unter den Frauen, und gebenedeit ist die Frucht deines Leibes, Jesus, der für uns mit Dornen gekrönt worden ist.
0: Heilige Maria, Mutter Gottes, bitte für uns Sünder, jetzt und in der Stunde unseres Todes. Amen.
1: Ehre sei dem Vater und dem Sohn und dem Heiligen Geist.
0: Wie im Anfang, so auch jetzt und alle Zeit und in Ewigkeit. Amen. O mein Jesus, verzeih uns unsere Sünden, bewahre uns vor dem Feuer der Hölle, führe alle Seelen in den Himmel, besonders jene, die deiner Barmherzigkeit am meisten bedürfen. Vater unser im Himmel, geheiligt werde dein Name, dein Reich komme, dein Wille geschehe, wie im Himmel, so auf Erden.
1: Unser tägliches Brot gib uns heute und vergib uns unsere Schuld, wie auch wir vergeben unseren Schuldigern. Und führe uns nicht in Versuchung, sondern erlöse uns von dem Bösen.
0: Gegrüßet seist du, Maria, voll der Gnade, der Herr ist mit dir. Du bist gebenedeit unter den Frauen, und gebenedeit ist die Frucht deines Leibes, Jesus, der für uns das schwere Kreuz getragen hat.
1: Heilige Maria, Mutter Gottes, bitte für uns Sünder, jetzt und in der Stunde unseres Todes. Amen.
0: Gegrüßet seist du, Maria, voll der Gnade, der Herr ist mit dir. Du bist gebenedeit unter den Frauen, und gebenedeit ist die Frucht deines Leibes, Jesus, der für uns das schwere Kreuz getragen hat.
1: Heilige Maria, Mutter Gottes, bitte für uns Sünder, jetzt und in der Stunde unseres Todes. Amen.
0: Gegrüßet seist du, Maria, voll der Gnade, der Herr ist mit dir. Du bist gebenedeit unter den Frauen, und gebenedeit ist die Frucht deines Leibes, Jesus, der für uns das schwere Kreuz getragen hat.
1: Heilige Maria, Mutter Gottes, bitte für uns Sünder, jetzt und in der Stunde unseres Todes. Amen.
0: Gegrüßet seist du, Maria, voll der Gnade, der Herr ist mit dir. Du bist gebenedeit unter den Frauen, und gebenedeit ist die Frucht deines Leibes, Jesus, der für uns das schwere Kreuz getragen hat.
1: Heilige Maria, Mutter Gottes, bitte für uns Sünder, jetzt und in der Stunde unseres Todes. Amen.
0: Gegrüßet seist du, Maria, voll der Gnade, der Herr ist mit dir. Du bist gebenedeit unter den Frauen, und gebenedeit ist die Frucht deines Leibes, Jesus, der für uns das schwere Kreuz getragen hat.
1: Heilige Maria, Mutter Gottes, bitte für uns Sünder, jetzt und in der Stunde unseres Todes. Amen.
0: Gegrüßet seist du, Maria, voll der Gnade, der Herr ist mit dir. Du bist gebenedeit unter den Frauen, und gebenedeit ist die Frucht deines Leibes, Jesus, der für uns das schwere Kreuz getragen hat.
1: Heilige Maria, Mutter Gottes, bitte für uns Sünder, jetzt und in der Stunde unseres Todes. Amen.
0: Gegrüßet seist du, Maria, voll der Gnade, der Herr ist mit dir. Du bist gebenedeit unter den Frauen, und gebenedeit ist die Frucht deines Leibes, Jesus, der für uns das schwere Kreuz getragen hat.
1: Heilige Maria, Mutter Gottes, bitte für uns Sünder, jetzt und in der Stunde unseres Todes. Amen.
0: Gegrüßet seist du, Maria, voll der Gnade, der Herr ist mit dir. Du bist gebenedeit unter den Frauen, und gebenedeit ist die Frucht deines Leibes, Jesus, der für uns das schwere Kreuz getragen hat.
1: Heilige Maria, Mutter Gottes, bitte für uns Sünder, jetzt und in der Stunde unseres Todes. Amen.
0: Gegrüßet seist du, Maria, voll der Gnade, der Herr ist mit dir. Du bist gebenedeit unter den Frauen, und gebenedeit ist die Frucht deines Leibes, Jesus, der für uns das schwere Kreuz getragen hat.
1: Heilige Maria, Mutter Gottes, bitte für uns Sünder, jetzt und in der Stunde unseres Todes. Amen.
0: Gegrüßet seist du, Maria, voll der Gnade, der Herr ist mit dir. Du bist gebenedeit unter den Frauen, und gebenedeit ist die Frucht deines Leibes, Jesus, der für uns das schwere Kreuz getragen hat.
1: Heilige Maria, Mutter Gottes, bitte für uns Sünder, jetzt und in der Stunde unseres Todes. Amen.
0: Ehre sei dem Vater und dem Sohn und dem Heiligen Geist.
1: Wie im Anfang, so auch jetzt und alle Zeit und in Ewigkeit. Amen.
0: O mein Jesus, verzeih uns unsere Sünden, bewahre uns vor dem Feuer der Hölle. Führe alle Seelen in den Himmel, besonders jene, die deiner Barmherzigkeit am meisten bedürfen.
1: Vater unser im Himmel, geheiligt werde dein Name, dein Reich komme, dein Wille geschehe, wie im Himmel so auf Erden.
0: Unser tägliches Brot gib uns heute und vergib uns unsere Schuld, wie auch wir vergeben unseren Schuldigern. Und führe uns nicht in Versuchung, sondern erlöse uns von dem Bösen.
1: Gegrüßet seist du, Maria, voll der Gnade, der Herr ist mit dir. Du bist gebenedeit unter den Frauen, und gebenedeit ist die Frucht deines Leibes, Jesus, der für uns gekreuzigt worden ist.
0: Heilige Maria, Mutter Gottes, bitte für uns Sünder, jetzt und in der Stunde unseres Todes. Amen.
1: Gegrüßet seist du, Maria, voll der Gnade, der Herr ist mit dir. Du bist gebenedeit unter den Frauen, und gebenedeit ist die Frucht deines Leibes, Jesus, der für uns gekreuzigt worden ist.
0: Heilige Maria, Mutter Gottes, bitte für uns Sünder, jetzt und in der Stunde unseres Todes. Amen.
1: Gegrüßet seist du, Maria, voll der Gnade, der Herr ist mit dir. Du bist gebenedeit unter den Frauen, und gebenedeit ist die Frucht deines Leibes, Jesus, der für uns gekreuzigt worden ist.
0: Heilige Maria, Mutter Gottes, bitte für uns Sünder, jetzt und in der Stunde unseres Todes. Amen.
1: Gegrüßet seist du, Maria, voll der Gnade, der Herr ist mit dir. Du bist gebenedeit unter den Frauen, und gebenedeit ist die Frucht deines Leibes, Jesus, der für uns gekreuzigt worden ist.
0: Heilige Maria, Mutter Gottes, bitte für uns Sünder, jetzt und in der Stunde unseres Todes. Amen.
1: Gegrüßet seist du, Maria, voll der Gnade, der Herr ist mit dir. Du bist gebenedeit unter den Frauen, und gebenedeit ist die Frucht deines Leibes, Jesus, der für uns gekreuzigt worden ist.
0: Heilige Maria, Mutter Gottes, bitte für uns Sünder, jetzt und in der Stunde unseres Todes. Amen.
1: Gegrüßet seist du, Maria, voll der Gnade, der Herr ist mit dir. Du bist gebenedeit unter den Frauen, und gebenedeit ist die Frucht deines Leibes, Jesus, der für uns gekreuzigt worden ist.
0: Heilige Maria, Mutter Gottes, bitte für uns Sünder, jetzt und in der Stunde unseres Todes. Amen.
1: Gegrüßet seist du, Maria, voll der Gnade, der Herr ist mit dir. Du bist gebenedeit unter den Frauen, und gebenedeit ist die Frucht deines Leibes, Jesus, der für uns gekreuzigt worden ist.
0: Heilige Maria, Mutter Gottes, bitte für uns Sünder, jetzt und in der Stunde unseres Todes. Amen.
1: Gegrüßet seist du, Maria, voll der Gnade, der Herr ist mit dir. Du bist gebenedeit unter den Frauen, und gebenedeit ist die Frucht deines Leibes, Jesus, der für uns gekreuzigt worden ist.
0: Heilige Maria, Mutter Gottes, bitte für uns Sünder, jetzt und in der Stunde unseres Todes. Amen.
1: Gegrüßet seist du, Maria, voll der Gnade, der Herr ist mit dir. Du bist gebenedeit unter den Frauen, und gebenedeit ist die Frucht deines Leibes, Jesus, der für uns gekreuzigt worden ist.
0: Heilige Maria, Mutter Gottes, bitte für uns Sünder, jetzt und in der Stunde unseres Todes. Amen.
1: Gegrüßet seist du, Maria, voll der Gnade, der Herr ist mit dir. Du bist gebenedeit unter den Frauen, und gebenedeit ist die Frucht deines Leibes, Jesus, der für uns gekreuzigt worden ist.
0: Heilige Maria, Mutter Gottes, bitte für uns Sünder, jetzt und in der Stunde unseres Todes. Amen.
1: Ehre sei dem Vater und dem Sohn und dem Heiligen Geist.
0: Wie im Anfang, so auch jetzt und alle Zeit und in Ewigkeit. Amen.
1: O mein Jesus, verzeih uns unsere Sünden,
0: bewahre uns vor dem Feuer der Hölle, führe alle Seelen in den Himmel, besonders jene, die deiner Barmherzigkeit am meisten bedürfen.
1: Damit dieses Rosenkranzgebet in unserem Leben Frucht trägt, segne uns der allmächtige Gott, der Vater, der Sohn und der Heilige Geist.

0: Wortsamen.
1: Alle Menschen werden als Originale geboren, aber viele sterben als Fotokopien. Ein Wort für die Woche von Carlo Acutis.

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2: Liebe Hörerfamilie von Radio Maria Österreich und Radio Maria Südtirol, am Mikrofon ist für Sie Melanie Dollinger und ich begrüße ganz herzlich zu unserer heutigen Lebenshilfe am Nachmittag. Ja, heute haben wir wirklich eine ganz praktische Lebenshilfe zu einem Thema, das uns fast alle betreffen dürfte, das Immunsystem. Der Titel unserer heutigen Sendung lautet Abwehrkräfte im Winter. Wie wir unser Immunsystem stärken können. Und dazu sind wir verbunden mit Allgemeinmediziner Dr. Christian Stelzer. Einen schönen Nachmittag, lieber Herr Dr. Stelzer.
3: Ja, einen schönen Nachmittag, liebe Melanie Dollinger, liebe Hörerinnen und Hörer von Radio Maria. Der Winter steht vor der Tür, die Temperaturen sinken und wir fragen uns natürlich, wie kommen wir gut über diesen Winter? Wir wissen nicht, wie er ausfällt. Wird es ein milder Winter? Wird es ein sehr kalter Winter? Wir können es noch nicht sagen. Aber die Frage, was können wir selber tun, um gut über den Winter zu kommen, beschäftigt uns natürlich. Ja. Und wenn man sich so umhorcht, was jeder macht, dass er gut über den Winter kommt, dann bekommt man ganz unterschiedliche Antworten. Ja. Also das ist das heiße Getränke, in die frische Luft gehen. Ich habe ein bisschen nachgegoogelt, was machen Tiroler Menschen, die in den Alpen leben, dass sie gut über den Winter kommen. Und da habe ich eine Antwort bekommen. Also in einer Gegend, wo es ja sehr kalt sein kann, eine Kombination aus regelmäßiger Bewegung an der frischen Luft, wie Wandern, Langlauf oder Skifahren. Das kann man natürlich nicht überall in Österreich. Und einer ausgewogenen Ernährung, die reich an Vitaminen ist.
2: Ja, ich bitte um Entschuldigung für diese Unterbrechung. Dr. Christian Stelzer ist uns jetzt wieder zugeschaltet. Und ich darf Sie bitten, Herr Dr. Stelzer, wir haben Sie zuletzt gehört, als Sie über Rezepte gesprochen haben, wie heiße Getränke, Bewegung in der Freien, um unser Immunsystem zu stärken.
4: Ja, danke schön, Frau Melanie Dollinger. Schade, ja, das ist die Technik, die uns hin und wieder zusetzt. Aber ich glaube, mein letzter Satz war, jeder von uns hat eigene Strategien, wie er gut über den Winter kommt. Aber die Frage ist natürlich, die uns auch beschäftigen wird, warum gibt es überhaupt Erkältungskrankheiten? Warum kommen gewisse Krankheiten im Winter öfter als im Sommer? Die Viren, die Bakterien umgeben uns ja das ganze Jahr und trotzdem geht es uns im Sommer in der Regel besser als im Winter. Aber machen wir uns jetzt mal auf den Weg, wie so eine Immunreaktion ausschaut. Wir atmen durch die Nase ein und bereits hier gibt es in der Schleimhaut, gibt es im Nasenepithel Flimmerhärchen und Schleim, die Fremdkörper wie Viren und Bakterien abfangen und dann abtransportieren. Dringt jedoch ein Erreger durch, dann werden spezielle Proteine und Lymphozyten aktiviert, was die Drüsen anregt, mehr Schleim zu produzieren, um die Eindringlinge wieder wegzuspülen. Immunglobuline, im speziellen Antikörper wie Immunglobulin A im Schleim, helfen dazu, die Erreger zu neutralisieren. Also die Mechanismen der Immunabwehr in der Nase ist die Nasenhaare und die sogenannten Flimmerhärchen, die Zilien auf der Schleimhaut, die die Partikel abfangen und den Schleim dann in Richtung nach außen befördern. Bei Kontakt mit den Erregern wird dann die Produktion von Schleim erhöht und verschiedene Immunreaktionen setzen ein. Spezialisierte Immunzellen, wie eben das Immunglobulin A, kämpfen bereits gegen die Erreger in der Nasenschleimhaut. Es gibt eine sehr interessante Studie, was da in der Nase passiert, wenn Keime eindringen. Und diese Mechanismen, die erklären uns auch sehr schön, warum im Winter Erkrankungen häufiger sind als im Sommer. Und dass es auch biologische Gründe dafür kommt. Die Temperaturen sinken, man ist natürlich von hustenden, von verschnupften Menschen umgeben, man hält sich mehr in Innenräumen auf, wo es auch warm ist, wo geheizt wird. All das fördert natürlich auch die Infektionswahrscheinlichkeit. Die trockene Luft, das enge Beisammensein mit anderen Menschen in nicht gut gelüfteten Räumen. Aber es kommt noch eine andere Immunreaktion in der Nase hinzu. Die meisten erkältungsauslösenden Krankheitserreger dringen ja über die Nase in unseren Körper ein. Entweder werden sie eingeatmet oder gelangen direkt, zum Beispiel über die Hände, in den vorderen Teil der Nase. Von hier aus bahnen sie sich einen Weg in die Zellen und infizieren die oberen Atemwege. Man hat jetzt entdeckt, dass in der Nase eben verschiedene Immunreaktionen schon stattfinden, die beim Einatmen von Bakterien in Gang gesetzt werden. Nachdem der Erreger erkannt wird, setzen die Nasenzellen Milliarden winziger, flüssigkeitsgefüllter Sekretkügelchen frei, die sogenannten extrazellulären Vesikel, die die Angreifer umgeben und unschädlich machen. Diese kleinen Sekretkügelchen transportieren außerdem antibakterielle Proteine entlang der Atemwege, die die Zellen zusätzlich gegen Bakterien schützen. Im Rahmen einer Studie wollten Wissenschaftler nun herausfinden, ob diese Verteidigungslinie in der Nase Viren auf dieselbe Weise bekämpft wie Bakterien und testeten dazu die Reaktion von Zellen und Nasengewebsproben auf verschiedene Virenarten. Ein einzelnes Coronavirus und zwei Rhinoviren, eben solche, die Erkältungen auslösen. Und sie beobachteten, dass diese Sekretkügelchen auch bei Kontakt mit Viren ausgelöst wird. Diese starke Reaktion, diese Schwarmreaktion. So als würde man in ein Hornissennest hineintreten und plötzlich Milliarden von diesen Bläschen aktiviert werden. Allerdings gelangen die über einen anderen Signalweg als bei den Bakterien. Man hat nun versucht herauszufinden, was passiert, wenn man die Nasenschleimhaut abkühlt. Ja? Was passiert, wenn man bei Temperaturen von rund 4 Grad Celsius diese Reaktion ablaufen lässt? Und man hat gesehen, dass unter niedrigen Temperaturen, dass diese abgekühlten Nasenzellen fast 42% weniger von diesen Bläschen freisetzen als bei wärmeren Umgebungstemperaturen. Die Immunreaktion war also bei Kälte deutlich abgeschwächt. Und damit wurde eine Erklärung gefunden, warum es saisonale Schwankungen bei Infektionen der oberen Atemwege gibt. Zusätzlich zu diesen Bläschen, zu diesen Sekretbläschen, kommt jetzt noch die Wirkung des sekretorischen Immunglobulins A. Das ist ein Antikörper, der eine entscheidende Rolle bei der Immunabwehr der Schleimhäute spielt. Er kommt in Körpersekreten wie Speichel, Tränen, Muttermilch und Schleim vor und dient als erste Verteidigungslinie gegen Krankheitserreger, Toxine und Allergene. Dieses sekretorische Immunglobulin A bildet eine Schutzschicht auf den Schleimhäuten von Atemwegen, Verdauungskraft, Trakt und Urogenitaltrakt. Sowohl das sekretorische Immunglobulin A als auch die extrazellulären Vesikel spielen eine wichtige Rolle bei der Immunreaktion auf der Nasenschleimhaut. Sie arbeiten zusammen, um Krankheitserreger abzuwehren und die Immunabwehr zu regulieren. Ja, das sind vielleicht jetzt so ein paar Eckpfeiler, die uns erklären können und auch erklären, wieso eben gewisse Immunreaktionen anders ablaufen im Sommer als im Winter, dass diese Immunreaktionen auch getriggert werden von den Temperaturen. Ja. Das heißt, dass es nicht nur der Aufenthalt in überheizten Innenräumen ist und trockenen Innenräumen, im Gegensatz von vielen hustenden Menschen, sondern auch das Klima und die Temperatur allein schon eine wichtige Rolle spielen, dass eben Erkältungskrankheiten, wenn es kalt wird, häufiger auftreten als in der Wärme. Ich kann mich erinnern, also ein befreundeter Priester aus Nigeria ist wieder mal in eine Ordination verkühlt gekommen im Winter. Und ich habe ihm so spontan ist mir dann der Gedanke gekommen, ihm zu sagen, schau, was wir, wenn wir in dein Land fahren, an Malaria-Prophylaxe mitnehmen müssen, das musst du in Österreich machen mit einer Mütze am Kopf und mit einem Schal in den Hals. Das ist deine Malaria-Prophylaxe in Österreich, also deine Winterprophylaxe, dass du nicht krank wirst. Ein warmer Schal, eine Mütze. Jetzt auch, kann man sagen, biologisch schon erforscht, dass eben warme Luft, Wärme im Gesicht, in der Nase, wenn wir uns den Schal vor den Mund geben, uns eher gesund halten kann. Wir haben auch gesehen, dass in der Corona-Zeit wesentlich weniger Infektionen waren im Winter, grippale Infekte als sonst. Das ist natürlich mit den Lockdowns zusammengehängt. Die hängen aber auch mit dem Tragen von Masken. Ich glaube, das ist auch eine gute Lehre, die wir da, was wir da gelernt haben, gezogen haben aus dieser Zeit, dass wir im Winter, wenn viele verkühlt sind, in der U-Bahn husten, dass wir ruhig mit einer Maske vor dem Gesicht einsteigen dürfen. Dieses Tabu, glaube ich, ist gebrochen in der Zwischenzeit durch diese intensive Erfahrung von Infektionen in der Corona-Zeit. Und das ist ein sehr einfacher Schutz, der auch nicht verbunden ist mit der Einnahme von irgendwelchen Medikamenten. Man braucht vielleicht nur eine kleine innere Überwindung dazu. So, das ist vielleicht jetzt einmal der erste Teil dieser Sendung und wir können ein paar Takte Musik jetzt einschalten.

0: 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Heute Nachmittag geht es um unser Immunsystem und wir haben in einem ersten Teil mit unserem Referenten Allgemeinmediziner Dr. Christian Stelzer. Er hat uns nahegelegt, uns erklärt, wie unser Körper reagiert, wenn Bakterien und Viren eindringen. Und ich darf Sie um Fortsetzung Ihres Vortrags bitten, Herr Dr. Stelzer.
1: Ja, sehr gerne. Ich glaube, diese Musik, die da gerade gespielt wurde, da kann man sich gut vorstellen, wie die Viren und Bakterien durch die Luft wirbeln im Winter. Und es ist fast nicht möglich, sich dagegen zu schützen mit einer Maske. Das ist schon eine sehr gute Sache, ja. Gut durch den Winter zu kommen, ist gar nicht so eine einfache Sache, würde ich jetzt mal sagen. Gehen wir zurück zu den Hausmitteln, fangen wir wieder mit den Hausmitteln an. Also es werden empfohlen Vitaminbomben aus Obst und Gemüse. Täglich mehrere Portionen Obst und Gemüse essen ist sehr ratsam. Wintergemüse wie Grünkohl, Brokkoli, Karotten, rote Rüben. Obst wie Äpfel, Birnen, Zitrusfrüchte, Hagebutten liefern wertvolles Vitamin C und andere wichtige Nährstoffe. Dann natürlich wärmende Getränke, heiße Getränke. Ein Tipp war, den ich gelesen habe, einmal, das war, dass man jeden Tag in der Früh schon ein Glas warmes Wasser zu sich nimmt. Heiße Getränke können helfen, die Körpertemperatur zu regulieren und Flüssigkeitsverluste auszugleichen. Alkohol bringt relativ wenig. Das haben zahlreiche Studien ergeben. Auch wenn es nicht wenige Leute gibt, die auf einen gesunden Schnaps schwören. Aber so ist es doch medizinisch in keiner Weise erprobt, leider. Ingwertee. Ein Stück Ingwer abschneiden, in dünne Scheiben schneiden und heißes Wasser darüber gießen. Ingwer, das Gingerol, wirkt, hat eine entzündungshemmende Wirkung, ähnlich wie die Acetylsalicylsäure im Aspirin. Also Ingwertee ist reich an Vitamin C und an entzündungshemmenden Stoffen. Hagebuttentee, getrocknete Hagebutte. Hagebutten sind reich an Vitamin C und eignen sich auch hervorragend für immunstärkende Tees oder auch Holunderbeersaft, warm getrunkener Holunderbeersaft kann ebenfalls das Immunsystem unterstützen. Wir alle kennen eine heiße Hühnersuppe, ist ein altes Hausmittel bei Erkältungen, da Abwehrzellen gestärkt werden. Probiotische Lebensmittel sind Sauerkraut, oder Joghurt unterstützen eine gesunde Darmflora, die für ein starkes Immunsystem wichtig ist. Und natürlich regelmäßig an die frische Luft, auch wenn es draußen kalt ist, stärkt die regelmäßige Bewegung das Immunsystem und hebt die Stimmung. Ein weiterer Tipp ist, das Tageslicht nützen, Spaziergänge im Freien, auch bei bewölktem Himmel helfen, Tageslicht aufzutanken. Und das wirkt sich positiv auf die Stimmung aus und kann die Wintermüdigkeit regulieren. Manche haben auch Lichtlampen, Lichttherapie, die die Stimmung aufhellen helfen. Bewegung drinnen und draußen. Bei schönem Wetter auch einen kurzen Lauf oder Nordic Walking. Bei schlechtem Wetter, das sind Trainingseinheiten zu Hause. Auch mit Hilfe von Fitnessvideos eine gute Alternative. Und auch in den Innenräumen regelmäßig lüften, sorgt für einen Luftaustausch und beugt die Ausbreitung von Keimen vor. Wichtig ist auch Zeiten der Erholung und Entspannung. Ausreichender Schlaf spielt eine wichtige Rolle und Stressabbau. Ein regelmäßiger Schlafrhythmus und genügend Erholung sind entscheidend, um den Körper fit und widerstandsfähig zu halten. Stressmanagement. Stress schwächt das Immunsystem. entspannungstechnischen Spaziergänge auch bieten, können helfen, Stress abzubauen. Und bei starker Müdigkeit einen Powernap nach dem Mittagessen von 20 Minuten kann neue Energie schenken. Weitere Tipps, wie gesagt, die Tipps sind so vielfältig, wie es Menschen gibt. Aber manche schwören auf ätherische Öle, belebende Düfte, wie Pfefferminze oder Zitrusöle, die können bei Müdigkeit helfen. Man kann sie in einen Duftspender verwenden oder auch wechselwarme Duschen am Morgen, fördern die Durchblutung und trainieren die Blutgefäße, was wiederum das Immunsystem stärkt. Andere wiederum schwören auf Saunabesuche. Also wie gesagt, fast jeder hat sein eigenes Hausmittel, das er auf das er schwört und das ihm schon oft geholfen hat. Das stärkste Mittel, um Infekten wie Influenza vorzubeugen, ist natürlich die Influenza-Impfung, das ist überhaupt keine Frage. Die Impfung wird jedes Jahr neu konzipiert. Es ist immer ein Abschätzen, welcher Virusstamm dominant sein wird. In den letzten Jahren ist es den Virologen meistens bestens gelungen, das herauszufinden. In Österreich ist seit vergangenem Jahr die Influenza-Impfung für alle gratis, was natürlich ein Lockvogel ist, diese Impfung auch durchzuführen. Ich selber habe letztes Jahr schon erleben dürfen, dass viel mehr Menschen zur Grippeimpfung, zur Influenza-Impfung gekommen sind als die Jahre davor. In der Regel wird die Impfung gut vertragen. Es kann nur sein, wenn man zu lange wartet und die Grippewelle hat schon begonnen, dass man vielleicht schon infiziert ist, aber die Grippe noch nicht ausgebrochen ist. Und dann kann eine Grippeimpfung unangenehm sein. Also wichtig, schon rechtzeitig sich impfen lassen. Eine gute Zeit ist jetzt im November, wo man meistens noch gesund ist und keine Erkältungskrankheiten hat, dass man sich da impfen lässt. Besonders wird sie empfohlen bei Personen ab dem vollendeten 60. Lebensjahr und noch ausdrücklicher nach dem vollendeten 65. Lebensjahr. Denn auch wenn man sich fit fühlt, so wird man doch im Alter, nimmt die Leistung des Immunsystems ab. Wir wissen, dass auch andere Impfungen wie die Zeckenimpfung oder die Tetanusimpfung ab dem 65. Lebensjahr in kürzeren Abständen gegeben werden sollen. So ist es halt auch mit der Grippeimpfung, dass man, je älter man wird, desto wichtiger ist es, dass man sich vor der Grippe, vor der wirklichen Influenza-Grippe schützt, weil es doch jedes Jahr einige tausend Todesfälle grippebedingt allein in Österreich gibt. Sehr wichtig ist so eine Impfung bei Menschen mit chronischen Erkrankungen, wie zum Beispiel bei chronischen Lungen-, Herz-, Kreislauf-, Nieren- oder neurologischen Erkrankungen, bei Stoffwechselerkrankungen, auch bei gut eingestellten Diabetes und natürlich bei Immundefekten. Wichtig ist diese Impfung auch bei Übergewicht, bei Adipositas oder bei Menschen, bei hospitalisierten Menschen, also bei Leuten, die im Krankenhaus sind oder immer wieder ins Krankenhaus müssen, auch hier, um Influenza-Komplikationen zu vermeiden. Weitere Personengruppen, die sich schützen sollten mit einer Impfung, sind Schwangere und Frauen mit Kinderwunsch während der Influenza-Saison, Säuglinge ab dem vollendeten 6. Lebensmonat und Kleinkinder, Stillende und Personen im Umfeld von Neugeborenen, Kinder und Jugendliche ab dem vollendeten 6. Lebensmonat bis zum 18. Lebensjahr, die sich ja viel auch in Gemeinschaftsräumen aufhalten. Personen, die unter spezieller Indikation gelistet sind, in jedem Fall auch das Umfeld von Personen mit speziellen Indikationen, mit speziellen Erkrankungen. Weitere Personen mit einem erhöhten Infektionsrisiko sind Personen, die im Gesundheits- oder Pflegebereich tätig sind, Personen, die in Gemeinschaftseinrichtungen tätig sind, Personen mit häufigen Publikumskontakt, zum Beispiel Personal im Tourismus, in der Gastronomie, Friseure, Kosmetikbetrieben, Handel und Reisende. Schutz während der Reise, zum Beispiel am Flughafen, im Flugzeug. Wir wissen, dass die Air Conditions im Flugzeug oft nicht so gut gewartet werden. Ja. Also ist sehr wichtig, auch hier sich zu schützen, wo man dann stundenlang mit einer Gruppe von Menschen, die man nicht kennt, in einem sehr beengten Raum sich befindet. Und die Impfung sollte in dem Fall spätestens 2 Wochen vor Reiseantritt durchgeführt werden. Ja, also Grippeimpfung. Wer einmal eine Grippe übergangen hat, der weiß, dass das sehr unangenehme Folgen haben kann, bis hin zu einer Herzmuskelentzündung mit einem unbestimmten Ausgang. Es gibt dann keine wirkliche Therapie dafür. Ja, also bitte überlegen, rechtzeitig eine Influenza-Impfung durchführen zu lassen. So, jetzt haben wir viel gesprochen wieder. Jetzt könnten wir wieder ein paar Takte Musik machen und vielleicht gibt es in der Zwischenzeit schon einige Fragen der Zuhörer.
0: Ja, ganz herzlichen Dank für Ihre Ausführungen, Herr Dr. Stelzer, bis hierher. Und ja, unsere Sendungen leben ja vom Austausch mit Ihnen, liebe Zuhörer. Und daher möchte ich Sie nun gerne einladen, hier im Studio anzurufen, um mit Dr. Stelzer ins Gespräch zu kommen zum Thema Immunsystem, unser heutiges Thema, wie wir unsere Abwehrkräfte im Winter stärken können. Die Telefonnummer im Studio lautet 0720 578 578. Wenn Sie außerhalb Österreichs leben, dann brauchen Sie noch die Vorwahl 0043 und dann 720 578 578.

0: Ja, zwei Hörerinnen waren schnell und haben sich gemeldet mit ihren Fragen. Ich darf als erstes bei uns in der Sendung begrüßen Erika aus Wien. Einen schönen Nachmittag, Erika.
1: Ja, danke schön. Grüß Gott. Ich habe eine Frage. Ich bin über 80 und meine Apotheke bietet einen sogenannten Seniorenimpfstoff an, der über 60 Euro kosten würde. Oder soll man sich den kaufen? Ist das günstiger für ältere Leute? Oder soll man, kann man ganz einfach zum Hausarzt gehen, der den normalen Impfstoff noch hat?
2: Ja, es gibt einen Impfstoff, der eine stärkere Immunreaktion auslöst, das stimmt schon. Ja. Ich habe das heute jemanden verimpft. Allerdings auch, wie Sie selber sagen, sehr teuer. Der Fluad-Impfstoff, der für Personen ab dem 60. Lebensjahr angeboten wird im Gratis-Impfprogramm, hat eine sehr, sehr gute Wirkung und meiner Erfahrung nach ist es ausreichend, völlig ausreichend. Es sei denn, man hat ganz spezielle Indikationen, aber das ist ein sehr guter Impfstoff, sehr gut verträglicher Impfstoff mit einer starken Immunreaktion.
1: Ja, gut, das danke. Danke vielmals für die Auskunft.
2: Ja,
1: das wollte
2: ja,
1: ich
2: gerne
1: wissen, weil ich lasse mich sonst auch immer impfen von der Tochter, die Ärztin ist, aber nicht in Wien lebt. Und da hole ich mir immer aus der Apotheke. Und die Apothekerin hat halt gemeint, sie würden mir den auch empfehlen. Jetzt bin ich halt unsicher gewesen, soll ich mir den kaufen, doch den teureren, oder reicht der andere, der kostet so über 20 Euro, also das ist der normale.
2: Also wir impfen diesen Fluad-Impfstoff in sämtlichen Altersheimen und Pflegeeinrichtungen,
1: ja,
2: auch
1: und habe ich
2: eine sehr gute Erfahrung damit gemacht, ja.
1: Gut,
2: da haben wir es ist ja toll, dass das bezahlt wird jetzt auch vom Staat, muss ich sagen. Das ist eine sehr vernünftige Entscheidung gewesen, muss ich sagen, von unseren politisch Verantwortlichen.
1: Ja, das ist gut. Ja, danke schön. Das war, glaube ich, Corona gedankt, dass das jetzt gratis ist.
2: Ja, vielleicht.
1: Danke vielmals. Danke. Alles Liebe.
2: Danke.
0: Als nächstes darf ich Waltraud mit auf Sendung nehmen. Grüße Gott, liebe Waltraud.
3: Ja, grüß Gott. Meine Frage ist, ich bin jetzt 62 und habe vor, denke mir, irgendwie sollte ich mich Grippe impfen lassen. Ich habe heuer auch eine Grippe, eine tatsächliche Grippe gehabt im Februar und habe schon gemerkt, dass das ist nicht so ohne, Gott sei Dank ohne Langzeitwirkung jetzt. Also ich bin wieder genesen, aber es hat 3-4 Wochen gedauert. Jetzt meine Frage, wenn ich mich jetzt impfen lasse, wenn ich das jetzt beginne, diesen Zyklus praktisch, sollte ich mich dann jedes Jahr wieder impfen lassen oder, weil ich zögere noch ein bisschen, ob nicht wirklich meine Abwehrkräfte ausreichen würden. Wobei ich jetzt wirklich nahe dran bin, mich impfen zu lassen. Was hat jetzt die Auswirkungen für die nächsten Jahre, sage ich mal? Fange ich dann nächstes Jahr wieder ganz von vorne an und könnte ich auch wieder ein Jahr auslassen ohne Impfung, sagen wir so?
2: Also es hat keine Auswirkungen auf das nächste Jahr. Das ist ein Impfstoff, der auf dieses Virus, Influenza-Virus abgestimmt ist, das uns heuer heimsucht, ja, besucht. Und das wirkt für diese Saison. Mhm. Nächste Saison, also Gott bewahre, hoffentlich haben wir keinen Lockdown, hoffentlich müssen wir nicht so ausbleiben. Aber wenn es der Fall wäre, ja, dass wir alle mit Masken wieder gehen und den Kontakt meiden müssen, und die Grippewelle ausfällt, so wie das eben vor einigen Jahren passiert ist, es würde gar nichts im Organismus machen, wenn wir uns nicht impfen lassen. Aber natürlich unter normalen Bedingungen ist es gut, wenn man sich nächstes Jahr wieder impfen lässt gegen den neuen, gegen den neuen Influenza-Stamm.
3: Mhm, also
2: Sie entwickeln keine Abhängigkeit von der Impfung.
3: Ja, genau.
2: Wenn Sie das meinen,
3: vielleicht ganz leinhaft und doppelhaft irgendwie gesagt jetzt, ja. Also ich entwickle keine Abhängigkeit. Das ist mein
2: Sie entwickeln keine
3: Ja, genau. Vielen Dank. Das war eigentlich mein Bedenken
2: dahingehend.
3: Mhm. Aber ich habe gehört, Sie plädieren für die Impfung.
2: Ja, man kann sich vor Erkältungskrankheiten schützen, da schon. Aber man kann sich nicht vor einem Virusinfekt schützen. Ja, außer man geht durch Masken mit einer Maske durch die Gegend, ja. Und setzt sie auf bei sämtlichen Sozialkontakten. Aber das ist so wie beim Covid, ja. Da kann das Immunsystem noch so gut sein, aber wenn das Virus das durchdringt, dann.
3: Ja, was sagen Sie? Ja, das wäre jetzt noch meine zweite Frage, weil Sie Covid ansprechen. Gleichzeitig im gleichen Zeitraum halt auch eine Covid-Impfung sinnvoll?
2: Wird empfohlen. Es ist gerade so, wir haben ja das Abwassermonitoring und da wurde schon vor Wochen festgestellt, dass eine Zunahme von SARS-CoV-2 beobachtet wurde und jetzt auch die klinischen Nachweise, also ich habe relativ häufig positive Covid-Patienten in der Ordination. Und es ist Gott sei Dank der Schrecken genommen, den Covid hatte vor 5 Jahren. Ja. Aber es ist trotzdem, wenn jemand eine chronische Erkrankung, ein Diabetes, ein Bluthochdruck, eine Herzerkrankung hat, kann das noch immer schwerste, wirklich leider Gottes, muss ich sagen, aus der eigenen Erfahrung mit den Patienten. Also gerade die vulnerable Bevölkerung, die älteren Menschen und die chronisch Kranken, denen kann ich nur zu einer Covid-Impfung raten.
3: Ja.
2: Und die kann man gleichzeitig mit der Grippeimpfung machen.
3: Ach so, also ich brauche keinen Abstand.
2: Nein, eine links, eine rechts. Eine linke Oberarm, eine rechte Oberarm.
3: Okay, keinen zeitlichen Abstand.
2: Nein, es braucht keinen zeitlichen Abstand. Ja. Es sind Totimpfungen und man kann beide auf einmal machen.
3: Okay, ja. Wunderbar, danke für Ihre Antwort. Danke sehr.
2: Ja, sehr gerne.
0: Ja, danke auch für diese. Auf Wiederhören. Danke auch für. Danke für diese Frage. Und ich habe noch zwei weitere Hörerinnen in der Leitung, Herr Dr. Stelzer.
2: Ja, bitte.
0: Christina möchte ich jetzt mit dazu nehmen. Einen schönen Nachmittag auch zu Ihnen, liebe Christina.
4: Ja, grüß Gott, Herr Doktor. Ich möchte fragen, so, ich bin auch so um die 80 und ich weiß, dass ich seit früher Jugend, ja, hat mein Vater seinerzeit immer uns Leberdran gegeben.
2: Leberdran, ja.
4: Und Vitamin C. Ist das nicht auch, also wenn man ohnehin einfach dauernd diese Sachen nimmt, dass das ein guter Schutz ist?
2: Das ist sicherlich Vitamin D und Vitamin C, das ist sicher sehr, sehr wirkungsvoll.
4: Und Leberdran, ne?
2: Wie gesagt, gegen eine Infektion können Sie sich nicht schützen damit. Und wir sind natürlich heuer, ich glaube schon, dass wir viel mehr uns in Gemeinschaft bewegen wie in früheren Zeiten. Allein wenn man mit der U-Bahn fährt, der Straßenbahn, ja, sind viele Menschen da.
4: Ich fahr sehr wenig bin ich unterwegs. Ich lebe mehr kontemplativ, also zurückgezogen.
2: Das ist sicherlich ein Argument, ja. Aber Sie werden Besuch empfangen und wenn die Kinder kommen.
4: Nein, eigentlich auch nicht. Auch nicht. Auch, also absolut sehr, sehr zurückgezogen. Wir nein.
2: Sie leben mit Radio Maria sozusagen.
4: Ja, mehr oder weniger.
0: Aber wir sind auch ansteckend, hoffentlich.
2: Wir sind im guten Sinne Radio Maria ansteckend, aber natürlich, wenn Sie nicht aus dem Haus gehen und so keine, aber wie machen Sie das mit dem Einkaufen? Haben Sie dann eine Maske aufgesetzt oder?
4: Nein, ist jemand, der für mich einkauft, ja. Weil wissen Sie, also, ich bin sehbehindert, ja, sehbehindert.
2: Ja, ja.
4: Und da hilft mir wer und besorgt mir Sachen, was ich brauche, ja. Also absolut ganz, also kaum Kontakt mit Leuten, wirklich.
2: Also es ist sicher ein spezieller Fall, den Sie da berichten. Also ich würde dann trotzdem raten, in Zeiten der Grippewelle, dass Sie, wenn Sie Besuch bekommen und jemand Ihnen das Essen bringt, dass Sie sich halt eine Maske aussetzen. Mhm. Weil das sind Tröpfchen, Infektionen und wenn der Ihnen was erzählt oder Sie begrüßt, es kann immer passieren, dass Sie sich infizieren. Nicht?
4: Mhm. Gut. Und was sagen Sie zum Leberdran? Ich finde den Leberdran, also wie gesagt, mein Vater hat uns das als Kinder schon empfohlen, dass wir Leberdran nehmen und immer eine Spur Vitamin C.
2: Also das Vitamin C, hat schon eine Wirkung, das ist geprüft. Der Leberdran, soweit ich weiß, der hat keine evidenzbasierte Wirkung. Aber ich weiß, wir haben auch sowas bekommen, als ich klein war, ja. Also Vitamin C kann ich unterstützen.
4: Und warum den Leberdran nicht? Leberdran ist nur vom Fisch, ne?
2: Genau, also ist ein Hausmittel, aber man versucht ja von der Medizin immer wieder auch die Dinge zu überprüfen, ob sie wirklich eine Wirkung haben, ja, oder ob es ein Hausmittel ist, dass man sich gewöhnt hat.
4: Und die Omega-Kapseln?
2: Genau, da gibt es solche Mittel, die sind geprüft und solche Mittel, die halt nicht geprüft sind oder wenig geprüft sind.
4: Ja.
0: Gut.
4: Danke.
0: Danke Ihnen. Ich hoffe, Ihre Fragen konnten beantwortet werden.
4: Danke, gleichfalls alles Gute.
0: Danke, Gott behüte Sie, liebe Christina. Und ich möchte noch eine letzte Hörerin mit auf Sendung nehmen. Und zwar ist es aus Tirol, hat uns die Burgi erreicht. Grüß Sie, Burgi.
5: Grüß Gott, Herr Doktor.
2: Grüß Gott.
5: Da spricht Notburger aus Tirol. Ich hätte eine Frage, Herr Doktor. Ich habe jetzt die Grippe gehabt. Also am 13. Oktober bin ich krank geworden. Und habe 39 Temperatur gehabt und habe wirklich die Grippe gehabt. Und eine ganze Woche habe ich gebraucht, bis ich fieberfrei war. Aber ich habe mich dann relativ schnell erholt. Und jetzt möchte ich fragen, weil ich habe eigentlich vorgehabt, Grippe impfen. Ich bin 84 und habe mich die letzten schon 10 Jahre lang Grippe impfen lassen. Und jetzt hat mich aber die Grippe überrascht, habe ich es nicht mehr dazu. Brauche ich jetzt noch eine Grippeimpfung, Herr Doktor, oder bin ich für heuer immun?
2: Also einen Rachenabstrich haben Sie nicht machen lassen, gell? Oder einen Rachenabstrich?
5: Nein, das habe ich nicht gemacht. Ich bin auch nicht zum Arzt.
2: Also ich glaube nicht, die Wahrscheinlichkeit, dass Sie eine Influenza gehabt haben, die ist ganz klein, ja, weil es gibt in dem Sinne noch keine Grippewelle in Österreich. Es könnte natürlich eher sein, dass Sie einen Covid-Infekt gehabt haben, so wie Sie das beschreiben. Aber das kann man nur vermuten, weil eben kein Nasenrachenabstrich gemacht worden ist. Also insofern kann ich Ihnen nur raten, dass Sie jetzt ein bisschen warten.
5: Ja.
2: Die Symptome sind ganz abgeklungen, glaube ich, wenn ich Sie richtig verstanden habe.
5: Ganz abgeklungen.
2: In der zweiten Novemberhälfte würde ich mich ins Grippe impfen lassen. Weil das wird vielleicht eine Erkältungskrankheit oder ein Covid gewesen sein, was Sie jetzt gehabt haben.
5: Mhm. Ja, ich habe Temperatur gehabt, also 39 Temperatur und ich war also ganz krank, habe ich mich gefühlt. Ich war ganz kraftlos und ich habe auch nichts zum Essen mehr. Aber ich habe ganz viel Tee getrunken jeden Tag, ganz viel Tee, also ein Abwehrkräftetee mit Preiselbeeren und homöopathische Medikamente, so Propolis, wie heißen die?
2: Propolis.
5: Atropo Belladonna, D30 habe ich nochmal.
2: Ja.
5: Und was habe ich noch? Und sehr oft inhaliert, und doch zweimal inhaliert. Da habe ich ätherische Öle. Und ja, sonst habe ich nichts da eigentlich. Und
2: Sie haben alle guten Hausmittel eingesetzt. Sie haben alle guten Hausmittel eingesetzt. Aber ich denke, so wie Sie das schildern, glaube ich fast, dass es ein Covid war. Aber man kann natürlich jetzt nur vermuten, weil man keinen Test hat. Aber und weil auch die Covid-Welle hinaufgeht, also gerade jetzt seit die 2-3 Wochen. Aber wie gesagt, ich würde mich an Ihrer Stelle jetzt noch warten 2 Wochen. Ja.
5: Ja.
2: Die Grippewelle gibt es ja keine. Und dann noch nicht. Und dann Mitte November, zweite, dritte Novemberwoche Grippe impfen lassen. Der Winter dauert noch lang und in Tirol dauert er länger wie in Wien.
5: Ja, ich habe nämlich vor 2 Jahren, wie Corona war, da habe ich ich habe die dritte Impfung gekriegt und gleich darauf habe ich Corona gehabt, aber das war die zweite Impfung, nach der zweiten Impfung. Und ich war wirklich sehr schwer krank. Also, und lang krank und immer Temperatur. Also, ich war so krank, dass ich daran gedacht habe, dass doch manche sterben können von Corona. So krank war ich.
2: Das Problem ist halt, wenn man einen Infekt in sich trägt, ja. Und dann impfen geht, wenn man zu spät impfen geht, das kann eben unangenehm sein. Aber wenn man einen schweren Verlauf hat, so wie Sie das offenbar gehabt haben, dann gibt es ja auch ein Medikament, das man jetzt nehmen kann und das die Krankenkasse auch bezahlt. Das Paxlovid, das muss man 5 Tage nehmen. Das ist hemmt die Virusvermehrung. Und das ist das kann jeder Arzt aufschreiben, wenn es indiziert ist. Und das nimmt ihnen sehr schnell dann auch die Symptome und stoppt die Virusvermehrung. Also das kann ich Ihnen, wenn Sie wieder so eine Erfahrung haben, nur empfehlen und wird auch gut vertragen.
5: Ja, Herr Doktor, wäre das jetzt gegen die Grippe oder gegen Corona?
2: Also das war jetzt nur so ein Nachsatz noch zu Ihrer Corona-Erfahrung im letzten Jahr. Also Sie haben offenbar wahrscheinlich ist es ja in Ihnen gesteckt, ohne dass es ausgebrochen ist. Und so haben Sie sich dann in dem Moment auch noch impfen lassen. Und dann ist das beides zusammengekommen. Ne?
5: Ja.
2: Aber wenn wir zurückkommen zur Grippe, ich glaube, das haben wir jetzt eh schon abgehandelt, würde ich noch warten jetzt ein bisschen, 2 Wochen circa, und dann, wenn es Ihnen gut geht, impfen lassen.
5: Und ich habe jetzt angefangen mit Echinazin nehmen, einen Tag zweimal. Also zur Nachbehandlung ist das eigentlich ist ein homöopathisches Mittel. Das werden Sie schon.
2: Genau. Wissen. Also ich würde Ihnen empfehlen, Vitamin C reichlich. Ja. Und eben, dass wenn das Wetter es zulässt, dann die frische Luft langsam zu Mittag, wenn die Sonne scheint. Ja. Langsam umgehen mit sich selbst, und wieder zu Kräften kommen.
5: Ja. Und ich brauche das Echinazin nicht nehmen, oder? Was sagen Sie?
2: Naja, ich habe eine Zeit lang auch das Echinazin verwendet, Aber ich habe keinen Unterschied gesehen, muss ich sagen.
5: Ach so. Leider, ja. Ja. Gut. Herr Doktor, vielen, vielen Dank.
2: Sehr gerne. Alles Gute wünsche ich Ihnen. Gell? Alles Gute.
5: Danke schön. Auf Wiederhören. Vielen Dank.
0: Lieber Herr Dr. Stelzer, vielen Dank, dass Sie uns so treu seit vielen Jahren mit Ihren Kenntnissen und Erfahrungen für medizinische Sendungen zur Verfügung stehen und das unentgeltlich. Also herzliches Vergelt's Gott dafür. Mit was entlassen Sie unsere Hörerfamilie in diesen Winter?
2: Also
0: mit einem kurzen Satz.
2: Ich entlasse die Hörerfamilie mit 2 schönen Nachrichten. Und zwar das erste ist die Pneumokokkenimpfung. Die Impfung gegen Lungenentzündung, die sehr teuer ist, die ist ab 1. November gratis. Und dazu kann ich nur anregen, es sterben pro Jahr ca. 1,6 Millionen Menschen an einem Pneumokokkeninfekt weltweit. Und gerade wenn man älter wird, über 60, ja, ab 60 ist das fast ein Muss, weil einer der höchsten Todesursachen im höheren Alter ist eine Lungenentzündung. Und die Pneumokokkenimpfung schützt zwar nicht vor allen Keimen, die Lungenentzündung verursachen können, aber doch sind die Pneumokokken ein großer Teil, bis zu 20-25% der Lungenentzündungen. Also eine einzige Impfung ist genug, so wie jetzt der Wissensstand ist, und man ist geschützt. Das ist erst ab 1. November gratis. Und das Zweite ist, ab 1. November gratis ist auch die Impfung gegen Gürtelrose, die auch auftritt, wenn das Immunsystem herunterfährt, wenn man nach einer Krankheit zum Beispiel oder wenn man geschwächt ist, dann bekommt man wesentlich leichter eine Gürtelrose. Und da gibt es jetzt eine Impfung, die heißt Shingrix. Die würde kosten, die zwei Impfungen, die man braucht, würde kosten 540 Euro. Und das ist ab dem 1. November gratis. Und das kann ich nur empfehlen, das in Anspruch zu nehmen. Das sind die zwei.

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0: Wer hat wahrscheinlich den Herrn denn mehr geliebt als wie Maria, die Mutter Gottes? Und darüber sprechen wir heute wieder in unserer Sendeschiene Unser Glaube. Heute haben wir Teil 4 der Sendereihe Marienerscheinungen und ihre Bedeutung für uns. Haben Sie schon mal von der Königin des Friedens und der Versöhnung gehört? Bei uns im Radio bestimmt schon. Und zwar geht es heute um den Wallfahrtsort in Bosnien und Herzegowina, um Medjugorje. In unserem Programm finden Sie noch Medjugorje und Skio, aber da die Orte so wichtig sind, die ganzen Marienerscheinungen, haben wir uns gedacht, wir teilen das auf und verlängern diese Reihe. Deswegen gibt es Skio als eigenen Teil. Mit uns ist heute verbunden Magister Martin Herz. Er ist Priester und hat uns schon sehr viel über diverse Marienerscheinungen in der Neuzeit erzählt. Herr Magister Martin Herz, ich darf Sie recht herzlich begrüßen und mich bei Ihnen bedanken, dass Sie sich heute wieder die Zeit nehmen, um mit uns über Medjugorje zu sprechen.
1: Danke, es freut mich sehr. Liebe Zuhörerinnen und Zuhörer, liebe Freunde der Gottesmutter Maria, ich freue mich heute über die Königin des Friedens, die seit über 40 Jahren in Medjugorje, in Bosnien-Herzegowina erscheint, sprechen zu dürfen. In den vorausgegangenen Sendungen haben wir von den Erscheinungen 1846 in La Salette, 1858 in Lourdes, 1917 in Fatima und 1945 in Amsterdam gehört. Seit 176 Jahren bittet die Jungfrau Maria um Gebet und Buße, um Abkehr von der Sünde und Zuwendung zu Gott, um ein Leben in der Gnade Gottes nach den Geboten Gottes. Seit dem 14. Juni 1981 erscheint die Mutter Gottes oder Gospa, wie sie dort genannt wird, jeden Tag. Das Erste, was hier sofort auffällt und gesagt werden muss, ist die Häufigkeit der Erscheinungen. Eine wunderschöne junge Frau mit einem Kind in ihrem Arm erschien den Kindern Ivanka, Mirjana, Witzka, Maria, Ivan und Milka auf einem Hang, genannt Potrobo, der Erscheinungsberg. Gegen 18 Uhr sahen sie die Erscheinung. Sie sagte ihnen nichts, gab mit der Hand nur das Zeichen, dass sie näher kommen sollten. Überrascht und erschrocken kamen die Kinder aber nicht näher, obwohl sie gleich dachten, dass es die Mutter Gottes sei. Am zweiten Tag, dem 25. Juni, beschlossen die Kinder, sich wiederum am gleichen Ort zu treffen, an dem ihnen die Gottesmutter am Tag zuvor erschienen war, in der Hoffnung, sie nochmals zu sehen. Plötzlich blitzte ein Licht auf. Mit dem Licht sahen die Kinder die Mutter Gottes, aber ohne das Kind in ihren Armen. Sie war unbeschreiblich schön und lächelte. Mit ihren Händen gab sie ihnen das Zeichen, näher zu kommen. Die Kinder fassten Mut und kamen zu ihr. Sie fielen augenblicklich auf die Knie und begannen das Vaterunser, gegrüßet seist du Maria und Ehre sei dem Vater, zu beten. Die Mutter Gottes betete mit ihnen alles mit, außerdem gegrüßet seist du Maria. Nach dem Gebet begann sie mit den Kindern zu reden. Ivanka fragte sie zuerst bezüglich ihrer Mutter, die 2 Monate zuvor gestorben war. Und Mirjana bat die Mutter Gottes um ein Zeichen, damit man sieht, dass die Kinder weder lügen noch geistig krank seien, was manche ihnen unterstellen wollten. Schließlich verließ die Mutter Gottes die Kinder mit den Worten: Gott sei mit euch, meine Engel. Doch zuvor auf die Frage der Kinder, ob sie morgen wiedersehen würden, antwortete sie mit einem Kopfnicken. Laut Zeugnis der Kinder war der ganze Vorfall unbeschreiblich. An diesem Tag waren 2 Kinder aus der Gruppe des Vortages, Ivan Ivankovic und Milka Pavlovic, nicht dabei. An ihrer Stelle kamen 2 andere. Maria Pavlovic und Jakov Kolo. Seitdem, laut ihrem Zeugnis, erscheint ihnen die Mutter Gottes regelmäßig. Milka und Ivan, die am ersten Tag mit den anderen zusammen waren, sahen die Gottesmutter nie wieder, obwohl sie sich später den anderen sehr anschlossen in der Hoffnung, sie wieder zu sehen. Am 26. Juni, wieder am nächsten Tag, erwarteten die Kinder gegen 18 Uhr die Gospa. Sie gingen wieder zum gleichen Ort, um sich mit ihr zu treffen. Sie waren erfreut, obwohl ihre Freude mit etwas Furcht vermischt war, wegen der Ungewissheit, was aus diesen Geschehnissen wohl noch alles werden würde. Trotz alledem spürten die Kinder, dass sie eine innere Kraft zur Gospa zog. Plötzlich, während die Kinder noch unterwegs waren, leuchtete ein Licht dreimal auf. Für sie und jene, die ihnen folgten, war das ein Zeichen, dass die Gospa da war. Diesmal erschien sie etwas höher als in den vergangenen Tagen. Plötzlich verschwand die Gottesmutter für einen Augenblick. Als aber die Kinder zu beten begannen, erschien sie wieder. Auch an diesem Tag war sie wunderschön, fröhlich und lächelte heiter. Als sie von zu Hause weggingen, folgten sie dem Rat älterer Frauen. Ein Mann aus ihrer Begleitung nahm Weihwasser mit, damit die Kinder die Erscheinung damit bespringen und sich so vor Satan schützen sollten. Als sie dann bei der Gottesmutter waren, nahm Witzka das Weihwasser und besprengte die Erscheinung mit den Worten: Wenn du die Mutter Gottes bist, so bleibe bei uns. Wenn aber nicht, dann weiche von uns. Die Mutter Gottes lächelte darüber und blieb bei den Kindern. Mariana fragte sie nach ihrem Namen und sie antwortete: Ich bin die selige Jungfrau Maria. Am denselben Tag, als sie wieder vom Erscheinungsberg herunterkamen, erschien die Gottesmutter ein zweites Mal. Jetzt jedoch nur Maria und sagte: Friede, Friede, Friede und nur Friede. Hinter ihr war ein Kreuz. Danach sagte die Mutter Gottes zweimal unter Tränen: Friede muss herrschen zwischen den Menschen und Gott und unter den Menschen. Der Ort, an dem dies geschah, ist ungefähr auf der halben Weg zur Erscheinungsstelle. Am vierten Tag, dem 27. Juni, erschien die Mutter Gottes den Kindern dreimal. Auch bei dieser Gelegenheit stellten die Kinder verschiedene Fragen und die Gottesmutter antwortete. Für die Priester sagte sie: Die Priester sollen fest glauben und den Glauben des Volkes bewahren. Nochmals baten Mariana und Jakob um ein Zeichen, weil die Leute sie bereits anschuldigten, zu lügen und Drogen zu nehmen. Habt vor nichts Angst, antwortete ihnen die Mutter Gottes. Bevor sie wegging, wurde sie gefragt, ob sie wiederkäme, was sie dann mit Kopfnicken bestätigte. Auf dem Rückweg vom Erscheinungsort erschien die Mutter Gottes noch einmal und verabschiedete sich bei den Kindern mit den Worten: Gott möge bei euch sein, meine Engel, geht in Frieden. Am 28. Juni versammelte sich vom frühen Morgen an eine große Menschenmenge von überall her. Zur Mittagszeit waren es schon ungefähr 15.000 Menschen. Am gleichen Tag befragte der Pfarrer, Pater Josso Zufko, die Kinder über alles, was sie in den vergangenen Tagen gesehen hatten. Zur gewohnten Zeit erschien die Mutter Gottes wieder. Die Kinder beteten mit ihr und stellten ihr Fragen. Witzka zum Beispiel fragte: Liebe Gospa, was möchtest du von uns? Und, liebe Gospa, was erwartest du von unseren Priestern? Und sie antwortete: Das Volk soll beten und fest glauben. Was die Priester angeht, so sagte sie, dass sie fest glauben und den anderen dabei helfen sollen. An diesem Tag kam und ging die Mutter Gottes mehrmals. Bei einer Gelegenheit fragten die Kinder, warum sie nicht in der Pfarrkirche erscheine und für alle zu sehen sei. Sie gab zur Antwort: Selig sind jene, die nicht sehen, aber doch glauben. Obwohl der Tag drückend war und die Menschenmenge mit verschiedensten Fragen die Kinder bedrängte, fühlten sich die Kinder wie im Himmel. Am sechsten Tag, dem 29. Juni, wurden die Kinder für eine ärztliche Untersuchung nach Mostar gebracht. Sie wurden für völlig gesund erklärt. Die Chefärztin sagte klar: Die Kinder sind geistig nicht krank. Krank sind jene, die sie hierher gebracht haben. Die Menschenmenge auf dem Erscheinungsberg war an diesem Tag noch größer als zuvor. Und sobald die Kinder an den üblichen Ort ankamen und zu beten begannen, erschien die Mutter Gottes. Bei dieser Gelegenheit rief sie alle zum Glauben auf. Das Volk soll fest glauben und keine Angst haben. Wir dürfen nicht vergessen, dass damals noch der Kommunismus in diesem Land herrschte. Am gleichen Tag äußerte die Ärztin, die die Kinder begleitete und sie während der Erscheinung beobachtete, den Wunsch, die Mutter Gottes zu berühren. Als sie, indem sie die Anweisungen der Kinder folgte, mit der Hand die Stelle, wo die Schulter der Mutter Gottes war, berührte, empfang sie etwas wie ein Kribbeln. Die Ärztin, die eigentlich ungläubig war, gab später zu: Hier geschieht etwas Seltsames. Am gleichen Tag heilte die Gospa auf wunderbare Weise Daniel Setka, ein Kind, das die Eltern nach Medjugorje gebracht und die Gospa um eine Heilung gebeten hatten. Sie hatte die Heilung versprochen, unter der Bedingung, dass die Eltern beten, fasten und fest glauben. Daraufhin wurde das Kind geheilt. Heute gehen sehr viele Eltern zu Ärzten, Psychologen, Pädagogen und angeblichen Heilern und haben kranke Kinder. Am 30. Juni, dem siebten Tag, schlugen zwei junge Mädchen den Kindern vor, eine Spazierfahrt zu machen. In Wirklichkeit wollten die Kinder vom Erscheinungsort ferngehalten werden und sich dort nicht aufhalten während der Zeit der Erscheinung. Obwohl die Kinder vom Botrodo, vom Erscheinungsberg, weit entfernt waren, verlangten sie zur üblichen Zeit der Erscheinung, wie von einer inneren Stimme getrieben, aus dem Wagen auszusteigen. Sobald sie ausgestiegen waren und ein Gebet sprachen, kam die Mutter Gottes aus der Richtung des Erscheinungsberges, der mehrere Kilometer entfernt war, ihnen entgegen und betete mit ihnen die sieben Vaterunser. So war die List der Mädchen erfolglos. Bald darauf begann die Polizei, die Kinder und Pilger zu hindern, zum Erscheinungsort zu gehen. Den Kindern und dann auch dem Volk war es nicht mehr erlaubt, dorthin zu gehen. Die Mutter Gottes setzte aber ihre Erscheinungen an verschiedensten Orten und versteckten Orten fort, in ihren Häusern und in den Feldern. Die Kinder hatten inzwischen Vertrauen gefasst und sprachen offener mit der Mutter Gottes und hörten gern auf ihre Ratschläge, Warnungen und Botschaften. Dies waren die Ereignisse von der ersten Woche der Erscheinungen. Ab dem 15. Januar 1982 folgten die Erscheinungen einer anderen Ordnung, sowohl dem Raum und der Häufigkeit. Da die Mutter Gottes nun seit mehr als 40 Jahren den Kindern, die inzwischen schon Erwachsene sind, erscheint, ist es unmöglich, umfassend und vollständig darüber zu berichten. Betrachtet man betend und glaubend die Worte der Königin des Friedens, die am 25. Juni als jährlichen Festtag sich wünschte, so erkennt man sehr deutlich die wunderbare Pädagogik, mit der die Jungfrau Maria durch die Botschaften an die Kinder uns lehren und führen möchte. Beharrlichkeit und Klarheit in den Botschaften, mütterliche Geduld und Liebe, Beständigkeit in der Führung zu Gott. Schon im Jahr 1982 spricht sie am 2. Februar: Ich bin gekommen, um die Welt zum letzten Mal zur Umkehr zu rufen. Danach werde ich nicht mehr in die Welt kommen. Warten wir nicht ab. Jetzt ist die Zeit der Gnade, die aber auch enden kann. An die Seher gibt die Gottesmutter klare und sehr mütterliche Anweisungen, wie zum Beispiel am 19. Februar 1982. Sie sagte zu den Seherkindern: Hört bei der Heiligen Messe aufmerksam zu. Benehmt euch ordentlich und schwatzt nicht während der Heiligen Messe. Aber auch am 23. Juni 1982 geht oft zur Heiligen Messe und kommuniziert. Seid in diesen Tagen besonders aufmerksam. Es werden viele unredliche Menschen auf euch zukommen, um euch in Versuchung zu führen. Vorsicht bei Erklärungen. Ich erwarte von euch in diesen Tagen besondere Selbstbeherrschung. Reist nicht oft und wahllos umher und trennt euch nicht voneinander. Viele von denen, die erst begeistert waren, werden sich abkühlen. Ihr aber seid beharrlich und seid stolz auf jedes meiner Worte. Das Volk soll viel beten. Es soll mehr für das Heil gebetet werden, ausschließlich für das Heil, denn es liegt im Gebet. Hier hören wir die klare Weisung: Das Heil liegt im Gebet. Nehmen wir das, liebe Zuhörerinnen und Zuhörer, ernst? Wie intensiv bittet die Gottesmutter um das Gebet? Aber nicht um ein wenig mehr. Sie bittet um 3 Rosenkränze am Tag. Schon 2 Generationen führt und formt die Mutter Gottes die Menschen. Da erkennt jeder, der dafür offen ist, die Dringlichkeit und die Wichtigkeit des Betens für sich, die Kirche, ja für die ganze Welt. Die Welt steht am Scheideweg, zu Gott oder ohne Gott. Ohne Gebet und Anbetung können wir nicht Gott lieben. Wir können ihn auch nicht bei ihm bleiben und geheiligt werden. Das bekräftigt die Jungfrau Maria am 25. Juni 1982, am ersten Jahrestag. Dankt dem Volk in meinem Namen für die Gebete, Opfer und Sühneleistungen. Es soll am Gebet, am Fasten und an der Umkehr festhalten und gespannt die Erfüllung meiner Verheißungen erwarten. Alles geht nach Gottes Plan. Ein ganz wichtiger weiterer Punkt ist das von der Königin des Friedens angesprochene Leben in der Gnade Gottes. Am 6. August 1982 sagte die Jungfrau bezüglich der Beichte: Die Leute sollen jeden Monat beichten gehen, vor allem jeden ersten Samstag. Hierüber habe ich noch nicht gesprochen. Ich habe die Menschen zum häufigen Beichten eingeladen. Hier erkennen wir ganz klare Parallelen, wie die Mutter Gottes der Schwester Lucia und Fatima verheißen hat. 9 Samstage immer am ersten des Monats. Und sie wird besondere Gnaden schenken. Ohne sakramentales Leben, das heißt die heilige Beichte und der Besuch der heiligen Messe, wenn möglich täglich, können wir nicht in Gott und Gott nicht in uns bleiben. Das sind leider heute für nicht wenig sehr befremdende Worte und Anweisungen. Wir sind oft lau und lax bei den Vorbereitungen für das große Sakrament der Versöhnung mit Gott. Es geht nicht um das Abstauben der Gefühle und des Herzens. Es geht um die entschiedene, wissentliche und willentliche Zuwendung an den dreifaltigen Gott, in dem Bewusstsein unserer Unwürdigkeit, aber auch seiner wunderbaren Barmherzigkeit und Liebe zu uns Menschen. Dafür hat Jesus Christus sehr, sehr viel gelitten und sein Blut zur Versöhnung geschenkt. Kostbarstes Blut zur Vergebung der Sünden. Das rückt die Gottesmutter ganz klar in den Vordergrund. Und so ist Medjugorje zum größten Beichtstuhl der Welt geworden. Da ist ein gewaltiges Gnadenkapital zu spüren. Da will Maria alle zu Christus, ihrem Sohn, führen. Deshalb bittet sie unaufhörlich auch um Opfer und Fasten, wie schon im ersten Jahr am 21. Juli 1982. Bezüglich des Fastens sagt sie, am besten wird bei Wasser und Brot gefastet. Durch Fasten und Beten können Kriege beendet und die Naturgesetze aufgehoben werden. Das Fasten kann durch Liebeswerke nicht ersetzt werden. Wer nicht fasten kann, soll immerhin durch Gebet, Liebeswerke und eine Beichte ersetzen. Doch sind außer den Kranken alle zum Fasten aufgerufen. Sind diese Worte, liebe Brüder und Schwestern, nicht klar und eindeutig? Wie oberflächlich und schwach dagegen sind unsere Ausreden und Entschuldigungen. Damit können Kriege verhindert und Naturgesetze aufgehoben werden. Das wäre eine echte Antwort, auch heute auf den Krieg in der Ukraine. Wie lange wollen wir noch warten? Ja, werden vielleicht manche sagen, wenn die Kirche das doch deutlicher sagen würde. Ja, was? Was dann? Wenn wir der Mutter der Kirche nicht glauben, werden wir dann den Knechten seiner Magd Glauben schenken? In der Bitte um Weisheit betet die Kirche in der Laudes. Ich bin ja dein Knecht, der Sohn deiner Magd. Ein schwacher Mensch, dessen Leben nur kurz ist und gering ist meine Einsicht in Recht und Gesetz. Wäre das nicht die bessere Antwort, wie Maria zu sagen, ich bin die Magd, ich bin der Knecht des Herrn, mir geschehe, wie du mir durch sie gesagt hast? Nur so werden wir wahre Kinder Gottes, geführt, behütet und begleitet von der Mutter Gottes. Die Gotteskindschaft ist weitaus erhabener als ein Knecht-Magd-Verhältnis zu Gott im Alten Bund. Kinder, seine Kinder und ihre Kinder dürfen und sollen wir sein. Liebe Brüder und Schwestern, denken wir bei ein paar Takten Musik darüber nach.

0: Der Beichtstuhl der Welt. Međugorje, ein Ort in Bosnien und Herzegowina, wo seit 1981 die Mutter Gottes, die Königin des Friedens und der Versöhnung, 6 Kindern erscheint. Über die Wichtigkeit und über die Zeit seit 1981 erzählt uns heute Magister Martin Herz in der Sendung Marienerscheinungen und ihre Bedeutung für uns. Magister Martin Herz, ich darf Sie bitten, nun fortzufahren.
1: Ja, danke. Liebe Brüder und Schwestern im Herrn, im ersten Teil haben wir über die Aufforderungen und Bitten Mariens in Medjugorje um das tägliche Beten, besonders der 3 Rosenkränze, um das Fasten am Mittwoch und Freitag und einem gottgefälligen Leben durch die heiligen Sakramente gehört. Es geht um Hingabe aus Liebe zu ihm, ein Leben in Liebe für ihn und ein ewiges Leben bei ihm. Die Königin des Friedens und der Versöhnung beantwortet aber auch die Fragen der Seherkinder bezüglich der letzten Dinge. Sie spricht am 21. Juli 82 über das Fegefeuer, am 24. Juli über den Himmel und einen Tag später über die Hölle. Bitte lest dies einmal im Internet unter den Botschaften von 1982 nach. Das ist sehr wichtig. Wenn wir die Botschaften Mariens nicht nur an dem Tag lesen, an dem sie geschenkt werden, sondern mehr und betrachten, dann erkennen wir eine wunderbare Führung und Katechese der Gottesmutter. Wir brauchen und sollen nicht über das zu wenig der Kirche klagen. Maria erinnert uns immer wieder an die wesentlichen Dinge, die Schönheiten und Wahrheiten unseres Glaubens. Sie hat so viel Geduld mit uns, so viel Liebe für uns. Für viele Menschen ist das nach den heutigen Lebenserwartungen die Hälfte ihres Lebens, in der sie uns ruft, begleitet, stärkt, führt und ermahnt. Und doch wollen viele nichts hören. Sie leben mit sich im Unfrieden und im Unfrieden ihres Gewissens und den Menschen. Im Unfrieden und im Streit mit ihrem Schöpfer und Gott. Ich möchte hier auf die Botschaft vom 25. Februar 2022 verweisen. Sie lautet: Liebe Kinder, ich bin bei euch. Beten wir gemeinsam. Meine lieben Kinder, helft mit und helft mir mit dem Gebet, damit Satan nicht vorherrscht. Seine Macht des Todes, des Hasses und der Angst hat die Erde heimgesucht. Darum, meine lieben Kinder, kehrt zu Gott und dem Gebet zurück, zum Fasten und zur Entsagung für all jene, die niedergetreten, arm sind und keine Stimme haben in dieser Welt ohne Gott. Meine lieben Kinder, wenn ihr nicht zu Gott und seinen Geboten zurückkehrt, habt ihr keine Zukunft. Deshalb hat er mich zu euch gesandt, um euch zu führen. Danke, dass ihr meinem Ruf gefolgt seid. Noch deutlicher sind die Worte der Königin des Friedens vom 25. März dieses Jahres. Ganz aktuell. Liebe Kinder, ich höre euer Flehen und eure Gebete für den Frieden. Satan kämpft seit Jahren für Krieg. Deshalb hat Gott mich unter euch gesandt, um euch auf den Weg der Heiligkeit zu führen. Denn die Menschheit steht am Scheideweg. Ich rufe euch auf, zu Gott und den Geboten Gottes zurückzukehren, damit es euch wohl ergehe auf Erden und dass ihr aus dieser Krise herausgeht, in der ihr hineingegangen seid, weil ihr nicht auf Gott hört, der euch liebt und euch retten will und euch in ein neues Leben führen möchte. Danke, dass ihr meinem Ruf gefolgt seid. Seit über 40 Jahren erscheint die Mutter Gottes In keiner ihrer Botschaften kritisiert sie die Kirche, Regierungen oder die Einzelnen. Doch spricht sie klar die Zusammenhänge der menschlichen Entscheidungen aus. Sie sagt nicht, weil ihr böse, weil ihr dumm seid oder bequem seid, sondern ihr habt euch für diesen Weg entschieden und scheidet mit jeder Tat über eure Zukunft. Kehrt wieder zu Gott und einem Leben mit Gott zurück. Sie bittet darum. Sie schafft uns nichts an. Hier spürt man den Herzensadel Mariens, der aus der Fülle der Gnade kommt. Zu dieser Fülle der Liebe will sie uns führen und spricht klar den Gegenspieler Satan an. Sie lässt uns nicht allein. Die Gospa fordert uns nicht nur auf, die Botschaften zu lesen, sondern sie zu verinnerlichen und weiterzugeben durch unser Wort und unser Leben. Die fünf Themen, wir können sie auch fünf Säulen ihrer Botschaft nennen, sind das Gebet mit dem Herzen, das Rosenkranzgebet und die Anbetung, auch das Gebet zum Heiligen Geist, die Beichte, die heilige Eucharistie, das Fasten, also das Opfer bringen und das Bibellesen. Sie will also den Glauben und die wahre Bekehrung, ein heiliges Für- und Miteinander leben und dadurch den Frieden mit Gott. Sie offenbarte auch viele Geheimnisse über die kommende Zeit und übergab sie den Sehern. Nicht die Neugier oder mögliche Spekulationen will die Gospa. Daher werden die Seher ihre Geheimnisse erst 10 Tage vorher bekannt geben. Sorgt euch also nicht um die Häuser, um eure Welt, um die Anliegen, sondern um die wahre Liebe zu Gott. Und Gott wird in seiner Liebe für uns sorgen. Nur wer als Kind an der Hand und durch die Hilfe der Mutter zum Vater und ihrem Sohn kommt, wird durch die Mutter auch die väterliche Fürsorge und Hilfe erhalten. Ist das nicht schon eine Umkehr wert? Ich möchte hier einmal noch auf etwas ganz anderes verweisen. Mein erster Besuch in Medjugorje war 1987 noch als Seminarist. Inzwischen bin ich schon mehrere Male als Pilger und Pilgerbegleiter mit Gruppen dort gewesen. Für mich ist es immer wie ein Heimkommen zu ihr. Obwohl sich der Ort in Größe und Anzahl der Gebäude sehr verändert hat. Denken wir einmal nur an die Umgestaltung um die Pfarrkirche, die Wege zum Erscheinungsort und auf den Kreuzberg. So ist es doch immer etwas Vertrautes und Besonderes. Das Heimkommen an den Ort, den sich die Gospa erwählt hat. Ich war schon in vielen marianischen Wallfahrtsorten, doch Medjugorje ist etwas Besonderes. Oft kommen mir ihre Worte vom 11. Juli 1985 in den Sinn. Da sagte die Gospa: Liebe Kinder, ich liebe eure Pfarre und behüte sie mit meinem Mantel vor allen Angriffen des Satans. Betet, dass der Satan von der Pfarre weicht und von jedem Einzelnen, der in die Pfarre kommt. So werdet ihr jeden Ruf Gottes hören, mit eurem Leben darauf antworten können. Danke, dass ihr meinem Ruf gefolgt seid. Schon 2 Monate später sagte sie am 5. September 1985: Liebe Kinder, heute danke ich euch für alle Gebete. Betet auch weiterhin immer mehr. So wird der Satan von diesem Ort immer weiter weg sein. Liebe Kinder, der Plan des Satans ist gescheitert. Betet, dass sich verwirklicht, was Gott in dieser Pfarre plant. Ich danke besonders den Jugendlichen für die Opfer, die sie gebracht haben. Danke, dass ihr meinem Ruf gefolgt seid. Die Königin des Friedens und der Versöhnung heiligt durch das Gebet und die Liebe Brüder und Schwestern im Herrn, auch wir können den Ort, wo wir wohnen, heiligen. Warum sind so wenige Beter vor dem Tabernakel in unseren Kirchen? Warum sind so viele Beichtstühle verwaist und ungenutzt? In vielen Wohnungen sind keine Bilder und Statuen, Gebetsecken von und für sie und Gott. Das könnten alles heilige Orte werden, wenn wir es wollen und beten. Fernseher und Computer werden oft genutzt und viel Zeit davor verbracht. Doch die Kirchen werden immer leerer. Es ist an der Zeit, dies endlich zu ändern. Die Gottesmutter ruft alle, jeden Einzelnen in der Pfarre zur Mitarbeit und zur Heiligung auf. Seid Zeugen für Gott und seine Gegenwart. Darum bittet die Gospa auch für Gebetsgruppen in der ganzen Welt. Sie sind sehr wichtig. In den vergangenen Wochen wurden viele in unseren Pfarren für die Wahl in der Pfarrgemeinderäte getan und sich bemüht. Das entspricht aber nicht dem Wunsch der Jungfrau Maria. Spüren wir noch den Unterschied? Der lebendig gelebte Glaube einerseits und die Unfruchtbarkeit, Erfolglosigkeit und das manchmal krampfhafte Bemühen um Aktionen in den Pfarren andererseits. Wenn Gnade, Gebet und Opfer fehlen, fehlt auch die Liebe unter den Menschen und zu Gott. Da kann nur schwerlich Glaube, Hingabe und Heiligung wachsen, auch in unseren eigenen Familien. Das Kraftfeld der Gnade fehlt. Das Kraftfeld ihrer Gegenwart im Gebet und durch das Gebet fehlt. Die hingebende Liebe zu Gott fehlt. Der Glaube, das Gebet und das Opfer sind Kraftfelder, die von Gott kommen und wirken. Nur so können wir Salz der Erde und Licht für die Völker werden. Die Gottesmutter kennt gut die Natur und die Schwäche der Pfarrgemeinderatsmitglieder und der Pilger. Jedem Einzelnen von uns. Sie will aber, dass wir an der Rettung der Welt zusammenarbeiten. Sie will, dass uns bewusst wird, und das verlangt eine übernatürliche Kraft. Deshalb führt sie zur Quelle dieser Kraft, vor allem zum Gebet, das sie in fast jeder Botschaft einbrünstig empfiehlt. Unter den Gebeten hebt sie besonders die Heilige Messe hervor. So zum Beispiel am 7. März 85, am 16. Mai 85, die immerwährende Anbetung am 15. März 84, das Gebet zum Heiligen Geist, wo sie häufig hinweist, am 2. Juni 84, 9. Juni 84, der 11. April 85, der 9. Mai 85, der 16. Mai 85, der 23. Mai 85 und der Lesung der Heiligen Schrift, besonders am 8. Oktober 84 und am 14. Februar 85. Die Dauer der Erscheinungen lässt auf die Dringlichkeit unserer Umkehr und Rückkehr zu Gott schließen. Die Welt steht wirklich an einem Scheideweg, wie sie in der letzten Botschaft gesagt hat. Der dann aber für viele ohne Umkehr sein wird. Wie wertvoll ist es, sich an die Worte unserer lieben Frau von Fatima zu erinnern. Am Ende wird mein unbeflecktes Herz triumphieren. Ich möchte ganz kurz noch anführen, auch in Medjugorje sind Heilungen geschehen und verschiedene Wunder am Kreuz auf dem Kreuzberg. Ich zitiere hier Pater Petar, der die Geheimnisse von Mariana empfangen wird. Er sagt, meine tiefste Überzeugung nach gibt es in Medjugorje genügend stichhaltige Beweise für die Authentizität der Erscheinungen. Sie haben soeben die Bekehrungen und Heilungen angesprochen. Für eine Anerkennung sind neben einigen anderen bereits zwei wundersame Heilungen, die wissenschaftlich belegt sind, ausreichend bekannt. Wir können Medjugorje daher über hunderte dieser Heilungen verzeichnen. Ein Arzt aus Mailand hat bereits 3 Bücher über diese Heiligen veröffentlicht. Das ist etwas so Wunderbares. Wer mehr davon erfahren möchte, den empfehle ich eine kleine Schrift aus der Gebetsaktion Maria Königin des Friedens aus Wien und sie heißt »Wie alles begann«. Nun dürfen wir wieder ein paar Takte Musik hören.

Die Königin des Friedens und der Versöhnung, die Marienerscheinungen von Medjugorje. Darüber berichtet uns heute Magister Martin Herz in der Sendereihe Marienerscheinungen und ihre Bedeutung für uns, Teil 4. Wir haben viel darüber gehört. Ich kann nur zustimmen, für mich selber ist es auch immer ein Heimkommen, wenn ich nach Medjugorje fahre. Eine geistige Heimat, ein ganz besonderer Ort. Und jetzt, liebe Hörerinnen und Hörer, können Sie uns erzählen, was Sie davon halten, welche Erlebnisse Sie haben, und natürlich können Sie jetzt auch Pfarrer Magister Martin Herz dann Fragen stellen. Die Telefonnummer ins Studio lautet 0720 578 578. Von außerhalb Österreichs 0043 720 578 578.

0: Es lebe Maria, es lebe Maria, unsere Mutter, die Königin des Friedens, gesungen von vom Mladifest-Chor, vom Jugendfest aus Medjugorje. Heute bei uns Magister Martin Herz erzählt uns über den bosnisch-herzegowinischen Ort Medjugorje, wo Maria seit 1981 erscheint. Die erste Anruferin jetzt ist die Elfriede aus Tirol. Grüß Gott.
1: Gott, ich freue mich, dass ich durchgekommen bin. Ja, bei mir war es auch so, ich bin eigentlich mit der Mutter Gottes aufgewachsen. Unsere Mutter war eine ziemlich große, tiefe Marienfährerin. Wir waren 10 Kinder, wir hatten Hausmeiern, das Haus Rosenkranz, haben immer so einen kleinen Altar geschmückt daheim. Jedenfalls in der Schule hatten wir auch geistliche Schwestern, wieder Marien. Irgendwie hat mich immer zu der Mutter Gottes hingezogen. Später war ich dann im kirchlichen Dienst in Bayern, weil ich dann ausgeheiratet habe. Und da lernte ich Radio Horeb kennen und da ging es auch damals schon um Medjugorje. Dann ist es mir gesundheitlich, mir und der ganzen Familie sehr schlecht gegangen. Wir sind wieder zurück hierher in die Heimat. Und dann haben wir einfach die Gnadenorte aufgesucht. Lourdes, da hatten wir das Erlebnis, unsere Tochter heißt auch Bernadette und sie hat am Schrein an der Kathedrale in Nevers für die Mutter Gottes die Lesung gelesen. Damals auch 21, auch am 7.7., wie die Bernadette in Nevers eingetreten ist. Dann waren wir in Fatima und da hatte ich das große Gnadengeschenk, dass mich eine fremde Person ansprach, in Deutsch an der Kurve, die ihr den Rosenkranz vorzubeten. Erst habe ich mir nicht gleich getraut und hat mein Mann gesagt, komm, du machst es daheim in der Pfarre auch. Also es Lourdes war beeindruckend, Fatima unglaublich. Dann waren wir eben auch Assisi, also die großen und kleinen Marienweltgebetsorte. Und bis dann es ging mir immer noch sehr, sehr schlecht mit den Augen, mit der Sehbehinderung. Eine zu mir sagte, ob ich denn schon in Medjugorje war. Und habe ich gesagt, nein, aber ich denke, Fatima und Lourdes, das ist so eigentlich fast nicht mehr zu toppen. Und trotzdem, mich hat es nicht mehr losgelassen. Und einfach immer wirklich wie ein Ruf. Da denke ich mir, was bist denn so? Jetzt fahr hin. Und dann bin ich mitgefahren und seitdem war ich also 5-mal dort und ich kann nur bestätigen, seit Medjugorje, ich meine, gebetet habe ich immer, aber die Freude am Gebet, dass man richtig freit, dass nie langweilig wird zu beten und immer mit der Gottes. Und seitdem geht es gesundheitlich gut. Und das war noch das Größte. In Medjugorje waren wir im selben Hotel mit unserer Salzburger Pilgergruppe wie der Dr. Kocher von Radio Horeb. Und der hat einmal bei uns Radio Horeb vorgestellt. Dann habe ich ihm gesagt danach, dass ich weder Radio Maria noch Radio Horeb herkriege. Und das fehlt mir so. Und dann hat er gesagt, ich soll das mit dem Analogradio, geht das nicht. Und ich soll mir halt digitale Radio, und das habe ich dann gekauft. Und seit 2015 ist Radio Maria einfach meine Heimat geworden. Und man sieht, wie die Mutter Gottes wirkt, wie sie nicht aufhört zu rufen, weil das war ja eigentlich von mir fast ein bisschen hochmütig, wenn ich zu der lieben Frau gesagt habe, also Lourdes oder Medjugorje, weil hat sie überall ihre Botschaften, überall ihres Lazarett oder so. Aber Medjugorje, ich kann nur sagen, da geht es um einen selber. Da packt sie einen wirklich selber. Das Medjugorje, das greift einem an. Und wie gesagt, ich möchte nur in Demut dankbar sein, dankbar. Seitdem macht mir einfach das Gebet wirklich Freude und wird nie, nie langweilig. Und ohne Medjugorje und ohne kommt man heute vor und ohne den Sender auch Radio Maria. Also ich kann nur in allem sagen, vergelt Gott und der Mutter Gottes. Ich mache auch das in der Pfarrkirche mit den Rosenkränzen oder Sterben. Einfach für die Mutter Gottes einen Dienst tun, ihr helfen, sie unterstützen. Das ist doch was Schönes, gibt's nicht. Sie ist unsere himmlische Mutter.
0: Danke, Frau Elfriede, für Ihren wertvollen Beitrag. Man merkt, dass Sie für Medjugorje brennen, dass Sie dort viel Schönes erlebt haben. Magister Martin Herz, Sie können, glaube ich, diesen Aussagen bestimmt zustimmen.
2: Ja, ich habe mich damals gewundert, als ich mit einer Richtung 87 dort war. Da haben sie gesagt, in Lourdes, Fatima, ist die Mutter Gottes erschienen. Aber in Medjugorje?

0: Danke, liebe Frau Elfriede, für Ihr Zeugnis. Es war wunderschön.
1: Die nächste Anruferin kommt aus Kärnten, die Martha. Grüß Gott.
2: Hallo, guten Abend. Ich habe auch ein wunderschönes Erlebnis gehabt in Medjugorje. Und zwar habe ich das Sonnenwunder erleben dürfen. Das war so schön, das begleitet mich mein Leben lang. Ich bin und bleibe ein Medjugorje-Fan. Ich schaue jeden Abend über Facebook die Heilige Messe. Ja.
0: Ja, gut. Weitermachen.
2: Ja, mache gern.
0: Ja. Schauen Sie, es ist mir so gegangen, als ich Seminarist war. Wir sind damals am 27. Dezember runtergefahren, waren über die Jahreswende. Und mir hat der ganze Bus zuerst eigentlich so aufgeregt. Ich war immer ein spätberufener Seminar, und da war ein sehr liberaler Geist. Und dann haben wir abgetrennt von der Gruppe, dann haben wir ein bisschen auf die Seite und dann habe ich gebetet, auch als Kind von der Familie, wo Marianisch ist und gläubig war. Das ist so, Mutter Gottes, wenn du willst, dass ich über dich rede und dass ich mit dir rede, dann musst du mir ein bisschen entgegenkommen. Und ich habe für mich ganz klar das gespürt, da passiert jetzt was Großartiges. Nicht nur in mir, sondern ich habe geglaubt, die Sonne dreht sich. Und später, wo ich dann unten war, habe ich gesagt, boah, da ist ja so ein Wunder passiert. Ich habe ganz klar, ich habe zwei Fotos gemacht, einmal dort, einmal dort. Und ich habe dann nur innerlich hinein für mich geschmunzelt und sagen können, danke, danke, danke. Man kann es der Mutter nie genug danken. Und das ist das Schönste, wo sie mich immer wieder freuen. Freust du dich auf den Himmel? Glaubst du an das? Wenn ich in der HTL unterrichte, dann sage ich, ja. Diese Mama möchte ich einmal für immer sehen und erleben dürfen. Und wenn sie mich in den Arm nimmt und zu Christus bringt, als Kind Mariens, dann wird alles für immer wunderbar. Und so ist diese Treue auch so wesentlich. Bleiben Sie treu der Gottesmutter und Sie werden immer neu Ihre Gegenwart, Ihre Liebe, Ihre Hilfe erfahren. Danke, Frau Martha.
2: Danke.
0: Bitte, bitte.
1: Martha, noch eine kurze Frage. Wann war denn das, wo Sie das Sonnenwunder?
2: Das war 1987.
1: Und waren Sie im gleichen Jahr das erste Mal unten wie Magister Martin Herz?
2: Echt?
1: Er hat auch gesagt, oder, Herr Magister Herz?
0: Ja,
1: 1987.
2: Ja, super.
0: Schön. Gell? Bitte, ja, danke.
2: Wunderbar, ja. Danke.
0: Ja, bitte.
1: Danke, Martha, für den Anruf. Und schön, dass Sie auch so eine große Verehrerin von Medjugorje sind. Liebe Hörerinnen und Hörer, ein paar Minuten haben wir noch. 0720 578 578. Vielleicht haben Sie noch einen Beitrag. Erzählen Sie uns davon. Wir würden uns freuen. Wir haben viele Freunde und begeisterte Wallfahrer von Medjugorje. Teilen Sie uns Ihre Erlebnisse mit. Wir freuen uns.

0: Die Leitungen haben sich schnell wieder gefüllt. Viele Freunde von Medjugorje sind da. Die Frau Caroline hat angerufen aus Oberösterreich. Sie war noch nie in Medjugorje, hat jetzt hoffentlich aber den Geschmack darauf bekommen.
1: Ja, grüß Gott. Ja, ich bin schon zu alt. Das ist für mich nicht mehr zumutbar. Ich bin schon über 85. Jedenfalls aber immerhin. Ich habe 9 Kinder. Ein Kind habe ich sehr mit Sorge begleitet, weil es auch schon in einem gewissen Alter, wo man schon Familie hat, einfach nie was geworden ist. Bedauert, dass das Kind, habe ich immer gedacht, na schade, Vater kann er keiner mehr werden. Und dann habe ich mir gedacht, so und jetzt ist Schluss. Jetzt gehst du zur Mutter Gottes, bin ich zur Mutter Gottes, zu ihrem Bild, das habe ich ja bei uns beim Herrgottswinkel, Königin

0: des Friedens, habe gesagt, Mutter Gottes, er ist nicht nur mein Kind, er ist auch dein Kind. Da hast du nicht nur was, du bist die bessere Mutter. Und der Fall war erledigt, kurze Zeit nachher hat er seine Frau kennengelernt, hat jetzt sein Kind. Und das möchte ich als Ermunterung, wirklich aber mit Vertrauen natürlich, muss man schon tun, sagen. Ja. Und eine Frau hat einmal in Radio Maria ganz kurz, glaube ich noch, angerufen, auch mit einer verzweifelt, was sie mit ihrer Tochter noch alles tun soll, dass sie halt vernünftig bleibt und in welcher Weise, weiß ich gar nicht mehr. Und ich habe gesagt, geben Sie es der Mutter Gottes, sagen Sie, das ist dein Kind, auch du was. Und dann hat es noch, sie hat da einen Psychotherapeuten befragt, den Radio Maria, der hat gesagt, der Zaubersatz kann ich ja nicht sagen. Und dann hat sie zurückgerufen zu Radio Maria, sie soll immer sagen, wie er das gesagt hat, ist augenblicklich die ganze Sorge abgefallen. Das hat mich sagen wollen.
1: Schauen Sie, Frau Caroline, so ähnlich ist bei meiner Mutter auch gewesen. Sie hat mir mal erzählt, die waren sehr junger, also Spitzbub, sehr gutmütig, also nicht bösartig, aber mir sind immer irgendwelche Sachen eingefallen. Und irgendwann war sie am Ende und hat gesagt, die kann nicht mehr. Und dann hat sie ein Foto genommen, hat es bei uns in die Pfarrkirche getragen, hat es auf den Hochaltar gelegt und damals war die Umstellung schon mit dem Messen, mit dem Vollzeitar. Und als ich dann praktisch mit 40 zum Priester geweiht worden bin, hat sie mir erst gestanden, ich glaube, ich habe das Bild zu lang liegen lassen. Und dann merkt man, mehr Vertrauen ist immer mehr Hilfe. Wir müssen ganz vertrauen, ganz uns der Mutter anvertrauen. Und das ist etwas ganz Großartiges. Danke für Ihr Zeugnis, aber auch für das, was Sie erleben durften. Sagen Sie es auch den anderen, auch Ihren Kindern weiter. Weil oft wollen Sie ja vieles nicht hören. Aber wir Menschen kommen oft an Situationen oder an Punkte, wo wir nicht mehr weiter können. Und dann haben wir eine größere Hand, die Hand des Vaters. Wir haben ein so wunderbares Mutterherz, zu dem wir gehen können. Und da hinein unsere Sorgen legen, ist doch das Wertvollste. Danke für Ihr Zeugnis, Frau Caroline.
2: Die Mutter Gottes hilft also, hält Fürsprache mit uns. Wieder ein sehr bestärkendes Zeugnis. Und Magister Martin Herz, wir sind froh, dass Ihre Mutter das Bild zu lange liegen gelassen hat, sonst hätten wir sie jetzt nicht als Priester bei uns. Also die Mutter Gottes weiß auch, wie lange das Bild irgendwo liegen muss, damit das Gottes Wille geschieht. Aus Salzburg haben wir jetzt als letzte Anruferin die Franziska. Grüß Gott.
3: Grüß Gott. Ich wollte eigentlich nur erzählen, also ich bin 60 Jahre alt geworden und dann das erste Mal in Medjugorje gewesen. In der Zwischenzeit sind 3 Jahre vergangen und ich fahre jetzt am 9. April dann das 4. Mal hin. Ich habe, wie die Dame vorher schon gesagt hat, die Gnade gekriegt, dass ich zum Gebet noch viel mehr Freude gekriegt habe. Ich habe schon gern Bett. Aber es war noch nicht der Kick da, den ich jetzt habe. Also ich freue mich wirklich und ja, fast jeden Tag schaffe ich schon den Psalter zumindest. Also das ist, ja, das habe ich mir vorgenommen, dass ich so gut wie möglich durchziehe. Ich mache auch monatlich meine Beichte. Leider kann ich nicht an einem Samstag gehen, weil unser Pfarrer das unter der Woche lieber hat. Ja, ist egal, aber ich gehe monatlich zur Beichte. Das ist für mich einfach alles so geworden, dass das passt. Und gut. Ja, ich habe schon viele Gnaden gekriegt.
1: Bitte. Bitte, das ist sehr wertvoll, Frau Franziska. Schauen Sie, als Priester ist es oft sehr enttäuschend. Ich unterrichte in der HTL in Waidhofen. Und wenn man sieht, wie die Schüler über das denken, das interessiert sie nicht. Sie sind so überbetont vom Gefühl, vom Spaß und Spiel und Vergnügen oder Kurzweil, dass man manchmal an einen Punkt kommt und denkt, kann das überhaupt nur gut werden? Und das ist das Wunderbare, wir können sie alle in Medjugorje auf das Herz Mariens legen, oben auf dem Kreuzberg, aufs Kreuz und bitten, Herr, hab Erbarmen mit uns. Und dann tun wir genau das, was die Mutter Gottes will. Sie will ja von uns das Gebet, sie will ja das feste Vertrauen, das Treusein, auch in unseren Bemühungen. Und das war das Schöne, was sie erleben durften. Und dann ist auch so wunderbar. Fahren Sie wieder hin mit der ganzen Freude und danken Sie im Namen aller, die schon Gnade von ihr bekommen haben und vielleicht manchmal zu wenig dankbar sind. Das ist das Wunderbare. Weil hier sieht man, wir können Medjugorje nicht nach Österreich holen, aber wir können die Mutter bitten, dass sie auch zu uns kommt. In jedes Haus, in jedes Herz, in unsere Pfarren. Und das ist das Wertvolle. Da kommt wieder das Vertrauen und durch die Freude am Gebet ist alles möglich. Danke für Ihr Zeugnis.
2: Vergeiz Gott, Franziska, für Ihren Anruf. Und wir wünschen Ihnen eine ganz gesegnete Wallfahrt nach Medjugorje jetzt. Am 9. April, haben Sie ja gesagt, werden Sie den beim Sonntag und die Karttage dort verbringen. War auch früher immer einer meiner Fixpunkte in diesem Jahr. Leider geht's nicht. Dafür durfte ich im letzten Monat erst wieder in Medjugorje sein. Wir sind am Ende der Sendung angelangt. Magister Martin Herz, ich darf Sie noch um Ihren priesterlichen Segen bitten.
1: Ja, bitte. Der Herr sei mit euch.
2: Und mit deinem Geiste.
1: Auf die Fürsprache der seligen Jungfrau Maria, besonders der Königin des Friedens und der Versöhnung, aller Engel und Heiligen, segne euch, besonders euer geistliches Wachstum, euer Gebet, eure Bereitschaft zum Opfer, die Liebe zum Altarsakrament und zur Beichte, besonders auch das Bibellesen, der allmächtige und barmherzige Gott, der Vater und der Sohn und der Heilige Geist.
2: Amen.
1: Darf ich nur ganz kurz verraten, über Skio und die Königin der Liebe erfahren wir dann am 14. Mai mehr.
2: Genau, am 14. Mai erzählt uns Magister Martin Herz über Skio und am 10.6. gibt es dann eine Zusammenfassung über die ganzen Wallfahrtsorte, die Marienerscheinungen der Neuzeit und ihre Bedeutung für uns, in der Sendereihe hat uns Magister Martin Herz bis jetzt schon erzählt und es geht noch weiter. Wenn Sie die Sendung verpasst haben oder erst später eingeschaltet haben, können Sie diese in Kürze auf unserer Radiothek auf www.radiomaria.at nachhören. Ich darf mich recht herzlich bei Ihnen, Herr Magister Martin Herz, bedanken, dass Sie sich die Zeit genommen haben und wieder uns so wertvolle Eindrücke über einen anderen Marienwallfahrtsort gegeben haben. Ich persönlich habe es sehr genossen und ich freue mich schon auf die nächste Reihe am 14. Mai über Skio, die Königin der Liebe.
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0: Im Namen des Vaters und des Sohnes und des Heiligen Geistes.
1: Amen.
0: Der Engel des Herrn brachte Maria die Botschaft.
1: Und sie empfing vom Heiligen Geist.
0: Gegrüßet seist du, Maria, voll der Gnade. Der Herr ist mit dir. Du bist gebenedeit unter den Frauen. Und gebenedeit ist die Frucht deines Leibes, Jesus.
1: Heilige Maria, Mutter Gottes, bitte für uns Sünder, jetzt und in der Stunde unseres Todes. Amen.
0: Maria sprach, siehe, ich bin die Magd des Herrn.
1: Mir geschehe nach deinem Wort.
0: Gegrüßet seist du, Maria, voll der Gnade, der Herr ist mit dir. Du bist gebenedeit unter den Frauen und gebenedeit ist die Frucht deines Leibes, Jesus.
1: Heilige Maria, Mutter Gottes, bitte für uns Sünder, jetzt und in der Stunde unseres Todes. Amen.
0: Und das Wort ist Fleisch geworden.
1: Und hat unter uns gewohnt.
0: Gegrüßet seist du, Maria, voll der Gnade, der Herr ist mit dir. Du bist gebenedeit unter den Frauen, und gebenedeit ist die Frucht deines Leibes, Jesus.
1: Heilige Maria, Mutter Gottes, bitte für uns Sünder, jetzt und in der Stunde unseres Todes. Amen.
0: Bitte für uns, heilige Gottesmutter,
1: auf dass wir würdig werden der Verheißungen Christi.
0: Lasset uns beten. Allmächtiger Gott, gieße deine Gnade in unsere Herzen ein. Durch die Botschaft des Engels haben wir die Menschwerdung Christi, deines Sohnes, erkannt. Lass uns durch sein Leiden und Kreuz zur Herrlichkeit der Auferstehung gelangen. Darum bitten wir durch Christus, unseren Herrn.
1: Amen.
0: Ehre sei dem Vater und dem Sohn und dem Heiligen Geist.
1: Wie im Anfang, so auch jetzt und alle Zeit und in Ewigkeit. Amen.
0: O Herr, gib den Verstorbenen die ewige Ruhe.
1: Und das ewige Licht leuchte ihnen.
0: Herr, lass sie ruhen in Frieden.
1: Amen.
0: Der Herr sei mit euch.
1: Und mit deinem Geiste.
0: Auf die Fürsprache der Gottesmutter Maria, der heiligen Theresia von Avila, segne und beschütze euch der dreifaltige Gott, der Vater, und der Sohn und der Heilige Geist.
1: Amen.
0: Schließen wir wieder ganz besonders unseren Papst Leo ins Gebet mit ein, der jetzt natürlich auf dem Weg der Besserung ist, aber die Krebserkrankung, da muss man jetzt noch schauen, wie es mit der weiteren Behandlung vorangeht, und wollen wir besonders auch um Stärkung für ihn beten und um Heilung. Euch allen einen gesegneten Tag.
1: Danke, Bruder Peter. Das wünschen wir dir auch. Gott stärke dich.
0: Danke.
1: So wollen wir uns vereinen im Gebet mit Ihnen allen, die Sie jetzt zugeschaltet haben. Schön, dass Sie eingeschaltet haben. Wollen uns vereinen im Gebet für die ganze Kirche zur Erneuerung, auch unsere eigenen Herzen und unsere Familien, dass wir uns im Gebet erneuern, dass wir uns im Gebet auch vereinen mit so vielen Menschen in der ganzen Welt und auch in unserem Land, die jetzt wach sind und den Rosenkranz ergreifen. Wir beten heute wieder die glorreichen Geheimnisse des Rosenkranzes und ich freue mich über jeden, der anruft und mitbetet unter der Nummer 0720 578578. Wenn Sie außerhalb von Österreich anrufen, ist die Telefonnummer 0043 720 578 578.

0: So dürfen wir beginnen mit dem Glaubensbekenntnis. Ich glaube an Gott, den Vater, den Allmächtigen, den Schöpfer des Himmels und der Erde und an Jesus Christus, seinen eingeborenen Sohn, unseren Herrn, empfangen durch den Heiligen Geist, geboren von der Jungfrau Maria, gelitten unter Pontius Pilatus, gekreuzigt, gestorben und begraben, hinabgestiegen in das Reich des Todes, am dritten Tage auferstanden von den Toten, aufgefahren in den Himmel. Er sitzt zur Rechten Gottes, des allmächtigen Vaters. Von dort wird er kommen zu richten, die Lebenden und die Toten.
1: Ich glaube an den Heiligen Geist, die heilige katholische Kirche, Gemeinschaft der Heiligen, Vergebung der Sünden, Auferstehung der Toten und das ewige Leben. Amen.
0: Vater unser im Himmel, geheiligt werde dein Name, dein Reich komme, dein Wille geschehe, wie im Himmel, so auf Erden.
1: Unser tägliches Brot gib uns heute und vergib uns unsere Schuld, wie auch wir vergeben unseren Schuldigern. Und führe uns nicht in Versuchung, sondern erlöse uns von dem Bösen. Amen.
0: Gegrüßet seist du, Maria, voller Gnade, der Herr ist mit dir. Du bist gebenedeit unter den Frauen, und gebenedeit ist die Frucht deines Leibes, Jesus, der in uns den Glauben vermehre.
1: Heilige Maria, Mutter Gottes, bitte für uns Sünder, jetzt und in der Stunde unseres Todes. Amen.
0: Gegrüßet seist du, Maria, voller Gnade, der Herr ist mit dir. Du bist gebenedeit unter den Frauen, und gebenedeit ist die Frucht deines Leibes, Jesus, der in uns die Hoffnung stärke.
1: Heilige Maria, Mutter Gottes, bitte für uns Sünder, jetzt und in der Stunde unseres Todes. Amen.
0: Gegrüßet seist du, Maria, voller Gnade, der Herr ist mit dir. Du bist gebenedeit unter den Frauen, und gebenedeit ist die Frucht deines Leibes, Jesus, der in uns die Liebe entzünde.
1: Heilige Maria, Mutter Gottes, bitte für uns Sünder, jetzt und in der Stunde unseres Todes. Amen.
0: Ehre sei dem Vater und dem Sohn und dem Heiligen Geist.
1: Wie im Anfang, so auch jetzt und alle Zeit und in Ewigkeit. Amen. O mein Jesus, verzeih uns unsere Sünden, bewahre uns vor dem Feuer der Hölle, führe alle Seelen in den Himmel, besonders jene, die deine Barmherzigkeit am meisten bedürfen. Amen.
0: Erstes glorreiches Geheimnis: Jesus, der von den Toten auferstanden ist. In diesem Geheimnis beten wir ganz besonders für Papst Leo, für alle Ärzte, die ihn betreuen, für das Krankenhaus, für alle Menschen, die um ihn sind, um baldige Genesung für ihn und Stärkung seines Leibes und seiner Seele. Vater unser im Himmel, geheiligt werde dein Name, dein Reich komme, dein Wille geschehe wie im Himmel, so auf Erden.
2: Unser tägliches Brot gib uns heute und vergib uns unsere Schuld, wie auch wir vergeben unseren Schuldigern, und führe uns nicht in Versuchung, sondern erlöse uns von dem Bösen. Amen.
0: Gegrüßet seist du, Maria, voller Gnade, der Herr ist mit dir. Du bist gebenedeit unter den Frauen, und gebenedeit ist die Frucht deines Leibes, Jesus, der von den Toten auferstanden ist.
2: Heilige Maria, Mutter Gottes, bitte für uns Sünder, jetzt und in der Stunde unseres Todes. Amen.
0: Gegrüßet seist du, Maria, voller Gnade, der Herr ist mit dir. Du bist gebenedeit unter den Frauen, und gebenedeit ist die Frucht deines Leibes, Jesus, der von den Toten auferstanden ist.
2: Heilige Maria, Mutter Gottes, bitte für uns Sünder, jetzt und in der Stunde unseres Todes. Amen.
0: Gegrüßet seist du, Maria, voller Gnade, der Herr ist mit dir. Du bist gebenedeit unter den Frauen, und gebenedeit ist die Frucht deines Leibes, Jesus, der von den Toten auferstanden ist.
2: Heilige Maria, Mutter Gottes, bitte für uns Sünder, jetzt und in der Stunde unseres Todes. Amen.
0: Gegrüßet seist du, Maria, voller Gnade. Der Herr ist mit dir. Du bist gebenedeit unter den Frauen, und gebenedeit ist die Frucht deines Leibes, Jesus, der von den Toten auferstanden ist.
2: Heilige Maria, Mutter Gottes, bitte für uns Sünder, jetzt und in der Stunde unseres Todes. Amen.
0: Gegrüßet seist du, Maria, voller Gnade, der Herr ist mit dir. Du bist gebenedeit unter den Frauen, und gebenedeit ist die Frucht deines Leibes, Jesus, der von den Toten auferstanden ist.
2: Heilige Maria, Mutter Gottes, bitte für uns Sünder, jetzt und in der Stunde unseres Todes. Amen.
0: Gegrüßet seist du, Maria, voller Gnade, der Herr ist mit dir. Du bist gebenedeit unter den Frauen, und gebenedeit ist die Frucht deines Leibes, Jesus, der von den Toten auferstanden ist.
2: Heilige Maria, Mutter Gottes, bitte für uns Sünder, jetzt und in der Stunde unseres Todes. Amen.
0: Gegrüßet seist du, Maria, voller Gnade, der Herr ist mit dir. Du bist gebenedeit unter den Frauen, und gebenedeit ist die Frucht deines Leibes, Jesus, der von den Toten auferstanden ist.
2: Heilige Maria, Mutter Gottes, bitte für uns Sünder, jetzt und in der Stunde unseres Todes. Amen.
0: Gegrüßet seist du, Maria, voller Gnade, der Herr ist mit dir. Du bist gebenedeit unter den Frauen, und gebenedeit ist die Frucht deines Leibes, Jesus, der von den Toten auferstanden ist.
2: Heilige Maria, Mutter Gottes, bitte für uns Sünder, jetzt und in der Stunde unseres Todes. Amen.
0: Gegrüßet seist du, Maria, voller Gnade, der Herr ist mit dir. Du bist gebenedeit unter den Frauen, und gebenedeit ist die Frucht deines Leibes, Jesus, der von den Toten auferstanden ist.
2: Heilige Maria, Mutter Gottes, bitte für uns Sünder, jetzt und in der Stunde unseres Todes. Amen.
0: Gegrüßet seist du, Maria, voller Gnade, der Herr ist mit dir. Du bist gebenedeit unter den Frauen, und gebenedeit ist die Frucht deines Leibes, Jesus, der von den Toten auferstanden ist.
2: Heilige Maria, Mutter Gottes, bitte für uns Sünder, jetzt und in der Stunde unseres Todes. Amen.
0: Ehre sei dem Vater und dem Sohn und dem Heiligen Geist.
2: Wie im Anfang, so auch jetzt und alle Zeit und in Ewigkeit. Amen. O mein Jesus, verzeih uns unsere Sünden, bewahre uns vor dem Feuer der Hölle, führe alle Seelen in den Himmel, besonders jene, die am meisten deine Barmherzigkeit bedürfen. Amen.

0: Zweites, glorreiches Geheimnis. Jesus, der in den Himmel aufgefahren ist. In diesem Geheimnis betrachten wir die Himmelfahrt Jesu. Jesus kehrt zum Vater zurück, um für uns eine Wohnung vorzubereiten. Und er sendet die Jünger hinaus in die ganze Welt. Wir beten in diesem Geheimnis für alle Mütter, die ja auch die ersten Missionare für ihre Kinder sind, besonders für jene Mütter, die ihre Kinder verloren haben, ob im Alter oder als Kind, als Baby. Bitten wir für die Mütter um Stärkung im Glauben und um neue Hoffnung.
1: Vater unser im Himmel, geheiligt werde dein Name, dein Reich komme, dein Wille geschehe wie im Himmel so auf Erden.
0: Unser tägliches Brot gib uns heute und vergib uns unsere Schuld, wie auch wir vergeben unseren Schuldigern. Und führe uns nicht in Versuchung, sondern erlöse uns von dem Bösen. Amen.
1: Gegrüßet seist du, Maria, voll der Gnade, der Herr ist mit dir. Du bist gebenedeit unter den Frauen. Und gebenedeit ist die Frucht deines Leibes, Jesus, der in den Himmel aufgefahren ist.
0: Heilige Maria, Mutter Gottes, bitte für uns Sünder, jetzt und in der Stunde unseres Todes. Amen.
1: Gegrüßet seist du, Maria, voll der Gnade, der Herr ist mit dir. Du bist gebenedeit unter den Frauen, und gebenedeit ist die Frucht deines Leibes, Jesus, der in den Himmel aufgefahren ist.
0: Heilige Maria, Mutter Gottes, bitte für uns Sünder, jetzt und in der Stunde unseres Todes. Amen.
1: Gegrüßet seist du, Maria, voll der Gnade, der Herr ist mit dir. Du bist gebenedeit unter den Frauen, und gebenedeit ist die Frucht deines Leibes, Jesus, der in den Himmel aufgefahren ist.
0: Heilige Maria, Mutter Gottes, bitte für uns Sünder, jetzt und in der Stunde unseres Todes. Amen.
1: Gegrüßet seist du, Maria, voll der Gnade, der Herr ist mit dir. Du bist gebenedeit unter den Frauen, und gebenedeit ist die Frucht deines Leibes, Jesus, der in den Himmel aufgefahren ist.
0: Heilige Maria, Mutter Gottes, bitte für uns Sünder, jetzt und in der Stunde unseres Todes. Amen.
1: Gegrüßet seist du, Maria, voll der Gnade, der Herr ist mit dir. Du bist gebenedeit unter den Frauen, und gebenedeit ist die Frucht deines Leibes, Jesus, der in den Himmel aufgefahren ist.
0: Heilige Maria, Mutter Gottes, bitte für uns Sünder, jetzt und in der Stunde unseres Todes. Amen.
1: Gegrüßet seist du, Maria, voll der Gnade, der Herr ist mit dir. Du bist gebenedeit unter den Frauen, und gebenedeit ist die Frucht deines Leibes, Jesus, der in den Himmel aufgefahren ist.
0: Heilige Maria, Mutter Gottes, bitte für uns Sünder, jetzt und in der Stunde unseres Todes. Amen.
1: Gegrüßet seist du, Maria, voll der Gnade, der Herr ist mit dir. Du bist gebenedeit unter den Frauen, und gebenedeit ist die Frucht deines Leibes, Jesus, der in den Himmel aufgefahren ist.
0: Heilige Maria, Mutter Gottes, bitte für uns Sünder, jetzt und in der Stunde unseres Todes. Amen.
1: Gegrüßet seist du, Maria, voll der Gnade, der Herr ist mit dir. Du bist gebenedeit unter den Frauen, und gebenedeit ist die Frucht deines Leibes, Jesus, der in den Himmel aufgefahren ist.
0: Heilige Maria, Mutter Gottes, bitte für uns Sünder, jetzt und in der Stunde unseres Todes. Amen.
1: Gegrüßet seist du, Maria, voll der Gnade, der Herr ist mit dir. Du bist gebenedeit unter den Frauen, und gebenedeit ist die Frucht deines Leibes, Jesus, der in den Himmel aufgefahren ist.
0: Heilige Maria, Mutter Gottes, bitte für uns Sünder, jetzt und in der Stunde unseres Todes. Amen.
1: Gegrüßet seist du, Maria, voll der Gnade, der Herr ist mit dir. Du bist gebenedeit unter den Frauen, und gebenedeit ist die Frucht deines Leibes, Jesus, der in den Himmel aufgefahren ist.
0: Heilige Maria, Mutter Gottes, bitte für uns Sünder, jetzt und in der Stunde unseres Todes. Amen.
1: Ehre sei dem Vater und dem Sohn und dem Heiligen Geist.
0: Wie im Anfang, so auch jetzt und alle Zeit und in Ewigkeit. Amen.
1: O mein Jesus, verzeih uns unsere Sünden, bewahre uns vor dem Feuer der Hölle, führe alle Seelen in den Himmel, besonders jene, die deiner Barmherzigkeit am meisten bedürfen. Amen.

0: Drittes, glorreiches Geheimnis, Jesus, der uns den Heiligen Geist gesandt hat. In diesem Geheimnis betrachten wir das Pfingstereignis. Der Heilige Geist kommt auf die Jünger und erfüllt sie mit der Kraft von oben. Beten wir für die Bemühungen der Erneuerung der Kirche in Österreich, für unsere Pfarrgemeinden, für den Adoratio-Kongress in Kremsmünster und für alle Bemühungen, den Glauben weiterzugeben, eine Oase zu schaffen, wo Menschen Jesus begegnen können. Bitten wir um den Heiligen Geist. Vater unser im Himmel, geheiligt werde dein Name, dein Reich komme, dein Wille geschehe wie im Himmel, so auf Erden.
1: Unser tägliches Brot gib uns heute und vergib uns unsere Schuld, wie auch wir vergeben unseren Schuldigern. Und führe uns nicht in Versuchung, sondern erlöse uns von dem Bösen. Amen.
0: Gegrüßet seist du, Maria, voller Gnade. Der Herr ist mit dir. Du bist gebenedeit unter den Frauen. Und gebenedeit ist die Frucht deines Leibes, Jesus, der uns den Heiligen Geist gesandt hat.
1: Heilige Maria, Mutter Gottes, bitte für uns Sünder, jetzt und in der Stunde unseres Todes. Amen.
0: Gegrüßet seist du, Maria, voller Gnade, der Herr ist mit dir. Du bist gebenedeit unter den Frauen, und gebenedeit ist die Frucht deines Leibes, Jesus, der uns den Heiligen Geist gesandt hat.
1: Heilige Maria, Mutter Gottes, bitte für uns Sünder, jetzt und in der Stunde unseres Todes. Amen.
0: Gegrüßet seist du, Maria, voller Gnade. Der Herr ist mit dir. Du bist gebenedeit unter den Frauen, und gebenedeit ist die Frucht deines Leibes, Jesus, der uns den Heiligen Geist gesandt hat.
1: Heilige Maria, Mutter Gottes, bitte für uns Sünder, jetzt und in der Stunde unseres Todes. Amen.
0: Gegrüßet seist du, Maria, voller Gnade. Der Herr ist mit dir. Du bist gebenedeit unter den Frauen, und gebenedeit ist die Frucht deines Leibes, Jesus, der uns den Heiligen Geist gesandt hat.
1: Heilige Maria, Mutter Gottes, bitte für uns Sünder, jetzt und in der Stunde unseres Todes. Amen.
0: Gegrüßet seist du, Maria, voller Gnade. Der Herr ist mit dir. Du bist gebenedeit unter den Frauen, und gebenedeit ist die Frucht deines Leibes, Jesus, der uns den Heiligen Geist gesandt hat.
1: Heilige Maria, Mutter Gottes, bitte für uns Sünder, jetzt und in der Stunde unseres Todes. Amen.
0: Gegrüßet seist du, Maria, voller Gnade, der Herr ist mit dir. Du bist gebenedeit unter den Frauen, und gebenedeit ist die Frucht deines Leibes, Jesus, der uns den Heiligen Geist gesandt hat.
1: Heilige Maria, Mutter Gottes, bitte für uns Sünder, jetzt und in der Stunde unseres Todes. Amen.
0: Gegrüßet seist du, Maria, voller Gnade, der Herr ist mit dir. Du bist gebenedeit unter den Frauen, und gebenedeit ist die Frucht deines Leibes, Jesus, der uns den Heiligen Geist gesandt hat.
1: Heilige Maria, Mutter Gottes, bitte für uns Sünder, jetzt und in der Stunde unseres Todes. Amen.
0: Gegrüßet seist du, Maria, voller Gnade, der Herr ist mit dir. Du bist gebenedeit unter den Frauen, und gebenedeit ist die Frucht deines Leibes, Jesus, der uns den Heiligen Geist gesandt hat.
1: Heilige Maria, Mutter Gottes, bitte für uns Sünder, jetzt und in der Stunde unseres Todes. Amen.
0: Gegrüßet seist du, Maria, voller Gnade, der Herr ist mit dir. Du bist gebenedeit unter den Frauen, und gebenedeit ist die Frucht deines Leibes, Jesus, der uns den Heiligen Geist gesandt hat.
1: Heilige Maria, Mutter Gottes, bitte für uns Sünder, jetzt und in der Stunde unseres Todes. Amen.
0: Gegrüßet seist du, Maria, voller Gnade, der Herr ist mit dir. Du bist gebenedeit unter den Frauen, und gebenedeit ist die Frucht deines Leibes, Jesus, der uns den Heiligen Geist gesandt hat.
1: Heilige Maria, Mutter Gottes, bitte für uns Sünder, jetzt und in der Stunde unseres Todes. Amen.
0: Ehre sei dem Vater und dem Sohn und dem Heiligen Geist.
1: Wie im Anfang, so auch jetzt und alle Zeit und in Ewigkeit. Amen. O mein Jesus, verzeih unsere Sünden, bewahre uns vor dem Feuer der Hölle, führe alle Seelen in den Himmel, besonders jene, die deiner Barmherzigkeit am meisten bedürfen, Amen.

0: Viertes, glorreiches Geheimnis, Jesus, der dich, o Jungfrau, in den Himmel aufgenommen hat. In diesem Geheimnis betrachten wir die Aufnahme Mariens in den Himmel mit Leib und Seele. Der Gottesmutter dürfen wir unsere Priester anvertrauen, jeden Einzelnen, und sie bitten, dass sie sie begleitet und führt und dass sie auch für sie eintritt in den Sorgen und Nöten. Wenn Sie vorbeten, bitte.
1: Vater unser im Himmel, geheiligt werde dein Name, dein Reich komme, dein Wille geschehe, wie im Himmel so auf Erden.
0: Unser tägliches Brot gib uns heute und vergib uns unsere Schuld, wie auch wir vergeben unseren Schuldigern. Und führe uns nicht in Versuchung, sondern erlöse uns von dem Bösen. Amen.
1: Gegrüßet seist du, Maria, voller Gnade. Der Herr ist mit dir. Du bist gebenedeit unter den Frauen. Und gebenedeit ist die Frucht deines Leibes, Jesus, der dich, o Jungfrau, in den Himmel aufgenommen hat.
0: Heilige Maria, Mutter Gottes, bitte für uns Sünder, jetzt und in der Stunde unseres Todes. Amen.
1: Gegrüßet seist du, Maria, voller Gnade, der Herr ist mit dir. Du bist gebenedeit unter den Frauen, und gebenedeit ist die Frucht deines Leibes, Jesus, der dich, o Jungfrau, in den Himmel aufgenommen hat.
0: Heilige Maria, Mutter Gottes, bitte für uns Sünder, jetzt und in der Stunde unseres Todes. Amen.
1: Gegrüßet seist du, Maria, voller Gnade, der Herr ist mit dir. Du bist gebenedeit unter den Frauen, und gebenedeit ist die Frucht deines Leibes, Jesus, der dich, o Jungfrau, in den Himmel aufgenommen hat.
0: Heilige Maria, Mutter Gottes, bitte für uns Sünder, jetzt und in der Stunde unseres Todes. Amen.
1: Gegrüßet seist du, Maria, voller Gnade, der Herr ist mit dir. Du bist gebenedeit unter den Frauen, und gebenedeit ist die Frucht deines Leibes, Jesus, der dich, o Jungfrau, in den Himmel aufgenommen hat.
0: Heilige Maria, Mutter Gottes, bitte für uns Sünder, jetzt und in der Stunde unseres Todes. Amen.
1: Gegrüßet seist du, Maria, voller Gnade, der Herr ist mit dir. Du bist gebenedeit unter den Frauen, und gebenedeit ist die Frucht deines Leibes, Jesus, der dich, o Jungfrau, in den Himmel aufgenommen hat.
0: Heilige Maria, Mutter Gottes, bitte für uns Sünder, jetzt und in der Stunde unseres Todes. Amen.
1: Gegrüßet seist du, Maria, voller Gnade, der Herr ist mit dir. Du bist gebenedeit unter den Frauen, und gebenedeit ist die Frucht deines Leibes, Jesus, der dich, o Jungfrau, in den Himmel aufgenommen hat.
0: Heilige Maria, Mutter Gottes, bitte für uns Sünder, jetzt und in der Stunde unseres Todes. Amen.
1: Gegrüßet seist du, Maria, voller Gnade, der Herr ist mit dir. Du bist gebenedeit unter den Frauen, und gebenedeit ist die Frucht deines Leibes, Jesus, der dich, o Jungfrau, in den Himmel aufgenommen hat.
0: Heilige Maria, Mutter Gottes, bitte für uns Sünder, jetzt und in der Stunde unseres Todes. Amen.
1: Gegrüßet seist du, Maria, voller Gnade, der Herr ist mit dir. Du bist gebenedeit unter den Frauen, und gebenedeit ist die Frucht deines Leibes, Jesus, der dich, o Jungfrau, in den Himmel aufgenommen hat.
0: Heilige Maria, Mutter Gottes, bitte für uns Sünder, jetzt und in der Stunde unseres Todes. Amen.
1: Gegrüßet seist du, Maria, voller Gnade, der Herr ist mit dir. Du bist gebenedeit unter den Frauen, und gebenedeit ist die Frucht deines Leibes, Jesus, der dich, o Jungfrau, in den Himmel aufgenommen hat.
0: Heilige Maria, Mutter Gottes, bitte für uns Sünder, jetzt und in der Stunde unseres Todes. Amen.
1: Gegrüßet seist du, Maria, voller Gnade, der Herr ist mit dir. Du bist gebenedeit unter den Frauen, und gebenedeit ist die Frucht deines Leibes, Jesus, den du, o Jungfrau, in den Himmel aufgenommen hast.
0: Heilige Maria, Mutter Gottes, bitte für uns Sünder, jetzt und in der Stunde unseres Todes. Amen.
1: Alle Ehre sei dem Vater und dem Sohn und dem Heiligen Geist.
0: Wie im Anfang, so auch jetzt und alle Zeit und in Ewigkeit. Amen.
1: O mein Jesus, verzeih uns unsere Sünden, bewahre uns vor dem Feuer der Hölle, führe alle Seelen in den Himmel, besonders jene, die deiner Barmherzigkeit am meisten bedürfen. Amen.

0: Fünftes, glorreiches Geheimnis. Jesus, der dich, o Jungfrau, im Himmel gekrönt hat. In diesem Geheimnis betrachten wir die Krönung Mariens im Himmel, zur Königin des Himmels und der Erde. Der Gottesmutter schenken wir dieses Gesetzchen für die Anliegen, die sie mit uns und mit der ganzen Welt hat. Vater unser im Himmel, geheiligt werde dein Name, dein Reich komme, dein Wille geschehe wie im Himmel, so auf Erden.
1: Unser tägliches Brot gib uns heute und vergib uns unsere Schuld, wie auch wir vergeben unseren Schuldigern. Und führe uns nicht in Versuchung, sondern erlöse uns von dem Bösen. Amen.
0: Gegrüßet seist du, Maria, voller Gnade. Der Herr ist mit dir. Du bist gebenedeit unter den Frauen, und gebenedeit ist die Frucht deines Leibes, Jesus, der dich, o Jungfrau, im Himmel gekrönt hat.
1: Heilige Maria, Mutter Gottes, bitte für uns Sünder, jetzt und in der Stunde unseres Todes. Amen.
0: Gegrüßet seist du, Maria, voller Gnade. Der Herr ist mit dir. Du bist gebenedeit unter den Frauen, und gebenedeit ist die Frucht deines Leibes, Jesus, der dich, o Jungfrau, im Himmel gekrönt hat.
1: Heilige Maria, Mutter Gottes, bitte für uns Sünder, jetzt und in der Stunde unseres Todes. Amen.
0: Gegrüßet seist du, Maria, voller Gnade. Der Herr ist mit dir. Du bist gebenedeit unter den Frauen, und gebenedeit ist die Frucht deines Leibes, Jesus, der dich, o Jungfrau, im Himmel gekrönt hat.
1: Heilige Maria, Mutter Gottes, bitte für uns Sünder, jetzt und in der Stunde unseres Todes. Amen.
0: Gegrüßet seist du, Maria, voller Gnade. Der Herr ist mit dir. Du bist gebenedeit unter den Frauen, und gebenedeit ist die Frucht deines Leibes, Jesus, der dich, o Jungfrau, im Himmel gekrönt hat.
1: Heilige Maria, Mutter Gottes, bitte für uns Sünder, jetzt und in der Stunde unseres Todes. Amen.
0: Gegrüßet seist du, Maria, voller Gnade. Der Herr ist mit dir. Du bist gebenedeit unter den Frauen, und gebenedeit ist die Frucht deines Leibes, Jesus, der dich, o Jungfrau, im Himmel gekrönt hat.
1: Heilige Maria, Mutter Gottes, bitte für uns Sünder, jetzt und in der Stunde unseres Todes. Amen.
0: Gegrüßet seist du, Maria, voller Gnade. Der Herr ist mit dir. Du bist gebenedeit unter den Frauen, und gebenedeit ist die Frucht deines Leibes, Jesus, der dich, o Jungfrau, im Himmel gekrönt hat.
1: Heilige Maria, Mutter Gottes, bitte für uns Sünder, jetzt und in der Stunde unseres Todes. Amen.
0: Gegrüßet seist du, Maria, voller Gnade. Der Herr ist mit dir. Du bist gebenedeit unter den Frauen, und gebenedeit ist die Frucht deines Leibes, Jesus, der dich, o Jungfrau, im Himmel gekrönt hat.
1: Heilige Maria, Mutter Gottes, bitte für uns Sünder, jetzt und in der Stunde unseres Todes. Amen.
0: Gegrüßet seist du, Maria, voller Gnade. Der Herr ist mit dir. Du bist gebenedeit unter den Frauen, und gebenedeit ist die Frucht deines Leibes, Jesus, der dich, o Jungfrau, im Himmel gekrönt hat.
1: Heilige Maria, Mutter Gottes, bitte für uns Sünder, jetzt und in der Stunde unseres Todes. Amen.
0: Gegrüßet seist du, Maria, voller Gnade. Der Herr ist mit dir. Du bist gebenedeit unter den Frauen, und gebenedeit ist die Frucht deines Leibes, Jesus, der dich, o Jungfrau, im Himmel gekrönt hat.
1: Heilige Maria, Mutter Gottes, bitte für uns Sünder, jetzt und in der Stunde unseres Todes. Amen.
0: Gegrüßet seist du, Maria, voller Gnade. Der Herr ist mit dir. Du bist gebenedeit unter den Frauen, und gebenedeit ist die Frucht deines Leibes, Jesus, der dich, o Jungfrau, im Himmel gekrönt hat.
1: Heilige Maria, Mutter Gottes, bitte für uns Sünder, jetzt und in der Stunde unseres Todes. Amen.
0: Ehre sei dem Vater und dem Sohn und dem Heiligen Geist.
1: Wie im Anfang, so auch jetzt und alle Zeit und in Ewigkeit. Amen. O mein Jesus, verzeih uns unsere Sünden, bewahre uns vor dem Feuer der Hölle, führe alle Seelen in den Himmel, besonders jene, die deiner Barmherzigkeit am meisten bedürfen. Amen.
0: Am Ende des Rosenkranzes gedenken wir der Gebetsmeinung des Heiligen Vaters in diesem Monat Oktober und wir schließen auch alle unsere lieben Verstorbenen mit ein.
2: Vater uns im Himmel, geheiligt werde dein Name, dein Reich komme, dein Wille geschehe, wie im Himmel so auf Erden.
0: Unser tägliches Brot gib uns heute und vergib uns unsere Schuld, wie auch wir vergeben unseren Schuldigern, und führe uns nicht in Versuchung, sondern erlöse uns von dem Bösen. Amen.
2: Gegrüßet seist du, Maria, voll der Gnade, der Herr ist mit dir. Du bist gebenedeit unter den Frauen, und gebenedeit ist die Frucht deines Leibes, Jesus.
0: Heilige Maria, Mutter Gottes, bitte für uns Sünder, jetzt und in der Stunde unseres Todes. Amen.
2: Ehre sei Gott, dem Vater und dem Sohn und dem Heiligen Geist.
0: Wie im Anfang, so auch jetzt und alle Zeit und in Ewigkeit. Amen. Wir beten mit den Worten des heiligen Johannes Paul II. Und vertrauen der Gottesmutter unser Radio und diesen heutigen Tag an. Maria, lenke die Entscheidungen unseres Lebens. Stärke uns in den Stunden der Prüfung, damit wir in Treue zu Gott und zu den Menschen vertrauensvoll und mutig die geheimnisvollen Wege des Himmels beschreiten. So können wir dem Verstand und dem Herzen jedes Menschen die frohe Botschaft von Christus, dem Erlöser der Welt, bringen. Maria, Stern der Evangelisation, sei mit uns, leite Radio Maria und sei sein Schutz. Im Namen des Vaters und des Sohnes und des Heiligen Geistes. Amen. Darf mich bei Ihnen allen ganz herzlich bedanken für das gemeinsame Rosenkranzgebet. Allen, die den Namen Theresia tragen und heute Namenstag haben, darf ich auch gleich zum Namenstag gratulieren und einen gesegneten Namenstag wünschen.

als ich tragen kann. Du lässt deinen Kindern alle Dinge zum Besten dienen. Herr, mache mich zu einem Werkzeug des Friedens, dass ich liebe, wo man hasst, dass ich verzeihe, wo man beleidigt, dass ich verbinde, wo Streit ist, dass ich die Wahrheit sage, wo Irrtum ist, dass ich Glauben bringe, wo Zweifel droht, dass ich Hoffnung wecke, wo Verzweiflung quält, dass ich Licht entzünde, wo Finsternis regiert, dass ich Freude bringe, wo Kummer wohnt. Herr, lass mich trachten, nicht, dass ich getröstet werde, sondern, dass ich tröste. Nicht, dass ich verstanden werde, sondern, dass ich verstehe. Nicht, dass ich geliebt werde, sondern, dass ich liebe. Denn wer sich hingibt, der empfängt. Wer sich selbst vergisst, der findet. Wer verzeiht, dem wird verziehen. Und wer stirbt, der erwacht zum ewigen Leben. Amen. Wir bitten den Heiligen Geist, atme in mir, du Heiliger Geist, dass ich Heiliges denke. Treibe mich, du Heiliger Geist, dass ich Heiliges tue. Locke mich, du Heiliger Geist, dass ich Heiliges liebe. Stärke mich, du Heiliger Geist, dass ich Heiliges hüte. Hüte mich, du Heiliger Geist, dass ich das Heilige nimmer verliere. Amen. Wir dürfen uns der Gottesmutter anvertrauen, heute an diesem neuen Morgen. O meine Mutter, o meine Königin, dir bringe ich mich ganz dar, und um dir meine Hingabe zu bezeigen, weihe ich dir heute meine Augen, meine Ohren, meinen Mund, mein Herz, mich selber ganz und gar. Weil ich also dir gehöre, o gute Mutter, bewahre mich, beschütze mich als dein Gut und Eigentum. Amen. Wir bitten unseren Schutzengel, Engel Gottes, mein Beschützer, des höchsten Vatergüte hat mich dir anvertraut. Erleuchte, beschütze, regiere und leite mich. Amen. Heiliger Josef, Nährvater Jesu Christi und wahrer Bräutigam der seligsten Jungfrau Maria, bitte für uns und für die Sterbenden dieses Tages. Heiliger Josef, du Hoffnung der Kranken und Patron unseres Radios, bitte für uns. Unser Jahresheiliger, Heiliger Charles de Foucault, bitte für uns. Und unsere Tagesheilige, Heilige Therese von Avila, bitte für uns. Heiliger Johannes Paul II., bitte für uns. Im Namen des Vaters und des Sohnes und des Heiligen Geistes.

Heute am Gedenktag der heiligen Therese von Avila hören wir die Lesung aus dem Brief des Apostels Paulus an die Gemeinde in Rom im 8. Kapitel, wenn Sie mitlesen möchten, 22 bis 27. Vers im Schott-Messbuch für die Wochentage im Teil 3. Finden Sie das auf 1148. Wir wissen, dass die gesamte Schöpfung bis zum heutigen Tag seufzt und in Geburtswehen liegt. Aber nicht nur das, sondern auch wir. Obwohl wir als Erstlingsgabe den Geist haben, auch wir seufzen in unserem Herzen und warten darauf, dass wir mit der Erlösung unseres Leibes als Söhne offenbar werden. Denn auf Hoffnung hin sind wir gerettet. Hoffnung aber, die man schon erfüllt sieht, ist keine Hoffnung. Denn wie kann man auf etwas hoffen, das man sieht? Hoffen wir aber auf das, was wir nicht sehen, dann harren wir aus in Geduld. So nimmt sich auch der Geist unserer Schwachheit an. Denn wir wissen nicht, was wir in rechter Weise beten sollen. Der Geist selber tritt jedoch für uns ein, mit unaussprechlichen Seufzern, der die Herzen erforscht, weiß, was die Absicht des Geistes ist. Denn er tritt so, wie Gott es will, für die Heiligen ein.

Wir beten den Antwortpsalm 19. Deine Worte, Herr, sind Geist und Leben. Deine Worte, Herr, sind Geist und Leben. Die Weisung des Herrn ist vollkommen, sie erquickt den Menschen. Das Zeugnis des Herrn ist verlässlich. Den Unwissenden macht es weise. Die Befehle des Herrn sind gerade. Sie erfüllen das Herz mit Freude. Das Gebot des Herrn ist rein, es erleuchtet die Augen. Die Furcht des Herrn ist lauter, sie besteht für immer. Die Urteile des Herrn sind wahrhaftig, gerecht sind sie alle. Sie sind kostbarer als Gold, als Feingold in Menge. Sie sind süßer als Honig aus Waben. Auch dein Knecht lässt sich von ihnen warnen. Reichen Lohn hat, wer sie beachtet. Die Urteile des Herrn. Deine Worte, Herr, sind Geist und Leben.

So wenden wir uns dem heutigen Festtagsevangelium zu. Wir hören aus dem Johannesevangelium, wenn Sie mitlesen möchten, im 15. Kapitel, 1. bis 8. Vers. In jener Zeit sprach Jesus zu seinen Jüngern: Ich bin der wahre Weinstock, und mein Vater ist der Winzer. Jede Rebe an mir, die keine Frucht bringt, schneidet er ab. Und jede Rebe, die Frucht bringt, reinigt er, damit sie mehr Frucht bringt. Ihr seid schon rein, Kraft des Wortes, das ich zu euch gesagt habe. Bleibt in mir, und ich bleibe in euch. Wie die Rebe aus sich keine Frucht bringen kann, sondern nur, wenn sie am Weinstock bleibt, so auch ihr, wenn ihr nicht in mir bleibt. Ich bin der Weinstock, ihr seid die Reben. Wer in mir bleibt und in wem ich bleibe, der bringt reiche Frucht. Denn getrennt von mir könnt ihr nichts vollbringen. Wer nicht in mir bleibt, wird wie die Rebe weggeworfen und er verdorrt. Man sammelt die Reben, wirft sie ins Feuer und sie verbrennen. Wenn ihr in mir bleibt und meine Worte in euch bleiben, dann bittet um alles, was ihr wollt. Ihr werdet es erhalten. Mein Vater wird dadurch verherrlicht, dass ihr reiche Frucht bringt, und meine Jünger werdet

Guten Morgen, begrüße Sie alle ganz herzlich, liebe Hörerinnen und Hörer von Radio Maria. Ich bin hier Pfarrer in Baden St. Stephan und auch in St. Josef, auch Soos gehört dazu. Mein Name ist Clemens Abrahamovic. 1582 war der Todestag am 15. Oktober von der Teresa von Avila. Wirklich eine ganz großartige Frau, sehr resolut. Sie hat den ganzen Karmel reformiert, auf das Wesentliche wieder reduziert, auf die Botschaft des Glaubens, auf die Botschaft Gottes, entsprechend der Stille und Einsamkeit des Propheten Elia. Aber dann wirklich mit einer unglaublichen Intuition hat sie die tiefe Spiritualität auch der inneren Burg und des inneren Menschen erkannt und selber ist in die Stille gegangen. Und das ist ja das Wesentliche beim Karmel. Aber ich glaube auch für euch und für mich, wir alle sehnen uns danach, aufs Wesentliche zu kommen und mit Christus direkt in Kontakt zu kommen. Kein Zufall, dass auch heute im speziellen Evangelium Johannes 15 die Rede ist, wenn Jesus Christus direkt eine Aussage macht, ich bin der Weinstock und ihr seid die Reben. Wer in mir bleibt und in wem ich bleibe, der bringt reiche Frucht, denn getrennt von mir könnt ihr nichts tun. Ich lebe hier in einer Weinregion, in einer Thermenregion, da ist das Wein wirklich ganz, ganz wichtig. Wein ist praktisch das Festgetränk. Heutzutage wird immer weniger getrunken, aber sehr dankbar und froh ist man, wenn man bei einem Wein zumindest ein Gläschen anstoßen kann. Es ist interessant, dass Gott selber sogar sein Volk als Weinberg bezeichnen lässt, so steht es im Alten Testament, weil es viel Arbeit bedarf, Reinigung und Kultivierung, bis endlich Früchte entstehen. Und dann ist es ein Festgetränk. Das heißt, wir haben eine Funktion in der Welt, das Festgetränk Gottes in der Welt zu sein. Es genügt nicht einfach nur normal zu sein und langweilig zu sein, sondern er möchte, dass wir Fröhlichkeit ausstrahlen. Güte, Demut, Milde, Geduld, die Barmherzigkeit leben, dann wird das Leben im Alltag zum Fest. Dann sind wir dort, wo wir sind, Mitverwandler des Lebens. Das ist die große Berufung. Also im kleinen, engen Kreis des Karmels wird das gelebt und gebetet für jene, die draußen sind und dann diese wichtige Aufgabe haben, in Christus zu sein und das im Alltag zu verwirklichen. So wünsche ich Ihnen viel Segen und lassen Sie sich von Christus erfassen. Bleiben Sie in ihm, dann bleibt er in euch, in Ihnen. Und dann spüren Sie, dass Sie eine Aufgabe haben, sozusagen kostbares Getränk seiner Liebe zu sein. Segne und behüte euch, der allmächtige Gott, der Vater, der Sohn, der Heilige Geist.

0: Ich darf Sie ganz herzlich begrüßen zur frühen Morgenstunde zum Gebet der Laudes. Mein Name ist Elisabeth Simböck. Ich melde mich aus dem Studio in Wien und darf mit Ihnen heute die Laudes beten. Heute am Festtag der heiligen Teresa von Avila. Allen Theresias einen wunderschönen Namenstag heute. Möge sie Ihnen eine besondere Gnade auch erbitten an diesem Tag. Wir beten die Laudes vom Gedenktag der heiligen Theresia von Avila. Den Hymnus finden Sie auf 1185 im großen grünen Stundenbuch. Wir verwenden auch die folgenden Antiphonen. Die Psalmen nehmen wir vom Donnerstag der vierten Woche, Seite 649. Das Benediktus nehmen wir für eine Jungfrau, 1186, sowie auch die Fürbitten aus diesem Teil. Das Abschlussgebet aus dem Proprium der Heiligen, Seite 944. Also wieder drei Bänder, weil es ein Gedenktag heute ist, einer Heiligen, 1185, 649 und das Abschlussgebet auf 944. Ich darf heute ganz herzlich begrüßen, mit mir betet Frau Cornelia Stoll aus Innsbruck. Einen wunderschönen guten Morgen.
1: Ja, schönen guten Morgen.
0: So dürfen wir beginnen. O Gott, komm mir zu Hilfe.
1: Herr, eile mir zu helfen.
0: Ehre sei dem Vater und dem Sohn und dem Heiligen Geist.
1: Wie im Anfang, so auch jetzt und alle Zeit und in Ewigkeit. Amen. Halleluja.
0: Du, Herr, hast sie für dich erwählt. In Treue folgte sie dem Ruf. Es brannte hell in ihrer Hand die Lampe ihrer Wachsamkeit.
1: Voll Freude zog sie mit dir ein zum königlichen Hochzeitsmahl. Nach ihrem Vorbild lass auch uns in Treue warten und Geduld.
0: Herr Jesus, der du kommen wirst, dir sei der Lobpreis dargebracht. Zum Mahl der Hochzeit öffne uns die Pforten deiner Ewigkeit. Amen. Christus bekenne ich, nach Christus verlange ich, ich sehne mich für immer, bei Christus zu sein.
1: Christus bekenne ich, nach Christus verlange ich, ich sehne mich für immer, bei Christus zu sein.
0: Herr, höre mein Gebet, vernimm mein Flehen. In deiner Treue erhöre mich. In deiner Gerechtigkeit.
1: Geh mit deinem Knecht nicht ins Gericht, denn keiner, der lebt, ist gerecht vor dir.
0: Der Feind verfolgt mich, tritt mein Leben zu Boden. Er lässt mich in der Finsternis wohnen, wie längst Verstorbene.
1: Mein Geist verzagt in mir. Mir erstarrt das Herz in der Brust.
0: Ich denke an die vergangenen Tage, sinne nach über all deine Taten, erwäge das Werk deiner Hände.
1: Ich breite die Hände aus und bete zu dir. Meine Seele dürstet nach dir wie lechzendes Land.
0: Herr, erhöre mich bald, denn mein Geist wird müde.
1: Verbirg dein Antlitz nicht vor mir, damit ich nicht werde wie Menschen, die längst begraben sind.
0: Lass mich deine Huld erfahren am frühen Morgen, denn ich vertraue auf dich.
1: Zeig mir den Weg, den ich gehen soll, denn ich erhebe meine Seele zu dir.
0: Herr, entreiß mich den Feinden. Zu dir nehme ich meine Zuflucht.
1: Lehre mich, deinen Willen zu tun, denn du bist mein Gott. Dein guter Geist leite mich auf ebenem Pfad.
0: Um deines Namens willen, Herr, erhalt mich am Leben. Führe mich heraus aus der Not in deiner Gerechtigkeit.
1: Ehre sei dem Vater und dem Sohn und dem Heiligen Geist.
0: Wie im Anfang, so auch jetzt und alle Zeit und in Ewigkeit. Amen.
1: Christus bekenne ich, nach Christus verlange ich. Ich sehne mich, für immer bei Christus zu sein.
0: Ihr Jungfrauen, preiset den Herrn, der euch zu ungeteilter Liebe rief. Er krönt in euch das Werk seiner Gnade.
1: Ihr Jungfrauen, preiset den Herrn, der euch zu ungeteilter Liebe rief. Er krönt in euch das Werk seiner Gnade.
0: Freut euch mit Jerusalem, der heiligen Stadt. Jubelt alle, die ihr sie liebt.
1: Seid fröhlich mit ihr, alle, die ihr über sie traurig wart.
0: Saugt euch satt an ihrer tröstenden Brust. Trinkt und labt euch an ihrem mütterlichen Reichtum.
1: Denn so spricht der Herr, seht her, wie einen Strom leite ich den Frieden zu ihr und den Reichtum der Völker wie einen rauschenden Bach.
0: Ihre Kinder wird man auf den Armen tragen und auf den Knien schaukeln.
1: Wie eine Mutter ihren Sohn tröstet, so tröste ich euch. In Jerusalem findet ihr Trost.
0: Wenn ihr das seht, wird euer Herz sich freuen. Und ihr werdet aufblühen wie frisches Gras.
1: Ehre sei dem Vater und dem Sohn und dem Heiligen Geist.
0: Wie im Anfang, so auch jetzt und alle Zeit und in Ewigkeit. Amen.
1: Ihr Jungfrauen, preiset den Herrn, der euch zu ungeteilter Liebe rief. Er krönt in euch das Werk seiner Gnade.
0: Einen strahlenden Sieg über Fleisch und Blut errangen die Heiligen. Nun jubeln sie in der Herrlichkeit.
1: Den strahlenden Sieg über Fleisch und Blut errangen die Heiligen. Nun jubeln sie in der Herrlichkeit.
0: Gut ist es, unserem Gott zu singen. Schön ist es, ihn zu loben.
1: Der Herr baut Jerusalem wieder auf. Er sammelt die Versprengten Israels.
0: Er heilt die gebrochenen Herzen und verbindet ihre schmerzenden Wunden.
1: Er bestimmt die Zahl der Sterne und ruft sie alle mit Namen.
0: Groß ist unser Herr und gewaltig an Kraft. Unermesslich ist seine Weisheit.
1: Der Herr hilft den Gebeugten auf und erniedrigt die Frevler.
0: Stimmt dem Herrn ein Danklied an. Spielt unserem Gott auf der Harfe.
1: Er bedeckt den Himmel mit Wolken, spendet der Erde Regen und lässt Gras auf den Bergen sprießen.
0: Er gibt dem Vieh seine Nahrung. Gib den jungen Raben, wonach sie schreien.
1: Er hat keine Freude an der Kraft des Pferdes, kein Gefallen am schnellen Lauf des Mannes.
0: Gefallen hat der Herr an denen, die ihn fürchten und ehren, die voll Vertrauen warten auf seine Huld.
1: Ehre sei dem Vater und dem Sohn und dem Heiligen Geist.
0: Wie im Anfang, so auch jetzt und alle Zeit und in Ewigkeit. Amen.
1: Einen strahlenden Sieg errangen die Heiligen. Einen strahlenden Sieg über Fleisch und Blut errangen die Heiligen. Nun jubeln sie in der Herrlichkeit. Lesung aus dem Hohen Lied. Auch mächtige Wasser können die Liebe nicht löschen. Auch Ströme schwemmen sie nicht weg. Böte einer für die Liebe den ganzen Reichtum seines Hauses, Nur verachten würde man ihn.

0: Mein Herz denkt an dein Wort. Suchet mein Antlitz.
1: Mein Herz denkt an dein Wort. Suchet mein Antlitz.
0: Dein Angesicht, Herr, will ich suchen.
1: Suchet mein Antlitz.
0: Ehre sei dem Vater und dem Sohn und dem Heiligen Geist.
1: Mein Herz denkt an dein Wort. Suchet mein Antlitz.
0: Die kluge Jungfrau ging Christus entgegen, wie die Sonne strahlt sie im Chor der Heiligen.
1: Die kluge Jungfrau ging Christus entgegen, wie die Sonne strahlt sie im Chor der Heiligen.
0: Gepriesen sei der Herr, der Gott Israels. Denn er hat sein Volk besucht und ihm Erlösung geschaffen.
1: Er hat uns einen starken Retter erweckt, im Hause seines Knechtes David.
0: So hat er verheißen von alters her, durch den Mund seiner heiligen Propheten.
1: Er hat uns errettet vor unseren Feinden und aus der Hand aller, die uns hassen.
0: Er hat das Erbarmen mit den Vätern an uns vollendet und an seinen heiligen Bund gedacht. An den Eid, den er unserem Vater Abraham geschworen hat.
1: Er hat uns geschenkt, dass wir aus Feindes Hand befreit ihm furchtlos dienen in Heiligkeit und Gerechtigkeit vor seinem Angesicht all unsere Tage.
0: Und du, Kind, wirst Prophet des Höchsten heißen, denn du wirst dem Herrn vorangehen und ihm den Weg bereiten.
1: Du wirst sein Volk mit der Erfahrung des Heils beschenken, in der Vergebung der Sünden.
0: Durch die barmherzige Liebe unseres Gottes wird uns besuchen das aufstrahlende Licht aus der Höhe.
1: Um allen zu leuchten, die in Finsternis sitzen und im Schatten des Todes, und unsere Schritte zu lenken auf den Weg des Friedens.
0: Ehre sei dem Vater und dem Sohn und dem Heiligen Geist.
1: Wie im Anfang, so auch jetzt und alle Zeit und in Ewigkeit. Amen. Die kluge Jungfrau ging Christus entgegen. Wie die Sonne strahlt sie im Chor der Heiligen.
0: Gepriesen sei Jesus Christus, denn er ist der Ruhm und die Krone der Jungfrauen. Zu ihm lasst uns beten.
1: König der Jungfrauen, erhöre uns.
0: Du hast Maria, deine Mutter, zur Königin der Jungfrauen erhoben. Auf ihre Fürsprache schenke uns die Reinheit des Herzens.
1: König der Jungfrauen, erhöre uns.
0: Dir allein haben sich die heiligen Jungfrauen geweiht. Gib, dass auch uns nichts von deiner Liebe trenne.
1: König der Jungfrauen, erhöre uns.
0: Die heiligen Jungfrauen haben dir mit ungeteiltem Herzen gedient. Gib, dass nichts uns hindere auf dem Weg zu dir.
1: König der Jungfrauen, erhöre uns.
0: Du bist der Bräutigam, auf dessen Ankunft die klugen Jungfrauen gewartet haben. Gib, dass wir stets wachsam deine Wiederkunft erwarten.
1: König der Jungfrauen, erhöre uns.
0: Wir beten in besonderer Weise auf die Fürbitte der heiligen Theresia von Avila um eine baldige Genesung von Papst Leo und vertrauen ihn auch der Fürbitte der heiligen Therese an.
1: König der Jungfrauen, erhöre uns.
0: Kyrie eleison.
1: Christe eleison.
0: Kyrie eleison. Vater unser im Himmel, geheiligt werde dein Name. Dein Reich komme, dein Wille geschehe, wie im Himmel, so auf Erden.
1: Unser tägliches Brot gib uns heute und vergib uns unsere Schuld, wie auch wir vergeben unseren Schuldigern, und führe uns nicht in Versuchung, sondern erlöse uns von dem Bösen. Amen.
0: Lasset uns beten, allmächtiger Gott. Du hast die heilige Theresia von Jesus durch deinen Geist erweckt und sie der Kirche als Lehrmeisterin des Weges zur Vollkommenheit geschenkt. Gib, dass wir in ihren Schriften Nahrung für unser geistliches Leben finden. Durchdringe uns mit der Gewissheit, dass du allein genügst, und entzünde in uns das Verlangen nach Heiligkeit. Darum bitten wir durch Jesus Christus, unseren Herrn, der in der Einheit des Heiligen Geistes mit dir lebt und herrscht in alle Ewigkeit.
1: Amen.
0: Der Herr segne uns. Er bewahre uns vor Unheil und führe uns zum ewigen Leben.
1: Amen.
0: Liebe Frau Cornelia, ich sage Ihnen ganz herzlichen Dank für das gemeinsame Gebet und wünsche Gottes Segen für diesen Festtag heute.
1: Danke, das wünsche ich auch allen.
0: Ja, auch Ihnen an den Radiogeräten und wo immer Sie uns jetzt verbunden sind, ob schon auf dem Weg in die Arbeit oder unterwegs am Handy, möge die heilige Teresa von Avila Ihnen eine Hilfe sein im geistlichen Leben. Gott allein genügt. Heute schauen wir auf so viele Dinge, die wir glauben zu brauchen. Und doch genügt das, was Gott uns schenkt, in jedem Augenblick. Richten wir unseren Blick darauf, was Gott uns schenkt. Und seien wir gewiss, dass er für jeden Einzelnen von uns in rechter Weise sorgt. Auch in Krankheit und Not vertrauen wir ihm, dass er alles zum Guten wenden kann. In Kürze hören wir die geistliche Lesung. Heute wird sie uns Florian Worisek vortragen. Wünsche Ihnen geistlichen Gewinn daraus. Wir hören uns nochmals um 7.30 Uhr bei der Programmvorschau auf den heutigen Tag. Alle, die über Radio Maria Südtirol zugeschaltet sind, von Ihnen darf ich mich schon verabschieden. Gott segne Sie.

Aus der Abhandlung über das Buch des Lebens von Theresia von Avila. Lasst uns stets an die Liebe Christi denken. Wer Jesus als Freund und hochherzigen Führer an seiner Seite hat, kann alles tragen. Denn Jesus hilft uns und gibt uns Kraft. Er lässt keinen im Stich und ist ein wahrer und aufrichtiger Freund. Ich sehe deutlich, wenn wir Gott gefallen und große Gnaden von ihm empfangen möchten, muss uns nach seinem Willen die Hand der heiligen Menschheit des Sohnes helfen, an dem seine göttliche Herrlichkeit Gefallen findet, wie er selbst gesagt hat. Sehr oft habe ich die Erfahrung gemacht, und der Herr hat es mir selbst gesagt, ja, ich möchte behaupten, ich habe es mit eigenen Augen gesehen, dass wir durch diese Tür eintreten müssen, wenn wir wollen, dass die höchste Majestät uns Geheimes und Verborgenes offenbaren soll. Selbst auf dem höchsten Gipfel der Beschauung soll keiner einen anderen Weg suchen, denn auf diesem geht man sicher und zuverlässig. Hier ist unser Herr, von dem und durch den uns alles Gute kommt. Er wird uns lehren. Auf sein Leben müssen wir schauen, denn ein besseres und vollkommeneres Vorbild für die Nachfolge werden wir nicht finden. Was wollen wir mehr als einen treuen Freund an unserer Seite, der uns in Mühsal und Not nicht verlässt, wie es weltliche Freunde tun? Wohl dem, der ihn wirklich und aufrichtig liebt und ihn immer neben sich hat. Schauen wir auf den Apostel Paulus, der Jesus eingeschrieben und eingeprägt in seinem Herzen trug, und gar nicht anders konnte, als Jesus auch im Munde zu führen. Als ich das eingesehen hatte, forschte ich sorgfältig und lernte, dass die der Beschauung besonders ergebenen Heiligen keinen anderen Weg gegangen waren. So zum Beispiel Franziskus, Antonius von Padua, Bernhardin und Katharina von Siena. Diesen Weg müssen wir in großer Freiheit gehen und uns ganz in die Hand Gottes geben. Gerne wollen wir gehorchen, wenn er uns unter seine Diener und Helfer aufnehmen will. Wann immer wir an Christus denken, immer wollen wir beachten, von welcher Liebe er getrieben wurde, uns so viele Gnaden und Wohltaten zu gewähren, und welche Liebe uns Gott gezeigt hat, dass er uns ein solches Pfand seiner Zuneigung schenkte. Denn Liebe verlangt Gegenliebe. Darum wollen wir uns Mühe geben, das immer vor Augen zu haben und dadurch die Liebe in uns zu wecken. Denn wenn Gott uns die Gnade erweist, unseren Herzen diese Liebe tief einzuprägen, wird uns alles ganz leicht. Und in kurzer Zeit bringen wir mit wenig Mühe sehr viel zustande. Theresia von Avila aus der Abhandlung über das Buch des Lebens. Gott zu nahen ist mein Glück. Wer von Gott weicht, geht zugrunde. Ich setze meine Zuversicht auf den Herrn. Wer sich an den Herrn bindet, ist ein Geist mit ihm. Ich setze meine Zuversicht auf den Herrn. Allmächtiger Gott, du hast die heilige Theresia von Avila durch deinen Geist erweckt und sie der Kirche als Lehrmeisterin des Weges zur Vollkommenheit geschenkt. Gib, dass wir in ihren Schriften Nahrung für unser geistliches Leben finden. Durchdringe uns mit der Gewissheit, dass du allein genügst, und entzünde in uns das Verlangen nach Heiligkeit. Darum bitten wir durch Jesus Christus, deinen Sohn, unseren Herrn und Gott, der in der Einheit des Heiligen Geistes mit dir lebt und herrscht in alle Ewigkeit. Amen.

Das Programm von Radio Maria Österreich heute am Donnerstag, den 15. Oktober. 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Wir hören heute Zeit für Gott, die Kraft des Gebetes mit unserem Programmdirektor Bruder Peter Ackermann. Um 11.50 Uhr beten wir mit ihm die Sext und freuen uns um 12 Uhr über seinen priesterlichen Segen und um das gemeinsame Angelusgebet. Um 12.05 Uhr die Hörergrußsendung. 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Um 13 Uhr das Mittagsjournal, um 13.15 Uhr das Büchermagazin, kleine Zwischenzeiten, innerer Friede mit Melanie Dollinger. Um 14 Uhr setzen wir fort mit der Sendung Gebet um 2. Wir beten den freudenreichen Rosenkranz um geistliche Berufungen. Und um 14.40 Uhr für Sie gelesen, aus dem Buch Wilhelm Hühnermann, der Pfarrer der Welt. Um 15 Uhr laden wir Sie ein zum Mitbeten des Barmherzigkeitsrosenkranzes.

0: Um 15.20 Uhr die Katechismus-Sendung, die heiligen Bilder. Im Katechismus der katholischen Kirche Nummer 1159 bis 1162 mit Kaplan Lutscher Fian. 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Soweit die Vorschau. Das heutige Sendeprogramm wünscht Ihnen viel Freude und Segen und geistlichen Gewinn. Und besonders allen Theresias, die heute Namenstag haben, Gottes Segen und die Fürbitte der Heiligen für ihren Alltag. Ich darf mich von Ihnen verabschieden. Bis zum nächsten Mal. Am Mikrofon für Sie war Elisabeth Simböck.
1: Bibelfitness kompakt. Herzlich willkommen bei Bibelfitness Kompakt. Mein Name ist Magdalena Meierl und ich bin Physiotherapeutin und meine Freude ist es, Bewegung mit dem Wort Gottes zu verbinden. Wir werden uns nun einem Bibelvers widmen und dazu verschiedene Bewegungen machen. Somit können wir in unserer Gesamtheit aus Leib, Seele und Geist beten. Es geht um ein leichtes, freudvolles Mitmachen, so wie Sie sind. Alle Übungen können Sie zu Hause, im Büro oder wo auch immer Sie sind, ganz leicht in Ihren Alltag einfließen lassen. Lassen Sie uns beginnen. Heute machen wir unsere Bewegungen im Stehen. Wir werden uns um die Kräftigung der Hüfte, um das Becken kümmern und ein bisschen auch ums Gleichgewicht. Wir beginnen im aufrechten Stand, hüftbreit, Ihr Bauch leicht eingezogen, Ihr Brustbein ist aufgerichtet, Ihre Schultern locker, Ihre Fingerspitzen ziehen Richtung Boden, Ihr Nacken ist lang und Ihr Blick geradeaus. Verlagern Sie Ihr Gewicht auf Ihr rechtes Bein und heben Sie Ihr linkes Bein in kleinen und schnellen Bewegungen seitlich ab, bringen es wieder zurück, mehrmals abheben und zurückstellen in kleinen, schnellen Bewegungen. Dabei tief weiteratmen, Ihr Bauch bleibt fest und Sie bleiben aufrecht stehen. Wiederholen Sie das Ganze mehrmals und stellen dann Ihr linkes Bein wieder ab. Verlagern Sie nun das Gewicht auf das linke Bein und heben Sie Ihr rechtes Bein ab in kleinen und schnellen Bewegungen seitlich, bringen es wieder zurück zum linken Bein und wieder abheben. Bleiben Sie die ganze Zeit in diesen kleinen, schnellen Bewegungen. Auch hier ist Ihr Bauch fest angespannt, Sie bleiben aufrecht stehen. Wer braucht, kann sich natürlich gerne wo festhalten. Wiederholen Sie das mehrmals und ich sage Ihnen dann den Bibelvers dazu. Von deiner Liebe her ist erfüllt die Erde. Lehre mich, deine Ordnungen zu verstehen. Psalm 119, Vers 64. Stellen Sie nun Ihr rechtes Bein wieder ab und lockern Sie Ihre Beine aus. Für die nächste Bewegung bleiben wir im aufrechten Stand. Verlagern Sie nun Ihr Gewicht wieder auf das rechte Bein und strecken Sie Ihr linkes Bein in kleinen und schnellen Bewegungen nach hinten und nach vorne. Bringen Sie es nach vorne zum neben das rechte Bein und dann wieder nach hinten strecken. Kleine, schnelle Bewegungen. Achtung, kein Hohlkreuz machen und gerade und aufgerichtet stehen bleiben. Spannen Sie Ihren Bauch ein bisschen an, um Ihren Rücken zu unterstützen. Nun stellen Sie Ihr linkes Bein wieder ab und verlagern Ihr Gewicht auf das linke Bein. Strecken Sie Ihr rechtes Bein in kleinen, schnellen Bewegungen nach hinten, bringen es wieder zurück zum linken Bein und wieder abheben und in kleinen, schnellen Bewegungen nach hinten bewegen. Auch auf dieser Seite kein Hohlkreuz machen, aufrecht stehen bleiben, Bauch fest und tief und ruhig weiteratmen. Von deiner Liebe her ist erfüllt die Erde. Lehre mich, deine Ordnungen zu verstehen. Stellen Sie nun Ihr rechtes Bein wieder ab und lockern Sie die Beine aus. Für die dritte Bewegung bleiben wir auch im aufrechten Stand. Verlagern Sie Ihr Gewicht auf das rechte Bein und kreuzen Sie Ihr linkes Bein in kleinen und schnellen Bewegungen vor Ihrem rechten Bein. Schwingen es mehrmals hin und her. Dabei tief weiteratmen, Ihren Bauch festmachen und aufrecht stehen bleiben. Nun stellen Sie Ihr linkes Bein wieder ab, verlagern Sie Ihr Gewicht auf Ihr linkes Bein und kreuzen Sie Ihr rechtes Bein in kleinen und schnellen Bewegungen vor Ihrem linken Bein. Schwingen es mehrmals hin und her. Von deiner Liebe her ist erfüllt die Erde. Lehre mich, deine Ordnung zu verstehen. Stellen Sie nun Ihr rechtes Bein wieder ab und lockern Sie Ihre Beine aus. Herzlichen Dank fürs Mitmachen. Seien Sie gesegnet und behütet.

Heute, am 15. Oktober, gedenkt die Kirche der heiligen Teresa von Avila, auch bekannt als Theresia von Jesus, der heiligen Aurelia, Reklusin bei Regensburg, gestorben 1027, und der seligen Villa, Reklusin bei Salzburg, sie lebte im 11. Jahrhundert.

Hören wir nun aus dem Leben von Teresa von Avila. Teresa kam am 28. März 1515 in Avila als sechstes Kind des Don Alonso Sanchez de Gebeda zur Welt. Sie war ein liebenswürdiges und aufgewecktes Mädchen. Ihr Großvater, väterlicherseits, ein sephardischer Jude aus Toledo und begüteter Kaufmann, war mit seiner ganzen Familie zum Christentum übergetreten und nach Avila übersiedelt. Nach alter jüdischer Tradition wurde den Kindern sehr früh das Lesen beigebracht, so dass Teresa schon mit 7 Jahren Ritterromane und Bücher mit Lebensbeschreibungen der Heiligen lesen konnte. Als sie 12 Jahre alt war und ihre Mutter starb, flüchtete sie zur Gottesmutter Maria und erwählte sie zu ihrer Beschützerin. Als 1531 ihre älteste Schwester heiratete, verließ diese die Familie und übergab die Sorge dem Vater. Er gab die 16-jährige Teresa den Augustinerinnen in Santa Maria della Gracia zur weiteren Erziehung. Obwohl sie das Kloster aus gesundheitlichen Gründen nach 1,5 Jahren wieder verlassen musste, hatte das Leben unter den Schwestern Spuren bei ihr hinterlassen, die ihre Zukunft mitbestimmen sollten. Unter dem Eindruck der Briefe des heiligen Hieronymus und aus Angst vor der Ehe und Furcht vor der Hölle entschloss sich Teresa 1535, Klosterfrau zu werden. Ohne Einverständnis des Vaters verließ sie am Allerseelentag das Haus und bat bei den Karmelitinnen im Kloster der Menschwerdung in Avila um Aufnahme. Unter dem Druck der seelischen Erlebnisse um die Zeit ihrer Ordensprofess im Jahre 1537 brach ihr wenig widerstandsfähiger Körper zusammen. Die raue Nahrung und die strenge Lebensweise hatten sie zusätzlich geschwächt. Sie wurde sehr krank. Zu Übelkeit und Ohnmachtsanfällen kamen heftige Schmerzen, die von einem fortgeschrittenen Herzleiden herrührten. Auf dem Weg zu einer Heilerin in Bethsidas fiel ihr bei ihrem Onkel Pedro das dritte geistliche ABC von Francisco de Osuna in die Hände, wodurch sie in dem von ihr geübten inneren Gebet sehr gestärkt wurde. Im Juli 1539 kehrte sie todkrank in ihr Kloster zurück, wo sie im August in eine 3-tägige todesähnliche Starre fiel.

Man betete das Todesoffizium für sie und im Garten wartete schon ihr offenes Grab. Doch Teresa überlebte. Allerdings blieb sie lange gelähmt und konnte auch 3 Jahre später noch nicht ohne Hilfe gehen. Ab 1542 geriet Teresa in eine religiöse Krise. Sie gab das innere Beten auf, weil sie sich zu schlecht dafür fühlte, wurde aber von Pater Vincenzo Baron, den sie beim Tod ihres Vaters kennengelernt hatte, von diesem Irrtum befreit. Als sie das innere Gebet wieder aufnahm, sah sie ihr bisheriges Leben in klarem Licht und erkannte den Schaden, den die weltlichen Kontakte in ihr angerichtet hatten. Dennoch konnte sie sich davon nicht lösen.

Hören wir weiter aus dem Leben von Teresa von Avila. Es war in der Fastenzeit, als für Teresa, sie war damals ungefähr 40 Jahre alt, eine kleine Christusstatue, die ihn als Leidensmann zeigte, eine besondere Bedeutung erhielt. Teresa, von der realistischen Darstellung tief ergriffen, sank erschüttert auf die Knie und bat unter vielen Tränen, Gott möge ihr helfen, ihn nie mehr zu beleidigen. Der Gedanke, dass sie die Wunden Christi mit ihrer Untreue vergolten habe, verursachte ihr einen tiefen Schmerz, der sie nahezu überwältigte. Und was 12 Jahre unmöglich schien, das gelang ihr nun. Sie zog sich zurück und mied von nun an die Gelegenheiten zur größeren Zerstreuung. Auch schien es, als habe Gott nur darauf gewartet, ihr die große Gnade wiederzuschenken, die ihr schon früher zuteil geworden war. Doch je mehr sie im Gebet beschenkt wurde, desto mehr nahm ihre Unruhe und ihre Besorgnis nach dem Gebet zu. Auf der Suche nach einem erfahrenen Beichtvater fand sie keine Hilfe, sondern nur angstvolles Abwehren und mittelmäßige Ermahnungen. Erst in Francisco de Borja, der sich damals glücklicherweise im Jesuitenkolleg der Stadt aufhielt, fand sie einen verständigen Förderer, der ihr gebot, den Gnaden keinen Widerstand mehr entgegenzusetzen. Nach Überwindung von vielfachen Angriffen und Schwierigkeiten konnte sie schließlich am 24. August 1562 ihren ersten Konvent in Avila errichten, der dem heiligen Josef geweiht war. Der Orden der unbeschuhten Karmelitinnen mit strenger Klosterzucht nach dem Vorbild der Wüstenheiligen war geboren. Der geschwisterliche Lebensstil, das Einüben ins Ich-Sterben und Freiwerden vom Ich, die Pflege einer intensiven Freundschaft mit Gott sowie die Demut, das ständige Bemühen um Selbsterkenntnis, prägten ihr Klosterleben. Statt Rigorismus mit schweren Bußübungen wie Selbstgeißelungen, extremen Fasten und totalem Abstinenzgebot bei den anderen Unbeschuhten, setzte Teresa auf Sanftheit und die Erfahrung der Liebe Gottes. Teresa war 48 Jahre alt, als sie im Convento San José Avila, im Kloster St. Joseph, ihr Lebenswerk begann. Die folgenden 5 Jahre lebte sie gemeinsam mit den Schwestern nach einer einfachen Tagesordnung, damit ihre Hauptaufgabe, das innere Gebet, nicht zu kurz käme oder erschwert würde. Und an den Abenden, als sich alle Schwestern zurückgezogen hatten, schrieb Teresa mit der Geschwindigkeit eines Notars ihre beiden Werke wieder, das Buch meines Lebens und Camino de Perfección, Weg zur Vollkommenheit. Die Geschichte ihres Lebens, das Buch über die Barmherzigkeit Gottes, wie sie es selber nannte, schrieb sie im Auftrag ihres Beichtvaters Balthasar Alvarez ohne Wissen ihrer Mitschwestern. Im Jahre 1568 lernte Teresa in Valladolid Johannes vom Kreuz kennen und gründete mit ihm zusammen zunächst 2 Reformklöster für Männer. Später entwickelte sich der männliche und reformierte Zweig des Ordens selbstständig weiter, ohne direkten und persönlichen Einsatz von Teresa. Am 6. Oktober 1571 wurde Teresa vom apostolischen Visitator Pedro Fernandez gegen ihren und den Willen der Schwestern zu Priorin des Karmels von der Menschwerdung, zu dem sie ursprünglich gehörte, ernannt. Dazu holte sie Johannes vom Kreuz als Spiritual und Beichtvater in diesen inzwischen auf etwa 200 Schwestern angewachsenen Konvent. Und es gelang ihnen, mit der Art ihrer sanften geistlichen Führung eine wirkliche Erneuerung herbeizuführen. Im April des Jahres 1575 lernte Teresa den hochgebildeten Karmeliten Geronimo Gracian kennen. Zwischen beiden bildete sich eine tiefe Verbundenheit, die den vielen Krisen der Neugründung standhielt und durch Briefe gut dokumentiert ist. Er war es auch,
der sie aufforderte, ihre mystischen Erfahrungen niederzuschreiben. Teresa gehorchte widerstrebend. Dennoch entstand in wenigen Monaten ein unübertroffenes Werk, die Seelenburg, worin vom übernatürlichen Leben in der Seele in klarer Sprache und in einer wundervollen Ordnung berichtet wird. Im Zuge der sich zuspitzenden Auseinandersetzungen zwischen der päpstlichen Kurie in Rom und dem Hof Philipps II. Entstand zwischen Theresas Neugründung und dem Stammorden ein heftiger Streit, der erst nach langen Kämpfen durch die Errichtung einer unabhängigen Provinz durch Papst Gregor XIII. Mit einem Breve beigelegt wurde. Die glückliche Folge war die Errichtung einer selbstständigen Ordensprovinz des Theresianischen Karmels am 7. März 1581. Als sie von ihrer letzten Gründung in Bogoth auf dem Heimweg war, wurde Teresa vom Provinzvikar Antonio de Jesus nach Alba de Tormes abgeordnet. Todkrank kam sie dort am 20. September 1582 an und starb im dortigen Karmelitinnenkloster am 4. Oktober 1582 gegen 9 Uhr abends. Aufgrund der gregorianischen Kalenderreform folgte auf den 4. sofort der 15. Oktober, an dem Teresa beerdigt wurde. Bereits 1614 wurde Teresa selig gesprochen. Am 12. März 1622 wurde sie durch Papst Gregor den 15. zusammen mit Isidor von Madrid, Ignatius von Loyola sowie Philipp Neri heilig gesprochen. 1970 wurde sie vom Papst als erste Frau in der Geschichte der katholischen Kirche zur Kirchenlehrerin ernannt. Teresa wird im Ordenshabit mit Buch, Herz mit Inschrift IHS, Engel, Pfeil, Taube und Dornen dargestellt. Sie ist Patronin von Spanien, Avila, Alba de Tormes und Neapel, ebenso der Bortenmacher, der Schachspieler und der spanischen Schriftsteller. Sie wird angerufen in geistlichen Nöten, um die Gnade beten zu können, für ein innerliches Leben und gegen Kopf- und Herzleiden.

Soweit die Heiligen des heutigen Tages. Im Namen von Radio Maria wünsche ich allen, die heute ihren Namenstag oder einen anderen Festtag feiern, alles Gute und gottesreichen Segen. Möge Ihnen die Tagesheilige Teresa von Avila Fürsprecherin sein.

0: Guten Morgen bei Radio Maria Österreich und Radio Maria Südtirol. Im Studio für Sie, Antonia Kollmann. Wir übertragen heute die Heilige Messe aus Niederösterreich. Vor Ort für uns ist Herbert Suttner. Grüß dich, guten Morgen.
1: Grüß dich, guten Morgen, liebe Antonia. Einen schönen guten Morgen, liebe Hörerinnen und Hörer von Radio Maria. Wir dürfen Sie heute hier aus dem Pfarrverband Göllersbach pfarren, und zwar aus der spätbarocken Pfarrkirche in Göllersdorf im Weinviertel, begrüßen. Die Kirche ist dem heiligen Martin geweiht. Zelebriert wird die heilige Messe heute von Dechant Dr. Michael Wagner. Wir singen die folgenden Lieder aus dem neuen Gotteslob. Zum Einzug 543, wohl denen, die da wandeln. Zum Kehrvers 312-7, Herr, du hast Wort des ewigen Lebens. Zur Gabenbereitung 185, du hast, o Herr, dein Leben. Zum Sanctus 199, heilig ist Gott in Herrlichkeit. Als Danklied 358, ich will dich lieben, meine Stärke. Und als Schlusslied 963, Rosenkranzkönigin. Ich wünsche Ihnen eine gesegnete Mitfeier der Heiligen Messe.

Im Namen des Vaters und des Sohnes und des Heiligen Geistes. Der Herr sei mit euch. Herzlich willkommen zum Gottesdienst heute am Fest der heiligen Teresa von Avila. Einen herzlichen Gruß auch allen, die über das Radio Maria mit uns verbunden diesen Gottesdienst mitfeiern. Teresa von Avila, eine der ganz großen Heiligen, 1515 bis 1582, die erste Frau, die als Kirchenlehrerin von einem Papst erhoben worden ist. Paul VI. Hat damals über sie gesagt, eine in jeder Weise außergewöhnliche Frau, Ordensfrau von intensiver Ausstrahlungskraft, durch ihre leuchtende menschliche Vitalität und ihr glühendes geistliches Leben. Ein literarisches Genie von unglaublicher Fruchtbarkeit, Lehrerin des geistlichen Lebens, kontemplativ wie kaum eine zweite und gleichzeitig unermüdlich tätig. So richten wir uns wieder aus, bereiten uns vor für die Begegnung mit dem Herrn.

0: Herr Jesus Christus, du rufst uns zur Freundschaft mit dir. Herr, erbarme dich unser.
1: Herr, erbarme dich unser.
0: Jesus Christus, du rufst uns zur Vollkommenheit. Christus, erbarme dich unser.
1: Christus, erbarme dich unser.
0: Jesus Christus, du führst uns den Weg durch Höhen und Tiefen in dein Licht. Herr, erbarme dich unser.
1: Herr, erbarme dich unser.
0: Denn seiner Liebe mächtige Gott, habe Erbarmen mit uns. Er befreie uns von Trägheit, von Egoismus, von Sünde und Schuld und führe uns zum ewigen Leben.
1: Amen.
0: Lasst uns beten.
2: Heilige Theresia von Jesus, durch deinen Geist erweckt und sie der Kirche als Lehrmeisterin des Weges zur Vollkommenheit geschenkt. Gib, dass wir in ihren Schriften Nahrung für unser geistliches Leben finden. Durchdringe uns mit der Gewissheit, dass du allein genügst und entzünde in uns das Verlangen nach Heiligkeit. Darum bitten wir durch Jesus Christus, unseren Herrn und Gott, der in der Einheit des Heiligen Geistes mit dir, dem Vater, lebt und wirkt, jetzt und in Ewigkeit.
1: Amen.
3: Lesung aus dem Brief des Apostels Paulus an die Gemeinde in Ephesus. Paulus, Apostel Christi Jesu durch den Willen Gottes an die Heiligen in Ephesus, die Gläubigen in Christus Jesus. Gnade sei mit euch und Friede von Gott, unserem Vater und dem Herrn Jesus Christus. Gepriesen sei Gott, der Gott und Vater unseres Herrn Jesus Christus. Er hat uns mit allem Segen seines Geistes gesegnet durch unsere Gemeinschaft mit Christus im Himmel. Denn in ihm hat er uns erwählt vor der Grundlegung der Welt, damit wir heilig und untadelig leben vor ihm. Er hat uns aus Liebe im Voraus dazu bestimmt, seine Söhne zu werden durch Jesus Christus und zu ihm zu gelangen nach seinem gnädigen Willen zum Lob seiner herrlichen Gnade. Er hat sie uns geschenkt in seinem geliebten Sohn. In ihm haben wir die Erlösung durch sein Blut, die Vergebung der Sünden nach dem Reichtum seiner Gnade. Durch sie hat er uns reich beschenkt in aller Weisheit und Einsicht. Er hat uns das Geheimnis seines Willens kundgetan, wie er es gnädig im Voraus bestimmt hat. Er hat beschlossen, die Fülle der Zeiten heraufzuführen, das All in Christus als dem Haupt zusammenzufassen, was im Himmel und auf Erden ist, in ihm. Wort des lebendigen Gottes.
1: Dank sei Gott.

Singet dem Herrn ein neues Lied, denn er hat wunderbare Taten vollbracht. Geholfen hat ihm seine Rechte und sein heiliger Arm. Der Herr hat sein Heil bekannt gemacht und sein gerechtes Wirken enthüllt vor den Augen der Völker. Er gedachte seiner Huld und seiner Treue zum Hause Israel. Alle Enden der Erde sahen das Heil unseres Gottes. Jauchzt dem Herrn alle Lande, freut euch, jubelt und singt.

spielt dem Herrn auf der Leier zu lautem Gesang, mit Trompeten und lautem Widerhorn, jauchzt vor dem Herrn, dem König.

0: Der Herr sei mit euch. Aus dem Heiligen Evangelium nach Johannes. In jener Zeit sprach Jesus zu seinen Jüngern: Ich bin der wahre Weinstock, und mein Vater ist der Winzer. Jede Rebe an mir, die keine Frucht bringt, schneidet er ab. Und jede Rebe, die Frucht bringt, reinigt er, damit sie mehr Frucht bringt. Ihr seid schon rein, Kraft des Wortes, das ich zu euch gesagt habe. Bleibt in mir und ich bleibe in euch. Wie die Rebe aus sich keine Frucht bringen kann, sondern nur, wenn sie am Weinstock bleibt, so auch ihr, wenn ihr nicht in mir bleibt. Ich bin der Weinstock, ihr seid die Reben. Wer in mir bleibt und in wem ich bleibe, der bringt reiche Frucht. Denn getrennt von mir könnt ihr nichts vollbringen. Wer nicht in mir bleibt, wird wie die Rebe weggeworfen und verdorrt. Man sammelt die Reben, wirft sie ins Feuer und sie verbrennen. Wenn ihr in mir bleibt und meine Worte in euch bleiben, dann bittet um alles, was ihr wollt. Ihr werdet es erhalten. Mein Vater wird dadurch verherrlicht, dass ihr reiche Frucht bringt und meine Jünger werdet. Frohe Botschaft unseres Herrn Jesus Christus. Bitte euch kurz Platz zu nehmen. Diese große Lehrerin des geistlichen Lebens, die eine unglaubliche Begabung hatte, innere Vorgänge ins Wort zu bringen. Sie heißt Theresia von Jesus, Theresa von Jesus also. Diese Verbindung mit Jesus in seiner Menschlichkeit ist für sie so prägend. Manchmal sind solche Namen wie ein Programm, das sich dann auch entfaltet. Diesen Jesus in seiner Menschlichkeit, diese Verbindung von geistlichem innerem Leben und dem ganz praktischen Leben ist für sie so kennzeichnend. Geistliches Leben ist nicht abgehoben, sondern führt in das Konkrete hinein. Die Meisterin der Sprüche, Christus zwischen den Kochtöpfen finden. Und sie ist eine, die einen Weg gegangen ist und die über diesen Weg in großer Sprachmacht geschrieben hat. Erst nach 20 Jahren Kloster hat sie so einen tiefen Schritt gemacht, eine zweite Bekehrung, könnte man sagen, wo sie noch einmal in eine Nähe Gottes geführt worden ist, in eine Nähe zu Christus, die ihr den weiteren Weg gewiesen hat. Und indem sie dann solche Bilder entfaltet, wie den Vergleich des Gebetslebens mit der Bewässerung eines Landstückes. Und wo es verschiedene Arten der Bewässerung gibt, mühsame, wo man das Wasser aus dem Brunnen holen muss oder wo man ein Schöpfrad entwickelt oder wo dann dieses Wasser von einem Fluss kommt oder sogar vom Regen, als Bild für das, wie Gott wirkt. Und sie ist eine, die es nicht einfach gehabt hat, die auch durch Schwierigkeiten gegangen ist und uns deshalb immer auch Mut machen kann, dort, wo es nicht einfach ist, auch treu zu bleiben und dran zu bleiben. Von ihr gibt es dieses schöne Bonmot, wo sie Gott klagt, wie schwierig das ist. Und sie ringt mit ihm und sie beklagt sich, dass sie so viele Schwierigkeiten hat, obwohl sie doch für Gott arbeitet. Und dann heißt es, da sagte der Herr zu ihr: Theresa, das ist meine Art, meine Freunde zu behandeln. Darauf sagt sie antwortend: Herr, jetzt verstehe ich, warum du so wenige Freunde hast. Geistliches Leben und Alltag, Prozess des geistlichen Lebens und auch der Weg durch die Schwierigkeiten. Eine große Lehrerin, die uns hineinführen will in diese Freundschaft mit Jesus. Halten wir für, bitte. Theresa formuliert einmal so: Gott allein genügt. Darum kommen wir jetzt mit unseren Anliegen zu ihm und bitten ihn voll Vertrauen.
1: Bewahre die Kirche, insbesondere den Klerus und die Klöster, vor Verweltlichung, Bequemlichkeit und Machtmissbrauch. Hilf den Christinnen und Christen, nach dem Vorbild Theresias, zu einer innigen Freundschaft mit Jesus und einer wachsenden Erkenntnis Gottes im Gebet. Lass Eltern, Erzieher und Lehrerinnen gute Vorbilder sein und hilf ihnen, Glauben und Liebe, Wissen und Erfahrung gut weiterzugeben. Stärke Papst Leo und lass ihn wieder gesund werden. Schenke gerechten Frieden in den Familien und zwischen den Konfliktparteien auf der ganzen Erde. Stärke alle, die an Leib und Seele krank sind, ermutige alle, die den Lebensmut verloren haben, und nimm die Verstorbenen in dein Reich auf.
0: Du bist der Weinstock, und wir dürfen mit dir verbunden sein. Dafür danken wir dir bis in Ewigkeit.
1: Amen.

Lasst uns beten. Herr, unser Gott, du hast die Hingabe und den Gehorsam der heiligen Theresia angenommen. Nimm unsere Gaben an und mache uns selber zu einem Opfer, das dir wohlgefällt. Darum bitten wir durch Christus, unseren Herrn. Der Herr sei mit euch. Erhebt die Herzen. Lasset uns danken dem Herrn, unserem Gott. In Wahrheit ist es würdig und recht, dir, allmächtiger Vater, zu danken und in den Heiligen deine Gnade zu rühmen. Inmitten der Kirche berufst du Menschen, sich Christus zu weihen und mit ganzer Hingabe das Himmelreich zu suchen. In ihnen offenbarst du deinen Ratschluss, uns Menschen die ursprüngliche Heiligkeit neu zu schenken und uns schon jetzt mit Freude an den Gütern der kommenden Welt zu erfüllen, durch unseren Herrn Jesus Christus. Durch ihn preisen dich Himmel und Erde, Engel und Menschen und singen wie aus einem Mund das Lob deiner Herrlichkeit.

du bist heilig, großer Gott. Du bist Quelle und Ursprung aller Heiligkeit. Darum bitten wir dich, sende deinen Geist auf diese Gaben herab. Heilige sie, damit sie uns werden, Leib und Blut deines Sohnes, unseres Herrn Jesus Christus. Denn am Abend, an dem er ausgeliefert wurde und sich aus freiem Willen dem Leiden unterwarf, nahm er beim Mahl das Brot und sagte Dank. Er brach das Brot, reichte es seinen Jüngern und sprach: Nehmet und esset alle davon, das ist mein Leib, der für euch hingegeben wird.

Ebenso nahm er nach dem Mahl den Kelch, dankte wiederum, reichte ihn seinen Jüngern und sprach: Nehmet und trinket alle daraus, das ist der Kelch des neuen und ewigen Bundes, mein Blut, das für euch und für alle vergossen wird, zur Vergebung der Sünden. Tut dies zu meinem Gedächtnis.

0: Geheimnis des Glaubens. Darum, gütiger Vater, feiern wir immer wieder das Gedächtnis des Todes und der Auferstehung deines Sohnes und bringen dir so das Brot des Lebens und den Kelch des Heiles dar. Wir danken dir, dass du uns berufen hast, vor dir zu leben und dir zu dienen. Wir bitten dich, schenk uns Anteil an Christi Leib und Blut und lass uns eins werden durch den Heiligen Geist. Gedenke deiner Kirche auf der ganzen Erde, vollende dein Volk in der Liebe. Vereint mit unserem Papst Leo, unserem Bischof Josef und allen Bischöfen, unseren Priestern und Diakonen und mit allen Männern und Frauen, die zu einem Dienst in der Kirche bestellt und berufen sind. Gedenke unserer Schwestern und Brüder, die gestorben sind in der Hoffnung, dass sie auferstehen. Nimm sie und alle, die in deiner Gnade aus dieser Welt geschieden sind, in dein Reich auf, wo sie dich schauen von Angesicht zu Angesicht. Vater, erbarme dich über uns alle, dass uns das ewige Leben zuteil wird, in der Gemeinschaft mit der seligen Jungfrau und Gottesmutter Maria, mit dem heiligen Josef, mit deinen Aposteln, mit der heiligen Teresa von Avila und mit allen, die bei dir Gnade gefunden haben, von Anbeginn der Welt, dass wir dich loben und preisen durch deinen Sohn Jesus Christus. Durch ihn und mit ihm und in ihm ist dir, Gott allmächtiger Vater, in der Einheit des Heiligen Geistes, alle Herrlichkeit und Ehre, jetzt und in Ewigkeit. Jesus lehrt uns selber beten. Mit seinen Worten beten wir. Vater unser im Himmel, geheiligt werde dein Name, dein Reich komme, dein Wille geschehe, wie im Himmel so auf Erden. Unser tägliches Brot gib uns heute und vergib uns unsere Schuld, wie auch wir vergeben unseren Schuldigen. Und führe uns nicht in Versuchung, sondern erlöse uns von allem Bösen.
1: Erlöse uns, Herr, allmächtiger Vater, von allem Bösen. Gib Frieden in unserer Zeit. Komm uns zu Hilfe mit deinem Erbarmen und bewahre uns vor Verwirrung und Sünde, damit wir voll Zuversicht das Kommen unseres Erlösers Jesus Christus erwarten.
2: Denn dein Reich ist frei und der Kraft und der Herrlichkeit in Ewigkeit.
1: In Christus geht der Friede aus, eine innere Stärkung, die uns auch fähig macht, Frieden zu halten. Diesen Frieden bitten wir immer wieder und diesen Frieden wünsche ich euch. Der Friede des Herrn sei allezeit mit euch.
2: Und mit deinem Geist.

0: Lamm Gottes, du nimmst hinweg zu der Welt. Amen.
1: Lamm Gottes, du nimmst hinweg zu der Welt. Gib uns dein Wort.

0: Seht, das Lamm Gottes, es nimmt hinweg die Sünde der Welt. Herr, ich bin nicht würdig, dass du eingehst unter mein Dach, aber sprich nur ein Wort, so wird meine Seele gesund. Von den Taten deiner Huld, Herr, will ich ewig singen, bis zum fernsten Geschlecht laut deine Treue verkünden.
1: Liebe Hörerfamilie von Radio Maria, Sie sind nun eingeladen, auf geistige Weise die heilige Kommunion zu empfangen. So beten wir gemeinsam. Mein Jesus, ich glaube, dass du im allerheiligsten Sakrament des Altares zugegen bist. Ich liebe dich über alles und meine Seele sehnt sich nach dir. Da ich dich jetzt im Sakrament nicht empfangen kann, so komme geistigerweise zu mir. Ich umfange dich und vereinige mich mit dir. Lass nicht zu, dass ich mich je von dir trenne. Amen.

Lasset uns beten. Gütiger Gott, du hast deine Gemeinde mit dem Brot des Himmels gestärkt. Gib, dass wir in der Danksagung bleiben und mit der heiligen Theresia die Werke deines Erbarmens in Ewigkeit preisen. Darum bitten wir durch Christus, unseren Herrn. Amen. Schön, dass Sie mitgefeiert haben. Alle sind hier noch herzlich eingeladen, auch zum Frühstück. Allen, die zugehört haben und die mitgefeiert haben über den Rundfunk, wünsche ich auch besonders einen gesegneten, erfüllten Tag aus der Freundschaft mit Jesus. Dazu bitten wir Gott um seinen Segen. Der Herr sei mit euch. Es segne und begleite euch durch den Tag der dreifaltige Gott, der Vater, der Sohn und der Heilige Geist. Geht in Frieden.

0: Das war die Übertragung der Heiligen Messe aus der Pfarrkirche Göllersdorf in Niederösterreich. Vielen Dank an den Zelebranten Dächern Dr. Michael Wagner. Ich wünsche Ihnen noch einen gesegneten Tag und ich gebe damit wieder zurück zu Antonia in Studio nach Innsbruck.
1: Herzlichen Dank, Herbert Suttner, für die Übertragung dieser Heiligen Messe. Morgen übertragen wir aus Lambrechten in Niederösterreich.

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0: Wortsamen.
1: Alle Menschen werden als Originale geboren, aber viele sterben als Fotokopien. Ein Wort für die Woche von Carlo Acutis.

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1: Grüß Gott und herzlich willkommen zum Glaubensforum aus dem Brixner Studio. Begrüßt Sie Christian Ortner. Schön, dass Sie mit dabei sind hier in Südtirol und bei Radio Maria in Österreich. Und vielleicht hört uns auch jemand über unsere App ganz weit entfernt in einer ganz fernen Weltgegend. Ganz egal, wie Sie uns verbunden sind, wo Sie uns verbunden sind. Das Thema ist für uns heute alle das Gleiche und wir dürfen gemeinsam jetzt darauf schauen, Leben als Christ im Alltag. Margarete Profunzer, unsere Referentin, hat einen weiteren Teil vorbereitet in ihrer Serie. Es ist heute der 10. Teil, in der wir uns mit diesem Thema beschäftigen. Ich freue mich ganz auf diese Sendung und darf unsere Referentin Dr. Margarete Profunzer ganz herzlich bei uns begrüßen.
2: Ja, grüß Gott und einen schönen guten Morgen. Liebe Hörerinnen und Hörer, ich freue mich, dass Sie wieder dabei sind. Wir gehen jetzt einen Schritt weiter. Wir arbeiten uns gerade durch die Sakramente, durch, buchstäblich, und haben das letzte Mal den Teil der Firmung wieder nicht abschließen können, weil ich zu viel geredet habe. Und ich werde jetzt einfach weiterreden. Ich darf mich vorab schon entschuldigen, mein Nachbar baut gerade um. Also wenn Sie zwischendrin Baulärm hören, dann ist das mein Nachbar, der sich auf eine neue oder auf eine renovierte Wohnung freut. Also, wir haben uns mit vielen Aspekten der Firmung jetzt beschäftigt. Und jetzt fehlt uns ein wichtiger Punkt, nämlich die Berufung. Das Wort Berufung wird im kirchlichen Bereich vor allem mit dem Lebensstand verbunden, also der gottgeweihte Stand, also Priestertum, Ordensleben oder Familie. Und das sind ganz besondere Berufungen, weil es um den Stand geht. Stand, also die Form, in der wir dieses Leben hier verbringen, die Art und Weise, die Rahmenbedingungen, könnte man sagen, in der wir das Leben als Christ hier auf dieser Welt leben. Und Hingabe leben, also Berufung als Ort der Hingabe. Gleichzeitig geht der Ruf Gottes weiter. Jeder Getaufte ist zur Heiligkeit berufen. Natürlich auch jeder Single, ja. Und jeder Gefirmte ist gesandt. Und das ist viel stärker, als wir es oft wahrnehmen. Die Firmung ist nicht nur ein Sakrament, das mir hilft, besser mit meinem eigenen Leben zurechtzukommen. Die Firmung soll mich stärken in meiner Sendung. Die Frage lautet also nicht nur, wie hilft mir der Heilige Geist, mit dem haben wir uns in den letzten beiden Sendungen beschäftigt, sondern auch, wozu braucht mich Gott? Und das muss jetzt nichts Großes sein. Wir müssen jetzt keinen Orden reformieren oder einen gründen oder 10 Kinder in die Welt setzen. Vielleicht liegt genau auch darin eine Schwierigkeit. Wenn wir das Wort Berufung hören, denken wir manchmal an etwas Außergewöhnliches, eine große Lebensentscheidung, eine besondere Aufgabe, etwas, bei dem man sofort spürt, genau dafür bin ich geschaffen. So, das ist die Mission meines Lebens, mein Daseinszweck. Aber es gibt sehr viele Berufungen, Rufe, ja. Leben ist viel, kann, und das kann viel unscheinbarer sein. Eine Mutter ist in ihrer Familie gesandt, ein Lehrer gegenüber seinen Schülern, eine Ärztin gegenüber ihren Patienten, ein Unternehmer in der Produktivität nach außen, in einer Dienstleistung und im Umgang mit seinen Mitarbeitern, eine Verkäuferin gegenüber den Menschen, die ihr täglich begegnen, ein Pensionist in seinem Umfeld, ein Mensch, der einen Angehörigen pflegt, ein kranker Mensch, der äußerlich kaum noch etwas leisten kann. Und gerade der letzte Punkt ist wichtig. Sendung, so wie Gott sie versteht, hängt nicht an Produktivität. Wir leben in einer Welt, in der der Wert sehr schnell mit Leistung verbunden wird. Wer etwas schafft, wer gebraucht wird, wer Erfolg hat, der scheint in unserem Kulturkreis vor allem besonders wichtig zu sein. Aber christlich gesehen ist ein Mensch nicht weniger berufen, wenn er krank ist oder alt ist. Und gerade hier merkt man, wie schwer sich unsere Gesellschaft mit dem tut. Auch wenn es um die Diskussion geht des assistierten Suizids, ja, dass wir sehr schnell den Wert eines Lebens mit der Produktivität, mit der Leistungsfähigkeit verknüpfen. Also Sein und Leistung verknüpfen, ja. Und das macht es uns gerade dann so schwer, wenn Leistungsfähigkeit abnimmt. Also Selbstwertbindung an Leistung. Ein alter Mensch kann vielleicht nicht mehr viele Aufgaben übernehmen. Er kann beten und er kann sein Leben Gott entgegenhalten. Er kann eine Haltung der Geduld leben. Er kann Hilfe annehmen, ohne verbittert zu werden. Er kann einem Enkel etwas vom Glauben erzählen. Er kann einen Menschen segnen. Er kann seine eigene Schwäche, auch seine Schmerzen mit Christus verbinden. Auch das ist Sendung. Vielleicht müssen wir das Wort Ruf überhaupt wieder vom Spektakulären befreien. Also gerufen sein heißt nicht, ich muss etwas Großes für Gott leisten. Vielleicht lautet die viel wichtigere Frage, was ist heute meine konkrete Aufgabe in Liebe und in der Wahrheit? Stellen wir uns eine Frau vor, die seit Jahren ihre kränkliche Mutter pflegt. Sie ist müde. Vielleicht fühlt sie sich kaum noch gesehen, niemand applaudiert. Es gibt keine großen Erfolgserlebnisse, keine Prämie, keine Gehaltserhöhung. Und trotzdem kann genau dort ein Ruf intensiv gelebt werden. Nicht deshalb, weil Überforderung automatisch heilig wäre. Sie darf Hilfe organisieren, sie darf Grenzen haben, sie darf auch sagen, ich kann das nicht oder nicht mehr alleine. Aber in der Treue, in der Sorge, in der Geduld kann etwas von Christus selbst sichtbar werden. Oder nehmen wir einen Mann, der in seinem Beruf Verantwortung trägt. Vielleicht ist er der Vorgesetzte. Seine Sendung besteht nicht nur darin, wirtschaftlich erfolgreich zu sein. Er trägt auch Verantwortung für Menschen. Wie spricht er mit seinen Mitarbeitern? Wie geht er mit Fehlern um? Nutzt er Macht aus? Ist er ehrlich? Trifft er Entscheidungen nur nach dem Kriterium Gewinn oder auch nach dem Kriterium Gerechtigkeit? Und dort wird sein Christsein konkret und auch erfahrbar für die Umgebung. Ein weiteres Beispiel, um Ihnen das jetzt konkret zu erläutern, dass es nicht jetzt einfach nur eine schöne Theorie ist. Denken Sie an eine junge Frau, die studiert. Vielleicht fragt sie sich, was will Gott von meinem Leben? Sie muss jetzt nicht darauf warten, dass eines Tages eine Stimme sagt, du sollst genau diesen Beruf ergreifen. Sie kann fragen, welche Fähigkeiten habe ich? Was interessiert mich? Wo kann ich damit dienen? Welche Lebensform entspricht mir? Was passt zu meiner Verantwortung und zu meinen Möglichkeiten? Und sie darf sich entwickeln. Berufung, gerufen sein, ist nicht ein fertiger Plan, der irgendwo verborgen liegt und den wir nur richtig entschlüsseln müssen. Vielleicht ist das eine wichtige Entlastung. Manche Menschen haben große Angst, den Willen Gottes irgendwie zu verpassen. Sie fragen sich, was, wenn ich damals die falsche Stelle angenommen habe? Was wäre, wenn ich eine andere Ausbildung gemacht hätte? Was ist, wenn ich jetzt vielleicht in ein paar Jahren oder auf dem Sterbebett erkenne, dass ich Gottes Plan nicht erkannt habe? Was ist, wenn ich den falschen Mann geheiratet habe? Oder vielleicht hätte ich überhaupt ins Kloster gehen sollen? Natürlich können wir unter Anführungszeichen falsche Entscheidungen treffen. Aber Gott ist größer als unsere Biografie. Er kann auch durch Umwege führen. Wir sind nicht in einem Art geistlichen Labyrinth, in dem eine falsche Abbiegung bedeutet, dass Gottes Wille für immer verloren ist und dass wir dann unser Leben vergeigt haben. Also der entscheidende Ruf Gottes ist zuerst der Ruf der Heiligkeit. Und Heiligkeit heißt, in der Liebe zu wachsen, lieben lernen. Und das kann in vielen Berufen, in vielen Berufungen, Lebensständen und auch Lebenssituationen geschehen. Und dann gibt es natürlich auch die Frage nach dem konkreten Lebensstand, also der gottgeweihte Stand und der Ehestand. Und diese Fragen brauchen Zeit und Unterscheidung. Aber auch dort gilt, Gott führt nicht durch Panik. Ein Mensch muss nicht denken, wenn ich nicht rechtzeitig jedes Zeichen interpretiere, ist mein ganzes Leben ruiniert. Oder jetzt ist diese Beziehung kaputt gegangen. Also wir haben eben nicht geheiratet, weil wir gesehen haben, es hat nicht gepasst. Und jetzt ist dieser Mensch weg und jetzt bekomme ich keine zweite Chance, weil im Leben gibt es nur den einen Partner. Also das sind so Glaubenssätze, mit denen so viele Menschen durchs Leben laufen. Ich habe die Praxis voll davon. Und aus dem heraus entstehen dann diese Ängste und Befürchtungen, für mein Leben gibt es nichts mehr. So quasi, wenn ich das jetzt nicht richtig erkenne, dann ist mein Leben ruiniert. Berufung wächst häufig in Beziehung zu Gott durch das Gebet, durch die Sakramente, durch Erfahrung und auch durch das konkrete Leben. Also ein Mensch entdeckt vielleicht, dass eine bestimmte Aufgabe ihn immer wieder ruft. Er merkt, dass bestimmte Fähigkeiten, die er mitbringt, der Einsatz, dass etwas geglückt, dass etwas Frucht bringt und dass vielleicht andere Menschen das auch bestätigen. Man entdeckt, dass sie vielleicht Türen öffnen oder andere schließen. Und allmählich wird ein Weg klarer. Dabei müssen wir Berufung auch ein wenig vor falscher Romantik schützen. Eine Berufung fühlt sich nicht jeden Tag gut an. Eine Mutter empfindet ihre Mutterschaft nicht um 3 Uhr morgens beim dritten Aufstehen wegen eines kranken Kindes automatisch als erfüllend. Und ein Priester erlebt nicht jeden Sonntagabend Begeisterung. Ja? Ein Mensch in einer guten Ehe ist nicht jeden Tag verliebt. Treue ist meist recht unspektakulär. Und genau dafür braucht es den Heiligen Geist.

0: nach der Musik und dieses Stück hat den Titel Story of My Life, das passt ja ganz gut, die Geschichte meines Lebens. Beschäftigen wir uns jetzt wieder mit unserem Thema Leben als Christ im Alltag und dem Thema oder der Frage auch des Vertrauens, wie Gott uns durch die Entscheidungen unseres Lebens begleitet und wie wir diese auch im Licht unseres Glaubens verstehen können.
1: Ja, der Heilige Geist. Wir haben jetzt gehört, für diese Fragen brauchen wir ihn. Und vielleicht ist eine der reifsten Fragen nicht, was möchte ich Großes für Gott tun, sondern was ist mir anvertraut? Wer ist mir anvertraut? Welche Aufgabe liegt vor mir? Wo bin ich gefragt? Vielleicht gibt es in Ihrer Familie einen Menschen, der sehr alleine ist, vielleicht einen Jugendlichen, der Orientierung sucht, vielleicht einen Arbeitskollegen, der gerade eine schwere Zeit durchmacht. Vielleicht kennen Sie jemanden, der seit Jahren keinen Kontakt mehr zur Kirche hat. Vielleicht ist Ihre Aufgabe nicht, diesen Menschen zu bekehren. Vielleicht besteht Ihre Sendung zunächst darin, glaubwürdig zu sein. Denn der gefirmte Christ ist Zeuge. Aber Zeugnis bedeutet nicht, ständig über Religion zu reden. Es heißt, Christus durch das eigene Leben sichtbar werden zu lassen und auch und dort auch Worte zu finden, wo sie notwendig sind. Vielleicht fragt irgendwann jemand, wie kannst du nach all dem, was in deinem Leben war, noch glauben? Dann ist das vielleicht der Augenblick, in dem sie sagen dürfen, nicht weil ich alles verstehe, sondern weil ich mich an Gott gehalten habe. Vielleicht fragt dein Enkel, warum gehst du eigentlich jeden Sonntag noch in die Messe? Geht ja keiner mehr. Dann darf man antworten. Vielleicht erzählt jemand von Schuld und Scham und denkt, für ihn gibt es keinen Weg zurück. Dann kann ein katholischer Christ sagen, doch, es gibt Vergebung. Vielleicht ist das die Sendung dieses Augenblicks. Und genau deshalb ist es gut, einen Ruf nicht nur als eine einzige große Lebensentscheidung zu verstehen. Wir haben auch viele kleine Sendungen und denen begegnen wir meist im Alltag, heute, diese Woche, in dieser Lebensphase. Vielleicht war Ihre Aufgabe vor 20 Jahren eine andere, als es heute ist. Wer kleine Kinder hat, lebt anders als jemand, dessen Kinder erwachsen sind. Wer arbeitet, hat andere Möglichkeiten als jemand, der krank geworden ist. Wer verwitwet ist, muss möglicherweise nach Jahrzehnten eine neue Form seines Lebens finden, das Leben reorganisieren. Aber die grundlegende Berufung zur Heiligkeit, die bleibt. Aber konkrete Aufgaben können sich verändern. Das kann auch ziemlich schmerzhaft sein. Ein Mensch hat sich vielleicht jahrzehntelang über eine bestimmte Aufgabe definiert und plötzlich fällt sie weg. Die Kinder brauchen mich nicht mehr in derselben Weise. Ich gehe Pension, mein Ehepartner stirbt, meine Gesundheit erlaubt nicht mehr, was früher selbstverständlich war. Dann kann die Frage kommen, okay, wozu bin ich jetzt noch da? Auch hier kann die Firmung eine tiefe Bedeutung bekommen. Die Sendung eines Menschen endet nicht, weil eine bestimmte Leistung endet. Vielleicht beginnt eine neue Form der Sendung. Vielleicht wird aus Tun mehr Gebet. Vielleicht aus Führen mehr Begleitung. Vielleicht aus Verantwortung für viele eine größere Aufmerksamkeit für wenige. Der Heilige Geist ist uns in der Firmung nicht nur geschenkt für unsere aktiven Jahre. Er begleitet uns das ganze Leben. Und vielleicht können wir dabei auch sehr praktisch werden. Wie könnte man in der kommenden Woche bewusst als gefirmter Christ leben, ohne daraus jetzt gleich ein umfangreiches geistliches Programm zu machen? Vielleicht mit 4 kleinen Punkten. Am Morgen ein kurzes Gebet zum Heiligen Geist. Komm, Heiliger Geist, führe mich heute. vor einer wichtigen Entscheidung oder einem schwierigen Gespräch einen Moment innehalten, nicht sofort reagieren. Was ist hier wahr? Was ist gut? Was dient der Liebe? Die Sakramente wieder bewusst als Quelle sehen. Die Heilige Messe nicht nur absolvieren, so das sonntägliche Pflichtprogramm zum Abhaken, sondern einmal nutzen, bewusst als Begegnung mit Jesus. Und wenn die Beichte lange zurückliegt, vielleicht überlegen, ups, wäre es Zeit, da wieder mal hinzugehen. Und am Abend 2 oder 3 Minuten zurückschauen. Wo habe ich heute aus dem Geist Gottes gehandelt und wo nicht? Wo brauche ich Vergebung? Wo kann ich danken? Was ist vielleicht morgen mein nächster guter Schritt? Und das genügt. Christliches Leben wächst nicht dadurch, dass wir uns immer wieder neue Vorsätze aufladen. Christliches Leben wächst durch Treue. Vielleicht ist es sogar besser, einen kleinen geistlichen Schritt wirklich zu tun, als 10 große Vorsätze zu fassen. Und noch eine Frage könnten wir uns einmal pro Woche stellen. Wo bin ich gerade gesandt? Nicht irgendwo auf der Welt, sondern hier. In meiner Familie, in meiner Arbeit, in meiner Pfarrei, in meinem Freundeskreis, bei einem bestimmten Menschen. Wer ist mir anvertraut? Was braucht dieser Mensch von mir? Was kann ich tatsächlich geben? Manchmal ist es ein Wort oder Zeit, manchmal auch ein klares Nein. Manchmal ein Gebet, ein praktischer Dienst oder manchmal auch unsere Vergebung. Und manchmal besteht die Aufgabe darin, einfach da zu bleiben, wenn es nichts mehr zu tun gibt, zum Beispiel wenn jemand verstirbt. Dieses bei diesen Menschen bleiben. Wir werden alle alleine sterben. Ja, diesen Weg, diesen Übergang über die Schwelle gehen in das ewige Leben. Diesen Weg gehen wir alleine, aber ich muss dabei nicht verlassen sein. Also es darf jemand, oder ich glaube, das wünschen wir uns alle, dass da jemand an unserer Seite ist. Vielleicht lässt sich jetzt so zum Abschluss Firmung in einen Satz bringen. Die Firmung macht aus uns keine außergewöhnlichen Menschen. Sie stärkt gewöhnliche Menschen dazu, ihr gewöhnliches Leben in außergewöhnlicher Treue zu Christus zu leben. Das Ereignis ihrer Firmung liegt vielleicht Jahre, Jahrzehnte zurück, aber ihre Wirklichkeit gehört nicht zu ihrer Vergangenheit. Wir sind besiegelt mit dem Heiligen Geist, wir sind gestärkt, Gott zu bezeugen. Wir sind in seine Kirche hineingestellt und wir sind gesandt. Nicht irgendwann, heute. Und so möchte ich jetzt zum Abschluss dieses Sakramentes, also wir haben uns jetzt 3 Sendungen lang über die Firmung unterhalten. Vielleicht könnten Sie rückblickend auch einmal vielleicht innerlich still werden und sich fragen, wo brauche ich den Heiligen Geist gerade am meisten und wo könnte Gott gerade mich gebrauchen? Vielleicht fällt Ihnen sofort etwas ein. Dann müssen Sie nicht das ganze Leben lösen, sondern Sie beginnen jetzt einfach dort, wo Sie es erkannt haben. Also, ich wünsche Ihnen, dass Sie Ihre Firmung nicht nur als Erinnerung aus Ihrer Jugend betrachten, wo es einen Paten gibt und wo Sie Geschenke bekommen haben, und dann hat es ein Fest gegeben, sondern dass Sie die Firmung aus all dem, was Sie jetzt gemeinsam ein wenig erarbeitet haben, als eine Gabe für Ihr ganzes Leben und für Ihr Leben heute entdecken. Das wünsche ich Ihnen von Herzen. So, und jetzt machen wir eigentlich mitten in der Zeit einen großen Sprung. Und zwar zu einem neuen Sakrament. Und ich darf Sie jetzt einladen, diese Tür zu schließen. Die Tür der Firmung. Damit meine ich nicht die Wirkung der Firmung, sondern jetzt gedanklich. Wir schließen jetzt dieses Sakrament, also das haben wir jetzt abgeschlossen. Und wir öffnen jetzt eine Tür und wenden uns einem neuen Sakrament zu. Ein Sakrament, von dem ich zunehmend den Eindruck habe, dass es überhaupt nicht mehr verstanden wird. Dass es missbräuchlich verwendet wird, je nach Alter, dass ein Mensch hat, ein völlig anderer Zugang dazu ist. Und ich möchte ein wenig versuchen, Ihnen das auseinander zu pflücken, um einen Zugang dazu zu bekommen, aber auch viele schräge Vorstellungen aus Ihrem Glauben abzulegen oder aus der Vorstellung über dieses Sakrament. Und tata, worüber spreche ich jetzt? Über die Krankensalbung. Was ist Krankensalbung? Gott kommt dem Kranken nahe. Also ich denke wirklich, dass dieses Sakrament wie kaum ein anderes mit Missverständnissen verbunden ist. Vielleicht kennen Sie noch den alten Ausdruck letzte Ölung. Für viele Menschen löst allein die Vorstellung, der Priester könnte mit dem kranken Öl kommen, bis heute Unbehagen aus, manchmal auch ein wenig Aberglaube. Also wenn jetzt der Priester kommt mit der Krankensalbung, dann bin ich jetzt kurz davor, den Löffel abzugeben. In manchen Familien war es früher geradezu ein Problem, den Priester zu einem schwer Kranken zu rufen. Denn wenn der Priester kommt, merkt man, wie schlecht es um ihn steht. Oder dann glaubt man vielleicht so, jetzt muss ich wirklich sterben. Deshalb wartet man manchmal viel zu lange. Der Priester wurde erst gerufen, wenn der Mensch bereits bewusstlos war oder unmittelbar im Sterben lag. Das ist eine doch etwas tragische Verengung eines Sakraments, das Gott gerade zur Stärkung des Kranken geschenkt hat. Und heute gibt es das andere Extrem, so ein gegenteiliges Missverständnis. Da wird die Krankensalbung beinahe wie ein allgemeiner Krankensegen verstanden. Ich habe Husten, ich bin erschöpft, ich habe Rückenschmerzen, ich fühle mich nicht gut, ich empfange die Krankensalbung. Mir hat jetzt letztens sogar eine Frau gesagt, sie sucht jetzt seit längerer Zeit Arbeit und sie möchte jetzt die Krankensalbung empfangen. Und dann habe ich sie gefragt, wie sie da den Zusammenhang bringt. Dann sagt sie, ja, ich empfinde die Arbeitssuche als stressig und ich möchte jetzt die Krankensalbung. Also nein, das entspricht jetzt nicht dem, was die katholische Kirche lehrt. Wir müssen deshalb heute versuchen, zwischen diesen beiden Extremen hindurchzugehen. Also die Krankensalbung ist nicht für die letzten paar Minuten, bevor wir jetzt in die Ewigkeit gehen, also kurz vor dem Tod, aber sie ist auch nicht ein Sakrament für jedes gesundheitliche Unwohlsein. Und vielleicht ist gerade diese Entscheidung wichtig, weil die Kirche für kranke Menschen viel mehr kennt als nur die Krankensalbung. Und das ist vielen Menschen überhaupt nicht mehr bewusst. Es gibt spezielle Gebete für Kranke, es gibt Fürbitte. Es gibt die Begleitung durch einen Priester oder Seelsorger. Es gibt einen speziellen Krankensegen. Und es gibt Sakramentalien. Ein Mensch mit einer leichteren Krankheit wird also keineswegs von der Kirche allein gelassen, nur weil die Voraussetzung für die Krankensalbung nicht gegeben ist. Aber ein Sakrament ist eben nicht beliebig. Die sieben Sakramente haben eine von Gott und der Kirche bestimmte Gestalt und Bedeutung. Deshalb werden wir uns in dieser Sendung jetzt genau ansehen, was ist die Krankensalbung überhaupt? Wo kommt sie her? Was geschieht dabei eigentlich? Und was schenkt Gott dem Kranken durch dieses Sakrament? Ich möchte dann auch ganz praktisch werden, wann dürfen wir die Krankensalbung empfangen? Reicht das Alter? Was bedeutet überhaupt schwere Krankheit? Wie ist es vor einer Operation? Wie ist es bei einer chronischen Erkrankung, bei Demenz, bei einer psychischen Erkrankung? Wann darf die Krankensalbung wiederholt werden? Und was kann ich empfangen, wenn meine Krankheit unter Anführungszeichen nicht schwer genug ist für die Krankensalbung? Also bevor wir aber über die Voraussetzungen sprechen, müssen wir verstehen, warum es dieses Sakrament überhaupt gibt. Und dazu müssen wir zunächst über Krankheit sprechen. Der Katechismus beginnt erstaunlicherweise nicht sofort mit Öl, Priester oder Gebetsformen. Er beginnt mit der menschlichen Erfahrung der Krankheit. Da heißt es, Krankheit und Leiden gehören von jeher zu den schwersten Prüfungen im Leben des Menschen. Und dann folgt ein Satz, den wahrscheinlich jeder versteht, der einmal ernsthaft krank gewesen ist. In der Krankheit erfährt der Mensch seine Ohnmacht, seine Grenzen und seine Endlichkeit. Und Krankheit kann auch Tod erahnen lassen. Dazu der Katechismus. Und das ist sehr realistisch. Eine ernsthafte Krankheit betrifft nie nur ein Organ. Medizinisch können wir vielleicht sagen, hier ist das Herz betroffen, dort die Lunge, dort ein Tumor, dort das Nervensystem. Aber der Mensch erlebt seine Krankheit als ganzer Mensch. Plötzlich funktioniert etwas nicht mehr, auf das ich mich bisher verlassen konnte. Vielleicht brauche ich Hilfe beim Aufstehen. Vielleicht kann ich nicht mehr arbeiten. Vielleicht bin ich auf andere angewiesen. Vielleicht bekomme ich eine Diagnose und denke im ersten Moment überhaupt nicht an medizinische Details, sondern nur, werde ich meine Kinder aufwachsen sehen? Werde ich meinen Mann, meine Frau zurücklassen? Wie wird mein Leben weitergehen? Also Krankheit konfrontiert uns mit etwas, das wir im gesunden Alltag gerne vergessen. Wir haben unser Leben nicht vollständig in der Hand. Das kann Angst machen. Es kann auch einen Menschen zornig machen. Es kann uns im Glauben erschüttern. Der Katechismus verschweigt das nicht. Ne? Es heißt, Krankheit könne zu Angst, zum Rückzug auf sich selbst, manchmal sogar zu Verzweiflung und auch zur Auflehnung gegen Gott führen. Krankheit kann den Menschen gleichzeitig auch reifer machen, ihm helfen, das Wesentliche vom Unwesentlichen zu unterscheiden und ihn auf die Suche nach Gott zurückführen. Also Krankheit auch als Weg der Umkehr, der aufrichtigen und ernst gemeinten Hinwendung zu Gott. Machen wir eine Musikpause und schauen uns dann an, wie es weitergeht. Krankheit aus katholischer Sicht.

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1: Ja, liebe Hörerinnen und Hörer, die katholische Sicht auf Krankheit. Krankheit ist nicht automatisch gut. Ja? Wir müssen sie nicht schönreden. Schmerz bleibt Schmerz. Krebs wird nicht dadurch gut, nur weil ein Mensch gläubig ist. Und es wäre geradezu grausam, einem Kranken vorschnell zu sagen, ja, Gott wird schon wissen, warum er dir das geschickt hat. Wir wissen häufig nicht, warum ein bestimmtes Leid in unser Leben tritt. Die Kirche lehrt auch nicht, dass jede Krankheit eine persönliche Strafe Gottes für eine bestimmte Sünde wäre. Und trotzdem sagt der christliche Glaube etwas sehr Großes. Auch Krankheit liegt nicht außerhalb der Reichweite Gottes. Und genau hier beginnt die eigentliche Theologie der Krankensalbung. Wenn wir in die Evangelien schauen, fällt auf, wie viel Raum kranke Menschen im Leben Jesu einnehmen. Jesus begegnet Blinden, Gelähmten, Aussätzigen, Menschen mit chronischen Leiden, Menschen, die von anderen ausgegrenzt werden. Die Evangelien berichten dabei immer wieder, dass Jesus Kranke geheilt hat. Und auffällig ist, Jesus behandelt den Kranken nicht als medizinischen Fall. Er sieht den ganzen Menschen. Denken wir an den blinden Bartimäus. Jesus fragt ihn, was willst du, dass ich dir tue? Eigentlich könnte man sagen, das sieht man doch, der Mann ist blind. Aber Jesus reduziert Bartimäus nicht auf seine Blindheit. Er spricht ihn an, er lässt ihn selbst sagen, wonach er verlangt. Oder denken wir an den Gelähmten, der von seinen Freunden zu Jesus getragen wird. Krankheit betrifft hier nicht nur den Kranken, andere tragen ihn. Das ist beinahe schon ein Bild für die Kirche. Ein Mensch kann sich in manchen Situationen nicht mehr selbst zu Gott bringen. Dann tragen ihn andere. Auch die Krankensalbung hat diese Dimension. Der Kranke muss nicht alles selbst leisten. Die Kirche kommt zu ihm. Der Priester kommt. Menschen beten für ihn. Gerade wenn die eigene Kraft nachlässt, wird sichtbar, Christsein ist kein Einzelunternehmen. Ich bin da jetzt nicht alleine unterwegs. Wir sind Gemeinschaft. Die Heilungen Jesus sind dabei mehr als ein, ja, wie könnte man das jetzt sagen, einfach ein medizinisches Wunder. Sie sind Zeichen des anbrechenden Reiches Gottes. Also in Jesus wird sichtbar, dass Gott das Heil der ganzen Menschen, des ganzen Menschen wird. Aber hier müssen wir sofort eine wichtige Unterscheidung treffen. Jesus hat während seines irdischen Lebens Kranke geheilt und trotzdem sind diese Menschen später gestorben. Auch Lazarus, den Jesus aus dem Grab gerufen hat, musste irgendwann wieder sterben. Also das endgültige Ziel Jesu ist deshalb nicht die unbegrenzte Verlängerung unseres irdischen Lebens. Sein Ziel ist unser Heil. Das ist jetzt für die Krankensalbung entscheidend. Es ist ein Sakrament des Heils. Körperliche Heilung kann zu ihren Wirkungen gehören, wenn sie dem Heil des Menschen dient. Aber sie ist keine Garantie auf körperliche Genesung. Wenn ein Mensch nach der Krankensalbung nicht gesund wird, hat das Sakrament nicht versagt. Ja, und es wäre erst recht falsch zu behaupten, der Kranke habe dann einfach zu wenig geglaubt oder Gott liebt diesen Menschen nicht. Und da sind wir jetzt schon mittendrin in einem Missverständnis, dem ich ständig begegne. So quasi das Sakrament hat nicht funktioniert und dann liegt es entweder daran, dass ich so ein schlechter Mensch bin, so ein großer Sünder, dass es nicht funktioniert, oder ich habe zu wenig geglaubt. Ja. Das unterscheidet die sakramentale Sicht der katholischen Kirche deutlich von einem Denken, in dem Heilung beinahe zum Beweis für ausreichenden Glauben wird. Der christliche Glaube, der katholische Glaube, ja, und hier unterscheiden wir uns ganz stark von einer freikirchlichen Sicht. Der katholische Glaube kennt das Gebet um Heilung. Natürlich dürfen wir Gott um Heilung bitten. Wir sollen es sogar. Aber das letzte Ziel unseres Glaubens ist nicht, um jeden Preis gesund zu bleiben, gesund zu werden. Das ist jetzt hart. Ich weiß, das ist hart für uns. Weil wir, wenn wir krank sind, unbedingt gesund werden möchten. Aber von unserem Glauben her, das letzte Ziel ist nicht die Gesundheit. Das letzte Ziel ist die Gemeinschaft mit Gott, das ewige Heil. Und nun finden wir bereits im Evangelium einen bemerkenswerten Hinweis auf die Salbung mit Öl. Im 6. Kapitel des Markus-Evangeliums sendet Jesus die 12 Apostel aus. Und Markus, also der Evangelist Markus, berichtet, dass sie die Kranken mit Öl salbten und heilten. Also die Kirche sieht darin einen Hinweis auf das spätere Sakrament. Seine eigentliche neutestamentliche Grundstelle finden wir jedoch im Jakobusbrief. Und diese Stelle sollten wir wirklich kennen, weil sie beinahe den ganzen Aufbau der Krankensalbung schon enthält. Also im 5. Kapitel des Jakobusbriefes heißt es: Ist einer von euch krank, dann soll er die Ältesten der Kirche zu sich rufen. Sie sollen über ihn beten und ihn im Namen des Herrn mit Öl salben. Das Gebet wird des Glaubens wird den Kranken retten. Der Herr wird ihn aufrichten und wenn er Sünden begangen hat, werden sie ihm vergeben. Also Jakobus 5. Kapitel ist die zentrale biblische oder der zentrale biblische Text, auf den sich die Kirche bei diesem Sakrament beruft. Schauen wir genau hin, was dort steht. Der Kranke ruft nicht irgendeinen religiös begabten Menschen. Er ruft die Ältesten, die Presbyter, die Priester. Schon hier sehen wir den kirchlichen Charakter. Das ist jetzt kein privates Heilungsritual. Dann wird über den Kranken gebetet. Dann wird der Kranke mit Öl gesalbt. Und alles geschieht im Namen des Herrn. Schließlich werden Wirkungen genannt. Rettung, Aufrichtung, Sündenvergebung. Wir haben also bereits im Neuen Testament jene Grundelemente, die uns bis heute begegnen. Der kirchliche Amtsträger, das Gebet, die Salbung mit Öl und das Wirken Gottes am kranken Menschen. Vielleicht müssen wir beim Wort retten ein wenig aufpassen. Wenn wir heute hören, das Gebet wird den Kranken retten, denken wir möglicherweise sofort, dann wird er körperlich gesund. Der biblische Begriff ist weiter. Ja? Das Heil, das Christus schenkt, umfasst den ganzen Menschen und reicht über den Tod hinaus. Deshalb darf man Jakobus nicht in eine Garantieformel für medizinische Heilung verwandeln. Also das Sakrament sagt eben nicht, wenn du richtig glaubst, wenn du wirklich umgekehrt bist, wenn du dich ganz vom Bösen abgewandt hast, wenn du jede Sünde ablegst.

alter Zeit sowohl in der östlichen als auch in der westlichen Tradition vorhanden sind. Er nennt etwa ein Schreiben von Papst Innozenz aus dem frühen 5. Jahrhundert und alte liturgische Gebete zur Segnung des Krankenöls. Weil ich das immer wieder höre, dass das so praktisch eine recht neuere Erfindung wäre, also sakramentengeschichtlich. Das ist eine verkürzte Vorstellung. Entweder denken wir, alles sah von Anfang an genauso aus wie heute, oder wir denken umgekehrt, wenn sich die äußere Form entwickelt hat, dann sei das Sakrament irgendwann erfunden worden. Beides stimmt nicht. Also die Kirche empfängt die Sakramente von Christus, aber ihre liturgische Gestalt entfaltet sich geschichtlich. Bei der Krankensalbung sieht man das sehr schön. Das Grundgeschehen, Gebet der Kirche, Salbung des Kranken mit Öl im Namen des Herrn ist biblisch. Wie viele Salbungen vorgenommen werden, welche Körperstellen gesalbt werden und welche genaue Gebetsformel verwendet wird, hat sich im Laufe der Geschichte entwickelt. Im Mittelalter setzte sich in der römischen Kirche beispielsweise die Salbung der fünf Sinne durch, also Augen, Ohren, Nase, Mund und Hände. Und je nach Ritus weitere Körperstellen, zum Beispiel auch die Füße, wurden gesalbt. Und dahinter stand besonders der Gedanke der Sündenvergebung. Also Gott möge vergeben, was der Mensch durch die Sinne gesündigt hat. Paul der VI. Beschreibt, also wenn Sie einmal Zeit haben, diese Konstitution zu lesen, beschreibt das sehr schön. Gleichzeitig verschoben sich im Westen, also hat sich im Westen der Zeitpunkt der Salbung immer stärker ans Lebensende verschoben. Also aus der Krankensalbung wurde in der Wahrnehmung vieler Menschen die letzte Ölung. Man kann auch verstehen, wie es dazu kam. Die Verbindung mit Sündenvergebung und Sterbevorbereitung ist stärker betont worden. Außerdem empfingen viele Menschen das Sakrament erst dann, wenn der Tod unmittelbar bevorstand. Aus einem Sakrament für ernsthaft Kranke wurde dann auch in der Volksfrömmigkeit zunehmend ein Sakrament, das man möglichst erst kurz vor dem Sterben empfing. Das Konzil von Trient hat im 16. Jahrhundert gegenüber der reformatorischen Kritik, also Luther, Calvin, Zwingli und Co., sehr klar festgehalten, dass die Krankensalbung zu den sieben Sakramenten gehört und im Jakobusbrief seine biblische Grundlage hat. Also das Konzil beschreibt auch ihre Wirkung. Die Gnade des Heiligen Geistes, Stärkung und Aufrichtung des Kranken, Vertrauen auf die Barmherzigkeit Gottes, Hilfe in den Belastungen der Krankheit, Sündenvergebung und gegebenenfalls auch körperliche Genesung, wenn diese dem Heil dient. Und das Zweite Vatikanische Konzil hat dann einen wichtigen Akzent wieder deutlicher hervorgehoben. Es heißt, dort die letzte Ölung, so sagt das Konzil, könne besser Krankensalbung genannt werden. Und dann kommt der entscheidende Satz, sie ist nicht nur das Sakrament derjenigen, die sich in äußerster Lebensgefahr befinden. Der geeignete Zeitpunkt ist bereits gekommen, wenn ein gläubiger Mensch aufgrund von Krankheit oder Alter beginnt, in Lebensgefahr zu geraten. Also noch einmal, und das ist jetzt ganz wichtig, dass wir das verstehen, dass wir das richtig verstehen. Das Sakrament ist nicht nur für diejenigen, die sich in äußerster Lebensgefahr befinden. Der geeignete Zeitpunkt ist bereits gekommen, wenn ein gläubiger Mensch aufgrund von Krankheit oder Alter beginnt, in Lebensgefahr zu geraten. Also nicht schon mittendrin ist, sondern beginnt in Lebensgefahr zu geraten. Und diese Balance finde ich sehr wichtig, damit wir dieses Sakrament nicht falsch verstehen.

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1: So, wir haben jetzt gehört, wann wir diese Salbung empfangen können. Also nicht erst 5 Minuten vor dem Tod, aber auch nicht bei jedem Schnupfen. Also das Konzil sagt eben nicht, jeder, der sich krank fühlt, soll gesalbt werden. Er spricht von einer ernsthaften Situation, also wenn ein Mensch beginnt, in Lebensgefahr zu geraten. Das kann durch Krankheit sein oder durch Alter sein. Also es liegt eine wirkliche Gefährdung vor. Das ist das, was die Kirche lehrt. Und Sie werden hier aus dem heraus vielleicht schon merken, dass Sie selbst die Erfahrung gemacht haben, dass das Sakrament nicht so gespendet wurde. Paul VI. Hat auf Grundlage des Konzils den Ritus präzisiert bzw. Ein wenig verändert. Also ich habe Ihnen gesagt, ursprünglich wurden alle 5 Sinne gesalbt. Jetzt wird beim Ritus die Stirn und die Hände gesalbt. Also die Zahl der Salbungen wurde gegenüber der mittelalterlichen Form vereinfacht. Das ist die Materie. Das Öl, Olivenöl, Paul VI. Hat gesagt, dass unter Umständen auch ein anderes Öl verwendet werden kann. Entscheidend ist pflanzliches Öl, das entspricht der kirchlichen Ordnung. Und das Krankenöl wird vom Bischof gesegnet. Und das geschieht gewöhnlich in der Chrisammesse, in der Karwoche, also am Gründonnerstag, in Gemeinschaft, also das macht der Bischof in Gemeinschaft mit den Priestern seiner Diözese. Schon dadurch wird sichtbar, dieses Öl gehört nicht einem einzelnen Priester. Es gehört zum sakramentalen Leben der ganzen Ortskirche. In einer Notsituation kann allerdings auch der Priester, der die Krankensalbung spendet, das Öl segnen. Also der Katechismus erwähnt ausdrücklich beide Möglichkeiten. Wer darf also die Krankensalbung spenden? Auch hier ist die Kirche eindeutig, nur Priester oder Bischöfe. Ein Diakon kann einen Kranken besuchen, er kann mit ihm beten, er kann ihm die Heilige Kommunion spenden, er kann auch einen Krankensegen spenden, aber keine Krankensalbung. Laien können Kranke begleiten, mit ihnen beten und ihnen in vielerlei Weise dienen, aber die Krankensalbung spendet ausdrücklich der Priester. Das ist keine Abwertung anderer Dienste, es zeigt vielmehr den sakramentalen Charakter dieses Geschehens. Schauen wir uns nun an, was bei einer Krankensalbung konkret geschieht. Vielleicht haben viele von Ihnen dieses Sakrament noch nie bewusst miterlebt. Vielleicht haben manche von Ihnen es sogar schon empfangen. Also die Feier kann unterschiedlich gestaltet sein, je nachdem, ob der Kranke zu Hause ist, im Krankenhaus, im Pflegeheim oder in unmittelbarer Todesgefahr. Wenn es die Situation erlaubt, soll die Krankensalbung natürlich nicht hektisch geschehen. Sie ist Liturgie der Kirche. Die Feier beginnt mit Gebet und dem Hören auf das Wort Gottes. Wenn das Bußsakrament, also die Beichte, angezeigt ist, dann ist die Reihenfolge zuerst Beichte, dann Krankensalbung. Dann gehört die Handauflegung zum Ritus, also der Priester legt dem Kranken schweigend, betend die Hände auf. Das ist eine sehr schlichte Geste und vielleicht gerade deshalb eine sehr starke. Wir kennen die Handauflegung aus vielen Bereichen der Bibel und der Liturgie. Sie steht für Segen, Sendung, Herabrufung des Heiligen Geistes und Gottes Zuwendung. Und hier geschieht sie über einen Menschen, dessen Körper gerade seine Grenzen erfahren lässt. Vielleicht liegt jemand im Krankenbett, die Apparate laufen, Untersuchungen haben stattgefunden. Viele Hände haben diesen Körper medizinisch untersucht, pflegerisch berührt, behandelt. Und nun legt der Priester die Hände auf. nicht um Medizin zu ersetzen, nicht um eine ärztliche Behandlung überflüssig zu machen, sondern um diesen Menschen in seiner Krankheit und mit seiner Krankheit Christus anzuvertrauen. Das ist jetzt ein wichtiger Punkt. Sakrament und Medizin sind keine Konkurrenten. Das funktioniert nicht, wenn Sie jetzt sagen, also ich mag jetzt kein Cortison nehmen für meine Entzündung, ich nehme stattdessen die Krankensalbung. Das hat die Kirche so nicht gedacht. Also wenn ein Mensch die Krankensalbung empfängt, soll er deshalb selbstverständlich weiterhin medizinische Hilfe annehmen. Es wäre ein wirklich schweres Missverständnis zu sagen, jetzt bin ich gesalbt, jetzt brauche ich keine Behandlung mehr. Gott hat uns auch Vernunft, Medizin, Pflege und Menschen gegeben, die heilen und lindern können. Und dann folgt die Salbung. Im römischen Ritus salbt der Priester Stirn und Hände und dabei spricht er die sakramentale Gebetsformel, in der er den Herrn um Hilfe durch die Gnade des Heiligen Geistes um Rettung und Aufrichtung des Kranken bittet. Also, diese Salbung ist verbunden mit dem liturgischen Gebet des Priesters. Und das ist ein wesentliches Geschehen der Feier. Warum jetzt Öl? Für uns ist Öl vielleicht zunächst etwas, das wir in der Küche verwenden. In der antiken Welt hat Öl eine viel breitere Bedeutung. Es war natürlich Nahrungsmittel, aber auch Heil- und Pflegemittel. Wurde zur Stärkung und zur Körperpflege verwendet und hatte zugleich auch eine religiöse Symbolik. Der barmherzige Samariter gießt Öl und Wein auf die Wunden des Überfallenen. Könige und Priester werden gesalbt. Also Öl, und das haben wir jetzt auch schon bei der Taufe und bei der Firmung gesehen, steht für Stärkung, für Erwählung, für die Gabe Gottes und hier für Heilung. Also in der Krankensalbung wird dieses natürliche Zeichen zum sakramentalen Zeichen. Und auch hier müssen wir präzise sein, das Öl wirkt nicht wie ein Medikament. Wir schreiben dem Kranken Öl jetzt keine pharmakologische Wirkung zu. Es ist deshalb auch kein magisches Öl. Es ist immer Christus, der in diesem Sakrament handelt. So, das war jetzt mal eine erste Einführung, ein Beginn. Der Beschäftigung mit dem Sakrament der Krankensalbung. Und mir war es jetzt ein großes Anliegen, auch darauf hinzuweisen, wie missverständlich dieses Sakrament heute, nicht nur heute, sondern auch von sehr alten Menschen gesehen wird. Ich danke Ihnen, dass Sie dabei waren. Wir werden uns das nächste Mal weiterhin mit diesem Thema beschäftigen. Mir ist es ganz wichtig, dass Sie die Fülle dieses Sakramentes verstehen. Gleichzeitig werden wir uns auch ein wenig ansehen, wenn ich jetzt die Krankensalbung erst empfangen kann, wenn mein Leben in Gefahr ist, wenn ich da hineinkomme, dass mein Leben in Gefahr ist, was ist dann mit all meinen anderen Krankheiten, mit meinen Zahnschmerzen, mit meiner Diabetes und so weiter? Das werden wir uns auch ansehen, was die Kirche da in ihrer Schatzkiste für uns zur Verfügung hat. So, ich hoffe, Sie konnten etwas für sich mitnehmen, ein paar Gedanken, ein paar Überlegungen. Ich wünsche Ihnen in jedem Fall eine gute und gesegnete Zeit und genießen Sie die herbstlichen Tage. Auf Wiederhören.
0: Herzlichen Dank an unsere Referentin Dr. Margarete Profunza heute in der Reihe Leben als Christ im Alltag, der 10. Teil. 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Für heute darf ich mich verabschieden. Christian Ortner aus dem Studio von Brixen. Noch einmal auch ein herzliches Dankeschön und vergelt's Gott an unsere Referentin. Und Ihnen, liebe Hörerinnen und Hörer, wünsche ich eine gesegnete Zeit und viel Freude mit unserem weiteren Programm. Bei uns geht es direkt im Anschluss weiter mit der Lebenshilfe.

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1: Einen schönen Vormittag hier aus dem Studio in Innsbruck, sagt Ihnen Antonia Kollmann. Bald steht wieder der Wechsel auf die Winterreifen an und da habe ich jetzt eingeladen, wieder Ingenieur Andreas Waldhardt vom ÖAMTC Tirol zum Thema der Kälte zum Trotz mit dem Fahrzeug sicher durch den Winter. Er ist der technische Leiter. Grüß dich Andreas, schön, dass du wieder da bist.
2: Hallo Antonia.
1: Ja, du hast ein spannendes Thema mitgebracht. Jetzt wird's kalt und nass draußen. Wie können wir sicher mit unserem Fahrzeug durch den Winter kommen?
2: Ja, also die Herausforderung, was die Temperaturen, die Sicht und die Bedingungen auf der Straße betreffen, das sind für den Menschen, aber auch für die Fahrzeuge jetzt einfach eine Änderung. Im Sommer sind wir gewöhnt, ja, man sieht recht gut, es ist selten nass, vor allem den Sommer, was wir heuer erleben haben dürfen. Da waren eigentlich die Verhältnisse zum Fahren im Straßenverkehr sehr, sehr gut. Es war lang hell, es hat kaum rutschige Passagen gegeben, weil Regen ja nicht so viel gefallen ist. Und das ändert sich jetzt. Jetzt kommt der Herbst, es wird früher dunkel, das sehen wir alle, das kommt jedes Jahr wieder, aber jedes Jahr überraschend. Und deshalb ist wichtig, dass wir da zusammen draufschauen, was wir denn tun können, damit wir sicher unterwegs sein, damit wir auch verlässlich das Fahrzeug starten können, uns verlässlich und sicher von A nach B bewegen können. Und da bin ich beim ÖAMTC einfach dafür verantwortlich, dass wir da drüber informieren. Ich darf ganz gern einfach einmal beginnen mit so Dinge wie Flüssigkeiten. Fahrzeuge haben ja einige Flüssigkeiten und hier sind zwei Kreisläufe ganz entscheidend. Einmal der Kühlkreislauf. Wir haben ja beim Motor Verbrennung, die da drinnen stattfindet, und der Verbrennung ist ja sehr heiß und die muss gekühlt werden. Und da haben wir sogenannte Kühlflüssigkeit. Das ist im Prinzip Wasser mit einem Frostschutzmittel vermischt und einigen Additiven, damit Gummi und Leitungen lange sauber bleiben. Und diesen Kühlkreislauf, den müssen wir auch manchmal warten. Also das Wichtigste zuerst ist einmal der Füllstand. Ich mache die Motorhaube auf und ich sehe da den Ausgleichsbehälter, der ist meistens transparent. Wenn ich nicht genau sehe, wie hoch der Füllstand ist, dann rüttle ich ein bisschen am Fahrzeug, also beim Motor vorne, ein bisschen links und rechts, dann sieht man das, die Flüssigkeit ein wenig schwappen, meist ist sie rot oder so grünlich, und da sehe ich Minimum und Maximum. Und die Kühlflüssigkeit muss zwischen diesen zwei Strichen sein. Sie darf keinesfalls darunter sein, weil im ganzen Extremfall, also bitte nicht jetzt da überreagieren, aber wenn die Kühlflüssigkeit gar nicht mehr vorhanden ist, also weit unter Minimum, dann kann das schon im Extremfall zur Überhitzung des Motors dann führen, bis hin zu eben einem Motorschaden. Aber auch wenn die Kühlflüssigkeit zu hoch ist, ist das auch nicht gut. Die Kühlflüssigkeit pfeift dann beim Überlauf raus. Es gibt dann Dampf und es gibt dann ja einen Moment des Schocks. Man bleibt dann stehen, das Auto dampft und es kann im Zweifel auch nur ein zu hoher Füllstand sein. Also zwischen Minimum und Maximum. Und wenn der Kühlmittelstand zu nieder ist, im Zweifel immer ein Frostschutzmittel verwenden und nicht nur reines Wasser, weil wir wissen, Wasser friert ja bei 0 Grad und das Frostschutzmittel, das hilft eben, den Gefrierpunkt nach unten zu drücken, also bis zu 25, 30 Grad minus sollten da schon drinnen sein. Bitte aber darauf Acht geben, dass man das richtige Frostschutzmittel verwendet. Es gibt da verschiedene am Markt und entgegen der landläufigen Meinung ist nicht so, dass die Farbe ausschlaggebend ist, sondern wirklich die Bezeichnung, die hinten oben steht. Und ich würde raten, wir beraten da auf unseren Stützpunkten sehr, sehr gerne. Wir haben auch die passenden Mittel parat. Lieber von einem Profi drüber schauen lassen, bevor man ein falsches Mittel reinschüttet. Das, was man beispielsweise vom alten Autos noch in der Garage hat. Ganz heikel wird es dann, wenn man Hybrid- oder Elektrofahrzeuge hat, weil da braucht man spezielle Frostschutzmittel, die Strom nicht leiten. Also im Zweifel lieber zum Profi. Wir überprüfen dann auch gerne den Frostschutz, also den Gefrierpunkt, weil wir haben da spezielle Gerätschaften dazu und da können wir genau sagen, ja, ihr Kühlmittel ist frostsicher bis minus 30, minus 40, minus 50 Grad und dann können sie mal vom Kühlmittelkreislauf her sicher durch den Winter fahren. Und der zweite Kreis ist die Scheibenreinigungsanlage. Die wird oft ein wenig vernachlässigt, weil, ja, gerade wie jetzt im Sommer hat man sie nicht so oft gebraucht. Und im Winter braucht man die auf einer stündigen Fahrt teilweise 5, 6, 7 Mal. Also das ist sehr, sehr wichtig. Und jeder, der schon einmal das Erlebnis gehabt hat, ich habe keine Scheibenwaschflüssigkeit mehr im Tank, das wird sehr, sehr schnell unangenehm. Und da ist sehr wichtig, dass man auch hier den Frostschutz prüft. Auch diese Flüssigkeit ist ja maßgeblich Wasser und kann frieren. Und wenn man diese Flüssigkeit friert, dann kann ich auch Schäden haben, dass man zum Beispiel auch den Tank, wo das Mittel eingefüllt ist, zerreißt. Das geht dann in die hunderte Euro. Und während der Fahrt bekomme ich eben die gefrorene Flüssigkeit nicht mehr auf die Scheibe und die Sicht ist stark beeinträchtigt. Es gibt da zwei verschiedene Produkte maßgeblich am Markt, einmal das Fertiggemisch und einmal das Konzentrat. Das Konzentrat sollte man 50 zu 50 verdünnen, also halb-halb, weil, auch wenn es ein bisschen komisch klingt, es wirkt am besten, wenn es verdünnt ist. Also ein reines Konzentrat, wenn man oft meint, ja, da tue ich was Gutes, ich mache ein reines Konzentrat rein, das schmiert dann oft ein bisschen. Also 50-50 mischen wäre sehr gut. Oder man nimmt gleich ein Fertigprodukt, das ist fertig gemischt, das muss man dann nur in diesen dafür vorgesehenen Behälter, meist im Motorraum, füllen. Der Füllstand ist hier egal, also wirklich ganz auffüllen, bis es oben überschwappt. Das ist auch egal, wenn das einmal ein bisschen überschwappt, keine Sorge. Das verdunstet dann wieder und von der Umwelt her ist das auch nicht problematisch. Wir empfehlen hier hochwertige Produkte zu nehmen. Wir wissen, es gibt am Markt auch günstigere Produkte, aber wir selbst verwenden auch nur hochwertige Produkte. Erstens, und so ist halt auch im Leben, es soll auch ein bisschen gut riechen, riecht es besser und zweitens reinigt es auch besser. Also da bleibt kaum ein Film auf der Windschutzscheibe. Bei dieser Gelegenheit möchte ich auch noch darauf hinweisen, ein Wischerblatt wird auch oft unterschätzt. Übrigens eine Erfindung einer Frau in der damaligen Zeit, vor über 100 Jahren, war das ein Problem, dass da wirklich eine Frau eine Erfindung am Fahrzeug gemacht hat. Aber wir wissen alle, wenn der Scheibenwischer nicht gehen würde, dann würden auch die Männer stehen bleiben. Also finde ich sehr cool, dass sie das dazu mal, eine Hausfrau hat das dazu mal erfunden. Und bitte schaut da öfter drauf, die Wischerblätter, man gewöhnt sich dran, ja, die wischen halt nicht mehr so gut, ja, da ist halt ein Streifen, ja, die quietschen ein bisschen. Und wenn man dann einmal gute neue Wischerblätter drauf macht, dann sagt man, warum habe ich das denn nicht schon vor einem Monat oder zwei gemacht? Also lieber früher wie später, wir wissen, die kosten ein bisschen Geld, vor allem die qualitativ hochwertigen Produkte, die wir auch verwenden beim ÖMTC, aber das lohnt sich, gell? Weil ein schlechtes Wischerblatt, das ist sicherheitsrelevant, da sollte man nicht sparen. Also das sind die zwei Kreisläufe, auf die man vom Frostschutz her schauen sollte. Und vor allem beim Kühlerfrostschutz, bitte, da geht es dann, wenn es hart auf hart kommt, wirklich um einen gravierenden Motorschaden. Ja. Weil eine Flüssigkeit, die gefriert, dehnt sich aus. Und wenn sich eine Flüssigkeit im Motorblock drinnen ausdehnt, dann ist dieses Ausdehnen stärker als Metall. Und mir kann es im schlimmsten Fall wirklich den Motorblock, auf Deutsch gesagt, zerreißen. Ja, also das ist dann ein gravierender Motorschaden, der muss dann komplett getauscht werden. Wir haben da zwar Frostschutzpropfen drinnen, aber die wirken auch nicht immer. Also das ist schon sehr wichtig, dass wir eine Fachwerkstätte, einen Fachmann aufsuchen, gerne zu uns kommen oder zu anderen Clubs und diese Kühlflüssigkeit eben auf den Gefrierpunkt prüfen lassen. Also das ist mein ganz dringendes Appell, machen Sie das jetzt schon, weil wenn es dann friert, dann ist es zu spät. Der nächste große Punkt, weil ja die Tage kürzer werden, das Licht auch untertags flächer ist, ist einfach das vom Fahrzeug ausgehende Licht. Vor allem hier die Hauptscheinwerfer, also das Licht, das was nach vorne wirkt, damit ich im Dunkeln gut sehen kann. Wir stellen bei den § 57a Überprüfungen und auch den Sicherheitsüberprüfungen immer wieder fest, dass Scheinwerfer nicht richtig eingestellt sind. Also das passiert viel öfter, wie man das landläufig glauben würde. Und da mein dringender Rat, schauen Sie sich das Licht an. Sie können auch vor eine Wand fahren, in der Garage oder auch an sonst einem öffentlichen Platz vor die Wand fahren, und dann sehen sie oft sehr gut, ein Scheinwerfer ist höher als der andere, und das ist dann ein sicheres Indiz dafür, dass die Scheinwerfereinstellung nicht mehr passt. Ja, dann fahren sie zu uns oder zu einem anderen Fachmann und lassen sich die Scheinwerfer einstellen. Sie werden sehen, das macht einen Riesenunterschied in der Nacht, ob die Scheinwerfer richtig eingestellt sind oder eben nicht. Ein kleiner Tipp, da wo man auch manchmal ein Schmunzeln auf die Lippen haben, ganz oft ist nur das Einstellrad. Gell? Meistens so links vom Lenkrad irgendwo ein bisschen drunter ist so ein Rad mit einem Lichtzeichen daneben, und da kann man eben bei vielen Fahrzeugen die Höhe der Scheinwerfereinstellung justieren. Das ist deswegen, wenn ich im Kofferraum schwere Dinge geladen habe oder auch hinten drei Leute drinnen sitzen habe, dann geht das Fahrzeug ja hinten nach unten, die Scheinwerfer vorne nach oben, da würde ich ja den Gegenverkehr dann blenden, und da kann man eben auf minus, meistens geht das bis minus 3, minus 4, minus 5, den Scheinwerfer runterregeln. Und wenn man das einmal getan hat, weil man ja irgendwelche schweren Dinge befördert hat und man vergisst, das wieder nach oben zu drehen, dann wundert man sich in der nächsten nächtlichen Fahrt, ach, ich sehe nicht mehr so gut, und das ist einfach leider deswegen, weil ich die Scheinwerfer immer noch so weit nach unten gedreht habe und jetzt keine Last mehr im Auto habe. Das ist ganz häufig, das können Sie davor kontrollieren, und ansonsten gerne zu uns kommen und wir schauen Ihnen da noch. Die üblichen Lampen hinten, also im Prinzip die Beleuchtung, Standlicht, Bremslicht, viele wissen das oft nicht. Das ist die Pflicht des Fahrers, sich vor jeder Fahrt zu vergewissern, ob die Beleuchtung vom Fahrzeug auch ordnungsgemäß funktioniert. Also streng genommen müssten Sie vor jeder Fahrt einmal ums Auto gehen und schauen, ob alle Lampen so leuchten, wie sie sollen. Moderne Fahrzeuge zeigen das deswegen im Innenraum ja auch an. Aber eigentlich müssten Sie sich vergewissern. Und speziell, wie gesagt, wenn es jetzt früher dunkel wird, hat man mehr Fahrten im Dunkeln, und da müssen diese Beleuchtungen einfach funktionieren. Das kleinste Übel ist so eine Kennzeichenbeleuchtung, wo ich sage, ja, da bin ich nur in einer Straffälligkeit, in einer geringen, dass die Exekutive halt sagt, ihr Kennzeichenbeleuchtung funktioniert nicht, und dann muss sie eine Strafe bezahlen. Aber viel wichtiger ist das Sicherheitsrelevante, so ein Standlicht einfach. Wenn links kein Licht leuchtet, von hinten, glaubt der Nachfolgeverkehr, es handelt sich um ein einspuriges Fahrzeug, das ganz rechts fährt und überholt vielleicht mit einem geringen Seitenabstand und fährt dann hinten ins Auto rein. Also das ist gefährlicher, wie man überhaupt glaubt. Und wenn ein Bremslicht nicht geht, ich kann Ihnen das aus unserer Praxis vom Pickerl her sagen, das Fahrzeug fährt vor unserem Stützpunkt nicht mehr weg. Das ist ein Gefahr im Verzugmangel, so nennen wir das, weil Sie wissen selber, wenn Sie irgendwo flotter unterwegs sind, auf der Autobahn oder was, und es bremst jemand vorne, das bemerke ich nur durch das Bremslicht einmal zuerst. Und wenn das nicht funktioniert, das ist wirklich ein Gefahr im Verzugmangel. Also das Bremslicht bitte auch prüfen, wenn es irgendwie geht. Man sieht das oft mit so einem Schein hinten, wenn man eine Wand im Hintergrund hat oder eben wenn man einen zweiten hat, dass er da schaut, ob das alles funktioniert. Das ist sehr, sehr wichtig. Das wird oft auch übersehen.
1: Ja, dann machen wir jetzt mal eine Musikeinspielung. Danke schon für die ersten beiden Punkte, die wichtig sind, wenn man mit dem Fahrzeug sicher durch den Winter kommen möchte. Wir hören uns gleich wieder.

0: Sie hören die Sendung Lebenshilfe hier auf Radio Maria mit dem Thema der Kälte zum Trotz mit dem Fahrzeug sicher durch den Winter mit Ingenieur Andreas Waldhardt vom ÖAMTC Tirol und dir darf ich das Wort wieder übergeben.
1: Ja, vielen Dank. Ja, vor der Pause haben wir über Licht, über Sicht gesprochen und da ist im Winter, auch wenn wir es jetzt noch nicht wahrhaben wollen, manchmal zum Eiskratzen, vor allem wenn ich halt einfach keinen Garagenstellplatz habe oder ein Carport oder ähnliches. Und ganz wichtig beim Eiskratzen ist einfach vollständig Eis zu kratzen. Also diese berühmte Luke, damit ich halt nach vorn sehe, die Strafen sind empfindlich. Was mir aber noch viel, viel wichtiger ist, es ist auch im echten Leben wirklich gefährlich. Also man sieht einfach nicht links und rechts. Man kann einfach die Umgebung nicht wahrnehmen. Also bitte nehmen sich diese paar Minuten in Wahrheit. Und ja, die Finger werden kalt, aber da gibt es sogar so Plüsch-Eiskratzer und alles Mögliche. Also seien's da erfinderisch, aber kratzen's alle. Und ich meine damit auch die Seitenscheiben und die Heckscheiben frei. Und zwar vollständig eis- und schneefrei. Bitte achten Sie da auf die Plakette, also auf das sogenannte Pickerl in Österreich. Weil wenn Sie das zerkratzen oder zerstören, da drohen empfindliche Strafen. Also Sie müssen eine lesbare Plakette am Fahrzeug haben. Ja. Was ganz witzig ist, sie muss aber nicht eis- und schneefrei sein. Also lass uns die großzügig frei da am Eck oben, weil wenn die mit Eis und Schnee bedeckt ist, kann ihnen die Exekutive nichts anhaben. Wenn sie aber frei ist, aber zerstört, dann sehr wohl. Also lass uns das Eck oben besser aus und warten uns bis von selber abtaut. Das ist gerade ein kleiner Tipp am Rande. Wenn ich jetzt mit dem Eiskratzen, ja, wenn das nicht so mein Freund ist in der Früh, es gibt sehr gute Enteisungssprays, wenn nicht zu viel Schnee an der Windschutzscheibe anhaftet, dann funktionieren die sehr, sehr gut. Ich benutze das selber manchmal, wenn ich zu faul bin zum Eiskratzen, ich sag's ganz ehrlich, das funktioniert gut. Am besten ist natürlich Vorsorge, wie immer im Leben. Also eine Garage, ein Carport oder Tiefgarage ist natürlich ideal, da habe ich das Thema nicht. Und wenn ich sowas nicht habe, dann gibt es ja auch diese Folien oder diese Decken, die ich zumindest bei der Windschutzscheibe drüber werfen kann. Wenn ich weiß, ja, morgen schneit oder morgen ist es sehr, sehr kalt in der Früh, dann mache ich das am Abend und am Morgen habe ich dann kein böses Erwachen und muss dann meine wertvolle Morgenzeit mit Eiskratzen verbringen. Das nächste Thema, was ich gern mit Ihnen teilen möchte, ist der Diesel, also der Kraftstoff. Falls Sie ein Fahrzeug haben, das mit Diesel betrieben wird, haben Sie im Winter schon tendenziell mehr Probleme. Das hat dann einen Hintergrund, der nennt sich Flockung. Paraffin bildet sich im Diesel. Das ist im Prinzip nichts anderes wie Kerzenwachs, wenn Sie sich das vorstellen wollen. So Flockenwachs bilden sich ab schon minus 6 Grad in dieser Flüssigkeit. Das ist einfach so, die Flüssigkeit flockt. Da dagegen kann man schon was machen. Gell? Es gibt den sogenannten Winterdiesel. Wir haben immer wieder das Problem, dass Menschen nicht sehr viel fahren mit ihren Fahrzeugen und die waren gerade noch am Gardasee, den letzten Aperol trinken oder auch den Kaffee. Und ja, dann wird es das erste Mal in den Alpen zu Hause kalt, zum Beispiel bei uns in Tirol. Und die haben aber noch den Diesel von Italien drinnen und der ist eigentlich kaum winterfest. Also das ist wirklich gebietsabhängig. Also die Raffinerien bzw. Tankstellenbetreiber, die bestellen dann winterfähigen Diesel. Ja, aber das brauche ich irgendwo in Süditalien nicht. Gell. Also bitte da Acht geben, wo haben Sie das letzte Mal getankt. Sie können da bei uns dann Winterdiesel drauf tanken, der ist schon sehr, sehr gut. Wobei auch hier diese Paraffinbildung nicht ausgeschlossen wird. Wenn ich mit dem Diesel wenig fahre, dann bilden sich schon um den sogenannten Dieselfilter, es ist in dem Kreislauf ein Filter drin, immer wieder diese Flocken. Und wenn ich nicht viel fahre, wird der Motor nicht warm, also der ganze Motorraum nicht gescheit warm. Und dann löst sich das nicht mehr auf. Und bei 5, 6 kurzen Fahrten habe ich dann schon das Phänomen, dass man der Dieselfilter verstopft und das Fahrzeug geht dann nicht mehr. Da kann man Abhilfe schaffen, indem man, ja, wenn es notwendig ist, eine längere Autofahrt macht, weil dann wird das System warm. Die Flockbildung ist reversibel, das heißt, wenn der Diesel einmal warm wird, nachher sind die Flocken wieder weg und die kommen dann erst wieder, wenn es wieder unter minus 6, minus 7 Grad bekommt. Was aber auch geht und was wir vom ÖAMTC bitte raten würden, allein aufgrund der Ökologie, ist einfach einen Premium-Diesel tanken. Ganz im Gegensatz zu sonstigen Mogelpackungen, wo uns Wunderwirkungen versprochen würden, wenn sie denn nur ein wenig mehr Geld zahlen und es ist unterm Strich das Ganze selbe, ist beim Premium Diesel nicht so. Den haben wir getestet beim MTC, wir haben uns das wirklich angeschaut und ja, der ist anders und der funktioniert wirklich besser. Bis minus 20 Grad bildet sich da keine Flocke in diesem Diesel. Und ja, er ist pro Liter ein bisschen teurer, aber die Autos verbrauchen dann auch weniger. Auch das haben wir uns angesehen. Also unterm Strich ist fast gleich teuer, mit einem teuren Premium-Diesel zu fahren, als mit einem normalen Diesel, weil das Auto eigentlich um das weniger verbraucht. Also im Winter ganz klar meine Empfehlung, tanken Sie die kalten Monate ein bisschen Diesel, ein Premium-Diesel, dann haben Sie dann recht wenig Probleme. Wenn es dann doch einmal so weit ist, dass ja, das Fahrzeug nicht anspringt oder stehen bleibt im schlimmsten Fall. Wir helfen Ihnen da natürlich, aber das ist dann immer mit Zeit und Ärger verbunden und dem wollen wir ja vorbeugen. Dann, was die Sicherheit betrifft, möchte ich mit Ihnen gerne noch das Thema Reifen besprechen. Das ist speziell bei uns im Alpenraum ein sehr, sehr wichtiges Thema. Es gibt ja diese Allwetterreifen, Ganzjahresreifen nennen sie sich auch. Die haben auch ihre Berechtigung irgendwo in der Ebene, im urbanen Bereich, wo kaum Schnee liegt, wo es kaum Steigungen gibt. Da geht das einigermaßen. Aber ich möchte ganz klar mit dem Gerücht aufräumen, ja, die können beides gleich gut. Niemand und nichts kann alles gleich gut. Also ich habe immer Schwerpunkte, so wie bei jedem Mensch ein Talent irgendwo angesiedelt ist, so ist bei den Reifen auch. Der Sommerreifen kann einfach im Sommer besser bremsen, lenken, beschleunigen. Und der Winterreifen kann das halt im Winter gut. Ein ganz, ganz wichtiger Bestandteil ist hier eben diese Gummimischung. Hier sind einfach verschiedenste Materialien, Chemikalien eingearbeitet. Die verhalten sich bei Temperaturen einfach gänzlich anders. Und in einem Winterreifen sind halt Dinge drinnen, die im Winter den Gummi weich und geschmeidig bleiben lassen. Und das ist sehr, sehr wichtig, damit ich eben bremsen und lenken kann. Also bitte greifen Sie zu Premium-Winterreifen. Wir haben hier jedes Jahr diese Winterreifentests auch, die veröffentlichen wir auch. Die machen wir gemeinsam mit dem ADAC wirklich auf realen Fahrsicherheitszentren. Also das ist wirklich dann, der Reifen verhält sich dann so auf der Straße, wie wir das testen. Greifen Sie hier zu einem guten Reifen. Die haben tendenziell oft eine höhere Laufleistung. Das heißt, auch hier sparen Sie nicht wirklich was, wenn Sie einen günstigen Reifen kaufen. Und ein Beispiel, das ich immer wieder zitiere, weil es wirklich ja sehr beeindruckend ist. Wir haben festgestellt, ein guter Reifen oder ein sehr guter Reifen hat einen Bremsweg. Also das Fahrzeug steht dann, wohingegen ein neuer, nicht guter Reifen noch 50 km/h hat. Also das Fahrzeug hat dann noch 50 km/h an Geschwindigkeit. Und das ist ein tödlicher Aufprall für einen Fußgänger. Das Fahrzeug mit dem Premium-Reifen steht und das Fahrzeug mit dem nicht so guten Reifen, die man ja etwas günstiger im Internet erwerben kann, das Fahrzeug fährt dann noch mit 50 km/h bei diesem Punkt vorbei. Und diese Verletzungen, wie gesagt, können tödlich sein. Also bitte hier auch zu Premium-Reifen greifen und wenn die Laufleistung höher ist als bei nicht so guten Reifen, dann sparen Sie sich auch hier wieder das Geld, das Sie am Anfang mehr ausgegeben haben. Winterreifenpflicht. Ja, sie naht, 1. November, eine sogenannte situative Winterreifenpflicht. Was heißt das? Ja, bei winterlichen Straßenverhältnissen. Das ist dann ganz genau definiert und man könnte ja sagen, ja, schau raus aus dem Fenster, die Straße ist trocken, es ist kein Schnee, ich muss keine Winterreifen haben. Richtig. Aber nur, solange sich die Bedingungen nicht ändern. Höhe, andere geologische Gegebenheiten, ich fahre irgendwo hin, es kann ganz schnell einmal glatt werden. Speziell Brücken sind hier ganz tückisch. Es fließt darunter ein Flusstuch, dieser ist viel kälter als die Erde. Die Brücken eisen dann auf und wenn sie hier ins Schleudern kommen, dann steigt ihnen die Versicherung aus, weil Eis natürlich winterliche Straßenverhältnisse sind. Und dann haben sie ein Problem, obwohl eigentlich die Straße trocken gewesen wäre. Also meine Empfehlung ganz klar, 1. November spätestens Winterreifen drauf und danach ist ein Punkt zu setzen. Auch die Strafen, wenn die Exekutive einen aufhält, sind recht empfindlich. Also das startet bei 60 Euro und geht dann, wenn ein Schaden daraus folgt, bis zu 1.000 und auch 10.000 Euro. Also da ist sehr, sehr viel nach oben möglich. Auch ein Thema, das jedes Jahr wieder kommt, ist die Batterie. Eine Batterie, die jedes Fahrzeug hat, auch ein Elektrofahrzeug, das wissen viele nicht. Auch die Elektrofahrzeuge haben 12 Volt Batterien, die dann streiken. Die Batterien fühlen sich einfach bei 20 Grad am wohlsten. Darunter und darüber laufen die chemischen Prozesse nicht mehr ideal ab. Und wenn es unter den Gefrierpunkt geht, dann ist es in der Batterie so, dass diese chemischen Prozesse so träge ablaufen, dass dieser benötigte Strom für den Starter, das ist recht viel Strom, einfach nicht mehr zur Verfügung steht. Und hier, und ich weiß, das klingt jetzt ein wenig, ja, vorsichtig, aber ab 5 Jahren ist eine Batterie schon häufiger zu prüfen. Die modernen Fahrzeuge verlangen der Batterie auch während der Fahrt sehr, sehr viel ab. Wir haben sehr viele elektronische und elektrische Systeme, die mit Strom versorgt werden wollen. Und hier ist eine Batterie mit 5, 6 Jahren schon so, dass sie eher älter ist, als dass sie noch frisch ist. Also die kann man dann schon mal öfter prüfen lassen. Und ein kleiner Tipp, der ja recht einfach ist, wenn Ihr Auto so ein Start-Stop-System hat, also wenn Ihr Auto an der Kreuzung selbstständig abstellt und das funktioniert schon länger nicht mehr, dann ist das schon ein Indiz, dass die Batterie nicht mehr gut ist, weil ein Fahrzeug messt die Batterie immer selbst mit, also die überprüft die Batterie, und wenn das Fahrzeug der Meinung ist, oh, die Batterie ist nicht mehr so gut, dann macht sie das Start-Stop nicht mehr, um die Batterie zu schonen. Und das ist schon ein Indiz, wo man hellhörig sein sollte. Und spätestens dann, wenn das Auto ganz zäh, also so langsam durchdreht beim Starten, oder man hat schon eine Starthilfe bekommen müssen, spätestens dann ist die Batterie zu prüfen, und dann ist sie tendenziell sehr, sehr oft auch kaputt. Und zum Schluss möchte ich noch auf das Thema Fahren eingehen. Die Straßenverhältnisse sind, wie gesagt, schlechter, die Reibwerte sind niedriger. Bitte fahren Sie einfach vorsichtiger, fahren Sie entspannter, lassen Sie mehr Abstand. Lassen Sie auch mal einen Verkehrsteilnehmer über die Kreuzung fahren, auch wenn Sie Vorrang hätten. Weil wenn es dann zum Crash kommt und vor Gericht landet, dann sind sehr, sehr viele Parameter, die hier entscheidend sind. Und vor allem ist es ja ein Schaden, vielleicht sogar ist Gesundheit in Mitleidenschaft gezogen. Das wollen wir alle nicht. Also einfach Tempo runter, Abstand rauf, lieber mal einen Kollegen fahren lassen, obwohl Sie im Recht sind. Denken Sie einfach daran, die Reifen, auch wenn es Winterreifen sind, die haben nicht den gleichen Reibwert wie ein Sommerreifen im Sommer. Die Bremswege verlängern sich. Auch die Kurven können nicht mehr so schnell gefahren werden. Wir wissen auch nicht, ob hinter dieser Kurve ein nasser oder vielleicht eisiger Fleck ist. Also bitte, da fahren Sie lieber auf Nummer sicher und gehen runter vom Gas. Das wären soweit meine Tipps seitens des ÖMTC. Ihre Sicherheit liegt uns am Herzen, und ich lade Sie herzlich ein, wenn Sie etwas wissen wollen. Ich bin gerne noch für Sie da und beantworte allfällige Fragen. Vielen Dank.
0: Danke, Andreas Waldhardt. Ich sage Ihnen, liebe Zuhörer, die Telefonnummer durch zu unserer Sendung. Das ist 0720 578 578 von außerhalb Österreichs 0043 720 578 578. Der Kälte zum Trotz mit dem Fahrzeug sicher durch den Winter, das ist unser Thema. Rufen Sie gerne an mit Ihren Fragen, mit Ihrem Beitrag 0720 578 578.

0: Unsere erste Anruferin aus der Steiermark, Gertraud. Grüß Gott.
1: Grüß Gott. Ich hätte eine Frage zu den Rückfahrscheinwerfern.
2: Ja.
1: Bei meinem Auto ist es so, dass die Rückfahrscheinwerfer links und rechts das Glas geschmolzen ist. Warum auch immer, ich habe keine Ahnung. Und jetzt beim Pickerl wird mir gesagt, dass das ein Risiko ist. Ich fahre aber schon Jahre damit, ja, also mit diesen geschmolzenen Scheinwerfern. Und plötzlich geht das nicht mehr. Jetzt wollte ich einfach wissen, was daran ist so pickerlunfähig.
2: Ja, vielen Dank für diese sehr interessante Frage. Da muss ich jetzt einfach vorweg schicken, das Pickerl, das ist ja etwas, das Werkstätten oder ÖMTC auch für den Staat ausführen. Und da gibt es einen sogenannten Mängelkatalog und da steht sehr genau drinnen, was ein schwerer Mangel ist. Das heißt, was ist ein Mangel, wo ich kein Pickerl mehr bekomme. Und der Prüfer selbst ist dann Beamter und immer der Prüfer entscheidet, ob das ein schwerer Mangel ist oder nicht. Gell? Also ich kann Ihnen jetzt da keine Schützenhilfe bieten. Was ich Ihnen sagen kann ist, es darf kein weißes Licht, außer wenn ich eben den Retourgang nach hinten einlege, nach hinten leuchten, wenn die Zelonen quasi geschmolzen sind und da vielleicht das rote Licht dann weiß durchleuchtet. Das ist ein schwerer Mangel. Und auch, wenn eben das Licht nicht mehr stark genug ist. Und das ist eben etwas, was der Prüfer selber dann entscheiden kann im Bedarfsfall. Und wenn er sagt, das ist ein schwerer Mangel, dann werden sie da blöderweise nicht auskommen und diese zwei Zelonen tauschen lassen müssen.
1: Ja, normal muss man gleich die ganze Lichtanlage sozusagen hinten tauschen und das kostet wirklich viel Geld. Also deshalb bin ich einfach ein bisschen im Zweifel, ob das so notwendig ist, weil von der Helligkeit her, wenn ich retour fahre in der Nacht, habe ich genug Beleuchtung über Rückfahrkamera. Also ich sehe alles und das ist mir jetzt eben nicht so ganz einsichtig, dass ich da 1.500 Euro zahlen soll für dieses Austauschen. Okay.
2: Ja, gut. Ich kann Ihnen schon was. Sind Sie noch dran, Frau Gattert?
1: Ja, super, ich bin noch da, freilich. Ja.
2: Jetzt war ich mir nicht sicher, ob ich Sie noch höre.
1: Ja,
2: ich kann Ihnen schon, wenn wir nur unter uns sprechen und niemand zuhört, einen kleinen Tipp geben. Und zwar, Sie dürfen als Konsument frei wählen, ob Sie noch in eine andere Werkstätte oder Prüfstelle hinfahren, noch einmal eine Begutachtung durchführen zu lassen. Müssen Sie halt dann nochmal bezahlen. Und dann kann es sein, dass dieser Prüfer dort das ein wenig entspannter oder anders sieht und Ihnen das Pickerl gibt. Also die Möglichkeit gibt's. Das ist ja nichts, was illegal wäre. Das können Sie machen. Ich kann Ihnen leider nicht versprechen, ob da nicht einer ist, der dann noch heikel ist und Ihnen vielleicht dann noch was anderes aufschreibt. Also das Risiko besteht auch. Aber die Möglichkeit hätten Sie.
1: Gut, ich danke vielmals für den Tipp. Danke
2: sehr
1: vielmals.
2: Gerne.
1: Auf Wiederhören.
2: Wiederhören.
1: Alles Gute.
0: Unsere nächste Anruferin aus Wien, Elfi. Grüß Gott.
3: Ja, grüße Gott. Rückscheinwerfer, ist mir jetzt eingefallen, habe ich auch ein Problem gehabt, ein anderes. Aber meine Hauptfrage, wegen der ich anrufe, Sie haben gesagt, der Diesel und im Winter und wenn man nur kurze Strecken fährt. Mein Glück ist, ich habe jetzt seit 12 Jahren mit dem Diesel in Wien kein Problem gehabt, aber jetzt würde mich interessieren, ich werde älter, kurze Strecke und längere Strecke. Also wie viele Kilometer wären denn ideal zu fahren, dass man nicht in die Problemsituation kommt?
2: Das auch. Ja,
3: 5 Kilometer oder 10 oder Autobahnfahrt. Eine längere Stunde.
2: Ja, also danke für die Frage, die beschäftigt sicher mehrere Menschen. Tendenziell seien Sie in Wien einmal in einer glücklichen Lage, weil die Stadt selber ja wärmer ist als wie quasi die freie Natur oder höhere Gefilde. Also da geht's eh tendenziell schon besser. Und gehen tut's in diesem Fall nicht um die Strecke, sondern einfach um die Zeit, bei der Wärme quasi auf das Kraftstoffsystem wirkt. Der Kraftstofffilter ist meistens im Motorraum verbaut und wenn der Motor dann Betriebstemperatur hat, also diese 90 Grad Wassertemperatur, dann lösen sich diese Paraffine auf. Und je länger Sie fahren, desto vollständiger lösen sich die auf. Also es genügt normalerweise die halbe Stunde meistens, damit man hier die Paraffinbildung wieder rückbaut. Aber natürlich aus ökologischen Gründen und eigentlich aus rechtlichen Gründen darf man nicht einfach so längere Strecken fahren. Also da wäre mein ganz klarer Tipp schon Richtung Premium Diesel zu greifen, um hier vorzubeugen.
3: Okay, ja, Danke, danke. Darf ich vielleicht eine Frage, ich weiß nicht, ob das zu sehr ins Detail geht, aber der Rückscheinwerfer, ich fahre mit Anhänger oft. Und da habe ich so eine Übersetzung von den Steckern. Ja, es ist am Auto nicht der richtige Stecker drauf und für einen Anhänger gehört so, jetzt weiß ich nicht, wie das Wort heißt, ja, ein Zwischenstück und dann passt von zwei Anhängern der Stecker rein. Und bei der Pickerl-Überprüfung haben mehrere, also ja, eine Werkstätte immer, aber verschiedene Herrschaften oder immer wieder, hat es geheißen, der Rückscheinwerfer geht nicht. Und ein anderer hat dann gesagt, der geht schon, aber wenn. Ich glaube, wenn da muss dann die Kupplung herunten sein oder wie das heißt. Aber ich bin jetzt nicht sattelfest, ich habe es auch wieder vergessen, muss ich ehrlich sagen. Es ist immer die Angst vor der nächsten Pickerlprüfung. Ich könnte ihm zwar sagen, aber ich habe es ja selber vergessen, was die Schuld ist.
2: Ja, nein, ich weiß genau, was Sie da meinen. Das ist wirklich ein sehr schwieriger Punkt auch bei der Überprüfung. Sie müssen sich vorstellen, es gibt zwei, wie Sie sagen, verschiedene Arten von diesen Steckverbindungen. Ja, und die klassische oder die althergebrachte, die siebenpolige, die hat gar keinen Anschluss für Retourscheinwerfer. Das heißt, das kann gar nicht gehen. Und auch wenn Sie einen Adapter haben, das Signal kommt ja vom Fahrzeug gar nicht zurück zum Hänger, weil das ja gar nicht da ist. Gell? Und ich muss als Prüfer immer überprüfen, gehen die Lichter beim Fahrzeug? Und ich muss auch in der Steckdose messen, ob diese Lichter auch, wenn der Hänger dann dran ist, nach hinten gehen würde. Aber da kann ich nicht sagen, dass der Rückfahrscheinwerfer ein schwerer Mangel ist, weil das Signal ja gar nicht da ist bei den alten Steckdosen. Also da sollten Sie sich eigentlich keine Gedanken machen müssen.
3: Ja. Darf ich da, während Sie gesprochen haben, Adapter, das Wort hat mir gefehlt, war schon zu lang her, genau das ist es. Anhänger dran, Sache klar, weil da kann es nicht nach hinten gehen, aber ich bin mit dem Auto alleine ohne Anhänger dort gewesen. Und dann hat er mal gesagt, das Auto hat keinen Rückschein und der funktioniert nicht, das ist nicht, und aber da muss man eigentlich den Adapter oder was auch immer wahrscheinlich runternehmen. Das dürfte es gewesen sein, nur bin ich nicht sattelfest. Also das Auto alleine zeigt es dann auch nicht an, solange da dieses Stück drauf ist.
2: Genau, also da sprechen Sie einen ganz wichtigen Punkt an und das ist bei guten, erfahrenen Prüfern meistens einfach ein Schmunzeln und sagen, schauen Sie, da haben Sie das Adapterstück noch drinnen, da sprechen Sie was Gutes an. Ja, wenn der Adapter drinnen ist, dann gibt es oft einen Schalter und der schaltet dann eben die Rückfahrscheinwerfer vom Fahrzeug ab, weil die Rückfahrscheinwerfer ja am Hänger dann sich spiegeln würden und beim Rückwärtsfahren blenden würden. Und das ist genau der Grund. Also das sollte ein erfahrener Prüfer einfach mit einem Schmunzeln dann rausdrehen und sagen, schauen Sie, wenn Sie das nächste Mal rausnehmen, dann haben wir das Problem nicht.
0: Dankeschön für Ihren Anruf, Elfi. Liebe Zuhörer, Sie haben eingeschaltet zur Sendung Lebenshilfe. Der Kälte zum Trotz mit dem Fahrzeug sicher durch den Winter mit dem ÖAMTC Tirol. Bei mir im Studio ist Ingenieur Andreas Waldhardt. Rufen Sie gerne an mit Ihrer Frage, mit Ihrem Beitrag 0720 578 578 von außerhalb Österreichs 0043 720 578 578.

0: Unsere nächste Anruferin aus Oberösterreich, Theresia, grüß Gott.
1: Grüß Gott. Ja, ich hätte eine Frage. Also wir haben vor allem voriges Jahr im Herbst haben wir ein anderes Auto bekommen, ein gebrauchtes. Und wir haben jetzt im Winter, also habe ich mich furchtbar geärgert damit, weil so oft, also bei so einer Kälte, was wir gehabt haben, weil die Autotür verfroren war. Also, und das, wir haben da keine Garage eigentlich mit zum, sie steht heraus, also das Auto steht heraus. Und, also was, ich habe dann erfahren von einem Bekannten, der das auch so ein Auto hat, dass das anscheinend eine Schwäche ist von VW Passat, ist das, was wir da haben. Und jetzt wollte ich fragen, was kann ich da oder dass das einfach besser ist oder muss ich da, ja, oder ist das einfach so, kann ich da gar nichts tun. Dass ich umkraxeln muss, da steige ich dann beim Beifahrersitz ein und ich kraxel dann um auf dem Fahrersitz und dann schließt auch die Hintertür und die Kinder drin sind, schließt die Hintertür wieder nicht. Ach, das ist furchtbar. Es geht so auf, aber dann schließt es wieder nicht. Und kann ich da irgendwas

0: extra was kaufen. Ganz ehrlich, es geht auch eine einfache Vaseline. Also das mache ich, oder ein Hirschteig. Ah, eine Fettcreme geht auch. Ja. Oder eben, wie gesagt, es gibt spezielle Produkte am Markt, die sind dann auch mehrere Jahre haltbar. Also da können Sie sich entscheiden. Die kosten auch nicht wahnsinnig viel Geld. Aber dann gehört das die Turnübung der Vergangenheit dann.
1: Ah ja. Ja, danke schön. Wir haben ja noch nie so ein Auto gehabt und das, also da haben wir voriges Jahr, da haben wir wirklich im Winter, also furchtbar geärgert und es war unangenehm und ja.
0: Ja, das glaube ich Ihnen. Und das ist auch, wenn Sie die Autotür dann mit Gewalt öffnen, beschädigen Sie den Gummi auch und der Gummi kostet dann auch ein bisschen Geld. Gell? Also da haben Sie in der Werkstatt dann wirklich mit Kosten zu rechnen. Also machen Sie das lieber früher wie später und einmal im Monat ist das ganz gut, wenn man die einfach ein bisschen einschmiert und dann haben Sie das Problem sicher nicht mehr im Winter.
1: Mein Gott, na ja, sage ich Dankeschön. Danke für
0: sehr,
1: den
0: sehr gerne.
1: Für die kleine Mocha. Ja,
0: sehr gerne. Geht's
1: gut. Wiederhören.
0: Wiederhören.
1: Wiederhören.
0: Wiederhören.
2: Unsere nächste Anruferin aus der Steiermark, Christine, grüß Gott.
3: Grüß Gott. Und zwar habe ich folgende Frage. Ich brauche heuer neue Winterreifen. Ich bin schon den ganzen Sommer gefahren mit den alten Winterreifen. Und jetzt brauche ich neue Reifen. Und was sagen Sie zu ganz Jahresreifen?
0: Ja, also grundsätzlich ist es so, wie immer im Leben, es gibt Spezialisten für was und die kennen ein Thema sehr, sehr gut. Und umgeschlagen auf die Reifen ist so, ein Winterreifen kann den Winter einfach mit Abstand am besten und ein Sommerreifen den Sommer. Ein Ganzjahresreifen ist immer ein Kompromiss, gell? Also wir testen das auch immer. Sie haben gesetzlich alle Normen, die sein, sobald der Schneeflocke mit so einem Bergsymbol am Reifen angebracht ist, was die Ganzjahresreifen eigentlich alle haben, rechtlich kein Problem. Ja, aber vom Bremsweg und vom Lenkverhalten haben sie bei kalten Temperaturen und oder Schnee und Eis mit dem Ganzjahresreifen einen Nachteil.
3: Ja, ich habe eine Schwester und die hat einen höheren Berg jeden Tag zum Erklimmen und die hat solche Reifen, Ganzjahresreifen und sie sagt, bei ihr ist das kein Problem, also es geht gut. Also sie ist zufrieden.
0: Also
3: kann sein Berg.
0: Das stimmt. Also das stimmt, ich habe die Erfahrung selber gemacht. Gell? Es geht ja immer bei unseren Tests um Extremsituationen. Also so Alltagssituationen meistern die Reifen sehr, sehr gut. Vor allem, wenn sie ganz neu sind, da funktionieren die. Aber wenn es dann hart auf hart kommt, das heißt, ich brauche einen Bremsweg, der so kurz wie möglich ist, dann habe ich da den ein oder anderen Meter länger einen Bremsweg mit einem Ganzjahresreifen wie mit einem Winterreifen. Und das kann im Fall des Falles entscheidend sein. Und da müssen sie einfach für sich entscheiden, will ich auf der sicheren Seite sein, dann bitte nehmen Sie einen qualitativ hochwertigen Winterreifen. Und wenn Sie sagen, ja, mein Gott, na, wird schon nicht viel passieren, gesetzlich seien Sie sicher, also das passt, und haben halt den kleinen Nachteil in Extremsituationen, tendenziell eben den Meter mehr Bremsweg.
3: Und wie ist das, wie lange halten die Reifen dann? Oder ist das vom Fahrverhalten dann abhängig? Also Winter
0: ja,
3: und Sommerfahr, die brauchst du dann nicht wechseln und ja. Wie ist das dann? Wie viele Jahre kann man da dann fahren damit?
0: Ja, da sprechen Sie einen guten und interessanten Punkt an, weil es gibt nämlich gesetzlich überhaupt keine Regelung. Also an Reifen dürfen es quasi unbegrenzt fahren, solange er nicht beschädigt ist, rissig ist oder eben so aussieht, dass der Prüfer beim Pick halt dann sagt, nein, das geht jetzt nicht mehr, gell? Aber empfehlen tun wir schon, dass man an einen Reifen maximal 6 Jahre fährt, gell? Speziell am Winterreifen, weil wenn, dann wird er hart und ich weiß, das ist recht kurz und vor allem, wenn man wenig Kilometer fährt und den Reifen immer wechselt, dann ist das für die Geldtasche jetzt sehr, sehr schmerzhaft, gell? Dann fährt man halt noch 1-2 Jahre länger, ja, aber das ist eben das, wo man sagt, ja, da investiere ich einfach in meine Sicherheit und in die Sicherheit anderer Verkehrsteilnehmer und Fußgänger. Das muss man eben für sich selbst entscheiden. Okay, also rein fürs Geld, ja, Ganzjahresreifen sehr, sehr sinnvoll. Auf der Seite der Sicherheit ist aber der Winterreifen und der Sommerreifen klar im Vorteil.
3: Ja, danke vielmals. Das war eine große Hilfe. Danke.
0: Sehr gerne.
3: Ja, wiederhören.
0: Wiederhören.
2: Ich sage nochmal die Telefonnummer an zu unserer Sendung 0720 578 578. Der Kälte zum Trotz mit dem Fahrzeug sicher durch den Winter, das ist unser Thema heute mit Ingenieur Andreas Waldhardt. Er ist technischer Leiter beim ÖAMTC Tirol. 0720

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Ja, es wird draußen schon früher dunkel. Es gibt mehr Niederschlag. Die Straßen sind feucht oder vielleicht auch mal eisig in der Früh. Unser Thema heute, der Kälte zum Trotz mit dem Fahrzeug sicher durch den Winter. Rufen Sie gerne an mit Ihren Fragen, mit Ihrem Beitrag zu dieser Sendung. Die Telefonnummer ist 0720 578 578, von außerhalb Österreichs 0043 720 578 578. Bei mir im Studio ist Ingenieur Andreas Waldhardt vom ÖAMTC Tirol und er freut sich auf Ihren Anruf 0720 578 578.

0: Unsere nächste Anruferin aus Oberösterreich, Elfriede, grüß Gott.
1: Ja, grüß Gott. Ich hätte eine Frage. Und zwar, wir haben heuer im April bin ich bei einem Randstand gefahren, haben einen Winterreifen verletzt. Und das waren aber relativ neue Winterreifen. Also ich glaube, wir sind 2.000, 3.000 Kilometer gefahren. Und haben sie dann gleich Sommerreifen aufgetan. Und jetzt haben wir drei Winterreifen. Und was soll mich jetzt mit dem vierten tun? Sollte man sich zwei neue Winterreifen kaufen oder kann man den Winter, also einen neuen dazu tun? Nur einen.
2: Ja, also gesetzlich gesehen ist so, Sie können einfach irgendeinen beliebigen Reifen da drauf tun. Also es muss nicht die gleiche Marke sein. Es ist nur wichtig, dass die Dimension und die sogenannten Tragfähigkeit und Geschwindigkeitsindexe passen. Das weiß dann der Reifenhändler aber selbst sehr genau. Also gesetzlich dürfen Sie quasi Marken und Typen mischen. Aber mir empfehlen ganz klar, bitte schauen Sie oder fragen Sie den Reifenhändler, ob er ganz genau den gleichen Reifen noch hat oder noch bestellen kann. Da seien Sie dann am besten weg, weil die Reifen einfach sich dann gleich verhalten. Und ideal ist natürlich immer achsweise ganz denselben Reifen zu haben. Also im Zweifel, wenn Sie ganz sicher gehen wollen, nehmen Sie für diese Achse, wo es den Reifen drauf, dann einfach nur den zweiten gleichen Reifen dazu. Also zwei Reifen dann.
1: Das auf die Antriebsräder oder diese Mischung oder auf die anderen zwei. Also wir haben einen Hinterradantrieb.
2: Okay, ja, also entgegen der landläufigen Meinung ist so, dass die Hinterachse immer die wichtigere Achse ist. Gell? Also ganz egal, ob das Fahrzeug einen Vorderantrieb hat, einen Allrad oder einen Hinterradantrieb hat, die hintere Achse ist die Achse, die sie in der Kurve hält, in der Spur hält. Und wenn es bessere und nicht so gute Reifen haben, dann empfehle ich Ihnen ganz klar, die Reifen, die gemischt sind, eben in Ihrem Fall, an die Vorderachse zu tun und nicht an die Hinterachse.
1: Ja, danke vielmals. Danke.
2: Sehr gerne. Wiederhören.
0: Unsere nächste Anruferin in der Leitung, Waltraud aus Tirol. Grüß Gott.
3: Grüß Gott. Ich hätte eigentlich mal eine rechtliche Frage, wenn ich die stellen darf. Und zwar habe ich mein zurzeit ein Auto, das ist ein Uno, ein gasbetriebenes Auto, bei der Reparatur und also zum Service, sagen wir so, zum Service und fürs Pickerl. Und jetzt hat er mich angerufen und hat gesagt, dass das macht er, aber ich soll ihm die Winterreifen bringen. Und dann habe ich gesagt, weil sonst kriege ich das Pickerl nicht. Und dann habe ich gesagt, das ist ja noch keine Winterreifenpflicht. Und wenn ich das bezahle, das Service und das, dann muss er mir doch das Pickerl geben, oder? Oder darauf beharren, dass jetzt die Winterreifen aufgekommen sind. Die habe ich nämlich woanders eingelagert, in einer anderen Werkstatt. Und deshalb ist mir das ein bisschen zu blöd sozusagen.
2: Ja, ich verstehe Sie da sehr, sehr gut. Das Problem haben mehrere Menschen, das will man einfach nicht, gell? Grundsätzlich ist so, das Service und das Pickerl sind zwei völlig verschiedene Dinge. Gell? Also beim Service selbst natürlich können Sie alles entscheiden. Wenn Sie die § 57a Begutachtung auch da machen und der Prüfer sagt, die Reifen, also die Sommerreifen in dem Fall, sind nicht mehr so, dass er Ihnen das Pickerl gibt, sondern die Winterreifen drauf, dann kriegen Sie das Pickerl. Dann können Sie sich entscheiden, ja, entweder habe ich jetzt ein negatives Pickerl aufgrund eben der schlechten Reifen, die ich halt drauf habe, oder Sie holen die Reifen und bringen sie ihm und er stellt Ihnen dann ein positives Pickerl aus, weil die Winterreifen eben für die § 57er Überprüfung noch in Ordnung sind. Also das kann er schon machen.
3: Ach so, also das hat er nicht gesagt, dass vielleicht die Reifen so schon so schlecht sind, so dass das nicht übereinstimmt mit dem Pickerl, gell?
2: Okay, also er hat generell gesagt, bringen Sie mal die Reifen, oder?
3: Ja, sonst kriege ich es nicht.
2: Ja, okay. Aber dann muss er schon den Grund haben, weil da ist er im Prinzip Beamter, oder? Und da kann er nicht einfach sagen, man hat dir mal die Reifen mittauschen, sondern er muss ihnen schon genau erklären, was denn an den Sommerreifen jetzt so schlecht ist, dass es Pickerl nicht mehr kriegen. Ja, und dann kann er Ihnen schon einen schweren Mangel ausstellen. Ja, aber wie gesagt, da müssen die Reifen auch einen Schaden oder Verkehrs- oder betriebssicherheitsrelevante Mängel aufweisen, damit er Ihnen das Pickerl verweigern kann.
3: Mhm. Danke vielmals, ja.
2: Also hinterfragen Sie das nochmal genau, gell? Und im Fall, wenn es so ist, ja, dann bringen sie die Winterreifen, aber wenn es nicht so ist, darf ich ihnen das Pickel nicht verweigern.
3: Ja, danke vielmals.
2: Sehr gerne.
3: Das hat mir sehr geholfen. Wiederhören, danke schön.
2: Wiederhören.
0: Dann wir gehen weiter zu unserer nächsten Anruferin, Franziska aus Salzburg. Grüß Gott.
4: Grüß Gott.
2: Grüß Gott, Frau Franziska, bitte.
4: Grüß Gott. Ich hätte eine Frage, und zwar, ab wann sollte man die Winterreifen auswählen? Ich fahre jetzt nämlich nächste Woche nach Medjugorje, also nicht mit meinem eigenen Auto, sondern mit dem Bus. Und wir kommen also am 28. zurück, das reicht noch, oder?
2: Ja, also ich rate immer dazu, früher wie später ist besser, weil der Abrieb für die Reifen, der wird oft überschätzt. Gell? Also da passiert nicht so viel, wenn man die Winterreifen früher drauf gibt. Aber in jedem Fall, wenn es gar nicht da sind, das Fahrzeug nicht bewegen und dann schauen, dass sie einen schönen Tag erwischen, wo die Witterungsverhältnisse gut sind und dann zum Reifenwechsel fahren, dann ist das natürlich auch kein Problem, also falls sie jetzt keinen Termin mehr bekommen würden.
4: Ja, in dem Fall macht es mein Sohn.
2: Ja,
4: also,
2: dann,
4: da hab ich meine Werkstatt.
2: Ja, das ist sehr komfortabel. Dann sagen sie zu ihrem Sohn, Marke, es wäre echt nett, wenn ich wieder von meiner Reise zurück bin, wenn das Auto schon auf Winterreifen stehen würden. Dann haben sie zwei Fliegen mit einer Klappe. Sie müssen keinen Kaffee und keinen Kuchen machen und dann haben sie einfach Reifen um, wenn sie von der Reise zurückkommen und fahren sicher in den Winter.
4: Das ist jetzt voll lieb gesagt, aber Kuchen und Kaffee gibt mir ja trotzdem mal bei, oder?
2: Ja. Ja.
4: Also dann sage ich tausend Dank. Ich werde es nachher machen, weil ich ja nicht bei ihm wohne. Also darum.
2: Ja, ist, wie gesagt, wenn die Witterungsverhältnisse noch gut sind, dann sollte es kein Problem sein, ja.
4: Okay, tausend Dank.
2: Vielen Dank und eine schöne Reise.
4: Danke, wiederhören.
2: Wiederhören.

0: Der Kälte zum Trotz mit dem Fahrzeug sicher durch den Winter, das ist unser Thema heute in der Sendung Lebenshilfe. Wir haben jetzt auch schon einige Beispiele und Fragen von unseren Hörern gehabt. Jetzt darf ich dir, Ingenieur Andreas Waldhardt, nochmal das Wort übergeben zu einem runden Abschluss für diese Sendung.
1: Ja, vielen Dank. Wir haben viel besprochen, viel gehört, viele sehr gute Fragen, die ich hoffentlich beantworten habe können. Die Sicherheit ist natürlich das Wichtigste im Straßenverkehr, eben wie gesagt die Sicht, und das Fahrzeug sollte auch im Winter gut gewartet sein. Und da hatte ich noch einfach einen kleinen Tipp, falls man so wie ich ein Autoliebhaber ist und auf sein Fahrzeug gut schauen möchte. Im Winter ist so, wenn die Temperaturen nieder sind, dann ist das Öl, das was ja sehr wichtig für den Motor ist, zähflüssiger. Wenn man dann am Morgen oder auch wenn es den ganzen Tag kalt bleibt, unterm Tag das Fahrzeug startet, dann hat ja das Öl die Außentemperatur und fließt sehr, sehr schwer. Und da möchte ich Ihnen einfach den Tipp geben, lassen Sie es langsam angehen. Gell? Also man fährt ja selbstverständlich sowieso langsamer, aber man sollte die Drehzahl niederhalten und man sollte auch die Last niederhalten ganz am Anfang. Das heißt, nicht Vollgas geben. Wenn es irgendwie geht, nicht sofort nach dem Kaltstart auf die Autobahn und beschleunigen auf 130 km/h mit viel Drehzahl, weil das Öl kann einfach nicht in jede Ritze rein, wenn es so zähflüssig ist. Also da darf ich Ihnen einen Tipp geben, in der Früh einfach die ersten paar Kilometer, bis das Fahrzeug warm ist, mit einer niedrigen Drehzahl und einer niedrigen Last gemütlich fahren. Da schonen Sie den Motor erheblich. Also das wäre noch ein Appell an diejenigen, die ihren Motor Gutes tun wollen.
0: Ja, und so kommen wir zum Ende unserer Sendung Lebenshilfe. Herzlichen Dank, Ingenieur Andreas Waldhardt, für diese Sendung der Kälte zum Trotz mit dem Fahrzeug sicher durch den Winter. Liebe Zuhörer, Sie können die Sendung in Kürze nochmal nachhören unter www.radiomaria.at in unserer Radiothek. Am Mikrofon war Antonia Kollmann.

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0: dein Wort. Liebe Hörerinnen und Hörer von Radio Maria, ich begrüße Sie wieder ganz herzlich, Bruder Peter, zur Sendung Wort des Lebens. Schön, dass Sie Radio Maria eingeschaltet haben. Wir wollen heute ganz zu Beginn der Sendung den Heiligen Geist einladen und noch ganz herzlich unsere Jahrespraktikantin begrüßen, die Antonia. Schön, dass du heute dabei bist bei der Sendung.
1: Ich freue mich, dabei zu sein.
0: Beten wir nun gemeinsam um den Heiligen Geist. Im Namen des Vaters und des Sohnes und des Heiligen Geistes.
1: Amen.
0: Komm herab, o Heiliger Geist, der die finstere Nacht zerreißt. Strahle Licht in diese Welt.
1: Komm, der alle Armen liebt. Komm, der gute Gaben gibt. Komm, der jedes Herz erhält.
0: Höchster Tröster in der Zeit, Gast, der Herz und Sinn erfreut, köstlich Labsal in der Not.
1: In der Unrast schenkst du Ruhe, hauchst in Hitze Kühlung zu, spendest Trost in Leid und Tod.
0: Komm, o du glückselig Licht, fülle Herz und Angesicht, dring bis auf der Seele Grund.
1: Ohne dein lebendig Wehen kann im Menschen nichts bestehen, kann nichts heil sein noch gesund.
0: Was befleckt ist, wasche rein, dürrem gieße Leben ein, heile du, wo Krankheit quält.
1: Wärme du, was kalt und hart, löse, was in sich erstarrt, lenke, was den Weg verfehlt.
0: Gib dem Volk, das dir vertraut, das auf deine Hilfe baut, deine Gaben zum Geleit.
1: Lass es in der Zeit bestehen, deines Heils Vollendung sehen und der Freuden Ewigkeit. Amen.
0: Komm, Heiliger Geist, erfülle die Herzen deiner Gläubigen.
1: Und entzünde in ihnen das Feuer deiner Liebe.
0: Sende aus deinen Geist und alles wird neu geschaffen.
1: Und du wirst das Angesicht der Erde erneuern.
0: Lasset uns beten. Gott, du hast die Herzen deiner Gläubigen durch die Erleuchtung des Heiligen Geistes gelehrt. Gib, dass wir in diesem Geist erkennen, was recht ist und allezeit seinen Trost und seine Hilfe erfahren. Darum bitten wir durch Christus, unseren Herrn.
1: Amen.
0: Liebe Zuhörer von Radio Maria, ihr wisst ja, ich war in den letzten Tagen in der Weltfamilie in Rom. Wir haben dort mit den Programmdirektoren und den Präsidenten so geistliche Einkehrtage gehabt. Es gab verschiedene Vorträge, Gebet und Heilige Messe. Und wir haben auch einen Ausflug gemacht am Montag, am Gedenktag des heiligen Carlo Acutis. Sind wir zu seinem Grab gepilgert, haben dort ganz besonders für unsere Radios gebetet, denn er ist ja der Heilige, auch der für die Medien zuständig ist. Und da freut man sich, wenn man immer einen guten Fürsprecher an seiner Seite hat. Dann waren wir auch beim heiligen Franziskus, haben wir eine tolle Führung mitgemacht. Ein Franziskaner aus Polen, der dort gerade zu Gast war, der aber sehr gut Deutsch sprach, hat uns durch das Heiligtum geführt und alles ganz genau erklärt. Also das war sehr, sehr, sehr spannend auch zu hören, jetzt gerade in diesem Jahr, wo der 800. Todestag vom heiligen Franz von Assisi gefeiert wird, durften wir auch in seiner Grabeskirche, wo er gestorben ist, die heilige Messe feiern. Das war auch ein schöner Augenblick der Begegnung. Ja, liebe Zuhörer, es gab natürlich auch wichtige Impulse, die uns gegeben wurden in diesen Tagen, und da möchte ich einfach ein paar Gedanken euch so mitgeben. Der Pater Livio hat am Anfang uns nochmal einen Vortrag auch über Radio Maria gehalten. Er ist ja ein sehr verbundener Mann mit Radio Maria schon von der ersten Stunde, denn er hat ja Radio Maria sozusagen mitgegründet und ist auch der Programmdirektor von Radio Maria Italien. Er hat uns nochmal über die Wichtigkeit von Radio Maria gesagt, wie wichtig auch dieses Instrument ist, das Gott uns geschenkt hat durch die Fürbitte Mariens. Deshalb tragen wir auch ihren Namen. Und wie wichtig es ist, auch in dieser Einheit der Kirche zu sein, aber auch diese Identität, die unser Radio bekommen hat, zu leben. Denn wir sind berufen, wirklich Licht in dieser Welt zu sein als Radio Maria. Und die Mutter Gottes hat natürlich ganz besonders auch für die Bekehrung, bittet sie immer wieder um Bekehrung und weist uns auf Jesus hin. Was er euch sagt, das tut. Und darauf hat der Pater Livio nochmal in seinem Vortrag ein ganz besonderes vertiefendes Wort uns geschenkt und uns nochmal bewusst gemacht, wie wichtig Radio Maria in unserer Welt, in unserer Zeit ist, dass wir als Programmdirektoren und Präsidenten ganz besonders im Gebet sein müssen, um wirklich dieses Licht auch Jesu Christi zu den Menschen zu tragen. Maria hat sich nicht selbst in den Mittelpunkt gestellt, sondern sie hat auf Jesus hingewiesen. Und so sollen auch wir sein, so soll auch unser Radio sein, immer auf Jesus hinweisen. Und deshalb auch diese, hat er ganz besonders deutlich betont, und das war in allen Vorträgen sehr starkes Thema, das Gebet. Nicht aus uns heraus etwas zu tun, sondern aus dem heraus, was Gott uns zeigt. Und deshalb soll auch Radio Maria ein Radio des Gebetes sein. Deshalb natürlich, man braucht die Vorträge, es gehört auch dazu, dass man ermutigt wird und gestärkt wird für die täglichen Aufgaben, für das tägliche Leben, wie ich auch meinen Glauben im Alltag lebe. Aber das Zentrum muss das Gebet sein, denn das ist unsere Quelle des christlichen Lebens. Ohne die persönliche Beziehung können wir nicht leben. Und deshalb brauchen wir immer diesen Raum des Gebetes am Morgen, am Mittag, am Abend oder auch in der Nacht. Das tägliche Gebet. Maria war eine betende Frau, die ihr Leben ganz in dieser Gegenwart des Herrn uns vorgelebt hat und selbst uns hilft, in dieser Gegenwart hineinzukommen durch das Rosenkranzgebet. Da betrachten wir das Leben Jesu. Deshalb ein zweiter wichtiger Vortrag war dann über die charismatische Erneuerung, über diese Bewegung, die auch eine pfingstliche Bewegung ist in unserer Kirche. Und da hat ein Referent, ein Priester vom Vatikan über von dieser Erneuerungsbewegung auch gesprochen. Und er hat nochmal auch von den Anfängen erzählt, nämlich wie eigentlich diese Bewegung begonnen hat. Und das war eigentlich ein ganz unbedeutender Aufbruch, aber der ein sehr starkes Zeichen uns geschenkt hat. Und da war nämlich eine Gruppe von Jugendlichen, die sich an einem Wochenende getroffen haben und sie wollten eine Feier vorbereiten. Und irgendwann kam eine Person nicht. Und dann hat man sie gesucht und einer hat sie gefunden und diese Person war in der Kapelle. Und als er selber in diese Kapelle ging, um diese Person anzusprechen, wurde er so erfasst von dieser Gegenwart Gottes, dass er die Kapelle auch nicht mehr verlassen konnte. Und so hat es eigentlich dann angefangen, also alle am Ende waren alle in der Kapelle. Der eine hat gelobt, der andere hat gebittet, der andere hat gesungen. Manche waren berührt und haben geweint. Und so hat diese Bewegung, diese charismatische Bewegung begonnen, sich über die ganze Kirche auszubreiten. Und das war nicht ein ganz besonderes Ereignis, sondern eigentlich ein persönliches Ereignis in einer tiefen Stille. Und der Herr ist es, der anzieht und der so hineinzieht in diese Gegenwart. Und deshalb hat er uns nochmal diese Geschichte auch erzählt und uns Mut gemacht, wirklich ein Radio des Gebetes und selber auch Männer und Frauen des Gebetes zu sein. Denn aus dem Gebet heraus sind auch die Wunder passiert in der Apostelgeschichte. Er hat das dann so schön verglichen, dass der Paulus sagt, wir wissen nicht, worum wir in rechter Weise beten sollen, aber der Geist jedoch tritt für uns ein in unserer Schwachheit. Und genau das ist es auch, wenn wir beten, dass der Heilige Geist uns dann zeigt, was wir tun sollen, wohin wir gehen sollen und was wir machen sollen. Und das sehen wir dann wieder bei den Aposteln, die sich als erstes mit Maria versammeln und sie beten um den Heiligen Geist. Das ist immer, das haben wir auch schon in einigen Sendungen jetzt besprochen, immer dieses Gebet, immer wieder das Zentrum, das Gebet und der Heilige Geist. Gott gibt dann die Antwort und führt dann Schritt für Schritt weiter. Also er hilft uns und er zeigt uns, wohin wir gehen sollen. Und da braucht es das Gebet, das persönliche Gebetsleben, damit die Gaben und Charismen, die Gott uns geschenkt hat, wirklich zum Einsatz kommen und wir auch das tun, was Gott will. Also wenn wir das lesen in der Apostelgeschichte 4,31, sie beten und dann verkünden sie. Also ohne Gebetsleben ist unsere Verkündigung leer und er hat sogar gesagt unmöglich, weil wir können uns nicht selber verkünden und wenn wir etwas verkünden, was aus unserem eigenen Wünschen herauskommt, dann spricht es eigentlich nicht an. Und wir müssen wirklich ansprechende und anziehende Menschen oder Priester, Personen, eher Gläubige sein, die wirklich diese Gegenwart des Herrn zu den Menschen tragen, sich dessen bewusst machen, ich trage Christus in meinem Herzen und bringe ihn in diese Welt. Da hat er auch nochmal auf dieses 13. Kapitel des Korintherbriefes hingewiesen, die Korinther, die ja viele Gaben hatten und Talente, aber eines hat ihnen gefehlt. Antonia, weißt du es? Wissen Sie es?
1: Der Heilige Geist?
0: Nein, die Liebe. Die Liebe hat ihnen gefehlt. Und deshalb, sie hatten alle Gaben, aber die größte Gabe ist nämlich die Liebe. Die Liebe. Und das, da zeigt sich eigentlich dann, wie der Heilige Geist in uns wirkt. Stellt euch mal vor, ihr fahrt mit dem Auto durch die Gegend und da kommt die Jahrespraktikantin und schneidet euch den Weg. Und dann kann man sich aufregen oder man kann in Ruhe und Frieden bleiben und sagen, ich segne dich. Und das ist ja eigentlich dann schon wieder das Wirken des Heiligen Geistes, dass wir in dieser Liebe bleiben. Und auch wenn wir das 10. Mal geschnitten werden oder das 10. Mal uns jemand etwas Böses antut oder wie der Petrus fragt, naja, Jesus, 7 Mal, das reicht doch zu vergeben. Jesus sagt, nein, immer. Und das ist das, wo dann eigentlich der Geist, der Heilige Geist zum Vorschein in unserem Leben kommt, wo er sichtbar wird, wenn wir in dieser Liebe bleiben. Also man könnte die tollsten Gaben haben, aber wenn man die Liebe nicht hat, dann nützt es nichts, sagt der Paulus, denn die Liebe ist die größte Gabe und ist die Frucht des Heiligen Geistes ist ja die Liebe. Und dadurch wird ja sichtbar für die ganze Menschheit, wie wir handeln, wie wir leben, wie wir sind. Sind wir wirklich Christen, die Christus, die Liebe Christi sichtbar machen in dieser Welt? Und darauf kommt es an. Und er hat dann auch nochmal in seinem Vortrag so schön betont, wir haben ja heutzutage sehr viele Lobpreislieder, und dass quasi der Lobpreis ist ein wesentlicher Bestandteil der Erneuerungsbewegung. Und er hat das auch so schön verglichen, weil wenn wir beten, dann sind die einen diejenigen, die immer gerne ein Bittgebet machen. Bitte, bitte, bitte. Auch gut. Und wenn wir das dann erhalten haben, dann sagen wir danke, danke, danke. Aber das schönste Gebet, sagt er, weil da dreht es sich eigentlich alles um Gott, ist das Lobgebet. Weil da steht nicht meine Bitte, mein Wunsch, meine Sehnsucht im Mittelpunkt, nicht das, was ich erhalten habe jetzt von Gott im Mittelpunkt, sondern ich bin ausgerichtet auf Gott. Also Gott ist der Mittelpunkt. Und dass wir dahin kommen, Gott aus ganzem Herzen wirklich zu loben und zu preisen, um seinetwillen, um seiner selbst willen, weil er ist. Denn er ist wie ein Vater, der gut ist. Und er hat ja auch schon gesagt, dass er denen gibt, die ihn bitten, den Heiligen Geist. Und deshalb muss immer das erste Gebet auch um den Heiligen Geist sein, denn das ist das größte Geschenk, das Gott der Menschheit gemacht hat. Wir brauchen den Heiligen Geist. Ohne ihn können wir nichts tun. Ja, ein wunderbarer Vortrag von einem Kardinal war dann auch noch über die Mutter Gottes, weil die ist ja sehr wesentlich und wichtig in unserem Radio. Die Mutter Gottes darf nicht fehlen. Und er hat sehr betont, dass wir das Vorbild Mariens uns sehr zu Herzen nehmen sollen. Denn Maria hat ja nie ein Buch geschrieben, die war auch nie auf einer Bühne und hat einen Vortrag gehalten, sondern Maria ist diejenige, die Jesus in ihrem Zentrum des Lebens hatte. Und er sagt so schön, die wichtigste Frage ist in unserem Leben, welcher Mensch werde ich eigentlich durch Jesus und Maria? Oder welcher Mensch bin ich geworden durch Jesus und Maria? Und deshalb wollen wir uns auch diese Haltung von Maria aneignen, die ja zuerst verkündet bekommen hat und die eine Hörende war. Sie hat gehört, was der Engel ihr sagen ließ, und das hat er nochmal ganz deutlich darauf hingewiesen, dass in unserer heutigen Zeit, es gibt zwar viele Kommunikationsmittel, nicht nur Radio Maria, Fernsehen, YouTube, Handy, man redet, aber das Allerschwierigste für die Menschen ist heute das Zuhören, überhaupt mal zu hören. Vielleicht merken wir das sogar bei unserem Gebet, in unserem Gebetsleben. Wie viel reden wir mit Gott und wie viel hören wir? Und das Schwierige ist das Hören. Denn es gibt heute so viele Informationen, die auf uns einprasseln, aber wir haben verlernt zu hören, ein Hörender zu sein. Auch interessant, das Gleiche hat in unserer Führung beim heiligen Franziskus der Franziskanerpater gesagt. Der Franziskus war ein Hörender. Er hat nicht die Welt oder die Kirche erneuern wollen, sondern er hat auf Gott gehört, was Gott ihm sagte, erneuere meine Kirche. Und das hat er getan. Da hat er bei sich selbst angefangen, in seinem eigenen Leben das auf Gott auszurichten. Er wollte auch keine große Bewegung gründen, keine Franziskaner. Er hatte auch mehrmals die Versuchung, von den Franziskanern wegzugehen, weil er das gar nicht wollte. So eine Bewegung, so viele Brüder, so viele Probleme, so viele Sorgen, er wollte nur bei Gott sein. Und deshalb das Hören, hören, höre, was Gott dir zu sagen hat. Ja, er hat dann so schön gesagt, wenn wir auch hören, dann wird das Wort auch in uns Fleisch annehmen, wie es in Maria Fleisch angenommen hat. Denn in Maria hat alles begonnen. Und deshalb diese Frage ist nicht, wie viel hören Radio Maria, sondern wie viele Menschen haben ihr Leben durch Radio Maria geändert. Weil man wird oft gefragt, auch als Direktor, wie viele Hörer habt ihr? Könnt ihr die genau zählen? Aber das ist gar nicht das Wichtigste, sondern das Wichtigste ist, dass Menschen berührt werden durch das Wort Gottes und dass sie verändert werden, dass sie den Erlöser annehmen. Und Maria hat immer auf die Wahrheit geschaut, was ist das Wahre? Sie hat auch diese Wahrheit Jesus Christus in diese Welt hineingetragen. Und deshalb auch die Frage, bevor wir eine Antwort geben und bevor wir sprechen, Maria hat es ja dann so schön im Herzen bewahrt, sollen wir immer die Frage stellen uns, bevor wir reden, ist es wahr, was ich jetzt sage? Ist es überhaupt notwendig, dass ich das jetzt sage? Wenn ich es sage, ist es auch respektvoll dem anderen gegenüber? Baut es den anderen auf? Und baut es das Reich Gottes auf? Maria gibt uns hier ein wunderbares Vorbild in der Mission von Radio Maria, dass wir ihrem Beispiel folgen. Liebe Zuhörer, jetzt dürfen wir Sie aber einladen, auch unsere Fragen, Ihre Fragen uns hier zu stellen oder auch gerne ein Zeugnis zu geben von dem, was Sie gehört haben oder was hat Sie angesprochen, was nehmen Sie sich mit aus diesem Impuls? aus diesem Kurzimpuls, das waren ja alles Vorträge, die von einer Stunde mindestens gedauert haben, habe ich Ihnen das Wesentliche jetzt mal nahegebracht. Gerne können Sie sich jetzt melden unter der Telefonnummer
1: 0720 578 578.

0: Unsere erste Anruferin, die liebe Gabriele aus Oberösterreich. Wir begrüßen dich.
1: Hallo.
2: Grüß Gott, liebe Gabriele.
1: Grüß Gott, Bruder Peter. Also ich rufe eigentlich nicht so oft an und ich habe auch furchtbar Herzklopfen. Also es ist für mich echt eine Überwindung. Also, aber ich möchte einfach Danke sagen, weil das ist einfach, das Radio Maria ist einfach wirklich großartig. Also wenn ich in der Früh ist, das Erste, da ist einschaltet. Und da sind aber schon die schönen Gebete ab 7 in der Früh, wirklich, also echt, das erhebt schon mein Herz. Dann die heilige Messe und dann haben immer die schönen Lebenshilfe-Sendungen und jetzt sie mit, also, oder du, wie es jetzt wieder geredet hast, also, und ich merke einfach, es ist das Radio der Mutter Gottes. Also, es hilft mir einfach auch der Rosenkranz. Und für mich ist das so eine Stärkung. Und am Abend bin ich jetzt immer so dankbar. Dann bete ich um 20 vor 10 noch das Nachtgebet. Das hilft mir auch so viel. Da sage ich immer, in deine Hände lege ich mein Leben. Und ich denke mir, wenn ich das Jesus mein Leben gibt, mit alle meine Sorgen, dann hilft er mir auch. Ja, das war das, was ich sagen wollte.
2: Danke, liebe Gabriele, das war sehr schön, dass du auch jetzt diese Bestätigung gemacht hast und uns geschenkt hast, nämlich dass wirklich das Radio Herzen verändert und Ermutigung schenkt.
1: Ja, wirklich. Es hilft mir wirklich sehr und ich bin sehr, sehr, sehr, sehr dankbar.
2: Vergelt's Gott, danke für deinen Anruf. Alles Gute dir.
1: Ja, dann tschüss, für dich.
2: Für dich. Und vielleicht gibt es noch jemand, der auch anrufen möchte unter der Telefonnummer
0: 0720 578 578 und außerhalb Österreichs 0043 720 578 578.

0: Soll ich jetzt?
1: Jetzt, Sie dürfen jetzt sprechen, ja?
0: Ach, ja. Ja, ich war ja so froh, dass ich das alles mitgehört habe. Ich bin zwar eine Ordensfrau und wir beten viel und so weiter, aber das Radio Maria ist für mich jetzt schon lange ganz, ganz wichtig, ja. Und ich danke sehr für diese Zeit jetzt, was ich gehört habe. Das tut mir sehr, sehr gut.
1: Danke, das freut mich, liebe Schwester Brunhilde, dass es Sie ganz ins Herz getroffen hat, die Worte.
0: Ja, hat mich sehr jetzt ins Herz getroffen.
1: Mhm. Alles Gute dir im Gebet verbunden.
0: Ja, danke vielmals, gell?
1: Danke. Eine weitere Hörerin ist die Aloysia. Grüß Gott.
2: Hallo, hier ist die Aloysia aus Tirol. Ich habe jetzt leider die Sendung nicht mitbekommen, nur die Worte von der Gabriele. Und da möchte ich mir einfach anschließen und Danke sagen auch wieder mal für diese wunderbare Sendung. Und ja, es bestätige alles, was die Gabriele gesagt hat. Alles Gute weiterhin und viel Segen allen uns und zusammen und alles Liebe. Pieti.
1: Ja, danke, liebe Aloysia, vergelt's Gott für deinen Beitrag. Alles Gute.
3: Nun am Ende dieser Sendung bitten wir den lieben Bruder Peter um seinen Segen.
1: Ja, sehr gerne, liebe Antonia. Der Herr sei mit euch.
3: Und mit deinem Geiste.
1: Auf die Fürsprache der Gottesmutter Maria segne und beschütze euch. Auch unserer Tagesheiligen, der heiligen Theresia von Avila, der allmächtige und gütige Gott, der Vater und der Sohn und der Heilige Geist.
3: Amen.
1: Gelobt sei Jesus Christus.
3: In Ewigkeit. Amen.

0: Liebe Hörerinnen und Hörer von Radio Maria, wir beten nun die Sext, das Mittagsgebet der Kirche. Wenn Sie ein großes grünes Stundenbuch haben, finden Sie auf der Seite 145 den Hymnus und ab der Seite 653 die Psalmen. Wir beten heute
1: den Psalm 119 ab Vers 153 sowie Psalm 128 und 129.
0: Wenn Sie die App haben auf Ihrem Smartphone, können Sie auch gern mit der App Stundbuch mit uns mitbeten. O Gott, komm mir zu Hilfe.
2: Herr, eile mir zu helfen.
0: Ehre sei dem Vater und dem Sohn und dem Heiligen Geist.
2: Wie im Anfang, so auch jetzt und alle Zeit und in Ewigkeit. Amen. Halleluja.
0: Die Glut des Mittags treibt uns um, die Stunden eilen wie im Flug. Du Gott, vor dem die Zeiten stehen, lass uns ein wenig bei dir ruhen.
2: Wir atmen fiebrig und gehetzt, der Streit flammt auf, das rasche Wort. In deiner Nähe, starker Gott, ist Kühlung, Frieden und Geduld.
0: Gewähr uns dies, o guter Gott, du Vater und du einziger Sohn, die ihr mit ihm, dem Heiligen Geist, regiert durch Zeit und Ewigkeit.
2: Amen.
0: So spricht der Herr. Wenn ihr mich liebt, haltet meine Gebote.
2: So spricht der Herr. Wenn ihr mich liebt, haltet meine Gebote.
0: Siehe mein Elend an und rette mich, denn ich habe deine Weisung nicht vergessen.
2: Verschaff mir Recht und erlöse mich. Nach deiner Weisung erhalte mein Leben.
0: Fern bleibt den Frevlern das Heil, denn sie fragen nicht nach deinen Gesetzen.
2: Herr, groß ist dein Erbarmen. Durch deine Entscheide belebe mich.
0: Viele verfolgen und quälen mich. Doch von deinen Vorschriften weich ich nicht ab.
2: Wenn ich Abtrünnige sehe, empfinde ich Abscheu, weil sie dein Wort nicht befolgen.
0: Sieh an, wie sehr ich deine Vorschriften liebe. Herr, in deiner Huld belebe mich.
2: Das Wesen deines Wortes ist Wahrheit. Deine gerechten Urteile haben auf ewig Bestand.
0: Ehre sei dem Vater und dem Sohn und dem Heiligen Geist.
2: Wie im Anfang, so auch jetzt und alle Zeit und in Ewigkeit. Amen. So spricht der Herr, wenn ihr mich liebt, haltet meine Gebote.
0: Es segne dich, der Herr, Frieden sollst du schauen dein Leben lang.
2: Es segne dich, der Herr, Frieden sollst du schauen dein Leben lang.
0: Wohl dem Mann, der den Herrn fürchtet und ehrt und der auf seinen Wegen geht.
2: Was deine Hände erwarben, kannst du genießen. Wohl dir, es wird dir gut ergehen.
0: Wie ein fruchtbarer Weinstock ist deine Frau, drinnen in deinem Haus.
2: Wie junge Ölbäume sind deine Kinder, rings um deinen Tisch.
0: So wird der Mann gesegnet, der den Herrn fürchtet und ehrt.
2: Es segne dich der Herr vom Zion her. Du sollst dein Leben lang das Glück Jerusalems schauen.
0: Und die Kinder deiner Kinder sehen Frieden über Israel.
2: Ehre sei dem Vater und dem Sohn und dem Heiligen Geist.
0: Wie im Anfang, so auch jetzt und alle Zeit und in Ewigkeit. Amen.
2: Es segne dich der Herr. Frieden sollst du schauen dein Leben lang.
0: Gott kämpft für dich, wenn deine Feinde dich bedrängen.
2: Gott kämpft für dich, wenn deine Feinde dich bedrängen.
0: Sie haben mich oft bedrängt von Jugend auf. So soll Israel sagen.
2: Sie haben mich oft bedrängt von Jugend auf. Doch sie konnten mich nicht bezwingen.
0: Die Pflüger haben auf meinem Rücken gepflügt, ihre langen Furchen gezogen.
2: Doch der Herr ist gerecht. Er hat die Stricke der Frevler zerhauen.
0: Beschämt sollen alle weichen, alle, die Zion hassen.
2: Sie sollen wie das Gras auf den Dächern sein. Das verdorrt noch, bevor man es ausreißt.
0: Kein Schnitter kann seine Hand damit füllen, kein Garbenbinder den Arm.
2: Keiner, der vorübergeht, wird sagen, der Segen des Herrn sei mit euch. Wir aber segnen euch im Namen des Herrn.
0: Ehre sei dem Vater und dem Sohn und dem Heiligen Geist.
2: Wie im Anfang, so auch jetzt und alle Zeit und in Ewigkeit. Amen. Gott kämpft für dich, wenn deine Feinde dich bedrängen. Lesung aus dem Buch der Weisheit. Liebt Gerechtigkeit, ihr Herrscher der Erde. Denkt in Frömmigkeit an den Herrn. Sucht ihn mit reinem Herzen. Denn er lässt sich finden von denen, die ihn nicht versuchen, und zeigt sich denen, die ihm nicht misstrauen.

0: Vertrau auf den Herrn und tu das Gute.
1: Bleib wohnen im Land und bewahre die Treue.
0: Lasset uns beten. Allmächtiger Gott, du hast die heilige Theresia von Jesus durch deinen Geist erweckt und sie der Kirche als Lehrmeisterin des Weges zur Vollkommenheit geschenkt. Gib, dass wir in ihren Schriften Nahrung für unser geistliches Leben finden. Durchdringe uns mit der Gewissheit, dass du allein genügst und entzünde in uns das Verlangen nach Heiligkeit. Darum bitten wir durch Jesus Christus, deinen Sohn, unseren Herrn und Gott, der in der Einheit des Heiligen Geistes mit dir lebt und herrscht in alle Ewigkeit.
1: Amen.
0: Singet Lob und Preis.
1: Dank sei Gott dem Herrn.

0: Im Namen des Vaters und des Sohnes und des Heiligen Geistes.
1: Amen.
0: Der Engel des Herrn brachte Maria die Botschaft.
1: Und sie empfing vom Heiligen Geist.
0: Gegrüßet seist du, Maria, voll der Gnade, der Herr ist mit dir. Du bist gebenedeit unter den Frauen, und gebenedeit ist die Frucht deines Leibes, Jesus.
1: Heilige Maria, Mutter Gottes, bitte für uns Sünder, jetzt und in der Stunde unseres Todes. Amen.
0: Maria sprach: Siehe, ich bin die Magd des Herrn.
1: Mir geschehe nach deinem Wort.
0: Gegrüßet seist du, Maria, voll der Gnade, der Herr ist mit dir. Du bist gebenedeit unter den Frauen, und gebenedeit ist die Frucht deines Leibes, Jesus.
1: Heilige Maria, Mutter Gottes, bitte für uns Sünder, jetzt und in der Stunde unseres Todes. Amen.
0: Und das Wort ist Fleisch geworden
1: und hat unter uns gewohnt.
0: Gegrüßet seist du, Maria, voll der Gnade, der Herr ist mit dir. Du bist gebenedeit unter den Frauen, und gebenedeit ist die Frucht deines Leibes, Jesus.
1: Heilige Maria, Mutter Gottes, bitte für uns Sünder, jetzt und in der Stunde unseres Todes. Amen.
0: Bitte für uns, heilige Gottesmutter,
1: auf dass wir würdig werden der Verheißungen Christi.
0: Lasset uns beten. Allmächtiger Gott, gieße deine Gnade in unsere Herzen ein. Durch die Botschaft des Engels haben wir die Menschwerdung Christi, deines Sohnes, erkannt. Lass uns durch sein Leiden und Kreuz zur Herrlichkeit der Auferstehung gelangen. Darum bitten wir durch Christus, unseren Herrn.
1: Amen.
0: Ehre sei dem Vater und dem Sohn und dem Heiligen Geist.
1: Wie im Anfang, so auch jetzt und alle Zeit und in Ewigkeit. Amen.
0: Herr, gib allen Verstorbenen die ewige Ruhe.
1: Und das ewige Licht leuchte ihnen.
0: Herr, lass sie ruhen in Frieden.
1: Amen.
2: Im Monat der Weltmission beten wir ein Gebet des heiligen John Henry Newman. Sie finden das Gebet im blauen Gebetsbüchlein Der Himmel in dir auf Seite 40 und auf unserer Website in der Rubrik Beten. Aktuelles Mittagsgebet.
0: Lieber Jesus, durchflute unser Herz mit deinem Geist und Leben. Durchdringe unser ganzes Sein und nimm es in Besitz, so vollständig, dass unser Leben einzig ein Ausstrahlen deines Lebens sei. Leuchte durch uns hindurch und wohne so in uns, dass jeder, dem wir begegnen, deine Gegenwart in unserem Herzen erspürt.
1: Bleibe bei uns, dann werden wir zu leuchten beginnen, wie du leuchtest. Lass uns dich so verherrlichen, wie es dir am liebsten ist, indem wir für die Menschen um uns ein Licht sind. Mit ihnen, mit deiner Mutter Maria und mit allen Heiligen führe uns geeint im Heiligen Geist zum himmlischen Vater.
0: Amen. Der Herr sei mit euch.
1: Und mit deinem Geiste.
0: Auf die Fürsprache der Gottesmutter Maria, der Rosenkranzkönigin, der heiligen Theresia von Avila, segne und beschütze euch der gütige und barmherzige Gott, der Vater und der Sohn und der Heilige Geist.
1: Amen.
0: Gelobt sei Jesus Christus.
1: In Ewigkeit. Amen.
0: Ich wünsche euch allen einen gesegneten Tag und viel Freude auch mit unserem Programm hier bei Radio Maria. Euer Bruder Peter.

Liebe Hörerfamilie von Radio Maria, aus dem Studio am Stetten begrüßt Sie Miriam Bruckner. Das ist wieder die Zeit für die Hörergrüße. Da können Sie anrufen, können sich ein Lied wünschen, können Ihre Lieben grüßen oder einfach auch für ein Anliegen ein Lied wünschen. Zum Beispiel für den Frieden, das haben wir auch öfter. Aber alle Anrufe sind willkommen, die Leitungen sind jetzt offen. Die Nummer ins Studio ist 0720 578 578 und von außerhalb Österreichs 0043 720 578 578.

0: Ja, am Apparat habe ich die Maria. Grüß Gott.
1: Grüß Gott.
0: Ja, Sie haben auch, ja. Sie haben einen Wunsch, gell? Einen Gruß.
1: Ja, einen Gruß, ja. Ich gehe jeden Sonntag in die Gebetsgruppe. Da haben wir eine gute, bekannte Freundin, Monika Hötsch. Der möchte ich alles Gute zum Geburtstag wünschen im Nachhinein.
0: Wunderbar. Und das Lied, was Sie sich gewünscht haben?
1: Der Herr segne dich.
0: Genau, das wünschen wir auch. Viel Segen zum Geburtstag.
1: Geburtstag, ja.
0: Ja, danke. Gesungen wird das vom Lobpreisteam Telfs.

0: Unsere nächste Anruferin kommt aus Salzburg. Grüß Gott.
1: Grüß Gott, hier ist Hannelore. Ich habe eine Bitte, und zwar meine Cousine Rita Pfoser befindet sich zurzeit in Reha in Großgmain. Und wir wünschen ihr alles, alles Liebe und gute Besserung und dass alles wieder wird. Alles Liebe und den Liebwunsch, großer Gott, wir loben dich. Ich danke. Vielen Dank. Auf Wiederhören.
0: Wiederhören.

0: Das war du großer Gott. Ich glaube, auf das hatten wir uns auch in Wirklichkeit geeinigt. Das war eben jetzt für die Hannelore aus Salzburg. Und jetzt springen wir weiter nach Oberösterreich. Grüß Gott, Hilde.
1: Grüß Gott, ich möchte als Dank, dass das Haus, in dem meine Kinder in Baden bei Wien aufgewachsen sind, verkauft wurde und eine schöne Familienzeit wir hatten, das Haus Folklore, ein Haus Folklore spielen lassen. Und ich möchte dem Herrgott nun recht herzlich danken dafür.
0: Das ist schön. Das haben wir auch heute gehört vom Bruder Peter, dass Lob und Dank immer gut ist und dem Herrn gefällt, gell?
1: Danke, Herr Kenzgott. Ich bin auch froh, dass es Radio Maria gibt. Das möchte ich immer wieder sagen. Ohne dem gäbe es schwierige Zeiten.
0: Und ohne unsere Hörer gäbe es kein Radio Maria. Dankeschön.
1: Herr Kenzgott, danke. Danke, wiederhören.

0: Ja, aus Niederösterreich begrüße ich jetzt die Maria. Grüß Gott.
1: Ja, grüß Gott. Liebe Theresia Husch in Vöcklermarkt, ich wünsche dir heute zu deinem Namenstag alles Gute und Liebe und auch der Theresia, deiner Tochter, alles Gute zum Namenstag. Und ich danke für eure Freundschaft und für euer Gebet immer wieder. Wir sind im Gebet sehr verbunden. Danke, Resi, und schönen Namenstag noch. Danke.
0: Ja, und danke. Und für die beiden spielen wir jetzt ein Marienlied. Das haben wir den Herrn gepriesen. Jetzt dürfen wir die Mutter Gottes auch nicht vergessen. Von den Wiener Sängerknaben Ave Nobilis Venerabilis Maria.

0: nach diesem Marienlied von den Wiener Sängerknaben, das ja eine sehr feurige Version war, haben wir jetzt wieder was Volkstümlicheres. Dafür sorgt der Josef aus Oberösterreich. Grüß Gott.
1: Ja, grüß Gott, hier ist der Josef aus Oberösterreich. So, und wir haben Sie jetzt gesagt, was Volkstümliches, das stimmt nicht. Jetzt folgt was Christliches.
0: Ja, christlich, aber sagen wir ein bisschen volkstümlicher als die Sängerknaben, ein bisschen.
1: Naja, aber der Beteiligmann ist ja eher, das sind ja eher so, wie sollte man sagen, so ein bisschen ruhiger.
0: Ja,
1: und
0: genau. Bisschen eingängiger. Das andere war schon sehr hohe Kunst.
1: Sagen wir so, die was Lieder, die was dann richtig reingehen, auch im Körper.
0: Genau, so habe ich es gemeint.
1: Ja, gut. Genau, weil der Ehrlichmann ist ja so ich. Ne?
0: Gut, und wen möchten Sie grüßen?
1: Ja, ich grüße mal einen ganz herzlichen Gruß, schicke mir rauf ins Mühlviertel, nach Galen-Neukirchen, nach Goli, ja, wie man sagt, und zu Maria ins Pflege- und Altersheim. Hallo Maria, grüß dich, herzlichen Gruß von mir, von Josef und Mahlzeit. Und dann noch einen schönen Gruß an meine Nachbarin, der Kessel Altbärin Traude. Traude, hallo, grüß dich und Mahlzeit. Und der Erna Humpfrich ist wieder ein Schwurksiger groß. Und dann das Radio Maria-Team noch dazu, ja, das ganze Radio Maria-Team.
0: Dankeschön.
1: Ja, und einen ganz lieben herzlichen Gruß noch an Bruder Peter, wenn es hört, ja. Mhm. Grüß dich, hallo Bruder Peter, ich hoffe, dass es dir gut geht und dass du nicht zu viel Stress hast, ein bisschen runtergehen vom Gas und ein bisschen die Woche langsam ausklingen lassen.
0: Gut.
1: Und zwar mit einem Lied von Peter Eilichmann für alle, die gegangen sind.
0: Dankeschön.

0: Und jetzt sind wir dann in Tirol und da haben wir uns drauf geeinigt, dass der Stefan am Apparat. Grüß Gott, grüß dich. Wir sind Tiroler. Wir haben gesagt, wir dürfen du sagen, weil es Tirol ist, gell? Grüß du,
1: ja,
0: Stefan.
1: Ja, genau. Liebe Miriam, ich darf dich ganz herzlich begrüßen und freut mich, dass ich heute Gelegenheit habe, dass ich durchgekommen bin. Und na, da ich am Sonntag voller Dankbarkeit meinen Geburtstag feiern darf, möchte ich mir das Lied wünschen, wie schön glänzt die Sonne von Altötker Kramchor. Und grüßen möchte ich auch alle Radio Maria-Hörer in ganz Nordost- und Südtirol. Und möchte ich auch grüßen meinen Schwager Johann Weißkopf in Viringen in Osttirol. Er hat heute Geburtstag, ganz viel Gesundheit und guter Segen für ihn. Und grüßen möchte ich auch den Bruder Peter. Und ganz zum Schluss möchte ich grüßen noch den Peter Berghammer und den Helmut Kritsch, die am Samstag den Segen Gottes übertragen. Vielen herzlichen Dank, ihr zwei, dass ihr immer wieder Mühe macht, das zu übertragen. Und dir, Miriam, alles Liebe und Gottes Segen und ja. Schön, dass es Radio Maria gibt.
0: Dir auch, freut mich. Und da spielen wir gern das schöne Lied, wie schön glänzt die Sonne, vom Altöttinger Kapell, singen Knaben- und Mädchenkantorei.

0: Heute sind wir ganz im Lobpreis und dazu hat auch die Regina aus Oberösterreich was beizutragen. Grüß Gott.
1: Ja, hallo, grüß Gott miteinander. Ich wünsche mir für alle Namensgeburtstagskinder Gottes Schutz und Segen, besonders im Oktober. Und die Oktoberkinder und alle, ja, die zuhören auf das Lied, wünsche ich mir, großer Gott, wir loben dich. Von Gott kommt alles.
0: Stimmt, da sind wir wieder im Lobpreis. Das ist eine richtige Lobpreissendung heute. Dankeschön. Ja. Danke.
1: Okay.
0: Wiederhören.
1: Tschüss, alles Gute.

Einen Musikwunsch können wir noch erfüllen, nämlich die Theresia aus der Steiermark hat angerufen. Die möchte nicht so gern das selber sagen, deshalb sage ich es für sie, nämlich ein ganz großes Dankeschön an die Organistin, dass sie so gut Orgel spielt und immer so treu an der Orgel ist. Und für sie spielen wir nämlich ein Lied von Medjugorje, passt auch ganz gut. Gestern war ja das Friedensgebet wieder und da spielen wir Gospa Majka Moja.

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1: Donnerstag, 15. Oktober, es ist 13 Uhr und das sind unsere Themen. Vatikan. Papst Leo verbrachte eine weitere ruhige Spitalnacht nach seiner Krebsoperation. Bischöfe ziehen eine positive Bilanz aus dem großen Bischofstreffen in Rom. Österreich. Die Diakonie berichtet von einer Verschärfung der Hungerkrise durch El Niño. Und in Wien rief Erzbischof Josef Grünwiedel zum Beten und Friedenstiften auf. Das Wetter. Hochdruckeinfluss sorgt für recht sonniges und trockenes Herbstwetter bei 15 bis 20 Grad. Zum Mittagsjournal begrüßt Sie Melanie Dollinger.

Papst Leo XIV. Scheint nach seiner Tumoroperation weiter auf Genesungskurs. Er habe die zweite Nacht im Gemelli-Krankenhaus gut verbracht, sei aufgestanden und habe gefrühstückt, teilte der Vatikan heute Morgen mit. Am Dienstag war dem 71-jährigen Kirchenoberhaupt ein bösartiger Lungentumor entfernt worden. Laut seinen Ärzten verläuft die Genesung des gebürtigen Chicagoers planmäßig. Ergebnisse von Blutuntersuchungen und einer Röntgenaufnahme des Brustkorbs lägen im Normbereich für diese postoperative Phase. Der Papst ist in guter Stimmung, so Vatikansprecher Matteo Bruni. Gestern Abend habe Leo XIV. In einem eigens dafür eingerichteten Raum auf seiner Spitalsetage die Heilige Messe konzelebriert. Er kann das Bett verlassen, nimmt wieder normale Mahlzeiten zu sich und macht Atemphysiotherapie. Laut Vatikanangaben soll Leo XIV. Etwa eine Woche im Krankenhaus bleiben. Welche weiteren Behandlungen sich nach der vollständigen Entfernung des Adenokarzinoms ergeben, sollen unter anderem histologische Befunde in den nächsten Tagen zeigen. Bis 20. Oktober sind zunächst alle Audienzen des Papstes abgesagt. Als nächster größerer Termin des Kirchenoberhaupts steht am 27. Oktober die Teilnahme am 40. Jahrestag des interreligiösen Friedensgebets in Assisi bevor. Viele Menschen bewegt die Frage, ob Leo XIV. Seine Lateinamerika-Reise antreten kann. Sie führt ihn vom 6. bis 17. November nach Uruguay, Argentinien und in seine zweite Heimat Peru.

Mehrere Teilnehmer des jüngsten weltweiten Bischofstreffens in Rom über Ehe und Familie haben eine positive Bilanz der einwöchigen Veranstaltung gezogen, die gestern zu Ende gegangen ist. Der Vorsitzende der Deutschen Bischofskonferenz, Bischof Heiner Wilmer, erklärte, man habe darüber gesprochen, wie Ehe und Familie in ganz unterschiedlichen kulturellen und gesellschaftlichen Zusammenhängen gelebt werden. Bei den Diskussionen sei deutlich geworden, dass es einer vertieften Befassung mit den Texten des Zweiten Vatikanischen Konzils bedarf. Gerade mit Blick auf jene Dokumente, die die Familie und Glaubensweitergabe und die Heilige Schrift zum Thema haben, so der Bischof von Münster. Der Umgang mit wiederverheirateten Geschiedenen und ihrer Zulassung zur Kommunion sei kontrovers diskutiert worden. Hier wurden unterschiedliche Auffassungen über das Verhältnis zwischen kirchenrechtlichen Regelungen und den pastoralen Perspektiven von Amoris Laetitia deutlich, sagte Wilmer. Er selbst habe zudem auf Gewalt innerhalb von Familien hingewiesen. Gewalt gegen Frauen bis hin zu Femiziden sei eine erschütternde Realität, die wir nicht ausblenden dürfen, wenn wir über Ehe und Familie sprechen. Österreichs Bischofskonferenzvorsitzender Franz Lackner hatte schon zuvor gegenüber Radio Vatikan von wirklich sehr guten Gesprächen bei dem Treffen berichtet. Die Probleme beim Thema Ehe und Familie seien überall in der Weltkirche ziemlich gleich. Ratlosigkeit aber habe unter den Teilnehmern der Versammlung nicht geherrscht, fügte der Salzburger Erzbischof hinzu. Im Gegenteil, ich erlebe einen Ansporn, dass wir uns in diesen Bereichen mehr engagieren und es besser machen in Zukunft. Denn, was ebenfalls von allen Seiten gesagt wird, die Sehnsucht auch bei jungen Menschen nach einer fixen Beziehung, nach einer lebenslangen Beziehung, nach einer Beziehung in Liebe und Respekt ist ja groß. Das Bischofstreffen habe auch durchaus die geltende kirchliche Lehre im Bereich von Ehe und Familie bekräftigt, so Lackner weiter. Doch genauso kräftig sagen wir, die Kirche schließt niemanden aus. Sie will den Menschen dort begegnen, wo sie sind.

Schwere Dürren, Ernteausfälle und Überschwemmungen. Vor diesen Folgen des El Niño warnt die Diakonie Katastrophenhilfe. Im Zuge des Wetterphänomens, das alle 2 bis 7 Jahre auftritt, erwärmt sich das Meereswasser im zentralen und östlichen tropischen Pazifik unnatürlich stark und verändert dadurch das globale Klima. Für dieses Jahr wurde ein sogenannter Super El Niño prognostiziert. Das ist eine Katastrophe, die sich ankündigt, so Diakoniedirektorin Maria Katharina Moser. Besonders gefährdet seien Länder in Afrika, wo schon jetzt die Ernährungssicherheit gefährdet sei. Wenn Regen ausbleibt oder Überschwemmungen ganze Felder zerstören, verlieren Familien ihre gesamte Lebensgrundlage, so Moser. Die Diakoniedirektorin appellierte auch an Österreich, finanzielle Mittel zur Verfügung zu stellen, um die Katastrophenvorsorge und die Stärkung der Widerstandsfähigkeit lokaler Gemeinschaften zu fördern. Jeder in Prävention investierte Euro spart ein Vielfaches an späteren Kosten und verhindert Hunger und Leid, so Moser. Laut Prognosen des Welternährungsprogramms der Vereinten Nationen könnten durch El Niño bis Ende 2027 zusätzlich mindestens 49 Millionen mehr Menschen von akuter Ernährungsunsicherheit betroffen sein.

Ein eindringlicher Aufruf zu Frieden, Versöhnung und persönliche Umkehr sowie Gebete für die Genesung von Papst Leo XIV. Haben das diesjährige Medjugorje-Friedensgebet gestern Abend im Wiener Stephansdom geprägt. Zur 19. Auflage der Veranstaltung versammelten sich über 4000 Gläubige, um angesichts weltweiter Konflikte gemeinsam für Frieden zu beten. Höhepunkt der fünfstündigen Veranstaltung war eine Eucharistiefeier mit dem neuen Wiener Erzbischof Josef Grünwiedel, der das Gebet als wesentliche Aufgabe der Christen bezeichnete und zugleich zur konkreten Friedensarbeit im Alltag ermutigte. Das Gebet um Frieden ist das Wichtigste, was wir tun können, leitete Grünwiedel seine Predigt ein. Der Dom sei nur selten so voll wie bei den Medjugorje-Friedensgebeten, die der Erzbischof als Hoffnungszeichen und geistliche Kraft bezeichnete. Spürbar sei eine Gebetsgemeinschaft des Friedens, die etwas bewirkt und die Welt verändern kann. Es gehöre zu den Früchten von Medjugorje, dass viele Menschen dort das Beten begonnen oder neu begonnen hätten. Dies sei wichtig, da dauerhafter Frieden nicht allein durch politische Verhandlungen oder militärisches Gleichgewicht geschaffen werden könne. Der Friede ist und bleibt ein Geschenk Gottes, so Grünwiedel. Grundlage sei das Wachsen des inneren Friedens im Herzen der Menschen. Die Jungfrau Maria sei darin ein Vorbild, weil sie Gottes Aufruf angenommen, mit ihrem Ja darauf geantwortet und sich so als Werkzeug des Friedens zur Verfügung gestellt habe, so der Erzbischof weiter. Wer den Frieden als Geschenk annehme, dürfe nicht untätig bleiben, denn Beten und Handeln gehörten zusammen. Christen müssten bereit sein zu verzeihen, sich zu entschuldigen und Versöhnung zu suchen. Zwischen Liturgie und Alltag dürfe es keine Trennung geben. Der Friede sei mit euch sei kein bloßer liturgischer Gruß, sondern beinhalte den Auftrag, selbst Frieden zu stiften. Wer um Frieden betet, braucht Geduld und einen langen Atem der Hoffnung, so Grünwiedel. Einen geistlichen Impuls gab auch Ivan Dragicevic, einer der Seher aus dem herzegowinischen Wallfahrtsort Medjugorje. Nach seinen Angaben erlebte er auch während des Friedensgebets im Stephansdom eine Begegnung mit der Gottesmutter. Er schilderte nach Ende der Eucharistiefeier davon und betonte ihre besondere Liebe, ihre Rolle als Wegbegleiterin zu Jesus und als Fürsprecherin. Nach seinen Angaben habe die Mutter Gottes im Wiener Dom insbesondere für Papst Leo XIV. Sowie über die anwesenden Gläubigen, die Priester und Bischöfe sowie für den Frieden in der Welt gebetet. Laut Dragicevic habe Maria die Gläubigen dazu aufgerufen, ihre Herzen für Gott zu öffnen. Sie habe zum Gebet aufgerufen, zur Heiligen Messe und dazu zur Beichte zurückzukehren. Die Welt sei verwundet, viele Menschen hätten den inneren Frieden verloren. Viele Familien beteten nicht gemeinsam und viele Menschen leben, als gäbe es Gott nicht. Weiter hieß es wörtlich, lasst nicht zu, dass die Angst stärker ist als der Glaube, dass der Hass stärker ist als die Liebe. Der Friede beginnt nicht in den großen Palästen der Welt, sondern in euren Herzen, in euren Familien, in eurer Vergebung und in eurem Gebet. Begonnen hatte das Friedensgebet am Nachmittag mit Lobpreis, Gebet und persönlichen Glaubenszeugnissen. Eine Studentin berichtete, in Medjugorje bei Anbetung, Beichte, Rosenkranz und Kreuzverehrung Gottes Nähe sehr unmittelbar erfahren zu haben. Wenn man sich fern von Gott fühlt, hilft es, sich an Maria zu wenden, denn sie hilft wie eine Mutter, riet die Jugendliche. Ein weiteres Zeugnis kam von Pater Bernhard Schwarz, der vor einem Jahr zum Priester geweiht wurde. Ich bin eine Frucht dieses Abends, sagte er zu Beginn seines Beitrags. Als 22-jähriger Rockmusiker wurde er im Jahr 2011 eingeladen, beim Friedensgebet musikalisch mitzuwirken. Dies habe ihn auf die Spur des Glaubens gebracht. Gebt euch nicht mit weniger zufrieden, als wonach sich euer Herz sehnt. So sein Appell an die Hunderten im Dom anwesenden Jugendlichen. Zudem ermutigte der Kalasantiner-Pater auch, anderen Menschen vom eigenen Glauben, von dem Wirken Gottes im eigenen Leben zu erzählen und Angebote zum Kloster auf Zeit stärker zu nutzen. Ich habe noch von keinem Teilnehmer gehört, das wäre verschwendete Zeit gewesen. Man geht dabei kein Risiko ein, so Schwarz.

Wir kommen zum Wetter. Heute sorgt ein Hochdruckeinfluss für recht sonniges und trockenes Herbstwetter. Meist sind nur hohe Schleierwolken am Himmel, zeitweise ziehen aber auch dichtere Wolken vorüber. Besonders in der Osthälfte halten sie sich etwas länger, bleiben aber harmlos. Der Wind weht schwach bis mäßig aus Nordwest. Tageshöchsttemperaturen 15 bis 20 Grad mit den höchsten Werten im Süden und Westen. In Wien können dichtere Wolken durchziehen, sie bleiben aber auch harmlos. Die Tageshöchsttemperaturen liegen bei 18 Grad. Morgen ist mit Frühnebelfeldern zu rechnen. Vor allem im Donautal, im Süden und Südosten, in einigen Tälern sowie im Rheintal. Sie lösen sich aber meist rasch auf. Lediglich in Oberösterreich hält sich der Nebel etwas länger. Ansonsten überwiegt der Sonnenschein. In der Osthälfte ist es meist sogar wolkenlos. Im Westen ziehen im Tagesverlauf dichtere Wolken auf, bringen aber keinen Niederschlag. Frühtemperaturen 0 bis 8 Grad, Tageshöchsttemperaturen 16 bis 21 Grad mit den höchsten Werten in Tirol. In Wien scheint morgen den ganzen Tag über die Sonne und der Wind weht nur schwach. Frühtemperaturen um 7 Grad, Tageshöchsttemperaturen um 18 Grad. 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Das war das Mittagsjournal von Radio Maria mit Beiträgen von Kat Press. Um 13.15 Uhr geht es weiter mit dem Büchermagazin mit dem Titel Kleine Zwischenzeiten – Innerer Friede. Am Mikrofon verabschiedet sich Melanie Dollinger.

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1: Wie wäre es mal wieder mit einem kleinen Büchlein für die Handtasche, liebe Zuhörer von Radio Maria? Etwas, in dem man blättern kann, während der Wartezeit beim Arzt zum Beispiel, auf einer Reise oder einfach zwischendurch mal, wenn wenig Zeit für umfassende Lektüre, wohl aber für einen kurzen geistigen Input ist. Vor mir liegen drei solcher Büchlein, die sehr gut dafür geeignet sind. Deshalb habe ich für dieses Büchermagazin den Titel »Kleine Zwischenzeiten« gewählt. Dazu begrüßt sie sehr herzlich Melanie Dollinger. Um welche Büchlein geht es nun heute? Mein Blick fällt als erstes auf das von Pfarrer Eugen Deigeler. Es heißt »Gott wird nicht müde zu vergeben, Barmherzigkeit neu entdecken«. Erschienen ist es 2025 im Christiana Verlag. Dann greife ich zu einem Buch mit Texten zum Meditieren. Leben mit Hoffnung. 15 Meditationen zum Verankern. Mit Texten von Pater Peter Willi von der geistlichen Familie Das Werk. Erschienen ebenfalls 2025 bei FE Medien. Und dann habe ich Ihnen noch ein sehr empfehlenswertes kleines Taschenbuch von Beate Beckmann-Zöller, Religionsphilosophin und Präsidentin der Edith-Stein-Gesellschaft Deutschland mitgebracht. Das Buch heißt »Frieden finden« mit Edith Stein und ist 2026 im FE Medienverlag erschienen. Aber blättern wir doch mal der Reihe nach durch. Ich fange mit dem Büchlein mit den wenigsten Seiten an, das aber gewichtig ist an Inhalt. Und, was ich sehr angenehm finde, es ist in gut lesbarer Schriftgröße gehalten. Ein Büchlein im Postkartenformat mit 36 Seiten. Der Titel »Gott wird nie müde zu vergeben. Barmherzigkeit neu entdecken«. Erschienen 2025 im Christiana Verlag und der Autor ist Dr. Eugen Deigeler. Er beleuchtet in 4 Kapiteln Gottes Barmherzigkeit aus verschiedenen Blickwinkeln. Es geht zunächst einmal um wesentliche Fragen unseres Menschseins. Warum gibt es das Böse? Welche Rolle spielen dabei der Mensch und seine Freiheit? Und wie sieht der Ausweg aus der Schuld aus? Antworten sucht und findet der Autor im Buch Genesis, beispielhaft dargelegt anhand der Schöpfungsgeschichte und des Sündenfalls von Adam und Eva. Mit einem Sprung vom Alten ins Neue Testament gibt Pfarrer Deigeler dann der Barmherzigkeit Gottes einen Namen. Jesus Christus, der neue Adam. Der Autor nimmt den Leser mit in das Leben Jesu, in dem Gott uns zeigt, wie wir leben sollen, indem wir das Gute tun, anderen vergeben, ein Leben der Umkehr führen und das Geschenk des Bußsakraments, der Beichte, annehmen. Mich persönlich spricht es sehr an, dass Pfarrer Deigeler für seine Darlegungen vielfältige Quellen heranzieht. Die Heilige Schrift, den Katechismus, aber auch Katechesen und Ansprachen unter anderem von Papst Franziskus, Papst Benedikt XVI. Oder auch von Kardinal Schönborn. Ich blättere immer wieder gerne in diesem Büchlein. Und jedes Mal, wenn ich es zur Hand nehme, stoße ich wieder auf einen neuen Gedanken. Eine neue wertvolle Erkenntnis, ohne viel Text studieren zu müssen. Und wenn ich mehr Zeit habe, dann lese ich das komplette Büchlein in einer knappen Stunde im Zug durch. Ich darf Ihnen einen kleinen Auszug vorlesen, in dem es darum geht, wie die Begegnung mit Jesus verändert. Die Barmherzigkeit Gottes hat einen Gegensatz im Menschen, nämlich die Herzensverhärtung. Immer wieder begegnet Jesus verhärteten Herzen. Über die verstockten Herzen ist er besonders traurig. Hier kann er nichts bewirken. Verhärtet nicht euer Herz. Psalm 95, Vers 7. Dieses Psalmwort können wir täglich im Stundengebet der Kirche hören. Es ist gleichlautend mit dem Ruf Jesu: Kehrt um. Herzensverhärtung führt zum Abfall von Gott und zu Unempfindlichkeit gegenüber dem Nächsten. Doch die Barmherzigkeit Gottes ist stärker als jede Schuld. Das ist in der Auferstehung Jesu offenbar geworden. So sehr das Böse lockt oder uns anficht, Christus ist der Sieger. Aber wie kann dieser Sieg Christi für mich fruchtbar gemacht werden? Das ist an zwei Bedingungen geknüpft: Reue und Bekenntnis. Nichts verhärtet das Herz so stark wie Selbstgerechtigkeit. Ich mache doch alles richtig, das machen doch alle. Das kann man heute nicht mehr so streng sehen. Erst das Eingestehen der eigenen Schuld bringt den neuen Weg. Mit dem Eingeständnis des eigenen Versagens beginnt die Umkehr. Es gibt keine Barmherzigkeit ohne Wahrhaftigkeit. Die Begegnungen Jesu weisen uns diesen Weg. Der Herr ruft den Zachäus vom Baum. Lukas Kapitel 19, Vers 1 bis 10. Er geht auf den Sünder zu. Aber am Ende der Begegnung Jesu mit Zachäus steht dessen Vorsatz zur Veränderung seines Lebens. Ebenso als Jesus die Frau am Jakobsbrunnen anspricht. Johannes 4, Vers 1 bis 42. Behutsam und liebevoll, aber doch klar, führt Jesus die Samariterin zur Erkenntnis der eigenen Situation und zum offenen Bekenntnis der eigenen Schuld. Der Moment der Wahrheit ist die Stunde der Barmherzigkeit, so sagte es einmal treffend Kardinal Christoph Schönborn. Soweit zum ersten Titel: Gott wird nicht müde zu vergeben, von Professor Dr. Eugen Daigerler.

Als nächstes darf ich Ihnen im heutigen Büchermagazin auf Radio Maria ein Büchlein vorstellen, auf dessen Titelseite ein Boot im Sturm der Wellen tanzt. Vielleicht ein Buch für stürmische Zeiten? Leben mit Hoffnung. 15 Meditationen zum Verankern. So lautet der Titel des kleinen Bandes mit Meditationen, die Stärken und Zuversicht schenken. Mit Texten von Pater Peter Willi. Er gehört der geistlichen Familie Das Werk an. Auch dieser schöne Titel im Postkartenformat ist 2025 im FE Medienverlag erschienen. Die 15 Meditationen sind alle in ähnlicher Weise aufgebaut. Ein passendes Bild oder Foto zu Beginn des Kapitels stimmt schon einmal auf das Thema ein. Dann folgt eine Betrachtung des Autors, umrahmt von einem schönen Bibelvers, oft nur ein Satz. Ja, und dann darf der Leser selbst aktiv werden. Es werden konkrete Fragen gestellt, die zum Überlegen und Verankern einladen. Und es ist wirklich auch ein kleines Arbeitsbuch, denn in jedem Kapitel gibt es einige leere Zeilen, auf denen festgehalten werden kann, was man sich konkret vornimmt. Abgerundet wird die Meditation schließlich durch ein Wort von Mutter Julia Verhäke, der Gründerin der geistlichen Familie Das Werk. Lassen Sie mich Ihnen ein konkretes Beispiel für eine solch geführte Meditation mitgeben. Ich habe dazu das Kapitel Hamsterrad gewählt. Eine Meditation zum Stoppen kreisender Gedanken. Das Bild, das der Autor an dem Beginn dieses Kapitels gesetzt hat, das dürfte wahrscheinlich jetzt schon vor Ihrem inneren Auge Gestalt angenommen haben, als ich Hamsterrad sagte. Pater Peter vergleicht es mit dem endlosen Grübeln ohne Ausweg. Hier sollen wir auf Maria schauen. Es machen wie sie. Sie hat nachgedacht, aber nie gegrübelt. Wir dürfen wie sie darauf vertrauen, dass Gott alles gut machen wird, dass er Lösungen hat, die wir noch nicht kennen.

Unsere Reise durch die Meditation geht weiter mit einem Wort aus dem ersten Kapitel des Lukas-Evangeliums. Mir geschehe, wie du es gesagt hast. Wie können wir das auf unser Problem übertragen? Unsere Frage könnte lauten, wie soll das geschehen? Wie soll ich entscheiden? Wie komme ich weiter? Unsere Ideen können wir jetzt in dem Buch auf einigen leeren Zeilen festhalten. Und einen, wie ich finde, sehr passenden Abschluss bildet dann das Hoffnungswort von Mutter Julia. Maria führt dich sicher an das Ziel. Also ein sehr schönes Buch zum Verschenken, das man sich aber auch selber gönnen darf, wenn man etwas Aufbauendes braucht. Leben mit Hoffnung, 15 Meditationen zum Verankern, mit Texten von Pater Peter Willi von der geistlichen Familie Das Werk, erschienen 2025 im FE Medienverlag.

0: Kleine Zwischenzeiten. Innerer Friede. So lautet der Titel des heutigen Büchermagazins auf Radio Maria. Und da möchte ich den Mann mit einem Gruß zu Wort kommen lassen, der mich zu diesem Beitrag inspiriert hat.
1: La pace sia con tutti voi.
0: Der Friede sei mit euch allen. Eine lange Stunde haben wir auf sein Erscheinen auf der Loggia von St. Peter am 8. Mai 2025 gewartet. Und viele von Ihnen, liebe Zuhörer von Radio Maria, haben sich, wie ich, sicherlich gefragt, was wohl die ersten Worte dieses lächelnden und offensichtlich innerlich sehr ergriffenen Mannes sein würden. Der Friede sei mit euch allen. Dies ist der Friede des auferstandenen Christus, ein unbewaffneter und entwaffnender Friede, demütig und beharrlich. Er kommt von Gott, dem Gott, der uns alle bedingungslos liebt. Dieser Gruß ist wahrlich Programm. Friede. Ein geistlicher Auftrag an die Kirche, ein eindringlicher Ruf an die Welt, an jeden Einzelnen von uns Frieden zu halten. So die Worte des neuen Oberhauptes. Wer diesen Auftrag ernst nimmt, der kommt vermutlich bald zu der Erkenntnis, dass der Frieden mit dem Nächsten nur dann gelingen kann, wenn im eigenen Herzen Frieden herrscht. Für mich ist dieser Auftrag an uns eine große Herausforderung. Inneren Frieden, das wünscht sich wohl jeder für sich. Aber unweigerlich fallen mir auch jede Menge Dinge ein, die mir diesen inneren Frieden rauben wollen. Da hilft es, die Gedanken loszulösen von dem, was stört, und den Blick auf das zu richten, was uns Frieden schenken kann. Dazu nehme ich gerne das kleine Taschenbuch in die Hand, von dessen Titelbild aus mich schon die ganze Zeit über eine Dame freundlich anblickt, die heilige Edith Stein. Der Titel lautet »Frieden finden mit Edith Stein«. Die Autorin ist Beate Beckmann-Zöller. Geboren 1966 und sie ist freiberufliche Religionsphilosophin und Präsidentin der Edith-Stein-Gesellschaft Deutschland. In 12 gut strukturierten Kapiteln verdichtet sie wesentliche Gedanken und Zitate der Heiligen zu einer wirklich empfehlenswerten Zusammenschau. Auf 84 Seiten geht es um den Frieden, dem Äußeren, der Welt mit ihren Kriegen und dem inneren Frieden. Wie lässt sich Letzterer finden? Welche Wege führen vom Unfrieden zum inneren Frieden, zur inneren Stille? Welche Hindernisse gibt es und was sind äußere Zeichen für den inneren Frieden? Besonders spannend finde ich das vorletzte Kapitel, die verschiedenen Grade von innerem Frieden. Also sie unterscheidet in 5 verschiedene Grade des inneren Friedens. Da gibt es zunächst einmal den grundsätzlichen inneren Frieden, der sich einstellt, wenn wir unser Leben bewusst Christus übergeben. Daneben gibt es den inneren Frieden, den wir finden, wenn wir am richtigen Platz im Leben angekommen sind. Bei Edith Stein war das der Karmel. Bei uns könnte das zum Beispiel beim Ehepartner sein, in der Familie, an einem Wohnort, in einer Berufung, beruflich oder auch ehrenamtlich. Als drittes erkennt sie den Seelenfrieden, als den Zustand, den wir täglich neu finden müssen in den Geschäften des Alltags. Beim 4. Grad des Friedens darf ich die Autorin weiter zitieren. Auf dem mystischen Weg, den Edith Stein anhand des Lebens des heiligen Johannes vom Kreuz beschrieb, hat der Friede noch eine besondere Qualität. Es ist der Weg der dunklen Nacht, die in die Helle der Auferstehung führt, in die mystische Vermählung, in der ein besonderer Friede liegt. Die Aufzählung schließt mit dem allerletzten Frieden nach unserem Tod, wenn wir bei Gott sind. 12 in sich abgeschlossene Kapitel also, wobei die letzten beiden Kapitel Friedensgebete von Edith Stein und zu Edith Stein sind. Also sehr empfehlenswert, wenn Sie eine Verbindung zu dieser großen Heiligen verspüren. Schließen möchte ich mit einer sehr eindrücklichen, wie auch ergreifenden Passage aus dem Buch, das mich wirklich sehr berührt hat. Edith Stein erkennt, dass sie sich nicht aus sich heraus diese Ruhe, diesen inneren Frieden verschaffen kann, und sie beschreibt ihr Erlebnis der Geborgenheit wie folgt. Ich zitiere: in dem Gefühl der Geborgenheit, das uns oft gerade in verzweifelter Lage ergreift, wenn unser Verstand keinen möglichen Ausweg mehr sieht und wenn wir auf der ganzen Welt keinen Menschen mehr wissen, der den Willen oder die Macht hätte, uns zu raten und zu helfen. In diesem Gefühl der Geborgenheit werden wir uns der Existenz einer geistigen Macht inne, die uns keine äußere Erfahrung lehrt. Wir wissen nicht, was weiter aus uns werden soll. Vor uns scheint ein Abgrund zu gähnen und das Leben reißt uns unerbitterlich hinein, denn es geht vorwärts und duldet keinen Schritt zurück. Aber indem wir zu stürzen meinen, fühlen wir uns in Gottes Hand, die uns trägt und nicht fallen lässt. Und nicht nur seine Existenz wird uns in solchem Erleben offenbar, auch was er ist, sein Wesen, wird in seinen letzten Ausstrahlungen sichtbar. Die Kraft, die uns stützt, wo alle Menschenkräfte versagen, die uns neues Leben schenkt, wenn wir innerlich erstorben zu sein meinen, die unseren Willen stählt, wenn er zu erlahmen droht. Diese Kraft gehört einem allmächtigen Wesen. Das Vertrauen, das uns einen Sinn unseres Lebens annehmen lässt, auch wo menschlicher Verstand ihn nicht zu enträtseln vermag, lehrt uns seine Weisheit kennen. Und die Zuversicht, dass dieser Sinn ein Heilssinn ist, dass alles, auch das Schwerste, letzten Endes doch unserem Heil dient. Und ferner, dass dieses höchste Wesen sich unserer noch erbarmt, wenn die Menschen uns aufgeben, dass es keine schlechthinnige Verworfenheit kennt. Dies alles zeigt uns seine Allgüte. Also das ergreift mich einfach auch jetzt wieder, wenn ich es Ihnen nochmal vortrage. Mir bleibt zum Schluss der Wunsch, dass diese Sendung Sie angesprochen und Sie auf Ihrem literarischen Weg im Glauben gut begleitet hat. Das war das Büchermagazin mit dem Titel Kleine Zwischenzeiten. Am Mikrofon war für Sie Melanie Dollinger.

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0: Liebe Hörerinnen und Hörer von Radio Maria, es begrüßt Sie Antonia Suchada
1: und Melanie Dollinger.
0: Wir beten den freudenreichen Rosenkranz um geistliche Berufungen und mit einem besonderen Anliegen eingeschlossen beten wir für unseren Papst Leo um baldige gute Genesung. Nun lade ich Sie ein, liebe Hörerinnen und Hörer, dass Sie anrufen und mit uns gemeinsam zu beten. Unter der Nummer 0720 578 578 und außerhalb von Österreich 0043 720 578 578.

0: Im Namen des Vaters und des Sohnes und des Heiligen Geistes.
1: Amen.
0: Ich glaube an Gott, den Vater, den Allmächtigen, den Schöpfer des Himmels und der Erde und an Jesus Christus, seinen eingeborenen Sohn, unseren Herrn, empfangen durch den Heiligen Geist, geboren von der Jungfrau Maria, gelitten unter Pontius Pilatus, gekreuzigt, gestorben und begraben, hinabgestiegen in das Reich des Todes, am dritten Tage auferstanden von den Toten, aufgefahren in den Himmel. Er sitzt zur Rechten Gottes, des allmächtigen Vaters. Von dort wird er kommen, zu richten die Lebenden und die Toten.
1: Ich glaube an den Heiligen Geist, an die heilige katholische Kirche, Gemeinschaft der Heiligen, Vergebung der Sünden, Auferstehung der Toten und das ewige Leben. Amen.
0: Vater unser im Himmel, geheiligt werde dein Name, dein Reich komme, dein Wille geschehe, wie im Himmel so auf Erden.
1: Unser tägliches Brot gib uns heute und vergib uns unsere Schuld, wie auch wir vergeben unseren Schuldigern, und führe uns nicht in Versuchung, sondern erlöse uns von dem bösen. Amen.
0: Gegrüßet seist du, Maria, voll der Gnade, der Herr ist mit dir. Du bist gebenedeit unter den Frauen, und gebenedeit ist die Frucht deines Leibes, Jesus, der in uns den Glauben vermehre.
1: Heilige Maria, Mutter Gottes, bitte für uns Sünder, jetzt und in der Stunde unseres Todes. Amen.
0: Gegrüßet seist du, Maria, voll der Gnade, der Herr ist mit dir. Du bist gebenedeit unter den Frauen, und gebenedeit ist die Frucht deines Leibes, Jesus, der in uns die Hoffnung stärke.
1: Heilige Maria, Mutter Gottes, bitte für uns Sünder, jetzt und in der Stunde unseres Todes. Amen.
0: Gegrüßet seist du, Maria, voll der Gnade, der Herr ist mit dir. Du bist gebenedeit unter den Frauen, und gebenedeit ist die Frucht deines Leibes, Jesus, der in uns die Liebe entzünde.
1: Heilige Maria, Mutter Gottes, bitte für uns Sünder, jetzt und in der Stunde unseres Todes. Amen.
0: Ehre sei dem Vater und dem Sohn und dem Heiligen Geist.
1: Wie im Anfang, so auch jetzt und alle Zeit und in Ewigkeit. Amen. O mein Jesus, verzeih uns unsere Sünden, bewahre uns vor dem Feuer der Hölle, führe alle Seelen in den Himmel, besonders jene, die deiner Barmherzigkeit am meisten bedürfen. Amen.
0: Alles Gute, Gottes.

0: Erstes freudenreiches Geheimnis, Jesus, den du, Jungfrau, vom Heiligen Geist empfangen hast. Die meisten Menschen ahnen nicht, was Gott aus ihnen machen könnte, wenn sie sich ihm nur zur Verfügung stellen würden. Beten wir für alle jungen Menschen, dass sie wie Maria den Mut haben, Ja zu sagen zum Anruf Gottes, mit dem Wissen, dass Gott Großes in ihrem Leben vorhat, wenn wir uns ihm zur Verfügung stellen. Vater unser im Himmel, geheiligt werde dein Name, dein Reich komme, dein Wille geschehe wie im Himmel, so auf Erden.
1: Unser tägliches Brot gib uns heute und vergib uns unsere Schuld, wie auch wir vergeben unseren Schuldigern. Führ uns nicht in Versuchung, sondern erlöse uns von dem Bösen. Amen.
0: Gegrüßet seist du, Maria, voll der Gnade. Der Herr ist mit dir. Du bist gebenedeit unter den Frauen und gebenedeit ist die Frucht deines Leibes, Jesus, den du, Jungfrau, vom Heiligen Geist empfangen hast.
1: Heilige Maria, Mutter Gottes, bitte für uns Sünder, jetzt und in der Stunde unseres Todes. Amen.
0: Gegrüßet seist du, Maria, voll der Gnade. Der Herr ist mit dir. Du bist gebenedeit unter den Frauen und gebenedeit ist die Frucht deines Leibes, Jesus, den du, o Jungfrau, vom Heiligen Geist empfangen hast.
1: Heilige Maria, Mutter Gottes, bitte für uns Sünder, jetzt und in der Stunde unseres Todes. Amen.
0: Gegrüßet seist du, Maria, voll der Gnade, der Herr ist mit dir. Du bist gebenedeit unter den Frauen und gebenedeit ist die Frucht deines Leibes, Jesus, den du, o Jungfrau, vom Heiligen Geist empfangen hast.
1: Heilige Maria, Mutter Gottes, bitte für uns Sünder, jetzt und in der Stunde unseres Todes. Amen.
0: Gegrüßet seist du, Maria, voll der Gnade, der Herr ist mit dir. Du bist gebenedeit unter den Frauen und gebenedeit ist die Frucht deines Leibes, Jesus, den du, o Jungfrau, vom Heiligen Geist empfangen hast.
1: Heilige Maria, Mutter Gottes, bitte für uns Sünder, jetzt und in der Stunde unseres Todes. Amen.
0: Gegrüßet seist du, Maria, voll der Gnade, der Herr ist mit dir. Du bist gebenedeit unter den Frauen und gebenedeit ist die Frucht deines Leibes, Jesus, den du, o Jungfrau, vom Heiligen Geist empfangen hast.
1: Heilige Maria, Mutter Gottes, bitte für uns Sünder, jetzt und in der Stunde unseres Todes. Amen.
0: Gegrüßet seist du, Maria, voll der Gnade, der Herr ist mit dir. Du bist gebenedeit unter den Frauen, und gebenedeit ist die Frucht deines Leibes, Jesus, den du, Jungfrau, vom Heiligen Geist empfangen hast.
1: Heilige Maria, Mutter Gottes, bitte für uns Sünder, jetzt und in der Stunde unseres Todes. Amen.
0: Gegrüßet seist du, Maria, voll der Gnade, der Herr ist mit dir. Du bist gebenedeit unter den Frauen und gebenedeit ist die Frucht deines Leibes, Jesus, den du, o Jungfrau, vom Heiligen Geist empfangen hast.
1: Heilige Maria, Mutter Gottes, bitte für uns Sünder, jetzt und in der Stunde unseres Todes. Amen.
0: Gegrüßet seist du, Maria, voll der Gnade, der Herr ist mit dir. Du bist gebenedeit unter den Frauen, und gebenedeit ist die Frucht deines Leibes, Jesus, den du, o Jungfrau, vom Heiligen Geist empfangen hast.
1: Heilige Maria, Mutter Gottes, bitte für uns Sünder, jetzt und in der Stunde unseres Todes. Amen.
0: Gegrüßet seist du, Maria, voll der Gnade, der Herr ist mit dir. Du bist gebenedeit unter den Frauen, und gebenedeit ist die Frucht deines Leibes, Jesus, den du, o Jungfrau, vom Heiligen Geist empfangen hast.
1: Heilige Maria, Mutter Gottes, bitte für uns Sünder, jetzt und in der Stunde unseres Todes. Amen.
0: Ehre sei dem Vater und dem Sohn und dem Heiligen Geist.
1: Wie in Anfang, so auch jetzt und alle Zeit und in Ewigkeit. Amen. O mein Jesus, verzeih uns unsere Sünden, bewahre uns zum Feuer der Hölle, führe alle Seelen in den Himmel, besonders jene, die deiner Barmherzigkeit am meisten bedürfen. Amen.

0: Zweites freudenreiches Geheimnis, Jesus, den du, o Jungfrau, zu Elisabeth getragen hast. Wer alles auf den Dienst Gottes richtet, für den ist alles Gebet. Wir bitten in diesem Geheimnis um die Erneuerung des Gebetes, auch um Berufungen, dass in Familien, Pfarrgemeinden, Gruppen und Gemeinschaften die Kraft des Gebetes neu entdeckt wird.
1: Vater unser im Himmel, geheiligt werde dein Name, dein Reich komme, dein Wille geschehe, wie im Himmel, so auf Erden.
0: Unser tägliches Brot gib uns heute und vergib uns unsere Schuld, wie auch wir vergeben unseren Schuldigern. Und führe uns nicht in Versuchung, sondern erlöse uns von dem Bösen. Amen.
1: Gegrüßet seist du, Maria, voll der Gnade. Der Herr ist mit dir. Du bist gebenedeit unter den Frauen und gebenedeit ist die Frucht deines Leibes, Jesus, den du, o Jungfrau, zu Elisabeth getragen hast.
0: Heilige Maria, Mutter Gottes, bitte für uns Sünder, jetzt und in der Stunde unseres Todes. Amen.
1: Gegrüßet seist du, Maria, voll der Gnade, der Herr ist mit dir. Du bist gebenedeit unter den Frauen und gebenedeit ist die Frucht deines Leibes, Jesus, den du, o Jungfrau, zu Elisabeth getragen hast.
0: Heilige Maria, Mutter Gottes, bitte für uns Sünder, jetzt und in der Stunde unseres Todes. Amen.
1: Gegrüßet seist du, Maria, voll der Gnade. Der Herr ist mit dir. Du bist gebenedeit unter den Frauen und gebenedeit ist die Frucht deines Leibes, Jesus, den du, o Jungfrau, zu Elisabeth getragen hast.
0: Heilige Maria, Mutter Gottes, bitte für uns Sünder, jetzt und in der Stunde unseres Todes. Amen.
1: Gegrüßet seist du, Maria, voll der Gnade. Der Herr ist mit dir. Du bist gebenedeit unter den Frauen und gebenedeit ist die Frucht deines Leibes, Jesus, den du, o Jungfrau, zu Elisabeth getragen hast.
0: Heilige Maria, Mutter Gottes, bitte für uns Sünder, jetzt und in der Stunde unseres Todes. Amen.
1: Gegrüßet seist du, Maria, voll der Gnade, der Herr ist mit dir. Du bist gebenedeit unter den Frauen und gebenedeit ist die Frucht deines Leibes, Jesus, den du, Jungfrau, zu Elisabeth getragen hast.
0: Heilige Maria, Mutter Gottes, bitte für uns Sünder, jetzt und in der Stunde unseres Todes. Amen.
1: Gegrüßet seist du, Maria, voll der Gnade. Der Herr ist mit dir. Du bist gebenedeit unter den Frauen und gebenedeit ist die Frucht deines Leibes, Jesus, den du, o Jungfrau, zu Elisabeth getragen hast.
0: Heilige Maria, Mutter Gottes, bitte für uns Sünder, jetzt und in der Stunde unseres Todes. Amen.
1: Gegrüßet seist du, Maria, voll der Gnade. Der Herr ist mit dir. Du bist gebenedeit unter den Frauen und gebenedeit ist die Frucht deines Leibes, Jesus, den du, o Jungfrau, zu Elisabeth getragen hast.
0: Heilige Maria, Mutter Gottes, bitte für uns Sünder, jetzt und in der Stunde unseres Todes. Amen.
1: Gegrüßet seist du, Maria, voll der Gnade, der Herr ist mit dir. Du bist gebenedeit unter den Frauen und gebenedeit ist die Frucht deines Leibes, Jesus, den du, o Jungfrau, zu Elisabeth getragen hast.
0: Heilige Maria, Mutter Gottes, bitte für uns Sünder, jetzt und in der Stunde unseres Todes. Amen.
1: Gegrüßet seist du, Maria, voll der Gnade. Der Herr ist mit dir. Du bist gebenedeit unter den Frauen und gebenedeit ist die Frucht deines Leibes, Jesus, den du, o Jungfrau, zu Elisabeth getragen hast.
0: Heilige Maria, Mutter Gottes, bitte für uns Sünder, jetzt und in der Stunde unseres Todes. Amen.
1: Gegrüßet seist du, Maria, voll der Gnade. Der Herr ist mit dir. Du bist gebenedeit unter den Frauen. Und gebenedeit ist die Frucht deines Leibes, Jesus, den du, o Jungfrau, zu Elisabeth getragen hast.
0: Heilige Maria, Mutter Gottes, bitte für uns Sünder, jetzt und in der Stunde unseres Todes. Amen.
1: Ehre sei dem Vater und dem Sohn und dem Heiligen Geist.
0: Wie im Anfang, so auch jetzt und alle Zeit und in Ewigkeit. Amen.
1: O mein Jesus, verzeih uns unsere Sünden, bewahre uns vor dem Feuer der Hölle, führe alle Seelen in den Himmel, besonders jene, die deiner Barmherzigkeit am meisten bedürfen. Amen.

0: Drittes freudenreiches Geheimnis, Jesus, den du, o Jungfrau, zu Bethlehem geboren hast. Wir müssen alles tun, was wir können, aber am Ende steht das Vertrauen auf Gott. In diesem Geheimnis beten wir für die Familien, dass sie Orte sind, wo Berufungen entstehen und wachsen können. Vater unser im Himmel, geheiligt werde dein Name, dein Reich komme, dein Wille geschehe, wie im Himmel so auf Erden.
1: Unser tägliches Brot gib uns heute und vergib uns unsere Schuld, wie auch wir vergeben unseren Schuldigern. Und führe uns nicht in Versuchung, sondern erlöse uns von dem Bösen. Amen.
0: Gegrüßet seist du, Maria, voll der Gnade, der Herr ist mit dir. Du bist gebenedeit unter den Frauen, und gebenedeit ist die Frucht deines Leibes, Jesus, den du, Jungfrau, zu Bethlehem geboren hast.
1: Heilige Maria, Mutter Gottes, bitte für uns Sünder, jetzt und in der Stunde unseres Todes. Amen.
0: Gegrüßet seist du, Maria, voll der Gnade, der Herr ist mit dir. Du bist gebenedeit unter den Frauen, und gebenedeit ist die Frucht deines Leibes, Jesus, den du, o Jungfrau, zu Bethlehem geboren hast.
1: Heilige Maria, Mutter Gottes, bitte für uns Sünder, jetzt und in der Stunde unseres Todes. Amen.
0: Gegrüßet seist du, Maria, voll der Gnade, der Herr ist mit dir. Du bist gebenedeit unter den Frauen, und gebenedeit ist die Frucht deines Leibes, Jesus, den du, o Jungfrau, zu Bethlehem geboren hast.
1: Heilige Maria, Mutter Gottes, bitte für uns Sünder, jetzt und in der Stunde unseres Todes. Amen.
0: Gegrüßet seist du, Maria, voll der Gnade, der Herr ist mit dir. Du bist gebenedeit unter den Frauen, und gebenedeit ist die Frucht deines Leibes, Jesus, den du, o Jungfrau, zu Bethlehem geboren hast.
1: Heilige Maria, Mutter Gottes, bitte für uns Sünder, jetzt und in der Stunde unseres Todes. Amen.
0: Gegrüßet seist du, Maria, voll der Gnade, der Herr ist mit dir. Du bist gebenedeit unter den Frauen, und gebenedeit ist die Frucht deines Leibes, Jesus, den du, o Jungfrau, zu Bethlehem geboren hast.
1: Heilige Maria, Mutter Gottes, bitte für uns Sünder, jetzt und in der Stunde unseres Todes. Amen.
0: Gegrüßet seist du, Maria, voll der Gnade, der Herr ist mit dir. Du bist gebenedeit unter den Frauen, und gebenedeit ist die Frucht deines Leibes, Jesus, den du, o Jungfrau, zu Bethlehem geboren hast.
1: Heilige Maria, Mutter Gottes, bitte für uns Sünder, jetzt und in der Stunde unseres Todes. Amen.
0: Gegrüßet seist du, Maria, voll der Gnade, der Herr ist mit dir. Du bist gebenedeit unter den Frauen, und gebenedeit ist die Frucht deines Leibes, Jesus, den du, o Jungfrau, zu Bethlehem geboren hast.
1: Heilige Maria, Mutter Gottes, bitte für uns Sünder, jetzt und in der Stunde unseres Todes. Amen.
0: Gegrüßet seist du, Maria, voll der Gnade, der Herr ist mit dir. Du bist gebenedeit unter den Frauen, und gebenedeit ist die Frucht deines Leibes, Jesus, den du, o Jungfrau, zu Bethlehem geboren hast.
1: Heilige Maria, Mutter Gottes, bitte für uns Sünder, jetzt und in der Stunde unseres Todes. Amen.
0: Gegrüßet seist du, Maria, voll der Gnade, der Herr ist mit dir. Du bist gebenedeit unter den Frauen, und gebenedeit ist die Frucht deines Leibes, Jesus, den du, Jungfrau, zu Bethlehem geboren hast.
1: Heilige Maria, Mutter Gottes, bitte für uns Sünder, jetzt und in der Stunde unseres Todes. Amen.
0: Gegrüßet seist du, Maria, voll der Gnade, der Herr ist mit dir. Du bist gebenedeit unter den Frauen, und gebenedeit ist die Frucht deines Leibes, Jesus, den du, o Jungfrau, zu Bethlehem geboren hast.
1: Heilige Maria, Mutter Gottes, bitte für uns Sünder, jetzt und in der Stunde unseres Todes. Amen.
0: Ehre sei dem Vater und dem Sohn und dem Heiligen Geist.
1: Wie im Anfang, so auch jetzt und alle Zeit und in Ewigkeit. Amen. O mein Jesus, verzeih uns unsere Sünden, bewahre uns vor dem Feuer der Hölle, führe alle Seelen in den Himmel, besonders jene, die deiner Barmherzigkeit am meisten bedürfen. Amen.

0: Viertes freudenreiches Geheimnis: Jesus, den du, Jungfrau, im Tempel aufgeopfert hast. Beten wir für alle Priester und Ordensleute, für die es schwer ist, ihrer Berufung treu zu bleiben, dass sie Jesus und sein Wirken in ihrem Leben besser erkennen und so neuen Mut finden, den Weg weiterzusagen und Jesus entschiedener zu folgen.
1: Vater unser im Himmel, geheiligt werde dein Name, dein Reich komme, dein Wille geschehe, im Himmel so auf Erden.
0: Unser tägliches Brot gib uns heute und vergib uns unsere Schuld, wie auch wir vergeben unseren Schuldigern. Und führe uns nicht in Versuchung, sondern erlöse uns von dem Bösen. Amen.
1: Gegrüßet seist du, Maria, voll der Gnade, der Herr ist mit dir. Du bist gebenedeit unter den Frauen, und gebenedeit ist die Frucht deines Leibes, Jesus, den du, Jungfrau, im Tempel aufgeopfert hast.
0: Heilige Maria, Mutter Gottes, bitte für uns Sünder, jetzt und in der Stunde unseres Todes. Amen.
1: Gegrüßet seist du, Maria, voll der Gnade, der Herr ist mit dir. Du bist gebenedeit unter den Frauen, und gebenedeit ist die Frucht deines Leibes, Jesus, den du, o Jungfrau, im Tempel aufgeopfert hast.
0: Heilige Maria, Mutter Gottes, bitte für uns Sünder, jetzt und in der Stunde unseres Todes. Amen.
1: Gegrüßet seist du, Maria, voll der Gnade, der Herr ist mit dir. Du bist gebenedeit unter den Frauen, und gebenedeit ist die Frucht deines Leibes, Jesus, den du, Jungfrau, im Tempel aufgeopfert hast.
0: Heilige Maria, Mutter Gottes, bitte für uns Sünder, jetzt und in der Stunde unseres Todes. Amen.
1: Gegrüßet seist du, Maria, voll der Gnade, der Herr ist mit dir. Du bist gebenedeit unter den Frauen, und gebenedeit ist die Frucht deines Leibes, Jesus, den du, o Jungfrau, im Tempel aufgeopfert hast.
0: Heilige Maria, Mutter Gottes, bitte für uns Sünder, jetzt und in der Stunde unseres Todes. Amen.
1: Gegrüßet seist du, Maria, voll der Gnade, der Herr ist mit dir. Du bist gebenedeit unter den Frauen, und gebenedeit ist die Frucht deines Leibes, Jesus, den du, o Jungfrau, im Tempel aufgeopfert hast.
0: Heilige Maria, Mutter Gottes, bitte für uns Sünder, jetzt und in der Stunde unseres Todes. Amen.
1: Gegrüßet seist du, Maria, voll der Gnade, der Herr ist mit dir. Du bist gebenedeit unter den Frauen, und gebenedeit ist die Frucht deines Leibes, Jesus, den du, o Jungfrau, im Tempel aufgeopfert hast.
0: Heilige Maria, Mutter Gottes, bitte für uns Sünder, jetzt und in der Stunde unseres Todes. Amen.
1: Gegrüßet seist du, Maria, voll der Gnade, der Herr ist mit dir. Du bist gebenedeit unter den Frauen, und gebenedeit ist die Frucht deines Leibes, Jesus, den du, Jungfrau, im Tempel aufgeopfert hast.
0: Heilige Maria, Mutter Gottes, bitte für uns Sünder, jetzt und in der Stunde unseres Todes. Amen.
1: Gegrüßet seist du, Maria, voll der Gnade, der Herr ist mit dir. Du bist gebenedeit unter den Frauen, und gebenedeit ist die Frucht deines Leibes, Jesus, den du, o Jungfrau, im Tempel aufgeopfert hast.
0: Heilige Maria, Mutter Gottes, bitte für uns Sünder, jetzt und in der Stunde unseres Todes. Amen.
1: Gegrüßet seist du, Maria, voll der Gnade, der Herr ist mit dir. Du bist gebenedeit unter den Frauen, und gebenedeit ist die Frucht deines Leibes, Jesus, den du, o Jungfrau, im Tempel aufgeopfert hast.
0: Heilige Maria, Mutter Gottes, bitte für uns Sünder, jetzt und in der Stunde unseres Todes. Amen.
1: Gegrüßet seist du, Maria, voll der Gnade, der Herr ist mit dir. Du bist gebenedeit unter den Frauen, und gebenedeit ist die Frucht deines Leibes, Jesus, den du, Jungfrau, im Tempel aufgeopfert hast.
0: Heilige Maria, Mutter Gottes, bitte für uns Sünder, jetzt und in der Stunde unseres Todes. Amen.
1: Ehre sei dem Vater und dem Sohn und dem Heiligen Geist.
0: Wie im Anfang, so auch jetzt und alle Zeit und in Ewigkeit. Amen.
1: O mein Jesus, verzeih uns unsere Sünden, bewahre uns vor dem Feuer der Hölle, führe alle Seelen in den Himmel, besonders jene, die am meisten deiner Barmherzigkeit bedürfen.

0: Fünftes freudenreiches Geheimnis: Jesus, den du, o Jungfrau, im Tempel wiedergefunden hast. Das Gewicht der Seele, das ist die Liebe. Beten wir in diesem Geheimnis für alle Orden. Wir bitten auch um neue Berufungen in das Ordensleben und für alle, die dafür Verantwortung tragen. Vater unser im Himmel, geheiligt werde dein Name, dein Reich komme, dein Wille geschehe, wie im Himmel, so auf Erden.
1: Unser tägliches Brot gib uns heute und vergib uns unsere Schuld, wie auch wir vergeben unseren Schuldigern. Und führe uns nicht in Versuchung, sondern erlöse uns von dem Bösen. Amen.
0: Gegrüßet seist du, Maria, voll der Gnade, der Herr ist mit dir. Du bist gebenedeit unter den Frauen, und gebenedeit ist die Frucht deines Leibes, Jesus, den du, Jungfrau, im Tempel wiedergefunden hast.
1: Heilige Maria, Mutter Gottes, bitte für uns Sünder, jetzt und in der Stunde unseres Todes. Amen.
0: Gegrüßet seist du, Maria, voll der Gnade, der Herr ist mit dir. Du bist gebenedeit unter den Frauen, und gebenedeit ist die Frucht deines Leibes, Jesus, den du, o Jungfrau, im Tempel wiedergefunden hast.
1: Heilige Maria, Mutter Gottes, bitte für uns Sünder, jetzt und in der Stunde unseres Todes. Amen.
0: Gegrüßet seist du, Maria, voll der Gnade, der Herr ist mit dir. Du bist gebenedeit unter den Frauen, und gebenedeit ist die Frucht deines Leibes, Jesus, den du, o Jungfrau, im Tempel wiedergefunden hast.
1: Heilige Maria, Mutter Gottes, bitte für uns Sünder, jetzt und in der Stunde unseres Todes. Amen.
0: Gegrüßet seist du, Maria, voll der Gnade, der Herr ist mit dir. Du bist gebenedeit unter den Frauen, und gebenedeit ist die Frucht deines Leibes, Jesus, den du, o Jungfrau, im Tempel wiedergefunden hast.
1: Heilige Maria, Mutter Gottes, bitte für uns Sünder, jetzt und in der Stunde unseres Todes. Amen.
0: Gegrüßet seist du, Maria, voll der Gnade, der Herr ist mit dir. Du bist gebenedeit unter den Frauen, und gebenedeit ist die Frucht deines Leibes, Jesus, den du, Jungfrau, im Tempel wiedergefunden hast.
1: Heilige Maria, Mutter Gottes, bitte für uns Sünder, jetzt und in der Stunde unseres Todes. Amen.
0: Gegrüßet seist du, Maria, voll der Gnade, der Herr ist mit dir. Du bist gebenedeit unter den Frauen, und gebenedeit ist die Frucht deines Leibes, Jesus, den du, Jungfrau, im Tempel wiedergefunden hast.
1: Heilige Maria, Mutter Gottes, bitte für uns Sünder, jetzt und in der Stunde unseres Todes. Amen.
0: Gegrüßet seist du, Maria, voller Gnade, der Herr ist mit dir. Du bist gebenedeit unter den Frauen, und gebenedeit ist die Frucht deines Leibes, Jesus, den du, Jungfrau, im Tempel wiedergefunden hast.
1: Heilige Maria, Mutter Gottes, bitte für uns Sünder, jetzt und in der Stunde unseres Todes. Amen.
0: Gegrüßet seist du, Maria, voll der Gnade, der Herr ist mit dir. Du bist gebenedeit unter den Frauen, und gebenedeit ist die Frucht deines Leibes, Jesus, den du, Jungfrau, im Tempel wiedergefunden hast.
1: Heilige Maria, Mutter Gottes, bitte für uns Sünder, jetzt und in der Stunde unseres Todes. Amen.
0: Gegrüßet seist du, Maria, voller Gnade, der Herr ist mit dir. Du bist gebenedeit unter den Frauen, und gebenedeit ist die Frucht deines Leibes, Jesus, den du, Jungfrau, im Tempel wiedergefunden hast.
1: Heilige Maria, Mutter Gottes, bitte für uns Sünder, jetzt und in der Stunde unseres Todes. Amen.
0: Ehre sei dem Vater und dem Sohn und dem Heiligen Geist.
1: Wie im Anfang, so auch jetzt und alle Zeit und in Ewigkeit. Amen. O mein Jesus, verzeih uns unsere Sünden, bewahre uns vor dem Feuer der Hölle, führe alle Seelen in den Himmel, besonders jene, die am meisten deiner Barmherzigkeit bedürfen.

Wir beten in der Meinung des Heiligen Vaters und für alle Verstorbenen. Unter deinen Schutz und Schirm fliehen wir, o heilige Gottesgebärerin. Verschmähe nicht unser Gebet in unserer Nöten, sondern erlöse uns jederzeit aus allen Gefahren. O du glorreiche und gebenedeite Jungfrau, unsere Frau, unsere Mittlerin, unsere Fürsprecherin, versöhne uns mit deinem Sohne, empfiehl uns deinem Sohne, stelle uns vor deinem Sohne. Amen. Liebe Hörerinnen und Hörer, danke schön fürs gemeinsame Gebet.

Hören Sie nun aus dem Buch Der Pfarrer der Welt, Johannes der 23. von Wilhelm Hühnemann. Zweiter Teil, Diplomat und Gotteshirt. Es liest für Sie Katja Edenhatter.

Sie hören die Fortsetzung des Kapitels Durch Paradies und Hölle. Der Metropolit empfing den päpstlichen Visitator mit Freundlichkeit und versicherte ihm, wie sehr ihm die Vereinigung mit Rom am Herzen liege. Doch erwiesen sich seine Kenntnisse des Katholizismus als so erschreckend mangelhaft, dass ein gedeihliches Gespräch kaum möglich war. Immerhin war das Eis gebrochen, und nicht ganz ohne Hoffnung verließ Roncalli das Palais. Als seine wichtigste Aufgabe betrachtete er es, die Katholiken im Land aufzusuchen, um sich persönlich ein Bild von ihrer Lage zu machen und sie in ihrer Glaubenstreue zu stärken. An einem strahlenden Frühlingstag brach er auf, begleitet von seinem Sekretär Stepan Kurtev, einem jungen bulgarischen Priester von hoher Intelligenz und tiefer Frömmigkeit. Durch unheimliche Gebirgsschluchten, durch tiefe dunkle Wälder ging die Fahrt, dann wieder durch fruchtbare Ebenen mit wogenden Kornfeldern, vorbei an prangenden Rebhügeln, riesigen Pflanzungen mit Sonnenblumen, durch das in der ganzen Welt einmalige Tal der Rosen, bis zum goldenen Strand des Schwarzen Meeres. »Nun begreife ich die Begeisterung des guten Paters Ustikow«, rief Roncalli, überwältigt von so viel Schönheit und Pracht. »Bulgarien ist wahrhaftig ein Stück Paradies.« »O ja, Exzellenz, ein wahrer Gottesgarten«, stimmte sein junger Begleiter zu. »Aber es verbirgt sich viel Leid und Not hinter den Bäumen Edens. Sie werden es noch erleben.« Überall, wohin er kam, wurde der apostolische Visitator von den Katholiken, des lateinischen wie des slawischen Ritus, mit Ehrfurcht und Freude begrüßt. Schon aus der Ferne läuteten die Glocken zum Willkommen. Kinder streuten Blumen auf seinen Weg. Mit Musik und Gesang geleitete man ihn zum Gotteshaus, wo er der atemlos lauschenden Menge die Botschaft der Liebe und des Friedens verkündete. Nachher bedrängten ihn Journalisten und Fotografen, die gar nicht nötig hatten, ihn um ein freundliches Lächeln zu bitten. Stets strahlte sein Antlitz vor herzlicher Güte, wenn er sich umdrängt von der ganzen Gemeinde der Kamera stellte. Kaum wieder heimgekehrt, machte er sich mit dem Priester Kurtev auf die zweite Reise, die ihn bis an die türkische Grenze führen sollte. Zu beiden Seiten der Mariza waren die Zentren der Katholiken des orientalischen Ritus. Unter dem glühenden Sommerhimmel brachte sie ein klappriges Auto bis zu Arda, einem Nebenfluss der Mariza. Dort sollte der Chauffeur ihre Rückkehr erwarten. Irgendwo im Ufergebüsch nahmen sie einen Bissen zu sich, fanden endlich eine Barke, die sie an die andere Flussseite brachte. Dann ging's zu Pferd weiter. »Wie gut, dass ich als Bub reiten gelernt habe«, sagte Roncalli, als er sich in den mit einem Ziegenfell bespannten Holzsattel schwang, der sich jedoch als wahres Marterinstrument erwies. Tief erschütterte ihn das Elend der Katholiken und ihrer Priester. Das Pfarrhaus in Pokrovan war ein türkischer Kornspeicher, aus rohen Steinen gefügt, innen und außen ohne Putz, nur erhellt von winzigen Luken. Um leben zu können, arbeitete der Seelsorger, ein Assumptionist.

Man konnte sie nicht mehr begraben. Männer und Frauen schlachteten sie hin mit ihren krummen Säbeln. Nicht einmal das Ungeborene war sicher im Schoß der Mutter. Zu Hunderten und Tausenden schleppten sie Buben und Mädchen in die Sklaverei. Ganze Familien kamen in den Flammen ihrer brennenden Häuser um. Säuglinge warfen die Osmanen vor den Augen ihrer Mütter in die Luft, spießten sie mit ihren Bajonetten auf. Alles wurde geplündert oder zerstört, selbst unsere Kirchen und unsere goldenen Ikonen. Alles wurde kurz und klein geschlagen, alles vernichtet. Nur wenige retteten sich aus der Hölle. Unsere Dörfer haben wir verlassen, aber unseren Glauben nie. Wir blieben ihm treu, obschon jedem, der zum Islam übertrat, Leben und Freiheit zugesichert wurde. Manche Orte fand Roncalli völlig verlassen. Nur noch Trümmerhaufen ließen erkennen, dass hier einmal Menschen gewohnt hatten. In den zerstörten Kirchen waren die Heiligenbilder und Altäre zerschmettert, die Tabernakel erbrochen und ausgeraubt. Irgendwo in Schmutz und Schutt lagen zerrissene Paramente, Messgewänder und Rauchmäntel. Auf Schritt und Tritt begegnete der apostolische Reisende dem Elend, aber auch der Treue der Katholiken, die alles hingegeben hatten, um ihres Glaubens willen. Mit Tränen in den Augen begrüßten sie den Abgesandten des Heiligen Vaters, küssten seinen Ring, seine Hände, glücklich darüber, dass sie nicht ganz vergessen waren, in ihrer Einsamkeit und Not. »Mir blutet das Herz bei so viel Leid«, stöhnte Roncalli, als er sich in einem der ärmsten Dörfer zur Ruhe legte. »Könnte man ihnen doch nur helfen«, aber ich kann ihnen nichts geben als meinen Segen und das Versprechen, sie für immer in meinem Herzen zu tragen. »Es fehlt vor allem ein tüchtiger Oberhirt«, antwortete Stepan Kurtev. »Unsere Glaubensbrüder sind so grenzenlos verlassen, weil sie keinen Vater haben, keinen Bischof, der für seine Kinder sorgt.« »Du hast recht«, nickte der Visitator. »Diesem Volk fehlt der Vater.« »Ich werde nach Rom reisen und dem Papst berichten. Sei sicher, er wird den bulgarischen Katholiken einen Vater senden, der ihre Leiden versteht und sie mit ihnen trägt. Du wirst mich auf dieser Reise begleiten.« »Ich soll nach Rom?« stammelte der junge Priester. »Du wirst dich mit mir zu Füßen des Heiligen Vaters niederwerfen und meine Bitte unterstützen. Wenn wir dann an unsere Arbeit zurückkehren, wirst du nicht mehr Don Stepan heißen, sondern Monsignore Kyrillus, Bischof von Bulgarien.« »Ich? Bischof?« rief Kurtev, völlig verwirrt. »Nein, Exzellenz, nein, ich bin nicht würdig, nicht fähig, ich bin viel zu jung.« »Das Letztere bessert sich von Tag zu Tag. Im Übrigen kenne ich niemanden, der des hohen Amtes würdiger wäre als du, mein Sohn. Du wirst der gute Vater eines armen Volkes sein.« Noch einmal beschwor ihn der Priester, von seinem Plan abzustehen, aber der Erzbischof unterbrach ihn lächelnd. »Genug davon. Versuchen wir zu schlafen, morgen reiten wir weiter.« In der Nacht ging ein schweres Gewitter nieder und in der Frühe goss es in Strömen. Trotzdem trabten sie los, da sie in einem Dorf inmitten der Wälder erwartet wurden. Wie überall fanden sie auch hier Elend und Not und doch auch die gleiche Freude bei ihrem Einzug in das bescheidene Gotteshaus. Der Regen wurde am folgenden Tag zu einem wahren Wolkenbruch. Als sie völlig durchnässt wieder an der Arda anlangten, erwartete sie eine böse Überraschung. Der Chauffeur, den sie zurückgelassen hatten, war samt dem Auto aus Furcht vor Banditen verschwunden. Es blieb nichts anderes übrig, als weiterzureiten. Es dunkelte schon, als sie ohne Aussicht auf eine Unterkunft durch die dichten Wälder und Bergschluchten trabten. Bangen Herzens schauten sie nach einer schützenden Höhle aus, als sie plötzlich in scharfem Befehlston angerufen wurden. »Halt, keinen Schritt weiter, herunter vom Sattel!« Grenzposten hatten sie aufgespürt, fragten nach dem Woher und wohin.

ihn, brachten sie schließlich mit vorgehaltenen Bajonetten auf die Wache. Offenbar glaubten sie, türkische Spione erwischt zu haben, wenn nicht gar verkleidete Banditen. Vergebens zeigte ihnen der Erzbischof seinen Pass, der ihn als päpstlicher Visitator auswies. Die Soldaten konnten nicht lesen. Misstrauisch musterten sie sein Brustkreuz und den Ring an seinem Finger. Wer konnte wissen, wo er diese Kostbarkeiten gestohlen hatte? In seinen nassen Kleidern verbrachte Roncalli die Nacht auf einer hölzernen Pritsche, während sich sein Begleiter in eine stinkende Decke gehüllt auf den Lehmboden niederlegte. »Immerhin hat uns der liebe Gott zu einer Unterkunft verholfen«, scherzte der Erzbischof, bevor er einschlief. Erst als am Morgen ein Offizier erschien, vermochte Roncalli den Irrtum aufzuklären. Mit höflicher Entschuldigung wurden die Arrestanten freigelassen. Als sie jedoch weiter reiten wollten, vermissten sie ihre Pferde. Offenbar hatten Banditen sie gestohlen. Da war guter Rat teuer. Der Offizier bestellte schließlich telefonisch eine Araba, ein armseliges Ochsenfuhrwerk, das jedoch erst 2 Tage später eintraf. Beim Abschied riet er dem Erzbischof, Kreuz und Ring zu verstecken und auch die Quasten von seinem Hut zu entfernen, um die Habgier der Banditen nicht zu reizen. »Sie haben überhaupt unbegreifliches Glück gehabt«, sagte er. Noch am Tag ihrer Ankunft wurde ein Postwagen überfallen und ausgeraubt. Den Fahrer fand man halbtot auf der Straße. »Ich habe eine Aufgabe in Ihrem Land zu erfüllen«, antwortete Roncalli lächelnd, »und darum bin ich überzeugt, dass uns der liebe Gott nichts zustoßen lässt. Selbst die Verhaftung durch Ihre Leute war schließlich eine Wohltat. Wir hätten sonst im Freien übernachten müssen, und das bei diesem Regen, der gar kein Ende zu nehmen scheint.« In den dichten Wäldern begegneten sie keiner Seele. Nur eine lange Karawane von Flüchtlingen kreuzte ihren Weg. Die armen Menschen, die sich durch Nest daherschleppten, sahen zum Erbarmen aus. In Silvengrad wechselten die Reisenden den Wagen und fuhren weiter in die thrazische Ebene. Gegen Ende des Sommers waren sie wieder in Sofia, froh, die beschwerliche Reise hinter sich zu haben und doch tief erschüttert durch all den Jammer, der sich ihnen geoffenbart hatte. Im folgenden Jahr machte Roncalli das Versprechen wahr, das er seinem jungen Begleiter gegeben hatte. Er nahm ihn mit nach Rom. Gern erfüllte Pius XI. Seinen Wunsch und ernannte Stepan Kurtev, der künftig den Namen Cyril tragen sollte, zum Titularbischof von Briola und zum apostolischen Exarchen für die bulgarischen Katholiken. Am 5. Dezember 1926 wohnte Roncalli mit großer Freude der Weihe des neuen Oberhirten bei, den er wie einen Sohn liebte. Seine tiefe Ergebenheit, seinen unerschütterlichen Mannesmut, seine Opferbereitschaft, sein edles, treues Herz hatte er auf den mühseligen und gefahrvollen Reisen zur Genüge kennengelernt. Keinem Würdigeren hätte der Heilige Vater ein solch hohes und verantwortungsvolles Amt übertragen können. Zu Beginn des folgenden Jahres feierte man im fernen Sotto il Monte in aller Stille ein Fest, an dem Angelo Roncalli zu seinem Bedauern nicht teilnehmen konnte. So viel Arbeit wartete auf ihn in Bulgarien, dass er gleich nach der Weihe mit Bischof Kurtev nach Sofia zurückgekehrt war. So sehr es ihn auch schmerzte, zur goldenen Hochzeit seiner betagten Eltern konnte er nur schriftlich seine Glückwünsche senden. Mit tiefer Bewegung und echtem Heimweh schrieb er aus Istanbul, wo er als Gast des apostolischen Delegaten weilte. »Meine lieben Eltern, als ihr vor 50 Jahren als Neuvermählte die arme Kirche Santa Maria in Sotto il Monte verließet, konntet ihr nicht ahnen, dass euer ältester Sohn seine Glückwünsche zur goldenen Hochzeit aus Konstantinopel senden würde. Wie muss ich dem Herrn danken, dass ihr nicht nur in guter Gesundheit diesen Tag erleben dürft,
sondern mit unserer ganzen Familie den Geist der Einfachheit, der ehrenvollen, wenn auch nicht gerade drückenden Armut und der Gottesfurcht bewahrt habt. Heute kann ich nicht bei euch sein. Doch hoffe ich, im kommenden September in meinen Ferien zu euch kommen zu können. Dann wollen wir noch einmal ein wenig feierlicher als jetzt gemeinsam euer Jubelfest begehen. Die herrlichen Kuppeln der Stadt am Bosporus leuchteten im strahlenden Glanz des Winterschnees. Der Erzbischof aber war an diesem Tag mit all seinen Gedanken daheim im lieben, trauten Sotto.

Sie hörten aus dem Buch Der Pfarrer der Welt, Johannes der 23. von Wilhelm Hühnermann. Gelesen hat für Sie Katja Edenhatter. Das Buch ist im Tyrolia Verlag erschienen und derzeit nur antiquarisch erhältlich.

Barmherziger Jesus, im Augenblick deines Kreuzestodes für uns bete ich dich an und lobpreise dich und bitte, umfasse mit deiner unerschöpflichen Barmherzigkeit die ganze Menschheit, besonders die armen Sünder und die Sterbenden. Amen. Nun, liebe Hörerinnen und Hörer, lade ich Sie ein, mitzubeten und anzurufen unter der Nummer 0720 578 578.

0: Im Namen des Vaters und des Sohnes und des Heiligen Geistes.
1: Amen.
0: Vater unser im Himmel, geheiligt werde dein Name, dein Reich komme, dein Wille geschehe, wie im Himmel so auf Erden.
1: Unser tägliches Brot gib uns heute und vergib uns unsere Schuld, wie auch wir vergeben unseren Schuldigern. Und führe uns nicht in Versuchung, sondern erlöse uns von dem Bösen. Amen.
0: Gegrüßet seist du, Maria, voller Gnade, der Herr ist mit dir. Du bist gebenedeit unter den Frauen, und gebenedeit ist die Frucht deines Leibes, Jesus.
1: Heilige Maria, Mutter Gottes, bitte für uns Sünder, jetzt und in der Stunde unseres Todes. Amen.
0: Ich glaube an Gott, den Vater, den Allmächtigen, den Schöpfer des Himmels und der Erde, und an Jesus Christus, seinen eingeborenen Sohn, unseren Herrn, empfangen durch den Heiligen Geist, geboren von der Jungfrau Maria, gelitten unter Pontius Pilatus, gekreuzigt, gestorben und begraben, hinabgestiegen in das Reich des Todes, am dritten Tage auferstanden von den Toten, aufgefahren in den Himmel. Er sitzt zu Rechten Gottes, des allmächtigen Vaters. Von dort wird er kommen, zu richten die Lebenden und die Toten.
1: Ich glaube an den Heiligen Geist, die heilige katholische Kirche, Gemeinschaft der Heiligen, Vergebung der Sünden, Auferstehung der Toten und das ewige Leben. Amen.

0: Ewiger Vater, ich opfere dir auf den Leib und das Blut, die Seele und die Gottheit deines über alles geliebten Sohnes, unseres Herrn Jesus Christus.
1: Für Sühne für unsere Sünden und für die Sünden der ganzen Welt.
0: Durch sein schmerzhaftes Leiden.
1: Hab Erbarmen mit uns und mit der ganzen Welt.
0: Durch sein schmerzhaftes Leiden.
1: Hab Erbarmen mit uns und mit der ganzen Welt.
0: Durch sein schmerzhaftes Leiden.
1: Hab Erbarmen mit uns und mit der ganzen Welt.
0: Durch sein schmerzhaftes Leiden.
1: Hab Erbarmen mit uns und mit der ganzen Welt.
0: Durch sein schmerzhaftes Leiden.
1: Hab Erbarmen mit uns und mit der ganzen Welt.
0: Durch sein schmerzhaftes Leiden.
1: Hab Erbarmen mit uns und mit der ganzen Welt.
0: Durch sein schmerzhaftes Leiden.
1: Hab Erbarmen mit uns und mit der ganzen Welt.
0: Durch sein schmerzhaftes Leiden.
1: Hab Erbarmen mit uns und mit der ganzen Welt.
0: Durch sein schmerzhaftes Leiden.
1: Hab Erbarmen mit uns und mit der ganzen Welt.
0: Durch sein schmerzhaftes Leiden.
1: Hab Erbarmen mit uns und mit der ganzen Welt.
0: Durch sein schmerzhaftes Leiden.
1: Hab Erbarmen mit uns und mit der ganzen Welt.

0: Ewiger Vater, ich opfere dir auf den Leib und das Blut, die Seele und die Gottheit deines über alles geliebten Sohnes, unseres Herrn Jesus Christus.
1: Zur Sühne für unsere Sünden und für die Sünden der ganzen Welt.
0: Durch sein schmerzhaftes Leiden.
1: Hab Erbarmen mit uns und mit der ganzen Welt.
0: Durch sein schmerzhaftes Leiden.
1: Hab Erbarmen mit uns und mit der ganzen Welt.
0: Durch sein schmerzhaftes Leiden.
1: Hab Erbarmen mit uns und mit der ganzen Welt.
0: Durch sein schmerzhaftes Leiden.
1: Hab Erbarmen mit uns und mit der ganzen Welt.
0: Durch sein schmerzhaftes Leiden.
1: Hab Erbarmen mit uns und mit der ganzen Welt.
0: Durch sein schmerzhaftes Leiden.
1: Hab Erbarmen mit uns und mit der ganzen Welt.
0: Durch sein schmerzhaftes Leiden.
1: Hab Erbarmen mit uns und mit der ganzen Welt.
0: Durch sein schmerzhaftes Leiden.
1: Hab Erbarmen mit uns und mit der ganzen Welt.
0: Durch sein schmerzhaftes Leiden.
1: Hab Erbarmen mit uns und mit der ganzen Welt.
0: Durch sein schmerzhaftes Leiden.
1: Hab Erbarmen mit uns und mit der ganzen Welt.

0: Ewiger Vater, ich opfere dir auf den Leib und das Blut, die Seele und die Gottheit deines über alles geliebten Sohnes, unseres Herrn Jesus Christus,
1: zur Sühne für unsere Sünden und für die Sünden der ganzen Welt.
0: Durch sein schmerzhaftes Leiden
1: hab Erbarmen mit uns und mit der ganzen Welt.
0: Durch sein schmerzhaftes Leiden
1: hab Erbarmen mit uns und mit der ganzen Welt.
0: Durch sein schmerzhaftes Leiden
1: hab Erbarmen mit uns und mit der ganzen Welt.
0: Durch sein schmerzhaftes Leiden
1: hab Erbarmen mit uns und mit der ganzen Welt.
0: Durch sein schmerzhaftes Leiden
1: hab Erbarmen mit uns und mit der ganzen Welt.
0: Durch sein schmerzhaftes Leiden
1: hab Erbarmen mit uns und mit der ganzen Welt.
0: Durch sein schmerzhaftes Leiden
1: hab Erbarmen mit uns und mit der ganzen Welt.
0: Durch sein schmerzhaftes Leiden
1: hab Erbarmen mit uns und mit der ganzen Welt.
0: Durch sein schmerzhaftes Leiden
1: hab Erbarmen mit uns und mit der ganzen Welt.
0: Durch sein schmerzhaftes Leiden
1: hab Erbarmen mit uns und mit der ganzen Welt.

0: Ewiger Vater, ich opfere dir auf den Leib und das Blut, die Seele und die Gottheit deines über alles geliebten Sohnes, unseres Herrn Jesus Christus.
1: Versühne für unsere Sünden und für die Sünden der ganzen Welt.
0: Durch sein schmerzhaftes Leiden.
1: Hab Erbarmen mit uns und mit der ganzen Welt.
0: Durch sein schmerzhaftes Leiden.
1: Hab Erbarmen mit uns und mit der ganzen Welt.
0: Durch sein schmerzhaftes Leiden.
1: Hab Erbarmen mit uns und mit der ganzen Welt.
0: Durch sein schmerzhaftes Leiden.
1: Hab Erbarmen mit uns und mit der ganzen Welt.
0: Durch sein schmerzhaftes Leiden.
1: Hab Erbarmen mit uns und mit der ganzen Welt.
0: Durch sein schmerzhaftes Leiden.
1: Hab Erbarmen mit uns und mit der ganzen Welt.
0: Durch sein schmerzhaftes Leiden.
1: Hab Erbarmen mit uns und mit der ganzen Welt.
0: Durch sein schmerzhaftes Leiden.
1: Hab Erbarmen mit uns und mit der ganzen Welt.
0: Durch sein schmerzhaftes Leiden.
1: Hab Erbarmen mit uns und mit der ganzen Welt.
0: Durch sein schmerzhaftes Leiden.
1: Hab Erbarmen mit uns und mit der ganzen Welt.

0: Ewiger Vater, ich opfere dir aus den Leib und das Blut, die Seele und die Gottheit deines über alles geliebten Sohnes, unseres Herrn Jesus Christus.
1: Zur Sühne für unsere Sünden und für die Sünden der ganzen Welt.
0: Durch sein schmerzhaftes Leiden
1: habe Erbarmen mit uns und mit der ganzen Welt.
0: Durch sein schmerzhaftes Leiden
1: habe Erbarmen mit uns und mit der ganzen Welt.
0: Durch sein schmerzhaftes Leiden
1: habe Erbarmen mit uns und mit der ganzen Welt.
0: Durch sein schmerzhaftes Leiden
1: habe Erbarmen mit uns und mit der ganzen Welt.
0: Durch sein schmerzhaftes Leiden
1: habe Erbarmen mit uns und mit der ganzen Welt.
0: Durch sein schmerzhaftes Leiden
1: habe Erbarmen mit uns und mit der ganzen Welt.
0: Durch sein schmerzhaftes Leiden
1: habe Erbarmen mit uns und mit der ganzen Welt.
0: Durch sein schmerzhaftes Leiden
1: habe Erbarmen mit uns und mit der ganzen Welt.
0: Durch sein schmerzhaftes Leiden
1: habe Erbarmen mit uns und mit der ganzen Welt.
0: Durch sein schmerzhaftes Leiden
1: hab Erbarmen mit uns und mit der ganzen Welt.

0: Heiliger Gott, heiliger starker Gott, heiliger unsterblicher Gott.
1: Hab Erbarmen mit uns und mit der ganzen Welt.
0: Heiliger Gott, heiliger starker Gott, heiliger unsterblicher Gott.
1: Hab Erbarmen mit uns und mit der ganzen Welt.
0: Heiliger Gott, heiliger starker Gott, heiliger unsterblicher Gott.
1: Hab Erbarmen mit uns und mit der ganzen Welt.
0: O Blut und Wasser aus dem Herzen Jesu, als Quelle der Barmherzigkeit für uns entströmt.
1: Jesus, ich vertraue auf dich.
0: Im Namen des Vaters und des Sohnes und des Heiligen Geistes. Amen. Ich danke Ihnen fürs gemeinsame Gebet und am Mikrofon verabschiedet sich Antonia Suchada.

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0: Liebe Hörerfamilie von Radio Maria aus dem Studio am Stetten begrüßt Sie Miriam Bruckner. Sie hören die Sendung Katechismus. Heute geht es um die heiligen Bilder. Sie finden das in Ihrem Katechismus unter den Versen 1159 bis 1162. Und mit uns im Studio in Amstetten ist Kaplan Luca Fian. Ein herzliches Grüß Gott.
1: Grüß Gott. Ich freue mich, dass ich wieder mit Ihnen diese Sendung gestalten darf. Zu Beginn besinnen wir uns kurz für ein Gebet. Ich möchte heute besonders beten für den letzte Woche verstorbenen Pfarrer Hans Lagler, dessen Begräbnis gerade in Schönerkirchen stattfindet, der gerade zu Grabe getragen wird. Für ihn wollen wir jetzt kurz beten. Vater unser im Himmel, geheiligt werde dein Name, dein Reich komme, dein Wille geschehe, wie im Himmel, so auf Erden.
0: Unser tägliches Brot gib uns heute und vergib uns unsere Schuld, wie auch wir vergeben unseren Schuldigern. Und führe uns nicht in Versuchung, sondern erlöse uns von dem Bösen. Amen.
1: Gegrüßet seist du, Maria, voll der Gnade. Der Herr ist mit dir. Du bist gebenedeit unter den Frauen, und gebenedeit ist die Frucht deines Leibes, Jesus.
0: Heilige Maria, Mutter Gottes, bitte für uns Sünder, jetzt und in der Stunde unseres Todes. Amen.
1: O Herr, gib ihm und allen Verstorbenen die ewige Freude.
0: Und das ewige Licht leuchte ihnen.
1: Herr, lass sie ruhen in Frieden.
0: Amen.
1: Im Namen des Vaters und des Sohnes und des Heiligen Geistes.
0: Amen.
1: Wir besprechen heute die heiligen Bilder. Ein Thema, wo man sagen könnte, naja, was will man da groß drüber reden? Entweder das Bild ist schön oder das Bild ist nicht mehr schön. Fertig. Entweder einen gefällt's oder einen gefällt's nicht. Tatsächlich ist dieses Thema komplizierter, als es sich anhört. Denn wir müssen uns zwei Fragen gefallen lassen. Erstens, kann ich Gott überhaupt darstellen und das Heilige? Wenn ja, wie und was ist das dann und so weiter? Und das Zweite, wenn ich das dann dargestellt habe, darf ich es anbeten? Soll ich es verehren? Ist es einfach eine Erinnerung? Oder was ist damit? Wir müssen zur Beantwortung dieser Frage zuerst ins Alte Testament springen. Da heißt es im Buch Exodus und im Buch Deuteronomium im gleichen Wortlaut, du sollst dir kein Kultbild machen und keine Gestalt von irgendwas am Himmel droben, auf der Erde unten oder im Wasser unter der Erde. Punkt. Ja, wir finden das in den 10 Geboten drinnen. Also keine bildliche Darstellung. Und an das hält sich das Alte Testament auch. Alle Götzenbilder werden zerstört und wenn man sie aufstellt, dann weicht der Segen Gottes von diesem Volk. Auch im Tempel von Jerusalem gibt es zwar zwei Cherubime, zwei Engelsdarstellungen, ja, auf der Bundeslade drauf, die Bundeslade wunderschön geschmückt, auch der Tempel mit Ornamenten und der Tempelvorhang wunderbar. Und mitten zwischen diesen zwei Engeln befindet sich die Gegenwart Gottes. Und wie ist die dargestellt? Durch nichts. Da ist nichts da. Man kann Gott nicht darstellen. Also absolut alles richtig gemacht, was Gott durch Mose aufgetragen hat. So. Und jetzt dann gehen wir bei uns in den Basilika am Sonntagberg oder nach Melk oder nach Mariazell. Dann sieht die Sache schon anders aus. Na, was passiert? Wieso geht das auf einmal jetzt und im Alten Testament ist es verboten? Haben wir da ein wenig geschummelt oder was passt da nicht? Das Tolle ist, Gott selber hat geschummelt. Gott selber hat sich persönlich ausgetrickst. Es ist richtig, ich kann das göttliche Wesen nicht darstellen. Mit keinem Material der Welt. Warum? Weil es nicht Teil dieser Welt ist. No na, ja. Also alles Geistige kann ich nicht materiell darstellen. Ich kann auch keine Seele zeichnen. Das geht nicht. Ich kann auch keinen Engel zeichnen. Ich kann nur eine symbolische Figur zeichnen, wo ich hineininterpretiere, dass das englische Züge hat, also engelhafte Züge hat. Die Flügel zum Beispiel sollen das Himmlische darstellen, dass sie nicht gebunden sind an diese Welt. Und der Gott auch, wie will ich Gott darstellen? Und dann macht Gott diesen wunderbaren Trick, indem er einfach Mensch wird. Denn er verbindet das Menschliche mit dem Göttlichen so, dass er plötzlich anfassbar wird, sehbar wird, riechbar wird, schmeckbar wird und hörbar wird. Und das macht er in Jesus Christus. In ihm ist Gottes Gegenwart da. Und gleichzeitig ist er voller Mensch wie du und ich. Also auf diese geniale Idee muss man einmal kommen, ja. Das ist super. Und in den ersten christlichen Jahrhunderten haben wir fast noch keine bildlichen Darstellungen von Jesus. Warum? Weil man sehr stark erwartet hat, dass Jesus bald wiederkommt, also wir so großartige Kunst machen. Und zweitens hat dieses alttestamentliche Bilderverbot noch ein wenig fortgewirkt. Man wusste nicht ganz genau, ob man und wie man jetzt das darstellen darf. Es gab in den ersten christlichen Jahrhunderten nur so vereinzelt Symbole. Der Fisch zum Beispiel, ein altes Symbol. Ja, auch die Taube. Ja. Ich kann den Heiligen Geist nicht so darstellen, wie er wirklich ist, aber verborgen in einer Taube. Warum? Weil es die Heilige Schrift selber macht. Ja. Der Geist kam wie eine Taube auf ihn herab, heißt es am Jordan. Und auch das Kreuz war zuerst nicht christliches Symbol. Das kam dann erst ab dem 3., 4. Jahrhundert. Und erst ab diesem Zeitpunkt hat man begonnen, Bilder anzufertigen. Ja, von Christus, von der Gottesmutter, von den Heiligen. Und das hat dann irgendwann dazu geführt, dass man sich gefragt hat, naja, Moment einmal, wie funktioniert das jetzt? Darf ich diese Bilder verehren? Muss ich sie anbeten? Und wenn ja, wenn ich eine bildhafte Darstellung von Jesus habe, bete ich die dann an, aber eine bildhafte Darstellung von Maria nicht? Das war ganz kompliziert, ja. Und da hat sich so ein Streit entwickelt zwischen den sogenannten Ikonoklasten. Das waren Vertreter, die gesagt haben, wir müssen alle Bilder zerstören. Wir dürfen Gott und das Heilige nirgendwo darstellen. Und den sogenannten Ikonodulden, also jene, die gesagt haben, doch, man kann das. Warum? Weil Christus und Gott es selber getan haben, sich dargestellt haben. Und dieser Streit kommt dann im 6. und im 7. Jahrhundert zu einem Höhepunkt. Denn die Ikonoklasten haben den Ikonodulden vorgeworfen, sie seien heretisch. Sie machen etwas, was das erste Konzil von Chalcedon verboten hat. Denn das sagt aus, Jesus ist wahrer Mensch und wahrer Gott. Und beide Dinge sind unvermischt, aber auch untrennbar miteinander verbunden. Das heißt, wenn ich jetzt an das Menschliche darstelle in der Kunst von Jesus, dann trenne ich es vom Göttlichen. Und das geht nicht, denn das gehört zusammen. Gut, interessante theologische Sichtweise. Ja. Und dann wird im Jahre 787 das zweite Konzil von Nicäa einberufen. Das einzige Konzil in der Kirchengeschichte, das von einer Frau einberufen worden ist, nämlich von Kaiserin Irene. Und dort diskutiert man dann, wie das jetzt zu verstehen ist mit den Darstellungen und ob man Gott künstlerisch verehren kann. Und sie kommen genau auf das zurück, dass sie sagen, Gott hat sich selber dargestellt in Fleisch und Blut. Und das, was die damaligen Menschen von Jesus gesehen haben, das war ja materiell sichtbar, materiell fühlbar, riechbar, schmeckbar und hörbar. Also dürfen wir das auch so darstellen. Und nicht nur mit Jesus, sondern auch mit allen Heiligen, die wir haben. Wir dürfen diese Dinge darstellen. Das überliefert uns das Konzil, das zweite Konzil von Nicäa. Und es geht sogar noch einen Schritt weiter und definiert das, wie ich finde, in einer wunderbaren Art und Weise. Und zwar schreibt dieses Konzil, je häufiger sie nämlich durch eine bildliche Darstellung angeschaut werden, also die Heiligen und Christus, desto häufiger werden auch diejenigen, die sie betrachten, also wir, emporgerichtet zur Erinnerung an die Urbilder und zur Sehnsucht nach ihnen und dazu, dass sie diesen einen Gruß und achtungsvolle Verehrung zuwenden. Also, je öfter wir eine Ikone betrachten, eine bildliche Darstellung, desto mehr und größere Sehnsucht haben wir danach, bei diesen Personen zu sein, bei diesen Wahrheiten zu sein, die sie aussagen und mit ihnen Gemeinschaft zu haben. Die Verstorbenen sind ja nicht außerhalb der Kirche und die Heiligen, sondern sie sind ein anderer Teil der Kirche und mit uns immer noch verbunden. Das heißt, wir treten ein in diesen Himmel, wenn wir Ikonen oder bildliche Darstellungen betrachten. Genau das sagt das dieses Konzil von Nicäa aus, dieses zweite. Und der heilige Basilius hat das schon im Jahr 350, glaube ich, so wunderbar beschrieben. Die dem Bild erwiesene Ehre geht auf das Urbild über. Das heißt, wenn ich das Bild verehre, verehre ich den Menschen, der darauf dargestellt ist. Also es geht auf den Über. So ist dieses Bild nicht einfach nur eine Erinnerung, ja, das wäre der eine Extremfall, eine bildliche Darstellung von etwas Heiligen ist einfach nur eine Erinnerung, aber ich kann es wegschmeißen, ich kann es verändern, ich kann es für einen profanen Zweck gebrauchen. Nein, das stimmt nicht. Das zweite wäre, dass ich sage, diese Ikone von Maria, das ist wirklich Maria. Das wäre das zweite Extrem. Und das Konzil und die Kirche sagt, nein, weder noch, sondern diese Dinge helfen uns, die Personen und Christus dahinter zu verehren und Christus sogar anzubeten. Deshalb küssen wir auch Ikonen oder Bilder, Statuen. Wir berühren sie. Nicht, weil der Bilderrahmen so super ist oder das Material so toll ist, sondern weil wir hoffen und glauben, wir verehren dadurch diese Person dahinter. Mit diesen Gedanken lasse ich Sie eine kurze Musikpause und danach besprechen wir dann, wie diese Verehrung durch die heiligen Bilder genau passiert und welche Kunstrichtung die einzig wahre ist, ob es sowas überhaupt gibt.

0: Falls Sie erst jetzt zugeschaltet haben, Sie hören die Sendung Katechismus mit Kaplan Luca Vian über die heiligen Bilder. Wir haben schon erfahren, wie es überhaupt zur Bilderverehrung kam und dass es eigentlich noch ein junger Brauch ist, dass wir die Heiligen in Bildern verehren dürfen. Und wir sind sehr gespannt, wie es weitergeht in dem Vortrag. Bitteschön.
1: Sie kennen sicher alle das das Bild des barmherzigen Jesus. Ich habe gerade eins vor mir, das der Schwester Faustina offenbart wurde, ja. Und das in vielen Kirchen hängt. Und ich vermute, auch bei Ihnen daheim. Und jetzt muss ich Sie enttäuschen. Jesus hat nicht so ausgeschaut, wie er darauf dargestellt ist. Wow, super. Wie hat er dann ausgeschaut? Er hat auch nicht so ausgeschaut wie auf den Ikonen. Hat er auch nicht. Die Gottesmutter hat auch nicht so ausgeschaut, damals in Israel, wie in Fatima. Hat sie auch nicht. Sie hat auch nicht so ausgeschaut, in ganz dunkler Hautfarbe, in Schwarz fast, wie bei der Marienscheinung in Kibehu, in Afrika. So, was ist da jetzt an los? Will uns Gott sagen, ich schaue jedes Mal anders aus oder was? Und welche Darstellung ist dann die richtige? So wie bei der Heiligen Schrift geht es nicht bei den Bildern, die wir von Gott und den Heiligen haben, um eine exakt konkrete Darstellung, wie er ausgeschaut hat. Wenn ich von Ihnen jetzt ein Foto machen würde und wir das dann morgen betrachten würden, dann würden Sie schon etwas anders ausschauen als am Tag davor und Sie wären trotzdem die gleiche Person. Das heißt, ich kann so viele Fotos von Ihnen machen, wie es bloß geht. Kein Foto kann wirklich darstellen, wie Sie wirklich sind. Aber mit Kunst kann ich etwas darstellen, was über die Wirklichkeit dieser Welt hinausgeht. Ikonen, also besonders die ostkirchlichen Ikonen, sind extra so gemacht, dass sie eben nicht 1:1 die jetzige Wirklichkeit darstellen, sondern darin soll ich erkennen, wie Gott ist. Ebenso ist die Heilige Schrift, das Wort Gottes, nicht einfach ein Tatsachenbericht, ein Protokoll von den Evangelisten, sondern sie drücken damit aus, wie Gott ist. Und deshalb kann ich verschiedene tausende Darstellungen von Jesus und der Gottesmutter haben, die trotzdem dasselbe aussagen. Ikonen zum Beispiel werden interessanterweise, sagt man nicht, ich male Ikonen, sondern ich schreibe Ikonen. Warum? Weil das Wort Gottes stelle ich auf diesen Täfelchen da in Bildform. Das ist doch wunderschön. Ja, Ikonen sind so gemacht, dass sie etwas Wahres darstellen. Und der heilige Johannes von Damaskus, der sagt, genau in dieser Zeit, wo es um den Bilderstreit gegangen ist, sagt er, die Schönheit und die Farbe der Bilder regen mein Gebet an. Sie sind ein Fest für meine Augen, so wie das Bild der Landschaft mein Herz anregt, Gott zu preisen. Und er sagt weiter, ich verehre und achte auch die Materie, durch sie ist mein Heil zu mir gekommen. Das heißt, durch diese Darstellungen komme ich erstens in Berührung mit der dargestellten Person, auch wenn die Darstellung selber nicht diese Person ist, fleischlich, und es regt mich an, nach diesen göttlichen Wahrheiten zu suchen. Das heißt, wenn ich eine biblische Darstellung sehe, dann schaue ich die Wahrheit an. Gleich wenn ich die Heilige Schrift lese, dann lese ich die Wahrheit. Und Jesus sagt, ich bin der Weg, die Wahrheit und das Leben. Das bedeutet, wenn ich also vor einer Ikone bete, vor einem Bild, vor einer Statue bete, dann komme ich in Berührung mit dieser Wahrheit, die sich in dieser Form, in dieser Materie abbildet. Ein wenig kompliziert, ich weiß, aber was ich damit sagen möchte ist, das sind Hilfsmittel für uns Menschen, Gott zu loben und zu preisen und dadurch in Bezug zum Himmel zu kommen. Weil Gott selber Materie angenommen hat, deshalb dürfen auch wir Materie verwenden, um sozusagen mit dem Göttlichen in Berührung zu kommen, obwohl diese Materie nicht aus sich heraus göttlich ist. Jetzt gibt es verschiedene Kunstrichtungen, ja, und im Vergleich zur Kirchenmusik, wo es eine Kirchenmusik gibt, die explizit das Höchste darbietet, was man machen kann, nämlich der Gregorianische Choral, das schreibt sogar das Zweite Vatikanische Konzil, dass das die Höchstform ist, die der römischen Kirche eigene Form, so gibt es in der Kunst keine explizite, hervorragende Kunstform. Was aber jede Kunst beinhalten muss, ist, dass sie diese Wahrheiten abbildet. Das muss es schon sein. Je abstrakter irgendeine Kunst wird, desto schwieriger wird es, Gott zu verstehen. Ja. Und wir kennen alle, besonders in unserer heutigen Zeit, so moderne Darstellungen, wo man sich denkt, was soll das? Ja. Dann gibt es auch die andere Form, wenn man zum Beispiel in eine Barockkirche geht, ja. Und ich weiß, viele sagen, ja, da ist so viel Gold da und das müssten wir alle verkaufen, um die Armen zu retten und so weiter. Das will Gott alles nicht. Und da denke ich mir immer, erstens, alles verkaufen würde nur kurzfristig was helfen. Und zweitens, im dritten Hochgebet für die Werktage in der Präfation heißt es, unser Lobpreis kann deine Größe nicht mehren, aber uns bringt der Segen und Heil. Wir denken bei Lobpreis immer an Lieder. Lobpreis ist alles, mit dem wir Gott bekennen, wie gut er ist. Und natürlich kann Gott mit einem barocken Hochaltar aber sowas von null anfangen. Ja, überhaupt nichts. Aber mit unserer Verehrung, die wir darbringen, mit unserem Aufwand, schenkt uns dadurch Gott Segen und Heil. Auch Kunst ist Lobpreis, Darstellung ist Lobpreis. Wir bezeugen die Größe Gottes,

0: heilig zu sein, herrlich zu sein. Warum? Weil wir das alles von Gott geschenkt bekommen. Das ist der Sinn von Darstellung, von christlicher Kunst, von heiligen Bildern, dass wir immer mehr die Größe Gottes durch die Betrachtung und die Erfahrung des Gebets erkennen. Vielleicht haben Sie, ich bin mir ganz sicher, verschiedenste Darstellungen daheim. Sie dürfen diese Darstellungen verehren. Warum? Weil Sie dadurch den verehren, der dahinter steht. Den Heiligen, die Gottesmutter oder Gott selber. Aber Sie müssen eins immer bedenken, Gott ist immer größer als unsere menschlichen Vorstellungen. Deus semper maior. Gott ist immer größer. Auch in unserem Leben. Gott ist immer größer als unsere kleine Sichtweise und er weiß alles. Und genau dadurch ergibt sich die Schönheit, wenn er aus dieser Größe dann Mensch wird, anfassbar wird. Und wir brauchen diese Dinge zum Anfassen, um mit dem Göttlichen in Berührung zu kommen. Ich möchte Sie noch einmal in eine Musikpause entlassen und dann herzliche Einladung anzurufen, um darüber zu diskutieren. Vielleicht haben Sie auch einen Kunststil, einen Kunstgeschmack, der Ihnen besonders zusagt. Oder vielleicht haben Sie auch schon einmal Erfahrung gemacht, wie heilige Bilder, heilige Gegenstände Ihnen geholfen haben.
1: Ja, und wenn Sie anrufen möchten während der Musikpause, dann können Sie das machen. Die Leitungen sind jetzt offen. Die Nummer im Studio ist 0720 578 578 und von außerhalb Österreichs 0043 720 578 578.

0: Eine erste Hörerin ist am Apparat, die gerne einen Beitrag leisten möchte. Grüß Gott.
1: Ja, grüß Gott. Ich wollte nur, jetzt war der 13. Oktober und hatten wir auch im Fernsehen gesehen von Fatima, wie sie diese Statue der Mutter Gottes getragen haben. Und viele haben auch so eine Statue zu Hause. Und das erinnert uns und wie wunderbar die Mutter Gottes ist. Oder auch, was Sie jetzt gesagt haben vom Barmherzigen Heiland. Und da habe ich einen Text neben dem Barmherzigen Heiland. Und da steht, Jesus zur Schwester Faustine. Ich verspreche, dass die Seele, die dieses Bild verehrt, nicht zugrunde gehen wird. Ich verspreche ihr schon hier auf Erden den Sieg über die Feinde, vor allem aber in der Todesstunde. Ich, der Herr, werde sie beschützen wie meine Ehre. Die Strahlen auf meinem Bilde bedeuten Blut und Wasser, welche aus den Tiefen meiner Barmherzigkeit hervorbrachen, als mein sterbendes Herz auf dem Kreuz mit der Lanze durchbohrt wurde. Ich verspreche, dass die Seele, die dieses Bild verehrt, nicht verloren geht. Die Häuser, ja sogar die Städte, wo dieses Bild verehrt wird, werde ich verschonen und beschützen. Jesus, ich vertraue auf dich. Und ich denke mir, das ist so großartig. Oder es hat verschiedene Erscheinungen gegeben. Auch das Herz-Jesu-Bild ist ja auch von dieser Heiligen, wo sie ihn geschaut hat. Und diese Bilder helfen uns einfach, uns an Gott zu erinnern. Natürlich, Gott ist viel größer. Aber wenn wir das anschauen, oder wenn wir ein Bild von irgendjemandem, von einem Menschen anschauen, der schon vielleicht lange gestorben ist, da erinnern wir uns an ihn. Und ich glaube, und auch so, wie Sie gesagt haben, die ganzen Kirchen, das

0: wäre ja nie gewesen, wenn das nicht den Menschen auch geholfen hätte in ihrem Glauben. Und diese Schönheit und diese Kunst, wie kostbar ist das? Ja.
1: Mhm. Dankeschön für den Beitrag, das ist absolut richtig. Und dass Sie das nochmal erzählt haben, wie Jesus der Schwester Faustina sagt, wer dieses Bild verehrt, ja. Also Jesus antwortet da theologisch komplett richtig. Er sagt nicht, wer dieses Bild anbetet, ja, denn das gehört der Gottheit, also ihm selber, sondern dieses Bild verehrt. Also dieses Bild ist eine Darstellung, ein Zeugnis für eine größere Wahrheit dahinter, durch die diese Gnade, diese Barmherzigkeit in diese Welt kommt. Also danke für diesen Beitrag. Das bestätigt nur das Konzil von Nicea, das Zweite. Vielen herzlichen Dank, ja.
0: Gerne.

0: So, wir haben einen Anrufer aus Niederösterreich mit einer wichtigen Frage.
1: Mhm. Grüß Gott. Ja, grüß dich Gott. Meine Frage ist, warum soll man Jesusbilder oder Mutter Gottes Statue segnen lassen?
2: Mhm. Wir lassen immer Dinge segnen und in einer größeren Stufe noch weihen, ja, wenn wir sie für einen besonders geistlichen Dienst widmen wollten. Das heißt, wenn ich etwas segne, verbinde ich es mit der Gegenwart Gottes. Und wenn ich mich dann im Gebet befinde und eine gesegnete Statue oder ein Bild vor mir habe, dann sozusagen verbinde ich mich mit dieser göttlichen Gegenwart, die schon jetzt da ist. Ja, also ich sozusagen widme einen Gegenstand, einen Geist für einen geistlichen Gebrauch. Und deshalb soll man auch heilige Dinge wie Bilder oder Medaillen oder was da noch dazukommt, segnen lassen. Die höhere Stufe wäre dann noch weihen. Das ist dann, wenn es für einen Gottesdienst im Allgemeinen zu gebrauchen ist. Ja, aber ich kann nur empfehlen, diese Gegenstände einfach zu segnen, weil ich sie damit sozusagen ein bisschen Gott schenke, damit er mir dadurch den Segen für mein ganzes Leben erwirke. Genau.
1: Ja, Zusatzfrage noch. Und eine wundertätige Medaille muss man auch noch segnen lassen, oder ist das?
2: Genau.
1: Auch noch.
2: Mhm. Ja, aber einfach zu einem Priester gehen, die haben dann die passenden, richtigen Gebete.
1: Ja, okay, danke. Mhm, kennen wir
2: uns. Bitte. Wiederhören.

0: Und die nächste Hörerin ist schon in der Leitung mit einem Beitrag.
1: Ja, grüß Gott, hier ist die Gina. Es ist folgendes. Ich habe angefangen zu malen und zwar nur deswegen, weil ich angefangen habe, die Bibel zu lesen. Und die Bibel ist ein sehr, sehr schwieriges Werk. Das vollkommen zu verstehen und zu lesen, kann manchmal wirklich sehr schwer sein. Und dann habe ich auch angefangen, von einem Tag auf den anderen zu malen. Ich habe alle Sachen, was ich gelesen habe, bildlich richtig aufzusetzen, jede Situation. Und durch diese Sache, durchs Malen, habe ich die Bibel sehr besser verstehen können. Denn jede Situation habe ich dann richtig festgehalten mit dem Malen. Und hab's aufgehängt auf meinen Wänden im Wohnzimmer. Und jetzt, 2 Jahre später, verstehe ich die Bibel vollkommen besser. Mhm. Und meine Wohnung ist voll mit Bildern geschmückt.
2: Wow. Also
1: es hilft, ja. Es hilft. Und die Kunst, muss ich auch sagen, die Kunst in den Kirchen ist unbeschreiblich schön und wird für immer meisterwerkhaft sein, weil die neue moderne Kunst ist furchtbar.
2: Ja. Vielen Dank.
1: Ja.
2: Danke für Ihr Zeugnis. Sie haben absolut recht, wenn man die Bibel malt, oder ich kenne es auch von Leuten, die Gedichte über die Bibel schreiben, das ist eine andere Form von Kunst noch, dass man dann die gelesenen Texte besser versteht. Ja. Und genauso hat es ja Gott auch gemacht. Das Wort, das schon seit Ewigkeiten da war, ist anfassbar Fleisch geworden. Also Gott war selber der Künstler, der sich gestaltet hat in dieser Welt. Vielen Dank für diesen Beitrag. Absolut gutes Zeugnis. Ja.
1: Vielen Dank. Schöne Grüße aus Wien. Wiederhören.
2: Danke, wiederhören.
0: Ja, ich würde sagen, wir haben nur noch 3 Minütchen Zeit und wir möchten gerne auch von Ihnen den Priestersegen haben. Ja, bitteschön.
2: Wir haben halt so viel über Darstellungen geredet, über Kunst geredet, wie sich Gott offenbaren möchte. Und ich lade Sie einfach ein, dass wenn Sie spüren, Sie möchten Gott durch irgendwas ehren, durch das, was Sie tun, vielleicht komponieren Sie, vielleicht malen Sie, vielleicht schnitzen Sie, ja, dann tun Sie das zur Ehre Gottes. Machen Sie Gott eine Freude, den Heiligen, ehren Sie dadurch und machen Sie gleichzeitig auch den Menschen eine Freude. Und kommen Sie auch dadurch Gott und der Wahrheit ein bisschen näher. Dazu lade ich Sie ein, Ihre Talente, die Sie von Gott geschenkt bekommen haben, für seine Ehre und zum Heil der Menschen zu gebrauchen. Und so darf ich Ihnen den Segen Gottes erbitten. Der Herr sei mit euch.
0: Und mit deinem Geiste.
2: Es segne und behüte euch auf die Fürsprache der Gottesmutter Maria, aller heiligen Künstler, er der allmächtige und barmherzige Gott, der Vater und der Sohn und der Heilige Geist.
0: Amen.
2: Gelobt sei Jesus Christus.
0: In Ewigkeit. Amen. Und ich bedanke mich ganz herzlich beim Kaplan Luca Fian. Und Sie können die Sendung dann in Kürze bei uns in der Mediathek nachhören. Die Wiederholung ist heute Nacht um 0:15 Uhr. Aus dem Studio am Stetten verabschiedet sich Miriam Bruckner.

0: Es folgen nun die Nachrichten von Radio Vatikan.
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2: Heute mit folgenden Themen. Der Papst erholt sich weiter von seiner Lungenoperation. Wir haben die neuesten Infos. Und Abschluss des Amoris-Letizia-Treffens zu Ehe und Familie im Vatikan. Bischof Wilmer berichtet uns darüber, wie es war. Um das und mehr geht es heute bei uns. Herzlich willkommen, heißt sie Anne Preckel. Nach seiner erfolgreichen Lungenoperation im Gemelli-Klinikum gibt es neue Einblicke in den gesundheitlichen Zustand von Papst Leo XIV. Die behandelnden Ärzte berichten von einem regulären postoperativen Verlauf und guten Fortschritten bei der Genesung. Mein Kollege Mario Galgano hat die neuesten Infos. Ja, Mario, die Ärzte haben heute ja wieder ein Update zum Gesundheitszustand des Papstes vorgelegt. Wie geht es dem Heiligen Vater nach dem Eingriff?
3: Ja, Anne, die Nachrichten aus dem Gemelli-Klinikum sind durchweg positiv. Das behandelnde Ärzteteam hat heute Morgen mitgeteilt, dass die Routinekontrollen und auch die Röntgenaufnahme des Brustkorbs absolut unauffällig waren und im Normbereich liegen. Der Papst hat eine weitere ruhige Nacht verbracht und ist bereits wieder aufgestanden. Er hat gefrühstückt und geht seinen alltäglichen Verrichtungen eigenständig nach. Auch die physiotherapeutischen Übungen, zu denen vollständige motorische Aktivitäten gehören, absolviert Leo XIV. Planmäßig.
2: Das klingt nach einer erstaunlich raschen Erholung für eine solche Operation. Es wurde ja ein bösartiger Tumor am unteren Lappen der rechten Lunge entfernt. Wie sieht das Programm des Papstes im Krankenhaus aus?
3: Der Eingriff dauerte rund 90 Minuten und war am vergangenen Dienstag erfolgreich durchgeführt worden. Der Genesungsprozess verläuft exakt so, wie sich die Mediziner das vorgestellt haben. Und schon am Tag nach der Operation hat Leo XIV. Wieder eine reguläre Nahrungsaufnahme begonnen und sogar in einem speziell eingerichteten Raum im 10. Stock des Krankenhauses die Heilige Messe konzelebriert, da die päpstlichen Zimmer derzeit renoviert werden. Zudem absolviert der Papst konsequent seine Atemphysiotherapie und bewegt sich im Zimmer.
2: Der Aufenthalt im Krankenhaus wurde ja von vornherein auf etwa eine Woche angesetzt und alle Audienzen wurden bis zum 20. Oktober abgesagt. Wie reagiert eigentlich die Weltkirche auf den Gesundheitszustand des Papstes auf diese letzten Neuigkeiten?
3: Die Anteilnahme ist riesig. Vor allem aus Lateinamerika reichen uns zahlreiche Reaktionen und weltweite Genesungswünsche. Zahlreiche Bischofskonferenzen wie etwa in Venezuela, Kolumbien und Honduras haben die Gläubigen zu anhaltenden Gebeten für die Gesundheit des Papstes aufgerufen. Die kirchlichen Vertreter betonen, dass dieses gemeinsame Gebet die weltweite kirchliche Einheit und das Vertrauen in Gott in dieser Situation besonders verdeutlicht.
2: Ja, Mario, ganz herzlichen Dank für diese Einblicke direkt aus Rom.
3: Gerne.
2: Zum Abschluss des Vatikan-Treffens zu 10 Jahren Amoris Laetitia haben die Teilnehmer für mehr Zuhören und eine stärkere Begleitung von Familien geworben. Pater Costa betonte, Familien müssten über ihr engstes Umfeld hinauswirken. Erzbischof Bourdain sprach von einem klaren Blick auf die Veränderungen im Ehe- und Familienleben. Kardinal Cabrera Herrera unterstrich, die Ergebnisse sollten der Kirche weltweit zugutekommen. Weitere Informationen jetzt von Viola Olszewski.
4: Zum Abschluss des Vatikan-Treffens zum 10. Jahrestag von Amoris Laetitia haben die Teilnehmer für eine stärkere Begleitung von Familien und einen offenen Umgang mit den Veränderungen im Ehe- und Familienleben geworben. Die Kirche müsse zuhören und sich den neuen Herausforderungen stellen. Dabei gelte es, neue Antworten auf neue Fragen zu finden, wie es im Abschlussbriefing am 14. Oktober im Vatikanischen Pressesaal formuliert wurde. Pater Giacomo Costa, Konsultor des Generalsekretariats der Synode und verantwortlich für die Methodik des Treffens, beschrieb die Diskussion als intensiv, aber konstruktiv. Der Austausch unterschiedlicher Sichtweisen habe die Beratungen geprägt. Nach dem Eingriff des Papstes am 13. Oktober zur Entfernung eines Lungenadenokarzinoms hatten die Teilnehmer Leo XIV. Eine Botschaft übermittelt. Der Papst antwortete schriftlich: Ich werde die Früchte eurer Arbeit und eurer Diskussion lesen und zu gegebener Zeit meine Überlegungen dazu anbieten. So Leo in seiner Botschaft zum Abschluss des Treffens, die durch Kardinal Farrell verlesen wurde. Ein wichtiges Thema sei die geistliche und konkrete Unterstützung bei häuslicher Gewalt und Missbrauch gewesen. Sie müsse rechtzeitig erfolgen und besonders Kinder und schutzbedürftige Menschen in den Blick nehmen. Zugleich gelte es, die Stigmatisierung zu verringern, die Menschen davon abhalten könne, in schwierigen Situationen Hilfe zu suchen. Zur Sprache kamen den Angaben nach auch Beispiele von Familien, die zum Frieden beitrügen, etwa durch die Aufnahme von Migranten. Wie Costa betonte, dürfte ihr Engagement nicht auf die engsten Beziehungen beschränkt bleiben, sondern müsse sich auch auf politische, wirtschaftliche und gesellschaftliche Bereiche erstrecken. Zudem wurde die Beteiligung von Familien an der Ausbildung von Priestern thematisiert. Zum Abschluss der Beratungen hätten die Teilnehmer einen zusammenfassenden Bericht vorgestellt, den sie zunächst in Gruppen und anschließend im Plenum diskutierten. Sie bewerteten ihn als getreue Wiedergabe der Gespräche, regten aber an, die missionarische Dimension noch stärker hervorzuheben, so Costa. In seiner Mitteilung kündigte Papst Leo XIV. An, die Ergebnisse und Diskussionen der Zusammenkunft gründlich zu lesen und zu gegebenem Zeitpunkt eigene Überlegungen dazu vorzulegen. Gleichzeitig ermutigte er die Teilnehmer, die gewonnenen Erkenntnisse und pastoralen Impulse bereits jetzt in ihren jeweiligen Diözesen und Bischofskonferenzen zu teilen. Besonders hob der Papst die Rolle der Familien im kirchlichen Leben hervor. Er sprach den Wunsch aus, dass Familien weiterhin aktiv am Leben und an der Sendung der Ortskirchen mitwirken und die Orientierung des künftigen Weges mitgestalten. Die Botschaft schloss mit der Bitte um das Gebet für den Papst und den apostolischen Segen für alle Gemeinden.
2: Ja, und auch der Vorsitzende der Deutschen Bischofskonferenz, Bischof Heiner Willmer, hat im Vatikan an den Beratungen zu Amoris Laetitia teilgenommen. Auch wenn der Papst nicht selbst am Treffen teilnehmen konnte, standen der kollegiale Austausch und die gemeinsame Reflexion der Kirchenvertreter im Vordergrund. Das sagte uns Bischof Willmer im Interview.
5: Ja, Herr Bischof, ganz kurz oder auch länger, so wie Sie wollen. Was sind Ihre Eindrücke von diesen 5 intensiven Tagen?
6: Es waren sehr intensive Tage, diese 5 Tage, praktisch 6 Tage. Heute war ja auch noch ein Tag. Sehr brüderlich, geschwisterlich. Die Atmosphäre war schon sehr, sehr dicht. Und es war ein sehr guter Ton, muss ich sagen. Ich war ganz überrascht über die hohe Kunst des Zuhörens, des Aufeinandereingehens und auch nochmal die Einsicht, dass wir als große Weltkirche, katholische Universalkirche schon auch sehr unterschiedlich unterwegs sind in den jeweiligen Kulturen und gleichzeitig aber gibt es manchmal doch mehr Gemeinsames, als man denken könnte. Die Herausforderung ist, und das wurde immer wieder betont, wie sind wir bei den Menschen, wie ist Kirche bei den Menschen, wie gehen wir raus, sind wir offen und wir begleiten wir Menschen durch das Leben hindurch und mit Blick zum Beispiel auf die Eheschließung wurde festgestellt, ein gewisses Manko weltweit, dass wir immer die Zeit vor allem fokussieren, Menschen zu begleiten auf dem Weg hin zur Eheschließung und dann nicht mehr so viele Angebote vorhalten. Da war überall der Wunsch, dass wir doch stärker die Menschen auch danach begleiten bis hin zur dritten Lebensphase.
5: Hat die Methode Grenzen oder ist die vor allem gut?
6: Die Methode der Conversatio in Spiritu, also der Betrachtung im Heiligen Geist, hat wunderbare Chancen, weil sie die Erfahrung der Menschen abruft. Alle sind gehalten, aufeinander zu achten. Alle müssen reden, alle müssen zuhören. Viele Redner werden ausgebremst und in einem weiteren Schritt muss jeder auch nochmal das sagen, was er oder sie gehört hat, also das Echo wahrnehmen. Und das ist schon ein ganz, ganz starker Ansatz. Zwischendurch gibt es Pausen, längere Minuten zum Schweigen, die man so als Deutscher gar nicht gewohnt ist. Man will was tun und was machen und was schaffen. Dann heißt es nein, nochmal wieder Pause. Das hat schon einen großartigen Effekt und es wird auch gebetet. Also das ist schon eine starke Methode, vor allem um Erfahrungen abzurufen. Wenn es dann um Texte geht, dann braucht es natürlich einen anderen Ansatz und vielleicht dann eher kleinere Gruppen, die einzelnen Fragen gezielt auch länger nachgehen.
7: Stefan Kempis, Radio Vatikan.
2: Auf den Wandel des Missionsverständnisses und die historische Entwicklung haben in Österreich anlässlich des 100-jährigen Bestehens des Weltmissionssonntags Missio-Nationaldirektor Johannes Leichner und Missio-Kampagnenchefin Daniela Ploberger hingewiesen. Was im Jahr 1926 von Pius XI. Auf den Weg gebracht wurde und auf Vorläufer wie das apostolische Schreiben Maximum Illud von Papst Benedikt XV. Zurückgeht, hat sich von historischen kolonialen Prägungen zu einer weltweiten Solidaritätsaktion entwickelt.
8: 1822 gründet die selige Pauline Marie Charicot das Werk der Glaubensverbreitung. Diese Frau hatte eine wunderbare Idee. Sie wollte mit Spenden, aber zugleich mit Gebet, die Menschen weltweit zu Christus führen. Und aus dieser Idee wuchs etwas Großartiges. 100 Jahre später entstand daraus der Weltmissionssonntag.
9: 1926 wurde der erste Weltmissionssonntag gefeiert.
10: Heuer feiern wir 100 Jahre Weltmissionssonntag.
9: Die größte Solidaritätsaktion der Welt hat Geburtstag.
11: Was ich am Weltmissionssonntag liebe, ist, dass wir eine Kirche sind. Wir sind durch Gebet und Spende mit der ganzen Kirche verbunden.
12: Er findet überall auf der ganzen Welt statt. Und hier in Wien, im Stephansdom, treffen sich internationale Gemeinden, auch meine, die philippinische.
13: Und das geht bis ins Ländle.
14: In jeder Pfarre in Österreich und auf der ganzen Welt wird der Weltmissionssonntag gefeiert.
15: Als Frischgefirmte ist für mich diese Erfahrung von Weltkirche eine unfassbare Freude.
16: Wir sehen in der Weltkirche den Unterschied, der unsere Arbeit macht, zum Beispiel in Sambia und Malawi.
17: In der Zentralafrikanischen Republik und in Nigeria.
18: In Syrien und auf den Philippinen.
19: Und in Peru.
20: Mit Gebet und Spende am Weltmissionssonntag helfen wir den Ärmsten und Schwächsten nachhaltig. Gemeinsam können wir damit so viel Gutes bewirken.
21: Und durch die Jugendaktion sind auch tausende Kinder und Jugendliche direkt am Weltmissionssonntag beteiligt und machen sich gemeinsam stark.
22: In Äthiopien helfen wir gemeinsam mit unseren grandiosen Partnern Father Luan und Schwester Mary Joachim ganz vielen Menschen. Die haben zum Beispiel Bäckereien, die organisieren Sommercamps für Kinder und die schauen einfach drauf, dass die Leute was zu essen haben. Und das Wichtigste ist, wir helfen vielen, aber wir helfen auch Einzelnen.
23: Zum Beispiel beim letzten Projektbesuch haben wir eine Frau getroffen, die hatte ein Baby mit einem Hydrocephalus, einen Wasserkopf, der bei uns nach der Geburt sofort behandelt wird. Ich habe das Kind gehalten, der Kopf war so schwer, dass ich ihn kaum halten konnte. Und die Mutter, die sich für das Kind entschieden hat, obwohl alle gesagt haben, lass es abtreiben. Sie hat sich für das Kind entschieden und nur mit der Hilfe eben von uns, von Missio und von diesen Projektpartnern, kann sie dieses Baby ernähren. Und sie ist total glücklich über das Kind, auch wenn sie immer noch rundherum angefeindet wird. Aber das ist ein total starkes Beispiel, wie man einzelnen Schicksalen auch helfen kann.
9: Wir arbeiten mit echten Helden der Nächstenliebe zusammen und wir gehören zu ihnen. Wir alle sind die Weltkirche.
24: Wir dienen Jesus in den Ärmsten. Lieben wir die Welt gesund.
2: Damit endet unser Nachrichtenjournal an diesem Donnerstag. Anne Preckel war heute im Studio und bedankt sich sehr herzlich fürs Zuhören. Werfen Sie doch gerne auch einmal einen Blick auf unsere Social-Media-Kanäle auf X, Facebook, Instagram und YouTube. 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

0: 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Einen schönen Nachmittag und herzlich willkommen, liebe Zuhörer von Radio Maria Österreich und Radio Maria Südtirol zur Sendung Lebenshilfe Spezial. Aus dem Studio in Wien begrüßt Sie Gabi Weindelmeier. Am heutigen Gedenktag der heiligen Teresa von Avila übertragen wir nun live aus der Karmelitenkirche in Wien einen Vortrag mit Pater Paul Weingartner. Er spricht zum Thema Mystik und Alltag, menschliches Streben und Gottes Gnade im Verständnis der heiligen Teresa von Avila. Für uns mit dem Mobilstudio vor Ort ist Bernhard Grimm. Ich wünsche Ihnen nun viel Gewinn beim Hören der Ausführungen von Pater Paul Weingartner.
1: Ich darf Sie alle recht herzlich begrüßen, Sie hier in der Kirche der Karmeliten in der Silbergasse, die Hörerinnen und Hörer an den Radiogeräten und auch diejenigen, die über Livestream mit uns verbunden sind. Es ist für mich eine Freude, dass ich heute am Festtag der heiligen Teresa, Teresa von Avila, präziser Teresa von Jesus, weil sie ihre Identität von Jesus her hat, dass ich an ihrem Festtag heute sowohl eine Radio Maria Sendung halten darf, als auch hier in der Kirche wirken darf. Bei Radio Maria haben wir die Sendereihe Mystik und Alltag, und heute möchte ich im Besonderen mit Gedanken der heiligen Teresa das menschliche Streben und das Wirken Gottes uns in Erinnerung rufen. Also menschliches Streben einerseits und Wirken Gottes andererseits. Natürlich Wirken Gottes im Menschen. Ich nehme an, dass Sie die heilige Teresa bereits kennen. Kurz, sie wird von Papst Paul VI. Eine große, eine einmalige und doch so menschliche und anziehende Persönlichkeit genannt. 1515 geboren in Avila, verstorben am 15. Oktober 1582. 1622 erfolgte die Heiligsprechung. 1965 wurde sie zur Patronin der spanischen Schriftsteller ernannt und 1970 wurde sie Kirchenlehrerin. Patronin der spanischen Schriftsteller nicht zufällig, weil Teresa sehr viel geschrieben hat, und es wird uns von ihr gesagt, dass sie von Gott selbst praktisch den Auftrag bekommen hat, über all das zu schreiben, was Gott ihr ans Herz gelegt hat. Nun, ich möchte ausgehend von der Kindheit der Teresa in dieses gesamte Thema einsteigen. Ausgehend von der Kindheit deshalb, weil erstens Jesus selber sagt den Erwachsenen, orientiert euch an den Kindern. Und in den Kindern sehen wir das natürliche menschliche Streben, das Wachsen, sei es körperlich, sei es geistig. Das Kleinkind ist immer auf Entdeckungsreise, lässt sich auf Neues ein, ist mit Vertrauen reich gesegnet, noch nicht misstrauisch. Es ist ehrlich, es ist authentisch, es ist arglos. Es ist unbefangen, das Kind, und spontan, hat Vertrauen zu sich und zu Gott. Hören wir Teresa im Originalton. Wir waren 3 Schwestern und 9 Brüder. Die beiden ältesten Geschwister waren Halbgeschwister aus der ersten Ehe des Vaters. Durch Gottes Güte glichen alle, was ihr tugendhaftes Verhalten angeht, ihren Eltern. Wenn nicht ich gewesen wäre, und doch war ich der Liebling meines Vaters. Das ist halt ein Privileg, geliebt zu sein, in dem Fall vom irdischen Vater. Bevor ich Gott zu beleidigen begann, hatte er, meine ich, auch einigen Grund dazu. Doch bedrückt es mich, wenn ich an die guten Neigungen denke, die der Herr mir gegeben hatte, und wie schlecht ich sie zu nutzen verstand. So beginnt Teresa ihre Autobiografie, die sie als 40-Jährige begonnen hat und in einem oftmaligen Überarbeiten auf Anweisung der Beichtväter ist, können wir sagen, als sie gegen 50 war, dieses Werk, die Autobiografie, das Leben, fertig geworden. Teresa wollte in diesem Buch eigentlich die eigene Armut und das Erbarmen Gottes im Besonderen betonen. Sie spricht davon, es ist das Buch der Erbarmungen Gottes. Also sie hat ihre Grenzen, ihre Not erlebt und umso überwältigender war für Teresa das, was sie durch Gottes Wirken erlebt hat. Also Teresa erlebt in sich irgendwie eine gute Neigung und dann wenigstens im Rückblick sagt sie, da hat's vieles gegeben, was nicht in Ordnung war. Sie sagt, meine Geschwister hinderten mich keineswegs, Gott zu dienen. Ich hatte einen Bruder, fast genauso alt wie ich. Wir taten uns zusammen, um Heiligenlegenden zu lesen. Und das war der, den ich am liebsten mochte. Obwohl ich sie alle sehr lieb hatte und sie mich auch, als ich beim Lesen der heiligen Biografien, als ich die Martha sah, welche die heiligen Frauen für Gott durchmachten, schien es mir, dass sie sich das Eingehen in den Genuss Gottes sehr billig erkauften. Nämlich sie meinte, die kleine Teresa, ein kurzes Martyrium und du bist in der Herrlichkeit des Himmels. Sie meinte, in so kurzer Zeit könnten sie große Güter genießen, die es im Himmel gab, wie ich las. So tat ich mich mit diesem Bruder zusammen, um zu beraten, welches Mittel es gebe. Wir kamen überein, ins Land der Mauren, also zu den Muslimen zu ziehen, in der Erwartung, dort geköpft zu werden. Und dann direkt in den Himmel zu kommen. Das war die kindliche Denkart. Und mir scheint, dass uns der Herr in so zartem Alter durchaus den Mut dazu eingab und wir nur ein Mittel gesehen hätten. Also diesen Weg zu gehen. Und jetzt kommt eine nette Formulierung. Doch Eltern zu haben, schien uns dabei das größte Hindernis zu sein. Einerseits die Eltern zu schonen, andererseits aber fürchten zu müssen, dass die Eltern das verhindern. Der erste Biograf, der Teresa, hat davon gesprochen, dass die Kinder das so ernst genommen haben, Reiseproviant einpackten und sich auf den Weg machten. Vom Onkel aber wurden sie bald entdeckt und ins Elternhaus zurückgebracht. Der Bruder soll gesagt haben, dass die Schwester ihn dazu überredet hat. Also der kindliche Einsatz für das Beste, in dem Fall für den Himmel. Es gefiel uns oftmals zu sagen, für immer, für immer. Ich betone das deshalb, weil es, ich meine, in der Natur des Kleinkindes liegt, groß zu denken, weit zu denken, zeitlich und räumlich, sich Großes vorzustellen. Es könnte das, was wir Erziehung nennen und Bildung nennen, dazu führen, dass der Mensch klein denkt, nämlich das Naheliegende im Blick hat, aber sich selbst und anderen und schon gar nicht Gott Großes zutraut. Es gefiel uns oftmals zu sagen, für immer, für immer. Indem wir uns das lange Zeit hindurch vorsagten, gefiel es dem Herrn, dass sich mir schon in meiner Kindheit der Weg der Wahrheit tief einprägte. Der Weg der Wahrheit, das meint die Gesamtschau und nicht bloß Irdisches und Vergängliches im Blick zu haben, sondern eben das Ewige. Glücklich die Kinder, und Teresa spricht auch später davon, die Eltern, Freunde und Verwandte haben, die auf die Tugenden und auf das Große aufmerksam machen. Wie ich schon angedeutet habe, Kinder sind gefährdet, in einer Umwelt zu leben, in der das Denken eingeschränkt und klein gemacht wird. Gläubige Eltern hingegen müssen solche sein, die das weite und große Denken des Kindes und Jugendlichen fördern. Ich lasse Teresa weitersprechen. Als ich sah, dass es unmöglich war, dorthin zu gehen, wo sie mich für Gott umgebracht hätten, beschlossen wir, Einsiedler zu werden. In einem Garten, den es zu Hause gab, versuchten wir, so gut es ging, Einsiedeleien zu bauen, indem wir kleine Steine aufschichteten, die aber bald wieder einfielen. So fanden wir keine Abhilfe für unseren Wunsch. Noch heute berührt es mich, wenn ich sehe, wie früh mir Gott das eingab, was ich durch meine Schuld verlor. Das heißt, Teresa sagte im Rückblick, ich hatte so gute Ideen, wenn auch kindliche Ideen, aber ich habe das durch eigenes Versagen losgelassen, ich hab's verloren. Doch sie hatte auch ein soziales Gespür, und lesen wir weiter. Ich gab Almosen, wie ich konnte, doch vermochte ich nicht viel. Ich bemühte mich, allein zu sein, um meine Andachten zu verrichten, die zahlreich waren, vor allem den Rosenkranz, dem meine Mutter sehr zugetan war, zu beten. Und so brachte sie, die Mutter, auch uns dazu. Es gefiel mir sehr, wenn ich mit anderen Mädchen spielte, Klöster zu bauen, wie wenn wir Klosterschwestern wären. Und ich glaube, dass ich das auch werden wollte. Freilich nicht so gern wie die anderen Dinge, die ich gesagt habe. Wiederum, in dieser Welt zu leben, ist der längere Weg für Teresa in den Himmel. Der raschere wäre ihr sympathischer gewesen. Der spätere Ordenseintritt ist wesentlich damit begründet, dass in damaliger Zeit das Ordensleben sozusagen als der kürzeste, direkte und sicherste Weg in den Himmel war. Inzwischen wissen wir, dass jeder Mensch in jedem Lebensstand berufen ist für die Heiligkeit und für den Himmel. Ich lass sie weitersprechen. Wir kommen ins Alter von 12 bis 14 Jahren. Sie hat sich nicht ganz präzise erinnert, als sie sagt, ich erinnere mich, dass ich kaum weniger als 12 Jahre sie war nämlich bereits gegen 14 alt war, als meine Mutter starb. Als ich zu begreifen begann, was ich verloren hatte, ging ich todtraurig zu einem Bild unserer lieben Frau und bat sie unter vielen Tränen, meine Mutter zu sein. Obwohl ich das in aller Schlichtheit tat, glaube ich doch, dass es mir geholfen hat, denn offensichtlich habe ich bei dieser Jungfrau Gehör gefunden, wann immer ich mich ihr anempfohlen habe, und schließlich hat sie mich an sich gezogen. Und damit ist eine Anspielung gemacht auf den Klostereintritt, auf das Leben im Karmel, der ja der Orden der allerseligsten Jungfrau vom Berge Karmel, Jungfrau Maria vom Karmel, Berge Karmel ist. Nochmals dann ein Bedauern, es bedrückt mich heute noch, wenn ich dies sehe und überlege, woran es wohl

Diese schöne Sehnsucht nach dem Allerbesten einerseits und andererseits diese Versuchungen der Welt, von denen Teresa später spricht, dass sie, als sie ihr heranwachsendes Frausein entdeckte, dass sie da besonders auch Gefahren ausgesetzt war. Teresa hat die Art, dass wenn sie schreibt und sehr begeistert versunken ist in diese Gedanken, mit Gott zu leben, dann kommt sie aus dem Schreiben und Berichten praktisch ins Beten. Und wenn ich das jetzt aus dem ersten Kapitel der Autobiografie geschildert habe, dann hat sie genau dieses Kapitel abgeschlossen mit den Worten: Ich weiß, Herr, dass die Schuld ganz bei mir liegt, denn du hast, glaube ich, gewiss nichts unterlassen, dass ich nicht bereits von jenem Alter an ganz dir gehörte. Wollte ich mich über meine Eltern beklagen, so kann ich auch das nicht, denn bei ihnen erlebte ich nur Gutes und Sorge um mein Wohl. Als ich nun, sobald ich aus diesem Alter herauswuchs, zu begreifen begann, welche natürlichen Reize mir der Herr gegeben hatte, sie schreibt in Klammer, die natürlichen Reize, die dem Sagen nach zahlreich waren, Klammer zu, da begann ich, obwohl ich dem Herrn dafür hätte danken sollen, mich all ihrer zu bedienen, um ihn zu beleidigen, wie ich nun sagen werde. So Teresa. Die natürlichen Begabungen sind ihr in gewisser Weise im Blick auf die Gottesbeziehung zum Problem geworden. Obwohl Beichtväter bestätigen, dass Teresa nie eine schwere Sünde in dieser Angelegenheit begangen hat, sie selbst bedauert es, dass sie sich von Verwandten, die ins Haus gekommen sind, Nicht-Verwandte konnten relativ leicht ferngehalten werden von den Eltern, aber Verwandte musste man praktisch kommen lassen. Und das war die Chance der Teresa zum Leid des Vaters oftmals. Ja, ich will noch einmal kurz zusammenfassen. Denken wir an das große Sehnen eines Kindes, an das große Denken eines Kindes und glücklich jene Kinder, in denen das nicht klein geredet, klein gemacht wird, in dem ständig gesprochen wird davon, warte, wenn der Ernst des Lebens kommt etc. und das sind Kinderträume und so weiter. Also das Kind hat entsprechend ihrem Kindsein dem Glauben Ausdruck verliehen und sie hat im Ernstfall auch ernst gemacht mit dem Beten, zum Beispiel beim Sterben und Tod der Mutter, dass sie sich an die Mutter Jesu gewandt hat. Ich möchte Sie einladen, dass Sie, während wir auch Musik hören dürfen, dass Sie in die eigene Biografie zurückschauen und sich erfreuen an den schönsten und hellsten Träumen, an die schönsten Situationen, die Sie erlebt haben. Denken Sie an die Kinder- und Jugendträume und lassen Sie diese wach werden, aufsteigen und danken Sie Gott dafür. Wir werden sie brauchen.

Teresa hat, nachdem sie in den Karmel eingetreten ist, circa 20-jährig, extrem gelitten, und zwar körperlich. Man mag die Ursache des Leidens erklären, wie man will, sei es psychisch, psychosomatisch oder eben aus verschiedenen körperlichen Gründen. Teresa hat ihre Not, ihre Grenze, ihre Ohnmacht erlebt und erlitten und hat aber genauso auch das Heilwerden kennengelernt und Gott dafür unendlich viel Dank dargebracht. Die eigentliche tiefe Umkehr, wo die Motive gereinigt wurden, wo das natürliche Streben praktisch von der Gnade vervollständigt und gereinigt wurde, wo sozusagen ein Lernen an der Hand Jesu gegeben war und nicht bloß von Menschenhand der Mensch ausgebildet wurde, sondern die Gnade wirksam war, das ist Geschenk gewesen, ein ganz wesentliches Umkehrerlebnis war es, als sie nach circa 20 Karmeljahren durch einen Gebetsraum geht und da ein Bildnis vom leidenden Herrn sieht und ihr bewusst wurde, was Jesus für sie getan und erlitten hat. Und unter Tränen hat sie sich vor dem Bildnis zum Boden geworfen und den Herrn angefleht, er möge ihr helfen, er möge in ihr bewirken, ihn nie mehr zu beleidigen. Und daraufhin hat es tatsächlich eine innere Wende gegeben, so dass ihr das Denken, das rechte Denken und das rechte Wollen leichter gefallen sind. Wenn ein Mensch aus der Erziehung, die er in der Welt bekommt, die eine aus der Sicht Gottes unvollkommene Ausrichtung ist, wenn ein Mensch aus der Erziehung, die er in der Welt bekommt, sich sozusagen von der Gnade erziehen, ausbilden lässt, dann ist das immer verbunden mit einer Befreiung. Der Mensch erlebt es als befreit werden aus Zwängen, aus Ängsten, aus einer engen Welt. Also der Geist Gottes, die Gnade Gottes führt in die Weite. Gottesbeziehung heißt Weite, Freiheit, Sehnsucht, Liebe, Geborgenheit. Und so hat Teresa im 8. Kapitel ihrer Autobiografie geschrieben, wie bevor sie dieses Umkehrerlebnis vor dem leidenden Gottessohn gehabt hat, sagt sie vorher: Ich flehte den Herrn an, mir zu helfen. Doch wie mir heute vorkommt, lag mein Fehler wohl darin, dass ich mein Vertrauen nicht ganz auf seine Majestät gesetzt und das zu mir nicht ganz verloren habe. Also diese tiefe Einsicht, wer nun der Handelnde ist, das ist das Vertrauen zu Gott. Und in gewisser Weise Misstrauen zur eigenen Natur haben, der eigenen Natur gegenüber haben. Aber, und darauf möchte ich sehr hinweisen und das möchte ich betonen, der Wille des Menschen muss eingesetzt werden. Aber der Wille des Menschen muss sich auch leiten lassen. Egal, ob er schwach oder stark ist, sobald er sich leiten lässt,
ist er auf einem sehr guten Weg und setzt da sein Vertrauen ganz auf Gott. Also dieses von einem anderen her leben, das muss der Christ kennenlernen. Teresa weiter: Ich suchte nach Abhilfe, machte Anstrengungen, verstand aber wohl nicht, dass all das wenig nützt, wenn wir unser Vertrauen nicht ganz auf Gott setzen. Ich sehnte mich danach zu leben, denn ich verstand sehr wohl, dass ich nicht eigentlich lebte, sondern mit einem Schatten des Todes rang. Und ich meine, da spricht Teresa im Namen vieler Menschen. Es ist eine Zerrissenheit einerseits Gott, die Liebe Gottes, die Gnade, das Geschenk, andererseits dieses Hängen und Eingebundensein in eine Situation oder Not, aus der sich der Mensch nicht befreien kann, aus der er sich befreien lassen muss. Und dieses Befreien lassen besteht darin, den Herrn anzuflehen: Herr, schenk mir Umkehr, solange es nötig ist. Mach du mich fähig, mit dir und deinem Geist gut zusammenzuwirken. Später schreibt sie: Bis jetzt kam es mir vor, als bräuchte ich andere und vertraute mehr auf Hilfen von der Welt. Jetzt verstehe ich klar, dass sie alle, diese Hilfen, alle ein paar trockene Rosmarinzweige sind und es keine Sicherheit gibt, wenn man sich an sie klammert, sondern dass sie abbrechen, sobald es Widersprüche oder Redereien hagelt. Und so habe ich die Erfahrung gemacht, dass die wahre Abhilfe, um nicht zu fallen, darin besteht, dass wir uns ans Kreuz klammern und auf den vertrauen, der sich daran hing. Ihn empfinde ich als wahren Freund. Ich empfinde dabei eine Überlegenheit, so dass mir scheint, als könnte ich der ganzen Welt, die sich mir entgegenstellt, widerstehen. So Teresa. Also sich an den klammern, der für uns sich ans Kreuz hat nageln lassen, sich an den Gekreuzigten und Auferstandenen halten. Nachfolge Christi besteht im Wesentlichen darin, einmal sich befreien zu lassen von Anhänglichkeiten, die eine falsche Sicherheit versprechen. Es geht darum, in die Freiheit der Kinder Gottes zu kommen, und das wird uns geschenkt, und so dass ein Klammern an Vergängliches nicht mehr nötig ist. Ein Klammern an Menschen ist nicht mehr nötig, weil der Herr selbst den Menschen hält. Jetzt einige Sätze der heiligen Teresa, die uns Mut machen wollen, nämlich, dass wir uns einlassen auf den, der unser Leben ist. So schreibt sie im Buch Weg der Vollkommenheit: Bemüht euch, die Augen des Leibes zu schließen und die der Seele zu öffnen und in euer Herz hineinzuschauen. Er wird sich zu erkennen geben. Ein Anzeichen dafür, dass Gott in der Seele wirkt, ist eine große Ruhe, die der Seele verbleibt.
und eine andächtige und friedliche Sammlung, so schreibt sie in der Seelenburg. Ich bitte die Seelen, sich zu erkennen. Gemeint ist die natürliche Grenze, aber auch den Reichtum der Gnade, den Gott bereits in die Seele geschenkt hat. Ich bitte die Seelen, sich zu erkennen und mit demütigem, heiligem Selbstbewusstsein viel auf sich zu halten, um nicht nach Ägypten zurückzukehren. Also die Ausstattung durch Gnade, das Beschenktwerden von Gott, bewahrt uns davor, zurückzukehren zu den Orten und zu den Quellen, die nicht das Leben bringen. Ich weiß, sagt Teresa, dass einer, der das nicht aus eigener Erfahrung kennt, es noch nicht glaubt. Und dann meint sie, dass der, der das nicht glaubt, es auch nicht aus Erfahrung erkennen wird. Also Glaube vor dem Erfahren, Glaube vor dem Erleben, denn davon ist Gott ein großer Freund, dass man seinen Werken kein Maß setzt. An anderer Stelle in der Autobiografie: Herr, ich vermag wenig, aber bei dir angekommen, oben auf diesem Aussichtsturm, wo man Wahrheiten erkennt, werde ich alles fertigbringen. Hat die Seele so vieles erkannt, dann sind es nicht nur fromme Wünsche, die sie für Gott hegt. Er gibt ihr auch Kräfte, um sie in die Tat umzusetzen. Das heißt, die Tat ist Folge der Einsicht. Die Einsicht ist Gnade. Die Einsicht ist Geschenk. Der Mensch soll, würde Teresa sagen, begreifen, wer er vor Gott ist. Und bevor ich die Pause wieder einleite, ein letztes Zitat: Die Seele ist nicht niedrig, Tochter, denn sie ist nach meinem Bild gemacht. So hat Gott Teresa einmal angesprochen. Die Seele ist nicht niedrig, Tochter, denn sie ist nach meinem Bild gemacht. Schauen wir auf Gott und erkennen wir dabei die Größe unserer Seele.

0: Einige Sätze, die Teresa dort oder da niedergeschrieben hat in den verschiedenen Schriften. Sie betet: Es erfülle sich, mein Herr, an mir dein Wille. Mögest du mir die Gnade erweisen, mir dein Reich zu geben, damit ich deinen Willen erfüllen kann. Also Teresa weiß, sie braucht von Gott her die Gnade, den Heiligen Geist, durch die Sakramente, auch durchs Gebet, damit sie den Willen Gottes erfüllen kann. Mögest du mir die Gnade erweisen, mir dein Reich zu geben, damit ich deinen Willen erfüllen kann. Dann natürlich der Auftrag an uns: Seid innerlich sehr aufmerksam, bis ihr an euch eine so große Entschlossenheit wahrnehmt, niemals eine einzige lässliche Sünde zu begehen. Und viel ist daran gelegen, unsere Wünsche nicht klein zu halten, sondern es Gott zu glauben, dass wir nicht gleich, aber doch Schritt für Schritt mit seiner Hilfe dasselbe erreichen können, wie viele Heilige erreicht haben. Seine Majestät mag mutige Seelen und ist ein Freund von ihnen, sofern sie ihren Weg in Demut gehen und nicht auf sich selbst bauen. Also das ist ja das Große einer gelungenen Gottesbeziehung. Wir verlassen uns auf Gott und geben selbst unser Bestes. Sie schreibt aus Erfahrung: Ich bin erstaunt, wie viel es auf diesem Weg ausmacht, ob man sich zu großen Dingen aufschwingt. Auch wenn die Seele nicht gleich große Kräfte hat, so setzt sie doch zum Flug an und kommt weit voran. Diese anfänglichen Entschlüsse sind etwas Großes. Und dann: Ich glaube, sie blickt zurück in der Autobiografie, schreibt sie das: Ich glaube, wenn ich jemand gehabt hätte, der mich zum Fliegen gebracht hätte, dann hätte ich mich mehr darauf verlegt, dass diese guten Wünsche zur Tat geworden wären. Und dann zum Beispiel in den Gedanken zum Hohenlied: Was bin ich ohne dich, Herr? Wenn ich nicht bei dir bin, was tauge ich dann? Ganz entscheidend ist es für Teresa, dass sie selbst fürs eigene Leben und dann auch beim Unterstützen anderer darauf achtet, nicht Gelungenes loszulassen und sich nicht an dem irgendwie von dem zu irritieren zu lassen, was in der Vergangenheit nicht gelungen ist. So sagt sie: Darin hat Gott mir große Gnade erwiesen, dass ich mich nämlich nie bei etwas Schlechtem aufhalte, dass ich also weiter darüber nachdächte. Vorausblicken, weiterblicken. Und dann bittet sie konkret zwei Schwestern, Schwester B und Schwester M, es ist abgekürzt: Bitte ich, wie ich euch schon gebeten habe, nicht mehr über das Vergangene zu sprechen, es sei denn mit dem Herrn oder dem Beichtvater. Also abschließen, zurücklassen. Und dann bemüht euch um große Liebe zueinander und tut so, als ob niemals etwas vorgefallen wäre. Damit meine ich alle. Unser Herr mache euch heilig. So schreibt sie am 13. Jänner an die Karmelitinnen. Oder dann, wo es der Wiedergutmachung bedürfte, soll diese geleistet werden, um nicht innerlich unruhig zu bleiben, da der Böse nie aufhört, uns zu versuchen. Also die Wiedergutmachung ist letztlich ein Dienst an der eigenen Seele, weil dadurch ein sich quälen lassen beendet wird. Entsprechend der Möglichkeiten, etwas, was wir verschuldet haben, wieder gut machen, wenn es rein vom praktischen Äußeren her keine Möglichkeit gibt, dann gibt es immerhin die große Möglichkeit des Gebetes. Wo es der Wiedergutmachung bedürfte, und ich denke an ein Wort der Entschuldigung zum Beispiel, soll diese geleistet werden, um nicht innerlich unruhig zu bleiben. Der innere Frieden kann auch durch eigenes Zutun gefördert werden. Wenn die Seele also nicht tot ist, sondern lebendige Liebe zu Gott hat, ist es dann keine große Gnade für sie, die kleinste Verfehlung zu spüren? Fragt Teresa. Also größte Aufmerksamkeit, seelische Kleinarbeit nennt es Edith Stein, größte Aufmerksamkeit dahingehend, was dem Wohl der Seele, somit dem Wohl der Beziehungen dient. Hinzustreben auf das, was bleibt, trägt dazu bei, die Seele sehr stark zu machen und auch auf winzige Kleinigkeiten sehr sorgsam bedacht zu sein. Hinzustreben auf das trägt dazu bei, die Seele sehr stark zu machen. Wir erfahren durch Jesus, was es heißt, das Bleibende anzustreben. Wir erfahren durch Jesus, was es heißt, das Ewige im Blick zu haben. Und genau dieses Ewige im Blick zu haben, dieses ewige Ergreifen, macht die Seele stark. Auch auf winzige Kleinigkeiten sorgsam bedacht zu sein. Ich komme zum Abschluss und möchte zwei Texte zitieren, wo sie in einem Gebet sagt, die heilige Teresa: Nicht an dir liegt es, mein Herr, wenn jene, die dich lieben, nichts Großes zustande bringen. Es liegt an unserer Verzagtheit und an unserem Kleinmut, da wir uns nie ernsthaft entschließen, sondern voller Angst und menschlicher Berechnung sind. Wirkst du, mein Gott, keine Wunderwerke und vollbringst nicht deine großen Taten? Wer hat mehr Freude am Geben als du, wenn du nur jemanden findest, der deine Gaben annimmt? So in den Klostergründungen. In der Autobiografie kommt einer meiner Lieblingstexte, wo sie im 4. Kapitel schreibt: Oft habe ich voller Staunen über die große Güte Gottes nachgedacht. Und meine Seele war ganz beglückt, wenn sie seine gewaltige Großmut und Barmherzigkeit sah. Er sei für alles gepriesen. Ich habe nämlich eindeutig gesehen, dass er es nicht versäumt hat, mir auch nur einen einzigen guten Wunsch zu vergelten. Dazu noch in diesem Leben. Weiter, mögen meine Werke noch so armselig und unvollkommen gewesen sein, dieser, mein Herr, hat sie nach und nach besser und vollkommener und wertvoller gemacht. Meine bösen Taten und Sünden aber verbarg er sogleich. Selbst die Augen von einem, der sie doch gesehen hat, lässt seine Majestät blind dafür werden und löscht sie aus seinem Gedächtnis. Er vergoldet meine Fehler und lässt eine Tugend aufleuchten, die mir der Herr selbst einpflanzt, indem er mich fast zwingt, sie festzuhalten. Er vergoldet meine Fehler, o du glückliche Schuld, welch großen Erlöser hast du gefunden, oder wie Paulus schreibt, wo Sünde groß geworden ist, ist die Gnade übergroß geworden. Ich lade sehr herzlich ein, nicht nur die guten Seiten unseres Lebens dem Herrn anzuvertrauen, sondern auch und vor allem die Schwächen, die Fehler, die Nöte, die es in unserem Leben gibt. Er hat Freude am Vergolden. Und die Mitwelt wird es dem Herrn und uns danken, wenn Gott vieles vergolden konnte. Ich wünsche Ihnen noch viel Freude am Leben mit Gott. Und der Tradition entsprechend möchte ich den Hörerinnen und Hörern und Ihnen hier und denen, die uns auf Livestream mitfolgen, den Segen Gottes erbitten. Der Herr sei mit euch. Auf die Fürsprache Mariens und der heiligen Teresa segne euch, schenke euch tiefe Einsicht, die Freiheit der Kinder Gottes, die Freude und die Liebe der Kinder Gottes. Das gebe euch der dreieinige Gott, der Vater und der Sohn und der Heilige Geist. Amen. Herzlichen Dank. Wir feiern um 18 Uhr Heilige Messe.
1: Ein herzliches Vergelt's Gott an Pater Paul Weingartner für seinen Vortrag Mystik und Alltag, menschliches Streben und Gottes Gnade im Verständnis der heiligen Teresa von Avila am heutigen Gedenktag der heiligen Teresa. 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Ein herzliches Vergelt's Gott auch an Bernhard Grimm, der für uns mit dem Mobilstudio vor Ort ist und diese Übertragung ermöglicht hat.

Liebe Hörerinnen und Hörer von Radio Maria, einen wunderschönen Donnerstagabend wünscht Ihnen Iris Haunold. Wir beten nun gemeinsam mit der geistlichen Familie das Werk, die Vesper und im Anschluss den Angelus. Das Ganze übertragen wir aus dem Kloster Thalbach in Bregenz.

Wir beten die Vesper vom Gedenktag der heiligen Theresia von Avila. Wir nehmen dazu das Kommune der Kirchenlehre, und zwar auf der Seite 1170 und folgende, die Fürbitten allerdings nehmen wir vom Kommune der Jungfrauen, 1192 und folgende. Die Psalmen sind dann regulär vom Donnerstag der vierten Woche, Seite 658 folgende. Die Schlussoration vom Proprium der Heiligen, Seite 944. Oh Gott.

0: Herr, du bist meine Burg, mein Schild, dem ich vertraue. Gelobt sei der Herr, der mein Fels ist,
1: der meine Hände den Kampf gelehrt hat, meine Finger den Krieg.
2: Du bist meine Hüttenburg, meine Festung, mein Retter,
1: mein Schild, dem ich vertraue. Er macht mir Völker untertan.
2: Herr, was ist der Mensch, dass du dich um ihn kümmerst? Das ist Menschenkind, dass du es beachtest.
1: Der Mensch reicht einem Hauch. Seine Tage sind wie ein flüchtiger Schatten.
2: Herr, bleib deinen Himmel und steig herab. Rühre die Berge an, sodass sie rauchen.
1: Schleudere Blitze und zerstreue die Feinde. Schieß deine Pfeile ab und jag sie dahin.
2: Streck deine Hände aus der Höhe herab und befreie mich. Reiß mich heraus aus gewaltigen Wassern, aus der Hand der Fremden.
1: Alles, was ihr Mund sagt, ist Lüge. Mein Eide schwört ihre Rechte.

0: seine Burg, mein Schild, dem ich vertraue.
1: Glücklich das Volk, dessen Gott der Herr ist. Ein neues Lied will ich, o Gott, dir singen.
0: Auf der siebenseitigen Harfe will ich dir spielen, der du den Königen den Sieg verleihst und David deinen Knecht errettest.
2: Vor dem bösen Schwert errette mich. Entreiß mich der Hand der Fremden.
0: Alles, was ihr Mund sagt, ist Lüge. Mein Eid schwört ihre Rechte.
2: Unsere Söhne seien wie junge Bäume, hochgewachsen in ihrer Jugend.
0: Unsere Töchter wie schlanke Säulen, die geschnitzt sind für den Tempel.
2: Unsere Speicher seien gefüllt, überquellend von vielerlei Vorrat.
0: Unsere Herden mögen sich tausendfach mehren, vieltausendfach auf unseren Fluren.
2: Unsere Kühe mögen tragen, ohne zu verwerfen und ohne Unfall. Kein Wehgeschrei werde laut auf unseren Straßen.
0: Wohl dem Volk, dem es so ergeht. Glücklich das Volk, dessen Gott der Herr ist.

0: Jetzt ist gekommen die Rettung und die Macht und die Herrschaft unseres Gottes. Wir danken dir, Herr und Gott, du Herrscher über die ganze Schöpfung.
1: Der du bist und der du warst.
2: Denn du nahmst deine große Macht in Anspruch und tratst deine Herrschaft an.
1: Die Völker gerieten in Zorn. Da kam dein Sohn, die Zeit, die Toten zu richten.
2: Die Zeit, deine Knechte zu belohnen. Die Propheten und die Heiligen.
1: Und alle, die deinen Namen fürchten. Die Großen und die Kleinen.
2: Die Zeit, alle zu verderben. Die Erde verderben.
1: Jetzt ist der Tag, der rettende Sieg. Die Macht und die Herrschaft unseres Gottes und die Vollmacht seines Gesalbten.
2: Denn gestürzt wurde der Ankläger unserer Brüder, der sie bei Tag und bei Nacht vor unserem Gott verklagte.
1: Sie haben ihn besiegt durch das Blut des Lammes und durch ihr Wort und ihr Zeugnis.
2: Sie gibt ihr Leben nicht fest, bis hinein in den Tod.
1: Darum jubelt ihr Himmel und alle, die darin

0: Jetzt ist gekommen die Rettung und die Macht und die Herrschaft unseres Gottes.
1: Lesung aus dem Jakobusbrief. Die Weisheit von oben ist erstens heilig, sodann friedlich, freundlich, gehorsam, voll Erbarmen und reich an guten Früchten. Sie ist unparteiisch, sie heuchelt nicht. Wo Frieden herrscht, wird von Gott für die Menschen, die Frieden stiften, die Saat der Gerechtigkeit ausgestreut. Der Herr tat ihm den Mund auf inmitten der Kirche.
0: Der Herr tat ihm den Mund auf inmitten der Kirche.
1: Er gab ihm Weisheit und Einsicht in Fülle.
0: Inmitten der Kirche.
1: Ehre sei dem Vater und dem Sohn und dem Heiligen Geist.
0: Der Herr tat ihm den Mund auf inmitten der Kirche.
2: O Lehrer des Glaubens und Licht der Kirche, du hast Gottes Weisung geliebt. Heilige Teresa von Avila, bitte für uns bei Gottes Sohn.

0: bitte für uns bei Gottes Sohn.
1: Lasst uns beten zu Jesus Christus, der zu allen Zeiten Menschen beruft, zur Jungfräulichkeit um des Himmelreiches willen.
0: König der Jungfrauen, erhöre uns.
2: Du hast dir die Kirche zur Braut erwählt. Heilige sie, damit sie ohne Makel vor dir stehe.
0: König der Jungfrauen, erhöre uns.
2: Durch deine Gnade hat die Kirche dir die Treue bewahrt. Erneuere sie immer wieder durch dein Evangelium.
0: König der Jungfrauen, erhöre uns.
2: Du hast der Kirche das Vorbild der heiligen Theresia von Avila geschenkt. Rufe junge Menschen in den Stand der Jungfräulichkeit.
0: König der Jungfrauen, erhöre uns.
2: Die heilige Theresia ist dir ungeteilten Herzens nachgefolgt. Auf ihre Fürbitte stärke die Ordensfrauen in ihrem Dienst.
0: König der Jungfrauen, erhöre uns.
2: Die heiligen Jungfrauen hast du aufgenommen zum Hochzeitsmahl des ewigen Lebens. Lass auch unsere Verstorbenen teilhaben am himmlischen Mahl.
0: König der Jungfrauen, erhöre uns.
1: Lasst uns beten, wie der Herr uns zu beten gelehrt hat.
0: Vater unser im Himmel, geheiligt werde dein Name, dein Reich komme, dein Wille geschehe, wie im Himmel so auf Erden. Unser tägliches Brot gib uns heute und vergib uns unsere Schuld, wie auch wir vergeben unseren Schuldigern. Und führe uns nicht in Versuchung, sondern erlöse uns von dem Bösen.
1: Allmächtiger Gott, du hast die heilige Theresia von Jesus durch deinen Geist erweckt und sie der Kirche als Lehrmeisterin des Weges zur Vollkommenheit geschenkt. Gib, dass wir in ihren Schriften Nahrung für unser geistliches Leben finden. Durchdringe uns mit der Gewissheit, dass du allein genügst und entzünde in uns das Verlangen nach Heiligkeit. Darum bitten wir durch Jesus Christus, deinen Sohn, unseren Herrn und Gott, der in der Einheit des Heiligen Geistes mit dir lebt und herrscht in alle Ewigkeit.
0: Amen.
1: Der Herr sei mit euch
0: und mit deinem Geist.
1: Es segne euch der allmächtige Gott, der Vater und der Sohn und der Heilige Geist.
0: Amen.
1: Geht hin in Frieden.
0: Dank sei Gott dem Herrn.
1: Der Engel des Herrn brachte Maria die Botschaft.
0: Und sie empfing vom Heiligen Geist.
1: Gegrüßet seist du, Maria, voller Gnaden. Der Herr ist mit dir. Du bist gebenedeit unter den Frauen. Und gebenedeit ist die Frucht deines Leibes, Jesus.
0: Heilige Maria, Mutter Gottes, bitte für uns Sünder, jetzt und in der Stunde unseres Todes. Amen.
1: Maria sprach, siehe, ich bin die Magd des Herrn.
0: Mir geschehe nach deinem Wort.
1: Gegrüßet seist du, Maria, voller Gnaden, der Herr ist mit dir. Du bist gebenedeit unter den Frauen. Und gebenedeit ist die Frucht deines Leibes, Jesus.
0: Heilige Maria, Mutter Gottes, bitte für uns Sünder, jetzt und in der Stunde unseres Todes. Amen.
1: Und das Wort ist Fleisch geworden.
0: Und hat unter uns gewohnt.
1: Gegrüßet seist du, Maria, voller Gnade. Der Herr ist mit dir, du bist gebenedeit unter den Frauen. Und gebenedeit ist die Frucht deines Leibes, Jesus.
0: Heilige Maria, Mutter Gottes, bitte für uns Sünder, jetzt und in der Stunde unseres Todes. Amen.
1: Bitte für uns, heilige Gottesmutter,
0: dass wir würdig werden der Verheißung Christi.
1: Lasst uns beten, allmächtiger Gott, gieße deine Gnaden in unsere Herzen ein. Durch die Botschaft des Engels haben wir die Menschwerdung Christi, deines Sohnes, erkannt. Führe uns durch sein Leiden und Kreuz zur Herrlichkeit der Auferstehung. Darum bitten wir durch Christus, unseren Herrn.
0: Amen.
1: O Herr, gib unseren Verstorbenen die ewige Ruhe.

0: sie ohne Frieden. Amen. Maria, Sitz der Weisheit,
1: bitte für uns und mit uns.
2: Das war die Vesper und der Angelus übertragen aus dem Kloster Thalbach aus Bregenz. Wir haben gemeinsam mit der geistlichen Familie das Berg gebetet.

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Einen schönen guten Abend wünsche ich euch, liebe Kinder. Freut mich, dass ihr zur heutigen Kindersendung eingeschaltet habt. Mein Name ist Martina und ich freue mich, euch heute am 15. Oktober über die heutige Tagesheilige, nämlich die heilige Teresa von Avila, erzählen zu dürfen. Wir reisen dazu zurück ins 16. Jahrhundert nach Spanien. Teresa wurde 1515 im spanischen Avila geboren. Sie kam in einer adeligen Familie als drittes von 10 Kindern auf die Welt. Zur damaligen Zeit wurden junge Mädchen erzogen und vorbereitet, um gute Ehefrauen und Mütter zu werden. Berufliche Karrieren waren für Frauen damals nicht üblich. In ihrer Kindheit liebte die heilige Teresa das Lesen von heiligen Büchern. Ihre Mutter hingegen liebte Fashion-Magazine und so gab es immer wieder Zeiten, in denen die heilige Teresa sich wieder mehr zur Welt hingezogen fühlte als zu den Erzählungen über Gott und die Heiligen. Als die heilige Teresa von Avila nur 14 Jahre alt war, starb ihre geliebte Mutter und sie war durch und durch mitgenommen von diesem Ereignis. Weiterhin fühlte sich Teresa von Avila hin und her gerissen zwischen der Welt außerhalb von Gott und der Sehnsucht nach Gott. Nach ihren Jugendjahren wurde Teresa in einem Konvent weiter ausgebildet. Dort fand sie eine Ordensschwester als Freundin, welche ihr Güte und Tugenden beibrachte. Sie überlegte daher auch, eine Ordensschwester zu werden, und mit 20 Jahren trat sie in den Karmel, also in ein Karmelitenkloster, ein. Nur kurze Zeit nach ihrem Eintritt wurde sie sehr krank und durchlebte eine schwere Zeit. Medizinische Hilfe half nichts mehr und so wurde sie wieder heimgebracht. Für 2 Jahre durchlitt sie diese schwere Krankheit, welche zur damaligen Zeit unbehandelbar war. 1539 lag sie sogar einige Tage im Koma und fiel 4 Tage lang in eine Art Starre, sodass man sie für tot hielt. Ihre Augen verschloss man bereits mit Wachs und man hätte sie beinahe lebendig begraben. Teresa erholte sich jedoch und wollte daher wieder zurück ins Kloster. Allerdings blieb sie noch lange gelähmt und konnte 3 Jahre später noch immer nicht selbstständig gehen. In diesen Jahren entdeckte Teresa das innere Beten. Das innerliche Gebet zu Gott war für sie wie das Verweilen bei einem Freund, mit dem wir oft allein zusammenkommen, weil wir sicher wissen, dass er uns liebt. Auf wundersame Weise, durch das Anrufen und Fürbittgebet des heiligen Josefs, wurde Teresa dann schließlich wieder gesund. Und zur selben Zeit bekam sie auch immer mehr eine Gebetsroutine.

Liebe Kinder, schön, dass ihr eingeschaltet habt zur heutigen Kindersendung. Wir beschäftigen uns heute mit dem Leben der heiligen Teresa von Avila. Wie ging es weiter im Leben dieser Heiligen? Mit 39 Jahren bekam sie lebhafte Begegnungen mit Gott im Gebet. Einmal zum Beispiel sah sie, wie Gott ihr die Hand entgegenstreckte. Ein anderes Mal sah sie das göttliche Antlitz und wiederum ein anderes Mal sah sie den auferstandenen Herrn Jesus Christus. Dabei war Jesus von einem ganz, ganz starken Licht umgeben. In einer Nacht erlebte die heilige Teresa in ihrem Traum eine sogenannte Durchbohrung ihres Herzens. Sie sagte damals: Ich sah neben mir, gegen meine linke Seite zu, einen Engel in leiblicher Gestalt. Er war nicht groß, sondern klein und sehr schön. In den Händen des mir erschienenen Engels sah ich einen langen goldenen Wurfpfeil. Und an der Spitze des Eisens schien mir ein wenig Feuer zu sein. Es kam mir vor, als durchbohre er mit dem Pfeil einige Male mein Herz, bis aufs Innerste. Und wenn er ihn wieder herauszog, war es mir, als zöge er diesen innersten Herzteil mit heraus. Als er mich verließ, war ich ganz entzündet von feuriger Liebe zu Gott. Teresa hatte also viele Visionen und daher gilt sie auch als große Mystikerin. Durch die vielen verschiedenen Begegnungen mit Gott fühlte sich Teresa immer mehr berufen, ein Kloster der Einfachheit zu gründen. Sie begann mit der Reform des Karmeliterordens und gründete mehrere neue Klöster. Es entstand der sogenannte Orden der unbeschuhten Karmelitinnen. 1562 wurde das erste Kloster St. Joseph mit 4 weiteren Schwestern gegründet. Die Zahl wurde immer größer und größer und gemeinsam mit dem heiligen Johannes vom Kreuz reiste sie weite Strecken durch Spanien und gründete über 30 Männer- und Frauenklöster. Außerdem verfasste die Heilige unzählige Texte und Schriften, welche sogar in der Weltliteratur bekannt sind. Und Teresa hat auch einige Tipps, wie man mit Ablenkungen beim Gebet oder der Heiligen Messe umgehen kann. Wichtig ist es, entspannt zu sein. Dann ist es wichtig, zu Gott wie mit einem Freund zu sprechen, denn Gott ist immer da und offen, das zu hören, was wir wissen wollen. Sehr bekannt zu diesem Thema ist zum Beispiel ihr Gleichnis vom Garten. Laut Teresa muss man die Zeit mit Gott pflegen wie einen Garten. Wichtig dafür ist das Gießen, ob mit einem Gefäß aus einem Brunnen, einem Wasserrad, einem Fluss oder am besten mit Regen. Je mehr man ihn bewässert, desto fruchtbarer wird der Garten. Und dann wird Gott gerne zu Besuch kommen. Zu Beginn ist das Gebet eher mühevoll, wie das Begießen Tropfen bei Tropfen mit dem Gefäß aus dem Brunnen. Der zweite Schritt ist dann das Gebet der Ruhe. Das Wasser fließt aus einem Fluss mit Hilfe eines Wasserrades. Unsere Seele findet Ruhe und wir werden immer weniger abgelenkt. Und im dritten Schritt wird dann der Garten durch die Ströme bewässert. In diesem Fall hat Gott die volle Freiheit bekommen und übernimmt die Bereicherung des Gartens. Gott wird der Garten selbst und wir sind in vollkommener Freude. Da sind wir in einem Zustand der Ekstase, wobei wir uns dessen bewusst sind. Beim vierten Schritt sind wir dann in vollkommener Ekstase und Vereinigung mit Gott. Er überflutet uns dann mit seiner Liebe in Form von Regen.

Schön, dass ihr, liebe Kinder, eingeschaltet habt zur heutigen Kindersendung. Wir haben also gesehen, dass die heilige Teresa von Avila einiges im Leben gewirkt hat, mit der Kraft Gottes. Nun kommen wir zum Schluss. Im Jahre 1582 gründete die heilige Teresa das letzte Kloster. Bei ihrer Rückreise wurde sie schwer krank. Sie verstand die Schwäche als Ruf Gottes in sein Reich. Und tatsächlich, am 15. Oktober 1582 starb sie im Alter von 67 Jahren und im Jahr 1614 wurde sie bereits selig und 1622 heilig gesprochen. 1627 wurde sie zur Patronin von Spanien ernannt. Teresa hatte, wie wir gehört haben, viele Visionen und gilt daher als große Mystikerin. Im Jahre 1970 wurde sie dann auch als erste Frau der Kirche zur Kirchenlehrerin ernannt. Dargestellt wird sie meist mit einem Herz, welches durchbohrt wird von einem Pfeil und einem Buch. Am heutigen Gedenktag dürfen wir die heilige Teresa ganz besonders um ihr Fürbittgebet bitten. Allen unter euch, lieben Kindern, die Teresa heißen, möchte ich daher auch alles Gute zu eurem Namenstag wünschen. Zum Schluss beten wir noch gemeinsam ein Gebet der heiligen Teresa. Herr, nichts kann mich zwingen, dich zu lieben, nicht die Freuden des Himmels, die du versprochen hast, noch zwingt mich die Angst vor dem Ort der Qualen, den Weg der Sünde zu meiden. Du selber zwingst mich, Herr, mich zwingt dein bitteres Leiden im Kreuze, an dem du zum Hohn der Welt gehangen. Mich zwingt dein Wunderleib, die Dornenkrone deines Hauptes, mich zwingen deine Schmach und dein Verscheiden. Deine Liebe ist es, die das Herz der Treuen zwingt, auch ohne Himmel steht es offen für deine Liebe. Und ohne Hölle, Herr, ja, es gibt nicht Lohn, nicht Strafe, was mich zur Liebe zwingt, als deine Liebe allein. Denn wenn ich auch nicht erhalte, was ich hoffe, meine Liebe zu dir bleibt immer gleich. So bitten wir den lieben Gott um eine gute Nacht. Im Namen des Vaters und des Sohnes und des Heiligen Geistes. Amen. Das war die heutige Kindersendung. Bis zum nächsten Mal, liebe Kinder. Ciao, eure Martina.

0: Liebe Hörerinnen und Hörer von Radio Maria, es ist nun 18.23 Uhr. Am Mikrofon begrüßt Sie Iris Haunold und wir beten jetzt gemeinsam den Rosenkranz. Wir betrachten heute die lichtreichen Geheimnisse gemeinsam mit Diözesanbischof Ivo Musa aus Südtirol. Und ich darf Sie, liebe Zuhörer, einladen, gemeinsam mit uns ein Gesetzchen des lichtreichen Rosenkranzes zu beten. Die Nummer dazu lautet 0720 578 578, und von außerhalb Österreichs wählen Sie die Nummer 0043 720 578 578. Und ich darf nun Sie, lieben Herrn Diözesanbischof Ivo Musa, begrüßen. Grüß Gott.
1: Grüß Gott, einen schönen Gruß aus Bozen.
0: Dann beten wir jetzt gemeinsam.
1: Noch einmal einen herzlichen Gruß aus Südtirol. Ich freue mich, dass sich jetzt wieder einige mit mir verbinden, um den Rosenkranz zu betrachten. Ich lade Sie alle ein, dass wir in den Anliegen beten, die Papst Leo XIV. Für diesen Oktoberrosenkranz besonders wichtig hält. Das Gebet um den Frieden. Und wir wissen es alle, der Frieden beginnt im eigenen Herzen. Ich lade Sie ein, auch für den Papst selbst zu beten, für seine Gesundheit, dass er diese Krise gut meistern kann. Und natürlich beten wir für alle Kranken und alle Menschen, die gerade in diesen Tagen vielleicht eine Operation über sich ergehen lassen müssen oder sich einer Operation stellen müssen. So beten wir jetzt mit großem Vertrauen. Im Namen des Vaters und des Sohnes und des Heiligen Geistes.
0: Amen. Amen.
1: Ich glaube an Gott, den Vater, den Allmächtigen, den Schöpfer des Himmels und der Erde, und an Jesus Christus, seinen eingeborenen Sohn, unseren Herrn, empfangen durch den Heiligen Geist, geboren von der Jungfrau Maria, gelitten unter Pontius Pilatus, gekreuzigt, gestorben und begraben, hinabgestiegen in das Reich des Todes, am dritten Tage auferstanden von den Toten, aufgefahren in den Himmel. Er sitzt zur Rechten Gottes des allmächtigen Vaters. Von dort wird er kommen, zu richten die Lebenden und die Toten.
0: Ich glaube an den Heiligen Geist, die heilige katholische Kirche, Gemeinschaft der Heiligen, Vergebung der Sünden, Auferstehung der Toten und das ewige Leben. Amen.
1: Vater unser im Himmel, geheiligt werde dein Name, dein Reich komme, dein Wille geschehe, wie im Himmel, so auf Erden.
0: Unser tägliches Brot gib uns heute und vergib uns unsere Schuld, wie auch wir vergeben unseren Schuldigern. Und führe uns nicht in Versuchung, sondern erlöse uns von dem Bösen. Amen.
1: Gegrüßet seist du, Maria, voll der Gnade, der Herr ist mit dir. Du bist gebenedeit unter den Frauen, und gebenedeit ist die Frucht deines Leibes, Jesus, der in uns den Glauben vermehre.
0: Heilige Maria, Mutter Gottes, bitte für uns Sünder, jetzt und in der Stunde unseres Todes. Amen.
1: Gegrüßet seist du, Maria, voll der Gnade, der Herr ist mit dir. Du bist gebenedeit unter den Frauen, und gebenedeit ist die Frucht deines Leibes, Jesus, der in uns die Hoffnung stärke.
0: Heilige Maria, Mutter Gottes, bitte für uns Sünder, jetzt und in der Stunde unseres Todes. Amen.
1: Gegrüßet seist du, Maria, voll der Gnade, der Herr ist mit dir. Du bist gebenedeit unter den Frauen, und gebenedeit ist die Frucht deines Leibes, Jesus, der in uns die Liebe entzünde.
0: Heilige Maria, Mutter Gottes, bitte für uns Sünder, jetzt und in der Stunde unseres Todes. Amen.
1: Ehre sei dem Vater und dem Sohn und dem Heiligen Geist.
0: Wie im Anfang, so auch jetzt und alle Zeit und in Ewigkeit. Amen.
1: O mein Jesus, verzeih uns unsere Sünden, bewahre uns vor dem Feuer der Hölle, führe alle Seelen in den Himmel, besonders jene, die deiner Barmherzigkeit am meisten bedürfen.

0: erstes lichtreiches Gesetzchen, Jesus, der von Johannes getauft worden ist. Dazu begrüße ich Maria aus dem Burgenland.
1: Vater unser im Himmel, geheiligt werde dein Name, dein Reich komme, dein Wille geschehe, wie im Himmel, so auf Erden.
2: Unser tägliches Brot gib uns heute und vergib uns unsere Schuld, wie auch wir vergeben unseren Schuldigern. Und führe uns nicht in Versuchung, sondern erlöse uns von dem Bösen. Amen.
1: Gegrüßet seist du, Maria, voll der Gnade, der Herr ist mit dir. Du bist gebenedeit unter den Frauen und gebenedeit ist die Frucht deines Leibes, Jesus, der von Johannes getauft worden ist.
2: Heilige Maria, Mutter Gottes, bitte für uns Sünder, jetzt und in der Stunde unseres Todes. Amen.
1: Gegrüßet seist du, Maria, voll der Gnade, der Herr ist mit dir. Du bist gebenedeit unter den Frauen und gebenedeit ist die Frucht deines Leibes, Jesus, der von Johannes getauft worden ist.
2: Heilige Maria, Mutter Gottes, bitte für uns Sünder, jetzt und in der Stunde unseres Todes. Amen.
1: Gegrüßet seist du, Maria, voll der Gnade, der Herr ist mit dir. Du bist gebenedeit unter den Frauen und gebenedeit ist die Frucht deines Leibes, Jesus, der von Johannes getauft worden ist.
2: Heilige Maria, Mutter Gottes, bitte für uns Sünder, jetzt und in der Stunde unseres Todes. Amen.
1: Gegrüßet seist du, Maria, voll der Gnade, der Herr ist mit dir. Du bist gebenedeit unter den Frauen und gebenedeit ist die Frucht deines Leibes, Jesus, der von Johannes getauft worden ist.
2: Heilige Maria, Mutter Gottes, bitte für uns Sünder, jetzt und in der Stunde unseres Todes. Amen.
1: Gegrüßet seist du, Maria, voll der Gnade, der Herr ist mit dir. Du bist gebenedeit unter den Frauen und gebenedeit ist die Frucht deines Leibes, Jesus, der von Johannes getauft worden ist.
2: Heilige Maria, Mutter Gottes, bitte für uns Sünder, jetzt und in der Stunde unseres Todes. Amen.
1: Gegrüßet seist du, Maria, voll der Gnade, der Herr ist mit dir. Du bist gebenedeit unter den Frauen und gebenedeit ist die Frucht deines Leibes, Jesus, der von Johannes getauft worden ist.
2: Gegrüßet sei, Heilige Maria, Mutter Gottes, bitte für uns Sünder, jetzt und in der Stunde unseres Todes. Amen.
1: Gegrüßet seist du, Maria, voll der Gnade, der Herr ist mit dir. Du bist gebenedeit unter den Frauen und gebenedeit ist die Frucht deines Leibes, Jesus, der von Johannes getauft worden ist.
2: Heilige Maria, Mutter Gottes, bitte für uns Sünder, jetzt und in der Stunde unseres Todes. Amen.
1: Gegrüßet seist du, Maria, voll der Gnade, der Herr ist mit dir. Du bist gebenedeit unter den Frauen und gebenedeit ist die Frucht deines Leibes, Jesus, der von Johannes getauft worden ist.
2: Heilige Maria, Mutter Gottes, bitte für uns Sünder, jetzt und in der Stunde unseres Todes. Amen.
1: Gegrüßet seist du, Maria, voll der Gnade, der Herr ist mit dir. Du bist gebenedeit unter den Frauen und gebenedeit ist die Frucht deines Leibes, Jesus, der von Johannes getauft worden ist.
2: Heilige Maria, Mutter Gottes, bitte für uns Sünder, jetzt und in der Stunde unseres Todes. Amen.
1: Gegrüßet seist du, Maria, voll der Gnade, der Herr ist mit dir. Du bist gebenedeit unter den Frauen und gebenedeit ist die Frucht deines Leibes, Jesus, der von Johannes getauft worden ist.
2: Heilige Maria, Mutter Gottes, bitte für uns Sünder, jetzt und in der Stunde unseres Todes. Amen.
1: Ehre sei dem Vater und dem Sohn und dem Heiligen Geist.
2: Wie im Anfang, so auch jetzt und alle Zeit und in Ewigkeit. Amen.
1: O mein Jesus, verzeih uns unsere Sünden, bewahre uns vor dem Feuer der Hölle, führe alle Seelen in den Himmel, besonders jene, die deiner Barmherzigkeit am meisten bedürfen.

0: zweites lichtreiches Geheimnis, Jesus, der sich bei der Hochzeit zu Kana offenbart hat. Dazu begrüße ich Franziska aus Salzburg.
1: Vater unser im Himmel, geheiligt werde dein Name, dein Reich komme, dein Wille geschehe wie im Himmel, so auch auf Erden.
2: Unser tägliches Brot gib uns heute und vergib uns unsere Schuld, wie auch wir vergeben unseren Schuldigern. Und führe uns nicht in Versuchung, sondern erlöse uns von dem Bösen. Amen.
1: Gegrüßet seist du, Maria, voll der Gnade. Der Herr ist mit dir. Du bist gebenedeit unter den Frauen und gebenedeit ist die Frucht deines Leibes, Jesus, der sich bei der Hochzeit in Kana offenbart.
2: Heilige Maria, Mutter Gottes, bitte für uns Sünder, jetzt und in der Stunde unseres Todes. Amen.
1: Gegrüßet seist du, Maria, voll der Gnade, der Herr ist mit dir. Du bist gebenedeit unter den Frauen und gebenedeit ist die Frucht deines Leibes, Jesus, der sich bei der Hochzeit in Kana offenbart hat.
2: Heilige Maria, Mutter Gottes, bitte für uns Sünder, jetzt und in der Stunde unseres Todes. Amen.
1: Gegrüßet seist du, Maria, voll der Gnade, der Herr ist mit dir. Du bist gebenedeit unter den Frauen und gebenedeit ist die Frucht deines Leibes, Jesus, der sich bei der Hochzeit in Kana offenbart hat.
2: Heilige Maria, Mutter Gottes, bitte für uns Sünder, jetzt und in der Stunde unseres Todes. Amen.
1: Gegrüßet seist du, Maria, voll der Gnade, der Herr ist mit dir. Du bist gebenedeit unter den Frauen und gebenedeit ist die Frucht deines Leibes, Jesus, der sich bei der Hochzeit in Kana offenbart hat.
2: Heilige Maria, Mutter Gottes, bitte für uns Sünder, jetzt und in der Stunde unseres Todes. Amen.
1: Gegrüßet seist du, Maria, voll der Gnade, der Herr ist mit dir. Du bist gebenedeit unter den Frauen und gebenedeit ist die Frucht deines Leibes, Jesus, der sich bei der Hochzeit in Kana offenbart hat.
2: Heilige Maria, Mutter Gottes, bitte für uns Sünder, jetzt und in der Stunde unseres Todes. Amen.
1: Gegrüßet seist du, Maria, voll der Gnade, der Herr ist mit dir. Du bist gebenedeit unter den Frauen und gebenedeit ist die Frucht deines Leibes, Jesus, der sich bei der Hochzeit in Kana offenbart hat.
2: Heilige Maria, Mutter Gottes, bitte für uns Sünder, jetzt und in der Stunde unseres Todes. Amen.
1: Gegrüßet seist du, Maria, voll der Gnade, der Herr ist mit dir. Du bist gebenedeit unter den Frauen und gebenedeit ist die Frucht deines Leibes, Jesus, der sich bei der Hochzeit in Kana offenbart hat.
2: Heilige Maria, Mutter Gottes, bitte für uns Sünder, jetzt und in der Stunde unseres Todes. Amen.
1: Gegrüßet seist du, Maria, voll der Gnade, der Herr ist mit dir. Du bist gebenedeit unter den Frauen und gebenedeit ist die Frucht deines Leibes, Jesus, der sich bei der Hochzeit in Kana offenbart hat.
2: Heilige Maria, Mutter Gottes, bitte für uns Sünder, jetzt und in der Stunde unseres Todes. Amen.
1: Gegrüßet seist du, Maria, voller Gnade, der Herr ist mit dir. Du bist gebenedeit unter den Frauen und gebenedeit ist die Frucht deines Leibes, Jesus, der sich bei der Hochzeit in Kana offenbart hat.
2: Heilige Maria, Mutter Gottes, bitte für uns Sünder, jetzt und in der Stunde unseres Todes. Amen.
1: Gegrüßet seist du, Maria, voll der Gnade, der Herr ist mit dir. Du bist gebenedeit unter den Frauen und gebenedeit ist die Frucht deines Leibes, Jesus, der sich bei der Hochzeit in Kanaan offenbart hat.
2: Heilige Maria, Mutter Gottes, bitte für uns Sünder, jetzt und in der Stunde unseres Todes. Amen.
1: Die Ehre sei Gott, dem Vater und dem Sohne und dem Heiligen Geist.
2: Wie im Anfang, so auch jetzt und alle Zeit. Und in Ewigkeit. Amen.
1: O mein Jesus, verzeih uns unsere Sünden, bewahre uns vor dem Feuer der Hölle, führe alle Seelen in den Himmel, besonders jene, die am meisten deiner Barmherzigkeit bedürfen. Amen.

0: Drittes lichtreiches Geheimnis, Jesus, der uns das Reich Gottes verkündet hat. Dazu begrüßen wir Monika aus Niederösterreich.
1: Vater unser im Himmel, geheiligt werde dein Name, dein Reich komme, dein Wille geschehe wie im Himmel, so auf Erden.
2: Unser tägliches Brot gib uns heute und vergib uns unsere Schuld, wie auch wir vergeben unseren Schuldigern. Und führe uns nicht in Versuchung, sondern erlöse uns von dem Bösen. Amen.
1: Gegrüßet seist du, Maria, voll der Gnade, der Herr ist mit dir. Du bist gebenedeit unter den Frauen und gebenedeit ist die Frucht deines Leibes, Jesus, der uns das Reich Gottes verkündet hat.
2: Heilige Maria, Mutter Gottes, bitte für uns Sünder, jetzt und in der Stunde unseres Todes. Amen.
1: Gegrüßet seist du, Maria, voll der Gnade, der Herr ist mit dir. Du bist gebenedeit unter den Frauen und gebenedeit ist die Frucht deines Leibes, Jesus, der uns das Reich Gottes verkündet hat.
2: Heilige Maria, Mutter Gottes, bitte für uns Sünder, jetzt und in der Stunde unseres Todes. Amen.
1: Gegrüßet seist du, Maria, voll der Gnade, der Herr ist mit dir. Du bist gebenedeit unter den Frauen und gebenedeit ist die Frucht deines Leibes, Jesus, der uns das Reich Gottes verkündet hat.
2: Heilige Maria, Mutter Gottes, bitte für uns Sünder, jetzt und in der Stunde unseres Todes. Amen.
1: Gegrüßet seist du, Maria, voll der Gnade, der Herr ist mit dir. Du bist gebenedeit unter den Frauen und gebenedeit ist die Frucht deines Leibes, Jesus, der uns das Reich Gottes verkündet hat.
2: Heilige Maria, Mutter Gottes, bitte für uns Sünder, jetzt und in der Stunde unseres Todes. Amen.
1: Gegrüßet seist du, Maria, voll der Gnade, der Herr ist mit dir. Du bist gebenedeit unter den Frauen und gebenedeit ist die Frucht deines Leibes, Jesus, der uns das Reich Gottes verkündet hat.
2: Heilige Maria, Mutter Gottes, bitte für uns Sünder, jetzt und in der Stunde unseres Todes. Amen.
1: Gegrüßet seist du, Maria, voll der Gnade, der Herr ist mit dir. Du bist gebenedeit unter den Frauen und gebenedeit ist die Frucht deines Leibes, Jesus, der uns das Reich Gottes verkündet hat.
2: Heilige Maria, Mutter Gottes, bitte für uns Sünder, jetzt und in der Stunde unseres Todes. Amen.
1: Gegrüßet seist du, Maria, voll der Gnade, der Herr ist mit dir. Du bist gebenedeit unter den Frauen und gebenedeit ist die Frucht deines Leibes, Jesus, der uns das Reich Gottes verkündet hat.
2: Heilige Maria, Mutter Gottes, bitte für uns Sünder, jetzt und in der Stunde unseres Todes. Amen.
1: Gegrüßet seist du, Maria, voll der Gnade, der Herr ist mit dir. Du bist gebenedeit unter den Frauen und gebenedeit ist die Frucht deines Leibes, Jesus, der uns das Reich Gottes verkündet hat.
2: Heilige Maria, Mutter Gottes, bitte für uns Sünder, jetzt und in der Stunde unseres Todes. Amen.
1: Gegrüßet seist du, Maria, voll der Gnade, der Herr ist mit dir. Du bist gebenedeit unter den Frauen und gebenedeit ist die Frucht deines Leibes, Jesus, der uns das Reich Gottes verkündet hat.
2: Heilige Maria, Mutter Gottes, bitte für uns Sünder, jetzt und in der Stunde unseres Todes. Amen.
1: Gegrüßet seist du, Maria, voll der Gnade, der Herr ist mit dir. Du bist gebenedeit unter den Frauen und gebenedeit ist die Frucht deines Leibes, Jesus, der uns das Reich Gottes verkündet hat.
2: Heilige Maria, Mutter Gottes, bitte für uns Sünder, jetzt und in der Stunde unseres Todes. Amen.
1: Ehre sei dem Vater und dem Sohn und dem Heiligen Geist.
2: Wie im Anfang, so auch jetzt und alle Zeit und in Ewigkeit. Amen.
1: O mein Jesus, verzeih uns unsere Sünden, bewahre uns vor dem Feuer der Hölle, führe alle Seelen in den Himmel, besonders jene, die deiner Barmherzigkeit am meisten bedürfen.

0: Viertes lichtreiches Geheimnis, Jesus, der auf dem Berg verklärt worden ist. Dazu begrüße ich Hedwig. Grüß Gott.
1: Grüß Gott. Hier ist Jesus aus Deutschland.
0: Sie können schon beginnen.
1: Ja. Vater unser, der du bist im Himmel, geheiligt werde dein Name. Dein Reich komme, dein Wille geschehe, wie im Himmel so auf Erden.
2: Unser tägliches Brot gib uns heute und vergib uns unsere Schuld, wie auch wir vergeben unseren Schuldigern. Und führe uns nicht in Versuchung, sondern erlöse uns von dem Bösen.
1: Gegrüßet seist du, Maria, voller Gnade, der Herr ist mit dir. Du bist gebenedeit unter den Frauen und gebenedeit ist die Frucht deines Leibes, Jesus, der auf dem Berg verklärt worden ist.
2: Heilige Maria, Mutter Gottes, bitte für uns Sünder, jetzt und in der Stunde unseres Todes. Amen.
1: Gegrüßet seist du, Maria, voller Gnade, der Herr ist mit dir. Du bist gebenedeit unter den Frauen und gebenedeit ist die Frucht deines Leibes, Jesus, der auf dem Berg verklärt worden ist.
2: Heilige Maria, Mutter Gottes, bitte für uns Sünder, jetzt und in der Stunde unseres Todes. Amen.
1: Gegrüßet seist du, Maria, voll der Gnade, der Herr ist mit dir. Du bist gebenedeit unter den Frauen und gebenedeit ist die Frucht deines Leibes, Jesus, der auf dem Berg verklärt worden ist.
2: Heilige Maria, Mutter Gottes, bitte für uns Sünder, jetzt und in der Stunde unseres Todes. Amen.
1: Gegrüßet seist du, Maria, voll der Gnade, der Herr ist mit dir. Du bist gebenedeit unter den Frauen und gebenedeit ist die Frucht deines Leibes, Jesus, der auf dem Berg verklärt worden ist.
2: Heilige Maria, Mutter Gottes, bitte für uns Sünder, jetzt und in der Stunde unseres Todes. Amen.
1: Gegrüßet seist du, Maria, voll der Gnade, der Herr ist mit dir. Du bist gebenedeit unter den Frauen und gebenedeit ist die Frucht deines Leibes, Jesus, der auf dem Berg verklärt worden ist.
2: Heilige Maria, Mutter Gottes, bitte für uns Sünder, jetzt und in der Stunde unseres Todes. Amen.
1: Gegrüßet seist du, Maria, voll der Gnade, der Herr ist mit dir. Du bist gebenedeit unter den Frauen und gebenedeit ist die Frucht deines Leibes, Jesus, der auf dem Berg verklärt worden ist.
2: Heilige Maria, Mutter Gottes, bitte für uns Sünder, jetzt und in der Stunde unseres Todes. Amen.
1: Gegrüßet seist du, Maria, voll der Gnade, der Herr ist mit dir. Du bist gebenedeit unter den Frauen und gebenedeit ist die Frucht deines Leibes, Jesus, der auf dem Berg verklärt worden ist.

0: Mit Eid ist die Frucht deines Leibes, Jesus, der auf dem Berg verklärt worden ist.
1: Heilige Maria, Mutter Gottes, bitte für uns Sünder, jetzt und in der Stunde unseres Todes. Amen.
0: Gegrüßet seist du, Maria, voll der Gnade, der Herr ist mit dir. Du bist gebenedeit unter den Frauen, und gebenedeit ist die Frucht deines Leibes, Jesus, der auf dem Berg verklärt worden ist.
1: Heilige Maria, Mutter Gottes, bitte für uns Sünder, jetzt und in der Stunde unseres Todes. Amen.
0: Ehre sei dem Vater und dem Sohn und dem Heiligen Geist.
1: Wie im Anfang, so auch jetzt und alle Zeit und in Ewigkeit. Amen.
0: O mein Jesus, verzeih uns unsere Sünden, bewahre uns vor dem Feuer der Hölle, führe alle Seelen in den Himmel, besonders jene, die deine Barmherzigkeit am meisten bedürfen. Amen.

0: Fünftes lichtreiches Geheimnis, Jesus, der uns die Eucharistie geschenkt hat. Dazu begrüße ich Gabriele aus Salzburg. Grüß Gott.
1: Grüß Gott.
2: Vater unser im Himmel, geheiligt werde dein Name, dein Reich komme, dein Wille geschehe wie im Himmel, so auf Erden.
1: Unser tägliches Brot gib uns heute und vergib uns unsere Schuld, wie auch wir vergeben unseren Schuldigern. Und führe uns nicht in Versuchung, sondern erlöse uns von dem Bösen. Amen.
2: Gegrüßet seist du, Maria, voll der Gnade, der Herr ist mit dir. Du bist gebenedeit unter den Frauen und gebenedeit ist die Frucht deines Leibes, Jesus, der uns die Eucharistie geschenkt hat.
1: Heilige Maria, Mutter Gottes, bitte für uns Sünder, jetzt und in der Stunde unseres Todes. Amen.
2: Gegrüßet seist du, Maria, voll der Gnade, der Herr ist mit dir. Du bist gebenedeit unter den Frauen und gebenedeit ist die Frucht deines Leibes, Jesus, der uns die Eucharistie geschenkt hat.
1: Heilige Maria, Mutter Gottes, bitte für uns Sünder, jetzt und in der Stunde unseres Todes. Amen.
2: Gegrüßet seist du, Maria, voll der Gnade, der Herr ist mit dir. Du bist gebenedeit unter den Frauen und gebenedeit ist die Frucht deines Leibes, Jesus, der uns die Eucharistie geschenkt hat.
1: Heilige Maria, Mutter Gottes, bitte für uns Sünder, jetzt und in der Stunde unseres Todes. Amen.
2: Gegrüßet seist du, Maria, voll der Gnade, der Herr ist mit dir. Du bist gebenedeit unter den Frauen und gebenedeit ist die Frucht deines Leibes, Jesus, der uns die Eucharistie geschenkt hat.
1: Heilige Maria, Mutter Gottes, bitte für uns Sünder, jetzt und in der Stunde unseres Todes. Amen.
2: Gegrüßet seist du, Maria, voll der Gnade, der Herr ist mit dir. Du bist gebenedeit unter den Frauen und gebenedeit ist die Frucht deines Leibes, Jesus, der uns die Eucharistie geschenkt hat.
1: Heilige Maria, Mutter Gottes, bitte für uns Sünder, jetzt und in der Stunde unseres Todes. Amen.
2: Gegrüßet seist du, Maria, voll der Gnade, der Herr ist mit dir. Du bist gebenedeit unter den Frauen und gebenedeit ist die Frucht deines Leibes, Jesus, der uns die Eucharistie geschenkt hat.
1: Heilige Maria, Mutter Gottes, bitte für uns Sünder, jetzt und in der Stunde unseres Todes. Amen.
2: Gegrüßet seist du, Maria, voll der Gnade, der Herr ist mit dir. Du bist gebenedeit unter den Frauen und gebenedeit ist die Frucht deines Leibes, Jesus, der uns die Eucharistie geschenkt hat.
1: Heilige Maria, Mutter Gottes, bitte für uns Sünder, jetzt und in der Stunde unseres Todes. Amen.
2: Gegrüßet seist du, Maria, voll der Gnade, der Herr ist mit dir. Du bist gebenedeit unter den Frauen und gebenedeit ist die Frucht deines Leibes, Jesus, der uns die Eucharistie geschenkt hat.
1: Heilige Maria, Mutter Gottes,

0: bitte für uns Sünder, jetzt und in der Stunde unseres Todes. Amen.
1: Gegrüßet seist du, Maria, voll der Gnade, der Herr ist mit dir. Du bist gebenedeit unter den Frauen und gebenedeit ist die Frucht deines Leibes, Jesus, der uns die Eucharistie geschenkt hat.
0: Heilige Maria, Mutter Gottes, bitte für uns Sünder, jetzt und in der Stunde unseres Todes. Amen.
1: Gegrüßet seist du, Maria, voll der Gnade, der Herr ist mit dir. Du bist gebenedeit unter den Frauen und gebenedeit ist die Frucht deines Leibes, Jesus, der uns die Eucharistie geschenkt hat.
0: Heilige Maria, Mutter Gottes, bitte für uns Sünder, jetzt und in der Stunde unseres Todes. Amen.
1: Ehre sei dem Vater und dem Sohn und dem Heiligen Geist.
0: Wie im Anfang, so auch jetzt und alle Zeit und in alle Ewigkeit. Amen.
1: O mein Jesus, verzeih uns unsere Sünden, bewahre uns vor dem Feuer der Hölle, führe alle Seelen in den Himmel, besonders jene, die deiner Barmherzigkeit am meisten bedürfen.
2: Wir beten nun in der Meinung des Heiligen Vaters und für ihn ein Gebet zum Heiligen Geist.
1: Komm, Heiliger Geist, wir brauchen dich so dringend. Komm in die leeren Herzen und fülle sie mit Glaube, Hoffnung und Liebe.
2: Komm, reinige unsere Gedanken, dass sie in allem Gott suchen. Komm in die Familien, schenke heile Beziehungen und echtes Miteinander. Komm zu den Jugendlichen und erobere ihre Herzen für Jesus.
1: Komm, segne unsere Hände Arbeit, damit sie das Reich Gottes aufbauen helfen. Komm und schenke uns christliche Politiker, die sich für die Wahrheit und das Leben einsetzen. Komm, schütze unser Land vor den Mächten des Bösen und schenke uns Umkehr und Frieden.
2: Komm in die Kirche und ihre Gemeinschaften und heilige sie im Feuer deiner Liebe. Komm, berufe viele Priester, Brüder und Schwestern, die dir mit ganzem Herzen dienen. Komm, Heiliger Geist, rüste uns aus, damit wir in deiner Kraft dem Reiche Gottes dienen können.
1: Maria, Mutter Christi und Mutter der ganzen Kirche,
2: bitte für uns.
1: Heiliger Josef, Schutzpatron der Kirche,
2: bitte für uns.
1: Alle Heiligen und Seligen unseres Landes,
2: bittet für uns.
1: Ein großes Vergelt's Gott allen, die jetzt den Rosenkranz betrachtet und gebetet haben. Heute feiern wir die große Theresia, Theresia von Avila. Nichts soll dich erschrecken, nichts soll dich verwirren. Wer sich an Gott hält, dem fehlt nichts. Gott allein genügt. Mit diesem Vertrauen darf ich Ihnen jetzt allen den Segen von oben erbitten. Und der Segen möge uns allen helfen, dass wir ein Segen sind für unsere Zeit und für die Menschen, denen wir begegnen und mit denen wir leben. Und ich bitte Sie auch alle um Ihr Gebet für mich und für unsere Diözese Bozen-Brixen in Südtirol. Der Herr sei mit euch.
2: Und mit deinem Geiste.
1: Der Name des Herrn sei gepriesen.
2: Von nun an bis in Ewigkeit.
1: Unsere Hilfe ist im Namen des Herrn,
2: der Himmel und Erde erschaffen hat.
1: Auf die Fürsprache der Gottesmutter, der heiligen Theresia von Avila und aller unserer Heiligen, segne, führe, stärke und begleite euch der dreifaltige Gott, der Vater und der Sohn und der Heilige Geist.
2: Amen.
1: Gelobt sei Jesus Christus.
2: In Ewigkeit. Amen. Ich bedanke mich auch, lieber Herr Bischof, für das gemeinsame Gebet und für Ihre Zeit und danke auch an alle Hörer, die mit uns gemeinsam gebetet haben. Hier auf Radio Maria Österreich und Südtirol geht es nun gleich weiter mit der Heiligen Messe.

0: Wir übertragen nun die heilige Messe aus St. Stephan im Rosental aus der Steiermark. Und für uns vor Ort sind heute Dietmar und Bettina Oettl. Ich übergebe nun das Wort an euch.
1: Einen schönen guten Abend, liebe Hörerfamilie, auch von unserer Seite heute wieder aus der Steiermark. Wir übertragen jetzt die heilige Messe aus der Pfarrkirche St. Stephan im Rosental in der Südoststeiermark. Die Pfarre ist Teil des Pfarrverbandes Kirchbach und gehört zum Seelsorgeraum Südoststeirisches Hügelland. Wie ja der Name St. Stephan im Rosental uns schon verrät, ist die Kirche dem heiligen Stephan geweiht und das Patrozinium wird am 3. August gefeiert. Die heilige Messe feiert mit uns jetzt Pfarrermagister Christian Grabner. Und wenn Sie gerne singen, so darf ich Ihnen die Gotteslob-Lieder ansagen, die wir jetzt gemeinsam singen werden. Und zwar singen wir zum Einzug die Nummer 909 aus dem Gotteslob. Da wohnt ein Sehnen tief in uns. Der Alleluja-Ruf ist die Nummer 174,8 aus dem Gotteslob. Gabenbereitung Nummer 764, Sanctus 771. Ich will dich lieben, Gotteslob Nummer 358, singen wir zur Kommunion. Und wir beschließen die heilige Messe mit einem Marienlied der Rosenkranzkönigin, die Nummer 946. Und ich darf Ihnen jetzt eine gesegnete Mitfeier der heiligen Messe wünschen.

0: Im Namen des Vaters und des Sohnes und des Heiligen Geistes.
1: Amen.
0: Gnade unseres Herrn Jesus Christus, die Liebe Gottes des Vaters und die Gemeinschaft des Heiligen Geistes sei mit euch.
1: Und mit deinem Geist.
0: Von diesen Sehnen, von diesem Durst des Menschen haben wir gesungen, der erfüllt werden kann, wenn wir Christus finden. Das ist wohl auch der Ausdruck dessen, der wir heute gedenken, der heiligen Teresa von Avila. Sie hat ihr Leben daraufhin ausgerichtet, diesen Christus zu begegnen und ihr Leben nach ihm zu gestalten. Tun wir das auch heute mit ihrem Vorbild, mit der Intensität unseres Glaubens, so wie wir ihn geschenkt bekommen haben, bitten wir Christus in unsere Mitte und um sein Erbarmen. Herr, erbarme dich unser.
1: Herr, erbarme dich unser.
0: Christus, erbarme dich unser.
1: Christus, erbarme dich unser.
0: Herr, erbarme dich unser.
1: Herr, erbarme dich unser.
0: Der gütige und barmherzige Gott, er erbarme sich unser, er nehme von uns Sünde und Schuld und führe uns zum ewigen Leben.
1: Amen.
0: Lasset uns beten. Allmächtiger Gott, du hast die heilige Teresa von Jesus durch deinen Geist erweckt und sie der Kirche als Lehrmeisterin des Weges zur Vollkommenheit geschenkt. Gib, dass wir in ihren Schriften Nahrung für unser geistliches Leben finden. Durchdringe uns mit der Gewissheit, dass du allein genügst. Und entzünde in uns das Vertrauen nach Heiligkeit. Darum bitten wir durch Christus, unseren Herrn.
1: Amen.
2: Lesung aus dem Brief des Apostels Paulus an die Gemeinde in Rom. Schwestern und Brüder, wir wissen, dass die gesamte Schöpfung bis zum heutigen Tag seufzt und in Geburtswehen liegt. Aber nicht nur das, sondern auch wir, obwohl wir als Erstlingsgabe den Geist haben, auch wir seufzen in unserem Herzen und warten darauf, dass wir mit der Erlösung unseres Leibes als Söhne offenbar werden. Denn auf Hoffnung hin sind wir gerettet. Hoffnung aber, die man schon erfüllt sieht, ist keine Hoffnung. Denn wie kann man auf etwas hoffen, das man sieht? Hoffen wir auf das, was wir nicht sehen, dann harren wir aus in Geduld. So nimmt sich auch der Geist unserer Schwachheit an. Denn wir wissen nicht, was wir in rechter Weise beten sollen. Der Geist selber tritt jedoch für uns ein mit unaussprechlichen Seufzern. Der die Herzen erforscht, weiß, was die Absicht des Geistes ist. Denn er tritt so, wie Gott es will, für die Heiligen ein. Wort des lebendigen Gottes.
1: Dank sei Gott.

0: Der Herr sei mit euch.
1: Und mit deinem Geiste.
0: Aus dem Heiligen Evangelium nach Johannes.
1: Ehre sei dir, o Herr.
0: In jener Zeit sprach Jesus zu seinen Jüngern: Ich bin der wahre Weinstock, und mein Vater ist der Winzer. Jede Rebe an mir, die keine Frucht bringt, schneidet er ab, und jede Rebe, die Frucht bringt, reinigt er, damit sie mehr Frucht bringt. Ihr seid schon rein, Kraft des Wortes, das ich zu euch gesagt habe. Bleibt in mir, und ich bleibe in euch. Wie die Rebe aus sich keine Frucht bringen kann, sondern nur, wenn sie am Weinstock bleibt, so auch ihr, wenn ihr nicht in mir bleibt. Ich bin der Weinstock, ihr seid die Reben. Wer in mir bleibt und in wem ich bleibe, der bringt reiche Frucht, denn getrennt von mir könnt ihr nichts vollbringen. Wer nicht in mir bleibt, wird wie die Rebe weggeworfen und er verdorrt. Man sammelt die Reben, wirft sie ins Feuer und sie verbrennen. Wenn ihr in mir bleibt und meine Worte in euch bleiben, dann bittet um alles, was ihr wollt. Ihr werdet es erhalten. Mein Vater wird dadurch verherrlicht, dass ihr reiche Frucht bringt und meine Jünger werdet. Evangelium unseres Herrn Jesus Christus.
1: Lob sei dir, Christus.
0: Schwestern und Brüder im Glauben an Jesus Christus, liebe Mitfeiernde hier in unserer Kirche und zu Hause an den Radiogeräten von Radio Maria und alle, die den Namen Theresia tragen und heute Namenstag haben. Teresa von Avila hat im Laufe ihres Lebens entdeckt, dass Gott nicht im Himmel irgendwo sitzt, sondern bei uns Menschen wohnt. Im Neuen Testament ist oft die Rede im Evangelium von dem Wort in Christus sein. Jesus lebt durch den Geist Gottes in den Menschen. Das war für Teresa eine große Entdeckung und sie hat ihr ganzes Leben geändert und wollte nur mit Christus zusammen sein, als ihren engsten Freund und Vertrauten. Durch das immerwährende Gespräch mit ihm, dem sogenannten inneren persönlichen Gebet, wie es bei ihr heißt, wurde sie gestärkt, ermutigt, erhielt innere Ruhe und Zuversicht. Ein ebenso guter Lehrer im Gebet, um Gott mit Gott zu verbunden sein, ist auch Frère Laurence de la Résurrection, ein einfacher Karmelit aus Paris, der uns besser bekannt ist unter dem Namen Bruder Lorenz. Papst Leo, für den wir gerade um seine Gesundheit bitten, bewirbt seine Schriften und er selbst, so sagt er, lebt von dieser Inspiration dieses Karmeliten, Bruder Lorenz. Ein Mönch desselben Ordens wie die große Teresa findet Gott im Alltag, denn Teresa meinte schon selbst, Gott könne im gewöhnlichen Alltagsgeschehen gefunden werden zwischen den Kochtöpfen. Bruder Lorenz, der lange in der Klosterküche gearbeitet hat, meint, dass wir es uns zu einer guten Gewohnheit machen sollten, ständig mit Gott zu reden und alles, was wir tun, auf ihn zu beziehen. Ich nenne Lorenz deshalb meinen Lehrer für gute Gewohnheiten. Weiters redet Bruder Lorenz davon, dass wir nicht immer in der Kirche sein müssen, um Gott zu begegnen. Wenn wir aus unserem Herzen ein Oratorium machen, um mit ihm in Liebe zu verbunden zu sein, dann kann das jeder Mensch, mehr oder weniger, meint er. Genauso lehrt uns der junge Heilige Carlo Acutis, dessen 20. Todestag wir gerade gefeiert haben, diese Verbindung zu Gott im Alltag. Nur ein Gedanke an Gott schenkt uns schon eine größere Lebensqualität. Carlo sagt heute den depressiven Menschen, die Traurigkeit ist ein Blick, den man auf sich selbst richtet. Die Freude ist der Blick, den man auf Gott richtet. Alles sei leicht, meint er. In der Jugendsprache vielleicht, alles sei easy. Und dieser Jugendliche, den wir immer wieder in unsere Mitte stellen, sagt, es geht nur um eine einfache Bewegung der Augen nach oben. Die ist heilsam. Aus diesem liebevollen Blick zu Gott geschieht auch die Begegnung mit den Menschen. Carlo zeigte eine große Hinwendung zu den Armen und Einfachen. Bei seinem Begräbnis wunderte sich seine Mutter, woher die vielen Leute kamen. Es waren Menschen, die Carlo immer mit einer Kleinigkeit beschenkt hatte. Carlo Acutis, der in der Kirche Santa Maria Maggiore in Assisi beigesetzt ist, verlängert damit die Agenten des heiligen Franz von Assisi, der zu seiner Lebzeit Il Poverello genannt wurde und seit 800 Jahren nicht bei den Menschen vergessen ist. Ein internationales Magazin nennt ihn den Mann des Jahrtausends. Die freundliche deutsche Übersetzung von Il Poverello würde lauten, er sei ein liebenswerter kleiner Armer. Wer in seinem Leben bescheiden bleibt, auch wenn er etwas besitzt, wird von den Menschen immer als liebenswert wahrgenommen. Nehmen wir uns ein Beispiel bei so vielen Heiligen, die uns umgeben gerade, um auch unser Leben in aller Bescheidenheit und aller Gewöhnlichkeit des Alltags auf Gott hin auszurichten. Denn wie hat es gerade im Evangelium geheißen, wenn wir mit Christus verbunden bleiben, dann werden wir alles erhalten, worum wir ihn bitten. Amen. Teresa von Avila lehrt uns, dass Beten nichts anderes ist als Verweilen bei einem Freund, von dem wir wissen, dass er bei uns ist. So lasst uns bitten.
2: Gewähre allen Getauften die Erfahrung, in lebendiger Freundschaft mit Christus zu leben. Gott, unser Freund,
1: wir bitten dich, erhöre uns.
2: Schenke den Verantwortlichen in Politik, Wirtschaft und Gesellschaft ein hörendes Herz und hilf ihnen, weise Entscheidungen zu treffen. Gott, unser Freund,
1: wir bitten dich, erhöre uns.
2: Berühre jene, die unter innerer Unruhe, Einsamkeit oder Zweifeln leiden. Lass sie durch die Kraft der Stille erfahren, dass du ihnen nahe bist. Gott, unser Freund,
1: wir bitten dich, erhöre uns.
2: Wir beten für Papst Leo. Erhalten seine Gesundheit und lass ihn das Amt des guten Hirten weiterhin mit Liebe und der Kraft Gottes ausüben. Gott, unser Freund,
1: wir bitten dich, erhöre uns.
2: Wir beten heute mit der 28. Rose für Franz Reinbrecht und Rudi Wittmer. Lass sie und alle Verstorbenen im Schauen deines Angesichts den Frieden finden. Gott, unser Freund,
1: wir bitten dich, erhöre uns.
0: Herr, du bist der Gott, der im Verborgenen wohnt und uns doch so nahe ist. Wir loben und preisen dich jetzt und in Ewigkeit.
1: Amen.

0: Herr, unser Gott, du hast die Hingabe und den Gehorsam der heiligen Teresa angenommen. Nimm unsere Gaben an und mache uns zu einem Opfer, das dir wohlgefällt. Darum bitten wir durch Christus, unseren Herrn.
1: Amen.
0: Der Herr sei mit euch.
1: Und mit deinem Geiste.
0: Erhebet die Herzen.
1: Wir haben sie beim Herrn.
0: Lasset uns danken dem Herrn, unserem Gott.
1: Das ist würdig und recht.
0: In Wahrheit ist es würdig und recht, dir allmächtiger Vater zu danken und in den Heiligen deine Gnade zu rühmen. Inmitten der Kirche berufst du Menschen, sich Christus zu weihen und mit ganzer Hingabe das Himmelreich zu suchen. In ihnen offenbarst du deinen Ratschluss, uns Menschen die ursprüngliche Heiligkeit neu zu schenken und uns schon jetzt mit Freude an den Gütern der kommenden Welt zu erfüllen, durch unseren Herrn Jesus Christus. Durch ihn preisen dich Himmel und Erde, Engel und Menschen und singen dir aus einem Mund das Lob deiner Herrlichkeit.

Ja, du bist heilig, großer Gott. Du bist der Quell aller Heiligkeit, darum bitten wir dich. Sende deinen Geist auf diese Gaben herab und heilige sie, damit sie uns werden Leib und Blut deines Sohnes, unseres Herrn Jesus Christus. Denn am Abend, an dem er ausgeliefert wurde und sich aus freiem Willen dem Leiden unterwarf, nahm er das Brot und sagte Dank, brach es, reichte es seinen Jüngern und sprach: Nehmet und esset alle davon, das ist mein Leib, der für euch hingegeben wird.

Ebenso nahm er nach dem Mahl den Kelch, dankte wiederum, reichte ihn seinen Jüngern und sprach: Nehmet und trinket alle daraus. Das ist der Kelch des neuen und ewigen Bundes, mein Blut, das für euch und für alle vergossen wird zur Vergebung der Sünden. Tut dies zu meinem Gedächtnis.

0: Geheimnis des Glaubens. Deinen Tod, o Herr, verkünden wir und deine Auferstehung preisen wir, bis du kommst in Herrlichkeit. Darum, gütiger Vater, feiern wir das Gedächtnis des Todes und der Auferstehung deines Sohnes und bringen dir so das Brot des Lebens und den Kelch des Heiles dar. Wir danken dir, dass du uns berufen hast, vor dir zu stehen und dir zu dienen. Wir bitten dich, schenke uns Anteil an Christi Leib und Blut und lass uns eins werden durch den Heiligen Geist. Gedenke deiner Kirche auf der ganzen Erde und vollende dein Volk in der Liebe vereint mit unserem Papst Leo, unserem Bischof Wilhelm und allen Bischöfen, unseren Priestern und Diakonen und mit allen, die zum Dienst in der Kirche bestellt sind. Gedenke aller unserer Brüder und Schwestern, die verstorben sind, in der Hoffnung, dass sie auferstehen. Nimm sie und alle, die in deiner Gnade aus dieser Welt geschieden sind, in dein Reich auf, wo sie dich schauen von Angesicht zu Angesicht. Vater, erbarme dich über uns alle, damit uns das ewige Leben zuteil wird, in der Gemeinschaft mit der seligen Jungfrau und Gottesmutter Maria, mit ihrem Bräutigam, den heiligen Josef, mit deinen Aposteln, mit der heiligen Teresa von Avila und mit allen, die bei dir Gnade gefunden haben von Anbeginn der Welt, dass wir dich loben und preisen durch deinen Sohn Jesus Christus. Durch ihn und mit ihm und in ihm ist dir, Gott allmächtiger Vater, in der Einheit des Heiligen Geistes, alle Herrlichkeit und Ehre, jetzt und in Ewigkeit.
1: Amen.
0: Miteinander lasst uns beten, wie der Herr es uns gelehrt hat. Vater unser im Himmel, geheiligt werde dein Name. Dein Reich komme, dein Wille geschehe, wie im Himmel, so auf Erden. Unser tägliches Brot gib uns heute und vergib uns unsere Schuld, wie auch wir vergeben unseren Schuldigern. Und führe uns nicht in Versuchung, sondern erlöse uns von dem Bösen.
2: Erlöse uns, Herr, allmächtiger Vater, von allem Bösen und gib Frieden in unseren Tagen. Komm uns zu Hilfe mit deinem Erbarmen und bewahre uns vor Verwirrung und Sünde, damit wir voll Zuversicht das Kommen unseres Erlösers, Jesus Christus, erwarten.
3: Denn dein ist das Reich und die Kraft und die Herrlichkeit in Ewigkeit. Amen.
2: Herr Jesus Christus, in unserer Mitte, schau nicht auf unsere Sünden, sondern auf den Glauben deiner Kirche und schenke uns nach deinem Willen Einheit und Frieden. Dieser Friede, der von Christus ausgeht, er sei alle Zeit mit euch.
3: Und mit deinem Geiste.

0: Lamm Gottes,
1: du nimmst hinweg die Sünde der Welt, erbarme dich unser.
0: Lamm Gottes,
1: du nimmst hinweg die Sünde der Welt, erbarme dich unser.
0: Lamm Gottes,
1: du nimmst hinweg die Sünde der Welt, gib uns deinen Frieden.
0: Seht das Lamm Gottes, es nimmt hinweg die Sünde der Welt.
1: Herr, ich bin nicht würdig,
0: dass du eingehst unter mein Dach, aber sprich nur ein Wort, so wird meine Seele gesund. Der Leib Christi schenke uns ewiges Leben. Amen.
2: Liebe Hörerfamilie, öffnen wir nun unser Herz für Jesus und beten wir gemeinsam das Gebet um die geistige Kommunion. Mein Jesus, ich glaube, dass du im allerheiligsten Sakrament des Altares zugegen bist. Ich liebe dich über alles und meine Seele sehnt sich nach dir. Da ich dich jetzt im Sakrament nicht empfangen kann, so komme geistigerweise zu mir. Ich umfange dich und vereinige mich mit dir. Lass nicht zu, dass ich mich je von dir trenne. Amen.

0: Lasset uns beten. Gütiger Gott, du hast deine Gemeinde mit dem Brot des Himmels gestärkt. Gib, dass wir in der Danksagung bleiben und mit der heiligen Teresa von Avila die Werke deines Erbarmens in Ewigkeit preisen. Darum bitten wir durch Christus, unseren Herrn.
1: Amen.
0: Auf die Fürsprache der heiligen Teresa von Avila und aller Engel und Heiligen erbitten wir den Segen Gottes für uns alle, für alle Menschen, die allein sind und krank sind und die Hilfe Gottes benötigen. Der Herr sei mit euch.
1: Und mit deinem Geist.
0: Der gütige Gott, der die Heiligen zur Vollendung geführt hat, segne euch und bewahre euch vor allem Unheil.
1: Amen.
0: Das Vorbild der heiligen Teresa von Avila lehre euch und ihre Fürsprache helfe euch, Gott und den Menschen zu dienen.
1: Amen.
0: Am heutigen Tag gedenkt die Kirche in Freude der heiligen Teresa. Gott führe euch nach diesem Leben zur ewigen Gemeinschaft mit ihr und mit allen Heiligen.
1: Amen.
0: Das gewähre euch der dreieine und der gütige Gott, der Vater, der Sohn und der Heilige Geist.
1: Amen.
0: Geht hin in Freude und in Frieden.
1: Dank sei Gott, dem Herrn.

0: Liebe Hörerfamilie, wir beenden hiermit die Übertragung der Heiligen Messe aus der Pfarrkirche St. Stephan im Rosendal in der Südoststeiermark. Wir bedanken uns sehr herzlich für die Möglichkeit der Übertragung der Heiligen Messe beim Zelebranten und Leiter des Pfarrverbandes Kirchbach, Pfarrer Magister Christian Grabner. Schön, dass auch Sie, liebe Hörerfamilie, jetzt wieder mit uns in der Steiermark gemeinsam zur Übertragung verbunden waren. Es verabschieden sich jetzt hier aus St. Stephan, Bettina und Dietmar Oettl. Und ich wünsche Ihnen auch noch einen gesegneten Abend und gebe jetzt wieder zu Iris zurück ins Studio nach Wien.
1: Danke an euch, liebe Bettina und lieber Dietmar Oettl, für die Möglichkeit, dass wir die Heilige Messe aus St. Stephan im Rosental aus der Steiermark übertragen konnten. Und schön, dass Sie, liebe Hörer von Radio Maria, mit dabei waren. In Kürze geht es hier nun auf Radio Maria weiter mit dem Abendgebet mit Herrn Dechant Anton Opetnik aus Grafenstein.

Liebe Hörerinnen und Hörer von Radio Maria, es ist nun 19.45 Uhr und ich begrüße Sie nun recht herzlich zu dem heutigen Abendgebet. Die Texte, die wir jetzt beten, finden Sie auch in unserem blauen Gebetsbüchlein »Der Himmel in dir« ab Seite 60. Im Namen des Vaters und des Sohnes und des Heiligen Geistes. Amen. Legen wir diesen Tag zurück in die Hände Gottes. Vater unser im Himmel, geheiligt werde dein Name, dein Reich komme, dein Wille geschehe, wie im Himmel, so auf Erden. Unser tägliches Brot gib uns heute und vergib uns unsere Schuld, wie auch wir vergeben unseren Schuldigern. Und führe uns nicht in Versuchung, sondern erlöse uns von dem Bösen. Amen.

Schauen wir zurück auf den heutigen Tag. Nehmen wir uns einige Augenblicke Zeit, um uns an das heute Erlebte zu erinnern. Wir wollen aufmerksam und dankbar werden. Was uns heute beschäftigt hat, wem wir begegnet sind, was uns Freude oder Kummer bereitet hat.

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In deiner Gegenwart kommt mein Herz zur Ruhe. Ich komme zu dir, so

Der Donnerstag ist in der kirchlichen Tradition der Tag der Eucharistie. Wir denken an den grünen Donnerstag, an dem Jesus beim letzten Abendmahl die Eucharistie eingesetzt hat. Beten wir mit den Worten des heiligen Ignatius. Seele Christi, heilige mich. Leib Christi, rette mich. Blut Christi, tränke mich. Wasser der Seite Christi, wasche mich. Leiden Christi, stärke mich. O guter Jesus, erhöre mich. Birg in deinen Wunden mich. Von dir lass nimmer scheiden mich. Vor dem bösen Feind beschütze mich. In meiner Todesstunde rufe mich. Zu dir zu kommen heiße mich. Mit deinen Heiligen zu loben dich. In deinem Reiche ewiglich. Amen.

0: Wir beten nun gemeinsam mit Herrn Dechant Anton Opetnik die Heiligen Litanei. Der Text steht auch in unserem Gebetsbüchlein Der Himmel in dir auf der Seite 127. Grüß Gott.
1: Grüß Gott. Herr, erbarme dich unser.
0: Herr, erbarme dich unser.
1: Christus, erbarme dich unser.
0: Christus, erbarme dich unser.
1: Herr, erbarme dich unser.
0: Herr, erbarme dich unser.
1: Christus, höre uns.
0: Christus, erhöre uns.
1: Gott, Vater im Himmel.
0: Erbarme dich unser.
1: Gott, Sohn, Erlöser der Welt.
0: Erbarme dich unser.
1: Gott, Heiliger Geist.
0: Erbarme dich unser.
1: Heiligste Dreifaltigkeit, ein einziger Gott.
0: Erbarme dich unser.
1: Christus, du Brot des Lebens.
0: Erbarme dich unser.
1: Du Gott und Mensch.
0: Erbarme dich unser.
1: Du Verborgener.
0: Erbarme dich unser.
1: Du in unserer Mitte.
0: Erbarme dich unser.
1: Du Osterlamm.
0: Erbarme dich unser.
1: Du Opfer für die Welt.
0: Erbarme dich unser.
1: Du Quelle der Gnade.
0: Erbarme dich unser.
1: Du unsere Nahrung.
0: Erbarme dich unser.
1: Du unsere Freude.
0: Erbarme dich unser.
1: Du Heil der Kranken.
0: Erbarme dich unser.
1: Du Trost der Trauernden.
0: Erbarme dich unser.
1: Du Kraft der Sterbenden.
0: Erbarme dich unser.
1: Du unsere Hoffnung.
0: Erbarme dich unser.
1: Du Brot vom Himmel.
0: Erbarme dich unser.
1: Durch deinen Leib, der für uns geopfert ist.
0: Herr, befreie uns.
1: Durch dein Blut, das für uns vergossen ist.
0: Herr, befreie uns.
1: Durch dieses Zeichen deiner Liebe.
0: Herr, befreie uns.
1: Durch dieses Zeichen deiner Treue.
0: Herr, befreie uns.
1: Durch deine Auferstehung und Himmelfahrt.
0: Herr, befreie uns.
1: Durch deine Gegenwart.
0: Herr, befreie uns.
1: Bei deiner Wiederkunft.
0: Herr, befreie uns.
1: Wir armen Sünder.
0: Wir bitten dich, erhöre uns.
1: Dass wir stark werden im Glauben.
0: Wir bitten dich, erhöre uns.
1: Dass wir deinen Tod verkünden.
0: Wir bitten dich, erhöre uns.
1: Dass wir deine Auferstehung

0: heißen.
1: Wir bitten dich, erhöre uns.
0: Dass wir nach deinem Mahl verlangen.
1: Wir bitten dich, erhöre uns.
0: Dass wir an deinem Tisch vereint sind.
1: Wir bitten dich, erhöre uns.
0: Dass keiner von uns dich verraten wird.
1: Wir bitten dich, erhöre uns.
0: Dass wir deinen Weg erkennen.
1: Wir bitten dich, erhöre uns.
0: Dass wir den Weg gehen in der Kraft deiner Speise.
1: Wir bitten dich, erhöre uns.
0: Führe uns zum Hochzeitsmahl des ewigen Lebens.
1: Wir bitten dich, erhöre uns.
0: Lamm Gottes, du nimmst hinweg die Sünden der Welt.
1: Verschone uns, o Herr.
0: Lamm Gottes, du nimmst hinweg die Sünden der Welt.
1: Erhöre uns, o Herr.
0: Lamm Gottes, du nimmst hinweg die Sünden der Welt.
1: Erbarme dich unser, o Herr.
0: Lasset uns beten. Herr unser Gott, in diesem wunderbaren Sakrament feiern wir das Leiden und die Auferstehung deines Sohnes. Lass uns seinen heiligen Leib und sein heiliges Blut so empfangen und verehren, dass uns die Frucht der Erlösung zuteil wird, durch Christus, unseren Herrn.
1: Amen.

0: Mit allen Kindern, die jetzt noch auf sind, beten wir.
1: Müde bin ich, geh zur Ruhe, schließe beide Äuglein zu. Vater, lass die Augen dein über meinem Bette sein. Hab ich Unrecht heut getan, sieh es lieber Gott nicht an. Deine Gnad und Jesu Blut machen allen Schaden gut. Alle, die mir sind verwandt, Gott lass ruhen in deiner Hand. Alle Menschen, groß und klein, sollen dir befohlen sein. Kranke Herzen senden Ruhe, nasse Augen schließen zu. Lass den Mond am Himmel stehen und die stille Welt besehen. Amen.

Bleibe bei uns, Herr, denn es will Abend werden und der Tag hat sich geneigt. Bleibe bei uns und bei deiner ganzen Kirche. Bleibe bei uns am Abend des Tages, am Abend des Lebens, am Abend der Welt. Bleibe bei uns mit deiner Gnade und Güte, mit deinem heiligen Wort und Sakrament, mit deinem Trost und Segen. Bleibe bei uns, wenn über uns kommt die Nacht der Trübsal und der Angst, die Nacht des Zweifels und der Anfechtung, die Nacht des bitteren Todes. Bleibe bei uns und bei allen deinen Gläubigen in Zeit und Ewigkeit. Amen. Heiliger Josef, Nährvater Jesu Christi und wahrer Bräutigam der seligsten Jungfrau Maria, bitte für uns und für die Sterbenden dieser Nacht. Der Herr segne uns, er bewahre uns vor Unheil und führe uns zum ewigen Leben. Amen.

Liebe Hörerinnen und Hörer von Radio Maria, Sie haben jetzt die Möglichkeit anzurufen, ein Gebetsanliegen zu teilen und für sich und Ihr Anliegen beten zu lassen. Dazu können Sie anrufen unter der Nummer 0720 578 578 und von außerhalb Österreichs wählen Sie die Nummer 0043 720 578 578.

0: Ich darf nun Herrn Dechant Anton Opetnik begrüßen. Grüß Gott.
1: Ja, ein herzliches Grüß Gott. Und heute gedenken wir der heiligen Teresa von Avila oder Teresa von Jesus. Ich war vor 11 Jahren auf den Spuren der heiligen Teresa und mir hat sehr beeindruckt, ja, ihre tiefe Bekehrung, wo sie dann so vor diesem Schmerzensmann nach einer Krankheit erleben durfte, wie Jesus sie liebt. Und ich glaube, das ist so die wichtigste Botschaft, dass Gott uns liebt und aus dieser Liebe dürfen wir leben. Und für sie war das Gebet, verweilen bei einem Freund. Oder wie Bruder Lorenz es sagt, man kann Gott überall anbeten, überall. Immer so in seiner Gegenwart sein, seiner Gegenwart leben. Und das hilft auch mir in meinem Dienst als Priester, als Seelsorger, dass ich versuche, so wirklich in der Gewissheit zu leben, zu handeln, zu arbeiten. Gott ist da und jetzt ist er auch bei uns. Und wenn Sie ein Anliegen haben, dann rufen Sie mich an oder rufen Sie im Studio an und dann werden wir in diesem Anliegen beten.
0: Die Nummer dazu ist nochmal 0720 578 578 und von außerhalb Österreichs 0043 720 578 578. Und ich darf nun gleich unsere erste Anruferin begrüßen, Anna aus Wien. Grüß Gott.
2: Ja, grüß Gott.
1: Grüß Gott, bitte.
2: Ja, meine Depressionen, die quälen mich und habe auch sehr starke Kopfschmerzen und mein Körper ist komplett total verspannt. Und ich möchte auch für einen meiner Söhne auch bitten, der leidet auch unter schweren Depressionen und unter Schlafstörungen.
1: Ja. Und haben Sie schon irgendwo eine Ahnung, woher diese Belastungen kommen könnten?
2: Naja, das ist einerseits ist ein genetischer Faktor dabei.
1: Mhm.
2: Es gab da mehrere Suizide und auch einer meiner Brüder, der hat sich suizidiert.
1: Mhm.
2: Und das andere ist die extreme emotionale Belastung durch meine 5 Kinder.
1: Ja, da werden wir gleich beten, gell? Ja, Jesus, wir bitten dich zuerst einmal stellvertretend um Vergebung für alle Vorfahren. Wir stellen uns unter die Schuld dieser Vorfahren und bitten dich, verzeih und vergib. Vergib auch dort, wo Selbstmorde geschehen sind. Vergib alles. Und wir legen diese Schuld unter dein Kreuz, Jesus. Und ich bitte dich, dass du jetzt Frau Anna und ihren Sohn berührst und diese Last wegnimmst, diese Last der Vorfahren, diese Last, die aus dem Stammbaum kommt. Heile sie. Heile sie an der Wurzel, befreie sie an der Wurzel und stärke jetzt deine Gegenwart, dass sie deine Gegenwart verkosten kann. Dass sie aus deiner Kraft leben kann, aus deiner Liebe schöpfen kann. Jesus, tauch sie ein in deine Liebe, sodass sie aufatmen kann und befreie auch ihren Sohn, befreie sie von allen Kopfschmerzen, von allem Druck, den jetzt Frau Anna ausgesetzt ist. Und segne ihren Schlaf, wenn sie schlafen gehen wird, dass sie sich einmal gut ausruhen kann an deinem Herzen, sodass sie Ruhe findet, Erholung findet und eine Freiheit findet, die nur du geben kannst. Wir bitten auch dich, Gottes Mutter Maria, Braut des Heiligen Geistes, steh du Frau Anna und ihrem Sohn bei und hilf beiden. Halte Fürbitte bei deinem Sohn. Amen.
0: Amen. Wir wünschen Ihnen alles Gute und Gottes Segen, Frau Anna. Und ich darf nun ein Gebetsanliegen weitergeben von einer Hörerin aus Niederösterreich. Sie hat nämlich starke Kreuzschmerzen, Fußschmerzen und starke Schweißausbrüche und kommt in eine Depression. Und darum möchte ich Sie um Gebet bitten.
1: Mhm. Jesus, auch hier bitten wir dich um Vergebung für all das, was die Vorfahren als Lasten hinterlassen haben. Und bitten dich, dass du diese Wurzel heilst. Denn wenn die Wurzel heil ist, gesund ist, dann ist auch der Stamm, dann ist auch unser Leben gesegnet. Bitte dich, dass du all die Lasten wegnimmst, all diese Belastungen verwandelst in Segen und diese Hörerin befreist von allen Schmerzen, Kopf-, Kreuzschmerzen, von allen Fußschmerzen, vollen Schweißausbrüchen und auch von dieser Bedrückung, die wie eine Last auf ihr liegt. Himmlischer Vater, in diesem Namen bitten wir dich um Befreiung und um Heilung dieser Wurzeln. Und so wie Daniel gebetet hat oder Nehemia gebetet hat, beten auch wir. Wir haben gesündigt. Wir haben gesündigt und wir bitten dich, erbarme dich aller Vorfahren und segne jetzt diese Hörerin mit allem Segen des Himmels. Lass sie deinen Frieden empfangen, deine Befreiung erleben. Amen.
0: Amen. Unsere nächste Anruferin Hertha aus Tirol. Grüß Gott. Frau Hertha, Sie sind, ja.
3: Ja, grüß Gott, Herr Bertnitz. Da ist die Hertha. Und zwar möchte ich beten lassen für meine Cousine. Die hat Knochenschwund, ist sehr verzweifelt. Also sie hat große Schmerzen. Sie war schon bei vielen Ärzten. Nicht hilft. Vielleicht ist das auch, wie Sie vorher gesagt haben, also Erbkrankheit von den Vorfahren oder wenn man nicht verzeihen konnte. Das ist in unserer Familie auch gewesen. Bei meinem Vater und bei meiner Mutter. Und ja, auch bei meinem Sohn Melki, der kann nicht verzeihen, ist der Christian. Der ist immer noch sehr mit dem psychischen Zustand so schlecht. Er arbeitet und arbeitet, aber er nimmt keinen Glauben an. Und also er braucht so viel mehr Glaube und einfach Vertrauen und kann nicht verzeihen. Ja, es wird schon auch so von den Vorfahren her noch viel hinterlegt worden sein.
1: Und Unversöhntes, ja, Unvergebenes. Und, ja.
3: Ja, genau, ja.
1: Ja, Jesus, wir bringen dir all die Last auch der Vorfahren jetzt zu dir unter dein Kreuz, alle Unversöhntheit und alle Bitterkeit, die daraus entstanden ist, die Bitterkeit, die dann den Körper belastet, ja, uns alle Kraft nimmt. So bitten wir dich für die Cousine von Frau Hertha. Schenk ihr auch die Gnade einer Befreiung und erbarme dich aller Verstorbenen, die unversöhnt gestorben sind, die nicht vergeben konnten, die diese Unversöhntheit mitgenommen haben in die Ewigkeit. Und du selber sagst, vergib uns, wie auch wir vergeben haben, so werden dann unsere Bitten erst erhört. So bitten wir dich auch für den Sohn von Frau Hertha, dass auch ihm die Gnade schenkst, dass er vergeben kann, verzeihen kann, loslassen kann, dass er in die Freiheit kommt, die nur du geben kannst, in diesem Frieden eines Kindes Gottes, dass er dir begegnen kann, der Liebe. Und wenn er dieser Liebe begegnet, dann ist er gerettet. Dann wird er sagen, ja, Jesus, du bist der Herr, du bist auferstanden. Und so bringen wir alle Last der Vorfahren noch einmal unter dein Kreuz und bitten dich, befreie jetzt die Verwandten von Frau Hertha, ihre Cousine, ihren Sohn und all ihre Lieben, von allem, was noch der Heilung bedarf. Befreie sie von aller Unversöhntheit, schenke allen Frieden. Amen.
3: Amen. Vielen Dank. Viel Segen und Kraft.
1: Danke vielmals. Ihnen auch.
0: Gottes Segen Ihnen, Ihrer Cousine und auch Ihrem Sohn. Und ich darf jetzt nun Johanna Maria aus Wien begrüßen. Grüß Gott.
4: Grüß Gott, Herr Dechand. Herr Dechand, ich möchte mich zuerst wirklich in aller Form bei Ihnen bedanken für die wunderbaren, herrlichen Gottesdienste aus Grafenstein und auch von der Autobahnkirche Dollina. Die geben einem so viel und da möchte ich von ganzem Herzen vergelt's Gott und vielen herzlichen Dank sagen.
1: Danke vielmals, ja. Das ist so Ihr Anliegen.
4: Bitteschön, Herr Dechand, ich möchte so gern, weil der Heilige Vater erst vor 2 Tagen operiert worden ist, einmal dem lieben Gott danken, dass er das überstanden hat, aber auch gleichzeitig bitten, dass er ihm beistehen möge, dass er wieder zu Kräften kommen möge und dass es ihm wieder besser gehen möge, dass er wieder sein Amt in Ruhe ausüben möge. Und den Segen der Gottesmutter, dass die ihn begleiten möge auf all seinen Wegen. Bitte, Herr Dechand, ich hätte noch eine Bitte, mich selber betreffend. Ich würde bitten auch um das Gebet, weil ich habe in der kommenden Woche ein schwieriges Fachgespräch. Und da würde ich auch den lieben Gott bitten um seinen Beistand und den Heiligen Geist und die Hilfe der Gottesmutter. Vielen herzlichen Dank.
1: Ja, gerne. Ja, das für dieses Fachgespräch bitten wir den Heiligen Geist, dass er dabei ist, dass er leitet und dass Sie ihn auch immer wieder einladen. Komm, Heiliger Geist, leite du dieses Gespräch. Und wir grüßen auch jetzt die Schutzengel, die dabei sein werden für die Personen, die dieses Fachgespräch führen werden. Dass du auch dieses Gespräch, oh Vater, segnest und Frau Johanna Maria schon jetzt die Gewissheit schenkst, es wird gut ausgehen. Denn du sendest deine Engel voraus, deine Engel, die sie begleiten, bei ihr sind und mit ihr sind. Und wir vereinen uns mit der großen Gebetsschar, die für Papst Leo betet, dass du ihn, oh Vater, mit deiner Gegenwart beschenkst und all die Folgen dieser Erkrankung beseitigst, ihn frei machst, sodass er wieder in Freude seine Arbeit und all seine Mission wirken kann. Und wir danken dir für ihn. Wir danken dir schon jetzt, dass du ihn berührst, dass du ihn heilst, dass du dieses Wunder an ihm wirkst. Wir bitten auch die Gottesmutter Maria und alle Heiligen, dass sie ihn beschützen, behüten und diese Heilung und Befreiung erflehen, so dass du Gott gelobt und gepriesen wirst und es soll zur Freude vom Papst Leo sein und dir zur Ehre. Amen.
4: Amen. Ja, vielen Dank, Herr Dechand, für die berührenden Worte und die wunderbaren Gebet. Danke vielmals von Herzen.
1: Danke Ihnen auch. Alles Gute.
4: Danke. Ja. Und Ihnen auch viel Segen, Herr Dechand. Vielen herzlichen Dank. Dankeschön.
0: Dankeschön für Ihren Anruf und alles Gute für Ihr Fachgespräch. Ich darf nun ein weiteres Gebetsanliegen weitergeben von Christine aus Tirol, die einen Unfall hatte.
1: Jesus, ja.
0: Und dafür möchte sie beten lassen.
1: Ja, Jesus, wir danken dir, dass du Frau Christine vor größeren Unfall doch bewahrt hast und dass sie aus diesem Unfall gestärkt herausgeht, dass du sie stärkst und heilst und alles, was noch an Heilung bedarf, mit deiner heilenden Liebe durchströmst, dass du sie segnest. Und du, Herr, schenkst uns immer wieder, gerade durch solche Erfahrungen, deine Gegenwart, so dass wir deine Gegenwart neu verkosten können, neu erleben dürfen. Und auch so die Frage, dass sie das Warum loslassen kann und fragt, wozu, Herr, du hast sicher eine Botschaft hinterm Allem. Schenke diese Befreiung, schenke diese neue Freiheit und Genesung, Heilung und deinen Segen. Amen.
0: Amen. Unsere nächste Anruferin, Maria aus Oberösterreich. Grüß Gott. Einen Moment, jetzt sind Sie
5: Maria
0: auf Sendung.
5: Aus Oberösterreich und ich würde bitten für unseren Sohn, wenn Sie wiederum mal beten würden, denn nach einer psychischen Rückfall, aber es ist schon ein paar Jahre jetzt aus, und es geht ihm ja sehr, sehr gut. Er ist gut eingestellt, aber was er nicht mehr kann, er schafft
1: die Leute
5: nicht
1: gehen,
5: mehr,
1: ja,
5: am Sonntag in die Kirche zu gehen.
1: Genau, ja.
5: Ja,
1: und ja, Frau Maria, wenn wir gleich beten, ja? Ja, wenn wir gleich beten, ja. Ja, ich kenne dieses Anliegen schon und jetzt.
5: Ja.
1: Wir ihn jetzt, wie heißt er denn mit dem Vornamen? Vielleicht können wir den Vornamen. Dietmar, genau, Dietmar ist das, ja. Ja, Jesus, wir danken dir für Dietmar, danken dir, dass du bei ihm bist, dass er gut eingestellt ist und wenn irgendwelche Lasten von den Vorfahren da sind, dass du auch diese Lasten wegnimmst. Alle Angst vor Menschenansammlungen, Angst am Sonntag unter die Menschen zu gehen, zum Gottesdienst zu gehen, dass du ihn davon befreist. Und wenn irgendwelche Ängste geerbt worden sind, so bitten wir dich, dass du dieses Erbe jetzt wegnimmst, verwandelst in Segen, in Vertrauen zu dir und auch zu den Menschen, dass er vertrauen kann, dass ihm in dieser Gemeinschaft, ja, dass ihm gut geht, dass er sich wohlfühlt. Schenk ihm diese Gnade und segne auch Maria, Frau Maria, segne auch sie, die immer wieder für ihren Dietmar betet. Es ist ihr Herzensanliegen, dass er ja, sich wieder öffnen kann und auf die Menschen zugehen kann. Öffne du sein Herz, öffne du und lass ihn so deine Gegenwart auch in diesem Gottesdienst erfahren und dir begegnen. Segne auch Frau Maria und segne auch ihren Glauben und ihr Vertrauen. Amen.
5: Danke, danke, Herr Decher. Und Ihnen auch Gottes Segen.
1: Danke vielmals. Wiederhören.
0: Gottes Segen Ihnen, alles Gute. Und eine weitere Gebetsbitte von Ingrid aus Tirol hat uns erreicht. Grüß Gott.
6: Grüß Gott. Ich hätte ganz eine große Bitte. Meine Mama, die schläft sehr viel, wird kaum wach. Sie ist wie betäubt und sehr verwirrt und sie hat ganz viele Ängste. Sie ist noch ein Kriegskind und ich bitte Gott um Befreiung von diesen Ängsten, aber auch um Befreiung von dieser Verwirrung und von dem, was sie so niederdrückt.
1: Mhm. Ja, Jesus, du kennst die Ursache dieser Ängste, du kennst die Wurzel dieser Verwirrung und wir bringen dir all ihre Traumata, die sie erlebt hat im Krieg und der Rheinkreuz. Und ich bitte dich, dass du in diese Traumata hineingehst und sie erleben lässt, dass du bei ihr bist und bei ihr warst, dass du sie vor Gröberen behütest und behütet und beschützt hast. Ich bitte dich, dass du jetzt die Mama von Frau Ingrid aus dieser Verwirrung und aus dieser Angst herausführst, dass sie wieder am Leben teilnehmen kann, dass sie alles, was sie erlebt hat, loslassen kann, alles, was sie noch bedrängt, was sie noch betäubt, wovon sie noch betäubt ist, dass du das wegnimmst und sie frei machst. Durchströme ihr ganzes Wesen, ihre Erinnerung, ihr Gedächtnis, reinige ihr Gedächtnis und heile ihre Erinnerung. Und stärke sie mit deiner Gegenwart. Segne auch jetzt Frau Ingrid. Lass auch sie deinen Trost empfangen und deine Gegenwart verkosten. Amen.
6: Amen. Vergelt Gott und Gottes Segen allen Betern.
1: Danke, Herr Pimmers.
0: Ihnen auch Gottes Segen, alles Gute. Eine weitere Anruferin aus Tirol hat uns erreicht. Angela, grüß Gott.
7: Ja, grüß Gott. Ich bin Angela aus Tirol. Und ich habe jetzt eine Tochter, Christina, mit zwei kleinen Mädchen, die in einer sehr schwierigen Scheidung ist. Alkohol spielt die Hauptrolle, aber nicht nur Alkohol. Und eine zweite Tochter ist offensichtlich psychisch krank. Aber die Einzige, die das nicht erkennt oder bis jetzt noch nicht erkannt hat, ist sie. Und ich bitte darum, dass es Wege gibt, dass sie zu einer Behandlung kommt. Mhm. Vielen, vielen Dank.
1: Ja, Jesus, wir übergeben dir die zweite, zuerst einmal die zweite Tochter von Frau Angela, die unter einer Krankheit leidet, seelische Krankheit, und schenke dir Gnade, dass sie Hilfe annimmt, dass sie erkennt, sie braucht Hilfe, dass sie sich öffnen kann, zugeben kann, dass sie hilfsbedürftig ist. Befreie sie von jeder Verweigerung, befreie sie. Und wir bitten dich auch für die Tochter Christina mit zwei Mädchen, ja, die darunter leidet, schmerzhaft die Scheidung erlebt, diese Trennung. Und bitte dich, dass du auch den, der unter dem Alkohol steht oder leidet, dass du ihn herausführst, dass du ihm den Willen stärkst, dieses ins Herz legst, ja, dass dieses kein Ausweg ist, sondern dass heile du auch alle schmerzlichen Erinnerungen, die ihn dazu diese Person dazu geführt haben, dass er sich dem Alkohol ergeben hat. Und wenn irgendwelche Vorfahren auch unter Alkohol gelitten haben und Alkohol getrunken haben, dann vergib auch denen, vergib diese Schuld. und führe Tochter Christina in die Freiheit und segne auch Frau Angela, segne sie und durch sie mögen auch die Töchter Segen empfangen und die Enkel. Deinen Segen, der alles Verstehen übergreift, dass sie deine Liebe empfangen, ja, die größer ist als alles, was wir in der Welt bekommen können. Amen.
7: Amen. Danke, viel Segen.
0: Ihnen auch alles Gute.

0: Eine weitere Hörerin darf ich jetzt begrüßen mit einem Gebetsanliegen. Frau Maria aus der Steiermark. Grüß Gott.
1: Bin ich jetzt dran?
0: Ja, Sie sind jetzt auf Sendung.
1: Ja, bitte. Ich hätte ein Gebetsanliegen für eine bekannte Frau, die ist von Bayern reingezogen und jetzt hat sie keinen Kontakt mehr zu ihren Kindern. Ist eine ältere Frau und hat schon so viel mitgemacht. Ihr Mann ist in der Steiermark gestorben. Ein Sohn lebt wohl in der Nähe, aber mit dem hat sie, soll sie keinen Kontakt haben, mit der ganzen Familie nicht. Und sie hat so viele Schwierigkeiten, Krebs, Beckenbruch etc. Vor kurzem war sie wieder in der Klinik. Man macht da eigentlich gar nicht viel, weil schon so viele Probleme da sind. Und jetzt ist sie heimgekommen und sie hat niemand. Bitte, dass sie das schafft. Bitte.
2: Ja. Jesus, wir bringen dir die Frau, die Bekannte von Frau Maria, für die sie betet. Wir bitten dich um die Gnade, dass sich die versöhnen können, die Kinder mit der Mutter versöhnen können. Und wir bringen dir auch all ihre Krankheiten und Leiden, und unter denen sie jetzt stöhnt, Jesus, tröste sie mit deiner Gegenwart und schenke ihr auch Menschen, die ihr beistehen, dass sie nicht vereinsamt. Denn wir sind als Gemeinschaftswesen gedacht von dir, erschaffen von dir. Und schenke die Gnade, dass sie sich öffnen kann den Menschen. Und schenke Frieden in dieser Familie. Schenke einen Neubeginn. Schenke eine Versöhnung, die nur du geben kannst. Und schenke dadurch auch Heilung. Heilung von all den Enttäuschungen und Verletzungen, sodass wieder Freude kommt ins Leben. Licht. Deine Liebe, dein Friede. Und ich bitte dich, segne auch Frau Maria, die sich um diese Frau bemüht im Gebet. Segne auch sie, lass auch sie jetzt deinen Frieden neu verkosten und neu empfangen. Amen.
1: Herr Gott, danke vielmals.
2: Segens Gott, alles Gute. Danke.

0: Eine weitere Anruferin hat uns erreicht, Frau Elisabeth aus der Steiermark. Und ja, bitteschön.
1: Guten Abend, Herr Dichand. Hier ist Elisabeth. Ich bitte für meinen Mann, der an Demenz erkrankt ist, mit allem drumherum, Aggressivität, Panikzuständen. Und ein großes Problem ist, er findet im Glauben keinen Halt. Außerdem leidet auch er unter der Unversöhntheit, von der man vorher schon sehr viel gesprochen hat. Er vergisst damit die ganze Familie und das ganze Umfeld. Bitte ums Gebet.
2: Jesus, ich danke dir für Elisabeth und ich bitte dich um deine Kraft für sie, weil es ist schwer zu ertragen, eine solche Demenz, und solche Panikattacken, solche Aggressionen. Ganz besonders bitten wir dich für ihren Mann, dass du ihm die Gnade schenkst, dass er in den Frieden kommt, dass er vergeben kann, loslassen kann. Denn nur so wird er Frieden finden, so wird er frei werden von allem, was ihm jetzt bedrängt, was ihm jetzt so unruhig macht, unrund macht. Schenk ihm diese Gnade. Und wir bitten dich stellvertretend jetzt für ihn auch um Vergebung, wo er noch nicht vergeben konnte, den anderen und auch sich selbst. Und stärke auch Frau Elisabeth in ihrem Dienst, in ihrer Begleitung von ihrem Mann. Gib ihr deine Kraft, aber auch deinen Frieden, deinen Segen. Amen.
1: Amen. Vergiss
0: Gott. Alles Gute Ihnen und ich bitte Sie jetzt, Herrn Dechant Antonopetnik, um den Segen.
2: Ja, Jesus, wir lassen alles los, alles, was wir jetzt gehört, empfunden haben, geben alles in dein Herz, sodass du uns frei machst und segnest. Und danke auch für alle, die mitgebetet haben. Danke euch allen und ich bitte euch den Segen Gottes, den Segen des dreifaltigen Gottes, der uns so sehr liebt, dass er sogar seinen einzigen Sohn hingab für uns. Wir danken dem Vater für diese Gabe. Ja, und so segne und behüte euch auf die Fürsprache Mariens und der heiligen Teresa, der gütige und allmächtige Gott, der Vater, der Sohn und der Heilige Geist.
0: Amen.
2: Singet Lob und Preis.
0: Dank sei Gott dem Herrn.

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Einen schönen guten Abend bei RM Spektrum. Begrüßt hier am Mikrofon sehr herzlich Gudrun Trausmuth. 2026 ist das Jahr des 150. Geburtstags von Gertrud von Lefort. Die große Stimme der katholischen Literaturbewegung im 20. Jahrhundert. So wird Gertrud von Lefort im Allgemeinen gekennzeichnet, als katholische Dichterin. Sie hat vom 11. Oktober 1876 bis 1. November 1971 gelebt. 2026 ist aber auch der 125. Geburtstag von Ida Friederike Görres, 1900 bis 1971, der großen schreibenden Kirchenfrau, wie kein geringerer als Josef Ratzinger sie einmal genannt hat. Die Gertrud von Lefort Gesellschaft zur Förderung christlicher Literatur, deren Vorsitzende ich seit einigen Jahren bin, hat diese beiden Jubilarinnen nun im Rahmen ihrer jährlichen offenen Tagung zusammengespannt. Und zwar mit einem Thema, dessen Aktualität nicht hoch genug eingeschätzt werden kann. Mann und Frau bei Gertrud von Lefort und Ida Friederike Görres. Das klingt zunächst einmal vielleicht relativ unspannend. Das mag schon sein. Aber wenn Sie einmal daran denken, dass heute selbst das biologische Geschlecht angefochten ist und angezweifelt wird, jeder kann selbst bestimmen, ob er Mann oder Frau oder irgendeines der angeblich vielen, vielen anderen Geschlechter ist, dann bekommt so ein Thema Mann und Frau bei Gertrud von Lefort und Ida Friederike Görres schon eine ganz andere Dimension und Relevanz. Und deshalb, liebe Hörer, möchte ich Ihnen, die Sie bei der gut besuchten Tagung ja nicht dabei waren, einen Überblick geben mit Ausschnitten aus den Vorträgen und mit Perspektiven auf dieses interessante Thema.

Hören wir zunächst einen Ausschnitt aus dem Vortrag von Dr. Gundula Harrand, Dozentin am Internationalen Theologischen Institut in Trumau am ITI. Ihr Vortrag trug den Titel Gertrud von Lefort's Essay Die ewige Frau als Weg zum erzählenden Werk. Dazu möchte ich vorausschicken, dass es 2026 auf Radio Maria Österreich schon mehrere Sendungen auf RM Spektrum zu Gertrud von Lefort gab, auch Sendungen, die einen Überblick über ihr Leben und Werk gegeben haben. Sie können das alles gerne nachhören in der Radiothek unter der Kategorie RM Spektrum. Und aus diesen Sendungen wissen Sie vielleicht bereits, dass Gertrud von Lefort in erster Linie Erzählerin war. In erster Linie Romane und Novellen, Erzählungen geschrieben hat. Bekannt geworden ist sie aber über ihren Lyrikband Hymnen an die Kirche und sie hat auch einen recht bekannten Aufsatz geschrieben, Die ewige Frau, 1934, ihre Abhandlung zur Frauenfrage. Gundula Harrands Vortrag nun spürte der Intention der Dichterin nach in Bezug auf dieses Thema, wo die Bedeutung der Frau nicht aus einem biologischen, sozialen oder geschichtlichen Blickwinkel dargestellt werden soll, sondern im Horizont der symbolischen Theologie. Wie Gundula Harrand ausführte, vermitteln nach Gertrud von Lefort Symbole eine sinnvolle göttliche Ordnung aller Wesen und Dinge und das Aufscheinen einer unsichtbaren Wirklichkeit, die auf Gott verweist. Gundula Harrand stellte auch dar, dass die Frau zeichenhaft an die religiöse Grundhaltung des Menschen erinnert. Diese religiöse Grundhaltung ist vor Gott und soll vor Gott reine Hingabe und Empfänglichkeit sein. Ihr Urbild findet diese Haltung der Frau, diese erwünschte und von Gott her so gedachte Haltung der Frau, im Fiat Mariens, im Ja der Mutter Gottes. Wie Gundula Harrand weiter darlegte, ergeben sich Berührungspunkte im Aufsatz Gertrud von Lefort zum Werk Edith Steins sowie auch zu jenem von Nikolai Berdajew, der das schöpferische Mitwirken der Frau am Erlösungswerk als ein theurgisches Geschehen deutet, das heißt als Wirkeinheit von Gott und Mensch. Nach Gertrud von Lefort ist das Vorbild dieser Wirkeinheit zwischen Gott und Mensch und dieses sich zur Verfügung stellen im Heilsplan Gottes, wie Gundula Harrand darstellte, ist das entscheidende Vorbild dieser Wirkeinheit von Gott und Mensch Maria. Und zwar in ihrer Dreiheit von Virgo, Sponsa und Martha, von Jungfrau sein, Braut sein und Mutter sein. Und deshalb ist das Mariendogma für Gertrud von Lefort entscheidender Ausgangspunkt. Der Vortrag Gundula Harrands versuchte abschließend durch Beispiele aus dem Erzählwerk Gertrud von Lefort die Grundlagen aus dem Essay Die ewige Frau sichtbar zu machen. Hören wir nun hinein in den Vortrag von Dr. Gundula Harrand über Gertrud von Lefort's Essay Die ewige Frau als Weg zum erzählenden Werk.

die ursprüngliche Absicht der Dichterin ist, die ewige Frau mit dem erzählenden Werk zu verbinden. Ich versuche auch, diese Absicht zu halten. Ich finde, man soll immer einer ursprünglichen Absicht folgen und diese ausfalten. Das ist mein Zugang. Zunächst versuche ich eine Klärung des Titels. Der Titel des Buches ist Die ewige Frau. Meine Frage, was meint die Rede von der ewigen Frau? Lefort versteht, dass hier eine Klärung hinzugefügt werden muss. Besonders auch für die Bedeutung von ewig. Ja. Ewigkeit, sagt sie, wird nur ausgesagt von der Ewigkeit des allein ewigen Gottes. Nur Gott ist seine Ewigkeit. Nur Gott ist ewig. Das Geschöpf, auch die Frau, kann an der göttlichen Ewigkeit teilhaben. Sie kann nie ewig sein. Es ist von daher nicht die Absicht Leforts, in einem beschränkten irdischen Sinn unveränderliche, also ewig wiederkehrende Züge des Frauenbildes aufzuweisen. Wenn sie sagt, nur eine verwirrte Generation könne Ewiges, was immer das meinen möchte, absolut einem Geschöpf zueignen, wendet sie sich gegen Nietzsches Wort: Ewig kehrt er wieder, der Mensch, desto müde bist. Siehe, du Zarathustra, bist der Lehrer der ewigen Wiederkunft. Siehe, wir wissen, was du lehrst, dass alle Dinge ewig wiederkehren und wir selber mit. In einem 1930 erschienenen Roman, Der Papst aus dem Ghetto, tritt die unheimliche Gestalt des ewigen Menschen auf, der sogenannte Silberschmied, der eine von Nietzsche gezeichnete Figur ist. Er steht für das endlose Bleiben in der Welt, für die endlose Wanderschaft durch all ihre Straßen, für die sich immer wiederholenden Spiralen einer Existenz, die immer auf die gleichen Ziele zugeht. Also wir sagen jetzt nicht, ewig kehrt sie wieder, die Frau, deren wir müde sind. Lefort spricht von der ewigen Frau nicht in diesem Sinne. Sie ist nicht ewig, weil wir an ihr das sich immer wiederholende, das ewig Wiederkehrende ablesen. Sie ist ewig als Spiegel des Ewigen, als Gleichnis und Gefäß. Als Gleichnis, weil die unsichtbare Wirklichkeit Gottes zeichenhaft durch die Gestalt der Frau erscheinen möchte. Als Gefäß, weil sie durch die Gnade befähigt ist, an der göttlichen Ewigkeit teilzuhaben. Lefort wurde mit ihrem Buch Die ewige Frau, durch die Begegnung mit Edith Stein inspiriert, 1932. Diese hat selbst zur Frauenfrage geschrieben und sagt: Von Ewigkeit her stammt die Bestimmung der Frau. Auf ewigem Grunde muss sie leben, um ihre Bestimmung in dieser Welt zu erfüllen. Wenn sie ihre Bestimmung erfüllt, wächst sie ins ewige Leben hinein. Weiters sagt Edith Stein in einer Sprechweise, die an Dionysius erinnert. Edith Stein hat auch Dionysius übersetzt, wie wir wissen. Jedes Geschöpf spiegelt in seiner Endlichkeit etwas vom göttlichen Wesen wider. Die unendliche Fülle und Einfachheit Gottes erscheint durch verschiedenartige Strahlen gebrochen. Das heißt, das göttliche Urbild bricht sich als Lichtstrahl durch das Prisma der weiblichen Existenz anders als durch das Prisma der männlichen Existenz. Ja, also immer ausgehend von der Einfachheit Gottes, die sich durch verschiedenartige Strahlen bricht, anders durch die weibliche als durch die männliche Existenz. Und hier finden wir auch einen Berührungspunkt mit Lefort. Sie betont mit großem Nachdruck, es geht nicht um psychologische, nicht um geschichtliche, nicht um soziale Untersuchungen, sondern um die Symbolhaftigkeit der geschöpflichen Existenz in ihrer Rede von der ewigen Frau. Wir kommen nun zum nächsten Punkt. Wir sehen schon jetzt, um
die ewige Frau und ihr Werk zu verstehen, bedarf es der sogenannten symbolischen Theologie. Das ist auch eine Tradition, die bei Dionysius schon sehr schön ausgefaltet ist. Die Dichterin gibt in der Vorbemerkung, die Vorbemerkungen sind immer sehr wichtig und ernst zu nehmen, Hinweise, wie ihr Werk zu lesen ist. Sie sagt, der heutige Mensch hat Schwierigkeiten, die zeichenhafte Sprache Gottes in seiner Schöpfung zu lesen. Das abstrakt begriffliche Denken droht durch den Nominalismus, diese einst allgemein verständliche Sprache zu verdrängen oder wird nicht beachtet. Das ist sehr wichtig schon, wie sie da herangeht. Ja. Wie können wir das weiter verstehen? Was sind Symbole? Ja, auch im Verständnis von Lefort. Symbole sind Zeichen und Bilder, in denen letzte metaphysische Wirklichkeiten, also nicht Ideen, gleichnishaft anschaubar werden. Also nicht abstrakt erkannt. Ja. Sie sagt auch sehr schön formuliert, Symbole sind die im Sichtbaren gesprochene Sprache des Unsichtbaren. Lefort sagt, das finde ich sehr wichtig, zugrunde liegt die Überzeugung einer sinnvollen Ordnung aller Wesen und Dinge, die sich durch die Wesen und Dinge selbst als göttliche Ordnung auszuweisen vermag. Eben durch die Sprache der Symbole. Ich kann das ein bisschen mit dem geistlichen Schriftsinn vergleichen. Sie verpflichten den Einzelnen, der sie trägt, stehen aber dann noch über ihm, wenn er ihre Bedeutung nicht mehr kennt oder wenn er sie verleugnet und verwirft. Ja? Also sehr wichtig, wenn wir zusammenfassen, die Dichterin glaubt an eine sinnvolle Ordnung aller Wesen und Dinge. Sie glaubt, dass diese göttliche Ordnung der Weisheit durch die Wesen und Dinge hindurch erscheinen möchte und sich sinnvoll ausweisen kann durch die symbolhafte Sprache dieser Wesen und Dinge. Das heißt also, der geschöpflichen Existenz der Frau kommt nach Lefort eine zeichenhafte Bedeutung zu. Die Frau als Symbol spricht zu uns und verweist auf die Tiefe einer göttlichen Ordnung der Weisheit. Das Symbol sagt jedoch niemals etwas über den empirischen Zustand des Trägers aus. Also wie wir auch schon vorher gehört haben, das Wesenhafte, das mit dem Symbol bezeichnet wird, ist bleibend, ist also nicht auf den Träger beschränkt. Dieser kann alles Wesenhafte und alle Symbolhaftigkeit verleugnen. Doch das Symbol bleibt über alle Verleugnung hinaus als Symbol einer Wirklichkeit bestehen. Die symbolische Theologie, die immer mit der apophatischen Theologie verbunden ist, wurde bei Dionysius Areopagita besonders schön entfaltet. Edith Stein hat sein Werk übersetzt, auch seine Briefe, die besonders für die symbolische Theologie wichtig sind. Das Werk selbst ist ja leider verloren gegangen, aber es ist durch die Briefe und durch bestimmte Passagen im göttlichen Namen einsichtig. Auch Nikolaus von Kurs, den Lefort sehr verehrte, baut auf Dionysius auf. Und wir sehen also dort, dass die verborgene Wirklichkeit Gottes sich in Zeichen kundtut, in Bildern und Worten, die dem Menschen gemäß sind. Es gibt das sichtbare Bild und die unsichtbare Bedeutung. Mit Blick auf die Frau, sie vertritt die unsichtbare Bedeutung der Wirklichkeit der göttlichen Ordnung. Sie ist der unsichtbare Pfeiler in der Welt. Das werden wir noch weiter sehen. Mit Blick auf das Werk Die ewige Frau ist neben Edith Stein, die Dionysius übersetzt, ein weiterer Name zu nennen, den die Dichterin in ihren Aufsätzen zur Frauenfrage wiederholt nennt. Sie ist Nikolai Berdjajew, der russische Religionsphilosoph, der sich ebenfalls der symbolischen Theologie des Dionysius verpflichtet weiß und die Frauenfrage hochhält. Er war den katholischen Schriftstellern dieser Zeit nicht unbekannt.
da er in der von Karl Muth herausgegebenen Zeitschrift Hochland veröffentlichte, wie auch Lefort, unter anderem mit ihren Hymnen an die Kirche. Da Gott absolut transzendent ist und das Fassungsvermögen der menschlichen Kräfte übersteigt, nähert sich der Mensch durch Symbolik, Negation, Apophatik und Analogien der göttlichen Wirklichkeit an.

gehen. Sein Werk ist allerdings nicht leicht zu finden mehr. Gut. Wir fragen jetzt im nächsten Punkt, was Defoe mit der Symbolhaftigkeit der ewigen Frau meint. Also wir gehen jetzt mehr ins Konkrete. Sie sagt, die Frau verweist zeichenhaft auf die Hingabefähigkeit aller Kreatur, auf die Empfänglichkeit für Gottes Güte und Liebe, auf die Antwort jedes Menschen, der vor das Antlitz des lebendigen Gottes gerufen ist. Defoe spricht sehr deutlich, es geht nicht um irgendeine religiöse Vorrangstellung der Frau. Es geht darum, dass sie innerhalb der Ordnung der Weisheit Zeichen sein soll für das Geschöpf, das aus Hingabe für Gott lebt und in sein erlösendes Handeln einbezogen wird. Edith Stein erinnert an diese Symbolhaftigkeit in einem Aufsatz, wenn sie sagt, auch 1932 verfasst, also etwas früher als Defoes Werk, die Frau ist dazu berufen, in der höchsten und reinsten Entfaltung das Wesen der Kirche selbst zu verkörpern, ihr Symbol zu sein. Die Mariendogmatik sei daher für die christliche Bildung wichtig, da sie die Frauen einlädt, ihr Leben an der Seite Christi zum Symbol der geheimnisvollen Verbindung zu gestalten, die Christus mit seiner Kirche, mit der erlösten Menschheit eingegangen ist. Edith Stein sagt, kein Frauenleben kann arm und leer sein, das von diesem überirdischen Glück durchstrahlt ist. Welch trostvolles Wort jenseits dessen, was ein weltliches Auge ermessen kann.

Da aber Maria als Frau durch ihr Fiat-Gebet das Symbol dieser geschöpflichen Hingabe ist, begibt sich der Mann, wenn er betet, gleichsam auf die Linie der Frau in ihren Worten. Lefort meint hier das ewig Weibliche, das in jedem Menschen durch die Haltung Mariens wachgerufen wird. Sie kann das sogar in einer extremen Weise formulieren. Gott gegenüber steht der Mensch immer in der weiblichen Haltung. Klingt das nicht nach einer neuen Art von Feminismus à la Lefort, können wir uns fragen. Wenn wir ein bisschen theologisch hineinhören und eher auf die Wirklichkeit schauen, die hier angesprochen wird, ist es tatsächlich so, dass jeder Mensch vor Gott, der in sich reine Wirklichkeit, reine Aktualitas ist, nichts als reines Empfangen, reine Empfänglichkeit ist. Er ist nicht aus sich selbst, sondern empfängt Sein und Gnade und berührt darin geistig genau jene Haltung, die der Frau naturhaft eingeschrieben ist.

Dr. Gundula Harrand hat sich dann in ihrem Vortrag drei erzählenden Werken Gertrud von Lefort zugewendet, und zwar das Gericht des Meeres, die Verfemte und der Papst aus dem Ghetto. Und anhand dieser Werke hat Gundula Harrand gezeigt, wie Gertrud von Lefort in ganz besonderer Weise das erlösende Zusammenwirken von Gott und Mensch erzählt. Beginnend mit Das Gericht des Meeres, wo die Hauptperson, eine junge Frau namens Anne de Vitré, die magische Fähigkeit hat, durch ein altes bretonisches Schlaflied

0: It, Menschen nicht nur in den Schlaf zu singen, sondern in den Tod. Und nun ergäbe sich die Möglichkeit, diese schaurige Fähigkeit einzusetzen zur Rache am Feind. Denn An de Vitré ist Geißel auf dem Schiff des englischen Königs und sein kleiner Sohn wird auf der Weite des Meeres von Schlaflosigkeit gequält.
1: Das Gericht des Meeres, wo wir das Motiv der Stellvertretung finden, aber auch sehr stark dieses Motiv der Theurgia, dieses herabsteigende Bewegung des Göttlichen. Es wird auch sehr stark gezeigt, wie An de Vitré hineingenommen wird in dieses Erlösungsgeschehen über ihre eigene Kraft hinaus. Also die ganze Metapher, die verbunden ist auch mit dem Atmen, dem Meer, mit der Bewegung der Flut. Vielleicht möchte ich nur eine Stelle besonders herausheben, die Sie auch in Ihrem Handout haben. Was ich sehr faszinierend fand, Sie kennen die Erzählung vielleicht, und da gibt es eine Stelle, wo so ein Übergang geschieht, von Leben zu Tod, wo An ihrem inneren Verlangen Raum geben muss, Leben zu schenken, das ja kein subjektives Verlangen ist, sondern durch die natürliche Neigung zum heimatlich Guten auch innerlich eingeschrieben ist. Da verlässt sie den Platz an der Wiege, um die Nähe des Meeres zu suchen. Das Meer verkörpert symbolisch die Ordnung der Weisheit, der Wahrheit, der Gerechtigkeit. Und da heißt es, je näher sie zur Brüstung des Schiffes kam, desto unentrinnbarer wuchs das Verlangen. Es war ihr, als leuchtet das Meer durch ihre geschlossenen Augen hinab in ihr Inneres hinein. Es wurde dort so durchsichtig hell darinnen wie vorher unter dem Zelt. Sie konnte sich bis in die letzte Falte ihres Seins erkennen. An vermochte plötzlich nicht mehr weiter zu singen. Ja? Das heißt, die Bewegung, die herabsteigend sie innerlich auch durchleuchtet und ergreift, korrespondiert mit ihrem inneren Verlangen, das naturhaft in der Anima Christiana Naturalita eingeschrieben ist, Leben zu schenken. Und in diesem Moment kann sie nicht mehr weiter singen. Ja, es ist auch diese Hilfe, die einfach das Zusammenwirken von Göttlichen und Menschlichen sehr schön herausstellt. Ja. Auch natürlich dann die Stellvertretung, die Sühnung, die sich am Ende auszeigt. Ein ähnliches Motiv haben wir in der Erzählung, die Verfemte, ein starkes Motiv der Theurgia, wo die Frau, also eigentlich ohne große Empfindungen, einfach dem Prinzip, dem Wort folgt, dass die Mutter, die werdende Mutter den Tod nicht dulden darf. Ja? Also es hängt nicht an ihrem Empfinden, es hängt auch nicht an ihrer eigenen Kraft, es hängt an dem Wort, es hängt an der Einsicht. Auf das Wort hin, die werdende Mutter darf den Tod nicht dulden, und mit diesem Wort überquert sie sozusagen das schwankende Moor. Sie könnte immer wieder noch den feindlichen Krieger zurücklassen. Sie könnte auch angstvoll sich selber schützen, aber sie baut auf dieses Wort. Ja. Und weil sie sozusagen, obgleich die Festigkeit des Grundes im Moor fehlt, auf dieses Wort baut, wird der Überstieg der tödlichen Passage, kann der Überstieg der tödlichen Passage in das geistig neue Land geschehen, kann das Unwirkliche in eine Wirklichkeit münden, die sich durch klare Konturen ausweist. Und sie versteht dann, dass sie gleich Christophorus, während sie nur einen einzigen Menschen rettet und dieser zugleich ihr Feind ist, sie nun Jesus und mit ihm die ganze Welt trägt. Sie wird Beschützerin des Lebens, Beschützerin der ganzen Schöpfung. Das marianische Morgenrot lässt auch die Einsamkeit des Horizonts erblühen. Wir werden auch in dieser Erzählung erinnert an den Grundsatz von Lefort, an das Grundprinzip ihrer Dichtung. Ich bin gekommen zu suchen, was verloren ist. Wir finden in beiden Erzählungen auch das Motiv des Schleiers. Ja, all das geschieht sehr stark im Verborgenen. Es wird auch nicht belohnt. Anne Vitré stirbt und Anna Elisabeth, die Verfemte, wird dann sozusagen auch vergessen, verachtet. Also sie hat nicht den Lohn der Augen der Welt in dem Tun, was doch ganz und gar miterlösend ist. Ja? Abschließend, ich bin jetzt wirklich am Ende, ein letztes sehr schönes Beispiel für das erlösende Zusammenwirken von Gott und Mensch aus dem Roman Der Papst aus dem Ghetto. Sie kennen vielleicht die Passage, wo eine fremde Frau, welche die Dichterin als die Erscheinung der Mutter Gottes zeichnet, das jüdische blinde Mädchen Trophäa in die Kirche Santa Maria zurückführt, wo sie die Bluttaufe empfängt. Der gemeinsame Weg ist dann in das strömende Licht der Gnade getaucht. Die linde Milch des Himmels wird hier zum Schleier, der das eigentliche Geschehen, die göttlich herabsteigende Bewegung, vor den irdischen Augen verbirgt. Nur die arme Magd sieht die kleine Gasse in einem neuen Licht. Diese lag weiß vom Glanz der Sterne, dieselben fielen von allen Seiten als Tropfen Milch zur Erde nieder. Es war nie ein solcher Fall von Sternen erblickt worden.

0: Gundula Harans Ausführungen über den Essay von Gertrud von Lefort, Die ewige Frau, stellten naturgemäß die Frau in den Mittelpunkt. Da das Thema der Tagung aber Mann und Frau bei Gertrud von Lefort und Ida Friederike Görres war, stellte der Folgevortrag von Dr. Andreas Matena, einem Theologen, der seit mehreren Jahren immer wieder auf der Gertrud von Lefort-Tagung auch referiert, den Mann in den Mittelpunkt. Randständige Männerfiguren im Prosawerk Gertrud von Leforts war der Titel seines Vortrags. Dieser Vortrag arbeitete mit einigen starken Thesen zu diesem Thema, etwa: Der Mann bei Gertrud von Lefort ist nicht deshalb stark, weil er autonom handelt, sondern insofern, als er seine Position in einer geschichtlichen und geistlichen Ordnung erkennt. Oder die zweite These: Bei Gertrud von Lefort ist die produktive Form des Mannes nicht Herrschaft, sondern Vermittlung. Wie Andreas Matena ausführte, bestimmt der Mann zwar den Inhalt der Historie, der Geschichte in diesem Sinne, etwa in den Erzählungen Plus Ultra oder die Consolata oder die Magdeburgische Hochzeit, aber der Mann ist in Leforts Erzählungen, in ihren Geschichten sozusagen, nicht bestimmend. Andreas Matena ortete hier eine dialektische Konstruktion. Geschichtsmacht und Erzählzentralität fallen bei Gertrud von Lefort auseinander. Das heißt, bei ihr ist der Mann zwar historisch, geschichtlich wirksam, institutionell präsent und auch weltanschaulich orientierend, aber er ist zugleich in ihrem Erzählwerk narrativ dezentriert, häufig sekundär und auf die weibliche Hauptfigur bezogen. Die dritte These des Vortrags von Andreas Matena, die Randständigkeit oder Randlage der männlichen Figuren bei Gertrud von Lefort, ist nicht einfach eine Beschreibung der Figurenposition, sondern hat eine narratologische und poetologische Funktion. Und zwar eine sehr interessante und in sich durchaus in einer gewissen Gegenspannung stehende. Hier kommen wir zu der Beziehung zu These 2 von Andreas Matena, nämlich: Gertrud von Leforts Männerfiguren sind Figuren, die durch ihre Sicht auf die Situation und auf die Handlung Dinge auslösen, ohne selbst zu Protagonisten zu werden. Hören wir im Folgenden hinein in Andreas Matenas Vortrag: Randständige Männerfiguren im Prosawerk Gertrud von Leforts.
1: Gertrud von Lefort stellt die weibliche Figur ins Zentrum. Ich habe schon gesagt, ich habe gestern Abend am Tor des Himmels gelesen. Auch da könnte man schon ein Beispiel, ein quasi Gegenbeispiel finden. Die zweite These: Die männliche Figur ist, weil die weibliche im Zentrum steht, narrativ häufig randständig. Die Männerfiguren stehen narrativ zwar am Rand, sind aber für die weibliche Hauptfigur und für die Entwicklung der Handlung keineswegs marginal. Die Randständigkeit der Männer bedeutet gerade nicht ihre Bedeutungslosigkeit. Der Mann bestimmt bei Lefort theoretisch den Inhalt des geschichtlichen Lebens, das ist ein Zitat aus der ewigen Frau, aber er bestimmt nicht ihre Geschichten. Dort steht er am Rand bzw. im Hintergrund und ist gerade dadurch für die weibliche Hauptfigur häufig entscheidend. Die Männerfiguren fungieren häufig als Vermittler von Geschichte, von Institution, von Autorität, von Weltanschauung oder von Handlungsalternativen. Sie zeigen auf, so sieht's aus, das geht wahrscheinlich nicht. Aber welchen Weg du wählst, da halten wir uns raus. Jedenfalls, wenn sie gute Männer sind. Und daraus die vierte These: Männer ermöglichen oder provozieren häufig die eigentliche Entscheidung der weiblichen Hauptfigur. Deswegen ist ihre Funktion in den Romanen, und da bin ich mit Gundula Ahrendt völlig einer Meinung, nicht psychologisch zu deuten und auch nicht einfach biografisch zu deuten, nicht nur, sondern die Männer sind ebenfalls symbolische und relationale Figuren, das heißt auf eine andere Person bezogen. Daraus ergibt sich dann fünftens eine spezifische Form symbolischer Geschlechterkonstellation. Der Mann ist nicht notwendig der Handelnde im Zentrum, sondern kann gerade aus seiner randständigen Position heraus Selbstwerdung und Entscheidung der weiblichen Figur ermöglichen. Der Mann ist dort negativ besetzt, wo er als Handelnder auf eigene Kraft vertraut und ist dort positiv besetzt, wo er im Hintergrund bleibt und auf das Handeln anderer bzw. eines anderen hofft und vertraut. Mein dritter Punkt wäre gewesen, über den Mann in der ewigen Frau zu sprechen. Denn auch wenn es die ewige Frau heißt, auch der Mann taucht auf. Auch hier zwar nur am Rand, aber auch das möchte ich nach den Ausführungen von Gundula Ahrendt tatsächlich einfach nur sehr kurz machen. Denn im Grunde taucht der Mann hier auf, indem Gertrud von Lefort ein Idealbild des Mannes entwirft. Und sie sagt, das Idealbild des Mannes, das findet sie in der Pfingstperikope. Also in dem Moment, in dem die Apostel zusammen sind und den Heiligen Geist von oben empfangen. Das ist der ideale Mann. Spannend, weil sie ihm hier das Empfangende zuordnet. Das heißt, das, was sie eigentlich in der ewigen Frau ja der Frau zuordnen würde. Sie macht also etwas, dass sie den Mann nämlich dort als Ideal schildert, wo er diese weibliche Komponente hinzugewinnt. Nicht, wo er einfach weiblich wird, aber wo er sie hinzugewinnt. Über die deutsche Mystik hat sie schon angedeutet, die würde das wahrscheinlich noch anders lösen. Die würde wahrscheinlich den Mann hier auch noch stärker weiblich auch machen. Das macht sie nicht, so weit geht sie tatsächlich nicht. Aber sie sagt, dieses Element kommt hinzu. Diesen Aspekt von Weiblichkeit, dieses Empfangende, dieses Hingebende zu gewinnen, das scheint mir auch in den Augen Gertrud von Lefort ein wesentliches Ziel nicht nur ihres Männerbildes, sondern vor allen Dingen auch ihrer männlichen Romanfiguren zu sein. Auch hier kennt sie, müsste man auch wieder drum anders und eingehender darauf eingehen, auch durchaus männliche heiligen Figuren, bei denen sie das auch in der Wirklichkeit verwirklicht sieht. Sie nennt in der ewigen Frau Vinzenz von Paul und sie nennt Aloysius von Gonzaga. Also wo Männer auch innerhalb der Geschichte, nicht nur in ihren Romanen, dieses weibliche Element gewonnen haben und gerade darum als Heilige der Kirche anerkannt sind.

Das erste große Problem ist das Schweißtuch der Veronika 1928 und 1946, das im römischen Bund im ersten Band die Männer eigentlich fast überhaupt keine Rolle spielen. Der Enzio, natürlich, ist mir schon klar. Ich habe so ein bisschen gesehen, da kommt auch der Enzio vor. Nur, der Enzio ist tatsächlich so umfangreich, auch da müsste man einen eigenen Vortrag machen. Von daher habe ich ihn sowohl für den ersten als auch für den zweiten Band völlig ausgeklammert. Wobei ich glaube, dass sehr vieles, was ich über die Männer sagen werde, bei Enzio exemplarisch sich durchweg zeigen ließ. Aber eigentlich ist, glaube ich, keine ganz große Frage, dass die großen Protagonisten des ersten Teils Frauen sind. Deswegen habe ich mich besonders auf den zweiten Teil, also den Kranz der Engel, fokussiert, der in Gertrud von Leforts Studienstadt Heidelberg spielt. Und hier gibt es tatsächlich eine ganze Menge von sehr, sehr eindrücklichen Figuren, die am Rande der Handlung stehen, aber für den Fortlauf des Romans tatsächlich auch nochmal in einer besonderen Weise entscheidend sind. Diese Männer, von denen ich jetzt etwas Aufmerksamkeit schenken möchte, sind der Professor als der bestellte Vormund. Es sind der Dekan und der Beichtvater Pater Angelo. Da ist auch ein bisschen die Brücke zum ersten Teil. Und es ist eine Figur, die nun wirklich völlig am Rand steht. Es ist nämlich der Freund Enzio Starossow. Ganz kurze Ideen zu diesen Figuren. Der Professor. Ganz spannende Figur. Im Grunde eine Parallele, eine erzählerische Parallele zur Großmutter im ersten Teil. Das sind so die Figuren, die versuchen, alles, was an divergierenden Handlungen, Personen da ist, noch irgendwie unter einem Dach zu versammeln. Und das ganz sprichwörtlich manchmal. Die Großmutter mit ihren großen Gesellschaften, der Professor mit seinen Tischgemeinschaften, an denen er die Studenten versammelt, und selbst noch jemand wie Enzio, der die ganze Zeit ja im Grunde rebelliert und wie ein trotziges Kind seine Einwürfe macht, noch irgendwie mit in der Menge hält, der alles noch irgendwie ausgleichen zusammenhält. Der Professor, gütig, ausgleichend, er ermöglicht die Freiheit auch des Andersdenken-Dürfens, zugleich beseelt von seinen eigenen hohen Werten und Idealen und zugleich mit einer großen Melancholie. Jemand, der sieht, eine Epoche geht zu Ende. Ein ganz ergreifender Satz, wenn er Veronika sagt, ich kann dir das Christentum nur noch in seiner Abenddämmerung zeigen. Ich weiß nicht, ob ein neuer Morgen kommt. Die Abenddämmerung ist großartig, aber da stehen wir. Er breitet im Grunde nur das Tableau vor ihr aus. Und er sagt, ab hier, ich kann es nur für dich analysieren, was du daraus machst. Da muss ich dich in deine eigene Freiheit entlassen. Sehr spannend, die Figur des Starossow. Eigentlich in Anführungszeichen nur der Freund Enzios, eher sein Geschöpf. Er zeigt letztlich das, wohin Enzio selber unterwegs ist. Nämlich im Grunde dahin, nichts mehr zu haben. Starossow hat am Ende gar nichts mehr, außer dass er Enzio irgendwie die Treue hält. Das ist alles, was ihn noch hält. Letztlich ist Starossow derjenige, den Enzio zum Mann machen möchte. Jemand, der die Sachen anpackt und regelt und löst und der am Ende letztlich der totale Verneinende ist. Und die Rettung Enzios wird zur Vernichtung Starossows. In dem Moment, in dem ihm klar wird, dass Veronika eine solche Beziehung zu Enzio hat, dass Starossow da nicht mehr zwischen kann, erschießt er sich. Die letzte Verneinung, das letzte nochmal handeln wollen wird, die letzte Verneinung überhaupt, ist der Freitod, wenn man das so sagen wollte, was ja im Grunde nur die letzte absolute Verneinung ist. Und besonders spannend die Gegenüberstellung des Dekans und Pater Angelus. Denn beide vertreten in Heidelberg die Autorität der Kirche und sind trotzdem kaum gegensätzlicher zu denken. Als Veronika für sich die Frage stellt, wie weit darf ich dem geliebten Enzio folgen, kriegt sie zwei unterschiedliche Antworten. Der Dekan sagt, du darfst ihm gar nicht mehr folgen.
Du musst dich selbst bewahren, du musst dich abgrenzen, du musst Widerstand leisten. Und das auch durchaus sehr für seine Zeit gar nicht unstringent theologisch begründet. Der ist ja im Grunde, wenn man so will, auf der schultheologischen Ebene seiner Zeit. Pater Angelo hingegen, diese Rezepte wirken nicht mehr. Wir sind in einer anderen Zeit, wir sind in einer neuen Zeit und diese neue Zeit braucht einen neuen Menschen und dieser neue Mensch braucht auch neue Wege, wie man ihn erreicht. Und darum kann es durchaus sein, Veronika, dass dein Weg derjenige, der Selbstaufgabe ist und auch ein Weg, der ausdrücklich aus der Kirche hinausführt, um diesen Enzio zu retten. Ich will das theologisch gar nicht bewerten, aber es ist halt der Romanfortgang. Und so haben wir hier zwei Männerfiguren, die im Grunde ihre jeweils eigene Analyse liefern und Veronika vor zwei Handlungsoptionen stellen. Die eine ist eine männliche Widerstand. Die andere ist eine, ich würde sie eher weiblich nennen, Aufgabe, Hingabe und letztlich totale Selbstaufgabe. Mindestens bis an den Rand des Ganzen. Und wenn man die Schilderungen liest, wie über den Zustand Veronikas, der totalen Verwüstung, das ist tatsächlich wirklich der Rand der Selbstaufgabe, mindestens. Gerade die beiden verkörpern unterschiedliche Antwortmöglichkeiten auf dieselbe geschichtliche Situation, auf dieselbe Geschichtensituation. Und das scheint mir tatsächlich die Aufgabe, die zentrale Funktion der Randlage dieser Männer zu sein. Sie stehen am Rand, weil die Entscheidung nicht ihre ist. Die Entscheidung ist in dem Fall die Entscheidung Veronikas. Sie stehen dort als Repräsentanten von Möglichkeiten, von geistigen und geistlichen Haltungen. Diese beiden Rollen finden sich auch in der Jungfrau von Barbie wieder, der Abberufung der Jungfrau von Barbie. Nur spannenderweise ist hier das, was ich als eine der männlichen Rollen bezeichnet habe, hier eine Frau, nämlich die große Äbtissin, die letztlich versucht, der neuen Zeit, der Frühzeit der Reformation in Magdeburg dadurch entgegenzutreten, dass sie alle Macht und allen Pomp, den das Kloster besitzt, auffahren will, um zu zeigen, wir sind es immer noch. Und es ist der Propst des Klosters, mit dem sie ständig im Konflikt ist und der ja wohl auch ein kleiner Wüterich ist, der ihr sagt, machst du das für die Ehre des Klosters oder machst du das für die Ehre Christi? Willst du die Bestimmung, die bestimmende Person sein? Mach doch eine stille Messe, wie es üblich ist. Das ist doch der Ehre Christi völlig genug. Die große Äbtissin sagt, nein, aber nicht. Sie fährt alles auf, was da ist und scheitert damit grandios. Da, wo sie mit eigener Machtfülle und Machtvollkommenheit arbeitet, da, wo sie im Grunde dieses männlich-symbolische Element nimmt, da scheitert sie. Und am Ende steht der Klosterstuhl. Also auch hier letztlich das völlige Ende. In dem Fall ist es tatsächlich die große Äbtische, die eine symbolisch männliche Rolle übernimmt. Der Propst, der sagt, die Gottverlassenheit der Welt heilt nur die göttliche Verlassenheit. Das Verlassensein, das Hingebende, die verlassene Gottesminne dringt in dem Fall tatsächlich nicht zur großen Äbtischen durch. Ich habe mich dabei ein bisschen an den frühen Aufsatz von Karl Rahner, Frömmigkeit früher und heute, erinnert gefühlt, der mit dem berühmten Satz, der Fromme von morgen wird ein Mystiker sein, einer, der etwas erfahren hat oder er wird nicht mehr sein, wo man ganz häufig nicht mit zitiert, dass Rahner dann darauf eingeht, dass man die Verlassenheit erfährt, dass die Erfahrung Gottes die Gottverlassenheit ist. Insofern ist die Reform mit dieser Schrift der Barbie durchaus auf einer Linie, die Rahner 20 Jahre später auch machen.

These lautet: Die Funktion von idealen männlichen Figuren in den Romanen und Erzählungen Gerd von Voss ist die symbolische Darstellung männlicher Schwäche. Der Mann ist da ideal, wo er sich zu seiner Schwäche bekennt. Und man könnte auch sagen, ist männliche Weiblichkeit. Oder weibliche Männlichkeit, das weiß man nicht. Der Mann ist nicht deshalb stark, weil er autonom handelt, sondern insofern, als er seine Position am Rand in einer geschichtlichen und geistlichen Ordnung erkennt. Gertrud von Lefort würde das in der Ewigen Frau wahrscheinlich so sagen: Die Kraft der Frau lagert in der Tiefe. Und der Mann, der mag zwar im Vordergrund sein, aber das ist tatsächlich eine Randposition. Die Tiefe, die ist von jemand anderem besetzt, nämlich von der ewigen Frau. Zweite These. Die produktive Form des Mannes ist nicht Herrschaft, sondern Vermittlung. Der eigentliche Mann mag vielleicht den Inhalt der Geschichte bestimmen, also ein Karl der Fünfte in plus ultra, oder als Priester, als Papst, als Feldherr, als Kaiser. Er ist natürlich derjenige, der die großen Linien der großen Weltgeschichte bestimmt, aber er bestimmt eben nicht ihre Geschichten. Sondern da stehen diese Figuren am Rand. Und Karl der Fünfte in plus ultra hat wenig mehr zu tun, als da zu sitzen. Und im Grunde über seine Wünsche präsent zu sein. Es scheint mir eine durchaus dialektische Konstruktion zu sein. Geschichtsmacht und Erzählzentralität fallen auseinander. Der Mann mag geschichtlich wirksam und institutionell präsent sein und weltanschaulich orientiert. Er ist aber narrativ dezentriert, häufig sekundär und eigentlich immer auf die weibliche Hauptfigur bezogen.

Das waren Einblicke in die ersten beiden Vorträge der offenen Tagung der Gertrud von Lefort Gesellschaft zur Förderung christlicher Literatur im Jahr 2026. Dazu wird es auch eine Folgesendung geben, die die weiteren Vorträge zum Thema Mann und Frau bei Gertrud von Lefort und Ida Friederike Görres in den Mittelpunkt stellen wird. Sie können diese Sendung natürlich gerne auf unserer Radiothek nachhören unter www.radiomaria.at unter der Kategorie RM Spektrum. Am Mikrofon verabschiedet sich sehr herzlich von Ihnen Gudrun Trausmuth.

0: Wortsamen.
1: Alle Menschen werden als Originale geboren, aber viele sterben als Fotokopien. Ein Wort für die Woche von Carlo Acutis.

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0: Ein herzliches Grüß Gott, einen schönen Donnerstagabend wünscht Ihnen Anna Brandt. Wir wollen nun den Tag zurück in Gottes Hände legen mit dem Nachtgebet der Kirche, der Komplett. Wenn Sie gerne mitbeten möchten und ein grünes Stundenbuch zu Hause haben, dann können Sie gerne aufschlagen ab der Seite 713. Wir beten dann in Folge den zweiten Hymnus. Sie können auch gerne von der Stundenbuch-App mitbeten oder die Stundenbuch-Website nutzen oder die Psalmen in der Heiligen Schrift nachschlagen. Wir beten heute Psalm 16 und die Kurzlesung ist aus dem 1. Thessalonicher Brief, Kapitel 5, Abvers 23. Mit uns betet heute Pater Daniel Artmeier.
1: Guten Abend. O Gott, komm mir zu Hilfe.
0: Herr, eile mir zu helfen.
1: Ehre sei dem Vater und dem Sohn und dem Heiligen Geist.
0: Wie im Anfang, so auch jetzt und alle Zeit und in Ewigkeit. Amen. Halleluja.
1: Wir wollen am Ende dieses Tages uns besinnen und vor Gottes Angesicht unser Gewissen erforschen.

0: Ich bekenne Gott dem Allmächtigen und allen Brüdern und Schwestern, dass ich Gutes unterlassen und Böses getan habe. Ich habe gesündigt in Gedanken, Worten und Werken. Durch meine große Schuld. Darum bitte ich die selige Jungfrau Maria, alle Engel und Heiligen und euch, Brüder und Schwestern, für mich zu beten bei Gott, unserem Herrn. Der allmächtige Gott erbarme sich unser, erlasse uns die Sünden nach und führe uns zum ewigen Leben.
1: Amen.
0: Mitten wir im Leben sind, mit dem Tod umfangen. Wer ist, der uns Hilfe bringt, dass wir Gnad erlangen? Das bist du, Herr, alleine. Uns reuet unsere Missetat, die dich, Herr, erzürnet hat.
1: Heiliger Herre Gott, heiliger starker Gott, heiliger barmherziger Heiland, du ewiger Gott, lass uns nicht versinken in des bittern Todesnot, Kyrie eleison.
0: Mein Leib wird ruhen in Sicherheit.
1: Mein Leib wird ruhen in Sicherheit.
0: Behüte mich, Gott, denn ich vertraue dir. Ich sage zum Herrn, du bist mein Herr. Mein ganzes Glück bist du allein.
1: An den Heiligen im Lande, den Herrlichen. An ihnen nur hab ich mein Gefallen.
0: Viele Schmerzen leidet, wer fremden Göttern folgt. Ich will ihnen nicht opfern. Ich nehme ihren Namen nicht auf meine Lippen.
1: Du, Herr, gibst mir das Erbe und reichst mir den Becher. Du hältst mein Los in deinen Händen.
0: Auf schönem Land fiel mir mein Anteil zu. Ja, mein Erbe gefällt mir gut.
1: Ich preise den Herrn, der mich beraten hat. Auch mahnt mich mein Herz in der Nacht.
0: Ich habe den Herrn beständig vor Augen. Er steht mir zu Rechten, ich wanke nicht.
1: Darum freut sich mein Herz und frohlockt meine Seele. Auch mein Leib wird wohnen in Sicherheit.
0: Denn du gibst mich nicht der Unterwelt preis. Du lässt deinen Frommen das Grab nicht schauen.
1: Du zeigst mir den Pfad zum Leben. Vor deinem Angesicht herrscht Freude in Fülle. Zu deiner Rechten Wonne für alle Zeit.
0: Ehre sei dem Vater und dem Sohn und dem Heiligen Geist.
1: Wie im Anfang, so auch jetzt und alle Zeit und in Ewigkeit. Amen. Mein Leib wird ruhen in Sicherheit. Lesung aus dem 1. Thessalonicher Brief. Der Gott des Friedens heilige euch ganz und gar und bewahre euren Geist, eure Seele und euren Leib unversehrt, damit ihr ohne Tadel seid, wenn Jesus Christus, unser Herr, kommt.
0: Herr, auf dich vertraue ich, in deine Hände lege ich mein Leben.
1: Herr, auf dich vertraue ich, in deine Hände lege ich mein Leben.
0: Lass leuchten über deinem Knecht dein Antlitz, hilf mir in deiner Güte.
1: In deine Hände lege ich mein Leben.
0: Ehre sei dem Vater und dem Sohn und dem Heiligen Geist.
1: Herr, auf dich vertraue ich, in deine Hände lege ich mein Leben.
0: Sei unser Heil, o Herr, wenn wir wachen, und unser Schutz, wenn wir schlafen, damit wir wachen mit Christus und ruhen in seinem Frieden.
1: Sei unser Heil, o Herr, wenn wir wachen, und unser Schutz, wenn wir schlafen, damit wir wachen mit Christus und ruhen in seinem Frieden.
0: Nun lässt du, Herr, deinen Knecht, wie du gesagt hast, den Frieden scheiden.
1: Denn meine Augen haben das Heil gesehen, das du vor allen Völkern bereitet hast.
0: Ein Licht, das die Heiden erleuchtet, und Herrlichkeit für dein Volk Israel.
1: Ehre sei dem Vater und dem Sohn und dem Heiligen Geist.
0: Wie im Anfang, so auch jetzt und alle Zeit und in Ewigkeit. Amen.
1: Sei unser Heil, o Herr, wenn wir wachen, und unser Schutz, wenn wir schlafen, damit wir wachen mit Christus und ruhen in seinem Frieden.
0: Lasset uns beten. Herr unser Gott, sende uns in dieser Nacht einen ruhigen Schlaf, damit wir uns von der Mühe des Tages erholen und morgen mit neuer Kraft dir dienen können. Darum bitten wir durch Christus, unseren Herrn.
1: Amen.
0: Eine ruhige Nacht und ein gutes Ende gewähre uns der allmächtige Herr.
1: Amen.
0: Sei gegrüßt, o Königin, Mutter der Barmherzigkeit. Unser Leben, unsere Wonne und unsere Hoffnung sei gegrüßt. Zu dir rufen wir verbannte Kinder Evas, Zu dir seufzen wir, trauernd und weinend, in diesem Tal der Tränen.
1: Wohlan denn, unsere Fürsprecherin, wende deine barmherzigen Augen uns zu, und nach diesem Elend zeige uns Jesus, die gebenedeite Frucht deines Leibes. O gütige, o milde, o süße Jungfrau Maria. Lieber Pater Daniel Artmeier, ich bitte Sie nun um Ihr Wort zur guten Nacht und um den Segen.
2: Liebe Brüder und Schwestern, ich bin auch ganz unter dem Eindruck des heutigen Begräbnisses von Pfarrer Hans Lagler, an dem ich heute teilnehmen durfte. Sie haben vielleicht davon gehört, der Pfarrer von Steiner Kirchen hier am Forst bei uns in der Nähe unseres Klosters ist ganz plötzlich vor 10 Tagen mit nur 57 Jahren gestorben. Und ich habe noch nie so etwas erlebt wie dieses Begräbnis heute. Wir waren mit weit über 100 Priestern und Ordensleuten und Diakonen in der Kirche. Und die Gläubigen haben sich zu Tausenden wirklich versammelt. Das ganze Dorf war auf den Beinen. Und es war so beeindruckend, dann eben zum Friedhof zu ziehen durch diese Spalier des ganzen Dorfes, die ihren Hirten hergeben mussten sozusagen, den der Herr schon abberufen hat. Obwohl er noch im vollen Saft war, obwohl er noch so eifrig gewirkt hat als Pfarrer, als Seelsorger in dieser Pfarre. Und ich glaube, es hat keiner mit dieser Dimension gerechnet heute. Man wusste, es wird ein großes Begräbnis, aber dass es solche Dimensionen haben wird.

0: Gebetes und des ganz Anvertrauens an Gottes Barmherzigkeit, dass wir eigentlich mit unserem Glauben die Antwort wissen, nämlich, dass Gott gut ist und dass die Antwort auf diese Frage warum muss eine ganz wunderbare Antwort sein, dass Gott mit selbst das Schmerzhafte in unserem Leben, selbst da kann Gott etwas Gutes, etwas Wunderbares rausmachen. Wir wissen natürlich, wir vertrauen ihn der Barmherzigkeit Gottes an und so jeden Verstorbenen. Es ist kein Automatismus, dass wir gerettet werden, in den Himmel kommen, aber wir wollen doch dieses Vertrauen haben, dass eben unsere Verstorbenen bei Gott sind und wir sie einmal wiedersehen dürfen. Und das heißt, wir kennen eigentlich im tiefsten Herzen, kennen wir die Antwort auf dieses Warum. Und es geht eben immer wieder darum, uns dem wirklich auch ganz zu überlassen und da wirklich in dieser Güte Gottes, in dieser Liebe Gottes, diese Antwort zu suchen. Nicht in der Verzweiflung, sondern eben in diesem Bewusstsein, Gott meint es gut mit uns und Gott wird jeden von uns diesen Weg des Sterbens, des Todes führen, aber es ist eben nicht. Der Tod hat nicht das letzte Wort und deswegen ist die Antwort auf diese Frage, warum, muss eine ganz wunderbare Antwort sein, wenn wir sie einmal im Leben, einmal im Himmel dann erfahren werden, warum jetzt an diesem Moment, in diesen Umständen jemand aus dem Leben gerissen wurde. Wollen wir auch Pfarrer Hans Lagler und all unsere Verstorbenen auch an diesem Abend in unsere Gebete einschließen und wollen wir nun noch um den Segen Gottes bitten. Unsere Hilfe ist im Namen des Herrn,
1: der Himmel und Erde erschaffen hat.
0: Der Herr sei mit euch.
1: Und mit deinem Geiste.
0: Auf die Fürsprache der Gottesmutter Maria, des heiligen Josef, der heiligen Theresia von Avila, aller Engel und Heiligen Gottes, segne und behüte euch der allmächtige und barmherzige Gott, der Vater und der Sohn und der Heilige Geist.
1: Amen.
0: Gelobt sei Jesus Christus.
1: In Ewigkeit. Amen.

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Durch die Sendungen des heutigen Abends begleitete sie Anna Brandt. Ich wünsche Ihnen eine erholsame und gesegnete Nacht. Falls Sie noch unterwegs sind, kommen Sie gut an Ihr Ziel. Radio Maria begleitet Sie auch durch die Nacht.

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1: Einen schönen Vormittag hier aus dem Studio in Innsbruck, sagt Ihnen Antonia Kollmann. Bald steht wieder der Wechsel auf die Winterreifen an und da habe ich jetzt eingeladen, wieder Ingenieur Andreas Waldhardt vom ÖAMTC Tirol zum Thema der Kälte zum Trotz mit dem Fahrzeug sicher durch den Winter. Er ist der technische Leiter. Grüß dich Andreas, schön, dass du wieder da bist.
2: Hallo Antonia.
1: Ja, du hast ein spannendes Thema mitgebracht. Jetzt wird's kalt und nass draußen. Wie können wir sicher mit unserem Fahrzeug durch den Winter kommen?
2: Ja, also die Herausforderung, was die Temperaturen, die Sicht und die Bedingungen auf der Straße betreffen, das sind für den Menschen, aber auch für die Fahrzeuge jetzt einfach eine Änderung. Im Sommer sind wir gewöhnt, ja, man sieht recht gut, es ist selten nass, vor allem den Sommer, was wir heuer erleben haben dürfen. Da waren eigentlich die Verhältnisse zum Fahren im Straßenverkehr sehr, sehr gut. Es war lang hell, es hat kaum rutschige Passagen gegeben, weil Regen ja nicht so viel gefallen ist. Und das ändert sich jetzt. Jetzt kommt der Herbst, es wird früher dunkel, das sehen wir alle, das kommt jedes Jahr wieder, aber jedes Jahr überraschend. Und deshalb ist wichtig, dass wir da zusammen draufschauen, was wir denn tun können, damit wir sicher unterwegs sein, damit wir auch verlässlich das Fahrzeug starten können, uns verlässlich und sicher von A nach B bewegen können. Und da bin ich beim ÖAMTC einfach dafür verantwortlich, dass wir da drüber informieren. Ich darf ganz gern einfach einmal beginnen mit so Dinge wie Flüssigkeiten. Fahrzeuge haben ja einige Flüssigkeiten und hier sind zwei Kreisläufe ganz entscheidend. Einmal der Kühlkreislauf. Wir haben ja beim Motor eine Verbrennung, die da drinnen stattfindet und der Verbrennung ist ja sehr heiß und die muss gekühlt werden und da haben wir sogenannte Kühlflüssigkeit. Das ist im Prinzip Wasser mit einem Frostschutzmittel vermischt und einigen Additiven, damit Gummi und Leitungen lange sauber bleiben. Und diesen Kühlkreislauf, den müssen wir auch manchmal warten. Also das Wichtigste zuerst ist einmal der Füllstand. Ich mache die Motorhaube auf und ich sehe da den Ausgleichsbehälter, der ist meistens transparent. Wenn ich nicht genau sehe, wie hoch der Füllstand ist, dann rüttle ich ein bisschen am Fahrzeug, also beim Motor vorne, ein bisschen links und rechts, dann sieht man das, die Flüssigkeit ein wenig schwappen, meistens ist sie rot oder so grünlich und da sehe ich Minimum und Maximum. Und die Kühlflüssigkeit muss zwischen diesen zwei Strichen sein. Sie darf keinesfalls darunter sein, weil im ganzen Extremfall, also bitte nicht jetzt da überreagieren, aber wenn die Kühlflüssigkeit gar nicht mehr vorhanden ist, also weit unter Minimum, dann kann das schon im Extremfall zur Überhitzung des Motors dann führen, bis hin zu eben einem Motorschaden. Aber auch wenn die Kühlflüssigkeit zu hoch ist, ist das auch nicht gut. Die Kühlflüssigkeit pfeift dann beim Überlauf raus. Das gibt dann Dampf und es gibt dann ja einen Moment des Schocks. Man bleibt dann stehen, das Auto dampft und es kann im Zweifel auch nur ein zu hoher Füllstand sein. Also zwischen Minimum und Maximum. Und wenn der Kühlmittelstand zu nieder ist, im Zweifel immer ein Frostschutzmittel verwenden und nicht nur reines Wasser, weil wir wissen, Wasser friert ja bei 0 Grad und das Frostschutzmittel, das hilft eben den Gefrierpunkt nach unten zu drücken, also bis zu 25, 30 Grad minus sollten da schon drinnen sein. Bitte aber darauf Acht geben, dass man das richtige Frostschutzmittel verwendet. Es gibt da verschiedene am Markt und entgegen der landläufigen Meinung ist nicht so, dass die Farbe ausschlaggebend ist, sondern wirklich die Bezeichnung, die hinten oben steht. Und ich würde raten, wir beraten da auf unseren Stützpunkten sehr, sehr gerne. Wir haben auch die passenden Mittel parat. Lieber von einem Profi drüber schauen lassen, bevor man ein falsches Mittel reinschüttet. Das, was man beispielsweise vom alten Autos noch in der Garage hat. Ganz heikel wird's dann, wenn man Hybrid- oder Elektrofahrzeuge hat, weil da braucht man spezielle Frostschutzmittel, die Strom nicht leiten. Also im Zweifel lieber zum Profi. Wir überprüfen dann auch gerne den Frostschutz, also den Gefrierpunkt, weil wir haben da spezielle Gerätschaften dazu und da können wir genau sagen, ja, ihr Kühlmittel ist frostsicher bis minus 30, minus 40, minus 50 Grad und dann können sie mal vom Kühlmittelkreislauf her sicher durch den Winter fahren. Und der zweite Kreis ist die Scheibenreinigungsanlage. Die wird oft ein wenig vernachlässigt, weil, ja, gerade wie jetzt im Sommer hat man sie nicht so oft gebraucht. Und im Winter braucht man die auf einer stündigen Fahrt teilweise 5, 6, 7 Mal. Also das ist sehr, sehr wichtig. Und jeder, der schon einmal das Erlebnis gehabt hat, ich habe keine Scheibenwaschflüssigkeit mehr im Tank, das wird sehr, sehr schnell unangenehm. Und da ist sehr wichtig, dass man auch hier den Frostschutz prüft. Auch diese Flüssigkeit ist ja maßgeblich Wasser und kann frieren. Und wenn man diese Flüssigkeit friert, dann kann ich auch Schäden haben, dass man zum Beispiel auch den Tank, wo das Mittel eingefüllt ist, zerreißt. Das geht dann in die hunderte Euro. Und während der Fahrt bekomme ich eben die gefrorene Flüssigkeit nicht mehr auf die Scheibe und die Sicht ist stark beeinträchtigt. Es gibt da zwei verschiedene Produkte maßgeblich am Markt, einmal das Fertiggemisch und einmal das Konzentrat. Das Konzentrat sollte man 50-50 verdünnen, also halb-halb, weil, auch wenn es ein bisschen komisch klingt, es wirkt am besten, wenn es verdünnt ist. Also ein reines Konzentrat, wenn man oft meint, ja, da tue ich was Gutes, ich mache ein reines Konzentrat rein, das schmiert dann oft ein bisschen. Also 50-50 mischen wäre sehr gut. Oder man nimmt gleich ein Fertigprodukt, das ist fertig gemischt, das muss man dann nur in diesen dafür vorgesehenen Behälter, meist im Motorraum, füllen. Der Füllstand ist hier egal, also wirklich ganz auffüllen, bis es oben überschwappt. Das ist auch egal, wenn das einmal ein bisschen überschwappt, keine Sorge. Das verdunstet dann wieder und von der Umwelt her ist das auch nicht problematisch. Wir empfehlen hier hochwertige Produkte zu nehmen. Wir wissen, es gibt am Markt auch günstigere Produkte, aber wir selbst verwenden auch nur hochwertige Produkte. Erstens und so ist halt auch im Leben, es soll auch ein bisschen gut riechen, riecht es besser und zweitens reinigt es auch besser. Also da bleibt kaum ein Film auf der Windschutzscheibe. Bei dieser Gelegenheit möchte ich auch noch darauf hinweisen, ein Wischerblatt wird auch oft unterschätzt. Übrigens eine Erfindung einer Frau in der damaligen Zeit, vor über 100 Jahren, war das ein Problem, dass da wirklich eine Frau eine Erfindung am Fahrzeug gemacht hat. Aber wir wissen alle, wenn der Scheibenwischer nicht gehen würde, dann würden auch die Männer stehen bleiben. Also finde ich sehr cool, dass sie das dazu mal, eine Hausfrau hat das dazu mal erfunden. Und bitte schaut da öfter drauf, die Wischerblätter. Man gewöhnt sich dran, ja, die wischen halt nicht mehr so gut, ja, da ist halt ein Streifen, ja, die quietschen ein bisschen. Und wenn man dann einmal gute neue Wischerblätter drauf macht, dann sagt man, warum habe ich das denn nicht schon vor einem Monat oder zwei gemacht? Also lieber früher wie später, wir wissen, die kosten ein bisschen Geld, vor allem die qualitativ hochwertigen Produkte, die wir auch verwenden beim ÖMTC, aber das lohnt sich, gell? Weil ein schlechtes Wischerblattel, das ist sicherheitsrelevant, da sollte man nicht sparen. Also das sind die zwei Kreisläufe, auf die man vom Frostschutz her schauen sollte. Und vor allem beim Kühlerfrostschutz, bitte, da geht es dann, wenn es hart auf hart kommt, wirklich um einen gravierenden Motorschaden. Ja. Weil eine Flüssigkeit, die gefriert, dehnt sich aus. Und wenn sich eine Flüssigkeit im Motorblock drinnen ausdehnt, dann ist dieses Ausdehnen stärker als Metall. Und mir kann es im schlimmsten Fall wirklich den Motorblock, auf Deutsch gesagt, zerreißen. Ja, also das ist dann ein gravierender Motorschaden, der muss dann komplett getauscht werden. Wir haben da zwar Frostschutzpropfen drinnen, aber die wirken auch nicht immer. Also das ist schon sehr wichtig, dass man eine Fachwerkstätte, einen Fachmann aufsuchen, gerne zu uns kommen oder zu anderen Clubs und diese Kühlflüssigkeit eben auf den Gefrierpunkt prüfen lassen. Also das ist mein ganz dringendes Appell, machen Sie das jetzt schon, weil wenn es dann friert, dann ist es zu spät. Der nächste große Punkt, weil ja die Tage kürzer werden, das Licht auch untertags flächer ist, ist einfach das vom Fahrzeug ausgehende Licht. Vor allem hier die Hauptscheinwerfer, also das Licht, das was nach vorne wirkt, damit ich im Dunkeln gut sehen kann. Wir stellen bei den § 57a Überprüfungen und auch den Sicherheitsüberprüfungen immer wieder fest, dass Scheinwerfer nicht richtig eingestellt sind. Also das passiert viel öfter, wie man das landläufig glauben würde. Und da mein dringender Rat, schauen Sie sich das Licht an. Sie können auch vor eine Wand fahren, in der Garage oder auch an sonst einem öffentlichen Platz vor die Wand fahren und dann sehen Sie oft sehr gut, ein Scheinwerfer ist höher als der andere und das ist dann ein sicheres Indiz dafür, dass die Scheinwerfereinstellung nicht mehr passt. Ja, dann fahren Sie zu uns oder zu einem anderen Fachmann und lassen sich die Scheinwerfer einstellen. Sie werden sehen, das macht einen Riesenunterschied in der Nacht, ob die Scheinwerfer richtig eingestellt sind oder eben nicht. Ein kleiner Tipp, da wo man auch manchmal ein Schmunzeln auf die Lippen haben, ganz oft ist es nur das Einstellrad. Gell? Meistens so links vom Lenkrad irgendwo ein bisschen drunter ist so ein Rad mit einem Lichtzeichen daneben und da kann man eben bei vielen Fahrzeugen die Höhe der Scheinwerfereinstellung justieren. Das ist deswegen, wenn ich im Kofferraum schwere Dinge geladen habe oder auch hinten drei Leute drinnen sitzen habe, dann geht das Fahrzeug ja hinten nach unten, die Scheinwerfer vorne nach oben, da würde ich ja den Gegenverkehr dann blenden und da kann man eben auf minus, meistens geht das bis minus 3, minus 4, minus 5, den Scheinwerfer runterregeln. Und wenn man das einmal getan hat, weil man ja irgendwelche schweren Dinge befördert hat und man vergisst, das wieder nach oben zu drehen, dann wundert man sich in der nächsten nächtlichen Fahrt, ach, ich sehe nicht mehr so gut und das ist einfach leider deswegen, weil ich die Scheinwerfer immer noch so weit nach unten gedreht habe und jetzt keine Last mehr im Auto habe. Das ist ganz häufig, das können Sie davor kontrollieren und ansonsten gerne zu uns kommen und wir schauen Ihnen da noch. Die üblichen Lampen hinten, also im Prinzip die Beleuchtung, Standlicht, Bremslicht, viele wissen das oft nicht. Das ist die Pflicht des Fahrers, sich vor jeder Fahrt zu vergewissern, ob die Beleuchtung vom Fahrzeug auch ordnungsgemäß funktioniert. Also streng genommen müssten Sie vor jeder Fahrt einmal ums Auto gehen und schauen, ob alle Lampen so leuchten, wie sie sollen. Moderne Fahrzeuge zeigen das deswegen im Innenraum ja auch an. Aber eigentlich müssten Sie sich vergewissern. Und speziell, wie gesagt, wenn es jetzt früher dunkel wird, hat man mehr Fahrten im Dunkeln und da müssen diese Beleuchtungen einfach funktionieren. Das kleinste Übel ist so eine Kennzeichenbeleuchtung, wo ich sage, ja, da bin ich nur in einer Straffälligkeit, in einer geringen, dass die Exekutive halt sagt, ihr Kennzeichenbeleuchtung funktioniert nicht und dann muss sie ja eine Strafe bezahlen. Aber viel wichtiger ist das Sicherheitsrelevante, so ein Standlicht einfach, wenn links kein Licht leuchtet von hinten, glaubt der Nachfolgeverkehr, es handelt sich um ein einspuriges Fahrzeug, das ganz rechts fährt und überholt vielleicht mit einem geringen Seitenabstand und fährt dann hinten ins Auto rein. Also das ist gefährlicher, wie man überhaupt glaubt. Und wenn ein Bremslicht nicht geht, ich kann Ihnen das aus unserer Praxis vom Pickerl her sagen, das Fahrzeug fährt vor unserem Stützpunkt nicht mehr weg. Das ist ein Gefahr im Verzugmangel, so nennen wir das, weil Sie wissen selber, wenn Sie irgendwo flotter unterwegs sind, auf der Autobahn oder was, und es bremst jemand vorne, das bemerke ich nur durch das Bremslicht einmal zuerst. Und wenn das nicht funktioniert, das ist wirklich ein Gefahr im Verzugmangel. Also das Bremslicht bitte auch prüfen, wenn es irgendwie geht. Man sieht das oft mit so einem Schein hinten, wenn man eine Wand im Hintergrund hat oder eben wenn man einen zweiten hat, dass er da schaut, ob das alles funktioniert. Das ist sehr, sehr wichtig. Das wird oft auch übersehen.
1: Ja, dann machen wir jetzt mal eine Musikeinspielung. Danke schon für die ersten beiden Punkte, die wichtig sind, wenn man mit dem Fahrzeug sicher durch den Winter kommen möchte. Wir hören uns gleich wieder.

0: Sie hören die Sendung Lebenshilfe hier auf Radio Maria mit dem Thema der Kälte zum Trotz mit dem Fahrzeug sicher durch den Winter mit Ingenieur Andreas Waldhardt vom ÖAMTC Tirol und dir darf ich das Wort wieder übergeben.
1: Ja, vielen Dank. Ja, vor der Pause haben wir über Licht, über Sicht gesprochen und da ist im Winter, auch wenn wir es jetzt noch nicht wahrhaben wollen, manchmal zum Eiskratzen, vor allem wenn ich halt einfach keinen Garagenstellplatz habe oder ein Carport oder ähnliches. Und ganz wichtig beim Eiskratzen ist einfach vollständig Eis zu kratzen. Also diese berühmte Luke, damit ich halt nach vorn sehe, die Strafen sind empfindlich. Was mir aber noch viel, viel wichtiger ist, es ist auch im echten Leben wirklich gefährlich. Also man sieht einfach nicht links und rechts. Man kann einfach die Umgebung nicht wahrnehmen. Also bitte nehmen Sie sich diese paar Minuten in Wahrheit. Und ja, die Finger werden kalt, aber da gibt es sogar so Plüsch-Eiskratzer und alles Mögliche. Also seien Sie da erfinderisch, aber kratzen Sie alle. Und ich meine damit auch die Seitenscheiben und die Heckscheiben frei. Und zwar vollständig eis- und schneefrei. Bitte achten Sie da auf die Plakette, also auf das sogenannte Pickerl in Österreich. Weil wenn Sie das zerkratzen oder zerstören, da drohen empfindliche Strafen. Also Sie müssen eine lesbare Plakette am Fahrzeug haben. Ja. Was ganz witzig ist, sie muss aber nicht eis- und schneefrei sein. Also lass uns die großzügig frei da am Eck oben, weil wenn die mit Eis und Schnee bedeckt ist, kann ihnen die Exekutive nichts anhaben. Wenn sie aber frei ist, aber zerstört, dann sehr wohl. Also lass uns das Eck oben besser aus und warten uns bis von selber abtaut. Das ist gerade ein kleiner Tipp am Rande. Wenn ich jetzt mit dem Eiskratzen, ja, wenn das nicht so mein Freund ist in der Früh, es gibt sehr gute Enteisungssprays, wenn nicht zu viel Schnee an der Windschutzscheibe anhaftet, dann funktionieren die sehr, sehr gut. Ich benutze das selber manchmal, wenn ich zu faul bin zum Eiskratzen, ich sag's ganz ehrlich, das funktioniert gut. Am besten ist natürlich Vorsorge, wie immer im Leben. Also eine Garage, ein Carport, eine Tiefgarage ist natürlich ideal, da habe ich das Thema nicht. Und wenn ich sowas nicht habe, dann gibt es ja auch diese Folien oder diese Decken, die ich zumindest bei der Windschutzscheibe drüber werfen kann. Wenn ich weiß, ja, morgen schneit oder morgen ist es sehr, sehr kalt in der Früh, dann mache ich das am Abend und am Morgen habe ich dann kein böses Erwachen und muss dann meine wertvolle Morgenzeit mit Eiskratzen verbringen. Das nächste Thema, was ich gern mit Ihnen teilen möchte, ist der Diesel, also der Kraftstoff. Falls Sie ein Fahrzeug haben, das mit Diesel betrieben wird, haben Sie im Winter schon tendenziell mehr Probleme. Das hat dann einen Hintergrund, der nennt sich Flockung. Paraffin bildet sich im Diesel. Das ist im Prinzip nichts anderes wie Kerzenwachs, wenn Sie sich das vorstellen wollen. So Flockenwachs bilden sich ab schon minus 6 Grad in dieser Flüssigkeit. Das ist einfach so, die Flüssigkeit flockt. Da dagegen kann man schon was machen. Gell? Es gibt den sogenannten Winterdiesel. Wir haben immer wieder das Problem, dass Menschen nicht sehr viel fahren mit ihren Fahrzeugen und die waren gerade noch am Gardasee, den letzten Aperol trinken oder auch den Kaffee. Und ja, dann wird es das erste Mal in den Alpen zu Hause kalt, zum Beispiel bei uns in Tirol. Und die haben aber noch den Diesel von Italien drinnen und der ist eigentlich kaum winterfest. Also das ist wirklich gebietsabhängig. Also die Raffinerien bzw. Tankstellenbetreiber, die bestellen dann winterfähigen Diesel. Ja, aber das brauche ich irgendwo in Süditalien nicht. Gell. Also bitte da Acht geben, wo haben Sie das letzte Mal getankt. Sie können da bei uns dann Winterdiesel drauf tanken, der ist schon sehr, sehr gut. Wobei auch hier diese Paraffinbildung nicht ausgeschlossen wird. Wenn ich mit dem Diesel wenig fahre, dann bilden sich schon um den sogenannten Dieselfilter, es ist in dem Kreislauf ein Filter drin, immer wieder diese Flocken. Und wenn ich nicht viel fahre, wird der Motor nicht warm, also der ganze Motorraum nicht gescheit warm. Und dann löst sich das nicht mehr auf. Und bei 5, 6 kurzen Fahrten habe ich dann schon das Phänomen, dass man der Dieselfilter verstopft und das Fahrzeug geht dann nicht mehr. Da kann man Abhilfe schaffen, indem man, ja, wenn es notwendig ist, eine längere Autofahrt macht, weil dann wird das System warm. Die Flockbildung ist reversibel, das heißt, wenn der Diesel einmal warm wird, nachher sind die Flocken wieder weg und die kommen dann erst wieder, wenn es wieder unter minus 6, minus 7 Grad bekommt. Was aber auch geht und was wir vom ÖAMTC bitte raten würden, allein aufgrund der Ökologie, ist einfach einen Premium-Diesel tanken. Ganz im Gegensatz zu sonstigen Mogelpackungen, wo uns Wunderwirkungen versprochen würden, wenn sie denn nur ein wenig mehr Geld zahlen und es ist unterm Strich das ganze selbe, ist beim Premium Diesel nicht so. Den haben wir getestet beim MTC, wir haben uns das wirklich angeschaut und ja, der ist anders und der funktioniert wirklich besser. Bis minus 20 Grad bildet sich da keine Flocke in diesem Diesel. Und ja, er ist pro Liter ein bisschen teurer, aber die Autos verbrauchen dann auch weniger. Auch das haben wir uns angesehen. Also unterm Strich ist fast gleich teuer, mit einem teuren Premium-Diesel zu fahren, als mit einem normalen Diesel, weil das Auto eigentlich um das weniger verbraucht. Also im Winter ganz klar meine Empfehlung, tanken Sie die kalten Monate ein bisschen Diesel, ein Premium-Diesel, dann haben Sie dann recht wenig Probleme. Wenn es dann doch einmal so weit ist, dass ja, das Fahrzeug nicht anspringt oder stehen bleibt im schlimmsten Fall. Wir helfen Ihnen da natürlich, aber das ist dann immer mit Zeit und Ärger verbunden und dem wollen wir ja vorbeugen. Dann, was die Sicherheit betrifft, möchte ich mit Ihnen gerne noch das Thema Reifen besprechen. Das ist speziell bei uns im Alpenraum ein sehr, sehr wichtiges Thema. Es gibt ja diese Allwetterreifen, Ganzjahresreifen nennen sie sich auch. Die haben auch ihre Berechtigung irgendwo in der Ebene, im urbanen Bereich, wo kaum Schnee liegt, wo es kaum Steigungen gibt. Da geht das einigermaßen. Aber ich möchte ganz klar mit dem Gerücht aufräumen, ja, die können beides gleich gut. Niemand und nichts kann alles gleich gut. Also ich habe immer Schwerpunkte, so wie bei jedem Mensch ein Talent irgendwo angesiedelt ist, so ist bei den Reifen auch. Der Sommerreifen kann einfach im Sommer besser bremsen, lenken, beschleunigen. Und der Winterreifen kann das halt im Winter gut. Ein ganz, ganz wichtiger Bestandteil ist hier eben diese Gummimischung. Hier sind einfach verschiedenste Materialien, Chemikalien eingearbeitet. Die verhalten sich bei Temperaturen einfach gänzlich anders. Und in einem Winterreifen sind halt Dinge drinnen, die im Winter den Gummi weich und geschmeidig bleiben lassen. Und das ist sehr, sehr wichtig, damit ich eben bremsen und lenken kann. Also bitte greifen Sie zu Premium-Winterreifen. Wir haben hier jedes Jahr diese Winterreifentests auch, die veröffentlichen wir auch. Die machen wir gemeinsam mit dem ADAC wirklich auf realen Fahrsicherheitszentren. Also das ist wirklich dann, der Reifen verhält sich dann so auf der Straße, wie wir das testen. Greifen Sie hier zu einem guten Reifen. Die haben tendenziell oft eine höhere Laufleistung. Das heißt, auch hier sparen Sie nicht wirklich was, wenn Sie einen günstigen Reifen kaufen. Und ein Beispiel, das ich immer wieder zitiere, weil es wirklich ja sehr beeindruckend ist. Wir haben festgestellt, ein guter Reifen oder ein sehr guter Reifen hat einen Bremsweg. Also das Fahrzeug steht dann, wohingegen ein neuer, nicht guter Reifen noch 50 km/h hat. Also das Fahrzeug hat dann noch 50 km/h an Geschwindigkeit. Und das ist ein tödlicher Aufprall für einen Fußgänger. Das Fahrzeug mit dem Premium-Reifen steht und das Fahrzeug mit dem nicht so guten Reifen, die man ja etwas günstiger im Internet erwerben kann, das Fahrzeug fährt dann noch mit 50 km/h bei diesem Punkt vorbei. Und diese Verletzungen, wie gesagt, können tödlich sein. Also bitte hier auch zu Premium-Reifen greifen und wenn die Laufleistung höher ist als bei nicht so guten Reifen, dann sparen Sie sich auch hier wieder das Geld, das Sie am Anfang mehr ausgegeben haben. Winterreifenpflicht. Ja, sie naht, 1. November, eine sogenannte situative Winterreifenpflicht. Was heißt das? Ja, bei winterlichen Straßenverhältnissen. Das ist dann ganz genau definiert und man könnte ja sagen, ja, schau raus aus dem Fenster, die Straße ist trocken, es ist kein Schnee, ich muss keine Winterreifen haben. Richtig. Aber nur, solange sich die Bedingungen nicht ändern. Höhe, andere geologische Gegebenheiten, ich fahre irgendwo hin, es kann ganz schnell einmal glatt werden. Speziell Brücken sind hier ganz tückisch. Es fließt darunter ein Flusstuch, dieser ist viel kälter als die Erde. Die Brücken eisen dann auf und wenn sie hier ins Schleudern kommen, dann steigt ihnen die Versicherung aus, weil Eis natürlich winterliche Straßenverhältnisse sind. Und dann haben sie ein Problem, obwohl eigentlich die Straße trocken gewesen wäre. Also meine Empfehlung ganz klar, 1. November spätestens Winterreifen drauf und danach ist ein Punkt zu setzen. Auch die Strafen, wenn die Exekutive einen aufhält, sind recht empfindlich. Also das startet bei 60 Euro und geht dann, wenn ein Schaden daraus folgt, bis zu 1.000 und auch 10.000 Euro. Also da ist sehr, sehr viel nach oben möglich. Auch ein Thema, das jedes Jahr wieder kommt, ist die Batterie. Eine Batterie, die jedes Fahrzeug hat, auch ein Elektrofahrzeug, das wissen viele nicht. Auch die Elektrofahrzeuge haben 12 Volt Batterien, die dann streiken. Die Batterien fühlen sich einfach bei 20 Grad am wohlsten. Darunter und darüber laufen die chemischen Prozesse nicht mehr ideal ab. Und wenn es unter den Gefrierpunkt geht, dann ist es in der Batterie so, dass diese chemischen Prozesse so träge ablaufen, dass dieser benötigte Strom für den Starter, das ist recht viel Strom, einfach nicht mehr zur Verfügung steht. Und hier, und ich weiß, das klingt jetzt ein wenig, ja, vorsichtig, aber ab 5 Jahren ist eine Batterie schon häufiger zu prüfen. Die modernen Fahrzeuge verlangen der Batterie auch während der Fahrt sehr, sehr viel ab. Wir haben sehr viele elektronische und elektrische Systeme, die mit Strom versorgt werden wollen. Und hier ist eine Batterie mit 5, 6 Jahren schon so, dass sie eher älter ist, als dass sie noch frisch ist. Also die kann man dann schon mal öfter prüfen lassen. Und ein kleiner Tipp, der ja recht einfach ist, wenn Ihr Auto so ein Start-Stop-System hat, also wenn Ihr Auto an der Kreuzung selbstständig abstellt und das funktioniert schon länger nicht mehr, dann ist das schon ein Indiz, dass die Batterie nicht mehr gut ist, weil ein Fahrzeug messt die Batterie immer selbst mit, also die überprüft die Batterie, und wenn das Fahrzeug der Meinung ist, oh, die Batterie ist nicht mehr so gut, dann macht sie das Start-Stop nicht mehr, um die Batterie zu schonen. Und das ist schon ein Indiz, wo man hellhörig sein sollte. Und spätestens dann, wenn das Auto ganz zäh, also so langsam durchdreht beim Starten, oder man hat schon eine Starthilfe bekommen müssen, spätestens dann ist die Batterie zu prüfen, und dann ist sie tendenziell sehr, sehr oft auch kaputt. Und zum Schluss möchte ich noch auf das Thema Fahren eingehen. Die Straßenverhältnisse sind, wie gesagt, schlechter, die Reibwerte sind niedriger. Bitte fahren Sie einfach vorsichtiger, fahren Sie entspannter, lassen Sie mehr Abstand. Lassen Sie auch mal einen Verkehrsteilnehmer über die Kreuzung fahren, auch wenn Sie Vorrang hätten. Weil wenn es dann zum Crash kommt und vor Gericht landet, dann sind sehr, sehr viele Parameter, die hier entscheidend sind. Und vor allem ist es ja ein Schaden, vielleicht sogar ist Gesundheit in Mitleidenschaft gezogen. Das wollen wir alle nicht. Also einfach Tempo runter, Abstand rauf, lieber mal einen Kollegen fahren lassen, obwohl Sie im Recht sind. Denken Sie einfach daran, die Reifen, auch wenn es Winterreifen sind, die haben nicht den gleichen Reibwert wie ein Sommerreifen im Sommer. Die Bremswege verlängern sich. Auch die Kurven können nicht mehr so schnell gefahren werden. Wir wissen auch nicht, ob hinter dieser Kurve ein nasser oder vielleicht eisiger Fleck ist. Also bitte, da fahren Sie lieber auf Nummer sicher und gehen runter vom Gas. Das wären soweit meine Tipps seitens des ÖMTC. Ihre Sicherheit liegt uns am Herzen, und ich lade Sie herzlich ein, wenn Sie etwas wissen wollen. Ich bin gerne noch für Sie da und beantworte allfällige Fragen. Vielen Dank.
0: Danke, Andreas Waldhardt. Ich sage Ihnen, liebe Zuhörer, die Telefonnummer durch zu unserer Sendung. Das ist 0720 578 578, von außerhalb Österreichs 0043 720 578 578. Der Kälte zum Trotz, mit dem Fahrzeug sicher durch den Winter, das ist unser Thema. Rufen Sie gerne an mit Ihren Fragen, mit Ihrem Beitrag. 0720 578 578.

0: Unsere erste Anruferin aus der Steiermark, Gertraud. Grüß Gott.
1: Grüß Gott. Ich hätte eine Frage zu den Rückfahrscheinwerfern.
2: Ja.
1: Bei meinem Auto ist es so, dass die Rückfahrscheinwerfer links und rechts, das Glas geschmolzen ist. Warum auch immer, ich habe keine Ahnung. Und jetzt beim Pickerl wird mir gesagt, dass das ein Risiko ist. Ich fahre aber schon Jahre damit, ja, also mit diesen geschmolzenen Scheinwerfern. Und plötzlich geht das nicht mehr. Jetzt wollte ich einfach wissen, was daran ist so pickerlunfähig.
2: Ja, vielen Dank für diese sehr interessante Frage. Da muss ich jetzt einfach vorwegschicken, das Pickerl, das ist ja etwas, das Werkstätten oder ÖMTC auch für den Staat ausführen. Und da gibt es einen sogenannten Mängelkatalog und da steht sehr genau drinnen, was ein schwerer Mangel ist. Das heißt, was ist ein Mangel, wo ich kein Pickerl mehr bekomme. Und der Prüfer selbst ist dann Beamter und immer der Prüfer entscheidet, ob das ein schwerer Mangel ist oder nicht. Gell? Also ich kann Ihnen jetzt da keine Schützenhilfe bieten. Was ich Ihnen sagen kann ist, es darf kein weißes Licht, außer wenn ich eben den Retourgang nach hinten einlege, nach hinten leuchten, wenn die Zelonen quasi geschmolzen sind und da vielleicht das rote Licht dann weiß durchleuchtet. Das ist ein schwerer Mangel. Und auch, wenn eben das Licht nicht mehr stark genug ist. Und das ist eben etwas, was der Prüfer selber dann entscheiden kann im Bedarfsfall. Und wenn er sagt, das ist ein schwerer Mangel, dann werden sie da blöderweise nicht auskommen und diese zwei Zelonen tauschen lassen müssen.
1: Ja, normal muss man gleich die ganze Lichtanlage sozusagen hinten tauschen und das kostet wirklich viel Geld. Also deshalb bin ich einfach ein bisschen im Zweifel, ob das so notwendig ist, weil von der Helligkeit her, wenn ich Retour fahre in der Nacht, habe ich genug Beleuchtung. Ich habe eine Rückfahrkamera, also ich sehe alles und das ist mir jetzt eben nicht so ganz einsichtig, dass ich da 1.500 Euro zahlen soll für dieses Austauschen. Okay.
2: Ja, gut. Ich kann Ihnen schon was. Sind Sie noch dran, Frau Gattert?
1: Ja, super, ich bin noch da, freilich. Ja.
2: Jetzt war ich mir nicht sicher, ob ich Sie noch höre.
1: Ja, ich höre.
2: Ich kann Ihnen schon, wenn wir nur unter uns sprechen und niemand zuhört, einen kleinen Tipp geben. Und zwar, Sie dürfen als Konsument frei wählen, ob Sie noch in eine andere Werkstätte oder Prüfstelle hinfahren, noch einmal eine Begutachtung durchführen zu lassen. Müssen Sie halt dann nochmal bezahlen. Und dann kann es sein, dass dieser Prüfer dort das ein wenig entspannter oder anders sieht und Ihnen das Pickerl gibt. Also die Möglichkeit gibt's. Das ist ja nichts, was illegal wäre. Das können Sie machen. Ich kann Ihnen leider nicht versprechen, ob da nicht einer ist, der dann noch heikel ist und Ihnen vielleicht dann noch was anderes aufschreibt. Also das Risiko besteht auch. Aber die Möglichkeit hätten Sie.
1: Gut, ich danke vielmals für den Tipp. Danke
2: sehr
1: vielmals.
2: Gerne.
1: Auf Wiederhören. Alles Gute.
0: Unsere nächste Anruferin aus Wien, Elfi. Grüß Gott.
3: Ja, grüße Gott. Rückscheinwerfer, ist mir jetzt eingefallen, habe ich auch ein Problem gehabt, ein anderes. Aber meine Hauptfrage, wegen der ich anrufe, Sie haben gesagt, der Diesel und im Winter und wenn man nur kurze Strecken fährt. Mein Glück ist, ich habe jetzt seit 12 Jahren mit dem Diesel in Wien kein Problem gehabt, aber jetzt würde mich interessieren, ich werde älter, kurze Strecke und längere Strecke. Also wie viele Kilometer wären denn ideal zu fahren, dass man nicht in die Problemsituation kommt?
2: Das auch. Ja,
3: 5 Kilometer oder 10 oder Autobahnfahrt, eine längere Stunde.
2: Ja, also danke für die Frage, die beschäftigt sicher mehrere Menschen. Tendenziell seien Sie in Wien einmal in einer glücklichen Lage, weil die Stadt selber ja wärmer ist als wie quasi die freie Natur oder höhere Gefilde. Also da geht es eh tendenziell schon besser. Und gehen tut es in diesem Fall nicht um die Strecke, sondern einfach um die Zeit, bei der Wärme quasi auf das Kraftstoffsystem wirkt. Der Kraftstofffilter ist meistens im Motorraum verbaut und wenn der Motor dann Betriebstemperatur hat, also diese 90 Grad Wassertemperatur, dann lösen sich diese Paraffine auf. Und je länger Sie fahren, desto vollständiger lösen sich die auf. Also es genügt normalerweise die halbe Stunde meistens, damit man hier die Paraffinbildung wieder rückbaut. Aber natürlich aus ökologischen Gründen und eigentlich aus rechtlichen Gründen darf man nicht einfach so längere Strecken fahren. Also da wäre mein ganz klarer Tipp schon Richtung Premium Diesel zu greifen, um hier vorzubeugen.
3: Okay, ja, Danke, danke. Darf ich vielleicht eine Frage, ich weiß nicht, ob das zu sehr ins Detail geht, aber der Rückscheinwerfer, ich fahre mit Anhänger oft. Und da habe ich so eine Übersetzung von den Steckern. Ja, es ist am Auto nicht der richtige Stecker drauf und für einen Anhänger gehört so, jetzt weiß ich nicht, wie das Wort heißt, ja, ein Zwischenstück und dann passt von zwei Anhängern der Stecker rein. Und bei der Pickerl-Überprüfung haben mehrere, eine Werkstätte immer, aber verschiedene Herrschaften oder immer wieder, hat es geheißen, der Rückscheinwerfer geht nicht. Und ein anderer hat dann gesagt, der geht schon, aber wenn. Ich glaube, da muss dann die Kupplung herunten sein oder wie das heißt. Aber ich bin jetzt nicht sattelfest, ich habe es auch wieder vergessen, muss ich ehrlich sagen. Es ist immer die Angst vor der nächsten Pickerlprüfung. Ich könnte ihm zwar sagen, aber ich habe es ja selber vergessen, was die Schuld ist.
2: Ja, nein, ich weiß genau, was Sie da meinen. Das ist wirklich ein sehr schwieriger Punkt auch bei der Überprüfung. Sie müssen sich vorstellen, es gibt zwei, wie Sie sagen, verschiedene Arten von diesen Steckverbindungen. Ja, und die klassische oder die althergebrachte, die siebenpolige, die hat gar keinen Anschluss für Retourscheinwerfer. Das heißt, das kann gar nicht gehen. Und auch wenn Sie einen Adapter haben, das Signal kommt ja vom Fahrzeug gar nicht zurück zum Hänger, weil das ja gar nicht da ist. Gell? Und ich muss als Prüfer immer überprüfen, gehen die Lichter beim Fahrzeug, und ich muss auch in der Steckdose messen, ob diese Lichter auch, wenn der Hänger dann dran ist, nach hinten gehen würde. Aber da kann ich nicht sagen, dass der Rückfahrscheinwerfer ein schwerer Mangel ist, weil das Signal ja gar nicht da ist bei den alten Steckdosen. Also da sollten Sie sich eigentlich keine Gedanken machen müssen.
3: Ja, ja, ja. Darf ich da, während Sie gesprochen haben, Adapter, das Wort hat mir gefehlt, war schon zu lang her, genau das ist es. Anhänger dran, Sache klar, weil da kann es nicht nach hinten gehen, aber ich bin mit dem Auto alleine ohne Anhänger dort gewesen. Und dann hat er mal gesagt, das Auto hat keinen Rückschein und der funktioniert nicht, das ist nicht. Aber da muss man eigentlich den Adapter oder was auch immer wahrscheinlich runternehmen. Das dürfte es gewesen sein, nur bin ich nicht sattelfest. Also das Auto alleine zeigt es dann auch nicht an, solange da dieses Stück drauf ist.
2: Genau, also da sprechen Sie einen ganz wichtigen Punkt an, und das ist bei guten, erfahrenen Prüfern meistens einfach ein Schmunzeln und sagen, schauen Sie, da haben Sie das Adapterstück noch drinnen, da sprechen Sie was Gutes an. Ja, wenn der Adapter drinnen ist, dann gibt's oft einen Schalter und der schaltet dann eben die Rückfahrscheinwerfer vom Fahrzeug ab, weil die Rückfahrscheinwerfer ja am Hänger dann sich spiegeln würden und beim Rückwärtsfahren blenden würden. Und das ist genau der Grund. Also das sollte ein erfahrener Prüfer einfach mit einem Schmunzeln dann rausdrehen und sagen, schauen Sie, wenn Sie das nächste Mal rausnehmen, dann haben wir das Problem nicht.
0: Dankeschön für Ihren Anruf, Elfi. Liebe Zuhörer, Sie haben eingeschaltet zur Sendung Lebenshilfe. Der Kälte zum Trotz mit dem Fahrzeug sicher durch den Winter mit dem ÖAMTC Tirol. Bei mir im Studio ist Ingenieur Andreas Waldhardt. Rufen Sie gerne an mit Ihrer Frage, mit Ihrem Beitrag 0720 578 578 von außerhalb Österreichs 0043 720 578 578.

0: Unsere nächste Anruferin aus Oberösterreich, Theresia. Grüß Gott.
1: Grüß Gott. Ja, ich hätte eine Frage. Also wir haben vor allem voriges Jahr im Herbst haben wir ein anderes Auto bekommen, ein gebrauchtes. Und wir haben haben mich furchtbar geärgert damit, weil so oft, also bei so einer Kälte, was wir gehabt haben, weil die Autotür verfroren war. Also, wir haben da keine Garage eigentlich mit zum, sie steht heraus, also das Auto steht heraus. Und, also was, ich habe dann erfahren von einem Bekannten, der das auch so ein Auto hat, dass das anscheinend eine Schwäche ist von VW Passat, ist das, was wir da haben. Und jetzt wollte ich fragen, was kann ich da oder dass das einfach besser ist oder muss ich da, ja, oder ist das einfach so, kann ich da gar nichts tun, dass ich umkraxeln muss, da steige ich dann beim Beifahrersitz ein und ich kraxel dann um auf dem Fahrersitz und dann schließt auch die Hintertür und die Kinder drin sind, schließt die Hintertür wieder nicht, ach, das ist furchtbar, es geht zwar auf, aber dann schließt es wieder nicht und kann ich da irgendwas tun oder... Können Sie in der Werkstatt was da?
2: Ja, na, Frau Therese, also Sport ist natürlich sehr wichtig, ja, aber den kann man auch anders betreiben, also da müssen Sie nicht herumkraxeln. Das Problem haben sehr, sehr viele. Und da gibt es wirklich eine gute Abhilfe. Gell? Also entweder fahren Sie in einen Fachhandel, auch gern zu einem ÖMTC-Stützpunkt in der Nähe. Da gibt es sogenannte Gummistifte. Ja? Und mit denen kann man das vorbeugend einmal im Monat. Die ganzen Gummis, auch beim Kofferraum nicht vergessen, einfach einschmieren und dann frieren und kleben die auch nicht mehr an. Wenn Sie jetzt sagen, ja, gibt's nicht irgendein Hausmittel oder so, gell, weil ich mag jetzt da nicht extra was kaufen, ganz ehrlich, es geht auch eine einfache Vaseline. Also das mache ich oder ein Hirschteig. Eine Fettcreme geht auch. Gell. Oder eben, wie gesagt, es gibt spezielle Produkte am Markt, die sind dann auch mehrere Jahre haltbar. Also da können Sie sich entscheiden. Die kosten auch nicht wahnsinnig viel Geld. Aber dann gehört das die Turnübung der Vergangenheit dann.
1: Ah ja. Ja, danke schön. Wir haben ja noch nie so ein Auto gehabt und das, also da haben wir voriges Jahr, da haben wir wirklich im Winter also furchtbar geärgert und es war unangenehm und ja.
2: Ja, das glaube ich Ihnen. Und das ist auch, wenn Sie die Autotür dann mit Gewalt öffnen, beschädigen Sie den Gummi auch und der Gummi kostet dann auch ein bisschen Geld. Gell? Also da haben Sie in der Werkstatt dann wirklich mit Kosten zu rechnen. Also machen Sie das lieber früher wie später und einmal im Monat ist das ganz gut, wenn man die einfach ein bisschen einschmiert und dann haben Sie das Problem sicher nicht mehr im Winter.
1: Mein Gott, na ja, jetzt sage ich Dankeschön. Danke für
2: sehr,
1: den
2: sehr gerne.
1: Ja, sehr gerne. Gut. Wiederhören.
0: Unsere nächste Anruferin aus der Steiermark, Christine. Grüß Gott.
3: Grüß Gott. Und zwar habe ich folgende Frage. Ich brauche heuer neue Winterreifen. Ich bin schon den ganzen Sommer gefahren mit den alten Winterreifen. Und jetzt brauche ich neue Reifen. Und was sagen Sie zu Ganzjahresreifen?
2: Ja, also grundsätzlich ist es so, wie immer im Leben, es gibt Spezialisten für was und die kennen ein Thema sehr, sehr gut. Und umgeschlagen auf die Reifen ist so, ein Winterreifen kann den Winter einfach mit Abstand am besten und ein Sommerreifen den Sommer. Ein Ganzjahresreifen ist immer ein Kompromiss, gell? Also wir testen das auch immer. Sie haben gesetzlich alle Normen, die sein, sobald der Schneeflocke mit so einem Bergsymbol am Reifen angebracht ist, was die Ganzjahresreifen eigentlich alle haben, rechtlich kein Problem. Ja, aber vom Bremsweg und vom Lenkverhalten haben sie bei kalten Temperaturen und oder Schnee und Eis mit dem Ganzjahresreifen einen Nachteil.
3: Ja, ich habe eine Schwester und die hat einen höheren Berg jeden Tag zum Erklimmen und die hat solche Reifen, Ganzjahresreifen und sie sagt, bei ihr ist das kein Problem, also es geht gut. Also sie ist zufrieden.
2: Also
3: kann sein Berg.
2: Also das stimmt. Also das stimmt, ich habe die Erfahrung selber gemacht. Gell? Es geht ja immer bei unseren Tests um Extremsituationen. Also so Alltagssituationen meistern die Reifen sehr, sehr gut. Vor allem, wenn sie ganz neu sind, da funktionieren die. Aber wenn es dann hart auf hart kommt, das heißt, ich brauche einen Bremsweg, der so kurz wie möglich ist, dann habe ich da den ein oder anderen Meter länger einen Bremsweg mit einem Ganzjahresreifen wie mit einem Winterreifen. Und das kann im Fall des Falles entscheidend sein. Und da müssen sie einfach für sich entscheiden, will ich auf der sicheren Seite sein, dann bitte nehmen Sie einen qualitativ hochwertigen Winterreifen. Und wenn Sie sagen, ja, mein Gott, na, wird schon nicht viel passieren, gesetzlich seien Sie sicher, also das passt, und haben halt den kleinen Nachteil in Extremsituationen, tendenziell eben den Meter mehr Bremsweg.
3: Mhm. Und wie ist das, wie lange halten die Reifen dann? Oder ist das vom Vorverhalten dann abhängig? Also Winter, ja, und stell mal vor, die brauchst du dann nicht wechseln, und ja, wie ist das dann? Wie viele Jahre kann man da dann fahren damit?
2: Ja, da sprechen Sie einen guten und interessanten Punkt an, weil es gibt nämlich gesetzlich überhaupt keine Regelung. Also an Reifen dürfen es quasi unbegrenzt fahren, solange er nicht beschädigt ist, rissig ist oder eben so aussieht, dass der Prüfer beim Pick halt dann sagt, nein, das geht jetzt nicht mehr, gell? Aber empfehlen tun wir schon, dass man an einen Reifen maximal 6 Jahre fährt, gell? Speziell am Winterreifen, weil wenn, dann wird er hart. Und ich weiß, das ist recht kurz, und vor allem, wenn man wenig Kilometer fährt und den Reifen immer wechselt, dann ist das für die Geldtasche jetzt sehr, sehr schmerzhaft, gell? Dann fährt man halt noch 1-2 Jahre länger, ja. Aber das ist eben das, wo man sagt, ja, da investiere ich einfach in meine Sicherheit und in die Sicherheit anderer Verkehrsteilnehmer und Fußgänger. Das muss man eben für sich selbst entscheiden. Okay, also rein fürs Geld, ja, Ganzjahresreifen sehr, sehr sinnvoll. Auf der Seite der Sicherheit ist aber der Winterreifen und der Sommerreifen klar im Vorteil.
3: Ja, danke vielmals. Das war eine große Hilfe. Danke.
2: Sehr gerne.
3: Ja, wiederhören.
2: Wiederhören.
0: Ich sage nochmal die Telefonnummer an zu unserer Sendung: 0720 578 578. 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Er ist technischer Leiter beim ÖAMTC Tirol. 0720 578 578.

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Ja, es wird draußen schon früher dunkel. Es gibt mehr Niederschlag. Die Straßen sind feucht oder vielleicht auch mal eisig in der Früh. Unser Thema heute, der Kälte zum Trotz mit dem Fahrzeug sicher durch den Winter. Rufen Sie gerne an mit Ihren Fragen, mit Ihrem Beitrag zu dieser Sendung. Die Telefonnummer ist 0720 578 578, von außerhalb Österreichs 0043 720 578 578. Bei mir im Studio ist Ingenieur Andreas Waldhardt vom ÖAMTC Tirol und er freut sich auf Ihren Anruf 0720 578 578.

0: Unsere nächste Anruferin aus Oberösterreich, Elfriede, grüß Gott.
1: Ja, grüß Gott. Ich hätte eine Frage. Und zwar, wir haben heuer im April bin ich bei einem Raunstand gefahren, haben einen Winterreifen verletzt. Und das waren aber relativ neue Winterreifen. Also ich glaube, wir sind 2.000, 3.000 Kilometer gefahren. Und haben sie dann gleich Sommerreifen aufgetan. Und jetzt haben wir drei Winterreifen. Und was soll mich jetzt mit dem vierten tun? Sollte man sich zwei neue Winterreifen kaufen oder kann man den Winter also einen neuen dazu tun? Nur einen.
2: Ja, also gesetzlich gesehen ist so, Sie können einfach irgendeinen beliebigen Reifen da drauf tun. Also es muss nicht die gleiche Marke sein. Es ist nur wichtig, dass die Dimension und die sogenannten Tragfähigkeit und Geschwindigkeitsindexe passen. Das weiß dann der Reifenhändler aber selbst sehr genau. Also gesetzlich dürfen Sie quasi Marken und Typen mischen, aber mir empfehlen ganz klar, bitte schauen Sie oder fragen Sie den Reifenhändler, ob er ganz genau den gleichen Reifen noch hat oder noch bestellen kann. Da sind Sie dann am besten Weg, weil die Reifen einfach sich dann gleich verhalten. Und ideal ist natürlich immer achsweise ganz denselben Reifen zu haben. Also im Zweifel, wenn Sie ganz sicher gehen wollen, nehmen Sie für diese Achse, wo Sie den Reifen drauf, denn einfach nur den zweiten gleichen Reifen dazu. Also zwei Reifen dann.
1: Das auf die Antriebsräder oder diese Mischung oder auf die anderen zwei. Also wir haben einen Hinterradantrieb.
2: Okay, ja, also entgegen der landläufigen Meinung ist so, dass die Hinterachse immer die wichtigere Achse ist. Gell? Also ganz egal, ob das Fahrzeug einen Vorderantrieb hat, einen Allrad- oder einen Hinterradantrieb hat, die hintere Achse ist die Achse, die sie in der Kurve hält, in der Spur hält. Und wenn es bessere und nicht so gute Reifen haben, dann empfehle ich Ihnen ganz klar, die Reifen, die gemischt sind, eben in Ihrem Fall, an die Vorderachse zu tun und nicht an die Hinterachse.
1: Danke
2: vielmals. Danke. Sehr gerne. Wiederhören.
0: Unsere nächste Anruferin in der Leitung, Waltraud aus Tirol. Grüß Gott.
3: Grüß Gott. Ich hätte eigentlich mal eine rechtliche Frage, wenn ich die stellen darf. Und zwar habe ich mein zurzeit ein Auto, das ist ein Uno, ein gasbetriebenes Auto, bei der Reparatur und also zum Service, sagen wir so, zum Service und fürs Pickerl. Und jetzt hat er mich angerufen und hat

0: gesagt, dass er das macht, aber ich soll ihm die Winterreifen bringen. Und dann habe ich gesagt, weil sonst kriege ich das Pickerl nicht. Und dann habe ich gesagt, das ist ja noch keine Winterreifenpflicht. Und wenn ich das bezahle, das Service, und das, dann muss er mir doch das Pickerl geben, oder? Oder darauf beharren, dass jetzt die Winterreifen aufgekommen sind. Die habe ich nämlich woanders eingelagert, in einer anderen Werkstatt. Und deshalb ist mir das ein bisschen zu blöd sozusagen.
1: Ja, ich verstehe Sie da sehr, sehr gut. Das Problem haben mehrere Menschen, das will man einfach nicht, gell? Grundsätzlich ist so, der Service und das Pickerl sind zwei völlig verschiedene Dinge. Gell? Also beim Service selbst natürlich können Sie alles entscheiden. Wenn Sie die Paragraph 57a Begutachtung auch da machen und der Prüfer sagt, die Reifen, also die Sommerreifen in dem Fall, sind nicht mehr so, dass er Ihnen das Pickerl gibt, sondern die Winterreifen drauf, dann kriegen Sie das Pickerl. Dann können Sie sich entscheiden, ja, entweder habe ich jetzt ein negatives Pickerl aufgrund eben der schlechten Reifen, die ich halt drauf habe, oder Sie holen die Reifen und bringen sie ihm und er stellt Ihnen dann ein positives Pickerl aus, weil die Winterreifen eben für die § 57er Überprüfung noch in Ordnung sind. Also das kann er schon machen.
0: Ach so, also das hat er nicht gesagt, dass vielleicht die Reifen so schon so schlecht sind, so dass das nicht übereinstimmt mit dem Pickerl, gell?
1: Okay, also er hat generell gesagt, bringen Sie mal die Reifen, oder?
0: Ja, sonst kriege ich es nicht.
1: Ja, okay, aber dann muss er schon den Grund haben, weil da ist er im Prinzip Beamter, oder? Und da kann er nicht einfach sagen, man hat dem oder die Reifen mittauschen, sondern er muss Ihnen schon genau erklären, was denn an den Sommerreifen jetzt so schlecht ist, dass Sie das Pickerl nicht mehr kriegen. Ja, und dann kann er Ihnen schon einen schweren Mangel ausstellen. Ja, aber wie gesagt, da müssen die Reifen auch einen Schaden oder verkehrs- oder betriebssicherheitsrelevante Mängel aufweisen, damit er Ihnen das Pickerl verweigern kann.
0: Mhm. Danke vielmals, ja.
1: Das also hinterfragen Sie das nochmal genau. Ja. Gell? Und im Fall, wenn es so ist, ja, dann bringen Sie die Winterreifen, aber wenn es nicht so ist, darf er Ihnen das Pickerl nicht verweigern.
0: Ja, danke vielmals.
1: Sehr gerne.
0: Das hat mir sehr geholfen. Wiederhören, danke schön.
1: Wiederhören.
2: Und wir gehen weiter zu unserer nächsten Anruferin, Franziska aus Salzburg. Grüß Gott.
3: Grüß Gott.
1: Grüß Gott, Frau Franziska, bitte.
3: Grüß Gott. Ich hätte eine Frage, und zwar, ab wann sollte man die Winterreifen auch wieder? Ich fahre jetzt nämlich nächste Woche nach Medjugorje, also nicht mit meinem eigenen Auto, sondern mit dem Bus. Und wir kommen also am 28. zurück, das reicht nur, oder?
1: Ja, also ich rate immer dazu, früher wie später ist besser, weil der Abrieb für die Reifen, der wird oft überschätzt. Gell? Also da passiert nicht so viel, wenn man die Winterreifen früher drauf gibt. Aber in jedem Fall, wenn es gar nicht da sind, das Fahrzeug nicht bewegen und dann schauen, dass sie einen schönen Tag erwischen, wo die Witterungsverhältnisse gut sind und dann zum Reifenwechsel fahren, dann ist das natürlich auch kein Problem, also falls sie jetzt keinen Termin mehr bekommen würden.
3: Ja, in dem Fall macht es ja mein Sohn.
1: Ja,
3: also, da hab ich meine Werkstatt.
1: Ja, das ist sehr komfortabel. Dann sagen Sie zu Ihrem Sohn, Marke, es wäre echt nett, wenn ich wieder von meiner Reise zurück bin, wenn das Auto schon auf Winterreifen stehen würde, dann haben's zwei Fliegen mit einer Klappe. Sie müssen keinen Kaffee und keinen Kuchen machen und dann haben sie einfach Reifen um, wenn sie von der Reise zurückkommen und fahren sicher in den Winter.
3: Das ist jetzt voll lieb gesagt. Aber Kuchen und Kaffee gibt mir ja trotzdem mal bei, oder?
1: Ja. Ja.
3: Also dann sage ich tausend Dank. Ich werde es nachher machen, weil ich ja nicht bei ihm wohne. Also darum.
1: Ja, ist, wie gesagt, wenn die Witterungsverhältnisse noch gut sind, dann sollte es kein Problem sein, ja.
3: Okay, tausend Dank.
1: Vielen Dank und eine schöne Reise.
3: Danke, wiederhören.
1: Wiederhören.

0: Der Kälte zum Trotz mit dem Fahrzeug sicher durch den Winter, das ist unser Thema heute in der Sendung Lebenshilfe. Wir haben jetzt auch schon einige Beispiele und Fragen von unseren Hörern gehabt. Jetzt darf ich dir, Ingenieur Andreas Waldhardt, nochmal das Wort übergeben zu einem runden Abschluss für diese Sendung.
1: Ja, vielen Dank. Wir haben viel besprochen, viel gehört, viele sehr gute Fragen, die ich hoffentlich beantworten habe können. Die Sicherheit ist natürlich das Wichtigste im Straßenverkehr, eben wie gesagt die Sicht, und das Fahrzeug sollte auch im Winter gut gewartet sein. Und da hatte ich noch einfach einen kleinen Tipp, falls man so wie ich ein Autoliebhaber ist und auf sein Fahrzeug gut schauen möchte. Im Winter ist so, wenn die Temperaturen nieder sind, dann ist das Öl, das was ja sehr wichtig für den Motor ist, zähflüssiger. Wenn man dann am Morgen oder auch wenn es den ganzen Tag kalt bleibt, unterm Tag das Fahrzeug startet, dann hat ja das Öl die Außentemperatur und fließt sehr, sehr schwer. Und da möchte ich Ihnen einfach den Tipp geben, lassen Sie es langsam angehen. Gell? Also man fährt ja selbstverständlich sowieso langsamer, aber man sollte die Drehzahl niederhalten und man sollte auch die Last niederhalten ganz am Anfang. Das heißt, nicht Vollgas geben. Wenn es irgendwie geht, nicht sofort nach dem Kaltstart auf die Autobahn und beschleunigen auf 130 km/h mit viel Drehzahl, weil das Öl kann einfach nicht in jede Ritze rein, wenn es so zähflüssig ist. Also da darf ich Ihnen einen Tipp geben, in der Früh einfach die ersten paar Kilometer, bis das Fahrzeug warm ist, mit einer niedrigen Drehzahl und einer niedrigen Last gemütlich fahren. Da schonen Sie den Motor erheblich. Also das wäre noch ein Appell an diejenigen, die ihren Motor Gutes tun wollen.
0: Ja, und so kommen wir zum Ende unserer Sendung Lebenshilfe. Herzlichen Dank, Ingenieur Andreas Waldhardt, für diese Sendung Der Kälte zum Trotz mit dem Fahrzeug sicher durch den Winter. 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Am Mikrofon war Antonia Kollmann.

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0: Liebe Hörerinnen und Hörer von Radio Maria, ich begrüße Sie wieder ganz herzlich, Bruder Peter, zur Sendung Wort des Lebens. Schön, dass Sie Radio Maria eingeschaltet haben. Wir wollen heute ganz zu Beginn der Sendung den Heiligen Geist einladen und noch ganz herzlich unsere Jahrespraktikantin begrüßen, die Antonia. Schön, dass du heute dabei bist bei der Sendung.
1: Ich freue mich, dabei zu sein.
0: Beten wir nun gemeinsam um den Heiligen Geist. Im Namen des Vaters und des Sohnes und des Heiligen Geistes.
1: Amen.
0: Komm herab, o Heiliger Geist, der die finstere Nacht zerreißt. Strahle Licht in diese Welt.
1: Komm, der alle Armen liebt. Komm, der gute Gaben gibt. Komm, der jedes Herz erhält.
0: Höchster Tröster in der Zeit, Gast, der Herz und Sinn erfreut, köstlich Labsal in der Not.
1: In der Unrast schenkst du Ruhe, hauchst in Hitze Kühlung zu, spendest Trost in Leid und Tod.
0: Komm, o du glückselig Licht, fülle Herz und Angesicht, dring bis auf der Seele Grund.
1: Ohne dein lebendig Wehen kann im Menschen nichts bestehen, kann nichts heil sein noch gesund.
0: Was befleckt ist, wasche rein, dürrem gieße Leben ein, heile du, wo Krankheit quält.
1: Wärme du, was kalt und hart, löse, was in sich erstarrt, lenke, was den Weg verfehlt.
0: Gib dem Volk, das dir vertraut, das auf deine Hilfe baut, deine Gaben zum Geleit.
1: Lass es in der Zeit bestehen, deines Heils Vollendung sehen und der Freuden Ewigkeit. Amen.
0: Komm, Heiliger Geist, erfülle die Herzen deiner Gläubigen.
1: Und entzünde in ihnen das Feuer deiner Liebe.
0: Sende aus deinen Geist und alles wird neu geschaffen.
1: Und du wirst das Angesicht der Erde erneuern.
0: Lasset uns beten. Gott, du hast die Herzen deiner Gläubigen durch die Erleuchtung des Heiligen Geistes gelehrt. Gib, dass wir in diesem Geist erkennen, was recht ist und allezeit seinen Trost und seine Hilfe erfahren. Darum bitten wir durch Christus, unseren Herrn.
1: Amen.
0: Liebe Zuhörer von Radio Maria, ihr wisst ja, ich war in den letzten Tagen in der Weltfamilie in Rom. Wir haben dort mit den Programmdirektoren und den Präsidenten so geistliche Einkehrtage gehabt. Es gab verschiedene Vorträge, Gebet und Heilige Messe. Und wir haben auch einen Ausflug gemacht am Montag, am Gedenktag des heiligen Carlo Acutis. Sind wir zu seinem Grab gepilgert, haben dort ganz besonders für unsere Radios gebetet, denn er ist ja der Heilige, auch der für die Medien zuständig ist. Und da freut man sich, wenn man immer einen guten Fürsprecher an seiner Seite hat. Dann waren wir auch beim heiligen Franziskus, haben wir eine tolle Führung mitgemacht. Ein Franziskaner aus Polen, der dort gerade zu Gast war, der aber sehr gut Deutsch sprach, hat uns durch das Heiligtum geführt und alles ganz genau erklärt. Also das war sehr, sehr, sehr spannend auch zu hören, jetzt gerade in dem Jahr, wo der 800. Todestag vom heiligen Franz von Assisi gefeiert wird, durften wir auch in seiner Grabeskirche, wo er gestorben ist, die heilige Messe feiern. Das war auch ein schöner Augenblick der Begegnung. Ja, liebe Zuhörer, es gab natürlich auch wichtige Impulse, die uns gegeben wurden in diesen Tagen, und da möchte ich einfach ein paar Gedanken euch so mitgeben. Der Pater Livio hat am Anfang uns nochmal einen Vortrag auch über Radio Maria gehalten. Er ist ja ein sehr verbundener Mann mit Radio Maria schon von der ersten Stunde, denn er hat ja Radio Maria sozusagen mitgegründet und ist auch der Programmdirektor von Radio Maria Italien. Er hat uns nochmal über die Wichtigkeit von Radio Maria gesagt, wie wichtig auch dieses Instrument ist, das Gott uns geschenkt hat durch die Fürbitte Mariens. Deshalb tragen wir auch ihren Namen. Und wie wichtig es ist, auch in dieser Einheit der Kirche zu sein, aber auch diese Identität, die unser Radio bekommen hat, zu leben. Denn wir sind berufen, wirklich Licht in dieser Welt zu sein als Radio Maria. Und die Mutter Gottes hat natürlich ganz besonders auch für die Bekehrung, bittet sie immer wieder um Bekehrung und weist uns auf Jesus hin. Was er euch sagt, das tut. Darauf hat der Pater Livio nochmal in seinem Vortrag ein ganz besonderes vertiefendes Wort uns geschenkt und uns nochmal bewusst gemacht, wie wichtig Radio Maria in unserer Welt, in unserer Zeit ist, dass wir als Programmdirektoren und Präsidenten ganz besonders im Gebet sein müssen, um wirklich dieses Licht auch Jesu Christi zu den Menschen zu tragen. Maria hat sich nicht selbst in den Mittelpunkt gestellt, sondern sie hat auf Jesus hingewiesen. Und so sollen auch wir sein, so soll auch unser Radio sein, immer auf Jesus hinweisen. Und deshalb auch diese, hat er ganz besonders deutlich betont, und das war in allen Vorträgen sehr starkes Thema, das Gebet. Nicht aus uns heraus etwas zu tun, sondern aus dem heraus, was Gott uns zeigt. Und deshalb soll auch Radio Maria ein Radio des Gebetes sein. Deshalb natürlich, man braucht die Vorträge, es gehört auch dazu, dass man ermutigt wird und gestärkt wird für die täglichen Aufgaben, für das tägliche Leben, wie ich auch meinen Glauben im Alltag lebe. Aber das Zentrum muss das Gebet sein, denn das ist unsere Quelle des christlichen Lebens. Ohne die persönliche Beziehung können wir nicht leben. Und deshalb brauchen wir immer diesen Raum des Gebetes am Morgen, am Mittag, am Abend oder auch in der Nacht. Das tägliche Gebet. Maria war eine betende Frau, die ihr Leben ganz in dieser Gegenwart des Herrn uns vorgelebt hat und selbst uns hilft, in dieser Gegenwart hineinzukommen durch das Rosenkranzgebet. Da betrachten wir das Leben Jesu. Deshalb ein zweiter wichtiger Vortrag war dann über die charismatische Erneuerung, über diese Bewegung, die auch eine pfingstliche Bewegung ist in unserer Kirche. Und da hat ein Referent, ein Priester vom Vatikan über dieser Erneuerungsbewegung auch gesprochen. Und er hat nochmal auch von den Anfängen erzählt, nämlich wie eigentlich diese Bewegung begonnen hat. Und das war eigentlich ein ganz unbedeutender Aufbruch, aber der ein sehr starkes Zeichen uns geschenkt hat. Und da war nämlich eine Gruppe von Jugendlichen, die sich an einem Wochenende getroffen haben und sie wollten eine Feier vorbereiten. Und irgendwann kam eine Person nicht. Und dann hat man sie gesucht und einer hat sie gefunden und diese Person war in der Kapelle. Und als er selber in diese Kapelle ging, um diese Person anzusprechen, wurde er so erfasst von dieser Gegenwart Gottes, dass er die Kapelle auch nicht mehr verlassen konnte. Und so hat es eigentlich dann angefangen, also alle am Ende waren alle in der Kapelle. Der eine hat gelobt, der andere hat gebittet, der andere hat gesungen. Manche waren berührt und haben geweint. Und so hat diese Bewegung, diese charismatische Bewegung begonnen, sich über die ganze Kirche auszubreiten. Und das war nicht ein ganz besonderes Ereignis, sondern eigentlich ein persönliches Ereignis in einer tiefen Stille. Und der Herr ist es, der anzieht und der so hineinzieht in diese Gegenwart. Und deshalb hat er uns nochmal diese Geschichte auch erzählt und uns Mut gemacht, wirklich ein Radio des Gebetes und selber auch Männer und Frauen des Gebetes zu sein. Denn aus dem Gebet heraus sind auch die Wunder passiert in der Apostelgeschichte. Er hat das dann so schön verglichen, dass der Paulus sagt, wir wissen nicht, worum wir in rechter Weise beten sollen, aber der Geist jedoch tritt für uns ein in unserer Schwachheit. Und genau das ist es auch, wenn wir beten, dass der Heilige Geist uns dann zeigt, was wir tun sollen, wohin wir gehen sollen und was wir machen sollen. Und das sehen wir dann wieder bei den Aposteln, die sich als erstes mit Maria versammeln und sie beten um den Heiligen Geist. Das ist immer, das haben wir auch schon in einigen Sendungen jetzt besprochen, immer dieses Gebet, immer wieder das Zentrum, das Gebet und der Heilige Geist, Gott gibt dann die Antwort und führt dann Schritt für Schritt weiter. Also er hilft uns und er zeigt uns, wohin wir gehen sollen. Und da braucht es das Gebet, das persönliche Gebetsleben, damit die Gaben und Charismen, die Gott uns geschenkt hat, wirklich zum Einsatz kommen und wir auch das tun, was Gott will. Also wenn wir das lesen in der Apostelgeschichte 4,31, sie beten und dann verkünden sie. Also ohne Gebetsleben ist unsere Verkündigung leer und er hat sogar gesagt unmöglich, weil wir können uns nicht selber verkünden und wenn wir etwas verkünden, was aus unserem eigenen Wünschen herauskommt, dann spricht es eigentlich nicht an. Und wir müssen wirklich ansprechende und anziehende Menschen oder Priester, Personen, eher Gläubige sein, die wirklich diese Gegenwart des Herrn zu den Menschen tragen, sich dessen bewusst machen, ich trage Christus in meinem Herzen und bringe ihn in diese Welt. Da hat er auch nochmal auf dieses 13. Kapitel des Korintherbriefes hingewiesen, die Korinther, die ja viele Gaben hatten und Talente, aber eines hat ihnen gefehlt. Antonia, weißt du es? Wissen Sie es?
1: Der Heilige Geist?
0: Nein, die Liebe. Die Liebe hat ihnen gefehlt. Und deshalb, sie hatten alle Gaben, aber die größte Gabe ist nämlich die Liebe. Die Liebe. Und das, da zeigt sich eigentlich dann, wie der Heilige Geist in uns wirkt. Stellt es euch mal vor, ihr fahrt mit einem Auto durch die Gegend und da kommt die Jahrespraktikantin und schneidet euch den Weg. Und dann kann man sich aufregen oder man kann in Ruhe und Frieden bleiben und sagen, ich segne dich. Und das ist ja eigentlich dann schon wieder das Wirken des Heiligen Geistes, dass wir in dieser Liebe bleiben. Und auch wenn wir das 10. Mal geschnitten werden, oder das 10. Mal uns jemand etwas Böses antut. Oder wie der Petrus fragt, naja, Jesus, 7 Mal, das reicht doch zu vergeben. Jesus sagt, nein, immer. Und das ist das, wo dann eigentlich der Geist, der Heilige Geist zum Vorschein in unserem Leben kommt, wo er sichtbar wird, wenn wir in dieser Liebe bleiben. Also man könnte die tollsten Gaben haben, aber wenn man die Liebe nicht hat, dann nützt es nichts, sagt der Paulus. Denn die Liebe ist die größte Gabe und ist die Frucht des Heiligen Geistes, ist ja die Liebe. Und dadurch wird ja sichtbar für die ganze Menschheit, wie wir handeln, wie wir leben, wie wir sind. Sind wir wirklich Christen, die Christus, die Liebe Christi sichtbar machen in dieser Welt? Und darauf kommt es an. Und er hat dann auch nochmal in seinem Vortrag so schön betont, wir haben ja heutzutage sehr viele Lobpreislieder, und dass quasi der Lobpreis ist ein wesentlicher Bestandteil der Erneuerungsbewegung. Und er hat das auch so schön verglichen, weil wenn wir beten, dann sind die einen diejenigen, die immer gerne ein Bittgebet machen. Bitte, bitte, bitte. Auch gut. Und wenn wir das dann erhalten haben, dann sagen wir danke, danke, danke. Aber das schönste Gebet, sagt er, weil da dreht es sich eigentlich alles um Gott, ist das Lobgebet. Weil da steht nicht meine Bitte, mein Wunsch, meine Sehnsucht im Mittelpunkt, nicht das, was ich erhalten habe jetzt von Gott im Mittelpunkt, sondern ich bin ausgerichtet auf Gott. Also Gott ist der Mittelpunkt. Und dass wir dahin kommen, Gott aus ganzem Herzen wirklich zu loben und zu preisen, um seinetwillen, um seiner selbst willen, weil er ist. Denn er ist wie ein Vater, der gut ist. Und er hat ja auch schon gesagt, dass er denen gibt, die ihn bitten, den Heiligen Geist. Und deshalb muss immer das erste Gebet auch um den Heiligen Geist sein, denn das ist das größte Geschenk, das Gott der Menschheit gemacht hat. Wir brauchen den Heiligen Geist. Ohne ihn können wir nichts tun. Ja, ein wunderbarer Vortrag von einem Kardinal war dann auch noch über die Mutter Gottes, weil die ist ja sehr wesentlich und wichtig in unserem Radio. Die Mutter Gottes darf nicht fehlen. Und er hat sehr betont, dass wir das Vorbild Mariens uns sehr zu Herzen nehmen sollen. Denn Maria hat ja nie ein Buch geschrieben, die war auch nie auf einer Bühne und hat einen Vortrag gehalten, sondern Maria ist diejenige, die Jesus in ihrem Zentrum des Lebens hatte. Und er sagt so schön, die wichtigste Frage ist in unserem Leben, welcher Mensch werde ich eigentlich durch Jesus und Maria? Oder welcher Mensch bin ich geworden durch Jesus und Maria? Und deshalb wollen wir uns auch diese Haltung von Maria aneignen, die ja zuerst verkündet bekommen hat und die eine Hörende war. Sie hat gehört, was der Engel ihr sagen ließ, und das hat er nochmal ganz deutlich darauf hingewiesen, dass in unserer heutigen Zeit, es gibt zwar viele Kommunikationsmittel, nicht nur Radio Maria, Fernsehen, YouTube, Handy, man redet, aber das Allerschwierigste für die Menschen ist heute das Zuhören, überhaupt mal zu hören. Vielleicht merken wir das sogar bei unserem Gebet, in unserem Gebetsleben. Wie viel reden wir mit Gott und wie viel hören wir? Und das Schwierige ist das Hören. Denn es gibt heute so viele Informationen, die auf uns einprasseln, aber wir haben verlernt zu hören, ein Hörender zu sein. Auch interessant, das Gleiche hat in unserer Führung beim heiligen Franziskus der Franziskanerpater gesagt. Der Franziskus war ein Hörender. Er hat nicht die Welt oder die Kirche erneuern wollen, sondern er hat auf Gott gehört, was Gott ihm sagte, erneuere meine Kirche. Und das hat er getan. Da hat er bei sich selbst angefangen, in seinem eigenen Leben das auf Gott auszurichten. Er wollte auch keine große Bewegung gründen, keine Franziskaner. Er hatte auch mehrmals die Versuchung, von den Franziskanern wegzugehen, weil er das gar nicht wollte. So eine Bewegung, so viele Brüder, so viele Probleme, so viele Sorgen. Er wollte nur bei Gott sein. Und deshalb das Hören, hören, höre, was Gott dir zu sagen hat. Ja, er hat dann so schön gesagt, wenn wir auch hören, dann wird das Wort auch in uns Fleisch annehmen, wie es in Maria Fleisch angenommen hat. Denn in Maria hat alles begonnen. Und deshalb diese Frage ist nicht, wie viel hören Radio Maria, sondern wie viele Menschen haben ihr Leben durch Radio Maria geändert. Weil man wird oft gefragt, auch als Direktor, wie viele Hörer habt ihr? Könnt ihr die genau zählen? Aber das ist gar nicht das Wichtigste, sondern das Wichtigste ist, dass Menschen berührt werden durch das Wort Gottes und dass sie verändert werden, dass sie den Erlöser annehmen. Und Maria hat immer auf die Wahrheit geschaut, was ist das Wahre? Sie hat auch diese Wahrheit Jesus Christus in diese Welt hineingetragen. Und deshalb auch die Frage, bevor wir eine Antwort geben und bevor wir sprechen, Maria hat das ja dann so schön im Herzen bewahrt, sollen wir immer die Frage stellen uns, bevor wir reden, ist es wahr, was ich jetzt sage? Ist es überhaupt notwendig, dass ich das jetzt sage? Wenn ich es sage, ist es auch respektvoll dem anderen gegenüber? Baut es den anderen auf? Und baut es das Reich Gottes auf? Also Maria gibt uns hier ein wunderbares Vorbild in der Mission von Radio Maria, dass wir ihrem Beispiel folgen. Liebe Zuhörer, jetzt dürfen wir Sie aber einladen, auch unsere Fragen, Ihre Fragen uns hier zu stellen oder auch gerne ein Zeugnis zu geben von dem, was Sie gehört haben oder was hat Sie angesprochen, was nehmen Sie sich mit aus diesem Impuls, aus diesem Kurzimpuls, das waren ja alles Vorträge, die von einer Stunde mindestens gedauert haben, habe ich Ihnen das Wesentliche jetzt mal nahegebracht. Gerne können Sie sich jetzt melden unter der Telefonnummer
1: 0720 578 578.

0: Unsere erste Anruferin, die liebe Gabriele aus Oberösterreich. Wir begrüßen dich.
1: Hallo.
2: Grüß Gott, liebe Gabriele.
1: Grüß Gott, Bruder Peter. Also ich rufe eigentlich nicht so oft an und ich habe auch furchtbar Herzklopfen. Also es ist für mich echt eine Überwindung. Also, aber ich möchte einfach Danke sagen, weil das ist einfach, das Radio Maria ist einfach wirklich großartig. Also wenn ich in der Früh ist, das Erste, da ist einschaltet. Und da sind aber schon die schönen Gebete ab 7 in der Früh, wirklich, also echt, das erhebt schon mein Herz. Dann die heilige Messe und dann haben immer die schönen Lebenshilfesendungen und jetzt sie mit, also, oder du, wie es jetzt wieder geredet hast, also, und ich merke einfach, es ist das Radio der Mutter Gottes. Also es hilft mir einfach auch der Rosenkranz und für mich ist das so eine Stärkung und am Abend bin ich jetzt immer so dankbar, dann bete ich um 20 vor 10 noch das Nachgebet, das hilft mir auch so viel. Da sage ich immer, in deine Hände lege ich mein Leben und ich denke mir, wenn ich das Jesus mein Leben gebe, mit alle meine Sorgen, dann hilft er mir auch. Ja, das war das, was ich sagen wollte.
2: Danke, liebe Gabriele, das war sehr schön, dass du auch jetzt diese Bestätigung gemacht hast und uns geschenkt hast, nämlich dass wirklich das Radio Herzen verändert und Ermutigung schenkt.
1: Ja, wirklich. Es hilft mir wirklich sehr und ich bin sehr, sehr, sehr, sehr dankbar.
2: Vergelt's Gott. Danke für deinen Anruf. Alles Gute dir.
1: Ja, dann tschüss. Für dich.
2: Für dich. Und vielleicht gibt es noch jemanden, der auch anrufen möchte unter der Telefonnummer
0: 0720 578 578 und außerhalb Österreichs 0043 720 578 578.

0: Wir dürfen jetzt die Schwester Brunhilde ganz herzlich willkommen heißen hier in der Sendung Wort des Lebens. Grüß Gott. Mhm. Schwester Brunhilde, Sie müssten das Radio kurz ausmachen.
1: Ja.
0: Ja, danke.
1: Soll ich jetzt?
0: Jetzt, Sie dürfen jetzt sprechen, ja?
1: Ja, ich war ja so froh, dass ich das alles mitgehört habe. Ich bin zwar eine Ordensfrau und wir beten viel und so weiter, aber das Radio Maria ist für mich jetzt schon lange ganz, ganz wichtig, ja. Und ich danke sehr für diese Zeit jetzt, was ich gehört habe. Das tut mir sehr, sehr gut.
0: Danke, das freut mich, liebe Schwester Brunhilde, dass es Sie ganz ins Herz getroffen hat, die Worte.
1: Ja, hat mich sehr jetzt ins Herz getroffen.
0: Mhm. Alles Gute dir im Gebet verbunden.
1: Ja, danke vielmals. Gell?
0: Danke. Eine weitere Hörerin ist die Aloysia. Grüß Gott.
2: Hallo, hier ist die Aloysia aus Tirol. Ich habe jetzt leider die Sendung nicht mitbekommen, nur die Worte von der Gabriele. Und da möchte ich mir einfach anschließen und Danke sagen auch wieder mal für diese wunderbare Sendung. Und ja, es bestätige alles, was die Gabriele gesagt hat. Alles Gute weiterhin und viel Segen allen uns und zusammen und alles Liebe. Pieti.
0: Ja, danke, liebe Aloysia, vergelt's Gott für deinen Beitrag. Alles Gute.
3: Nun am Ende dieser Sendung bitten wir den lieben Bruder Peter um seinen Segen.
0: Ja, sehr gerne, liebe Antonia. Der Herr sei mit euch.
3: Und mit deinem Geiste.
0: Auf die Fürsprache der Gottesmutter Maria segne und beschütze euch. Auch unserer Tagesheiligen, der heiligen Theresia von Avila, der allmächtige und gütige Gott, der Vater und der Sohn und der Heilige Geist.
3: Amen.
0: Gelobt sei Jesus Christus.
3: In Ewigkeit. Amen.

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In der Mitte der Nacht beten wir nun den Angelus und vertrauen uns und alle Menschen der Mutter Gottes an.

Heute, am 16. Oktober, gedenkt die Kirche des heiligen Gallus, der heiligen Hedwig von Andex, Herzogin von Schlesien, gestorben 1243, des heiligen Lull, Bischof von Mainz, gestorben 786, der heiligen Heriburg, Äbtissin in Nottuln, Westfalen, gestorben ungefähr 834, der heiligen Margareta Maria Alacoque, des heiligen Gerhard Majella. Er war Redemptorist bei Neapel, ein begnadeter Wundertäter und starb 1755. Sowie der seligen Luitgard, Gründerin und Vorsteherin des Tertiarinnenklosters in Wittichen, gestorben 1348.

Der heilige Gallus war einer der 12 Gefährten des heiligen Kolumban, die von Irland auf das Festland kamen, um das Evangelium zu verkünden. Gallus begleitete den heiligen Kolumban nach Luxeuil, Fontaine und zu den Alemannen. Als dieser nach Süden weiterzog, blieb Gallus in der Gegend des Bodensees allein zurück und starb dort um 640. Auf den heiligen Gallus wird die Gründung des berühmten Benediktinerklosters St. Gallen zurückgeführt, das zu einem Zentrum christlicher Kunst und Wissenschaft wurde und großen Segen gestiftet hat. Dargestellt wird der heilige Gallus als Einsiedler mit Pilgerstab und Brot, oftmals mit einem Bären. Er ist der Patron von St. Gallen.

Eine Legende erzählt von der Gründung der Galluszelle, woraus das Kloster St. Gallen hervorgegangen ist. In der ältesten Lebensbeschreibung des Heiligen aus dem Jahr 771 heißt es, dass Gallus den Ort, an dem er mit Columban und den Brüdern gelebt hatte, verließ und mit seinem Kahn und seinen Netzen über den See nach Arbon zum Priester Wilmar gerudert ist. Bei ihm suchte er nach Unterkunft. Dieser nahm ihn gastfreundlich auf und befahl zwei Geistlichen, sich seiner anzunehmen. Um sich ganz dem Dienst des Herrn zu weihen, wollte sich Gallus an einem einsamen Ort niederlassen. Er wandte sich deshalb an einen Diakon des Priesters, der die Gegend besonders gut kannte. Er fragte also den Diakon Hiltibold nach einem geeigneten Ort, an dem er seine Einsiedelei gründen könnte. Hiltibold machte sich mit ihm auf den Weg und sie gelangten an das Flüsschen Steinach. Hier beschlossen sie zu übernachten, da sich im Wasser eine Menge von Fischen tummelten. Sie gingen den Flusslauf hinab an eine Stelle, wo sich das Wasser in einen Felsen eingegraben hatte, und warfen das mitgebrachte Netz aus. Sie fingen eine große Zahl von Fischen und bereiteten sich ein Mahl. Hierauf wollte der heilige Mann das gewohnte Gebet verrichten, doch blieb er mit dem Fuße an einem Dornbusch hängen und stürzte zu Boden. Der Diakon versuchte, ihm aufzuhelfen, aber Gallus sprach: »Lass mich, hier will ich in Ewigkeit bleiben. Diesen Ort habe ich mir als Wohnstätte auserwählt.« Er stellte an diesem Platz ein Kreuz aus Haselholz auf und hing eine Kapsel daran, in der sich Reliquien der heiligen Jungfrau, des heiligen Desiderius und des Herzogs Mauritius befanden. Die beiden beteten nun vor dem Kreuz, bis es dunkel wurde. Dann hielten sie ihre Mahlzeit und legten sich nieder. In der Nacht erhob sich Gallus zum Gebet. Sein Begleiter, der im Geheimen sein Tun verfolgte, sah plötzlich einen Bären vom Berg herunterkommen und in den Überresten ihrer Mahlzeit wühlen. Gallus sprach zu dem Bären: »Bestie, im Namen unseres Herrn Jesus Christus befehle ich dir, hole Holz und werfe es ins Feuer.« Der Bär kehrte sogleich um, brachte einen schweren Klotz und legte ihn ins Feuer. Da warf Gallus dem Tier zum Lohn ein Stück Brot hin, indem er ihm befahl: »Im Namen meines Herrn Jesus Christus, weiche aus diesem Tal.« Und sogleich trollte sich der Bär davon. Hiltibold aber sprang auf, warf sich dem Gottesmann zu Füßen und sprach: »Jetzt weiß ich, dass der Herr mit dir ist, denn dir gehorchen sogar die Tiere der Wildnis.« Allda, wo er das Kreuz aufgerichtet hatte, baute Gallus eine Zelle und sammelte um sich 12 Brüder, die seinem Wort folgten und ihn als Vater verehrten. Die Siedlung blühte auf und aus der Einöde wurde fruchtbares Land.

Die heilige Margareta Maria Alacoque wurde zusammen mit der kriegerischen Jungfrau Johanna von Orléans im Jahr 1920 von Papst Benedikt dem 15. heilig gesprochen. Beide hatte sich Gott als besondere Werkzeuge zur Verfügung gestellt. Johanna sollte Frankreich aus der Vorherrschaft der Engländer befreien und Margareta Maria Alacoque zur Botin der Herz-Jesu-Andacht werden. Die überaus demütige und zunächst tief verkannte Margareta starb im Alter von nur 43 Jahren in Paray-le-Monial an der Loire, der zu einem vielbesuchten Wallfahrtsort der Herz-Jesu-Verehrung geworden ist. Margareta war die Tochter des bekannten Anwalts und Notars Claude Alacoque. Nach dem frühen Tod ihres Vaters gab man sie 1655 ins Internat zu den Klarissinnen. Hier versuchte sie, den Schwestern in ihren Bußübungen und Andachten nachzueifern, soweit es ihre zarte Gesundheit zuließ. Gleichzeitig wurde sie schon früh mit mystischen Erfahrungen beschenkt. Mit 10 Jahren erkrankte sie an Kinderlähmung und war 4 Jahre lang ans Bett gefesselt. Nachdem sie das Gelübde abgelegt hatte, in einen Orden einzutreten, wurde sie auf wunderbare Weise plötzlich geheilt. Nach unsäglichen Kämpfen und Leiden gelang es ihr endlich 1617 in den Orden der Heimsuchung Mariens, den Franz von Sales gegründet hatte, einzutreten. In Paray-le-Monial hatte Margareta Maria, wie sie nun hieß, weiterhin ihre mystischen Begegnungen, die sie durch ein besonders gehorsames und einfaches Verhalten zu verbergen suchte. Obwohl man seitens ihrer Mitschwestern und Vorgesetzten ihre mystischen Fähigkeiten kritisch und skeptisch betrachtete, hatte Margareta Maria doch auch immer wieder das Glück, Menschen als Seelenführer und Vorgesetzte zu finden, die sie verstanden und die ihr bei der Verbreitung der Herz-Jesu-Frömmigkeit halfen. Ihr wichtigster Helfer wurde dabei der Obere der Jesuiten aus der Niederlassung im Paray-le-Monial, Claude de la Colombière. Die stille Klosterfrau war eine große Natur. Reizlos, ohne natürliche Begabungen vermochte sie sich mit Worten kaum auszudrücken. Sie stammelte und stotterte, aber sie liebte und gehorchte. »Ich habe dich erwählt«, sprach Christus zu ihr, »als Abgrund der Unwürdigkeit und Unwissenheit, damit der große Zweck erfüllt werde, dass alles durch mich geschehe.« Ebenso arm an Verstand wie an Sprachvermögen konnte sie nicht einmal Rechenschaft ablegen über das, was in ihr vorging. Aber ihre Liebe war hochherzig bis zur vollkommensten, herzzerreißendsten Selbstaufopferung. Trotz ihres völligen Mangels an Einbildungskraft durfte diese arme Nonne Christus sehen und ihn sprechen hören. »Mein göttliches Herz ist von so leidenschaftlicher Liebe entzündet für die Menschen und besonders für dich, dass es die Glut seiner Barmherzigkeit nicht mehr in sich zurückhalten kann, sondern sich durch dich verbreiten muss.« Weiter sprach Christus zu ihr, »Ich werde dich so arm, so niedrig und verächtlich machen in deinen eigenen Augen und ich werde dich so sehr zugrunde richten im Denken deines Herzens, dass ich mich stützen kann auf dieses Nichts.« Bei seiner Haupterscheinung in der Fronleichnams-Oktav 1675 zeigte ihr der Herr sein heiligstes Herz, leuchtender als die Sonne und durchsichtig wie Kristall, mit deutlich sichtbarer Wunde, von einer Dornenkrone umrankt und darüber ein Kreuz. Dabei erhielt sie den Auftrag, jeden ersten Freitag im Monat die heilige Kommunion zu empfangen und am Donnerstag von 23 Uhr bis Mitternacht eine Stunde zu wachen, um am Leiden Jesu Christi teilzunehmen.
Darüber hinaus befahl ihr Christus, sich dafür einzusetzen, dass ein besonderes Hochfest in der Kirche eingeführt werde zur Verehrung seines heiligsten Herzens, und zwar am Freitag unmittelbar nach der Fronleichnamsoktav. Ferner versprach Jesus der heiligen Margarete Maria Alacoque: Im Übermaß der Barmherzigkeit meines Herzens verspreche ich dir, dass meine allmächtige Liebe allen, die 9 Monate lang am ersten Freitag des Monats zur Kommunion gehen, die Gnade der Buße vor ihrem Tod gewährt wird, so dass sie nicht in meiner Ungnade und ohne die heiligen Sakramente zu empfangen sterben werden, und dass sie in dieser letzten Stunde ein sicherer Zufluchtsort sein wird. Diese Worte haben bis heute nichts an ihrer Bedeutung verloren. Noch kurz vor ihrem frühen Tode durfte sie erleben, dass trotz aller Widerstände in ihrem Konvent die erste Herz-Jesu-Andacht feierlich begangen wurde. Ihre überstrengen Bußübungen, die Prüfungen und Leiden, welche sie durchhalten musste, hatten ihre ohnehin zarte Konstitution geschwächt. Die fortwährend Leidende starb am 17. Oktober 1690. Bald nach ihrem Tod setzte ihre Verehrung ein. Zunächst selig, dann heilig gesprochen, proklamierte Pius XI. In der Sühne-Enzyklika Miserentissimus ihre Gedanken der ganzen Welt. Auf Bildern sieht man die heilige Margarete Maria Alacoque, wie ihr Christus erscheint und ihr sein offenes Herz zeigt.

Soweit die Heiligen des heutigen Tages. Im Namen von Radio Maria wünsche ich allen, die heute ihren Namenstag oder einen anderen Festtag feiern, alles Gute und gottesreichen Segen. Mögen Ihnen die Tagesheiligen Gallus und Margareta Maria Alacoque Fürsprecher sein.

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0: Liebe Hörerfamilie von Radio Maria aus dem Studio am Stetten begrüßt Sie Miriam Bruckner. Sie hören die Sendung Katechismus. Heute geht es um die heiligen Bilder. Sie finden das in Ihrem Katechismus unter den Versen 1159 bis 1162. Und mit uns im Studio in Amstetten ist Kaplan Luca Fian. Ein herzliches Grüß Gott.
1: Grüß Gott. Ich freue mich, dass ich wieder mit Ihnen diese Sendung gestalten darf. Zu Beginn besinnen wir uns kurz für ein Gebet. Ich möchte heute besonders beten für den letzte Woche verstorbenen Pfarrer Hans Lagler, dessen Begräbnis gerade in Schönerkirchen stattfindet, der gerade zu Grabe getragen wird. Für ihn wollen wir jetzt kurz beten. Vater unser im Himmel, geheiligt werde dein Name, dein Reich komme, dein Wille geschehe, wie im Himmel, so auf Erden.
0: Unser tägliches Brot gib uns heute und vergib uns unsere Schuld, wie auch wir vergeben unseren Schuldigern. Und führe uns nicht in Versuchung, sondern erlöse uns von dem Bösen. Amen.
1: Gegrüßet seist du, Maria, voll der Gnade. Der Herr ist mit dir. Du bist gebenedeit unter den Frauen, und gebenedeit ist die Frucht deines Leibes, Jesus.
0: Heilige Maria, Mutter Gottes, bitte für uns Sünder, jetzt und in der Stunde unseres Todes. Amen.
1: O Herr, gib ihm und allen Verstorbenen die ewige Freude.
0: Und das ewige Licht leuchte ihnen.
1: Herr, lass sie ruhen in Frieden.
0: Amen.
1: Im Namen des Vaters und des Sohnes und des Heiligen Geistes.
0: Amen.
1: Wir besprechen heute die heiligen Bilder. Ein Thema, wo man sagen könnte, naja, was will man da groß drüber reden? Entweder das Bild ist schön oder das Bild ist nicht mehr schön. Fertig. Entweder einen gefällt's oder einen gefällt's nicht. Tatsächlich ist dieses Thema komplizierter, als es sich anhört. Denn wir müssen uns zwei Fragen gefallen lassen. Erstens, kann ich Gott überhaupt darstellen und das Heilige? Wenn ja, wie und was ist das dann und so weiter? Und das Zweite, wenn ich das dann dargestellt habe, darf ich es anbeten? Soll ich es verehren? Ist es einfach eine Erinnerung? Oder was ist damit? Wir müssen zur Beantwortung dieser Frage zuerst ins Alte Testament springen. Da heißt es im Buch Exodus und im Buch Deuteronomium im gleichen Wortlaut, du sollst dir kein Kultbild machen und keine Gestalt von irgendwas am Himmel droben, auf der Erde unten oder im Wasser unter der Erde. Punkt. Ja, wir finden das in den 10 Geboten drinnen. Also keine bildliche Darstellung. Und an das hält sich das Alte Testament auch. Alle Götzenbilder werden zerstört und wenn man sie aufstellt, dann weicht der Segen Gottes von diesem Volk. Auch im Tempel von Jerusalem gibt es zwar zwei Cherubime, zwei Engelsdarstellungen, ja, auf der Bundeslade drauf. Die Bundeslade wunderschön geschmückt, auch der Tempel mit Ornamenten und der Tempelvorhang wunderbar. Und mitten zwischen diesen zwei Engeln befindet sich die Gegenwart Gottes. Und wie ist sie dargestellt? Durch nichts. Da ist nichts da. Man kann Gott nicht darstellen. Also absolut alles richtig gemacht, was Gott durch Mose aufgetragen hat. So. Und jetzt dann gehen wir bei uns in den Basilikam Sonntagberg oder nach Melk oder nach Mariazell. Dann sieht die Sache schon anders aus. Na, was passiert? Wieso geht das auf einmal jetzt und im Alten Testament ist es verboten? Haben wir da ein wenig geschummelt oder was passt da nicht? Das Tolle ist, Gott selber hat geschummelt. Gott selber hat sich persönlich ausgetrickst. Es ist richtig, ich kann das göttliche Wesen nicht darstellen. Mit keinem Material der Welt. Warum? Weil es nicht Teil dieser Welt ist. No na. Ja, Also alles Geistige kann ich nicht materiell darstellen. Ich kann auch keine Seele zeichnen. Das geht nicht. Ich kann auch keinen Engel zeichnen. Ich kann nur eine symbolische Figur zeichnen, wo ich hineininterpretiere, dass das englische Züge hat, also engelhafte Züge hat. Die Flügel zum Beispiel sollen das Himmlische darstellen, dass sie nicht gebunden sind an diese Welt. Und bei Gott auch, wie will ich Gott darstellen? Und dann macht Gott diesen wunderbaren Trick, indem er einfach Mensch wird. Denn er verbindet das Menschliche mit dem Göttlichen so, dass er plötzlich anfassbar wird, sehbar wird, riechbar wird, schmeckbar wird und hörbar wird. Und das macht er in Jesus Christus. In ihm ist Gottes Gegenwart da. Und gleichzeitig ist er voller Mensch wie du und ich. Also auf diese geniale Idee muss man einmal kommen, ja. Das ist super. Und in den ersten christlichen Jahrhunderten haben wir fast noch keine bildlichen Darstellungen von Jesus. Warum? Weil man sehr stark erwartet hat, dass Jesus bald wiederkommt, also wir so großartige Kunst machen. Und zweitens hat dieses alttestamentliche Bilderverbot noch ein wenig fortgewirkt. Man wusste nicht ganz genau, ob man und wie man jetzt das darstellen darf. Es gab in den ersten christlichen Jahrhunderten nur so vereinzelt Symbole. Der Fisch zum Beispiel, ein altes Symbol. Ja, auch die Taube, ja. Ich kann den Heiligen Geist nicht so darstellen, wie er wirklich ist, aber verborgen in einer Taube. Warum? Weil es die Heilige Schrift selber macht, ja. Der Geist kam wie eine Taube auf ihn herab, heißt es am Jordan. Und auch das Kreuz war zuerst nicht christliches Symbol. Das kam dann erst ab dem 3., 4. Jahrhundert. Und erst ab diesem Zeitpunkt hat man begonnen, Bilder anzufertigen. Ja, von Christus, von der Gottesmutter, von den Heiligen. Und das hat dann irgendwann dazu geführt, dass man sich gefragt hat, naja, Moment einmal, wie funktioniert das jetzt? Darf ich diese Bilder verehren? Muss ich sie anbeten? Und wenn ja, wenn ich eine bildhafte Darstellung von Jesus habe, bete ich die dann an, aber eine bildhafte Darstellung von Maria nicht? Das war ganz kompliziert, ja. Und da hat sich so ein Streit entwickelt zwischen den sogenannten Ikonoklasten. Das waren Vertreter, die gesagt haben, wir müssen alle Bilder zerstören. Wir dürfen Gott und das Heilige nirgendwo darstellen. Und den sogenannten Ikonodulden, also jene, die gesagt haben, doch, man kann das. Warum? Weil Christus und Gott es selber getan haben, sich dargestellt haben. Und dieser Streit kommt dann im 6. und im 7. Jahrhundert zu einem Höhepunkt. Denn die Ikonoklasten haben den Ikonodulden vorgeworfen, sie seien heretisch. Sie machen etwas, was das erste Konzil von Nicäa, nein, was das Konzil von Chalcedon, Verzeihung, verboten hat. Denn das sagt aus, Jesus ist wahrer Mensch und wahrer Gott. Und beide Dinge sind unvermischt, aber auch untrennbar miteinander verbunden. Das heißt, wenn ich jetzt an das Menschliche darstelle in der Kunst von Jesus, dann trenne ich es vom Göttlichen. Und das geht nicht, denn das gehört zusammen. Gut, interessante theologische Sichtweise. Ja. Und dann wird im Jahre 787 das zweite Konzil von Nicäa einberufen. Das einzige Konzil in der Kirchengeschichte, das von einer Frau einberufen worden ist, nämlich von Kaiserin Irene. Und dort diskutiert man dann, wie das jetzt zu verstehen ist mit den Darstellungen und ob man Gott künstlerisch verehren kann. Und sie kommen genau auf das zurück, dass sie sagen, Gott hat sich selber dargestellt in Fleisch und Blut. Und das, was die damaligen Menschen von Jesus gesehen haben, das war ja materiell sichtbar, materiell fühlbar, riechbar, schmeckbar und hörbar. Also dürfen wir das auch so darstellen. Und nicht nur mit Jesus, sondern auch mit allen Heiligen, die wir haben. Wir dürfen diese Dinge darstellen. Das überliefert uns das Konzil, das zweite Konzil von Nicäa. Und es geht sogar noch einen Schritt weiter und definiert das, wie ich finde, in einer wunderbaren Art und Weise. Und zwar schreibt dieses Konzil, je häufiger sie nämlich durch eine bildliche Darstellung angeschaut werden, also die Heiligen und Christus, desto häufiger werden auch diejenigen, die sie betrachten, also wir, emporgerichtet zur Erinnerung an die Urbilder und zur Sehnsucht nach ihnen und dazu, dass sie diesen einen Gruß und achtungsvolle Verehrung zuwenden. Also, je öfter wir eine Ikone betrachten, eine bildliche Darstellung, desto mehr und größere Sehnsucht haben wir danach, bei diesen Personen zu sein, bei diesen Wahrheiten zu sein, die sie aussagen und mit ihnen Gemeinschaft zu haben. Die Verstorbenen sind ja nicht außerhalb der Kirche und die Heiligen, sondern sie sind ein anderer Teil der Kirche und mit uns immer noch verbunden. Das heißt, wir treten ein in diesen Himmel, wenn wir Ikonen oder bildliche Darstellungen betrachten. Genau das sagt das dieses Konzil von Nicäa aus, dieses zweite. Und der heilige Basilius hat das schon im Jahr 350, glaube ich, so wunderbar beschrieben. Die dem Bild erwiesene Ehre geht auf das Urbild über. Das heißt, wenn ich das Bild verehre, verehre ich den Menschen, der darauf dargestellt ist. Also es geht auf den Über. So ist dieses Bild nicht einfach nur eine Erinnerung, ja, das wäre der eine Extremfall, eine bildliche Darstellung von etwas Heiligen ist einfach nur eine Erinnerung, aber ich kann es wegschmeißen, ich kann es verändern, ich kann es für einen profanen Zweck gebrauchen. Nein, das stimmt nicht. Das zweite wäre, dass ich sage, diese Ikone von Maria, das ist wirklich Maria. Das wäre das zweite Extrem. Und das Konzil und die Kirche sagt, nein, weder noch, sondern diese Dinge helfen uns, die Personen und Christus dahinter zu verehren und Christus sogar anzubeten. Deshalb küssen wir auch Ikonen oder Bilder, Statuen. Wir berühren sie. Nicht, weil der Bilderrahmen so super ist oder das Material so toll ist, sondern weil wir hoffen und glauben, wir verehren dadurch diese Person dahinter. Mit diesen Gedanken lasse ich Sie eine kurze Musikpause und danach besprechen wir dann, wie diese Verehrung durch die heiligen Bilder genau passiert und welche Kunstrichtung die einzig wahre ist, ob es sowas überhaupt gibt.

0: Falls Sie erst jetzt zugeschaltet haben, Sie hören die Sendung Katechismus mit Kaplan Luca Fian über die heiligen Bilder. Wir haben schon erfahren, wie es überhaupt zur Bilderverehrung kam und dass es eigentlich noch ein junger Brauch ist, dass wir die Heiligen in Bildern verehren dürfen. Und wir sind sehr gespannt, wie es weitergeht in dem Vortrag. Bitteschön.
1: Sie kennen sicher alle das Bild des barmherzigen Jesus. Ich habe gerade eins vor mir, das der Schwester Faustina offenbart wurde, ja. Und das in vielen Kirchen hängt. Und ich vermute, auch bei Ihnen daheim. Und jetzt muss ich Sie enttäuschen. Jesus hat nicht so ausgeschaut, wie er darauf dargestellt ist. Wow, super. Wie hat er dann ausgeschaut? Er hat auch nicht so ausgeschaut wie auf den Ikonen. Hat er auch nicht. Die Gottesmutter hat auch nicht so ausgeschaut, damals in Israel, wie in Fatima. Hat sie auch nicht. Sie hat auch nicht so ausgeschaut, in ganz dunkler Hautfarbe, in Schwarz fast, wie bei der Marienscheinung in Kibehu, in Afrika. So, was ist da jetzt an los? Will uns Gott sagen, ich schaue jedes Mal anders aus oder was? Und welche Darstellung ist dann die richtige? So wie bei der Heiligen Schrift geht es nicht bei den Bildern, die wir von Gott und den Heiligen haben, um eine exakt konkrete Darstellung, wie er ausgeschaut hat. Wenn ich von Ihnen jetzt ein Foto machen würde und wir das dann morgen betrachten würden, dann würden Sie schon etwas anders ausschauen als am Tag davor. Und Sie wären trotzdem die gleiche Person. Das heißt, ich kann so viele Fotos von Ihnen machen, wie es bloß geht. Kein Foto kann wirklich darstellen, wie Sie wirklich sind. Aber mit Kunst kann ich etwas darstellen, was über die Wirklichkeit dieser Welt hinausgeht. Ikonen, also besonders die ostkirchlichen Ikonen, sind extra so gemacht, dass sie eben nicht 1:1 die jetzige Wirklichkeit darstellen, sondern darin soll ich erkennen, wie Gott ist. Ebenso ist die Heilige Schrift, das Wort Gottes, nicht einfach ein Tatsachenbericht, ein Protokoll von den Evangelisten, sondern sie drücken damit aus, wie Gott ist. Und deshalb kann ich verschiedene tausende Darstellungen von Jesus und der Gottesmutter haben, die trotzdem dasselbe aussagen. Ikonen zum Beispiel werden interessanterweise, sagt man nicht, ich male Ikonen, sondern ich schreibe Ikonen. Warum? Weil das Wort Gottes stelle ich auf diesen Täfelchen da in Bildform. Das ist doch wunderschön. Ja, Ikonen sind so gemacht, dass sie etwas Wahres darstellen. Und der heilige Johannes von Damaskus, der sagt, genau in dieser Zeit, wo es um den Bilderstreit gegangen ist, sagt er, die Schönheit und die Farbe der Bilder regen mein Gebet an. Sie sind ein Fest für meine Augen, so wie das Bild der Landschaft mein Herz anregt, Gott zu preisen. Und er sagt weiter, ich verehre und achte auch die Materie, durch sie ist mein Heil zu mir gekommen. Das heißt, durch diese Darstellungen komme ich erstens in Berührung mit der dargestellten Person, auch wenn die Darstellung selber nicht diese Person ist, fleischlich, und es regt mich an, nach diesen göttlichen Wahrheiten zu suchen. Das heißt, wenn ich eine biblische Darstellung sehe, dann schaue ich die Wahrheit an. Gleich wenn ich die Heilige Schrift lese, dann lese ich die Wahrheit. Und Jesus sagt, ich bin der Weg, die Wahrheit und das Leben. Das bedeutet, wenn ich also vor einer Ikone bete, vor einem Bild, vor einer Statue bete, dann komme ich in Berührung mit dieser Wahrheit, die sich in dieser Form, in dieser Materie abbildet. Ein wenig kompliziert, ich weiß, aber was ich damit sagen möchte ist, das sind Hilfsmittel für uns Menschen, Gott zu loben und zu preisen und dadurch in Bezug zum Himmel zu kommen. Weil Gott selber Materie angenommen hat. Deshalb dürfen auch wir Materie verwenden, um sozusagen mit dem Göttlichen in Berührung zu kommen, obwohl diese Materie nicht aus sich heraus göttlich ist. Jetzt gibt es verschiedene Kunstrichtungen, ja. Und im Vergleich zur Kirchenmusik, wo es eine Kirchenmusik gibt, die explizit das Höchste darbietet, was man machen kann, nämlich der Gregorianische Choral, das schreibt sogar das Zweite Vatikanische Konzil, dass das die Höchstform ist, die der römischen Kirche eigene Form, so gibt es in der Kunst keine explizite, hervorragende Kunstform. Was aber jede Kunst beinhalten muss, ist, dass sie diese Wahrheiten abbildet. Das muss es schon sein. Je abstrakter irgendeine Kunst wird, desto schwieriger wird es, Gott zu verstehen. Ja. Und wir kennen alle, besonders in unserer heutigen Zeit, so moderne Darstellungen, wo man sich denkt, was soll das? Ja. Dann gibt es auch die andere Form, wenn man zum Beispiel in eine Barockkirche geht, ja. Und ich weiß, viele sagen, ja, da ist so viel Gold da und das müssten wir alle verkaufen, um die Armen zu retten und so weiter. Das will Gott alles nicht. Und da denke ich mir immer, erstens, alles verkaufen würde nur kurzfristig was helfen. Und zweitens, im dritten Hochgebet für die Werktage in der Präfation heißt es, unser Lobpreis kann deine Größe nicht mehren, aber uns bringt der Segen und Heil. Wir denken bei Lobpreis immer an Lieder. Lobpreis ist alles, mit dem wir Gott bekennen, wie gut er ist. Und natürlich kann Gott mit einem barocken Hochaltar aber sowas von null anfangen, ja überhaupt nichts. Aber mit unserer Verehrung, die wir darbringen, mit unserem Aufwand, schenkt uns dadurch Gott Segen und Heil. Auch Kunst ist Lobpreis, Darstellung ist Lobpreis. Wir bezeugen die Größe Gottes. Und ich glaube, wenn wir alle Kirchen niederreißen und Kunst vernichten, dann vernichten wir auch irgendwann den Menschen. Warum? Weil wir die Herrlichkeit und Größe Gottes nicht mehr bezeugen, der uns Menschen durch diese Größe und Herrlichkeit geschaffen hat. Deshalb ist Kunst und Darstellung so wichtig und so herrlich, um zu zeigen, wie groß Gott ist. Und dadurch werden Menschen befähigt und angeregt, Großes zu tun, Gutes zu tun, heilig zu sein. Herrlich zu sein. Warum? Weil wir das alles von Gott geschenkt bekommen. Das ist der Sinn von Darstellung, von christlicher Kunst, von heiligen Bildern, dass wir immer mehr die Größe Gottes durch die Betrachtung und die Erfahrung des Gebets erkennen. Vielleicht haben Sie, ich bin mir ganz sicher, verschiedenste Darstellungen daheim. Sie dürfen diese Darstellungen verehren. Warum? Weil sie dadurch den verehren, der dahinter steht. Den Heiligen, die Gottesmutter oder Gott selber. Aber Sie müssen eins immer bedenken, Gott ist immer größer als unsere menschlichen Vorstellungen. Deus semper major. Gott ist immer größer. Auch in unserem Leben. Gott ist immer größer als unsere kleine Sichtweise. Und er weiß alles. Und genau dadurch ergibt sich die Schönheit, wenn er aus dieser Größe dann Mensch wird, anfassbar wird. Und wir brauchen diese Dinge zum Anfassen, um mit dem Göttlichen in Berührung zu kommen. Ich möchte Sie noch einmal in eine Musikpause entlassen und dann herzliche Einladung anzurufen, um darüber zu diskutieren. Vielleicht haben Sie auch einen Kunststil, einen Kunstgeschmack, der Ihnen besonders zusagt. Oder vielleicht haben Sie auch schon einmal Erfahrung gemacht, wie heilige Bilder, heilige Gegenstände Ihnen geholfen haben.
0: Ja, und wenn Sie anrufen möchten während der Musikpause, dann können Sie das machen. Die Leitungen sind jetzt offen. Die Nummer ins Studio ist 0720 578 578 und von außerhalb Österreichs 0043 720 578 578.

0: Eine erste Hörerin ist am Apparat, die gerne einen Beitrag leisten möchte. Grüß Gott.
1: Ja, grüß Gott. Ich wollte nur, jetzt war der 13. Oktober und hat man auch im Fernsehen gesehen von Fatima, wie sie diese Statue der Mutter Gottes getragen haben. Und viele haben auch so eine Statue zu Hause. Und das erinnert uns und wie wunderbar die Mutter Gottes ist. Oder auch, was Sie jetzt gesagt haben vom Barmherzigen Heiland. Und da habe ich einen Text neben dem Barmherzigen Heiland. Und da steht, Jesus zur Schwester Faustine. Ich verspreche, dass die Seele, die dieses Bild verehrt, nicht zugrunde gehen wird. Ich verspreche ihr schon hier auf Erden den Sieg über die Feinde, vor allem aber in der Todesstunde. Ich, der Herr, werde sie beschützen wie meine Ehre. Die Strahlen auf meinem Bilde bedeuten Blut und Wasser, welche aus den Tiefen meiner Barmherzigkeit hervorbrachen, als mein sterbendes Herz auf dem Kreuz mit der Lanze durchbohrt wurde. Ich verspreche, dass die Seele, die dieses Bild verehrt, nicht verloren geht. Die Häuser, ja sogar die Städte, wo dieses Bild verehrt wird, werde ich verschonen und beschützen. Jesus, ich vertraue auf dich. Und ich denke mir, das ist so großartig. Oder es hat verschiedene Erscheinungen gegeben. Auch das Herz-Jesu-Bild ist ja auch von dieser Heiligen, wo sie ihn geschaut hat. Und diese Bilder helfen uns einfach, uns an Gott zu erinnern. Natürlich, Gott ist viel größer. Aber wenn wir das anschauen, oder wenn wir ein Bild von irgendjemandem, von einem Menschen anschauen, der schon vielleicht lange gestorben ist, da erinnern wir uns an ihn. Und ich glaube, und auch so, wie Sie gesagt haben, die ganzen Kirchen, das wäre ja nie gewesen, wenn das nicht den Menschen auch geholfen hätte in ihren Glauben. Und diese Schönheit und diese Kunst, wie kostbar ist das? Ja.
2: Dankeschön für den Beitrag. Das ist absolut richtig. Und dass Sie das nochmal erzählt haben, wie Jesus der Schwester Faustina sagt, wer dieses Bild verehrt, ja. Also Jesus antwortet da theologisch komplett richtig. Er sagt nicht, wer dieses Bild anbetet, ja, denn das gehört der Gottheit, also ihm selber, sondern dieses Bild verehrt. Also dieses Bild ist eine Darstellung, ein Zeugnis für eine größere Wahrheit dahinter, durch die diese Gnade, diese Barmherzigkeit in diese Welt kommt. Also danke für diesen Beitrag. Das bestätigt nur das Konzil von Nicea, das Zweite. Vielen herzlichen Dank, ja.
1: Gerne.

0: So, wir haben einen Anrufer aus Niederösterreich mit einer wichtigen Frage.
1: Grüß Gott. Ja, grüß dich Gott. Meine Frage ist, warum soll man Jesusbilder oder Mutter Gottes Statue segnen lassen?
2: Wir lassen immer Dinge segnen und in einer größeren Stufe noch weihen, ja, wenn wir sie für einen besonderen geistlichen Dienst widmen wollten. Das heißt, wenn ich etwas segne, verbinde ich es mit der Gegenwart Gottes. Und wenn ich mich dann im Gebet befinde und eine gesegnete Statue oder ein Bild vor mir habe, dann sozusagen verbinde

0: erwirke. Genau.
1: Ja, Zusatzfrage noch. Und eine wunderdätige Medaille muss man auch noch segnen lassen, oder ist das?
0: Genau.
1: Auch noch.
0: Ja, aber einfach zu einem Priester gehen, die haben dann die passenden, richtigen Gebete.
1: Ja, okay, danke. Gerne.
0: Bitte.
1: Bitte.
0: Bitte.

0: Und die nächste Hörerin ist schon in der Leitung mit einem Beitrag.
1: Ja, grüß Gott, hier ist die Gina. Es ist folgendes. Ich habe angefangen zu malen und zwar nur deswegen, weil ich angefangen habe, die Bibel zu lesen. Und die Bibel ist ein sehr, sehr schwieriges Werk. Das vollkommen zu verstehen und zu lesen, kann manchmal wirklich sehr schwer sein. Und dann habe ich auch angefangen, von einem Tag auf den anderen zu malen. Ich habe alle Sachen, was ich gelesen habe, bildlich richtig aufzusetzen, jede Situation. Und durch diese Sache, durchs Malen, habe ich die Bibel sehr besser verstehen können. Denn jede Situation habe ich dann richtig festgehalten mit dem Malen. Und habe es aufgehängt auf meinen Wänden im Wohnzimmer. Und jetzt, 2 Jahre später, verstehe ich die Bibel vollkommen besser. Mhm. Und meine Wohnung ist voll mit Bildern geschmückt.
2: Wow. Also
1: es hilft, ja. Es hilft. Und die Kunst, muss ich auch sagen, die Kunst in den Kirchen ist unbeschreiblich schön und wird für immer meisterwerkhaft sein, weil die neue moderne Kunst ist furchtbar.
2: Ja. Vielen Dank.
1: Ja.
2: Danke für Ihr Zeugnis. Sie haben absolut recht, wenn man die Bibel malt, oder ich kenne es auch von Leuten, die Gedichte über die Bibel schreiben, das ist eine andere Form von Kunst noch, dass man dann die gelesenen Texte besser versteht, ja. Und genauso hat es ja Gott auch gemacht. Das Wort, das schon seit Ewigkeiten da war, ist anfassbar Fleisch geworden. Also Gott war selber der Künstler, der sich gestaltet hat in dieser Welt. Vielen Dank für diesen Beitrag. Absolut gutes Zeugnis, ja.
1: Vielen Dank. Schöne Grüße aus Wien. Wiederhören.
2: Danke, wiederhören.
0: Ja, ich würde sagen, wir haben nur noch 3 Minütchen Zeit und wir möchten gerne auch von Ihnen den Priestersegen haben. Ja, bitteschön.
2: Wir haben halt so viel über Darstellungen geredet, über Kunst geredet, wie sich Gott offenbaren möchte. Und ich lade Sie einfach ein, dass wenn Sie spüren, Sie möchten Gott durch irgendwas ehren, durch das, was Sie tun, vielleicht komponieren Sie, vielleicht malen Sie, vielleicht schnitzen Sie, ja, dann tun Sie das zur Ehre Gottes. Machen Sie Gott eine Freude, den Heiligen, ehren Sie dadurch und machen Sie gleichzeitig auch den Menschen eine Freude. Und kommen Sie auch dadurch Gott und der Wahrheit ein bisschen näher. Dazu lade ich Sie ein, Ihre Talente, die Sie von Gott geschenkt bekommen haben, für seine Ehre und zum Heil der Menschen zu gebrauchen. Und so darf ich Ihnen den Segen Gottes erbitten. Der Herr sei mit euch.
0: Und mit deinem Geiste.
2: Es segne und behüte euch auf die Fürsprache der Gottesmutter Maria, aller heiligen Künstler, er der allmächtige und barmherzige Gott, der Vater und der Sohn und der Heilige Geist.
0: Amen.
2: Gelobt sei Jesus Christus.
0: In Ewigkeit. Amen. Und ich bedanke mich ganz herzlich beim Kaplan Luca Fian. Und Sie können die Sendung dann in Kürze bei uns in der Mediathek nachhören. Aus dem Studio am Stetten verabschiedet sich Mirja Bruckner.

0: Im Anschluss folgt die Wiederholung der Sendung Glaubensforum von gestern Vormittag.
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2: Grüß Gott und herzlich willkommen zum Glaubensforum aus dem Brixner Studio. Begrüßt Sie Christian Ortner. Schön, dass Sie mit dabei sind hier in Südtirol und bei Radio Maria in Österreich. Und vielleicht hört uns auch jemand über unsere App ganz weit entfernt in einer ganz fernen Weltgegend. Ganz egal, wie Sie uns verbunden sind, wo Sie uns verbunden sind. Das Thema ist für uns heute alle das Gleiche und wir dürfen gemeinsam jetzt darauf schauen, Leben als Christ im Alltag. Margarete Profunzer, unsere Referentin, hat einen weiteren Teil vorbereitet in ihrer Serie. Es ist heute der 10. Teil, in der wir uns mit diesem Thema beschäftigen. Ich freue mich ganz auf diese Sendung und darf unsere Referentin Dr. Margarete Profunzer ganz herzlich bei uns begrüßen.
3: Ja, grüß Gott und einen schönen guten Morgen. Liebe Hörerinnen und Hörer, ich freue mich, dass Sie wieder dabei sind. Wir gehen jetzt einen Schritt weiter. Wir arbeiten uns gerade durch die Sakramente, durch, buchstäblich, und haben das letzte Mal den Teil der Firmung wieder nicht abschließen können, weil ich zu viel geredet habe. Und ich werde jetzt einfach weiterreden. Ich darf mich vorab schon entschuldigen, mein Nachbar baut gerade um. Also wenn Sie zwischendrin Baulärm hören, dann ist das mein Nachbar, der sich auf eine neue oder auf eine renovierte Wohnung freut. Also, wir haben uns mit vielen Aspekten der Firmung jetzt beschäftigt. Und jetzt fehlt uns ein wichtiger Punkt, nämlich die Berufung. Das Wort Berufung wird im kirchlichen Bereich vor allem mit dem Lebensstand verbunden, also der gottgeweihte Stand, also Priestertum, Ordensleben oder Familie. Und das sind ganz besondere Berufungen, weil es um den Stand geht. Stand, also die Form, in der wir dieses Leben hier verbringen, die Art und Weise, die Rahmenbedingungen, könnte man sagen, in der wir das Leben als Christ hier auf dieser Welt leben. Und Hingabe leben, also Berufung als Ort der Hingabe. Gleichzeitig geht der Ruf Gottes weiter. Jeder Getaufte ist zur Heiligkeit berufen. Natürlich auch jeder Single, ja. Und jeder Gefirmte ist gesandt. Und das ist viel stärker, als wir es oft wahrnehmen. Die Firmung ist nicht nur ein Sakrament, das mir hilft, besser mit meinem eigenen Leben zurechtzukommen. Die Firmung soll mich stärken in meiner Sendung. Die Frage lautet also nicht nur, wie hilft mir der Heilige Geist, mit dem haben wir uns in den letzten beiden Sendungen beschäftigt, sondern auch, wozu braucht mich Gott? Und das muss jetzt nichts Großes sein. Wir müssen jetzt keinen Orden reformieren oder einen gründen oder 10 Kinder in die Welt setzen. Vielleicht liegt genau auch darin eine Schwierigkeit. Wenn wir das Wort Berufung hören, denken wir manchmal an etwas Außergewöhnliches, eine große Lebensentscheidung, eine besondere Aufgabe, etwas, bei dem man sofort spürt, genau dafür bin ich geschaffen. So, das ist die Mission meines Lebens, mein Daseinszweck. Aber es gibt sehr viele Berufungen, Rufe. Ja? Leben ist viel. Und das kann viel unscheinbarer sein. Eine Mutter ist in ihrer Familie gesandt, ein Lehrer gegenüber seinen Schülern, eine Ärztin gegenüber ihren Patienten, ein Unternehmer in der Produktivität nach außen, in einer Dienstleistung und im Umgang mit seinen Mitarbeitern. Eine Verkäuferin gegenüber den Menschen, die ihr täglich begegnen. Ein Pensionist in seinem Umfeld. Ein Mensch, der einen Angehörigen pflegt. Ein kranker Mensch, der äußerlich kaum noch etwas leisten kann. Und gerade der letzte Punkt ist wichtig. Sendung so wie Gott sie versteht, hängt nicht an Produktivität. Wir leben in einer Welt, in der der Wert sehr schnell mit Leistung verbunden wird. Wer etwas schafft, wer gebraucht wird, wer Erfolg hat, der scheint in unserem Kulturkreis vor allem besonders wichtig zu sein. Aber christlich gesehen ist ein Mensch nicht weniger berufen, wenn er krank ist oder alt ist. Und gerade hier merkt man, wie schwer sich unsere Gesellschaft mit dem tut. Auch wenn es um die Diskussion geht des assistierten Suizids, ja, dass wir sehr schnell den Wert eines Lebens mit der Produktivität, mit der Leistungsfähigkeit verknüpfen. Also Sein und Leistung verknüpfen. Ja? Und das macht es uns gerade dann so schwer, wenn Leistungsfähigkeit abnimmt. Also Selbstwertbindung an Leistung. Ein alter Mensch kann vielleicht nicht mehr viele Aufgaben übernehmen. Er kann beten und er kann sein Leben Gott entgegenhalten. Er kann eine Haltung der Geduld leben. Er kann Hilfe annehmen, ohne verbittert zu werden. Er kann einem Enkel etwas vom Glauben erzählen. Er kann einen Menschen segnen. Er kann seine eigene Schwäche, auch seine Schmerzen mit Christus verbinden. Auch das ist Sendung. Vielleicht müssen wir das Wort Ruf überhaupt wieder vom Spektakulären befreien. Also gerufen sein heißt nicht, ich muss etwas Großes für Gott leisten. Vielleicht lautet die viel wichtigere Frage, was ist heute meine konkrete Aufgabe in Liebe und in der Wahrheit? Stellen wir uns eine Frau vor, die seit Jahren ihre kränkliche Mutter pflegt. Sie ist müde. Vielleicht fühlt sie sich kaum noch gesehen. Niemand applaudiert. Es gibt keine großen Erfolgserlebnisse, keine Prämie, keine Gehaltserhöhung. Und trotzdem kann genau dort ein Ruf intensiv gelebt werden. Nicht deshalb, weil Überforderung automatisch heilig wäre. Sie darf Hilfe organisieren, sie darf Grenzen haben, sie darf auch sagen, ich kann das nicht oder nicht mehr alleine. Aber in der Treue, in der Sorge, in der Geduld kann etwas von Christus selbst sichtbar werden. Oder nehmen wir einen Mann, der in seinem Beruf Verantwortung trägt. Vielleicht ist er der Vorgesetzte. Seine Sendung besteht nicht nur darin, wirtschaftlich erfolgreich zu sein. Er trägt auch Verantwortung für Menschen. Wie spricht er mit seinen Mitarbeitern? Wie geht er mit Fehlern um? Nutzt er Macht aus? Ist er ehrlich? Trifft er Entscheidungen nur nach dem Kriterium Gewinn oder auch nach dem Kriterium Gerechtigkeit? Und dort wird sein Christsein konkret und auch erfahrbar für die Umgebung. Ein weiteres Beispiel, um Ihnen das jetzt konkret zu erläutern, dass es nicht jetzt einfach nur eine schöne Theorie ist. Denken Sie an eine junge Frau, die studiert. Vielleicht fragt sie sich, was will Gott von meinem Leben? Sie muss jetzt nicht darauf warten, dass eines Tages eine Stimme sagt, du sollst genau diesen Beruf ergreifen. Sie kann fragen, welche Fähigkeiten habe ich? Was interessiert mich? Wo kann ich damit dienen? Welche Lebensform entspricht mir? Was passt zu meiner Verantwortung und zu meinen Möglichkeiten? Und sie darf sich entwickeln. Berufung, gerufen sein, ist nicht ein fertiger Plan, der irgendwo verborgen liegt und den wir nur richtig entschlüsseln müssen. Vielleicht ist das eine wichtige Entlastung. Manche Menschen haben große Angst, den Willen Gottes irgendwie zu verpassen. Sie fragen sich, was, wenn ich damals die falsche Stelle angenommen habe? Was wäre, wenn ich eine andere Ausbildung gemacht hätte? Was ist, wenn ich jetzt vielleicht in ein paar Jahren oder auf dem Sterbebett erkenne, dass ich Gottes Plan nicht erkannt habe? Was ist, wenn ich den falschen Mann geheiratet habe? Oder vielleicht hätte ich überhaupt ins Kloster gehen sollen? Natürlich können wir unter Anführungszeichen falsche Entscheidungen treffen. Aber Gott ist größer als unsere Biografie. Er kann auch durch Umwege führen. Wir sind nicht in einem Art geistlichen Labyrinth, in dem eine falsche Abbiegung bedeutet, dass Gottes Wille für immer verloren ist und dass wir dann unser Leben vergeigt haben. Also der entscheidende Ruf Gottes ist zuerst der Ruf der Heiligkeit. Und Heiligkeit heißt, in der Liebe zu wachsen, lieben lernen. Und das kann in vielen Berufen, in vielen Berufungen, Lebensständen und auch Lebenssituationen geschehen. Und dann gibt es natürlich auch die Frage nach dem konkreten Lebensstand, also der gottgeweihte Stand und der Ehestand. Und diese Fragen brauchen Zeit und Unterscheidung. Aber auch dort gilt, Gott führt nicht durch Panik. Ein Mensch muss nicht denken, wenn ich nicht rechtzeitig jedes Zeichen interpretiere, ist mein ganzes Leben ruiniert. Oder jetzt ist diese Beziehung kaputt gegangen. Also wir haben eben nicht geheiratet, weil wir gesehen haben, es hat nicht gepasst. Und jetzt ist dieser Mensch weg und jetzt bekomme ich keine zweite Chance, weil im Leben gibt es nur den einen Partner. Also das sind so Glaubenssätze, mit denen so viele Menschen durchs Leben laufen. Ich habe die Praxis voll davon. Und aus dem heraus entstehen dann diese Ängste und Befürchtungen, für mein Leben gibt es nichts mehr. So quasi, wenn ich das jetzt nicht richtig erkenne, dann ist mein Leben ruiniert. Berufung wächst häufig in Beziehung zu Gott durch das Gebet, durch die Sakramente, durch Erfahrung und auch durch das konkrete Leben. Also ein Mensch entdeckt vielleicht, dass eine bestimmte Aufgabe ihn immer wieder ruft. Er merkt, dass bestimmte Fähigkeiten, die er mitbringt, der Einsatz, dass etwas geglückt, dass etwas Frucht bringt und dass vielleicht andere Menschen das auch bestätigen. Man entdeckt, dass sie vielleicht Türen öffnen oder andere schließen. Und allmählich wird ein Weg klarer. Dabei müssen wir Berufung auch ein wenig vor falscher Romantik schützen. Eine Berufung fühlt sich nicht jeden Tag gut an. Eine Mutter empfindet ihre Mutterschaft nicht um 3 Uhr morgens beim dritten Aufstehen wegen eines kranken Kindes automatisch als erfüllend. Und ein Priester erlebt nicht jeden Sonntagabend Begeisterung. Ja? Ein Mensch in einer guten Ehe ist nicht jeden Tag verliebt. Treue ist meist recht unspektakulär. Und genau dafür braucht es den Heiligen Geist.

0: nach der Musik. Und dieses Stück hat den Titel Story of My Life. Das passt ja, ganz gute Geschichte meines Lebens. Beschäftigen wir uns jetzt wieder mit unserem Thema Leben als Christ im Alltag und dem Thema oder der Frage auch des Vertrauens, wie Gott uns durch die Entscheidungen unseres Lebens begleitet und wie wir diese auch im Licht unseres Glaubens verstehen können.
1: Ja, der Heilige Geist. Wir haben jetzt gehört, für diese Fragen brauchen wir ihn. Und vielleicht ist eine der reifsten Fragen nicht, was möchte ich Großes für Gott tun, sondern was ist mir anvertraut? Wer ist mir anvertraut? Welche Aufgabe liegt vor mir? Wo bin ich gefragt? Vielleicht gibt es in Ihrer Familie einen Menschen, der sehr alleine ist. Vielleicht einen Jugendlichen, der Orientierung sucht. Vielleicht einen Arbeitskollegen, der gerade eine schwere Zeit durchmacht. Vielleicht kennen Sie jemanden, der seit Jahren keinen Kontakt mehr zur Kirche hat. Vielleicht ist Ihre Aufgabe nicht, diesen Menschen zu bekehren. Vielleicht besteht Ihre Sendung zunächst darin, glaubwürdig zu sein. Denn der gefirmte Christ ist Zeuge. Aber Zeugnis bedeutet nicht, ständig über Religion zu reden. Es heißt, Christus durch das eigene Leben sichtbar werden zu lassen und auch und dort auch Worte zu finden, wo sie notwendig sind. Vielleicht fragt irgendwann jemand, wie kannst du nach all dem, was in deinem Leben war, noch glauben? Dann ist das vielleicht der Augenblick, in dem sie sagen dürfen, nicht weil ich alles verstehe, sondern weil ich mich an Gott gehalten habe. Vielleicht fragt dein Enkel, warum gehst du eigentlich jeden Sonntag noch in die Messe? Geht ja keiner mehr. Dann darf man antworten. Vielleicht erzählt jemand von Schuld und Scham und denkt, für ihn gibt es keinen Weg zurück. Dann kann ein katholischer Christ sagen, doch, es gibt Vergebung. Vielleicht ist das die Sendung dieses Augenblicks. Und genau deshalb ist es gut, einen Ruf nicht nur als eine einzige große Lebensentscheidung zu verstehen. Wir haben auch viele kleine Sendungen. Und denen begegnen wir meist im Alltag, heute, diese Woche, in dieser Lebensphase. Vielleicht war Ihre Aufgabe vor 20 Jahren eine andere, als es heute ist. Wer kleine Kinder hat, lebt anders als jemand, dessen Kinder erwachsen sind. Wer arbeitet, hat andere Möglichkeiten als jemand, der krank geworden ist. Wer verwitwet ist, muss möglicherweise nach Jahrzehnten eine neue Form seines Lebens finden, das Leben reorganisieren. Aber die grundlegende Berufung zur Heiligkeit, die bleibt. Aber konkrete Aufgaben können sich verändern. Das kann auch ziemlich schmerzhaft sein. Ein Mensch hat sich vielleicht jahrzehntelang über eine bestimmte Aufgabe definiert und plötzlich fällt sie weg. Die Kinder brauchen mich nicht mehr in derselben Weise. Ich gehe Pension, mein Ehepartner stirbt, meine Gesundheit erlaubt nicht mehr, was früher selbstverständlich war. Dann kann die Frage kommen, okay, wozu bin ich jetzt noch da? Auch hier kann die Firmung eine tiefe Bedeutung bekommen. Die Sendung eines Menschen endet nicht, weil eine bestimmte Leistung endet. Vielleicht beginnt eine neue Form der Sendung. Vielleicht wird aus Tun mehr Gebet, vielleicht aus Führen mehr Begleitung, vielleicht aus Verantwortung für viele eine größere Aufmerksamkeit für wenige. Der Heilige Geist ist uns in der Firmung nicht nur geschenkt für unsere aktiven Jahre. Er begleitet uns das ganze Leben. Und vielleicht können wir dabei auch sehr praktisch werden. Wie könnte man in der kommenden Woche bewusst als gefirmter Christ leben, ohne daraus jetzt gleich ein umfangreiches geistliches Programm zu machen? Vielleicht mit 4 kleinen Punkten. Am Morgen ein kurzes Gebet zum Heiligen Geist. Komm, Heiliger Geist, führe mich heute. vor einer wichtigen Entscheidung oder einem schwierigen Gespräch einen Moment innehalten, nicht sofort reagieren. Was ist hier wahr? Was ist gut? Was dient der Liebe? Die Sakramente wieder bewusst als Quelle sehen. Die Heilige Messe nicht nur absolvieren, so das sonntägliche Pflichtprogramm zum Abhaken, sondern einmal nutzen, bewusst als Begegnung mit Jesus. Und wenn die Beichte lange zurückliegt, vielleicht überlegen, ups, wäre es Zeit, da wieder mal hinzugehen. Und am Abend 2 oder 3 Minuten zurückschauen. Wo habe ich heute aus dem Geist Gottes gehandelt und wo nicht? Wo brauche ich Vergebung? Wo kann ich danken? Was ist vielleicht morgen mein nächster guter Schritt? Und das genügt. Christliches Leben wächst nicht dadurch, dass wir uns immer wieder neue Vorsätze aufladen. Christliches Leben wächst durch Treue. Vielleicht ist es sogar besser, einen kleinen geistlichen Schritt wirklich zu tun, als 10 große Vorsätze zu fassen. Und noch eine Frage könnten wir uns einmal pro Woche stellen. Wo bin ich gerade gesandt? Nicht irgendwo auf der Welt, sondern hier, in meiner Familie, in meiner Arbeit, in meiner Pfarrei, in meinem Freundeskreis, bei einem bestimmten Menschen. Wer ist mir anvertraut? Was braucht dieser Mensch von mir? Was kann ich tatsächlich geben? Manchmal ist es ein Wort oder Zeit, manchmal auch ein klares Nein. Manchmal ein Gebet, ein praktischer Dienst oder manchmal auch unsere Vergebung. Und manchmal besteht die Aufgabe darin, einfach da zu bleiben, wenn es nichts mehr zu tun gibt, zum Beispiel wenn jemand verstirbt. Dieses bei diesen Menschen bleiben. Wir werden alle alleine sterben. Ja, diesen Weg, diesen Übergang über die Schwelle gehen in das ewige Leben. Diesen Weg gehen wir alleine, aber ich muss dabei nicht verlassen sein. Also es darf jemand, oder ich glaube, das wünschen wir uns alle, dass da jemand an unserer Seite ist. Vielleicht lässt sich jetzt so zum Abschluss Firmung in einen Satz bringen. Die Firmung macht aus uns keine außergewöhnlichen Menschen. Sie stärkt gewöhnliche Menschen dazu, ihr gewöhnliches Leben in außergewöhnlicher Treue zu Christus zu leben. Das Ereignis ihrer Firmung liegt vielleicht Jahre, Jahrzehnte zurück, aber ihre Wirklichkeit gehört nicht zu ihrer Vergangenheit. Wir sind besiegelt mit dem Heiligen Geist, wir sind gestärkt, Gott zu bezeugen. Wir sind in seine Kirche hineingestellt und wir sind gesandt, nicht irgendwann heute. Und so möchte ich jetzt zum Abschluss dieses Sakramentes, also wir haben uns jetzt 3 Sendungen lang über die Firmung unterhalten. Vielleicht könnten Sie rückblickend auch einmal vielleicht innerlich still werden und sich fragen, wo brauche ich den Heiligen Geist gerade am meisten und wo könnte Gott gerade mich gebrauchen? Vielleicht fällt Ihnen sofort etwas ein. Dann müssen Sie nicht das ganze Leben lösen, sondern Sie beginnen jetzt einfach dort, wo Sie es erkannt haben. Also, ich wünsche Ihnen, dass Sie Ihre Firmung nicht nur als Erinnerung aus Ihrer Jugend betrachten, wo es einen Paten gibt und wo Sie Geschenke bekommen haben, und dann hat es ein Fest gegeben, sondern dass Sie die Firmung aus all dem, was Sie jetzt gemeinsam ein wenig erarbeitet haben, als eine Gabe für Ihr ganzes Leben und für Ihr Leben heute entdecken. Das wünsche ich Ihnen von Herzen. So, und jetzt machen wir eigentlich mitten in der Zeit einen großen Sprung. Und zwar zu einem neuen Sakrament. Und ich darf Sie jetzt einladen, diese Tür zu schließen. Die Tür der Firmung. Damit meine ich nicht die Wirkung der Firmung, sondern jetzt gedanklich. Wir schließen jetzt dieses Sakrament, also das haben wir jetzt abgeschlossen. Und wir öffnen jetzt eine Tür und wenden uns einem neuen Sakrament zu. Ein Sakrament, von dem ich zunehmend den Eindruck habe, dass es überhaupt nicht mehr verstanden wird. Dass es missbräuchlich verwendet wird, je nach Alter, dass ein Mensch hat, ein völlig anderer Zugang dazu ist. Und ich möchte ein wenig versuchen, Ihnen das auseinander zu pflücken, um einen Zugang dazu zu bekommen, aber auch viele schräge Vorstellungen aus Ihrem Glauben abzulegen oder aus der Vorstellung über dieses Sakrament. Und tata, worüber spreche ich jetzt? Über die Krankensalbung. Was ist Krankensalbung? Gott kommt dem Kranken nahe. Also ich denke wirklich, dass dieses Sakrament wie kaum ein anderes mit Missverständnissen verbunden ist. Vielleicht kennen Sie noch den alten Ausdruck letzte Ölung. Für viele Menschen löst allein die Vorstellung, der Priester könnte mit dem kranken Öl kommen, bis heute Unbehagen aus, manchmal auch ein wenig Aberglaube. Also wenn jetzt der Priester kommt mit der Krankensalbung, dann bin ich jetzt kurz davor, den Löffel abzugeben. In manchen Familien war es früher geradezu ein Problem, den Priester zu einem schwer Kranken zu rufen. Denn wenn der Priester kommt, merkt man, wie schlecht es um ihn steht. Oder dann glaubt man vielleicht so, jetzt muss ich wirklich sterben. Deshalb wartet man manchmal viel zu lange. Der Priester wurde erst gerufen, wenn der Mensch bereits bewusstlos war oder unmittelbar im Sterben lag. Das ist eine doch etwas tragische Verengung eines Sakraments, das Gott gerade zur Stärkung des Kranken geschenkt hat. Und heute gibt es das andere Extrem, so ein gegenteiliges Missverständnis. Da wird die Krankensalbung beinahe wie ein allgemeiner Krankensegen verstanden. Ich habe Husten, ich bin erschöpft, ich habe Rückenschmerzen, ich fühle mich nicht gut. Ich empfange die Krankensalbung. Mir hat jetzt letztens sogar eine Frau gesagt, sie sucht jetzt seit längerer Zeit Arbeit und sie möchte jetzt die Krankensalbung empfangen. Und dann habe ich sie gefragt, wie sie da den Zusammenhang bringt. Dann sagt sie, ja, ich empfinde die Arbeitssuche als stressig und ich möchte jetzt die Krankensalbung. Also nein, das entspricht jetzt nicht dem, was die katholische Kirche lehrt. Wir müssen deshalb heute versuchen, zwischen diesen beiden Extremen hindurchzugehen. Also die Krankensalbung ist nicht für die letzten paar Minuten, bevor wir jetzt in die Ewigkeit gehen, also kurz vor dem Tod, aber sie ist auch nicht ein Sakrament für jedes gesundheitliche Unwohlsein. Und vielleicht ist gerade diese Entscheidung wichtig, weil die Kirche für kranke Menschen viel mehr kennt als nur die Krankensalbung. Und das ist vielen Menschen überhaupt nicht mehr bewusst. Es gibt spezielle Gebete für Kranke, es gibt Fürbitte, es gibt die Begleitung durch einen Priester oder Seelsorger, es gibt einen speziellen Krankensegen und es gibt Sakramentalie. Ein Mensch mit einer leichteren Krankheit wird also keineswegs von der Kirche allein gelassen, nur weil die Voraussetzung für die Krankensalbung nicht gegeben ist. Aber ein Sakrament ist eben nicht beliebig. Die sieben Sakramente haben eine von Gott und der Kirche bestimmte Gestalt und Bedeutung. Deshalb werden wir uns in dieser Sendung jetzt genau ansehen, was ist die Krankensalbung überhaupt? Wo kommt sie her? Was geschieht dabei eigentlich? Und was schenkt Gott dem Kranken durch dieses Sakrament? Ich möchte dann auch ganz praktisch werden, wann dürfen wir die Krankensalbung empfangen? Reicht das Alter? Was bedeutet überhaupt schwere Krankheit? Wie ist es vor einer Operation? Wie ist es bei einer chronischen Erkrankung, bei Demenz, bei einer psychischen Erkrankung? Wann darf die Krankensalbung wiederholt werden? Und was kann ich empfangen, wenn meine Krankheit unter Anführungszeichen nicht schwer genug ist für die Krankensalbung? Also bevor wir aber über die Voraussetzungen sprechen, müssen wir verstehen, warum es dieses Sakrament überhaupt gibt. Und dazu müssen wir zunächst über Krankheit sprechen. Der Katechismus, beginnt erstaunlicherweise nicht sofort mit Öl, Priester oder Gebetsformen. Er beginnt mit der menschlichen Erfahrung der Krankheit. Da heißt es, Krankheit und Leiden gehören von jeher zu den schwersten Prüfungen im Leben des Menschen. Und dann folgt ein Satz, den wahrscheinlich jeder versteht, der einmal ernsthaft krank gewesen ist. In der Krankheit erfährt der Mensch seine Ohnmacht, seine Grenzen und seine Endlichkeit. Und Krankheit kann auch Tod erahnen lassen. Dazu der Katechismus. Und das ist sehr realistisch. Eine ernsthafte Krankheit betrifft nie nur ein Organ. Medizinisch können wir vielleicht sagen, hier ist das Herz betroffen, dort die Lunge, dort ein Tumor, dort das Nervensystem. Aber der Mensch erlebt seine Krankheit als ganzer Mensch. Plötzlich funktioniert etwas nicht mehr, auf das ich mich bisher verlassen konnte. Vielleicht brauche ich Hilfe beim Aufstehen. Vielleicht kann ich nicht mehr arbeiten. Vielleicht bin ich auf andere angewiesen. Vielleicht bekomme ich eine Diagnose und denke im ersten Moment überhaupt nicht an medizinische Details, sondern nur, werde ich meine Kinder aufwachsen sehen? Werde ich meinen Mann, meine Frau zurücklassen? Wie wird mein Leben weitergehen? Also Krankheit konfrontiert uns mit etwas, das wir im gesunden Alltag gerne vergessen. Wir haben unser Leben nicht vollständig in der Hand. Das kann Angst machen. Es kann auch einen Menschen zornig machen. Es kann uns im Glauben erschüttern. Der Katechismus verschweigt das nicht. Ne? Es heißt, Krankheit könne zu Angst, zum Rückzug auf sich selbst, manchmal sogar zu Verzweiflung und auch zur Auflehnung gegen Gott führen. Krankheit kann den Menschen gleichzeitig auch reifer machen, ihm helfen, das Wesentliche vom Unwesentlichen zu unterscheiden und ihn auf die Suche nach Gott zurückführen. Also Krankheit auch als Weg der Umkehr, der aufrichtigen und ernst gemeinten Hinwendung zu Gott. Machen wir eine Musikpause und schauen uns dann an, wie es weitergeht. Krankheit aus katholischer Sicht.

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1: Ja, liebe Hörerinnen und Hörer, die katholische Sicht auf Krankheit. Krankheit ist nicht automatisch gut. Ja? Wir müssen sie nicht schönreden. Schmerz bleibt Schmerz. Krebs wird nicht dadurch gut, nur weil ein Mensch gläubig ist. Und es wäre geradezu grausam, einem Kranken vorschnell zu sagen, ja, Gott wird schon wissen, warum er dir das geschickt hat. Wir wissen häufig nicht, warum ein bestimmtes Leid in unser Leben tritt. Die Kirche lehrt auch nicht, dass jede Krankheit eine persönliche Strafe Gottes für eine bestimmte Sünde wäre. Und trotzdem sagt der christliche Glaube etwas sehr Großes. Auch Krankheit liegt nicht außerhalb der Reichweite Gottes. Und genau hier beginnt die eigentliche Theologie der Krankensalbung. Wenn wir in die Evangelien schauen, fällt auf, wie viel Raum kranke Menschen im Leben Jesu einnehmen. Jesus begegnet Blinden, Gelähmten, Aussätzigen, Menschen mit chronischen Leiden, Menschen, die von anderen ausgegrenzt werden. Die Evangelien berichten dabei immer wieder, dass Jesus Kranke geheilt hat. Und auffällig ist, Jesus behandelt den Kranken nicht als medizinischen Fall. Er sieht den ganzen Menschen. Denken wir an den blinden Bartimäus. Jesus fragt ihn, was willst du, dass ich dir tue? Eigentlich könnte man sagen, das sieht man doch, der Mann ist blind. Aber Jesus reduziert Bartimäus nicht auf seine Blindheit. Er spricht ihn an, er lässt ihn selbst sagen, wonach er verlangt. Oder denken wir an den Gelähmten, der von seinen Freunden zu Jesus getragen wird. Krankheit betrifft hier nicht nur den Kranken, andere tragen ihn. Das ist beinahe schon ein Bild für die Kirche. Ein Mensch kann sich in manchen Situationen nicht mehr selbst zu Gott bringen. Dann tragen ihn andere. Auch die Krankensalbung hat diese Dimension. Der Kranke muss nicht alles selbst leisten. Die Kirche kommt zu ihm. Der Priester kommt. Menschen beten für ihn. Gerade wenn die eigene Kraft nachlässt, wird sichtbar, Christsein ist kein Einzelunternehmen. Ich bin da jetzt nicht alleine unterwegs. Wir sind Gemeinschaft. Die Heilungen Jesus sind dabei mehr als ein, ja, wie könnte man das jetzt sagen, einfach ein medizinisches Wunder. Sie sind Zeichen des anbrechenden Reiches Gottes. Also in Jesus wird sichtbar, dass Gott das Heil der ganzen Menschen, des ganzen Menschen wird. Aber hier müssen wir sofort eine wichtige Unterscheidung treffen. Jesus hat während seines irdischen Lebens Kranke geheilt und trotzdem sind diese Menschen später gestorben. Auch Lazarus, den Jesus aus dem Grab gerufen hat, musste irgendwann wieder sterben. Also das endgültige Ziel Jesu ist deshalb nicht die unbegrenzte Verlängerung unseres irdischen Lebens. Sein Ziel ist unser Heil. Das ist jetzt für die Krankensalbung entscheidend. Es ist ein Sakrament des Heils. Körperliche Heilung kann zu ihren Wirkungen gehören, wenn sie dem Heil des Menschen dient. Aber sie ist keine Garantie auf körperliche Genesung. Wenn ein Mensch nach der Krankensalbung nicht gesund wird, hat das Sakrament nicht versagt. Ja? Und es wäre erst recht falsch zu behaupten, der Kranke habe dann einfach zu wenig geglaubt oder Gott liebt diesen Menschen nicht. Und da sind wir jetzt schon mittendrin in einem Missverständnis, dem ich ständig begegne. So quasi das Sakrament hat nicht funktioniert und dann liegt es entweder daran, dass ich so ein schlechter Mensch bin, so ein großer Sünder, dass es nicht funktioniert oder ich habe zu wenig geglaubt. Ja? Das unterscheidet die sakramentale Sicht der katholischen Kirche deutlich von einem Denken, in dem Heilung beinahe zum Beweis für ausreichenden Glauben wird. Der christliche Glaube, der katholische Glaube, ja, und hier unterscheiden wir uns ganz stark von einer freikirchlichen Sicht. Der katholische Glaube kennt das Gebet um Heilung. Natürlich dürfen wir Gott um Heilung bitten. Wir sollen es sogar. Aber das letzte Ziel unseres Glaubens ist nicht, um jeden Preis gesund zu bleiben, gesund zu werden. Das ist jetzt hart. Ich weiß, das ist hart für uns. Weil wir, wenn wir krank sind, unbedingt gesund werden möchten. Aber von unserem Glauben her, das letzte Ziel ist nicht die Gesundheit. Das letzte Ziel ist die Gemeinschaft mit Gott, das ewige Heil. Und nun finden wir bereits im Evangelium einen bemerkenswerten Hinweis auf die Salbung mit Öl. Im 6. Kapitel des Markus-Evangeliums sendet Jesus die 12 Apostel aus. Und Markus, also der Evangelist Markus, berichtet, dass sie die Kranken mit Öl salbten und heilten. Also die Kirche sieht darin einen Hinweis auf das spätere Sakrament. Seine eigentliche neutestamentliche Grundstelle finden wir jedoch im Jakobusbrief. Und diese Stelle sollten wir wirklich kennen, weil sie beinahe den ganzen Aufbau der Krankensalbung schon enthält. Also im 5. Kapitel des Jakobusbriefes heißt es: Ist einer von euch krank, dann soll er die Ältesten der Kirche zu sich rufen. Sie sollen über ihn beten und ihn im Namen des Herrn mit Öl salben. Das Gebet des Glaubens wird den Kranken retten. Der Herr wird ihn aufrichten und wenn er Sünden begangen hat, werden sie ihm vergeben. Also Jakobus 5. Kapitel ist die zentrale biblische oder der zentrale biblische Text, auf den sich die Kirche bei diesem Sakrament beruft. Schauen wir genau hin, was dort steht. Der Kranke ruft nicht irgendeinen religiös begabten Menschen. Er ruft die Ältesten, die Presbyter, die Priester. Schon hier sehen wir den kirchlichen Charakter. Das ist jetzt kein privates Heilungsritual. Dann wird über den Kranken gebetet. Dann wird der Kranke mit Öl gesalbt. Und alles geschieht im Namen des Herrn. Schließlich werden Wirkungen genannt. Rettung, Aufrichtung, Sündenvergebung. Wir haben also bereits im Neuen Testament jene Grundelemente, die uns bis heute begegnen. Der kirchliche Amtsträger, das Gebet, die Salbung mit Öl und das Wirken Gottes am kranken Menschen. Vielleicht müssen wir beim Wort retten ein wenig aufpassen. Wenn wir heute hören, das Gebet wird den Kranken retten, denken wir möglicherweise sofort, dann wird er körperlich gesund. Der biblische Begriff ist weiter. Ja? Das Heil, das Christus schenkt, umfasst den ganzen Menschen und reicht über den Tod hinaus. Deshalb darf man Jakobus nicht in eine Garantieformel für medizinische Heilung verwandeln. Also das Sakrament sagt eben nicht, wenn du richtig glaubst, wenn du wirklich umgekehrt bist, wenn du dich ganz vom Bösen abgewandt hast, wenn du jede Sünde ablehnst und ab jetzt nur mehr gut bist, dann wirst du gesund. Nein, das Sakrament sagt, Christus lässt dich in deiner Krankheit nicht allein. Und genau diese Überzeugung hat die Kirche von Anfang an begleitet. Die Krankensalbung ist keine mittelalterliche Erfindung übrigens. Papst Paul VI. Erinnert in seiner apostolischen Konstitution Sacram Unctionem Infirmorum, also wo dieses Sakrament erläutert wird, ausdrücklich daran, dass Zeugnisse der Krankensalbung seit alter Zeit sowohl in der östlichen als auch in der westlichen Tradition vorhanden sind. Er nennt etwa ein Schreiben von Papst Innozenz aus dem frühen 5. Jahrhundert und alte liturgische Gebete zur Segnung des Krankenöls. Weil ich das immer wieder höre, dass das so praktisch eine recht neuere Erfindung wäre, also sakramentengeschichtlich. Das ist eine verkürzte Vorstellung. Entweder denken wir, alles sah von Anfang an genauso aus wie heute, oder wir denken umgekehrt, wenn sich die äußere Form entwickelt hat, dann sei das Sakrament irgendwann erfunden worden. Beides stimmt nicht. Also die Kirche empfängt die Sakramente von Christus, aber ihre liturgische Gestalt entfaltet sich geschichtlich. Bei der Krankensalbung sieht man das sehr schön. Das Grundgeschehen, Gebet der Kirche, Salbung des Kranken mit Öl im Namen des Herrn ist biblisch. Wie viele Salbungen vorgenommen werden, welche Körperstellen gesalbt werden und welche genaue Gebetsformel verwendet wird, hat sich im Laufe der Geschichte entwickelt. Im Mittelalter setzte sich in der römischen Kirche beispielsweise die Salbung der fünf Sinne durch, also Augen, Ohren, Nase, Mund und Hände. Und je nach Ritus weitere Körperstellen, zum Beispiel auch die Füße, wurden gesalbt. Und dahinter stand besonders der Gedanke der Sündenvergebung. Also Gott möge vergeben, was der Mensch durch die Sinne gesündigt hat. Paul VI. Beschreibt, also wenn Sie einmal Zeit haben, diese Konstitution zu lesen, beschreibt das sehr schön. Gleichzeitig verschoben sich im Westen, also hat sich im Westen der Zeitpunkt der Salbung immer stärker ans Lebensende verschoben. Also aus der Krankensalbung wurde in der Wahrnehmung vieler Menschen die letzte Ölung. Man kann auch verstehen, wie es dazu kam. Die Verbindung mit Sündenvergebung und Sterbevorbereitung ist stärker betont worden. Außerdem empfingen viele Menschen das Sakrament erst dann, wenn der Tod unmittelbar bevorstand. Aus einem Sakrament für ernsthaft Kranke wurde dann auch in der Volksfrömmigkeit zunehmend ein Sakrament, das man möglichst erst kurz vor dem Sterben empfing. Das Konzil von Trient hat im 16. Jahrhundert gegenüber der reformatorischen Kritik, also Luther, Calvin, Zwingli und Co., sehr klar festgehalten, dass die Krankensalbung zu den sieben Sakramenten gehört und im Jakobusbrief seine biblische Grundlage hat. Also das Konzil beschreibt auch ihre Wirkung. Die Gnade des Heiligen Geistes, Stärkung und Aufrichtung des Kranken, Vertrauen auf die Barmherzigkeit Gottes, Hilfe in den Belastungen der Krankheit, Sündenvergebung und gegebenenfalls auch körperliche Genesung, wenn diese dem Heil dient. Und das Zweite Vatikanische Konzil hat dann einen wichtigen Akzent wieder deutlicher hervorgehoben. Es heißt, dort die letzte Ölung, so sagt das Konzil, könne besser Krankensalbung genannt werden. Und dann kommt der entscheidende Satz, sie ist nicht nur das Sakrament derjenigen, die sich in äußerster Lebensgefahr befinden. Der geeignete Zeitpunkt ist bereits gekommen, wenn ein gläubiger Mensch aufgrund von Krankheit oder Alter beginnt, in Lebensgefahr zu geraten. Also noch einmal, und das ist jetzt ganz wichtig, dass wir das verstehen, dass wir das richtig verstehen. Das Sakrament ist nicht nur für diejenigen, die sich in äußerster Lebensgefahr befinden. Der geeignete Zeitpunkt ist bereits gekommen, wenn ein gläubiger Mensch aufgrund von Krankheit oder Alter beginnt, in Lebensgefahr zu geraten. Also nicht schon mittendrin ist, sondern beginnt in Lebensgefahr zu geraten. Und diese Balance finde ich sehr wichtig, damit wir dieses Sakrament nicht falsch verstehen.

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1: So, wir haben jetzt gehört, wann wir diese Salbung empfangen können. Also nicht erst 5 Minuten vor dem Tod, aber auch nicht bei jedem Schnupfen. Also das Konzil sagt eben nicht, jeder, der sich krank fühlt, soll gesalbt werden. Er spricht von einer ernsthaften Situation, also wenn ein Mensch beginnt, in Lebensgefahr zu geraten. Das kann durch Krankheit sein oder durch Alter sein. Also es liegt eine wirkliche Gefährdung vor. Das ist das, was die Kirche lehrt. Und Sie werden hier aus dem heraus vielleicht schon merken, dass Sie selbst die Erfahrung gemacht haben, dass das Sakrament nicht so gespendet wurde. Paul VI. Hat auf Grundlage des Konzils den Ritus präzisiert bzw. Ein wenig verändert. Also ich habe Ihnen gesagt, ursprünglich wurden alle 5 Sinne gesalbt. Jetzt wird beim Ritus die Stirn und die Hände gesalbt. Also die Zahl der Salbungen wurde gegenüber der mittelalterlichen Form vereinfacht. Das ist die Materie. Das Öl, Olivenöl, Paul VI. Hat gesagt, dass unter Umständen auch ein anderes Öl verwendet werden kann. Entscheidend ist pflanzliches Öl, das entspricht der kirchlichen Ordnung. Und das Krankenöl wird vom Bischof gesegnet. Und das geschieht gewöhnlich in der Krisammesse, in der Karwoche, also am Gründonnerstag, in Gemeinschaft, also das macht der Bischof in Gemeinschaft mit den Priestern seiner Diözese. Schon dadurch wird sichtbar, dieses Öl gehört nicht einem einzelnen Priester. Es gehört zum sakramentalen Leben der ganzen Ortskirche. In einer Notsituation kann allerdings auch der Priester, der die Krankensalbung spendet, das Öl segnen. Also der Katechismus erwähnt ausdrücklich beide Möglichkeiten. Wer darf also die Krankensalbung spenden? Auch hier ist die Kirche eindeutig, nur Priester oder Bischöfe. Ein Diakon kann einen Kranken besuchen, er kann mit ihm beten, er kann ihm die Heilige Kommunion spenden.

Vielleicht haben manche von Ihnen es sogar schon empfangen. Also die Feier kann unterschiedlich gestaltet sein, je nachdem, ob der Kranke zu Hause ist, im Krankenhaus, im Pflegeheim oder in unmittelbarer Todesgefahr. Wenn es die Situation erlaubt, soll die Krankensalbung natürlich nicht hektisch geschehen. Sie ist Liturgie der Kirche. Die Feier beginnt mit Gebet und dem Hören auf das Wort Gottes. Wenn das Bußsakrament, also die Beichte, angezeigt ist, dann ist die Reihenfolge zuerst Beichte, dann Krankensalbung. Dann gehört die Handauflegung zum Ritus, also der Priester legt dem Kranken schweigend, betend die Hände auf. Das ist eine sehr schlichte Geste und vielleicht gerade deshalb eine sehr starke. Wir kennen die Handauflegung aus vielen Bereichen der Bibel und der Liturgie. Sie steht für Segen, Sendung, Herabrufung des Heiligen Geistes und Gottes Zuwendung. Und hier geschieht sie über einen Menschen, dessen Körper gerade seine Grenzen erfahren lässt. Vielleicht liegt jemand im Krankenbett, die Apparate laufen, Untersuchungen haben stattgefunden. Viele Hände haben diesen Körper medizinisch untersucht, pflegerisch berührt, behandelt. Und nun legt der Priester die Hände auf. Nicht um Medizin zu ersetzen, nicht um eine ärztliche Behandlung überflüssig zu machen, sondern um diesen Menschen in seiner Krankheit und mit seiner Krankheit Christus anzuvertrauen. Das ist jetzt ein wichtiger Punkt. Sakrament und Medizin sind keine Konkurrenten. Das funktioniert nicht, wenn Sie jetzt sagen, also ich mag jetzt kein Cortison nehmen für meine Entzündung, ich nehme stattdessen die Krankensalbung. Das hat die Kirche so nicht gedacht. Also wenn ein Mensch die Krankensalbung empfängt, soll er deshalb selbstverständlich weiterhin medizinische Hilfe annehmen. Es wäre ein wirklich schweres Missverständnis zu sagen, jetzt bin ich gesalbt, jetzt brauche ich keine Behandlung mehr. Gott hat uns auch Vernunft, Medizin, Pflege und Menschen gegeben, die heilen und lindern können. Und dann folgt die Salbung. Im römischen Ritus salbt der Priester Stirn und Hände und dabei spricht er die sakramentale Gebetsformel, in der er den Herrn um Hilfe durch die Gnade des Heiligen Geistes um Rettung und Aufrichtung des Kranken bittet. Also, diese Salbung ist verbunden mit dem liturgischen Gebet des Priesters. Und das ist ein wesentliches Geschehen der Feier. Warum jetzt Öl? Für uns ist Öl vielleicht zunächst etwas, das wir in der Küche verwenden. In der antiken Welt hat Öl eine viel breitere Bedeutung. Es war natürlich Nahrungsmittel, aber auch Heil- und Pflegemittel. Wurde zur Stärkung und zur Körperpflege verwendet und hatte zugleich auch eine religiöse Symbolik. Der barmherzige Samariter gießt Öl und Wein auf die Wunden des Überfallenen. Könige und Priester werden gesalbt. Also Öl, und das haben wir jetzt auch schon bei der Taufe und bei der Firmung gesehen, steht für Stärkung, für Erwählung, für die Gabe Gottes und hier für Heilung. Also in der Krankensalbung wird dieses natürliche Zeichen zum sakramentalen Zeichen. Und auch hier müssen wir präzise sein, das Öl wirkt nicht wie ein Medikament. Wir schreiben dem Kranken Öl jetzt keine pharmakologische Wirkung zu. Es ist deshalb auch kein magisches Öl. Es ist immer Christus, der in diesem Sakrament handelt. So, das war jetzt mal eine erste Einführung, ein Beginn. Der Beschäftigung mit dem Sakrament der Krankensalbung. Und mir war es jetzt ein großes Anliegen, auch darauf hinzuweisen, wie missverständlich dieses Sakrament heute, nicht nur heute, sondern auch von sehr alten Menschen gesehen wird. Ich danke Ihnen, dass Sie dabei waren. Wir werden uns das nächste Mal weiterhin mit diesem Thema beschäftigen. Mir ist es ganz wichtig, dass Sie die Fülle dieses Sakramentes verstehen. Gleichzeitig werden wir uns auch ein wenig

0: ansehen, wenn ich jetzt die Krankenversicherung erst empfangen kann, wenn ich wenn mein Leben in Gefahr ist, wenn ich da hineinkomme, dass mein Leben in Gefahr ist, was ist dann mit all meinen anderen Krankheiten, mit meinen Zahnschmerzen, mit meiner Diabetes und so weiter? Das werden wir uns auch ansehen, was die Kirche da in ihrer Schatzkiste für uns zur Verfügung hat. So, ich hoffe, Sie konnten ein wenig etwas für sich mitnehmen, ein paar Gedanken, ein paar Überlegungen. Ich wünsche Ihnen in jedem Fall eine gute und gesegnete Zeit und genießen Sie die herbstlichen Tage. Auf Wiederhören.
1: Herzlichen Dank an unsere Referentin Dr. Margarete Profunzer heute in der Reihe Leben als Christ im Alltag, der 10. Teil. 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Für heute darf ich mich verabschieden. Christian Ortner aus dem Studio von Brixen. Noch einmal auch ein herzliches Dankeschön und vergelt's Gott an unsere Referentin. Und Ihnen, liebe Hörerinnen und Hörer, wünsche ich eine gesegnete Zeit und viel Freude mit unserem weiteren Programm.
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1: Wie wäre es mal wieder mit einem kleinen Büchlein für die Handtasche, liebe Zuhörer von Radio Maria? Etwas, in dem man blättern kann, während der Wartezeit beim Arzt zum Beispiel, auf einer Reise oder einfach zwischendurch mal, wenn wenig Zeit für umfassende Lektüre, wohl aber für einen kurzen geistigen Input ist. Vor mir liegen drei solcher Büchlein, die sehr gut dafür geeignet sind. Deshalb habe ich für dieses Büchermagazin den Titel »Kleine Zwischenzeiten« gewählt. Dazu begrüßt Sie sehr herzlich Melanie Dollinger. Um welche Büchlein geht es nun heute? Mein Blick fällt als erstes auf das von Pfarrer Eugen Deigeler. Es heißt »Gott wird nicht müde zu vergeben, Barmherzigkeit neu entdecken«. Erschienen ist es 2025 im Christiana Verlag. Dann greife ich zu einem Buch mit Texten zum Meditieren, Leben mit Hoffnung, 15 Meditationen zum Verankern, mit Texten von Pater Peter Willi von der geistlichen Familie Das Werk, erschienen ebenfalls 2025 bei FE Medien. Und dann habe ich Ihnen noch ein sehr empfehlenswertes kleines Taschenbuch von Beate Beckmann-Zöller, Religionsphilosophin und Präsidentin der Edith-Stein-Gesellschaft Deutschland mitgebracht. Das Buch heißt »Frieden finden« mit Edith Stein und ist 2026 im FE Medienverlag erschienen. Aber blättern wir doch mal der Reihe nach durch. Ich fange mit